0: was deine Eltern dazu sagen.
1: Oh Mann.
0: Und was ist das?
1: Envoy?
0: Wein? Das fängt ja gut an.
1: Der ist für Sie von meinem Vater.
0: Was? Wieso das denn?
1: Wegen seinem schlechten Gewissen.
0: Ich kenne deinen Vater doch gar nicht.
1: Hat er sie nicht vom Mopedkauer? Ah. Kann ich jetzt mein Gras wieder haben?
0: Nein!
2: Und? Wie viele sind's?
3: 11 Mädle und 1 Kerl.
2: So.
3: Was machst du da? Da passt der Vater doch gar nicht mehr rein.
2: Ja, willst du ihm jetzt noch mal eine neue kaufen?
3: Ich weiß nicht.
2: Für sowas haben wir kein Geld.
3: Willst du es wirklich heute Abend noch machen?
2: Und wenn er schon mal steif ist, dann passt er da nicht mehr rein.
3: Da wird er auch wieder weich.
2: Wie?
3: Naja, Leichenstarre lässt auch wieder nach. Das ist wie bei der Sei.
2: Das ist mir wurscht jetzt. Ich will, dass die Leiche morgen aus dem Haus geht. Sonst schlafe ich schlecht.

0: Weißt du eigentlich, was es mit diesem Kalender auf sich hat?
1: Ja, sicher.
0: Ja?
1: Sie sind zuständig für Oberrieslinger und Unterrieslinger.
0: Aha. Und?
1: Nein, das ist doch ganz einfach. Nächste Sonntag in Mierkirch von 10 bis 11 und Unterrieslinger schon später.
0: Was? Ich soll zwei Gottesdienste halten?
1: Ja, sicher.
0: Wieso das denn?
1: Mir hasset uns wie Pest. Wenn Sie das nicht gewusst?
0: Nein, und das kommt doch überhaupt nicht in Frage.
1: Was?
0: Zweimal predigt der Pastor nicht.
1: Ja, ich weiß nicht, aber Sie kriegen uns bestimmt nicht zusammen in Eikirch.
0: Was ist eigentlich mit meinem Vorgänger passiert?
1: Mit dem Eberle? Der ist vor 4 Wochen neckig vor der Kirche gekocht und hat denkt, der wäre ein Auerhahn.
0: Neckisch?
1: Nackig.
0: Ach du meine Güte. Sag mal, musst du eigentlich nicht irgendwann mal nach Hause?
1: Doch. Kriege ich jetzt mein Gras wieder?
0: Nein, zum Donnerwetter!
2: Tschüss. Ja.
3: Ja, bloß nicht so anstarre, Dad.
2: Oder jetzt heben halt mal hoch.
3: Boah, der ist so schwer.
0: Das Hemd fahren nicht zu.
3: Das macht doch nichts. Da kommt der Anzug ja noch drüber.
0: Wenn der auch nicht zugeht?
3: Ach, dann Ziegelmann hat's verkehrt.
4: Ich glaub, euch hat's.
2: Sag mal, wollen wir das nicht morgen früh machen? Das ist jetzt echt schon arg steif.
3: Was fort ist, ist fort. Aua! Oh.
2: Auf! Ja, dann.
3: Was macht ihr denn da?
1: Kannst du mir mit angucken?
4: Bache? So kriege ich doch keine Luft.
3: Gott, bin ich froh, dass der tot ist.
1: Der Raspa ist tot.
4: Nein.
1: Doch.
5: Na, das ist doch super. Auf dem sein Waldsee bist du doch schon lang scharf.
4: Ja, das war ja immer meiner. Ja. Trossbäuerin schafft es bestimmt nicht allein. Da kann ich doch viel zu langsam und der Peter will ja Zeitungsschreiber werden.
5: Haben die nicht nur eine Tochter?
4: Na ja, Christine, die ist aber völlig aus der Art geschlagen. Ist das nicht eine Mathelehrerin, Clara? Clara! Du kannst wenigstens ordentlich kommunizieren, wenn du da schon am Tisch hockst.
1: Leck mir doch am Arsch, ey.
4: Die hat ein Benehmen in letzter Zeit, wie wenn sie mit dem Jumbo durch Kinderschub geflogen wäre.
6: Das ist ganz normal. Kannst froh sein, dass er das so gut weggesteckt hat.
1: Stimmt.
4: Du meinst, dass er der Alfred im Wald gefunden hat?
6: Ah ja, ich wollte dich immer sehr.
4: Naja, vielleicht hast du recht. Maria, bringst du uns noch mal ein Fläschchen von dem Trollinger?
5: Na gut, Fried, komm, lass gut sein. Ich gang jetzt.
4: Echt?
5: Ja. Mit deiner Tochter ist ja neuerdings nichts anzufangen.
4: Jetzt gang jetzt schon wegen dir. Was ist denn los? Seit 4 Wochen rennst du rum wie so ein alter Holzfäller.
6: Jetzt lasse halt.
4: Was heißt denn da, jetzt lasse halt? Die eure Tochter hat alleweil Knöpfe im Ohr und die andere rennt rum wie ein alter Krufti. Jetzt der Depp ist mein bester Jahrgang. Und noch will ich Sauerei nicht wegputzen. Oder was schaust du rum und hältst dir den Magen?
3: Oh, Oma, ich weiß, es geht los.
4: Was geht los?
3: Das ist doch ein Blender mit dem Krückstock. Deine Tochter kriegt die Knöpfe und du wirst Großvater.
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6: Haben Sie schon mal was von hitzeverträglichen Insektenmagneten gehört? Wenn nicht, dann wird es allerhöchste Zeit. Und damit herzlich willkommen bei Kaffee oder Tee am Dienstagnachmittag. Und wenn es um hitzeverträgliche Insektenmagneten geht, dann ist auch Heike Bohmgarten wie magnetisch angezogen hier, ja, zu Kaffee oder Tee. Schön, dass du da bist und vor allen Dingen, dass du uns Aufklärung lieferst, was denn mit diesen hitzeverträglichen Insektenmagneten gemeint ist.
7: Ja, also da sind die Pflanzen gemeint, die wirklich mit diesen großen Temperaturschwankungen, was wir jetzt haben, 40 Grad und mehr, das ist ungewöhnlich für den Sommer,
6: ja,
7: zurechtkommen, aber nicht aus zu fernsten Ländern. Das heißt, sie sind auch für unsere heimischen Insekten interessant. Und was besonders spannend ist, dass wir die jetzt pflanzen können, weil im Garten und in der Natur ist sehr viel abgeblüht. Aber natürlich haben wir Insekten aller Art, Wildbienen, Schmetterlinge, und die brauchen Futter. Und das kann man mit so einem schönen, herrlichen Kübel vor der Haustür, auf der Terrasse, auf dem Balkon, Martin, richtig gut machen.
6: Einen schönen Kübel hast du ja uns schon gepflanzt. Ja. Wir haben die Gaura mit dabei zum, ja, Beispiel.
7: Ja, Gaura ist natürlich faszinierend. Sie schwebt wie ein Schmetterling selber drüber. Absolut beliebt bei Hummeln und absolut beliebt bei Bienen. Eine ganz tolle Pflanze.
6: Und sehr anspruchslos. Steht ja auch bei uns in der Pratschen Sonne, ne? In unserem, ja, Kaffee der Teegarten.
7: Ja.
6: So, dann weiter. Den Sonnenhut erkenne ich auch noch.
7: Ja, Sonnenhut ist natürlich der Magnet für Schmetterlinge. Wenn du einmal eine Echinacea oder einen Sonnenhut gehabt hast, dann wirst du sehen, der wird angeflogen von Schmetterlingen. Und gerade wenn sie diese großen Köpfe haben, ja, mit sehr viel Nektar, das merkt man dann direkt, das ist natürlich für Schmetterlinge das A und O. Rüssel ausgefahren, ab in die Echinacea.
6: Genau. Einmal volltanken bitte.
7: Einmal
6: sozusagen
7: volltanken, genau so ist es.
6: Sollen wir gerade noch ein bisschen weiter durchgehen? Bei uns ist er schon verblüht, der Lavendel.
7: Ja,
6: der also hat die Blüte schon hinter sich.
7: Ja, den kann man dann zurückschneiden. Dann kommt noch ein zweiter. Lavendel ist bekannt dafür, er duftet schön. Ist natürlich für alle Insekten, besonders Bienenarten, Wildbienenarten, hochinteressant. Und kommt natürlich mit großer Hitze aus. Wo kommt er her? Aus dem Süden?
6: Provence.
7: Ja, Provence, da sehen wir die medizinische.
6: Wobei, auch in der Pfalz wird er mittlerweile, ja, großflächig angebaut.
7: Genau.
6: Großartige Geschichte, wie ich finde.
7: Ja, sehr
6: Lass mich
7: schön.
6: Weiter gucken. Welchen Hauch von...
7: Ha. Ja. Da können wir ja auch vielleicht schon mal anfangen, unseren Kübel zu pflanzen.
6: Sehr
7: denn
6: gerne.
7: Jetzt würde es sich wiederholen.
6: Ja.
7: Und wir machen zwei Kübel, einen rechts und einen links.
6: Unbedingt.
7: Und wir beginnen, dann muss ich erstmal Erde reinmachen. Klassisches unten natürlich. Auf jeden Fall die Drainage drin, denn das brauchen Sie trotzdem. Du weißt ja, gerade Pflanzen, die hitzeverträglich sind, die mögen überhaupt keine Staunässe. Das ist natürlich ganz schlecht.
6: Ja.
7: Ja, und was haben wir denn hier?
6: Genau, den habe ich ja gerade schon.
7: Also wir alle kennen die fette Henne.
6: Ja.
7: Das ist vielleicht ein lustiges Wort für eine Pflanze. Ein Dickblattgewächs. Aber die meisten wissen gar nicht, dass die unterschiedliche Blütezeiten haben. Diese Teppichfette Henne, die breitet sich aus wie ein Teppich im Garten, ist natürlich für Hummeln absolut perfekt und hat jetzt eine fantastische Blütezeit. Während die anderen, die großen fetten Hennen, eher im Herbst blühen.
6: Wunderbar.
7: Schön.
6: Dann nichts wie rein in unseren Korb.
7: Ja, das machen wir.
6: In unseren Kübel, wollte ich sagen. So, ja, was setzt du daneben? Was ist der passende Nachbar?
7: Passende Nachbar ist eine andere fette Henne.
6: Das
7: also,
6: ist
7: die favorisiere ich. Die kommt
6: Blätter. Blätter also.
7: Die hat ganz andere Blätter. Und hier können wir gerade mal einen Hinweis drauf geben, wie wichtig es ist, beim Pflanzeneinkauf darauf zu achten, was für Pflanzen ich kaufe. Sie zeigen nämlich, ob sie mit großer Hitze und mit wenig Wasser auskommen. Dickblattgewächse.
6: Ah.
7: Dickes Blatt.
6: Die speichern einfach das Wasser in den dicken Blättern.
7: Super. Und jetzt haben wir es schon. Jetzt kann ich es einpflanzen. Dickblattgewächse sind immer perfekt für Kübel oder für Flächen, die, ja, wirklich hitzeverträglich sind. Und wenn wir schon mal den Dickblattgewächsen sind, kennst du das?
6: Ich kenne es nicht bei Namen.
7: Leider, leider schließt es gerade seine Blüten.
6: Aber ein paar sind noch offen.
7: Ja, aber wenn es jetzt draußen stehen würde, würden wir die Pracht in Gelb, Orange, Rot sehen. Das ist Portulak, das ist so schön. Da haben wir ein schönes Bild, knallrosa. Es ist wirklich ein Träumchen. Jeden Mittag gehen 20, 30 Blüten auf und schließen sich gegen Abend wieder, weil wir ja im Studio sind. Und da kannst du auch noch so strahlen, wie du willst, oder ich.
6: Uns fehlt das natürliche Sonnenlicht hier im Studio.
7: Einfach das natürliche. Guck mal, wie hübsch.
6: Sieht sensationell aus. Wächst es dann auch ein Stück weit runter dann nachher?
7: Ja,
6: okay.
7: Es wird jetzt üppiger. Und da gibt es natürlich die schönsten Formen. Da muss ich jetzt auch noch mal drauf einspringen. In das bin ich ja schockverliebt. Gell? Das ist ja mit seinen Mini-Blüten für Wildbienen hochinteressant.
6: Ja.
7: Aber die changierenden Blättern, also mit dem weißen Rand, das hebt natürlich auf. Mhm. Und wie immer, was weiß noch am Kasten ist, kühlt. Auch immer bedenken, wenn wir sowas setzen, alles was runterhängt, kühlt den Kasten, überhitzen die Wurzel nicht.
6: Das ist ja mal clever durchdacht.
7: Das ist mal ganz clever.
6: So,
7: was interessiert dich denn da noch?
6: Du hast das Angebot ist riesig groß. Ich weiß nicht, was jetzt für dich gefühlt noch am besten mit da reinpasst.
7: Komm, das machen wir. Es gibt Selektionszüchtung von Schafgarbe, kennst du?
6: Ja, Schafgarbe kennst.
7: Ja, genau. Und guck mal an, das ist eine rosa Schafgarbe.
6: Ja.
7: Die ist so gezüchtet worden, dass sie langblütig ist. Aber das ist nur einfach eine Selektionszüchtung. Das heißt, eine Sorte, die sich so entwickelt hat, blüht immer weiter. Wunderschön. Guck dir mal die Blüte an. Ist natürlich auch eine Heilpflanze. Und als heimische Pflanze, die auf Brachen lebt, mit kleinen, da sind wir bei den anderen Blättern, das erzähle ich dir gleich.
6: Das wollte ich jetzt gerade fragen, weil was sind die unterschiedlichen Techniken, mit der Hitze klarzukommen? Bei den Dickblattgewächsen ist der Wasserspeicher in den Blättern.
7: Genau.
6: Was ist jetzt hier bei der Schafgarbe?
7: Wenn man sich die Schafgarbe als Blatt anguckt, das können wir mal so gucken. Das ist sehr schön, ich soll nicht wackeln. Ja.
6: Einfach stillhalten, genau.
7: Ja. Stillhalten ist immer schwierig.
6: Was ist Ihre Technik?
7: Ihre Technik ist einfach, du siehst, sie hat eine ganz reduzierte Blattoberfläche, indem sie die Fläche, die Blätter ganz klein gemacht hat. Man nennt sie auch Wimpern der Venus, die Blätter von der Schafgarbe. Also mit Pflanzen sprechen hilft schon, wenn man sie genau anguckt. Und dieses Wimpernförmige sorgt dafür, dass die Verdunstung reduziert ist. Deswegen kommt die mit extrem heißen Standorten zurecht.
6: Also feine Blattstruktur oder Dickblattgewächse, beides Techniken, um mit großer Hitze klarzukommen.
7: Ja.
6: Es sind zwei wunderbare Kübel geworden hier bei Café der Tee. Ich merke schon, du willst noch einen einpflanzen.
7: Eine.
6: Dann der letzte.
7: Guck mal, der Salbei. Die Salbei oder Ziersalbei ist eine Pflanze, die also wirklich für alle Insekten ganz wichtig ist. Und wie gesagt, wir müssen noch mal was pflanzen. Da haben wir ein schönes Bild, wie die Bienen da dran gehen. Und die machen etwas Feines, und zwar sorgen die mit ihrer Blattoberfläche als Schutz. Alle Salbeisorten haben leichte Behaarung. Und diese leichte Behaarung sorgt dafür, dass sie nicht so viel Wasser verdunsten und deswegen mit Hitze auskommen. Also Haare muss man haben oder
6: dicke Blätter oder fein strukturiert.
7: Oder ganz feine.
6: Ich sage ganz herzlichen Dank für diesen Appell, jetzt auch noch was zu tun für die Insekten mit sonnenhungrigen Pflanzen, die du uns jetzt in aller Ausführlichkeit gezeigt hast. Vielen Dank, liebe Heike.
7: Sehr gerne.
6: Hat Spaß gemacht. Und jetzt begleiten wir meinen Kollegen Arndt Reisenbichler passend zum französischen Nationalfeiertag auf seiner Radtour durch den Grand Est. Er ist im Elsass und in Lothringen unterwegs. Zwischen Metz und Sagemünd liegt der kleine Ort Altvillers. Den steuert er jetzt an. Dort staunt er dann gleich auch noch über eine Reitshow, über einen Zirkusdirektor. Und er hat einen Ort gefunden, wo er auch seinen Durst stillen könnte.
8: Das kleine Dorf hat erstaunlich viel zu bieten. Zum Beispiel eine Mikrobrauerei. Schon der Name macht neugierig. Le Centième Singe, der hundertste Affe.
9: Bonjour.
10: Bonjour, Arne.
9: Bonjour, Hugues. Du ein Dschungel, ein Dschungel.
10: Welcome to the jungle.
9: Welcome to the jungle.
11: Das ist der Dschungel im Elsass.
9: Le centième singe.
10: Le centième singe.
11: Der Slogan unserer Brauerei lautet: Lasst uns mehr Affe sein. Auf Französisch klingt das wie Lasst uns weiser sein. Ein Wortspiel. Wir arbeiten absolut regional mit einem elsässischen Hopfenbauern, einer elsässischen Melzerei und auch unsere Kunden sind von hier. Mit kurzen Wegen verringern wir den ökologischen Fußabdruck.
8: Einen alten Viehstall hat Hugues in seine kleine Brauerei verwandelt.
11: Wir haben verschiedene Sorten Malz. Diese hier heißt Wien. Da schmeckt man mehr das Getreide heraus. Die ist für helles Bier. Die nächste heißt Biscuit und gibt eher einen Geschmack nach Kuchen. Das braune Bier kommt gleich danach.
9: Ah, das riecht ein bisschen würziger.
11: Das kommt durch die Melzerei. Wenn die Gerste stärker erhitzt wird, bekommt das Malz eine Karamellnote. Und wenn man die Gerste noch ein bisschen mehr erhitzt, bekommt man ein Schokoaroma.
9: Aha, es wird immer dunkler.
11: Das ist eher für Weihnachtsbier. Unsere Rolle ist es, die verschiedenen Sorten so zu mischen, dass wir unseren eigenen Mix bekommen.
8: In einer seiner beiden Ferienwohnungen lädt Hugues mich zur Bierprobe ein.
9: Oh, im Dschungel, geht weiter. So, jetzt beginnt der Spaß. Hier?
11: Wir fangen mit Weißbier an. Es sind starke Biere, deswegen gibt es immer nur einen kleinen Schluck.
9: Petit Schluck. Nur ein ganz kleiner Schluck.
11: Das ist hopfenbetont und hat ein Aroma von

0: Zitrusfrüchten.
1: Das ist der kleine Schluck, den er meint, ne? Leicht süffig.
0: Das nächste ist ein Sommerbier. Da schmeckt man Ananas und Pamplemousse heraus.
1: Ah, okay.
2: Santé. Donc bière blonde. Alors la prochaine.
0: Das nächste ist ein IPA. Das hat viel mehr Hopfen und ein Aroma von Litchi Pamplemousse.
2: Litchi Pamplemousse.
1: Santé. Ja, es schmeckt langsam.
0: Für das nächste haben wir eine Goldmedaille bei der französischen Biermeisterschaft gewonnen.
2: Totalement différent.
1: Santé. Oh, das war fast schon so ein bisschen Nachtisch.
2: On peut boire cette bière.
0: Man könnte das zum Apfelkuchen trinken.
2: Apfelstrudel.
0: Zum Schluss noch das Stärkste. Das hat 9% Alkohol.
1: 9.
2: Oui, 9. Ça, c'est plutôt pour l'hiver.
1: Wow, aber die sind gut.
0: Bei deinem nächsten Besuch probieren wir 20.
3: Schade, dass es in Altvilla kein Hotel gibt. Aber dafür gibt's ihn. Ulik Kahlert ist offiziell Zirkusdirektor, hat in seiner Scheune ein riesiges Probentheater und ist Spezialist für Roboter. Der Mensch steckt voller Energie.
4: Prima. Bereit für die Arbeit.
3: Die Probe für die nächste Show findet wegen des Wetters heute drinnen statt.
1: Eine spannende Bastlerhalle hast du hier.
4: Ja, wir haben Platz. 750 Quadratmeter.
1: Und hier startet die Show jetzt.
4: Genau, hier startet die Show. Okay, I'm ready, so you can go whenever you're ready. Can we start? All right, let's go.
3: Der italienische Künstler Luca lässt sich von dem Roboter ganz schön durchwirbeln. Aber er bleibt dabei cool.

0: Ja, du bist auch froh, dass du jetzt hier sitzt und nicht da, oder?
1: Ja, mir macht das schon auch Spaß, aber...
0: Aber das sah auch ein bisschen anstrengend aus.
1: Es ist sehr anstrengend. Der ist jetzt ordentlich durchgeschwitzt. Der hat jetzt Leistung gebracht.
0: Die Frage ist, wann setze ich mich da rein?
1: Also wir lassen ungern Leute rein mit damit fahren, weil es doch erstmal, man wird sehr, sehr seekrank. Also,
0: ich glaube, kann ich mir vorstellen.
1: Ich habe lange gebraucht, bis ich das aushalten konnte. Ja.
0: Wobei, das sieht eigentlich aus, also sieht relativ bequem aus, auch dass man da irgendwie ganz gut sitzen kann.
1: Ja.
0: Boah. Okay, jetzt, wenn man so daneben steht.
1: Ja.
0: Und wie viel hast du? Hast du jetzt eins oder hast du mehrere von diesen
1: Robotern? Ich habe vier
0: Roboter. Vier hast du?
1: Vier Stück. Einer war jetzt jahrelang mit Cirque du Soleil unterwegs. Da machen wir eine Welttournee. Wir waren in Saudi-Arabien, Südamerika. Wir können das Zeug halt alles hier proben. Das ist ganz gut.
0: Wie kommst du denn hierher? Also man hört es ja ein bisschen aus. Du bist ein Bayer?
1: Ich bin ein Bayer, ja.
0: Wie kommst du denn jetzt
1: es hier war da? Liebe, französische Frauen. Also
0: ach so. Wie es halt so immer ist.
1: Die war aus Paris, ich aus München und dann haben wir uns in der Mitte getroffen sozusagen. Ja.
0: Echt, oder?
1: Ja, es ist genau die Mitte zwischen Paris und München. Also, ich fühle mich wahnsinnig wohl hier. Also, ich habe hier viele Freunde und unheimlich viel Hilfe auch und offene Herzen. Die mögen das Bayerische gern und ich trinke auch gern Bier. Also von daher läuft es gut zwischen uns. Ja.
0: Boah, dein zünftiges Bier.
1: Zünftiges Bier.
0: Ja. Ja, das ist schon beeindruckend. Aber du hast gesagt, also Helene Fischer stand auch schon quasi
1: drauf. Ja, die stand da schon drauf, genau. Das war ihre Lieblingsnummer, die war ganz happy. Ich sagte, das macht so Spaß, ja, und es ist nicht anstrengend für mich und ich kann mich auf Singen konzentrieren und so. Und die Leute haben es geliebt, das war schön.
0: Aber die ist auch fit, ne? Also
1: die ist fit in Wünsche, unglaublich. Ja.
2: Was für ein großes Kino hier im kleinen Altwiller. Zu dem auch der noch kleinere Neuweierhof gehört. Und selbst der steckt voller Überraschungen. Der Parc Nature de Cheval ist ein Tier- und Erlebnispark für die ganze Familie. Heute sind zwei Schulklassen im Park unterwegs. Charlotte gehört zum Team.

0: kümmert sich nicht nur um die kleinen Besucher, sondern auch um die Tiere. Im Park gibt es viel zu entdecken. Nicht nur Kinder haben hier ihren Spaß.
1: Was haben wir denn hier auf dem Pferdehof? Ist doch mal ein ein Cheval.
2: Das Pferd.
1: Charlotte, welche Attraktionen habt ihr hier im Park?
3: Hier im Park, wir haben Sentier des Enigmes.
1: Rätsel?
3: Rätsel, ja.
1: Rätsel?
3: Ja, wir haben Rätsel. Wir haben Sentier Pieds Nus. Das ist ein Chemin.
1: Ah, so Barfußpfad?
3: Ja.
1: Barfuß.
3: Ja. Wir haben noch einen kleinen Bauernhof
1: mit
3: kleinen Tieren.
1: Mit Tieren.
3: Ziegen,
1: Schafe.
3: Ja, Schafe, Schwein,
1: ja.
3: Und Pferde.
1: Ja. Oh, Leckerli.
3: Ja, Leckerli.
1: Was ist da drin?
3: Das ist ein Mix. Wir haben noch Apfel und Karotten.
1: Okay, kann man das auch essen?
3: Das ist nicht gut, ne?
1: Gepresstes Müsli.
3: Ja.
1: Gut, dann sehen wir uns gleich bei der Show. Ja?
3: Ja.
1: Freue ich mich sehr.
0: Zum festen Programm gehört eine richtige Show. Mittelalterlich angehaucht wie der ganze Park. Und dazu noch richtig artistisch.
1: Gucken, ob er das schafft.

0: Echt beeindruckend. Das war cool.
1: Ich habe mir gerade vorgestellt, wie es aussieht, wenn Martin Gerlein da auf diesen galoppierenden Pferden, zack, links, rechts drauf, runter, rüber.
2: Das, genau das Gleiche mache ich jeden Morgen zum Frühsport.
1: Auf jeden Fall wollen wir beide uns, die beiden Martins, jetzt mal verneigen vor dem französischen Nationalfeiertag. Und zwar kulinarisch mit dem Gemüseklassiker schlechthin, Ratatouille. Mhm. Aber du interpretierst es heute mit Nudeln.
2: Ja.
1: Ist das einfach dann mal eine gehaltvolle Tomatensauce, oder?
2: Nein, nein, es gibt ja im Italienischen ein ähnliches Gericht. Das ist alles mediterranes Gemüse, das ist Südfrankreich, das ist Italien. In Italien heißt das Caponata, da wird eben die Aubergine durch den Sellerie getauscht. Und das ist sehr, sehr ähnlich alles, alles sehr, sehr soßig und es passt halt eben super zu Pasta.
1: Ah, hört sich sehr, sehr gut an, finde ich. Du hast jetzt die Aubergine schon verarbeitet.
2: Ja, ich habe einen Teil davon schon verarbeitet. Das ist der einzigste Nachteil bei dem Gericht. Bevor ich anfangen kann zu kochen, muss ich jede Menge schnibbeln. Das übrigens nicht wegwerfen. Das ist, für die Soße ist der Kernanteil tatsächlich nicht so dienlich. Das verwässert die ganze Geschichte. Ja. Das kocht nicht richtig schön durch. Aber das schneide ich mir runter, kann das einlegen in Öl, kann das panieren oder braten oder grillen und kann das wunderbar weiterverwenden. Also das auf keinen Fall wegschmeißen, nur weil ich es rausschneide.
1: Du und dann jetzt mehr auf den fleischigen Rand.
2: Ich will einfach, ich möchte gerne den Hautanteil damit haben, weil der Hautanteil in dem Fall so einen richtig schönen Knack gibt und Struktur in die Soße bringt, in das Gemüse bringt. Und im Gegensatz dazu, wirst du wieder sagen, guck mal, jetzt will er hier die Haut behalten. Aber bei den Paprika, da muss die Haut unbedingt weg. Was soll denn immer dieses Theater? Ja, aber Paprika muss nicht wirklich weg, aber ich vertrage es einfach schlecht.
1: Also, echt?
2: Es ist so, wie es ist.
1: Von der Paprika?
2: Ja, ich habe da echt Probleme mit. Und deshalb bin ich da schon so ein bisschen...
1: Du weißt schon, das fällt ein bisschen unter Pienzchen, ne?
2: Ja, ja, ja, komm, mach doch weiter.
1: Aber löst du die Paprikahaut dann ab wie bei den Tomaten?
2: Nein, ich mach das, ich zeig das mal ganz kurz. Da, wenn du mit was ein Problem hast, entwickelst du ja schnell eine Technik dafür, damit du es schnell lösen kannst.
1: So hat die Menschheit gelernt.
2: Genau. Sparschäler. Dann kann ich das wunderbar abschneiden. Ah, und nee. Ich sage tatsächlich schneiden. Das also der Sparschäler bewegt sich wie ein Messer.
1: Das ist Weltpremiere.
2: Ich mach das so weg. Und dann kann ich das untere einfach so schälen wie ein Apfel.
1: Gehäutete Paprika.
2: Dann schneide ich die klein.
1: Dann muss ich so alt werden, um das zu erleben.
2: Das muss nicht wirklich sein, aber wenn man damit ein Problem hat und das nicht so gut verträgt, dann bietet es sich tatsächlich an, weil das ist was, wo ich auf Vorrat kochen kann.
1: Ja.
2: Ich kann das super in Gläser einmachen.
1: Ja.
2: Und wenn ich dann irgendwas in Gläser einmache, was mir vielleicht nicht so gut tut, dann ist das auch nicht so super. Zwiebeln habe ich schon drin, Grundlage für alles. Das sind auch noch ein paar Scheiben Knoblauch mit dabei, eben für die Aromatik. Dann kommen die Paprika, Zucchini, alles in Würfel geschnitten dazu.
1: Mhm.
2: Aubergine, alles rein. Ich muss da nicht irgendwie drauf achten.
1: Dass... Dann haben wir auch keine Garpunkte, unterschiedliche.
2: Nein,

0: Aromatik richtig rausgehen.
1: Ja, aber bleibt die Aromatik ein bisschen mehr drin, wenn ich sie erst später da rein tue?
0: Nee, das ist tatsächlich so, diese Kräuter, die gehüllte sind, also Thymian, Rosmarin, die kann ich sehr, sehr lange mitkochen. Das überträgt sich sehr, sehr gut. Und den Stiel mache ich ja dann in der Regel eh wieder raus. Die Blätter lösen sich ab. Mhm. Und dann gibt das ein schönes Aroma. Und die sehr, sehr feuchtigkeitshaltigen Gemüse, also die Tomate, ganz kurz vorm Abschlöschen dazu.
1: Und du löscht mit Wasser ab.
0: Mit Wasser ab, da kann man auch viele, viele andere Sachen nehmen. Hochprozentige Dinge auch.
1: Nein, nicht hochprozentig.
0: Ja, nein, nicht hochprozentig, nein.
1: Du meinst Wein.
0: Ich meine Wein, genau.
1: Ja, ja, ich wollte gerade sagen. Aber mit Schnaps wäre ein bisschen.
0: Das wäre ein bisschen zu viel des Guten. Aber so darf das jetzt kochen. Ich mache immer nur so bedeckt Wasser dazu. Und dann fülle ich immer wieder nach und versuche halt eben, den Kochprozess so zu gestalten, dass es nicht extrem matschig wird, sondern eben nur ganz, sämig. Ganz lecker sämig. So, und dann haben wir natürlich noch unseren Nudelteig dazu. Wir machen ja Nudeln selbst.
1: Großartig.
0: Ah, du freust dich schon.
1: Ich freue mich, vor allem bin ich verblüfft, dass du da drei unterschiedliche Teige hast.
0: Ja, ich habe drei unterschiedliche Teige. Wir haben drei unterschiedliche Mehlsorten jetzt hier. Das ist einmal das ganz normale Mehl. Da haben wir diesen Teig gemacht.
1: Sieht man gerade nicht im Bild, ja. Jetzt sieht man ihn. Der rechte von den dreien.
0: Ich wollte einfach mal zeigen, wie sich die Teige auch aufgrund von dem Grundprodukt Mehl, Grieß, Dunst, Semola, wie immer man das heißen will, farblich verändern. Das ist diese klassische Farbe, die durch den Semola entsteht.
1: Ja.
0: Das ist so ein bisschen dunkler schon. Und das ist ein Grieß.
1: Der ist total gelb.
0: Ja. Er kommt aus Neapel.
1: Hast du Kurkuma dran gemacht oder so?
0: Nee, 2 Tonnen Safran, weil das ist ja voll wirtschaftlich. Weißt du, wenn du da so richtig viel Safran reinhaust, dann werden die Nudeln nur noch günstiger und leckerer. Nein, das ist nur mit Eigelb
1: Verrückt. Und
0: mit einem Grieß gemacht, der aus der Nähe von Neapel kommt. Und der gibt unglaublich viel Farbe. Und das ist die Hauptkomponente, die diese Farbe dafür abgibt.
1: Aber das Rezept für deine Pasta haben wir auch natürlich auf der Homepage, ne?
0: Die Grundlage dafür ist eigentlich immer gleich. Man nimmt so in etwa auf 500 Gramm Mehl, Dunst, Grieß, was auch immer, nimmt man so 4 Eier und eine, wenn ich die Eier aufmache, dann habe ich immer eine Schalenseite, die etwas größer ist. Die bricht ja nicht immer genau in der Mitte. Und die fülle ich mit Wasser und einmal mit

0: Öl. Und wenn ich das habe als Grundlage, dann habe ich immer so in etwa ein Rezept, dass das sehr, sehr gut funktioniert.
1: Das hört sich klasse an. Wir machen ja, wie gesagt, heute Ratatouille zum Nationalfeiertag der Franzosen. Vielleicht wird es ein Glückwunschessen oder ein Trostessen, wenn wir
0: das werden wir sehen.
1: Wie ist denn dein Tipp in Sachen Fußball-WM? Hast du einen Favoriten bei diesen bei den beiden Halbfinalen? Wir haben vier Mannschaften, die besten der Weltrangliste.
0: Also ich dachte, die Franzosen sind schon sehr, sehr gut.
1: Okay.
0: Aber ich habe jetzt schon so viele Spiele gesehen bei dieser WM, wo ich echt gedacht habe, die Underdogs, sage ich mal, die holen immer mehr auf. Das wird immer schwieriger. Und ich kann nicht mehr so richtig einschätzen.
1: Mein zweiter Geheimtipp. Es ist ja so, als die Deutschen rausgefallen sind, ne, suchst du dir ja einen Ersatzteam.
0: Ja, ja, ja.
1: Bei mir waren es erst die Norweger, jetzt sind die auch schon draußen. Ja? Aber jetzt bin ich mal gespannt, was unsere Zuschauerinnen und Zuschauer sagen. Wenn wir mal auf die Halbfinale gucken, die vier besten Mannschaften der Welt treffen aufeinander. Frankreich gegen Spanien, Argentinien gegen England. Und wir wollen wissen, wer ist denn jetzt tatsächlich Ihr Favorit? Wer, glauben Sie, macht am Ende das Rennen? Wie sieht das Finale dieser WM aus? Und wir können ja auch schon mal ein bisschen fabulieren, wer dann Weltmeister wird. Mit anderen Worten, wir werden heute hier so ein kleines WM-Orakel machen mit Ihrer Meinung zu den beiden Halbfinalspielen. Wer ist denn bitteschön Ihr Favorit? Sie können gerne anrufen, 0180 229 1545. Sie können schreiben an studio@kaffee-oder-tee.de und zu Beginn der zweiten Stunde orakeln wir dann kräftig mit hoffentlich ganz vielen Meinungen auch von Ihnen. So, jetzt wollen wir uns aber erstmal eine Runde entspannen, gönnen mal unserem Gesicht was richtig Gutes und das mit einer Entspannungstechnik, die so ein bisschen gerade wieder so einen neuen Frühling erlebt. Ich spreche vom Yoga, aber kann das wirklich helfen, so eine Stunde ganz ruhig auf der Matte, nur wenig Bewegung, ganz ruhig atmen?
2: Mitten in Saarbrücken, versteckt in einem Hinterhof. Viele finden hier, wonach sie suchen, einen Rückzugsort zum Durchatmen. Saskia Weg hat einen stressigen Alltag. Yoga begleitet sie seit 2 Jahren. Nicht nur wegen Fitness, sondern vor allem wegen der Wirkung.
3: Es ist so, dass es mich wirklich in die Entspannung bringt und auch von der Atemtechnik sehr, sehr weit gebracht hat. Da ich zum Beispiel die einzige weibliche Führungskraft bei uns in einer männlichen Domäne bin, also ich bin in der kaufmännischen Leitung. Und da hat mir das immer sehr, sehr geholfen, mich wirklich runterzuholen und in dem Yoga dann auch meine Entspannung zu finden, auch für den Alltag.
2: Ein zentraler Bestandteil aller Yoga-Formen, die Atmung. Oft ist sie der Schlüssel zu mehr innerer Ruhe und ein direkter Zugang zum Nervensystem.
4: Pranayama sind die Atemtechniken im Yoga. Gibt es also schon Jahrtausende lang und deswegen ist das eigentlich so das wichtigste Tool aus unserer Yoga-Box, aus der Yoga-Werkzeugkiste, was uns immer hilft, von dem lauten Außen so ein bisschen stiller zu werden und so ein bisschen über den Atem zu regulieren.
2: Wer richtig atmet, fühlt sich weniger gestresst. Was viele nicht wissen, Yoga wirkt nicht nur körperlich.
4: Also hat Auswirkungen auf unser enterisches System, über Verdauungssysteme, reguliert das Atemsystem, Herz-Kreislauf-System und hat ganz viele Auswirkungen auch auf den Blutzuckerspiegel, ja, und reguliert dann überwiegend auch unseren Parasympathikus, der dafür verantwortlich ist, dass wir in die Ruhe gelangen können.
2: Der Parasympathikus ist der sogenannte Ruhenerv. Um in die Ruhe zu kommen, werden in der Yogastunde Bewegung und Atem bewusst miteinander verknüpft. Ruhig und passend für jeden Körper. Die Übungen an sich sind wenig spektakulär, aber wirkungsvoll. Wie bei der Bauchatmung. Man atmet tief in den Bauch ein und wieder aus.
4: Und jetzt versuche mal noch mehr, das ganz langsam zu machen, so Millimeter für Millimeter.
2: Die langsame Atmung sendet dem Körper das Signal, ich bin sicher. Eine dynamischere Übung ist die sogenannte Katze-Kuh-Haltung. Beim Ausatmen wird der Rücken rund, beim Einatmen geht der Rücken ins Hohlkreuz. Die atemgeführte Bewegung hilft dem Nervensystem, zwischen Spannung und Entspannung zu regulieren.
3: Ich bin alleinerziehende Mutter und mein Sohn hat wirklich gesagt, seit ich im Yoga bin, Mama, du bist immer so entspannt.
2: Es ist wissenschaftlich erwiesen, Yoga wirkt im ganzen Körper, auch tief im Inneren.
1: Und jetzt laden wir Sie ein, auch ganz herzlich ein bisschen Yoga mitzumachen, denn wir beschränken uns tatsächlich gleich in Sachen Yoga nur auf

0: unser Gesicht, um dadurch auch wirklich wieder zu einem strahlenden Lächeln zu kommen. Und ich freue mich, dass Alexandra Liefke bei uns ist, Face-Yoga-Lehrerin. Und ich habe persönlich zum ersten Mal tatsächlich vom Gesichts-Yoga gehört. Muss man sein Gesicht auch speziell darauf vorbereiten?
1: Also man sollte auf jeden Fall ein gereinigtes Gesicht haben.
0: Ja.
1: Und dann eine Creme benutzen.
0: Warum ist das Eincremen wichtig?
1: Weil du schon, Gesichtsyoga ist eine Kombination aus Gesichtsmassage, ja, Gesichtskräftigungsübungen, okay, also Muskulaturübungen und Entspannung. Und wenn du dich eincremst, dann kannst du schon direkt mit der Massage beginnen.
0: Ist es dann eine normale Hautcreme oder eher ein Öl, mit dem man dann arbeitet?
1: Da kann man ganz normal seine Creme benutzen, die man sonst auch,
0: okay,
1: benutzt.
0: Dann würde ich vorschlagen, lass uns doch die kleinen Übungen mal durchgehen und dann, ja, einen Blick auf die Technik werfen.
1: Ja.
0: Natürlich.
1: Also ich simuliere jetzt erstmal die Gesichtsmassage, weil wir ja hier geschminkt sind. Also, ja, wir stellen uns einfach vor, ich habe jetzt eine Creme. Ja,
0: kriege ich hin.
1: Genau. Und man kennt ja, viele cremen sich ja so ein und jeden Tag cremen wir uns ein. Und wenn, ja, wir jetzt immer alles nach unten ziehen, dann sehen wir ja ganz traurig aus.
0: Okay.
1: Und deswegen cremen wir uns am besten schon, also du trägst die Creme auf und dann nimmst du deine Finger so, mhm, und dann kannst du hier schon mal schön die Kinnlinie quasi massieren, hast, mhm, schon mal schöne Massage, mhm, und dann massieren wir in die Richtung. Weil dann haben
0: das Lächeln zu provozieren sozusagen.
1: Ja, und auch den Lifting-Effekt,
0: ja,
1: weißt du, weil wenn du nach unten ziehst, dann sehen wir ja traurig aus, und, okay, wenn wir nach oben gehen, sehen wir ja schön und jünger aus.
0: Absolut.
1: Und die Stirn, die cremen ja auch nach oben aus, weil die fällt ja auch immer so im Alter ein bisschen nach unten.
0: Auf dass die Falten hinterm Haaransatz verschwinden.
1: Genau. Ja. Und das ist auch eine sehr entspannende Übung schon beim Eincremen.
0: Mit anderen,
1: ja,
0: Worten, das Eincremen an sich ist eigentlich die Grundlage, die erste,
1: absolut,
0: Entspannungsübung.
1: Ja.
0: Jetzt tun wir was für die Kräftigung. Was wäre,
1: genau,
0: die erste Übung?
1: Die erste Übung, dann nehmen wir mal so einen Teelöffel.
0: Jo.
1: Und das ist eine sehr gute Übung für die Wangenmuskulatur. Hier sieht man mal, welche Muskeln so nach oben gehen, und die, mhm, trainieren wir. Grundsätzlich ist auch Lachen immer erlaubt beim Gesichtsyoga, weil die Übungen sehen schon auch sehr lustig aus.
0: Ich bin sehr gespannt.
1: Und allein durch die Übung, wenn wir jetzt die Lippen über die Zähne nehmen, also so rein, ja, merkst schon, hast eine richtige Anspannung im Gesicht. Mhm. Und jetzt klemmst du das Ende von dem Löffel zwischen die Lippen. Und dann machst du mit langsamen Bewegungen den Löffel hoch und runter. Atme nicht vergessen, mach noch zwei, dreimal.
0: Ich muss mal Pause machen, sonst kann ich gar nicht sprechen.
1: Genau.
0: Es ist schon anstrengend.
1: Es ist anstrengend, genau.
0: Und das heißt, so eine Übung mache ich 10 Wiederholungen, 10-mal rauf und runter oder 30 Sekunden? Oder?
1: Also je nachdem, wie man es möchte. Jetzt, mhm, haben wir ja auch einen Teelöffel. Also wem der Teelöffel nicht reicht, kann auch gerne noch einen größeren Löffel nehmen.
0: Ich glaube, da warte ich erst mal ein paar Wochen.
1: Genau. Also
0: ist das eine Übung, die ich täglich machen sollte?
1: Müssen muss man gar nichts, aber, ja, es ist natürlich schön, wenn man es macht, weil es halt einfach ein bisschen die Wangen wieder nach oben bringt. Gerade wenn man so jetzt im Alter ein bisschen dazu neigt, ne? Es geht ja hier alles so ein bisschen, mhm, runter, man bekommt ja Hängebäckchen, und so kann man das Ganze wieder ein bisschen hochbringen.
0: Okay, also für mich war es Weltpremiere, ja, tatsächlich heute mit einem Teelöffel eine Gesichts-Yoga-Übung zu machen. Was brauchen wir für die zweite Übung?
1: Für die zweite Übung brauchen wir nur unsere Finger.
0: Mhm.
1: Da geht es um den Hals.
0: Ja.
1: Und der Hals ist auch ein sehr großer Muskel, siehst du hier. Ne? Also hier,
0: die
1: vorne ist die
0: genau, Hinterkopf.
1: Mhm. Ja, hier vorne ist die Schilddrüse, die lassen wir in Ruhe. Aber hier, du musst dir vorstellen, der Hals, wenn der verspannt ist, und das ist ja oft, weil er selten gedehnt wird, dann zieht er auch alles ein bisschen nach runter. Ne?
0: Mhm.
1: Und jetzt nehmen wir mal die Fingerspitzen. Der Muskel, der setzt hier an. Und dann massieren wir ganz sanft.
0: Was mit dem Hemd jetzt ein bisschen
1: nach durch. Unten. Ja, dann.
0: Du hast die bessere.
1: Genau, bei mir sieht man es ein bisschen besser.
0: Klamotte an.
1: Ja. Und dann hält man das.
0: Ja.
1: Und dann kannst du hier ein bisschen Spannung aufbauen. Und dann ziehen wir das Kinn so leicht schräg nach oben. Also du Kopf nicht in den Nacken legen, einfach das führt zu hoch.
0: Mhm.
1: Und dann merkst du hier schon eine kleine Spannung. Mhm. Und wenn du jetzt den Unterkiefer wie so eine Schublade vorziehst.
0: Ein bisschen beleidigt gucken.
1: Mhm. Und auch hier atmen nicht vergessen.
0: Durch die Nase.
1: Mhm, jetzt wie mit dem Kinn so Richtung Decke,
0: mhm,
1: und langsam wieder zurück. Und merkst du das, was da für eine Spannung drauf ist?
0: Das Schöne ist, wenn man nachlässt,
1: mhm,
0: wie die Entspannung zu spüren ist.
1: Genau.
0: Das ist wirklich schön bei dieser Übung. Jetzt hätten wir noch eine letzte Übung.

0: Oder sind wir schon durch?
1: Nein, wir haben noch.
0: Ich wollte gerade sagen. Ja.
1: Und zwar auch wieder eine ganz lustige Übung. Und zwar für den unteren Augenbereich.
0: Ja.
1: Obwohl wir mit den Augenlidern arbeiten. Also wir sitzen aufrecht.
0: Kann ich.
1: Und der Kopf bewegt sich nicht. Aber okay. Du schaust mit den Augen so weit wie möglich nach oben. Und dann flatterst du mit den Augenlidern. Auch hier schön atmen. Und jetzt kannst du mal ganz sanft deine Fingerspitzen nehmen und hier unten auflegen.
0: Ja, man merkt schon, es zuckt unter
1: den
0: Augen.
1: Genau, jetzt gucken wir nochmal nach oben und flattern nochmal mit den Augenlidern. Und merkst du das, wie das unterm Finger zuckt?
0: Wie An- und Entspannung.
1: Genau. Also einfach eine Kontraktion von dem unteren Bereich des Augenmuskels.
0: Wenn ich jetzt tatsächlich so eine Yoga-Einheit mache, 4, 5 Übungen, jeweils so 30 Sekunden und dann wie so ein Zirkeltraining dreimal den ganzen Komplex machen, würdest du sagen, man hat mit 5 Minuten am Tag schon was Gutes getan für
1: sich? Ja, vor allem jetzt das mit dem Augenflattern, das kannst du machen, während dein Kaffee durchläuft oder beim Zähneputzen. Es sind einfach so Daily Habits, also einfach jeden Tag so ein bisschen was mitmachen, dann bringt es schon was. Ja.
0: Ich fand das einen ganz spannenden Einblick in die Welt des Gesichtsyogas. Ich könnte mir vorstellen, da gibt es noch viele weitere Facetten. Das heißt, irgendwann demnächst kriegen wir vielleicht das nächste Kapitel in Sachen Gesichtsyoga. Aber du bleibst ja auch in der zweiten Stunde noch bei uns.
1: Ja.
0: Was wird dann das Thema sein?
1: Da wird es ganz entspannend. Da machen wir nur eine Gesichtsmassage mit dem Gua Sha.
0: Das heißt, das sind diese Steine, den ich jetzt hier unseren Zuschauern schon zeige, wie das helfen kann, tatsächlich zu entspannen. Gucken wir uns dann gleich in der zweiten Stunde
1: an.
0: Gerne. Dafür stärken wir uns aber mit Pasta mit Ratatouille. Hast du Lust?
1: Ja, gerne.
0: Ich reserviere einen Teller für dich.
1: Danke
0: schön. Guck mal. Ah, Martin macht schon wieder den Teig, seine Pasta selber. Das sieht gut aus.
2: So.
0: Hast du alle drei unterschiedlichen Teige schon?
2: Alle drei schon einmal im Wasser.
0: Ja.
2: Das Schöne ist bei den selbstgemachten Nudeln, die brauchen ja nicht so lange, 2 Minuten, 2,5 Minuten, dann sind die schon fertig bestenfalls.
0: Ja. Und wenn man sie dann zu lang drin lässt, das ist aber dann auch.
2: Die sind halt dann schnell, um dein Wort zu benutzen, Matsch, ne? Ich würde sagen, nicht mehr al
0: dente. Nicht mehr al dente.
2: Aber dafür ist das schon mal sehr, sehr lecker. Das kannst du schon mal, wenn du willst, auch gerne mal probieren, ob du denkst, das ist okay für dich.
0: Klar, denke
2: ich. Wenn man die Nudelblätter so vorbereitet hat, sollte man die auch gerne ein bisschen liegen lassen. Die dürfen gerne so ein bisschen antrocknen. Und dann werden die einfach so zusammengerollt.
0: Mm.
2: Und dann kann ich die mit der Hand schneiden.
0: Mm.
2: Es gibt allerdings auch für die Nudelmaschinen einen Aufsatz, wo man das...
0: Köstlich.
2: Na gut, gell?
0: Ja. Ich könnte sogar noch einen Tick, darf ich?
2: Ja, mach mal ran, aber mit Bedacht. Ja? Dann scheiß wieder ich war's.
0: Nein, nicht übertreiben, aber was.
2: Und die Nudeln,
0: ach, herrlich.
2: Die nehmen wir nachher schön in unserer zweiten Stunde, wenn wir das andere Gericht kochen. Und dann können wir die noch mal schön kochen. Und dann haben wir die auch schön verarbeitet.
0: So. Super.
2: So.
0: Also dann, ich bin total begeistert. Kann ich nicht anders sagen. Das heißt, würde sich dann Ratatouille auch eignen, auf Vorrat zu kochen?
2: Ratatouille selbst zu kochen?
0: Nee, auf Vorrat. Also mach dreifache Menge und frier es mir weg im Zweifelsfall.
2: Immer. Allein schon, weil diese Grundprodukte ja jetzt günstig sind.
0: Ah.
2: Wenn ich sowas machen möchte,
0: du weißt,
2: was ich meine. Also wenn ich das mache im Winter, dann muss ich für jedes dieser Gemüse das 3- oder 4-fache bezahlen. Und das Produkt ist am Ende nicht besser.
0: Ja.
2: Und wenn ich es im Sommer einkoche wie Marmelade, dann habe ich das im Keller stehen und mache das Glas auf und freue mich.
0: Hm? Clever.
2: So.
0: Das sieht schon mal sehr gut aus.
2: Das sind halt jetzt 3 verschiedene Farben. Da muss ja jeder mal so für sich rausfinden, welche Nudel ihm denn am liebsten gewesen wäre.
0: Sehr, sehr gut. Ich kann unseren Zuschauern vielleicht, während du jetzt hier unsere Teller anrichtest, auch natürlich nochmal den Hinweis geben. Das ganze Rezept finden Sie auf kaffee-oder-tee.de. Unsere Homepage ist einfach immer wieder ein Klick wert. Heute die Lieblingsgerichte hier von Martin Gerlein zum Nationalfeiertag der Franzosen. Hast du mir eigentlich vorher gesagt, wer du glaubst, wird Weltmeister?
2: Also ich drücke den Franzosen die Daumen, weil es meine nächsten Nachbarn sind.
0: Ah, okay, das kann ich mir vorstellen. Da sind viele Menschen im Südwesten vielleicht sogar deiner Meinung.
2: Ja.
0: Wenn nicht, können Sie es mir verraten zu Beginn der zweiten Stunde. Und so. Ich finde, das sieht köstlich aus.
2: Jetzt noch einen Teller.
0: Ich glaube ja auch, dass Frankreich große Chancen hat. Und ich bin mir nicht sicher, ob Argentinien seinen WM-Titel verteidigen.
2: Ich glaube es auch nicht. Aber ich finde auch, dass es so ein Stück weit auch mal wieder die Engländer verdient hätten.
0: Oh.
2: Dann wäre
0: ja Deutschland doch ein bisschen Weltmeister, ne?
2: Dann hätten wir auch ein bisschen was

0: weit werden wir Weltmeister.
1: Genau, und der ein oder andere Spieler, der wird dann eben auch gefeiert in der ein oder anderen deutschen Stadt.
0: So. Herrlich. Darf ich eins?
1: Ja, selbstverständlich.
0: Darf ich dir den Vortritt lassen? Alexandra, Martin, wir haben ja in der Probe schon mal hier Probe gesessen, allerdings ohne Essen.
2: Ja.
0: Das ist ja was, was wir auch immer machen. Wir proben die Sendung durch und sämtliche Positionen. Ne?
3: So, aber jetzt wird dir gleich was auffallen, weil mir fällt gerade ein, was ich vergessen habe.
0: Was denn?
3: Unsere Salzdiskussion.
0: Ah.
3: Du warst ja dafür verantwortlich, dass das Salz ans Wasser kommt.
0: Nee. Wir haben nicht gesalzt, das Wasser.
3: Das könnte sein. Probiert mal. Ich bin mal gespannt, ob ich das wirklich, das Salz nicht richtig dran gemacht habe.
0: Überhaupt nicht.
3: Ich
0: dran
3: das ein bisschen weniger.
0: Weißt du, was ich ja normalerweise jetzt machen würde, tatsächlich? Ich würde die Nudeln klein schneiden. Ich gestehe das öffentlich.
3: Hey, da können wir,
0: die Italiener sagen immer nee, oder?
3: Nein, wir können zu jedem Italiener können wir gemeinsam essen gehen. Ich würde das auch machen und ich würde das eben dann auch mit dem Löffel essen, weil das dann pragmatischer ist. Du hast dann so ein ausgewogenes Verhältnis.
0: Probier mal, ich glaube, wir haben wirklich das Salz vergessen an den Nudeln. Mhm. Kann das sein?
2: Mhm.
0: Also, das kommt in der besten Familie vor. Aber wir sind uns ja einig, wir wissen seit gestern, 7 Gramm pro Liter Nudelwasser. Wir haben das vorhin schon mal abgemessen und wir sind uns einer Meinung, dass die Portionen sind 2 Esslöffel, ne?
3: Ja, ja, ja. Und das ist ja der Grund, warum wir es vorhin abgemessen. Deshalb habe ich nichts dran gemacht.
0: Ja, verrückt. So kann es passieren, aber es ist trotzdem köstlich. Ich finde, das Gemüse ist auf den Punkt.
2: Ja.
0: Oder?
2: Lecker.
3: Und es gibt schlimmere Dinge, die man vergessen kann am Essen, wie das Salz, weil das kannst du wirklich sehr, sehr gut nachdosieren.
0: Was hältst du davon, jetzt so von einem schönen Hauch Nizza bei uns in der Sendung? Das ist möglich, ohne den Südwesten zu verlassen.
3: Immer gut.
0: Manche behaupten sogar, in Rheinland-Pfalz gäbe es das noch etwas schönere Nizza. Viel Spaß.
4: Auf geht's an die Côte d'Azur. Naja, gut, nicht wirklich. Das da ist Gleisweiler in der Pfalz. Aber das nennt sich ja schließlich das pfälzische Nizza. Wieso eigentlich? Schön ist es hier aber doch eher typisch pelzisch. Heiner Geißler wohnte in Gleisweiler, aber eben nicht François Mitterrand. Und ob es in Nizza wohl auch einen Eierautomaten gibt, wohl eher nicht. Also, wieso heißt Gleisweiler dann pfälzisches Nizza? Wir recherchieren vor Ort mal los und fragen mal rum.
5: Das weiß ich nicht. Nee, keine Ahnung.
6: Ich kann es Ihnen bezahlen, ich weiß es nicht.
7: Das pfälzische was?
4: Nizza. In einem Hotel im Ort fragen wir weiter. Der Mann an der Rezeption kommt doch schließlich von hier.
8: Was ich glaube, also ich weiß es nicht zu 100%, es geht aber eigentlich ums Klima. Gleisweiler ist mit der Insel Mainau zusammen eigentlich so das klimatisch ausgeglichenste Dorf in ganz Deutschland. Und deswegen wachsen auch bei uns Feigen, Zitronen, die es sonst in der Region nicht so gibt.
4: Am Ortsrand die Privatklinik für Psychiatrie und Psychotherapie. Neben dem Klima ist auch die entscheidend für den Vergleich mit Nizza. Früher war das eine Wasser- und Molkenheilanstalt und hier wurde durchaus Nizza-mäßig mondän gekurt. Wir treffen den Geschäftsführer Dieter von Bomhardt, der ein Verwandter der Gründerfamilie ist, die Geschäfte in 6. Generation führt und dem die Reize hier durchaus bewusst sind.
9: Den mediterranen Charakter, den man auch an der Côte d'Azur wahrnehmen kann, den können wir so in kleinen Teilen hier in Gleisweiler sicherlich widerspiegeln.
4: Ab geht's mit uns nicht auf die Promenade, aber durch den Park der Klinik. Und ja, hier könnte man sich aber echt absolut fühlen wie in Nizza. Hier gibt es sogar Zypressen. Sind doch welche?
9: Nein, das sind Eiben, das sind Säuleneiben. Und die hat man sicherlich vor 150, 180 Jahren genutzt, um diesen mediterranen Effekt, den eine Zypresse darstellt, um den nachzueifern.
4: Auch keine Zypresse, sondern ein waschechter Mammutbaum, der den exotischen Charakter der Anlage eindrucksvoll unterstreicht.
9: Eine Sequoia giganteum, ja, vielleicht schlappe 44 Meter, vielleicht auch einen mehr. Ja, und ein Stammumfang vielleicht von 8 Metern außenrum.
4: So richtig Côte d'Azur-mäßig wird's dann wieder oben am Sonnentempel. Der stammt aus einem barocken Garten in Landau, wurde dort abgetragen und 1909 hier aufgebaut. Und mal ganz ehrlich, mehr Nizza

0: Wünsche.
1: Wären Sie lieber hier oder jetzt in Nizza?
0: Also, da bin ich lieber hier, ne?
2: Wolfgang Gut hat uns zuliebe mal ein Fotoalbum mit hierher gebracht. Er ist Vorsitzender des Vereins Walddusche. Die war nämlich im Laufe der Jahre wortwörtlich verschütt gegangen. Der Verein baute sie liebevoll wieder auf, sodass man sie heute wieder nutzen kann, wie es einst die Kurgäste aus der Klinik taten.
3: Es lohnt sich, das zu erhalten. Wenn es diese Dusche nicht mehr gibt, dann gibt es keine mehr in Deutschland. Es ist die letzte dieser Art. Und dann muss man sich eben engagieren und was tun.
2: Und zum Abschluss kommt der Moment, wo man neidisch werden könnte bei der Hitze heute. Und wir resümieren. Das pfälzische Nizza ist ein bisschen anders als das französische. Nämlich noch schöner.
4: Ja, also die Dusche, die würde ich irgendwann dann auch nochmal ausprobieren. Jetzt ist es Zeit für die erste Quizrunde für heute. Ich freue mich auf Herrn Niethammer aus Wildberg. Hallo, Herr Niethammer.
5: Ja, hallo, Herr Fädler.
4: Schön, dass Sie dabei sind und Sie spielen gegen die Frau Moser aus Lörrach. Hallo, Frau Moser.
6: Hallo, Herr Seidler.
4: Da sind zwei Menschen gut gelaunt und das ist auch gut so. Sie kennen beide unsere Regeln?
6: Ja.
4: Wir haben 11 Fragen, wir haben einen Joker. Die Fragen sind unterschiedlich viel wert und am Ende gewinnt die oder derjenige mit mehr Geld auf dem Konto. Ich drücke Ihnen beiden die Daumen und Herr Niethammer, Sie sind Kandidat A, also legen Sie bitte los. Die Zeit läuft.
5: Die Nummer 7.
4: Einmal die 7. Da lautet jetzt die erste Frage an Sie. Wie hoch ist das Pfand bei Einwegpfandbehältern? 8 Cent, 15 Cent oder 25 Cent?
5: 15 Cent.
4: Das sind eher die Flaschen. Das wären die 25 Cent gewesen. Vielleicht bei der nächsten Frage, Frau Moser, was darf es für Sie sein?
6: Die 3, bitte.
4: Einmal die Nummer 3. Kommt nach Lörrach. Wie wär's mit dem Joker?
6: Ja, toll.
4: Okay, Herr Niethammer, Sie können aber direkt wieder überholen mit ein bisschen Glück.
5: Die 8.
4: Die 8. Ich kann Ihnen sagen, was die 8 bringt an Geld. 59 Euro, das wäre die Führung. Ein bekannter Gruselfilm von Roman Polanski heißt Rosemaries Baby, Rosemaries Ehemann oder Rosemaries Schwiegermutter?
5: A.
4: Bitte?
5: A.
4: Antwort A ist richtig, die Führung ist wieder bei Ihnen, aber Frau Moser kann ganz entspannt vorbeiziehen.
6: Haben wir die 5 noch? Ja.
4: Selbstverständlich. Und damit geht die Frage nach Lörrach. Was ist die Organisation Verdi? Der Verein für Opernkomponisten? Eine Arbeitnehmergewerkschaft oder der Dachverband des Personennahverkehrs?
6: B, wie Bertha.
4: Die Gewerkschaft ist richtig und damit geht die Führung jetzt wieder nach Lörrach, allerdings nur um 4 Euro. Herr Niethammer.
5: Die 12.
4: Es gibt was auf die 12. Die Frage dazu, was nennt man Gockel? Den Hahn, den Eber oder den Hengst?
5: Den Hahn.
4: Ja. Entschuldigung, es darf auch einfache Fragen geben oder abermals Führungswechsel. Frau Moser.
6: Die Nummer 6, bitte.
4: Einmal die 6 für Frau Moser. Welches Land feiert heute seinen Nationalfeiertag? Die Schweiz, Frankreich oder Österreich?
6: Frankreich.
4: Ah oui, c'est vrai. Hein? Also schon wieder die Führung gewechselt. 6 Euro sind jetzt der Unterschied. Herr Niethammer.
5: Die Nummer 4.
4: Also damit gehen wir in die zweite Halbzeit. Und wo liegt laut einer ADAC-Untersuchung Deutschlands bester Autobahnrastplatz? Im Saarland, in Rheinland-Pfalz oder in Baden-Württemberg?
5: In Baden-Württemberg.
4: Das ist richtig, aber ich habe leider gerade vergessen, wo genau er ist. Aber viele lassen auch zu wünschen übrig. Sagen wir es mal ganz diplomatisch an dieser Stelle. Frau Moser.
6: Dann nehme ich die Nummer 2, bitte.
4: Die müsste jetzt 25 Euro wert sein für den Ausgleich, ist sogar 60 Euro wert. Was ist mit dem Begriff Sillage gemeint, wenn es um Parfüm geht? Die Inhaltsstoffe, die Duftspur oder die Farbe?
6: Ich sag mal B.
4: Die Duftspur, das haben Sie perfekt gelöst. Das ist so dieses, wenn man an jemandem vorbeigeht und diese Duftspur, die hinterlassen wird.
6: Ja, manchmal ist es zu stark.
4: Sowas von wahr. Herr Niethammer, 1, 9, 10 oder 11?
5: Die 9.
4: Kommt. Den lateinischen Begriff versus benutzt man für das Wort gegen, nach oder erstens?

0: 50-50.
1: Ah, Frankreich versus Spanien. Es steht eher für gegen. Schade, schade, schade. Frau Moser, Sie können die Führung ausbauen. 1, 10, 11.
0: 10.
1: Ist Ihre Frage. Das römische Aquädukt Pont du Gard befindet sich im Süden Italiens, Frankreichs oder Spaniens?
0: Ich sag B, Frankreich.
1: Sie sagen B, gut geraten, würde ich sagen. So schön sieht's aus. Und damit, Herr Niethammer, der Ehre halber, die 1 oder die 11?
0: Die 11.
1: Die 11 kommt. Wie nennt man ein sehr sahniges Speiseeis? Softeis, Zarteis oder Plüscheis?
0: Softeis.
1: Wobei Plüscheis, also finde ich eigentlich, könnte man mal erfinden langsam, aber sicher. So, jetzt gucken wir mal, Frau Moser, ob Sie die 200-Euro-Marke noch knacken.
0: Alles klar, die 1, bitte.
1: Für 28 Euro, was ist ein Booklet? Ein kleines Bücherregal, ein Lesezeichen oder das Beiheft einer CD?
0: Ein kleines Bücherregal.
1: Nee, das ist das kleine Beiheft einer CD. Wenn man das so rausnehmen kann, um nochmal nachzugucken, ein paar weitere Details zum Produkt. Das heißt 198 Euro. Herzlichen Glückwunsch, Frau Moser.
0: Vielen, vielen Dank.
1: Und Herr Niethammer, auch Sie sind ein Gewinner, nämlich der Gewinner unserer Kaffee- oder Teetasse.
0: Vielen Dank.
1: Ich danke Ihnen beiden für das schöne Spiel. In der zweiten Stunde legen wir nochmal eine Quizrunde nach, aber da gibt es noch viel mehr schöne Sachen. Martin Gerlein hat noch gar nicht verraten, was er in der zweiten Stunde kocht. Das mache ich jetzt. Und zwar wird es ein Geschmackserlebnis. Wir haben dann Pasta mit Aprikosen, einer Feta-Creme und Forellenfilet. Ich bin sehr gespannt, wie das auf dem Gaumen nachher mundet. Dann haben wir die Gua Sha-Massage, eine Gesichtsmassage mit Hilfe von Steinen. Auch das ein sehr entspannendes Kapitel. Und dann jährt sich ja heute die Flutkatastrophe im Ahrtal zum 5. Mal. Und wir haben Lea Kreuzberg aus Dernau zu Gast, die damals auch nur mit viel Glück überlebt hat. Sie musste im eigenen Haus harren, bis sie nach 12 Stunden dann gerettet wurde. Aber was toll ist, wie optimistisch sie in die Zukunft blickt. Und auch darüber wollen wir mit ihr sprechen. Ja, und dann sind Sie alle gefragt, die Fußballfans, die trotzdem, obwohl Deutschland ausgeschieden ist, noch mitfiebern. Wer ist Ihr WM-Favorit? 0180 229 1545. Gerne anrufen oder schreiben an studio@kaffee-oder-tee.de. Allez les bleus oder vamonos, das ist hier die Frage. Willkommen zurück zur zweiten Stunde von Kaffee oder Tee. Und wir wollen zu Beginn dieser zweiten Stunde mal so ein kleines bisschen WM-Orakel spielen mit Ihren Meinungen, wer denn tatsächlich bei diesen 4 Top-Mannschaften der Weltrangliste auch das Zeug hat, Weltmeister zu werden. Ich freue mich sehr und bin sehr gespannt. Wir haben eine Meinung bekommen von Marina Bisson aus Bellheim. Sie hat uns geschrieben, also ich würde es Lionel Messi gönnen. Er ist in einem Alter, wo andere schon lange nicht mehr spielen, aber er ist ein Kämpfer und ein echter Spielemacher. Deutschland hätte vielleicht so einen gebraucht, aber dann wären wir vielleicht weitergekommen. Aber so sagt sie, Messi, Argentinien ist ihr eindeutiger Favorit. Und damit gucken wir jetzt mal nach Esselborn. Dort ist Herr Lehmann zu Hause und hat uns angerufen. Hallo, Herr Lehmann.
2: Hallo, Herr Seidler und Team, einen wunderschönen guten Tag.
1: Ja, dann bin ich mal gespannt auf Ihren Fußball-Sachverstand.
2: Mein Favorit sind die Engländer.
1: Warum?
2: Ganz klar, es sind alles gute Fußballer. Aber die Engländer, die haben einen Bellingham und haben einen Kane. Und vor allen Dingen, nicht zu vergessen, einen deutschen Trainer. Aha. Und das spielt dort mit. Also meine Meinung ganz klar, England. Und ich werde auch die englische Fahne am Endspiel hochziehen.
1: Auch wenn sie nicht im Finale sind, oder?
2: Dann lasse ich nichts.
1: Wobei, ich sag mal, Kane war im Viertelfinale ganz schön blass, oder?
2: Nee, also für mich ist England, ich sag, die haben den Kane.
1: Ja, das heißt, Kane hat den Platz gemacht, damit Bellingham die Tore schießen konnte.
2: Ja, am letzten Mal ja. Aber in der Vorrunde, wenn Sie gesehen haben, liegen 1-0 zurück, zweimal Kane und was für Tore. Das kann man nur mit der Zunge schnalzen. Und das ist das, was dem deutschen Fußball fehlt.
1: Es waren für mich auch die WM der Stürmer in diesem Jahr. Absolut. Gebe ich Ihnen völlig recht. Danke für Ihre Meinung hier bei Kaffee der Tee. Wir gucken mal, was Walter Husbeck uns gemeldet hat. Er ist Österreicher. War 42 Jahre in der Schweiz, lebt nun mit seiner spanischen Partnerin seit 13 Jahren in Galizien. 2 seiner Favoriten sind schon raus, also vamos España, sagt er. Lassen wir uns mal überraschen und wir gehen jetzt nach Eppelborn und da ist Benno Fries zu Hause. Hallo Benno Fries.
3: Ja, hallo, schönen guten Tag, Herr Seidler.
1: Ja.
3: Also ich drücke Frankreich die Daumen.

0: Weil?
1: Also Frankreich ist von der ganzen Serie her die beste Mannschaft gewesen. Gewinnt er heute Abend gegen Spanien und die Engländer kommen zwar ins Finale, aber sie verlieren dann gegen Frankreich.
0: Also
1: vive la France.
0: Also das heißt, die Franzosen bekommen die Gelegenheit, ihre Finalniederlage vor 4 Jahren gegen Argentinien wieder wettzumachen.
1: Das auf jeden Fall, das auf jeden Fall. Und ich drücke all die Daumen.
0: Also da bin ich sehr gespannt, ob das Zünglein wirklich so funktioniert, weil die Spanier sind ja auch nicht schlecht, ne?
1: Nein, die sind nicht schlecht, aber die versuchen immer einen Handelfmeter zu bekommen.
0: Ach, wobei, die haben doch mal einen Handelfmeter verhindert, oder?
1: Nein, das war vor 4 Jahren schon.
0: Ja, das war der Langhaarige, ne?
1: Ja.
0: Ja, unvergessen, wir haben die Szene sogar noch mal rausgeholt extra.
1: Ja,
0: haben gedacht, ob das heute wieder passieren wird gegen Frankreich, lassen wir uns auf jeden Fall überraschen. Ich sage ganz herzlichen Dank auch für diese Meinung. Also wir haben jetzt einmal England im Angebot und hier war es Frankreich, also bis jetzt Argentinien, Spanien, noch keiner dabei. Walter Husbeck hatte ich vorhin schon vorgelesen, doch Spanien, er tippt auf Spanien. Und last but not least, Jürgen Moosmanns Tipp ist, er vermutet, Frankreich und England kommen ins Finale, sie sind einfach in bester Form und Weltmeister wird dann Frankreich. Also unsere Nachbarn, die den Südwesten so schön ergänzen an der östlichen Flanke, die sind die Favoriten bei unserer kleinen, unmaßgeblichen Orakelumfrage hier bei Kaffee der Tee. Heute Nacht, kurz vor Mitternacht, sind wir schlauer, falls es in Verlängerung und Elfmeterschießen geht, sonst vielleicht schon gegen 23 Uhr. Danke an alle, die mitgemacht haben hier bei unserer kleinen Umfrage. Wir haben ja in unserer ersten Stunde unserem Gesicht schon was Gutes getan mit einer mit einem kleinen Gesichts-Yoga, Kräftigung der Muskulatur. Wir haben quasi Teelöffel hochbiegen gemacht mit zusammengekniffenen Lippen und alles Mögliche. Gleich wollen wir auch noch eine spezielle Gesichtsmassage kennenlernen mit Hilfe von Steinen, die Gua Sha-Massage. Und jetzt gucken wir uns aber erstmal an, was man mit Hilfe von Klebebändern seinem Gesicht Gutes tun kann. Kriegt man mit Hilfe von Klebebändern ein faltenfreies Gesicht? Das ist die Frage, der wir jetzt zuerst erstmal nachgehen.
2: Meine Falten werden immer tiefer. Und ich sag's offen, so ein bisschen glatter wäre ich schon gerne. Klebeband soll das Wundermittel sein, um Falten ganz einfach wegzukleben. Das klingt spannend und schmerzfrei. Das mache ich.
3: Und wenn ich mir jetzt natürlich dieses Stück Klebeband so über meine Falte klebe, sieht man die auch nicht mehr, ne?
2: Spaß beiseite. Das Ganze soll anders funktionieren. Im Internet gibt's dazu reichlich Tipps und Anleitungen, wie ich meine Stirnfalte loswerde. Angeblich sogar mit Tesafilm. Das kommt mir komisch vor.
4: Ich würde bei allem, was ich mir ins Gesicht klebe, darauf achten, dass es auch für die Haut entwickelt worden ist und nicht irgendetwas zweckentfremde. Und das Zweite ist, wenn man etwas für die Haut hat, heißt es nicht, dass es auch vertragen wird, sondern erstmal an einer kleinen Stelle testen, am besten nicht im Gesicht.
2: Ich habe mir Kinesio-Tape gekauft. Das ist für die Anwendung auf der Haut zugelassen. Und damit ran an die Zornesfalte. Ganz nach Anleitung im Netz und erst nach Reinigung meiner Haut. Das Tape soll dabei helfen, meine Muskeln zu entspannen, sodass sich die Falte zurückbildet. Ich starte den Praxistest.
3: Ich sehe ein bisschen aus, als wäre ich in eine Schlägerei geraten. Zieht ein bisschen nach außen. Und ich werde jetzt zu schlafen gehen und bin sehr gespannt, wie ich morgen früh aussehe. So. Ein fröhliches Hallihallo vom Frühstückstisch. Ich fühle mich noch ziemlich zerknaut. Die Frage ist, wie fühlt sich meine Stirnfalte? Wir gehen da mal nah ran. Und? Also die Zornesfalte ist noch da, das sieht man ja. Aber da, wo das Klebeband drauf geklebt hat, das sieht irgendwie glatter aus.
2: Kann das wirklich sein? Ist das Tape ein Faltenkiller? Nach einigen Stunden die Ernüchterung.
3: Die Klebestreifen sind jetzt seit mehreren Stunden ab und ich finde, es sieht alles aus wie vorher.
2: Für mich heißt das härtere Geschütze auffahren. Ich trage das Tape ab sofort auch tagsüber. Wer schön sein will, muss tapen.
3: Ich bin jetzt auf dem Weg zum Einkaufen. Ich habe mich mit so einem Käppi getarnt, damit man das nicht so sieht.
2: Aber nach 3 Tagen breche ich das Experiment ab. Links vorher, rechts nachher. Ich sehe keinen Unterschied. Habe ich vielleicht was falsch gemacht? Hätte ich länger durchhalten müssen? Die Idee ist ja, dass ich mit dem Tape die Muskeln schrumpfen lasse. Ich spreche mit Dermatologin Dr. Alice Martin über mein Vorhaben und möchte wissen, ob das überhaupt funktionieren kann.
4: Ist in der Theorie ganz nett, aber in der Praxis kann man es

0: nicht umsetzen, weil niemand das trägt, den ganzen Tag über, über mehrere Wochen, am besten sogar Monate hinweg, weil erst dann fängt der Muskel an, langsam weniger zu werden. Und nur weil ich das trage, heißt es nicht, dass ich meinen Muskel nicht trotzdem aktiviere. Das heißt, ich würde hier dringend von abraten, es macht keinen Sinn. Es macht mehr Sinn, Face-Yoga zu betreiben, also aktiv, dass man die Muskeln stärkt und dadurch mehr Volumen entsteht und dadurch ist die Haut straffer und es ist ein bisschen geglätteter.
1: Es sind nicht die ausgefallenen Tipps, die die Haut frisch und gesund aussehen lassen. Dr. Alice Martin erklärt, was wirklich hilft.
0: Also was definitiv hilft, ist wenig UV-Strahlung und Sonnenschutz. Das ist nachgewiesen. Das zweite, guter Lifestyle. Ausreichend viel trinken, ausreichend viel schlafen. Dass wir unsere Gesichtshaut pflegen mit Cremes. Dass wir uns Achtsamkeit schenken, uns gut ernähren. Das macht einen riesigen Impact und ich glaube, was viele auch ganz vernachlässigen und durch Social Media in den Hintergrund rückt, der Glow von innen. Also jemand kann unfassbar jugendlich und frisch aussehen, obwohl die Person über 70 ist. Und jemand mit 30 kann dieses Strahlen verloren haben und ganz, ganz alt aussehen. Also das heißt, dass wir wieder mehr über, was wir im Inneren nach außen strahlen gehen und nicht, was wir einfach nur im Außen als Filter aufgesetzt sehen.
1: Na, das kriege ich doch hin.
2: Und jetzt gibt es bei uns, wie versprochen, diese ganz spezielle Gesichtsmassage aus der traditionellen chinesischen Medizin. Und Alexandra Liefke ist Gua Sha-Trainerin, also Gua Sha, so heißt diese Massage. Was steckt da ja, für eine Idee dahinter?
3: Also das Gua Sha heißt, das Gua ist Schaben, ja. Und das Sha ist eine Röte, die dabei entsteht.
2: Das heißt, ich rege Durchblutung an,
3: genau.
2: Ein Stück weit.
3: Richtig, ja. Ja. Und die ganze Gesichtsmuskulatur wird dadurch entspannt. Also ursprünglich kommt es tatsächlich vom Körper. Und irgendwann hat man das dann auch im Gesicht angewendet. Haben wir ja auch sehr viel Muskulatur und die Lymphe. Und durch den Stein geht die Massage auch tiefer, als ob man das mit den Händen anwendet.
2: Okay, dann gucken wir uns mal das Handwerkszeug ein bisschen genauer an. Ja. Es gibt es ja anscheinend, wir sehen es bei dir, in sehr unterschiedlichen Formen.
3: Genau. Also ich schwöre auf die traditionelle Form mit den zwei Beinchen und dem einen Beinchen, aber ja. Es gibt, sind da keine Grenzen gesetzt.
2: Ich finde ja hier das Erinnern an die Herzform sehr sympathisch.
3: Genau, ist auch ein Rosenquarz, der ja für das Herz auch ein bisschen steht.
2: Ja.
3: Genau.
2: Okay, worauf kommt es darauf an? Wie muss ich dann arbeiten oder wie bereite ich mein Gesicht erstmal vor, damit ich damit dann tatsächlich später die Massage machen kann?
3: Also ganz wichtig, Öl oder eine sehr, sehr reichhaltige Creme. Deswegen creme ich jetzt eine Seite meines Gesichts ein, du nicht.
2: Ja, du musst bitte die Seite zur Kamera hin.
3: Genau, also ich presse das jetzt gerade ein bisschen auf. Also der Stein muss immer gleiten auf der Haut. Und am besten in einem 45-Grad-Winkel.
2: Ja.
3: Und ich zeige jetzt einfach mal eine ganz simple Routine, die man morgens im Bad oder abends im Bad anwenden kann.
2: Ich versuche es nachzuvollziehen ohne Druck.
3: Ja,
2: ich würde nicht drücken, ich würde nur streicheln.
3: Du darfst nur andeuten.
2: Ich würde nur streicheln, genau. Aber zumindest mal, um das Gefühl so ein bisschen zu bekommen.
3: Ja, also hier haben wir die zwei Beinchen, deswegen ist es schön für die Kinnlinie. Da setzt man das einfach so an und dann kann man hier so ein bisschen Spannung aufbauen. Und dann siehst du, jetzt streicht der Stein quasi der kleidet richtig auf meiner Haut.
2: Also ich schiebe also quasi so ein bisschen die Haut nach hinten.
3: Ja.
2: Oder gefühlt?
3: Eigentlich nicht die Haut, weil er läuft ja auf dem Öl. Deswegen das Öl. Da du kein Öl hast, schiebst du die Haut an. Das soll man eigentlich nicht machen. Aber du siehst hier, da sind halt ganz viele Muskeln schon. Der Wangenmuskel, Kaumuskel. Und da wird auch schön die Kinnlinie definiert. Und man fängt auch hier vorne an, weil hier haben wir ja schon die Depressoren, also so die Muskeln, die sich ein bisschen nach unten ziehen. Und durch die Massage wird das alles schon ein bisschen geliftet.
2: Wie oft macht man das?
3: Das kann man schon, so ein Minuten-Ritual kann man es quasi täglich einbauen, wenn man möchte.
2: Ja.
3: Aber man kann auch, wenn man das ganze Gesicht massiert, kann man schon auch mal einmal in der Woche eine halbe Stunde einplanen. Also das kann man ja sehr erweitern.
2: Okay, das ist das Material des Steins auch entscheidend? Ich habe ja jetzt hier einen Rosenquarz, du hast ein Achat?
3: Ein Jade.
2: Ein Jadestein? Ja. Ist das Material dabei auch wichtig?
3: Es ist Empfindungssache. Also es gibt ja noch hier ein Clearquarz oder ein Jade, ein Rosenquarz. Also das ist Geschmackssache, jeder wie er möchte.
2: Wir haben ja jetzt den ersten Teil der Routine miterlebt.
3: Der zweite ist hier, da gehst du hinter die Nasolabialfalte, also diese Mundfalte.
2: Da bräuchte ich wahrscheinlich einen größeren Stein jetzt, oder?
3: Nee, man setzt es so an und ich sage immer den Tipp hier unten mit dem Finger so in die zwei Beinchen rein, dann rutscht er auch nicht so schnell aus der Hand. Okay. Und dann setzt man das an und dann

0: gleitet man hier ganz sanft nach oben.
1: Ja.
0: Also im 45-Grad-Winkel, das heißt, du hebst jetzt eher ein bisschen ab, sondern man geht eher.
1: Also das ist jetzt wie ausstreichen.
0: Genau.
1: Quasi so ein bisschen.
0: Aber auch hier ohne Druck.
1: Ja.
0: Und trotzdem hat es.
1: Aber man merkt, dass da auch ein bisschen Durchblutung angeht.
0: Genau, und ich drücke nicht. Also das ist wirklich nur ein sanftes Gleiten. Aber so ein Stein ist natürlich anders wie jetzt die Finger.
1: Verrückt.
0: Ja.
1: Schade eigentlich.
0: Genau, und gerade morgens, wenn man das morgens macht, man hat ja die Lymphe, die staut ja ein bisschen über Nacht, da man ja waagrecht liegt. Und da ist es wunderschön, dann auch kann man, wenn man ein bisschen zu so Puffy-Eyes neigt und so. Ja.
1: Das heißt, wir arbeiten uns langsam weiter hoch
0: jetzt,
1: im Gesicht.
0: Jetzt gehen wir Richtung Stirn.
1: Ja.
0: Und die Stirn, die streichen wir, so wie beim Eincremen auch, die streichen wir einfach nach oben aus.
1: Aber da machst du es jetzt wieder gegen den Strich, weil gerade haben wir es ja so ein bisschen gezogen. Und jetzt?
0: Ja, da schiebe ich es jetzt nach oben. Und das Schöne ist, wenn du, also hier vorne kannst du die Zornesfalte dann immer gleich mitnehmen. Und hier an der Seite, hier beginnt ja die Schläfe. Ich weiß nicht, ob man das sieht. Und es gibt dann immer auch so einen schönen Lifting-Effekt an den Augen.
1: Mhm.
0: Genau. Und ganz wichtig, vor allem morgens, nicht vergessen, hier ganz sanft am Hals noch nach unten zu gehen. Weil hier ist die Lymphe.
1: Ja.
0: Dann kann man hier noch ein bisschen am Schlüsselbein pulsieren und dann wird die Lymphe quasi auch in Bewegung gesetzt. Und
1: was ist denn jetzt von der Wirkung her der Unterschied auch zu unserem Gesichtsyoga in der ersten Stunde?
0: Hier ist die Massage das Ausschlaggebende. Also Gesichtsyoga ist ja Massage, die Übungen, die wir gemacht haben, und Akupressur.
1: Ja.
0: Und hier kannst du auch Akupressur machen, aber hier steht eigentlich die Massage im Vordergrund. Und ist eigentlich total entspannend. Und obwohl wir nur im Gesicht arbeiten, ja, hat es trotzdem Auswirkungen für den ganzen Körper.
1: Kann man was falsch machen?
0: Ja, auf jeden Fall.
1: Zum Beispiel, worauf sollte man achten? Zu viel Druck ist der größte Fehler, den man macht.
0: Zu viel Druck, kein Öl.
1: Ja.
0: Auch jetzt wie ich natürlich geschminkt. Also deswegen immer auf reinigende Hauten, immer ein Öl und ohne Druck.
1: Das heißt, haben wir alle Gesichtspartien schon abgedeckt? Oder was wäre die nächste Partie, um die wir uns kümmern?
0: Also was sehr schön ist, ist zum Beispiel auch die Augenbraue. Gerade hier kommen mehrere Muskeln aufeinander.
1: Ja.
0: Da hat man oft Verspannung, dann kann man auch die zwei Füßchen nehmen. Und dann, guck mal, du kannst zum Beispiel einfach mal nur hier so drücken, da merkst du schon, da da auch viel Anspannung ist. Und ich gehe mit den zwei Beinchen so hoch und das ist richtig angenehm.
1: Man sieht jetzt, also vielleicht bilde ich es mir ein, auch, dass deine rechte Gesichtshälfte, also dem Zuschauer die linke, schon ein bisschen mehr Rötung hat.
0: Also
1: ne?
0: Vor allem auch, jetzt guckst du mal meine Augenbrauen an.
1: Ja.
0: Also die hier ist ein bisschen höher jetzt als die andere. Das ist einfach, weil der Muskel jetzt entspannt ist und nicht mehr so zu ist.
1: Okay, könnte man Gua Sha auch tatsächlich am ganzen Körper machen?
0: Da kommt es ja ursprünglich her, ja. Also am Körper ist nochmal eine andere Hausnummer, weil hier im Gesicht haben wir sehr feine Muskeln.
1: Ja.
0: Am Körper kannst du schon auch mit Kraft arbeiten und das spürt man schon eher.
1: Das lässt man aber dann machen, oder?
0: Ja.
1: Okay. Jetzt die sind ja schon länger im Bereich der Kosmetik bekannt, diese Quarzroller nenne ich sie jetzt einfach mal. Was ist der Unterschied in der Anwendung?
0: Also hier kann man nicht so viel falsch machen, weil man einfach nicht so tief geht. Und die sind eigentlich schön, gerade morgens, wenn man sie vielleicht aus dem Kühlschrank holt, um einfach ein bisschen die Lymphrichtung mitgeht, um einfach die geschwollenen Augen oder die Lymphe ein bisschen anregt.
1: Du hast gerade gesagt, morgens oder abends.
0: Ja.
1: Wann ist es besser oder ist das tatsächlich Gefühlssache?
0: Also morgens ist es halt schön, um die Lymphe anzuregen, um die Schwellungen wegzubringen. Und abends ist halt oft viel Entspannung. Gerade, also abends ist so eine typische Bewegung hier nach oben, wenn du einen stressigen Tag hast oder auch zu Kopfschmerzen neigst und hier oben zugehst.
1: Und die Kraft liegt wahrscheinlich dann in der Routine, ne? Tatsächlich das
0: richtig,
1: auch in seinen Alltag zu integrieren.
0: Ja.
1: Spannendes Kapitel, ich kannte es bis heute nicht. Jetzt weiß ich auch, wenn mich einer fragt, schau mal, was ist eigentlich Gua Sha, kann ich sagen. Traditionelle chinesische Medizin hilft der Entspannung im Gesicht super einfach anzuwenden.
0: Ja,
1: vielen Dank für die vielen
0: gerne.
1: Tipps, Alexandra Liefke. So, jetzt haben wir uns um die schöne durchblutete Haut gekümmert, dank der Gua Sha-Massage. Zum Wohlbefinden gehört aber für viele Menschen auch einfach eine richtig gute Frisur. Der Friseurbesuch ist aber durchaus auch mittlerweile oft eine relativ teure Geschichte. Da ist es doch im wahrsten Sinn des Wortes ein Segen, wenn Friseure vom Verein Barber Angels, wie in diesem Fall in der Alexanderkirche in Zweibrücken, Station machen. Dort schneiden sie für die Menschen, die es brauchen, kostenlos die Haare und zaubern den Kundinnen und Kunden dann wirklich ein sehr dankbares Lächeln ins Gesicht.
2: Man macht mit seinen Händen. Man muss, wenn man was gibt, weiß man nicht, ob es ankommt. Aber ich weiß direkt, es kommt an. An die richtigen Menschen. Ja.
3: Hier in der Alexanderskirche in Zweibrücken. Anke Bayer ist eine von 10 Ehrenamtlichen des Vereins Barber Angels. Sie schneiden an diesem Sonntag kostenlos Haare und das in Lederkutte.
2: Manche fragen mit dem Motorrad da, aber wir lachen dann immer und sagen, nee, die haben wir an, weil wir halt alle gleich sind.
3: Einer der ersten Gäste ist ein alleinerziehender Vater. Seine 3 Söhne haben auf diesen Tag hingefiebert und ihre Traumfrisuren rausgesucht. So wollen sie aussehen.
4: Ich finde es sehr schön, weil ich habe nicht so oft so welche Frisuren gehabt. Weil es auch schwer, so Friseurladen zu finden, die es so wie meine Haare machen.
5: Mein Herz ist sehr glücklich und blutet. Aufbluten, genau, also glücklich.
3: Für die Aktion arbeiten die Barber Angels mit der protestantischen Kirche und sozialen Einrichtungen zusammen.
6: Wie man erscheint, ist ja auch ein Teil, wie würdig man sich selber fühlt und wie man von anderen wahrgenommen wird. Das ist einfach ein Stück Teilhabe. Und das macht unglaublich viel mit Menschen, wenn denen was Gutes getan wird.
3: Eine Kirche als Friseursalon? Unmöglich, finden einige aus der Gemeinde. Trotzdem setzt sich die Dekanin dafür ein.
7: Viele kennen das nicht und müssen sich daran gewöhnen, dass wir unsere Kirchentüren jetzt auch für andere Modelle öffnen.
3: Die Barber Angels schenken an diesem Tag rund 40 Gästen einen frischen Haarschnitt. Dazu gibt's ein offenes Ohr, viel gute Laune und mehr Selbstbewusstsein.
8: Man sieht sich halt ganz anders, wieder ein bisschen frischer, ein bisschen motivierter, auch mal aus dem Haus zu gehen. Weil so hat man nur die Einheitsmatte auf dem Kopf. Ja, das ist einfach was anderes.
9: Luxus. Ne? Also wenn ich als Frau zum Friseur gehe, da komme ich nur mit einem Haarschnitt und Föhnen unter 40, 50 Euro dann nicht mehr raus. Und das muss man sich heutzutage erst mal leisten können.
3: Heute will sie vor allem ihrem 10-jährigen Sohn eine Freude machen.
9: Ja, man ist natürlich ein bisschen stolz. Er ist schick und man möchte ja auch, dass er gut dasteht und dass er hübsch ist. Also mein Kind ist immer hübsch, davon abgesehen, aber ja.
10: Nicht so viel, nur Spitzen.
3: Diese Frau geht Friseurin Anke Bayer besonders nah. Die Haare sind komplett verfilzt, sie braucht dringend Hilfe.
11: Ich habe halt einfach Angst davor, die Haare weggeschnitten zu bekommen. Alles nicht ganz so einfach im Moment.
3: Vor 5 Jahren ist sie erblindet, lebt allein in Zweibrücken. Ihr letzter Haarschnitt schon Jahre her.
12: Das tut mir selber weh, wenn ich reißen muss an der Haar, aber anders, da kriegen wir sie nicht durch. Jetzt sind wir schon zu dritt, aber es wird langsam. Wir bekommen es hin.
3: Erst nach einer Stunde kommen ihre Naturlocken wieder zum Vorschein. Beim finalen Styling gibt sich Anke besonders viel Mühe.
12: So sieht es jetzt wirklich richtig schön aus. Die Naturlocken sind wieder schön.
3: Den Barber Angels geht es an diesem Sonntag aber nicht nur um schöne Haare.
12: Komm, ich drück dich noch einmal. Ja.
3: Sie schenken ihren Gästen Würde.
1: Einfach schön, so glückliche Menschen zu sehen. Und Sie können schon mal gespannt sein, ob ich nachher auch glücklich aussehe, wenn ich diese Pasta mit Aprikosen, Feta-Creme und Forellenfilets auf dem Teller habe und dann die Geschmacksexplosion im Mund.
13: Aber ich kann dir jetzt schon mal einen Tipp geben, wie du dir selbst richtig gut helfen kannst. Guck mal, ich habe da ein Schälchen mit Salz gerichtet. Das machen wir einfach mal ins Wasser und dann schmecken die Nudeln vielleicht auch schon mal.
1: 16 Gramm? 2,4 Liter Wasser?
13: 2,4 Liter. Und ein Tröpfchen Öl noch. Jetzt machen wir es richtig.
1: Mit
13: richtig
1: Öl auch noch.
13: Krass. Richtig, richtig.
1: Eieieiei.
13: So, jetzt nehmen wir erstmal unsere ganz, ganz leckeren Zutaten.
1: Ja.
13: Holen uns eine schöne große Auflaufform.
1: Also, Aprikose ist ja wirklich so eine der Sommerfrüchte, oder?
13: Sommerfrucht, grandios, weil sie tatsächlich, es gibt nichts Besseres wie Aprikosenmarmelade. Und es gibt nichts Besseres als Kombination, mal abgesehen von der Zitrone, wie eine Aprikose zum Fisch. Die hat eine wunderschöne Säure, hat aber auch ein nicht so aufdringliches Fruchtelement. Sehr, sehr lecker. Hm? Eine Tomate.

0: Tomate dazu. Bringt eine andere Säure mit. Nehmen wir auch mal mit dazu.
1: Ja.
0: So, dann brauchen wir noch ein bisschen. Jetzt erschrecke ich dich.
1: Amore.
0: Amore? Knoblauch. Wenn du Amore willst, kriegst du Amore von mir. Knoblauch. Auch wieder.
1: Du bist schon hart.
0: Sehr lecker. Vielleicht nicht unbedingt mit den Aprikosen pur, aber mit der Tomate dazu passt das.
1: Ich glaube an dich.
0: Thymian. Ja. Warum Thymian? Wenn man zu Hause mal Aprikosenmarmelade kocht, mal ein bisschen Thymian reinmachen. Super. Sensationelle Kombination. Daher kommt das.
1: Ne? Okay.
0: Das sind solche Kreationen, die entstehen, wenn du für alle deine Familienmitglieder das Richtige kochen musst.
1: Vielleicht haben wir am Wochenende Aprikosenmarmelade. Vielleicht ist das eine schöne Idee.
0: So, Feta-Käse.
1: Ich dachte, du machst eine Feta-Creme.
0: Nein, ich mache jetzt im Prinzip den Käse damit dazu. Lass den vergaren, rühre ihn dann glatt und nutze das dann später als Creme, die entsteht, wenn ich die ganzen Sachen mit den Nudeln verrühre. So, also alles rein. Da kann es ein bisschen mehr sein.
1: Von mir aus gerne, ich liebe Feta.
0: Dann ein kleines bisschen Pfeffer dazu. Und ein bisschen Olivenöl dazu.
1: Und das ist aber ordentlich.
0: Ja. Und dann, damit wir auch ein frisches, zwiebliges Element haben.
1: Ja, aber nicht mit der scharfen Haushaltszwiebel, sondern...
0: Ah, was, ein milderer Frühlingslauch. Also eben nicht so scharf, aber doch ein schönes, zwiebliges Element.
1: Schnubbelditzup. Aber wenn du sowas machst, dann sieht das aus, als wäre das...
0: Guck mal, und das könntest du doch jetzt auch so essen. Na? Scheibe Brot dazu, fertig, aus. Jetzt schieben wir es erstmal in den Backofen. Ja. 20 Minütchen. Lassen alles schön zerschmelzen. Diese ganzen Aromatik darf sich im Öl verbinden. Und dann machen wir unsere Nudeln dazu. Und dazu braten wir uns noch eine schöne Forelle. Ja.
1: Kriege ich die eigentlich... Hast du die Gräten schon gezupft alle?
0: Ich habe bei 3 die Gräten gezupft und 1 habe ich drin gelassen. So ein bisschen Abenteuer muss sein beim Kochen. Jetzt wissen wir halt, dass hoffentlich kriegst du das. Nein, ich habe die Gräten gezupft. Das ist ganz wichtig, weil ich mag das eben auch nicht. Und die Arbeit sollte man sich auch wirklich machen in dem Zusammenhang. Das brate ich jetzt ganz, ganz langsam in ein bisschen Öl. Eigentlich war gedacht, dass das direkt in Butter gebraten wird. Hm. Mache ich jetzt nicht, weil ich habe ja noch ein paar Minuten, bis wir servieren. Deshalb brate ich das nur auf der Hautseite in Öl, mache danach die Butter dazu, mache gerade so ein bisschen Arosen, würze das ein bisschen ab. Wir machen gar kein Gewürz.
1: Was dran. Arosen?
0: Also übergießen halt ein bisschen. Und wir machen gar kein Gewürz dran, weil wir unglaublich viel Aromatik hier haben. Wir haben mit dem Käse schon Salz und wir haben unglaublich viel Zeugs dabei. Da warten wir mal mit dem Gewürz und das können wir immer noch dran machen.
1: Ja, du hast ja völlig recht. Ach. Das heißt,
0: freust dich schon, ne?
1: Ich freue mich sensationell. Haben wir wieder das dreifache Tridi-Pasta? Hast du immer noch alle 3 Pastasorten?
0: Pasta habe ich jetzt nur noch 2. Das waren die 2, die ich gerade gemacht habe. Und die kochen wir jetzt auch noch mal frisch. Braucht ja nur eine Minute. Müssen wir eben alles noch mal ein bisschen mit Geduld machen.
1: Wenn's läuft, dann
0: wenn wird natürlich eben auch eine gekaufte Pasta wird auch funktionieren.
1: Du hast ja in der ersten Stunde schon angedeutet, du hältst zu den Franzosen, weil sie nun mal auch unsere Nachbarn sind und was ja auch herrlich ist, mal eine Spritztour durchs Elsass zu machen.
0: Ja.
1: Da gibt es Möglichkeiten, da haben sich Hoteliers durchaus was einfallen lassen. Ich sag mal so, Entenspaß in Frankreich. Kann funktionieren. Viel Vergnügen.
2: Unterwegs mit einer Ente. Im Hotel und Kloster Hornbach in der Südwestpfalz kann man ein Exemplar des Kultautos für einen Ausflug mieten.
3: Wir hatten hier standesamtliche Hochzeit und kommen hier auch ganz oft herzu für gutes Essen.
4: Ja, seit dem Zeitpunkt ist Kloster Hornbach eigentlich schon fest in unserer To-Do-Liste verankert.
2: Ihr Plan für heute? Ein bisschen Frankreich-Flair erleben. Dazu gibt es vom Hotel erstmal einen gut gefüllten Picknickkorb. Mit dem im Gepäck geht es dann einen ganzen Tag lang auf Spritztour in einer echten französischen Automobilikone.
5: Sie haben ja heute unsere Ente gebucht im Hause. Ich würde mit Ihnen jetzt so verfahren, bevor wir rausgehen an die Ente, würde ich Ihnen noch eine kleine Routenplanung gerne mitgeben. Also als Idee, natürlich dürfen Sie jede Richtung einschlagen, die Ihnen beliebt. Also wir empfehlen immer ganz gerne die Fahrt nach Ludwigswinkel, wo es sehr schöne Weiher gibt, wo man einfach auch ein bisschen das Picknick auch genießen kann.
2: Die Tagesausfahrt wie anno dazumal kostet inklusive Picknickkorb 299 Euro. ABS, Navi oder Klimaanlage hat die Ente nicht zu bieten. Dafür jede Menge Nostalgie. Alles ist ein bisschen anders. Deshalb gibt es zuerst noch eine kleine Einweisung für Philipp und Marco Groh.
3: Und wie weit kommt man mit einer Tankfüllung?
5: Genau, also wenn der Eiffelturm in Sichtweite kommt, dann vielleicht noch mal kurz an die Tankstelle ranfahren.
3: Okay. Genau.
5: Dann gerne einmal reinsetzen und ich würde einmal auf den Beifahrersitz dann dementsprechend rüberkommen.
3: Ja.
5: So, ich mache einmal hier noch Fenster auf. Wir fangen mit der Gangschaltung an. Wir haben hier vorne einmal das Schaltschema. Wir haben hier die Revolverschaltung, haben wir einmal hier die Schaltgänge. Wir haben vorne links haben wir einmal den Rückwärtsgang. Ja. Zu uns hin links ist der erste Gang. Dann über die Mitte nach vorne der zweite, zu uns hin der dritte und nach rechts auch der vierte. Mal die Tür gerade zu.
3: Ja.
5: Jawohl. Und dann ja, gute Reise. Bis später.
3: Dankeschön. Bis später.
2: Von 0 auf 100. Zumindest was das Wissen über die Schaltung angeht. Mehr als 80 Stundenkilometer schafft der gute alte Citroën 2CV dann doch nicht.
3: Es macht unheimlich viel Spaß. Es ist aber tatsächlich auch schon anstrengend mit der Schaltung. Also wenn man jetzt ja nur neue Autos gewohnt ist, ist es eine Herausforderung. Aber jetzt nach ein paar Minuten Fahrtweg, dann klappt das doch schon jetzt ganz gut.
4: Jetzt stell dir mal vor, früher mussten unsere Großeltern mit solchen Autos in Urlaub fahren. Das kennen wir ja gar nicht mehr. Und es ist schon, es ist schön.
2: Urlaubsgefühle kommen bei so viel Nostalgie und Sonnenschein auch hier auf. Gezwungenermaßen führt dieser Tag zu Entschleunigung. Jetzt wollen die beiden aber endlich herausfinden, was sich in der Picknickbox befindet. Perfekt dafür ein Weiher direkt an der deutsch-französischen Grenze. Von allem ist was dabei. Kulinarisch sind hier keine Grenzen gesetzt.
4: Das Essen verleiht natürlich französischen Flair. Allein schon das Baguette aus Frankreich, der Käse. Da fühlt man sich schon ein Stück weit wie im Nachbarland.
2: Frankreich ist jetzt auch wirklich nur noch einen Steinwurf entfernt. Zugegeben, mit der Ente dauert es vielleicht ein paar Minuten länger. Doch dafür ist die Ausfahrt ja da. Jede und jeder kann auf eine ganz eigene Entdeckungstour gehen. Und manchmal geht's dann doch schneller als gedacht.
3: Ach, und da hinten ist jetzt schon direkt Frankreich.
4: Ja, ich glaube, ganz da hinten ist so klein der Eiffelturm.
2: So weit entfernt ist Frankreich eben gar nicht. Bis zum nächsten Sonnenaufgang könnten Marco und Philipp tatsächlich am Eiffelturm stehen, sogar mit der Ente.
1: Ja, also so ein bisschen Entenlebensgefühl ist auch nicht schlecht, oder?
0: Ja, Ente ist auch lecker.
1: So, jetzt kommt dieses quasi
0: so.
1: Das Anfüttern mit Butteraroma.
0: Genau. Jetzt mache ich mal ein bisschen Pfeffer drauf.

0: Jetzt bin ich sehr gespannt.
1: So, welchen Eis drauf, was für ein Dessert?
0: Das sieht lecker aus.
1: Nudeln?
0: Ja.
1: Diesmal auch mit Salz. Schütte ich jetzt ab. Sitze sehr, sehr schnell wieder zurück, damit ich so ein bisschen was von dem Nudelwasser noch habe, falls ich es brauche. Also wenn ich jetzt die Sachen hier alle verrühre und ich merke, das ist vielleicht doch eine trockene Geschichte, ich brauche so ein bisschen Saft und dann nehme ich davon eben von dem Nudelwasser, nehme ich da ein bisschen was dazu und tue das dann einfach
0: das kommt jetzt,
1: mit dazu. Das kommt jetzt alles da rein.
0: Also ich sag mal, wenn ich, ich kann mich gar nicht entscheiden, ob ich das Ratatouille-Gemüse in der ersten Stunde besser fand oder...
1: Ja, und genau so ist es, wie ich es gedacht habe.
0: Ob mir das besser gefällt.

0: Das fördert auf jeden Fall, also bei mir ist es tatsächlich jetzt gerade so, dass der Speichelfluss im Mund zugelegt hat.
1: Dann ist ja alles richtig. Dann ist alles toll.
0: Ja, und auch die Sämigkeit sieht man
1: ja,
0: schön.
1: Ne? Ja, und das ist das, was du mit der Creme gemeint hast, weißt du, dieser warme Käse. Ja. Mit

0: ein bisschen Wasser, das gibt jetzt den Saft dazu.
1: So. So, jetzt müssen wir noch, haben wir noch 4 Minuten Zeit.
0: 4 Minuten zum Essen haben wir noch Zeit. Na, dann lassen wir uns ganz gemütlich mal noch ein bisschen
1: anrichten. Du könntest mal so ein paar Geschmacksvarianten vielleicht noch erläutern, was man mit dem Rezept noch alles anstellen könnte. Wenn du sagst, okay, wir haben ja jetzt die schöne Forellenfilets damit dabei.
0: Ja, also
1: Alternative?
0: Alternativ ist
1: eigentlich so.
0: Das hätte jetzt,
1: geht auch so.
0: Es würde so gehen als vegetarisches Gericht.
1: Ja.
0: Es würde definitiv auch gehen, wenn ich keine Nudeln dazu mache, sondern einfach nur Brot esse. Ja?
1: Nee, aber dann so ein geröstetes.
0: So ein Rist, ja, genau.
1: Olivenöl,
0: so ein richtig
1: so leicht
0: schön gegrilltes Brot.
1: Ja.
0: Dann alle anderen Beilagen würden auch funktionieren. Und das, was hier auch sehr, sehr gut passt, ist, wenn du keine Bandnudeln nimmst, sondern eine kleine, eine Penne oder eine Ricchette oder irgendwas und das als Nudelsalat verwendest. Also die Sachen kalt lässt.
1: Geht auch.
0: Gar nicht warm machst, nur die heißen Nudeln drüber kippst und einmal rummachst und dann praktisch so einen milden, so einen ganz milden
1: lauwarmen Nudelsalat.
0: Nudelsalat machst, mit ein kleines bisschen Säure noch dazu.
1: Oh.
0: Und dann hast du da auch ein wunderbares Gericht. Du kannst also das sehr, sehr gut.
1: Das brauchst du jetzt nicht mehr?
0: Multifunktional verarbeiten.
1: Das sieht aber auch wirklich köstlich aus. Die brauchen wir auch nicht mehr, glaube ich.
0: Brauchen wir auch nicht mehr, nein.
1: Können wir schon mal ein bisschen aufräumen hier für dich.
0: Das ist schön. Jetzt machen wir noch ein bisschen was von der Forelle drauf.
1: Komme ich dir schon mal ein bisschen entgegen. Willst du hier mitarbeiten?
0: Nee, du arbeitest. Das hier. Und das zupfe ich jetzt einfach so weg.
1: Ah. Zupfst du es von der Haut, oder?
0: Ich zupfe es von der Haut.
1: Ja.
0: Und setze das einfach so mit drauf. Und heb das gerade so ab. Und wenn ich die Haut, wenn ich die jetzt gut genug, kross genug gebraten hätte, dann würde ich die auch mit drauf machen. Aber die ist noch so ein bisschen lappig und dann ist das nicht so schön.
1: Ja.
0: Da lasse ich es lieber. Aber ansonsten hätten wir jetzt die Haut eben noch klein schneiden können und das auch noch mal als solches probieren.
1: Mm.
0: So, guten Appetit.
1: Womit essen wir das denn jetzt? Gabel?
0: Gabel.
1: Oh, ich glaube, ich brauche
0: noch.
1: Also ich würde noch mit dem Hilfsgerät arbeiten.
0: Ich schließe mich dir an.
1: Ja, man hat einfach eine schönere Mischung auf dem Teller.
0: Ja,
1: dem
0: und Löffel. Dann die ganzen Substanzsachen fallen ja immer runter von der Gabel.
1: Und das
0: was du ja eigentlich haben willst.
1: Ja, und ich möchte jetzt tatsächlich schon einen Mund voll von deinem leckeren Gericht haben.
0: Heiß.
1: Heiß?
0: Ist es heiß? Ich frage.
1: Ich weiß es noch nicht. Das ist genial.
0: Und?
1: Aber so viel.
0: So viel Aromatik, ne?
1: Es passiert so viel. Du konzentrierst dich einmal kurz auf den Schafskäse, dann konzentrierst du dich auf die Aprikose, dann kommt auf einmal der Fisch.
0: Und dann stellst du fest, dass die Aprikose mit dem Fisch richtig gut kann.
1: Sorry, ich habe tatsächlich doch jetzt einen Platz Nummer 1 für heute. Also das Gericht steht auf Platz 1 und auf dem zweiten Platz kommt das Ratatouille.
0: Hauptsache, es ist ein Gericht von mir.
1: Du belegst die beiden ersten Plätze auf dem Treppchen, was will man mehr? Von daher sage ich, hey, ganz herzlichen Dank für dieses köstliche Geschmackserlebnis. 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Auch da finden Sie die Rezeptsammlungen, dann lohnt sich wirklich, das Ganze nachzukochen. Chapeau, chapeau, chapeau und dir dann heute noch einen schönen Fußballabend. Ne?
0: Werde ich haben.
1: Allez le bleu.
0: Ja, wie
1: 5 Jahre ist es heute auf den Tag genau her, die Flutkatastrophe im Ahrtal. Ein Tag, der ja für viele Menschen bis heute gar nicht wirklich vergangen ist. 135 Menschen sind gestorben. Orte wie Dernau wurden nahezu komplett zerstört. Lea Kreuzberg hat die Flutnacht gemeinsam mit ihrem Freund im überfluteten Haus überlebt und wurde erst am nächsten Tag dann gerettet. Gleich ist sie mein Gast, aber vorher durften wir sie jetzt ganz aktuell auch noch mal mit der Kamera besuchen und haben erleben dürfen, wie positiv sie auch in die Zukunft blickt.
2: Lea Kreuzberg in ihrer Weinbar in Dernau im Ahrtal. Vor 2 Monaten hat sie eröffnet und sich damit einen lang gehegten Traum erfüllt. Unweit entfernt schlängelt sich die Ahr durchs Tal. Normalerweise ein beschauliches Flüsschen. Doch vor 5 Jahren verwandelt sie sich in kürzester Zeit in einen reißenden Strom. Eine Katastrophe, die Lea Kreuzberg ihr Leben lang nicht vergessen wird.
3: Irgendwann war es dann eben so weit, dass unten der Verkauf, der Weinverkauf im Erdgeschoss vollgelaufen ist. Davor haben wir versucht, noch ein paar Sachen zu retten, bis dann

0: irgendwann das Wasser reinkam und ich dann zu meinem Freund gesagt habe, jetzt lassen wir alles stehen und liegen, es hat keinen Sinn mehr. Was jetzt da unten ist, ist eben verloren. Genau, und dann sind wir hier hoch in den ersten Stock erstmal gegangen und haben uns das Ganze von oben angeschaut. Und irgendwann füllte sich dann auch so langsam die Treppe halt nach oben in den ersten Stock. Und das war dann der Moment, wo ich eben auch zu meinem Freund gesagt habe, okay, vielleicht sollten wir jetzt hier mal unsere Sachen packen und noch eine Etage höher gehen.
1: 12 Stunden später rettet die Feuerwehr die beiden. Der elterliche Weinbaubetrieb steht vor dem Nichts. Dann der unerwartete Wendepunkt. Viele freiwillige Helfer packen mit an und sorgen sogar für ein wenig Freude zwischen Schutt und Schlamm. Auch bei Leas Nachbarin Franziska, die bis dahin eine Gastwirtschaft im Ort betrieben hatte.
2: Die ganze Ortsgemeinde ist daran gewachsen. Es waren bis auf 2 Straßen alle betroffen. Und selbst die 2 Straßen, die nicht betroffen waren, hatten auch ganz lang keinen Strom, kein fließend Wasser. Und ich glaube, da sind wir irgendwie alle gemeinsam dran gewachsen. Und Dernau hatte vorher schon einen guten Zusammenhalt. Und jetzt sind wir einfach noch enger zusammengerückt und achten irgendwie aufeinander, gucken rechts und links. Und wir, glaube ich, selber persönlich alle dran gewachsen, aber halt auch die ganze Gemeinde.
1: 5 Jahre nach dem Unglück läuft der Betrieb von Leas Familie wieder. Und auch der Weinkeller kann sich sehen lassen. Leas Freund Tristan, den sie während ihres Weinbaustudiums kennengelernt hat, hilft, wo er kann. Unterstützt wird Lea auch von ihrer Schwester Lisa. Sie ist für das Essen in der Weinbar zuständig. Bereitet die kleinen Wurst-, Käse- und Antipasti-Platten vor.
0: Mit der Bar bin ich einfach wieder zurück am Thema Wein, arbeite mit dem, was mir wirklich Riesenfreude bereitet, am Gast. Und ja, das ist so ein kleiner Traum, der wahr wird. Und jetzt nach 2 Monaten kann ich auch nach wie vor sagen, dass es einfach schön ist, mich mit Freude erfüllt. Und ja, ich bin froh, dass alles so gekommen ist.
1: Die Geschichte und die Geschichten der Menschen aus dem Ahrtal, wie die von Lea Kreuzberg aus Dernau, bewegen einen. Auch 5 Jahre nach der Flutkatastrophe. Und sie sind ein Zeichen der Hoffnung.
3: Ja, wenn jetzt gerade da zum Filmende der Blick ins Ahrtal geht. Lea Kreuzberg, schön, dass du bei uns bist. Was geht dir da durch den Kopf?
0: Es sind so ein bisschen gemischte Gefühle. Also auf der einen Seite bin ich unfassbar glücklich, im Ahrtal zu leben, in Dernau zu leben. Es ist eine tolle Heimat. Ich bin da groß geworden, in den Weinbergen. Und das prägt einen einfach auch so ein bisschen, die Handarbeit. Das prägt nicht nur mich, sondern auch das ganze Tal, die ganzen Menschen. Alle packen bei allem mit an und das ist schon was Einzigartiges, ja.
3: Also schön, dass es auch erhalten werden konnte, ja. Ein Stück weit. Ne? Lass uns das Gespräch mal ganz positiv beginnen. Es klang ja gerade schon an, du hast so ein bisschen Bilanz gezogen nach 2 Monaten im Beitrag über deine kleine Weinbar. Mhm. Wie spannend waren die ersten 2 Monate? War von Anfang an klar, das wird ein Erfolg? Bangt man in den ersten Tagen? Oder wie hast du es erlebt?
0: Also ich habe mit dem Dernauer Weinfrühling gestartet. Das ist eine Veranstaltung bei uns im Tal, wo man in den Weinbergen wandern kann. Mhm. Entsprechend war im Tal die Hölle los und auch bei mir in der Bar war die Hölle los. Ja. Also der Mai war der Hammer. Im Juni war es jetzt was ruhiger, aber das war auch mal okay. Dann konnte man sich so ein bisschen vom Mai erholen. Genau. Und gerade in der Anfangszeit wurde ich auch einfach enorm viel von Freunden und Familie unterstützt. Und das ist schon was Einmaliges. Ohne die hätte es nicht funktioniert.
3: War das Konzept von vornherein komplett klar, wie deine Weinbar aussehen soll? Die Unterstützung in der Küche, die Gerichte, die Weine?
0: Tatsächlich war es eigentlich alles so, wie es jetzt auch geworden ist. Also ich hatte da schon eine relativ genaue Vorstellung. Mein Vater hat mich dabei auch viel unterstützt. Ja. Er hatte auch seine Ideen. Und die Leute, die bei mir arbeiten, sind die gleichen, die früher bei uns in der Straußwirtschaft gearbeitet haben. Deshalb ist es einfach klar gewesen.
3: Das heißt, die Weinbar ersetzt ein Stück weit auch die Straußwirtschaft? Oder gibt es die auch noch?
0: Die Straußwirtschaft gibt es nicht mehr. Und klar, das ist so ein Teil auch Straußwirtschaft-Ersatz. Ja.
3: Okay, dann lass uns gerne die Uhr noch mal 5 Jahre zurückdrehen. Mhm. Oder ab welchem Moment war dir damals klar, welche Dimension das wirklich alles bekommen könnte, muss man ja erst mal sagen?
0: Das hat tatsächlich erstmal was gedauert. Der Tag hat ja ganz normal angefangen. Es hat halt viel geregnet. Dass ein Hochwasser kommt, war uns allen bewusst. Aber normale Hochwasser sind wir gewöhnt. Und dass das das Ausmaß annimmt, war spätestens klar, als es bei uns wirklich auch richtig in den Hof reingelaufen ist. Das hatten wir so noch nie. Und ich habe irgendwann auf die Pegelprognose geschaut. Die war schon bei 5 Metern. Das war schon höher als 2016. Und die ist aber dann, also irgendwann ist der tatsächliche Pegel an der Prognose vorbeigeschossen. Und das war so der Moment, wo ich wusste, dass wir uns jetzt in Sicherheit bringen müssen.
3: Ist das dann, funktioniert man dann nur noch oder kommt auch ein Stück weit Panik auf?
0: So eine Mischung aus beidem. Also ich hatte Gott sei Dank anfangs noch Telefonkontakt zu meinen Eltern, die mich einfach ein bisschen beruhigt haben. Dadurch bin ich dann auch relativ ruhig geblieben. Wenn der nicht da gewesen wäre, weiß ich nicht, wie ich reagiert hätte. Da wäre die Panik wahrscheinlich noch viel größer gewesen.
3: Ruhe war ja auch nötig, weil es dauerte ja dann 12 Stunden, bis ihr überhaupt gerettet werden konnte. Wie habt ihr viel geredet? Habt ihr gequatscht? Habt ihr einfach miteinander ausgeharrt?
0: Wir haben erstmal versucht zu schlafen in der Nacht. Das hat wenig funktioniert. Man hat sich viel unterhalten, die Ängste ausgetauscht und überlegt, wie man jetzt weitermacht. Man hat sich viel darüber unterhalten, ob man denkt, das Wasser steigt noch, ob es wieder sinkt. Und man konnte sich mit den Nachbarn auf den Dächern unterhalten, hat sich mit denen ein bisschen ausgetauscht und sich irgendwie versucht zu beruhigen und auf irgendeine Art und Weise Herr der Lage zu werden.
3: Und dann kam irgendwann die Feuerwehr, der rettende Moment. Kannst du den beschreiben?
0: Das war ein unglaubliches Glücksgefühl, dass man endlich rausgeholt wurde. Wir haben wirklich lange drauf gewartet. Wir waren aber natürlich auch an vorderster Front. Dadurch wurden wir auch als Letztes rausgeholt. Das war einfach eine Riesenerleichterung. Man hat Angst gehabt, dass man noch eine Nacht in dem Gebäude verbringen muss. Und ja, das wussten wir nicht.
3: Fällt man sich in die Arme, löst es alle Dämme, bricht man...
0: Ja, also tatsächlich haben wir dann, meine Eltern waren ja im Urlaub, die haben wir dann in Bonn wieder getroffen und meine Schwester, haben uns in den Autos gegenseitig gesehen, haben auf der Straße angehalten und sind uns in die Arme gefallen.
3: Ah, Mann. Ja. Ich war ein Jahr nach der Flut schon zu so einer Dankesendung auch bei euch im Ahrtal und was mich begeistert hat, obwohl es ja eine Katastrophe war, war diese Welle der Hilfsbereitschaft, die einfach ja... überhaupt nicht aufgehört hat, die noch größer war fast als die Katastrophe.
0: Ja, das war unglaublich. Also ohne diese Hilfe von so vielen Seiten, also sei es jetzt die offiziellen Organisationen, THW, Feuerwehr, Polizei, als auch unsere Winzerkolleginnen und Kollegen aus ganz Deutschland, die uns mit Sachspenden und mit Manpower unterstützt haben, als auch alle unzähligen freiwilligen Helfer und Helferinnen. Ohne die hätten wir das wahrscheinlich alles nicht geschafft.
3: Und wenn du jetzt noch mal zurückblickst, gab es irgendwann trotzdem mal den Gedanken zu sagen, oh, vielleicht sollten wir woanders neu anfangen?
0: Tatsächlich gab es den für mich nicht. Für mich war immer klar, dass ich irgendwann zurück wieder in die Heimat will und da mein Leben aufbauen will. Man hat natürlich ein bisschen ein mulmiges Gefühl ab und an mal, gerade auch wenn es regnet oder so, aber... Ich bin in Dernau groß geworden, ich bin da tief verwurzelt, habe da alle meine Freunde und das gibt man nicht von heute auf morgen auf.
3: Wie hat dich diese Katastrophe verändert? Hat sie dich verändert?
0: Man ist tatsächlich mit vielem etwas entspannter geworden. Also man geht mit Dingen anders um, die einen sonst vielleicht aus der Ruhe gebracht hätten, weil man einfach immer im Hinterkopf hat, dass einem schon viel Schlimmeres passiert ist und dass das jetzt vielleicht nur eine Kleinigkeit ist, die sich irgendwie wieder von selber regelt.
3: Ist es auch ein anderer Zusammenhalt geworden in Dernau? Mhm.
0: Auf jeden Fall. Also Dernau ist schon immer ein Dorf, wo man eng zusammensteht und eng zusammenhält. Gemeinsam feiert, gemeinsam aber auch leidet. Und ich glaube, das ist durch die Flut noch deutlich enger alles geworden. Also man unterstützt sich noch mehr als vorher, ja.
3: Gelassenheit, hast du ja gerade gesagt, wenn ich das so formulieren darf, ist eine der Dinge, die du gelernt hast aus dieser Katastrophe. Gibt es noch etwas, was du für dich mitnimmst aus dieser Zeit?
0: tatsächlich, dass am Ende, wenn man Hilfe braucht, Hilfe auch da ist. Also ich glaube, niemand hätte damit gerechnet, wenn mal so eine Katastrophe in Deutschland passiert, dass auf einmal Leute aus ganz Deutschland, teilweise auch aus Europa angereist kommen, mit anpacken, bereit sind zu spenden und zu unterstützen. Und ja, man hat irgendwie gemerkt, dass die Welt, von der man manchmal denkt, dass sie vielleicht nicht mehr ganz so gut ist, eigentlich doch eine ziemlich gute ist.
3: Und ab und zu ist man auch sauer, dass die Hilfe, die von allen Seiten kam, gar nicht richtig verteilt werden konnte, dass teilweise Hilfsgelder gar nicht ausgeschüttet werden konnten?
0: Das würde ich jetzt so direkt nicht behaupten. Also ich glaube schon, dass auch viele Gelder angekommen sind. Es gibt mit Sicherheit noch das ein oder andere Einzelschicksal, das eben ja leider die

0: die leider bis heute noch aufs Geld warten. Das darf so nicht sein und das sollte so nicht sein. Aber dass jetzt vieles nicht angekommen ist, ist, glaube ich, schwer zu sagen.
1: Ich kann nur sagen, ich bin fasziniert und sehr dankbar, dass du zu uns gekommen bist und so offen über diesen Schicksalstag vor 5 Jahren berichtet hast. Und wir werden auch in der ARD-Mediathek gibt es auch noch mal eine Dokumentation Verlust, Trauma, Neuanfang, die das Ganze auch noch mal eindrucksvoll festgehalten hat. Ich sage ganz herzlichen Dank. Liebe Grüße an all deine Lieben.
0: Dankeschön.
1: Danke fürs Hiersein. Wir haben jetzt noch die Zeit für unser Kaffee der Tee-Quiz. Und da freue ich mich jetzt auf Herrn Engel aus Pforzheim. Hallo, Herr Engel.
2: Hallo, Herr Seidler. Guten Abend oder guten Tag.
1: Und die Frau Lips aus Schutterwald. Hallo, Frau Lips.
3: Ja, hallo, guten Tag.
1: Wir legen direkt los. 5 Minuten haben wir Zeit. Die Zeit läuft. Herr Engel, Sie fangen bitte an.
2: Ich fange mit der 1 an.
1: So soll es sein. Und Ihre Frage lautet dabei, wie viele Speichen zählt ein Rad im Mainzer Stadtwappen? Ist natürlich schwer für Sie in Pforzheim. 4, 6 oder 8?
2: 6.
1: 6 war geraten, oder?
2: Ja.
1: Aber sehr gut geraten. Ein Rad hat 6 Speichen, damit schon mal die ersten 61 Euro auf Ihrem Konto. Frau Lips.
3: Ja, dann mache ich mit der 2 weiter.
1: Das ist sehr ordentlich und das gucken wir uns an. Wie nennt man eine Gesichtsmassagetechnik aus der traditionellen chinesischen Medizin? Gua Sha Massage, Hot Stone Massage oder Reiki? Genau, das haben wir vorhin nämlich gemacht. Das heißt, auch schon mal 15 Euro gesichert. Herr Engel, weiter geht's.
2: Dann geht's der Reihe nach mit der 3.
1: Sehr gut, die 3 wird in Pforzheim beantwortet. Die Paukentreppe verläuft im Innenohr, Kirchturm oder Orchestergraben?
2: Antwort C.
1: Nein, es ist tatsächlich das Innenohr, wo diese Paukentreppe verläuft. Frau Lips, Sie können noch mal aufholen.
3: Ja, dann mache ich die 4.
1: Jawohl, die 4 bringt Ihnen 13 Euro. Als Schlawiner bezeichnet man eine Brühwürstchensorte, eine Verwandtschaftsbeziehung oder eine pfiffige Person?
3: Eine pfiffige Person.
1: Ja, und Sie rücken noch mal ein bisschen näher ran. Aber der Herr Engel kann wieder davonziehen.
2: Mit der 5.
1: Also so ordentlich haben wir lange nicht mehr gespielt. Die 5 kommt zu Ihnen für 29 Euro. Der Hamburger Dom ist Norddeutschlands größte Kirche, größtes Volksfest oder größter Hafen?
2: Größter Hafen.
1: Ah, nein, es ist das größte Volksfest tatsächlich. Und schon wittert Frau Lips noch mal die Chance, noch näher ranzukommen.
3: Ja, ich nehme dann die nächste 6.
1: Die 6. Und mit der 6 würden Sie sogar in Führung gehen. Sein Haus in der sauerländischen Heimat erreicht Friedrich Merz über die Straße namens Merzweg, Kanzlerallee oder zur Friedrichshöhe?
3: Ich denke C.
1: Sie denken C und das ist auch gut so. Das bringt Ihnen 60 Euro und die vorübergehende Führung zur Halbzeit. Mhm. Herr Engel, Sie müssen was tun.
2: Ja.
1: Die 7?
2: Die 7, ja.
1: Jawohl, ist schon umgedreht. Für 59 Euro, wer schrieb den Orientzyklus? Thomas Mann, Hermann Hesse oder Karl May?
2: Oh, Thomas Mann?
1: Nein, der Ölprinz oder auch der Schut gehören dazu. Tatsächlich aus der Feder von Karl May. Und damit, Frau Lips, die Führung jetzt ausbauen?
3: Die 9.
1: Ah, Sie lassen die 8 aus?
3: Ja.
1: Okay, neue Strategie. Die Steiermark liegt in der Schweiz, Italien oder Österreich?
3: Österreich.
1: Jawohl, 28 Euro. Aber wer weiß, wie viel Euro in der 8 stecken?
2: Dann nehme ich die 8.
1: Ah, er räumt wieder auf. Macht's ordentlich für 14 Euro. Wie heißt ein geradliniger Knick in Papierseiten? Falz, Salz oder Walz?
2: Falz.
1: Antwort A, B oder C?
2: Antwort A.
1: Jawohl, A ist richtig. Frau Lips, Sie liegen immer noch in Führung. 10, 11, 12.
3: Dann nehme ich die 10.
1: Und damit hätten Sie jetzt den Joker für sich ergattert.
3: Gut.
1: Super. Ja, gut. Herr Engel.
2: Ja. Dann bleibt für mich die 11.
1: Ja, Sie merken schon, das wird...
2: Knapp.
1: Ja. Wen gibt es bei jeder Taufe? Den Anwalt, den Zeugen oder den Richter?
2: Antwort B.
1: Antwort B ist richtig. Den Taufzeugen gibt es dabei. Und damit merken Sie schon, wir können nur noch...

0: meistens.
1: Meistens.
0: Ist in dem Fall auch richtig. Psst, ist richtig, aber ganz knapp an die 200-Euro-Marke. 196 Euro ist Ihr Gewinn heute. Gertrud Lips.
1: Dankeschön.
0: Danke fürs Mitspielen. Und Herr Engel, Sie gewinnen unsere Kaffee- oder Teetasse.
2: Mein Glückwunsch geht wohin?
0: Ihr Glückwunsch geht nach Schutterwald.
2: Nach Schutterwald.
0: Genau, zu Frau Lips. Da ist mit Sicherheit angekommen. Vielen Dank fürs Mitspielen Ihnen beiden. Wir gucken noch auf morgen. Unser Hausarzt ist dann zu Gast. Und dann wollen wir mal gucken, Gesundheit im Sommer. Bei den großen Temperaturen, geschwollene Beine, Sonnenstich, Hitzschlag. Was kann man tun? Unser Hausarzt geht auch gerne auf Ihre Fragen ein. Mira Maurer kocht für die Franzosen ein Glückwunsch oder ein Trostgericht. Eine Vichyssoise, also Kartoffelcreme mit Stremel, Lachs und knusprigen Kartoffelwürfeln. Wir werden auch noch zweimal quizzen, das alles morgen. Jetzt geht's aber weiter bei uns im Südwesten mit spannenden Geschichten aus Rheinland-Pfalz, Stuttgart und auch aus dem Saarland. Tschüss.
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0: Guten Abend und herzlich willkommen zum aktuellen Bericht am Dienstag, einem spannenden für Fußballfans. Hier sind unsere Themen. Ohne Moos nicht viel los. Der Finanzminister erklärt, wo das Land und die Kommunen in Zukunft noch investieren können. Hitze ohne Ende. Die Studenten an der HTW verlangen Nachbesserungen für erträgliche Bedingungen zum Lehren und Lernen. Und gedenken an die Katastrophe. Heute vor 5 Jahren kam es zur tödlichen Flut im Ahrtal. Rund 1,2 Milliarden Euro für 12 Jahre. So viel steht dem Saarland an Mitteln aus dem Infrastruktur-Sondervermögen des Bundes zur Verfügung. Und 60% davon gehen an die Kommunen. Geld, das nach den Worten des Finanzministers von Weizsäcker nun auch bald fließen soll. Marco Karp berichtet.
1: Beim Sommergespräch in der Staatskanzlei hat Finanzminister von Weizsäcker ein klares Ziel ausgegeben. Das Geld aus dem Infrastruktur-Sondervermögen müsse in Infrastrukturmaßnahmen fließen, etwa in die Sanierung von Straßen und Brücken. Kommunen müssen sich mit konkreten Projekten bewerben. Bislang seien die Gemeinden beim Abruf der Mittel zurückhaltend gewesen.
2: Das, was die Kommunen bisher noch ein bisschen aufgehalten hat, ist, dass sie nicht wussten, können sie unterschiedliche Förderprogramme miteinander so kombinieren, dass dann ein Investitionsprojekt gängig wird. Und da gab es eine Rechtsunsicherheit, die der Bund noch in den Griff bekommen musste. Und durch die jetzt erfolgte Bundesgesetzgebung weiß man in der Tat, ich kann wie so ein Sandwich unterschiedliche Förderelemente kombinieren.
1: Wie können Kommunen und das Land wieder mehr investieren? Für die Landesseite baut der Finanzminister vor allem auf den Transformationsfonds in Höhe von 2,9 Milliarden Euro. Laut aktueller Zahlen sind davon 2,5 Milliarden in Mittelbindung, 760 Millionen schon abgeflossen. Auf kommunaler Seite besteht das Problem aus einer Altschuldenlast und zu geringen Steuereinnahmen. Man müsse darauf achten, dass die Neuverschuldung verringert werde. Das funktioniere, indem man Kommunen entlaste.
2: Und da hat man nicht zuletzt jetzt vereinbart, so eine Art Veranlassungskonnexität heißt das, dass wenn auf Bundesebene bestimmte Dinge entschieden werden, dass dann der Bund jedenfalls zu einem sehr nennenswerten Anteil dauerhaft auch die Kosten trägt.
1: Die zusätzlichen Gelder, die das Land aus dem Infrastruktur-Sondervermögen des Bundes und dem landeseigenen Transformationsfonds zur Verfügung hat, sollen laut von Weizsäcker in zusätzliche Investitionen fließen. Das könne man erreichen, indem man die Investitionsquote im Landeshaushalt bei derzeit rund 10% belässt.
2: Wir haben es sogar geschafft, im Saarland, dank der Entscheidungen des Saarländischen Landtags nicht zuletzt, dafür zu sorgen, dass die Investitionsquote nicht nur nicht gesunken ist im Kernhaushalt, sondern sie ist angestiegen.

0: sodass wir im Kernhaushalt 60 Millionen, 100 Millionen auch noch mal mehr Investitionen im Jahr machen.
1: Was den landeseigenen Transformationsfonds betrifft, im kommenden Jahr muss die Landesregierung erneut eine Notlage begründen, um trotz Schuldenbremse zusätzliche Kredite aufzunehmen. Zwei Institute arbeiten an einem Fortschrittsbericht und Argumenten für eine außergewöhnliche Notsituation.
2: Wer keine Klimaanlage hat, kommt im Moment schwer ins Schwitzen. Auch Universitäten und Hochschulen kämpfen momentan mit Temperaturen Richtung 40 Grad. Darauf haben heute der AStA und die Fachschaften der HTW aufmerksam gemacht. Am Campus Alserbrücken gab es eine Wasserparty unter dem Motto Saunieren statt Studieren. Mehr von Herbert Mangold.
3: Zum Studieren ist es viel zu heiß. Deshalb sagt der AStA, dann saunieren wir lieber und kühlen uns ab. Also Wassermarsch. Kein Wunder, eine Wärmebildkamera zeigt teilweise Temperaturen über 60 Grad. Doch nicht nur außerhalb, sondern auch in den Gebäuden herrscht schon um kurz nach 12 Gluthitze. Gerade im Altbau sind die Temperaturen inzwischen auf über 30 Grad gestiegen.
4: Im Sommer, je nach Uhrzeit, strahlt hier auch die Sonne rein. Wie man sieht, es gehen auch nicht alle Jalousien hier runter. Und man versucht schon nach draußen zu lüften, obwohl es da total heiß ist. Einfach um es irgendwie kühler zu bekommen oder angenehmer zu bekommen.
3: Doch es gibt noch einige Hörsäle im Obergeschoss, im Gebäude 4. Da steigen die Temperaturen sogar auf 36 Grad.
5: Das ist nicht die Spitze. Es ist hier gegen Nachmittag, wenn wirklich die Sonne scheint und es nicht bewölkt ist, wird es hier noch mal deutlich wärmer. Ich würde sagen, mindestens in Richtung 40 Grad.
3: Noch schlimmer ist es in einigen Laboren unter dem Dach. Da ist es glühend heiß. Gerade im Umfeld von Experimenten misst die Wärmebildkamera knapp 50 Grad. Dazu kommt, dass es einige Räume gibt, die zwar einen Sonnenschutz haben, aber die Fenster sind aus Sicherheitsgründen abgesperrt. Keine Chance also, einmal richtig durchzulüften. Deshalb hat der AStA mit den Fachschaften einen eigenen Hitzeplan entwickelt und der Leitung der Hochschule für Technik und Wirtschaft übergeben.
6: Zu kurzfristigen Forderungen gehört beispielsweise mehr Ventilatoren, kühlere Räume, aber auch ein Sonnencremeautomaten und Trinkwasserspender. Also alles, was es aushaltbarer auf dem Campus macht. Und langfristig muss der Campus natürlich irgendwie mehr Lebensqualität haben, Flächenentsiedlung, mehr Bäume, mehr schattige Plätze. Und da sehen wir nicht nur die Hochschule in der Verantwortung, sondern auch das Land.
3: Prinzipiell unterstützt die HTW die Forderung. Doch für die Gebäude ist das Land zuständig. Immerhin, der anstehende Neubau ist teilweise mit Klimaanlagen ausgestattet. Bei den Bestandsgebäuden sucht man schnelle Abhilfe.
7: Wir haben die Möglichkeit, durch Technik ein bisschen dagegen zu halten. Also zum Beispiel die klassische Lösung mit Standlüftern. Da werden jetzt eine knapp dreistellige Zahl hier auch zusätzlich beschafft werden. Wir sind dabei, einen Maßnahmenplan zu überlegen, ob wir vielleicht auch kühlere Räume schaffen können, also Einzelräume, die in der baulichen Infrastruktur dann einfach umsetzbar sind.
3: Der Campus brauche aber insgesamt mehr als eine kurzfristige Kühlung, so der AStA. Gefragt sei eine langfristige Strategie.
2: Heute vor 5 Jahren kamen allein bei der Flut im Ahrtal 135 Menschen zu Tode. Bundespräsident Frank-Walter Steinmeier legte heute einen Kranz nieder und gedachte der Opfer. Dieser Tag sei auch ein Auftrag an alle, alles zu tun, damit sich eine solche Katastrophe nicht wiederhole. Auch 5 Jahre danach ist noch lange nicht alles beim Alten. Menschen haben ihre Angehörigen und ihr Hab und Gut verloren. Michael Häusler und Claudia Hiller berichten.
8: Es ist die eine Nacht, die Olaf Houston nicht mehr loslässt. Die Nacht, in der die Ahr ihm alles nimmt. Wir treffen ihn in Schuld kurz vor dem 5. Jahrestag.
9: Guten Tag, grüßen Sie.
10: Hi. Na, wie geht's Ihnen?
9: Am Anfang war das halt schlimm. Immer wenn ich am alten Grundstück vorbeigefahren bin, dann war das halt immer wieder. Ne? Und jetzt ist das in den letzten paar Jahren nur noch so, halt immer kurz vor dem Jahrestag. Am Jahrestag ist der Schlimmste und dann braucht das immer noch so 2 Tage, bis es dann wieder weiter weg ist.
8: Es hatte schon in der Nacht zuvor zu regnen begonnen. Hochwasser war gemeldet. Auf dem Nachhauseweg von der Arbeit bemerkt Olaf Houston den starken Wasserzulauf im Tal. Kaum zu Hause läuft der freiwillige Feuerwehrmann zum Gerätehaus, erzählt er mir. Dort trifft er auf weitere Kameraden. Kurze Absprache, dann schwärmen sie aus.
9: Ich bin bis hier unten hin, bis zu diesem Gebäude, wollte die Leute warnen. Das Wasser war aber schon bis zur Fensterbank. Die hatte ich nicht mehr rausgekriegt. Dann habe ich denen nur noch gesagt, dass sie halt nach oben müssen. Und da ist von der Scheune im Hintergrund die

0: Motoren aufgegangen, da kam das Wasser halt raus. Dadurch bin ich dann hier an die Garage gedrückt worden, bin dann an der Seite vorbei und beim Hochgehen waren halt Hilfeschreie zu hören. Dann bin ich dann halt in den Hof rein, an das Fenster, was offen war, habe dann gerufen, dass hier einer ist. Da habe ich dann Frau, Kind, Hase rausgeholt.
1: Und Hase, weil das Kind wahrscheinlich das Häschen mitnehmen wollte, oder?
0: Genau, die wollte ihren Hasen mitnehmen und nicht zurücklassen. Und da haben wir einfach gesagt, hol deinen Hasen und dann raus.
2: Wie viele Menschen er rettet, weiß er gar nicht so genau. Nicht alle folgen seiner Aufforderung. An sich selbst denkt er keine Sekunde.
0: Ich habe mir auch da gar keine Gedanken drum gemacht. Ich habe wirklich nur gedacht, was passiert mit den Leuten, die wir zurücklassen mussten? Was passiert? Schaffen die es? Ja, also an irgendwelchen Besitztümern, so habe ich gar nicht drüber nachgedacht.
2: Sein altes Haus ist eines der 34 im Ahrtal, die nicht mehr an Ort und Stelle aufgebaut werden dürfen. 5 Jahre nach der Flut aber hat er jetzt endlich ein neues Grundstück.
0: Man kann das vergleichen mit einem Hürdenlauf. Man hat eine Hürde geschafft und dann kommt die nächste Hürde. Und das ist halt kein 100 Meter Hürdenlauf und kein 110, sondern es sind von mir aus 8 Jahre Hürdenlauf, bis man fertig ist.
2: Und trotzdem, er will bleiben.
0: Und ich krieg einfach nichts weg. Das ist einfach ein Gefühl von Geborgenheit, Sicherheit, Heimat.
3: Während viele Saarländerinnen und Saarländer gerade Urlaub machen, heißt es für die Landwirte Erntezeit. Das Getreide muss in die Silos. Mit Blick auf eine Bilanz hat der Bauernverband zwar von vielen Betrieben noch keine Rückmeldung, die Erträge liegen in der Tendenz aber wohl unter der Erwartung. Auf jeden Fall seien die Preise in diesem Jahr nicht kostendeckend. Grund sei die Hitzeperiode und der wenige Regen. Maximilian Friedrich berichtet.
4: Roggenernte, die steht bei Buß auf dem Programm. Der Mähdrescher ist eine Fabrik auf Rädern. Das Schneidwerk ist knapp 8 Meter breit. Die ganze Maschine wiegt über 18 Tonnen. Dimensionen, die Fabian Schäffler noch nie abgeschreckt haben.
5: Ich habe mit 10, 11 angefangen, auf dem Schoß von meinem Großvater zu sitzen und zu lenken. Da war die Maschine schon eingestellt und er hat die Höhe und alles am Schneidwerk gepasst. Und ich habe nur geguckt, dass ich lenke. Und so ist das dann schrittweise gegangen, bis ich dann mit 15, 16 selbst gefahren bin.
4: Fabian muss beim Dreschen vieles beachten. Wie hoch über dem Boden sollen die Pflanzen abgeschnitten werden? Wie schnell kann er unterwegs sein, ohne die Maschine zu überlasten? Auch die Kurven haben so ihre Eigenheiten.
5: Der größte Unterschied ist, dass ein Auto vorne lenkt und der Mähdrescher hat hinten die gelenkten Räder. Das heißt, es ist eine Umgewöhnung, wie die Maschine reagiert, wenn man um Kurven fährt, weil vorne die feste Achse ist.
4: Fabian muss immer wieder den Speicher des Mähdreschers leeren. Um Zeit zu sparen, passiert das während der Fahrt. Doch die meiste Zeit spart der vergleichsweise neue Mähdrescher selbst ein. Mit ihm schafft Fabian die 5,5 Hektar in Rekordzeit.
5: Ich habe da mit der alten Maschine gut 5 Stunden dafür gebraucht und die hier macht das in einer guten 1,5 Stunden, knapp 2. Also die Leistung hat sich da bei uns mehr als verdoppelt. Da hat sich viel getan. Wir sitzen hier in einer klimatisierten Kabine. Mein Großvater hat früher angefangen, da war der technische Fortschritt der Sonnenschirm, dass es nicht immer den ganzen Tag die Sonne auf den Kopf geschienen hat.
4: 30 Grad und trockener Wind. Für die Ernte die perfekten Bedingungen. Doch die Hitze und der wenige Regen der letzten Wochen machen sich auch bei Fabian Schäffler im Roggenertrag bemerkbar.
5: Ich habe mir 6 Tonnen gewünscht oder 6 Tonnen erwartet. Noch sind wir dran. Momentan sieht es so aus, als wären es gut 5 Tonnen. Beim Raps ähnlich. Da habe ich 3 Tonnen erwartet. Es sind 2,5. Im Mai hat bei uns ein bisschen Wasser gefehlt und dann haben die 40 Grad nicht geholfen.
4: Laut Bauernverband dürften bis Ende des Monats alle Felder im Saarland abgeerntet sein. Auch das ist besonders. Denn normalerweise startet die Getreideernte erst Anfang August.
3: Gleich schicken wir unsere Kollegin Julia Berdin in ihr Sommerpraktikum. Sie ist in Überherrn bei der Logistikfirma Daxa unterwegs. Da wird entgegengenommen, sortiert, verpackt, weitergeleitet in einem Ambiente, das aussieht wie die Vergrößerung.

0: des Selbstbedienungsbereichs eines schwedischen Möbelhauses. Was sie dort erlebt und gelernt hat, wird sie uns in ein paar Minuten berichten. Und zwar nach den Nachrichten. Im Studio ist heute Anja Fröhlich.
1: Guten Abend. Nach dem Urteil im Fall des getöteten Zugbegleiters sind mehrere Revisionen eingegangen. Sie stammen laut Landgericht Zweibrücken von zwei Nebenklagevertretern und der Verteidigung. Der Bundesgerichtshof prüft nun das Urteil auf mögliche Rechtsfehler. Der 26-Jährige war vergangene Woche wegen Körperverletzung mit Todesfolge zu 10 Jahren Haft verurteilt worden. Ein ausgedehnter Dachstuhlbrand hat in Riegelsberg einen Großeinsatz der Feuerwehr ausgelöst. Der Hauptbrandherd ist inzwischen gelöscht, das Feuer weitgehend unter Kontrolle. Die Brandursache und die Schadenshöhe sind noch unklar. Menschen befanden sich nicht im Haus, allerdings wurden zwei Einsatzkräfte leicht verletzt. Rund 100 Feuerwehrleute sowie Rettungsdienst und Polizei waren im Einsatz. Die Saarbrücker Straße zwischen der Kreuzung Am Stumpen und der Einmündung Ellerstraße ist noch immer gesperrt.
2: Die Kosten für Bewohner von Pflegeheimen sind im Saarland besonders stark gestiegen. Das zeigt eine Auswertung des Verbands der Ersatzkassen. Hierzulande zahlen Heimbewohner im ersten Jahr im Schnitt 292 Euro mehr als vor einem Jahr. Deutschlandweit sind es 256 Euro. Das Saarland hat bundesweit die zweithöchste Eigenbeteiligung nach Bremen. Das liegt laut VDEK vor allem am hohen Personalschlüssel.
3: Die Unterschiede bei den Bundesländern liegen vor allen Dingen daran, dass wir unterschiedliche Regelungen haben. Wir haben zwar seit 23 den Versuch, über eine durchschnittliche Personenanzahl, die eben betreuen muss, dann auch eine Einheitlichkeit herzubestellen. Das kommt aber nur schleppend in Kauf. Wir haben eine sehr hohe Fachkraftquote im Saarland. Wir bilden auch immer schon historisch sehr viel aus. Und das ist eben die Verteuerung, die uns so wahnsinnig teuer macht im Saarland.
2: In ganz Deutschland müssen Pflegeheimbewohner 2026 mehr zahlen. Der Verband moniert dabei, dass der Teil der Kosten für Investitionen und Ausbildung eigentlich nicht von den Bewohnern, sondern von den Ländern finanziert werden müsste.
1: Nach dem Tod eines 79-Jährigen in einem Saarbrücker Parkhaus ermittelt die Staatsanwaltschaft gegen einen 49-Jährigen wegen Diebstahls und unterlassener Hilfeleistung. Das teilte die Staatsanwaltschaft auf SR-Anfrage mit. Der ursprüngliche Verdacht auf Raub habe sich nicht bestätigt. Der Senior war nach dem Diebstahl seiner Geldbörse gestürzt und 2 Wochen später an den Folgen des Sturzes in Verbindung mit einer Vorerkrankung gestorben. Das Saarland ist einem mäßigen Risiko für Hochwasser ausgesetzt. Das ist das Ergebnis einer bundesweiten Untersuchung der Deutschen Umwelthilfe. Demnach zählen etwa Trier und der Kreis Trier-Saarburg bei einem Jahrhunderthochwasser zu den Regionen mit hohem Schadensrisiko. Die Umwelthilfe fordert deshalb einen flächendeckenden Hochwasserschutz und den Erhalt oder die Wiederherstellung von Auen.
4: Im Juni ist im Saarland eine Rekordzahl an Elektroautos neu zugelassen worden. Nach Angaben des Kraftfahrtbundesamts wurden 920 vollelektrische Pkw neu registriert. Mehr als doppelt so viele wie im Juni letzten Jahres. Der saarländische Kfz-Verband führt das auf die neue E-Auto-Prämie des Bundes zurück. Vor allem Privatkunden entschieden sich immer öfter für batterieelektrische Fahrzeuge. Auch die Zahl der neu zugelassenen Plug-in-Hybride stieg um knapp 19%. Bei Benzinern und Dieselfahrzeugen war ein leichter Rückgang zu verzeichnen. Insgesamt waren die Autofahrer im Saarland dieses Jahr kauffreudiger. Im ersten Halbjahr wurden 8,5% mehr Neuwagen zugelassen als im Vorjahreszeitraum.
1: Im Mandelbachtaler Ortsteil Erfweiler-Ehlingen muss das Trinkwasser abgekocht werden. Nach Angaben der Gemeinde ist es mit Bakterien verunreinigt. Ursache sei ein Rohrbruch im Versorgungsnetz. Der Schaden sei inzwischen behoben. Aktuell werde das Leitungsnetz gespült. Die technischen Werke Mandelbachtal empfehlen, für die Essenszubereitung, zum Zähneputzen oder zum Reinigen offener Wunden nur abgekochtes Wasser zu verwenden. Das saarländische Finanzministerium warnt vor gefälschten E-Mails im Namen der Finanzverwaltung. Der Absendername sei technisch manipuliert worden. Die Nachrichten enthalten unter anderem den Betreff Prüfungsanordnung gemäß § 193 AO und einen PDF-Anhang. Empfohlen wird, den Anhang nicht zu öffnen, keine Links anzuklicken und nicht auf die E-Mail zu antworten. Soweit der Nachrichtenüberblick um 9:45 Uhr. Gibt es in der Spätausgabe von SR Info noch einmal ein Nachrichten-Update. Und hier übernimmt wieder Roman.
0: Anja, vielen Dank. Letzte Woche, meine Damen und Herren, haben wir Sie bereits angekündigt, die SR-Sommerpraktika. Sie gehen in eine neue Runde. Wir wollen als Berufsfremde Einblick bekommen in den Alltag anderer Arbeitnehmer. Und wir starten die Reihe in diesem Jahr mit SR-Sommerpraktikantin Julia Berdin. Und die hat beim Logistikunternehmen Daxa in Überherrn mit angepackt.

0: Der erste Tag beim Sommerpraktikum spielt hier, in einem Warehouse. Hier lagern Waren von Großkunden, die zum Beispiel selbst keine Lagerfläche für ihre Produkte haben. Die Dimensionen der Halle, gigantisch.
1: Dieses eine Warehouse von drei, wo wir hier am Standort haben, wenn man das einen Quadratmeter darlegen würde, wären wir, glaube ich, bei ca. 30.000 Quadratmeter. Und Stellplätze, Regalstellplätze, sind nur hier in dem Warehouse 55.000. Und am Standort mit drei Warehäusern und noch Außenlegern sind wir weit über 100.000 Stellplätze, wo die immer für die Kunden zur Verfügung stellen, um ihre Ware einzulagern.
2: Also das heißt schon mal mindestens 100.000 Paletten.
1: Ja.
2: Und in Artikeln kann man es gar nicht rechnen.
1: Kann man nachrechnen. Genau, so sieht's aus.
0: Per Kundenauftrag werden die Waren, die hier eingelagert sind, dann verschickt. Dazu müssen die jeweiligen Sendungen aber erst einmal zusammengestellt werden.
2: Ja. Okay, also das heißt, wir packen jetzt Päckchen.
1: Ja, so kann man es sagen. Wir packen viele kleine Päckchen in ein großes. Das wird so die Hauptaufgabe sein. Ja.
2: Okay, klingt machbar.
0: Ja. Ist doch ein bisschen schwieriger als gedacht, aber dazu später mehr.
1: Zack, perfekt.
2: Gut, und jetzt alles, was hier ist, da rein.
1: Ja, das System hat zwei Seiten. Einmal nicht verpackt, zeigt dir alle Artikel und alle Mengenangaben, wo noch auf der orangenen Platte liegen. Und hier sieht man, was schon verpackt ist. Derzeit noch nichts.
2: Das ist wie auf der Selbstbedienungskasse.
1: Richtig. Zack.
2: So.
1: Jetzt sieht man, der springt von nicht verpackt in verpackt. Jetzt ist dein Job,
2: den einzupacken.
1: Genau.
0: Und so wandert Päckchen für Päckchen in den Karton. Eigentlich nicht so schwer, oder?
2: So an der Geschwindigkeit kann man noch arbeiten. Der da will nicht.
1: Ein bisschen schräg halten.
2: Ja? Okay, gut.
1: Wir machen das jetzt hier einmal. Aber wenn du das hier den ganzen Tag machst, dann muss man sich schon schwer konzentrieren, weil es ein sehr monotoner Prozess ist. Ne? Und aus Routinen entstehen halt auch Fehler. Ne?
0: Mein Stichwort.
2: Das war der falsche.
0: Falscher Barcode gescannt. Ups.
2: Dass man beim Packen was falsch machen kann, war mir auch nicht so bewusst.
1: Ja.
0: Doch, es kommt noch besser.
2: So, das müssen wir, glaube ich, umpacken.
1: Genau, das ist halt Erfahrungswert. Ne?
2: Alles raus und noch mal. Oh, nee.
1: Doch.
2: Alles drin.
1: Genau, perfekt. Also Glückwunsch.
2: Ah, das Päckchen hier geht jetzt nach Finnland zum Beispiel. Wohin liefert ihr denn überall?
1: Weltweit.
2: Oh, weltweit?
1: Weltweit. Über Seeverkehr, über Luftverkehr und über Road oder Straße.
0: Von Überherrn in die Welt. Eine Maschine sorgt nochmal dafür, dass das Päckchen auch gut verschlossen ist, bevor es dann weitergeht.
1: Zack. Das ist dein ganzer Auftrag, den du gemacht hast. Und der gehört eigentlich noch als letztes Packstück zu dieser Palette.
2: 13 Kilo, ne?
1: Wiegt ja nix.
2: So, und das muss jetzt da oben drauf.
1: Da oben drauf.
2: So. Das ist aber sehr, sehr wackelig, das da.
1: Das ist wackelig. Ich könnte das ja so niemals verladen.
2: Mhm.
1: Deswegen haben wir hier unsere Wickelmaschine. Und da machen wir quasi die Palette verladefähig.
0: Und da bringen wir sie jetzt hin. Dieser Handhubwagen, für mich mehr als gewöhnungsbedürftig.
1: Die Folie durch thermische Reaktion zieht die sich noch ein bisschen zusammen und macht das wirklich eng.
2: Oh.
1: Und so besteht die Palette auch jeden Kipptest. Das heißt, bei einer Vollbremsung vom LKW würde die Ware mit verrutschen oder durch den LKW fliegen.
0: Die Palette noch zum Verladeort für den LKW bringen. Und?
2: Gut.
1: Und das war's.
2: Fertig.
3: Also wir quälen unsere Mitarbeiterin nicht, sie hat sich das selber ausgesucht. Abkühlen, meine Damen und Herren, im Sommer geht am besten am Wasser. In Schwimmbädern, an Seen oder Weihern oder im nahegelegenen Tretbecken vielleicht. Und auch an Flüssen, wenn man dort auch vorsichtiger sein sollte. Aber man muss ja nicht unbedingt ins Wasser. Zwischen Staatstheater und der Hochschule für Musik in Saarbrücken kann man sich jetzt Boote leihen und von Schleuse zu Schleuse fahren. Fritzi Brandt war bei der Eröffnung des Bootsverleihs dabei.
4: Neben den Barbecue-Donuts können Besucher hier an der Saar jetzt auch drei

0: weitere Boote mieten. Zwei Motorboote und ein Elektroboot. Sie bieten Platz für 4 bis 6 Personen. Eine Stunde kostet 70 Euro, 2 Stunden 135. Einen Bootsführerschein braucht man nicht. Zu Beginn gibt es eine kurze Einweisung.
1: Also wenn ich mit der Familie zum Beispiel jetzt mal spontan will fahren, so mit 4, 5 Personen mit den Kindern rausfahren will, ist es total entspannt. Weil der Donut funktioniert mit dem Außenborder, ist ein bisschen schwieriger zu lenken. Hier hat man Lenkrad, ist eigentlich fast wie Autofahren.
0: Familie Kemmer von der Saar-Erlebnis UG betreibt bereits seit nur 12 Jahren die Barbecue-Donuts und weitere Freizeitangebote an anderen Standorten. Gemeinsam mit der Delfintech GmbH, einem Unternehmen aus Andernach, habe man hier rund 80.000 Euro investiert, um das Angebot zu starten.
2: Uns ist es wichtiger als Bootsbauer, wir bauen ja Boote, aber auch ganze Steganlagen, Marinas, dass wir einfach nicht alles selber machen, sondern es wirklich eine Partnerschaft gibt. Und so haben wir begonnen jetzt in Merzig bereits schon mit einem Partner und jetzt mit der Familie Kemmer hier in Saarbrücken. Sie sind auf uns zugekommen, weil sie begeistert waren, was wir da machen. Und jetzt arbeiten wir so zusammen, wir stellen ihnen die Boote zur Verfügung, also die ganze Infrastruktur, und sie machen die ganze Betreibergeschichte.
0: In Zukunft soll es hier einen Steg geben, der Platz für mehr Boote bietet. Auch ein Bistro ist geplant. Eine Entwicklung, die die Stadt unterstützt, denn man könne die Saar als Wirtschaftsfaktor stärker nutzen.
3: Wir wollen die Saar ja zunehmend auch als touristischen Standort, als Freizeitangebot weiterentwickeln. Wir haben schon viel, was drumherum im Gange ist, an der Saar, unterhalb des Stadens, aber auch mit dem Beachvolleyballplatz. Und wir wollen, dass die Saar mehr ins Bewusstsein auch der Saarbrückerinnen und Saarbrücker rückt. Auch für Besucher von außerhalb, da sind die Boote ein tolles ergänzendes Angebot.
0: Zur Weiterentwicklung wurde eine Studie zum Flusstourismus im Saarschleifenland in Auftrag gegeben. Sie soll laut Wirtschaftsministerium bis Ende 2026 mit konkreten Konzepten abgeschlossen sein.
4: In den 70er und 80er Jahren war sie ein Dreh- und Angelpunkt im Nauwieser Viertel, die Rumpelkammer. Nicht zuletzt auch, weil es gute Musik gab. So ist Patricia Kaas beispielsweise in ihren früheren Jahren regelmäßig dort aufgetreten. In den 2000ern verschwand die Rumpelkammer. Lange Zeit war dort ein Nagelstudio beheimatet. Seit vergangenem Jahr engagiert sich ein Studierendenkollektiv darum, daraus einen sozialen Kunstraum zu machen. Johann Kunz hat sich das Projekt einmal angeschaut.
5: Letzte Vorbereitungen für die anstehende Vernissage. Das Nagelstudio in der Saarbrücker Sizilienstraße im Herzen des Nauwieser Viertels soll künftig vieles sein, nur eben kein Nagelstudio.
6: Ein sozialer Kulturort, den wir zusammen jetzt dieses Jahr noch mal neu gegründet haben, zu viert, wir drei und die Juliane Kür. Und wir wollen Gruppenausstellungen, aber auch Einzelausstellungen sind bei uns möglich. Auch ein Treffpunktort gerade für und im Nauwieser Viertel als noch einen zusätzlichen neuen Ort, der die Nachbarschaft, aber auch Leute von außerhalb zusammenbringen kann.
5: Das Nagelstudio richtet sich dabei an Künstlerinnen und Künstler aller Kunstrichtungen und Nationalitäten, versteht sich als Wohlfühlraum und Safe Space für jede und jeden. Und das an einem Ort, der geschichtsträchtiger kaum sein könnte. Manchen mag er noch als Rumpelkammer in Erinnerung sein. Die Chansonsängerin Patricia Kaas trat hier in den 70er, 80er Jahren regelmäßig auf, ehe sie zum Weltstar wurde.
7: Wir waren früher öfter in der Rumpelkammer zum Tanzen. Man hat auch viele Bekannte getroffen, die gern getanzt haben und die Musik gehört haben auch, ne? Und es war ein schöner Treffpunkt.
5: Und an diese Zeiten wollen die Macherinnen des Nagelstudios anknüpfen. Der zunehmende Leerstand im Nauwieser Viertel sei ein ausschlaggebender Grund für die Initiative gewesen. Das Interesse daran mitzuwirken sei groß. Über 40 Arbeiten seien für die aktuelle Ausstellung eingereicht worden. Jeder, der will, kann sich hier beteiligen.
8: Da sind wir halt sehr dankbar und heißen auch alle willkommen, die sich da einbringen wollen, auf jede unterschiedliche Weise und halt natürlich auch, wie die Personen einfach Zeit haben.
5: Auch beim jüngeren Saarbrücker Publikum kommt das Konzept gut an.
9: Gerade was so kulturelles Angebot angeht, bin ich froh, dass so auch irgendwie so junge Leute was gestalten und auch irgendwie so ein niedrigschwelliges Konzept irgendwie machen.
10: Was immer cute ist in Saarbrücken ist, gerade bei solchen Get-togethers, dass man so viele Leute kennt, sich umarmt, Hallo sagt und vor allem sich ja noch interessante Kunst angucken kann.
5: Das Nagelstudio im Nauwieser Viertel hat bereits angekündigt, noch in diesem Sommer weitere Veranstaltungen und Ausstellungen umsetzen zu wollen.
4: Umarmt wird heute auch in Frankreich, denn es ist der Nationalfeiertag und auf den Champs-Élysées wurde mit der traditionellen Parade gefeiert. Mit dabei war auch die deutsche Luftwaffe und die flog heute zur Feier des Tages auch über Saint-Louis. In der Garnisonsstadt fand nämlich ein deutsch-französisches Fest statt. Bettina Rau war dort.
11: Die Tornados der Luftwaffe am Himmel über Saint-Louis. In 12 Minuten schafften sie die 90 Kilometer aus Büchel. In der heimlichen Hauptstadt des Saarlandes sollte es militärisch zugehen wie in Paris. Dabei waren die Menschen trotz Hitze zum Ravelin 5 gekommen. Am 14. Juli wird in Frankreich traditionell der Französischen Revolution gedacht. Und Saint-Louis war 1789 französisch.
12: Das ist hier wirklich sehr eigenartig, weil man fühlt sich in Deutschland und in Frankreich zur gleichen Zeit. Das ist ein Ort, wo die Revolution mitgemacht wurde. Das war französisch.
13: In der Revolution war es so, dass wir umbenannt worden sind in Salibre und damals sozusagen auch die Guillotine als negatives Beispiel der Revolution hier auf dem großen Markt stand. Das gibt es zum Glück dann nicht mehr in der späteren Zeit.
11: Generalkonsul Spinoza und Oberbürgermeister Speicher betonten die europäischen Werte und hoben die deutsch-französische Zusammenarbeit hervor. Tief in die Geschichte taucht die Künstlerin Lioba Ammann ab, die den Soldaten Lacroix zum Thema macht. Als die Preußen 1815 die Garnisonsstadt Saint-Louis einnahmen, blieb der französische Soldat nach dem Pariser Frieden allein zurück.
14: Lacroix hat mit seinen Freunden am Vorabend noch so kräftig gezecht, dass er das nicht mitbekam. Und als die Preußen kamen, war er einsam und verlassen, noch auf der Vauban-Insel und hielt Wache. Man hat ihn dann ausgestattet mit Essen und Trinken und ihn seinen französischen Mitsoldaten nachgeschickt.
11: Nur unweit der Vauban-Insel präsentieren sich zahlreiche Stände und Vereine auf dem Ravelin 5. Mit dabei der Boule Club 66, der im August die deutsche Meisterschaft im Pétanque-Doublette ausrichten wird.
15: Wir sind jetzt bei uns im Verein 60 Mitglieder. Uns gibt es seit 1966, sind damit der zweitälteste Verein in ganz Deutschland. Wir haben unseren Trainingsplatz mittwochs. Dort kommen regelmäßig Spieler zusammen, wo dann dort trainieren.
11: Trotz Hitze ließ man es sich in Saint-Louis nicht nehmen, den französischen Nationalfeiertag ordentlich zu begießen.
4: Das Aus der deutschen Nationalmannschaft hat dem Interesse an der Fußball-WM hierzulande natürlich nicht so gut getan. Und US-Präsident Trumps erfolgreiche Beschwerde wegen einer roten Karte gegen das US-Team. Ja, sie hat das WM-Fieber in den letzten Tagen gefühlt ein bisschen gesenkt. Aber wie sieht es jetzt aus mit der WM-Stimmung kurz vor den beiden Halbfinals heute und morgen Abend? Unser Reporter Mika Lupp war in Kleinbittersdorf und Saarbrücken unterwegs.
16: Bei unseren Nachbarn in Frankreich, da dürfte die Stimmung heute relativ gut sein, denn Frankreich trifft heute Abend im Halbfinale auf den amtierenden Europameister Spanien. England und Argentinien, die dürfen heute mal die Füße hochlegen, die sind erst morgen dran. Aber wie sieht's denn bei den Saarländerinnen und Saarländer aus? Welchem Land drücke die denn die Daumen? Das finden wir jetzt mal raus.
17: Gut, ich gebe zu, hier könnten manche etwas voreingenommen sein. Die Freundschaftsbrücke verbindet das saarländische Kleinplittersdorf mit dem französischen Großbliedersdorf.
18: La France.
19: Oh ja, la France.
18: Allez, la France.
20: Okay. Ich bin eher ein bisschen für Spanien.
21: Es wird ein schweres Spiel, aber 3-2 für Frankreich.
22: Haben Sie auch einen Lieblingsspieler?
23: Auf jeden Fall Kane.
24: Okay.
23: Und in Frankreich?
24: Mbappé, ja?
23: Oh, Olise.
16: England.
24: England,
16: Argentinien ist noch drin, Frankreich ist noch drin und Spanien ist noch drin.
24: Spanien, also welches ist die Stadt gar keiner.
16: Gar keiner. Warum?
24: Weil es mich gar nicht interessiert, ganz ehrlich.
17: Hier an der Grenze ist die Stimmung gemischt. Und wie sieht es in Saarbrücken aus?
25: Für England und Argentinien.
16: England und Argentinien?
25: Ja.
16: Was schätzt ihr, wer wird Weltmeister?
25: Argentinien.
26: Wir kommen gerade aus Spanien. Ja, wollen wir dann Spanien nehmen? Ja. Oder?
16: Spanien?
26: Ja.
16: Ja? Ja. Spanien wird Weltmeister oder doch vielleicht eher Frankreich, Argentinien oder England?
25: Ich würde eigentlich schon sagen eher England.
26: England.
16: England.
26: Dann machen wir England.
25: Einfach nur so ein Gefühl.
27: Argentinien und England nicht.
16: Nicht?
27: Frankreich, Frankreich, Frankreich.
28: Frankreich wirken. Argentinien.
16: Im Finale?
28: Ja.
16: Und wer gewinnt?
28: Argentinien.
16: Warum?
28: Weil Messi dort spielt.
16: Und das war ja unser kleiner WM-Stimmungscheck. Und heute Abend um 21 Uhr dann das erste Halbfinale. Frankreich gegen Spanien. Ich glaube ja, dass Frankreich gewinnt. Und wie sieht's bei dir aus, Roman?
4: Das sieht genauso. Ich habe den absoluten Langweiler. Tipp 2:1 und bin mir damit sogar einig mit Lisa Buhr, die heute den Sport im aktuellen Bericht präsentiert.

0: Schönen guten Abend. Nach dem Ruhetag gestern stand für die Fahrer der Tour de France heute ein echter Härtetest auf dem Programm. Über 167 Kilometer ging es von Aurillac nach Le Lioran und dabei mitten hinein ins Zentralmassiv. Eine der anspruchsvollsten Etappen der diesjährigen Rundfahrt an einem besonderen Tag.
1: Nach dem Ruhetag am französischen Nationalfeiertag geht es in Aurillac los, die 10. Etappe der Tour in den Vulkanbergen der Auvergne. 3800 Höhenmeter stehen an. 6 Berge der ersten bis dritten Kategorie am Col de la Prat-de-Bouc, der Spanier Javier Romo als erster oben, das Feld mit den Favoriten um den Gesamtführenden Tadej Pogacar knapp eine Minute dahinter. 30 Kilometer vor dem Ziel am Pas de Perol, ein neuer Ausreißer vorn, Richard Carapaz, der frühere Olympiasieger aus Ecuador. Der Mann in Gelb aber setzt seine Attacke am vorletzten Berg. Tadej Pogacar jagt den führenden Carapaz und überholt ihn fast spielend. In der Gruppe hinter Pogacar muss dann Remco Evenepoel reißen lassen, Teamkollege Florian Lipowitz einige Sekunden davor. Tadej Pogacar fährt in Le Lioran als erster über die Linie, baut damit seinen Vorsprung auf über 3 Minuten aus. Der Gesamtsieg scheint ihm sicher. Zweiter wird der wiedererstarkte Remco Evenepoel. Florian Lipowitz schafft es auf den 4. Platz.
0: Schwimmen im Walzheimer Freibad, anschließend Radfahren und Laufen durch die schöne Natur des Bliesgaus. Der Biosphärentriathlon bietet eine besondere Kulisse und ist sowohl bei Freizeitsportlern als auch bei den Aktiven beliebt. Am vergangenen Sonntag ging es bei der Sprintdistanz auch um die Landestitel und die trägt jetzt ein Ehepaar.
2: Jana und Yves Becker vor dem Wettkampf. Das Ehepaar startet für die Triathlonabteilung der DJK Erbach. Die Distanzen in Walsheim: 750 Meter Schwimmen, 20 Kilometer Radfahren und 5 Kilometer Laufen. Am Start insgesamt 144 Triathletinnen und Triathleten. Die schnellste Schwimmzeit an diesem Tag beträgt 10 Minuten und 48 Sekunden für die 750 Meter. Mittendrin Jana und Yves. Anfeuerung vom Beckenrand wird gerne entgegengenommen. Beim ersten Wechsel kommt Julian Schneider vom LAZ Saarbrücken als erster an, Leon Dörr aus Illingen als zweiter, Yves Becker direkt dahinter als dritter zum Radfahren. Alle brauchen mehr als eine Minute für diesen ersten Wechsel. Bei den Frauen führt Eva Herbold aus Edenkoben vor Jana Becker. Jetzt also auf die Radstrecke rund um Walsheim, das ist Trofeo Saarlandterrain und das heißt wellig, windig, schwer. In Führung im schwarzen Dress Leon Dörr. Der Illinger ist noch Junior und liefert in den beiden ersten Disziplinen richtig ab. 35 Minuten und 31 Sekunden für die Radstrecke. Damit ist er eine Sekunde schneller als Yves Becker, der nach der zweiten Teildisziplin immer noch auf Platz 3 liegt, aber näher herangekommen ist. Bei den Frauen geht Jana Becker mit einer Radzeit von 42 Minuten und 18 Sekunden jetzt in Führung. Zum Schluss also die 5 Kilometer Laufen. Und die entscheiden, wie so oft im Triathlon, tatsächlich auch diesen Wettbewerb. Leon Dörr nach dem ersten Wendepunkt noch klar in Führung, aber Yves Becker läuft sich Sekunde um Sekunde heran. Ehefrau Jana allein auf weiter Flur, klar auf dem ersten Platz. Und wenig später ist klar, auch Yves Becker wird diesen Wettkampf gewinnen. Im Ziel die Siegeszeit 1 Stunde 7 Minuten für Yves, 1:18:55 für Jana.
3: Keine Taktik, Vollgas von Anfang an, ja.
4: Wenn die Ehefrau auf dem Rad schneller ist, dann kriegt der Ehemann schon mal schön Kasala.
5: Genau, ja. Richtig, dann gibt es die Nudelportion abends extra.
3: Passiert aber selten.
2: Ebenso selten wohl wie ein Ehepaar als Triathlon-Doppelsaarlandmeister.
0: Und das war's vom Sport.
6: Vielen Dank, Lisa. Sie tippt 2-1, ich tippe 2-1, Anja tippt 3-1 für Frankreich. Also wir sind uns einig und morgen Abend werden wir es auflösen, aber natürlich heute Abend um 21 Uhr bei den Kollegen des Zweiten Deutschen Fernsehens. Katrin Baron, jetzt noch mit dem Wetter. Einen schönen und vielleicht spannenden Abend. Tschüss.
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0: Guten Abend und herzlich willkommen. Heute senden wir nicht aus unserem Studio in Mainz, sondern vom Ufer der A. Was heute aussieht wie ein idyllischer kleiner Fluss, hat vor 5 Jahren eine ganz zerstörerische Kraft entwickelt. Schuld am Oberlauf der A ist einer der Orte gewesen, der als erstes von der Flutkatastrophe betroffen wurde. Mein Kollege und Reporter Michael Häusler hat einen freiwilligen Feuerwehrmann aus Schuld getroffen. Er hat in der Nacht zahlreichen Menschen das Leben gerettet und selbst alles verloren.
1: Es ist die eine Nacht, die Olaf Houston nicht mehr loslässt. Die Nacht, in der die A ihm alles nimmt. Wir treffen ihn in Schuld kurz vor dem 5. Jahrestag.
2: Guten Tag.
3: Grüße Sie.
2: Hi. Na, wie geht's Ihnen?
3: Am Anfang war das halt schlimm. Immer wenn ich am alten Grundstück vorbeigefahren bin, dann war das halt immer wieder. Ne? Und jetzt ist das in den letzten paar Jahren nur noch so, halt immer kurz vor dem Jahrestag. Am Jahrestag ist der Schlimmste. Und dann braucht das immer noch so 2 Tage, bis es dann wieder weiter weg ist.
1: Es hatte schon in der Nacht zuvor zu regnen begonnen. Hochwasser war gemeldet. Auf dem Nachhauseweg von der Arbeit bemerkt Olaf Houston den starken Wasserzulauf im Tal. Kaum zu Hause läuft der freiwillige Feuerwehrmann zum Gerätehaus, erzählt er mir. Dort trifft er auf weitere Kameraden. Kurze Absprache, dann schwärmen sie aus.
3: Ich bin bis hier unten hin, bis zu diesem Gebäude, wollte die Leute warnen. Das Wasser war aber schon bis zur Fensterbank. Die hatte ich nicht mehr rausgekriegt. Dann habe ich denen nur noch gesagt, dass sie halt nach oben müssen. Und da ist von der Scheune im Hintergrund die Türen aufgegangen, da kam das Wasser halt raus. Dadurch bin ich dann hier an die Garage gedrückt worden, bin dann an der Seite vorbei. Und beim Hochgehen waren halt Hilfeschreie zu hören. Dann bin ich dann halt in den Hof rein, an das Fenster, was offen war, hab dann gerufen, dass hier einer ist. Da habe ich dann Frau, Kind, Hase rausgeholt.
2: Hase, weil das Kind wahrscheinlich das Häschen mitnehmen wollte, oder?
3: Genau, die wollte ihren Hasen mitnehmen und nicht zurücklassen. Und da haben wir einfach gesagt, hol deinen Hasen und dann raus.
1: Wie viele Menschen er rettet, weiß er gar nicht so genau. Nicht alle folgen seiner Aufforderung. An sich selbst denkt er keine Sekunde.
3: Ich habe mir auch da gar keine Gedanken drum gemacht. Ich habe wirklich nur gedacht, was passiert mit den Leuten, die wir zurücklassen mussten? Was passiert? Schaffen die es? Ja, also an irgendwelchen Besitztümern, so habe ich gar nicht drüber nachgedacht.
1: Treibgut blockiert die Brücken. Dann schießt die A seitlich vorbei durchs Dorf. Das Wasser nimmt vieles mit. Auch Houstons Haus. Der Morgen danach zeigt das Ausmaß der Verwüstung. Aber hier haben die Katastrophe alle überlebt. Die Medien und die Politik kommen. Der Ortsbürgermeister von Schuld, Helmut Lussi, ringt nach Fassung beim Besuch der Kanzlerin.
4: Und Narben, die man nie vergisst, die nicht zu bewältigen sind. Denn unser Leben hat sich von einem auf den anderen Tag geändert.
1: Ich will wissen, wie blickt er jetzt auf sein Dorf? Wo steht Schuld heute?
5: Die Leute, die haben ja unheimlich viel geleistet, vor allem die Privatleute. Ich sag mal so, die Bevölkerung, die schaut jetzt nach vorne, wie es weitergeht.
1: Doch die kommunalen Projekte kommen schwer voran. So liegt der Dorfplatz noch immer brach, obwohl die Pläne für Sport- und Spielplätze sowie eine Buhlbahn längst fertig sind.
5: Aber für jedes hier Werk, was du hier erstellen willst oder aufbauen willst, brauchst du eine Genehmigung von der SGD, von der Wasserbehörde und seitens des Bauamtes. Und das ist so ein Fackelzug, der hin und her geht.

0: Können sich ja vorstellen, was uns da für Zeit zwischen den Fingern vergeht.
1: So geht es auch Olaf Houston. Sein altes Haus ist eines der 34 im Ahrtal, die nicht mehr an Ort und Stelle aufgebaut werden dürfen. 5 Jahre nach der Flut aber hat er jetzt endlich ein neues Grundstück.
2: Man kann das vergleichen mit einem Hürdenlauf. Man hat eine Hürde geschafft und dann kommt die nächste Hürde. Und das ist halt kein 100 Meter Hürdenlauf und kein 110, sondern es sind von mir aus 8 Jahre Hürdenlauf, bis man fertig ist.
1: Und trotzdem, er will bleiben.
2: Und ich krieg einfach nichts weg. Das ist einfach ein Gefühl von Geborgenheit, Sicherheit, Heimat.
3: Und bei mir ist jetzt Helmut Lussi, der Bürgermeister von Schuld. Herr Lussi, das ist jetzt kein leichter Tag heute, der Jahrestag der Flut. Wie geht es Ihnen?
4: Ja, wie soll es mir gehen? Ich glaube, da frage ich mal lieber Mario Völkung. Mir persönlich, ich blicke mit einer gewissen Trauer, aber auch mit einer Zuversicht, mit ein bisschen Wut und ein bisschen Hoffnung. Jetzt in die Zukunft.
3: Dass in Schuld niemand ums Leben gekommen ist, das könnte man ja als Wunder bezeichnen, oder haben Sie eine andere Erklärung?
4: Also ich würde zuerst mal unserer Feuerwehr ein großes Kompliment machen, die wirklich die letzten Bewohner teilweise noch aus ihren Häusern rausgeholt hat oder sie ins Obergeschoss geleitet hat, damit sie erst mal vor den Wassermassen sicher sind.
3: Wenn man sich hier umguckt in Schuld, auch wie wir es gerade schon in unserer Reportage gesehen haben, da sieht man ja nun tatsächlich verschiedene Stadien. Es gibt Häuser, die sind ganz toll schon wiederhergestellt. Es gibt ganz viele, bei denen aber auch noch nicht viel passiert ist. Auch hier selbst an der A. Haben Sie manchmal das Gefühl, hier am Oberlauf, Sie werden vergessen?
4: Das Gefühl haben wir schon seit längerem. Und zwar, ich meine, die Leute, die privat aufgebaut haben, die haben wirklich keine Kosten und Mühe gescheut und haben ihre Immobilie wirklich wieder top hergerichtet. Aber wenn ich so nach Bad Neuenahr-Ahrweiler bis nach Dernau runterfahre, da sehe ich schon, da wird in einer ganz anderen Dimension gearbeitet. Und da frage ich mich, warum, weshalb sind wir hier in der Oberahr oder an der oberen Ahr verloren? Weil man hat das Gefühl, hinter Altenahr gehört der Kreis Ahrweiler auf und es geschieht was, aber sehr, sehr wenig und langsam und behutsam.
3: Herr Lussi, ich danke Ihnen jetzt erstmal für diesen Moment. Wir sprechen uns später nochmal und danke auch, dass wir überhaupt heute Abend hier aus Schuld senden dürfen.
4: Ja, gerne.
3: Der 5. Jahrestag der Flutkatastrophe geht heute und morgen einher mit verschiedenen Gedenk- und Erinnerungsveranstaltungen. Bundespräsident Steinmeier und Bundeskanzler Merz, die sind ja auch ins Ahrtal gekommen, um sich ein Bild über den Wiederaufbau zu machen. Maike König, Johannes Baumert und Sonja Schmidt fassen den heutigen Tag zusammen.
5: 60 Überlebende, 60 Schicksale. Sie erzählen beispielhaft, was auch 5 Jahre nach der Flut noch nicht jeder hier im Tal in Worte fassen kann. We are strong heißt die Ausstellung, die Bundespräsident Frank-Walter Steinmeier heute offiziell eröffnet.
6: Wenn wir heute zurückschauen, hat dieser Ort eine furchtbare Katastrophe erlebt. Aber er ist auch ein Ort, der für Solidarität steht, für Würde, ich glaube inzwischen auch für Stolz.
5: Es ist die größte Katastrophe, die Rheinland-Pfalz je erlebt hat. Umso wichtiger sei es, daraus zu lernen, sagt Ministerpräsident Gordon Schnieder heute. Unvorstellbares dürfe es in Zukunft nicht mehr geben.
7: Man muss kein Prophet sein, zu wissen, es wird keine 100 Jahre mehr dauern, bis möglicherweise wieder eine solche Katastrophe kommt. Und da müssen wir jetzt gewappnet sein, müssen uns jetzt darauf vorbereiten.
5: Heißt auch, nicht alles kann an seinem ursprünglichen Ort wieder aufgebaut werden. Im Lebenshilfehaus in Sinzig sind 12 Bewohner gestorben, weil sie im Schlaf von den Wassermassen überrascht wurden. Auch diesen Ort besucht Ministerpräsident Schnieder heute. Gerade entsteht ein Neubau im Stadtkern von Sinzig. Ein neues Zuhause für 24 Menschen.
8: Die erleben die Tage in einem Auf und Ab. Also es ist ja nicht so, dass das Thema permanent präsent ist, aber es kommt immer mal wieder hoch und das sind mehr oder weniger ausgeprägte Traumata, mit denen die Bewohner zu tun haben, wie alle anderen Menschen auch.
5: Gleichzeitig ist da die Freude, in ihrem neuen Zuhause bald viele schöne Erinnerungen zu schaffen. Das Schicksal der Menschen im Tal wird nicht vergessen.

0: Dieses Zeichen setzt heute nicht nur der Bundespräsident, sondern auch Bundeskanzler Friedrich Merz. Im ebenfalls von der Flut gezeichneten Kurpark in Bad Neuenahr spricht er mit Menschen, die geholfen haben.
1: Was wir, die wir nicht Betroffene sind, nur versuchen können, nachzuempfinden, das ist das Entsetzen, das ist die Todesangst, die Angst um Familie und Freunde, die um sich griff, als das Wasser immer weiter stieg.
0: Raum für Schmerz, Trost und Erinnerung bietet zur Stunde die Gedenkfeier in Bad Neuenahr-Ahrweiler, mitten im Herzen des Ahrtals.
2: Und dort auf dieser Veranstaltung, von der wir live berichtet haben, da haben Sie vielleicht schon eben bei uns im Programm zugehört, da hat der jetzige amtierende Ministerpräsident Gordon Schnieder etwas gesagt. Ministerpräsident war er 2021 noch nicht, aber er hat sich jetzt entschuldigt.
3: Es war Fehlbarkeit, die dazu führte, dass so viele Menschen gestorben sind. Es war Fehlbarkeit, dass das Leid in dieser Schicksalsnacht nicht abgemildert wurde. Es ist das Versprechen und die Zusage des Staates, seine Bürgerinnen und Bürger zu schützen. Dieses Versprechen wurde nicht eingehalten. Der Staat hat in dieser Frage und in dieser Nacht versagt. Dafür bitte ich als Ministerpräsident, um Entschuldigung.
2: Bei der Gedenkveranstaltung, wir haben es jetzt gerade gehört, hat sich also Ministerpräsident Schnieder entschuldigt. Denise Schneider ist für uns bei der Veranstaltung dabei gewesen. Denise, wir haben jetzt schon Applaus gehört, aber beschreibe uns doch mal, wie ist diese Entschuldigung vor Ort aufgenommen worden?
4: Ja, wir haben es ja gerade eben gesehen. Es gab gleich zweimal Applaus. Hier einmal, als Ministerpräsident Schnieder vom Staatsversagen gesprochen hat und dann noch einmal, als er sich entschuldigte. Und ich habe hier mal durch die Menge geschaut. Hier hat wirklich jeder applaudiert. Zum Teil sind die Menschen sogar vereinzelt aufgestanden. Und besonders in Erinnerung ist mir eine Dame, die bei mir in der Nähe saß. Sie hat beide Daumen weit nach oben gestreckt und hat dann mit ihren Händen ein Herz geformt. Also ja, großer Applaus hier und man hatte so richtig das Gefühl, als hätten die Menschen darauf gewartet.
2: Vielen Dank, Denise Schneider, live aus Ahrweiler. Und neben mir steht nochmal der Bürgermeister von Schuld, Herr Lussi. Also Herr Lussi, wir haben jetzt also die Entschuldigung von Herrn Schnieder gehört. Wie kommt die bei Ihnen an?
5: Also bei mir persönlich. Ich kann aber nur bei mir persönlich sprechen. Ich habe keine Entschuldigung von der Landesregierung verlangt. Andere vielleicht im unteren Ahrtal waren darauf angewiesen oder waren vielleicht, Entschuldigung, ein bisschen näher wie ich. Aber ich persönlich, ich sehe die Verantwortung nicht bei der Landesregierung, sondern bei dem Herrn Föhler, der als Landrat in der Kreisverwaltung total versagt hat. Wenn er vorher gewarnt hätte, mit Sicherheit wären nicht so viele Leute ums Leben gekommen.
2: Vielen Dank, Herr Lussi, für Ihre Einschätzung. Jetzt kurz noch mal nach der Entschuldigung. Ja, eine Entschuldigung erwartet und gefordert hatten tatsächlich mehrere Menschen und auch andere Leute hier im Ahrtal, aber eben von der damaligen, von der Ampelregierung, nicht von der aktuell amtierenden. Aber die kam nicht, weder von Malu Dreyer noch von Alexander Schweizer. Annalena Kahn und Claudia Hiller über den langen Weg zur Entschuldigung.
0: 135 Menschen sterben in der Flutnacht im Ahrtal. Tausende verlieren ihr gesamtes Hab und Gut. Seitdem wünschen sich die Menschen an der Ahr eine Entschuldigung. Doch aussprechen will diese keiner. Vom damaligen Landrat Pföhler gibt es bis heute dazu kein Wort. Er war damals für den Katastrophenschutz im Landkreis verantwortlich. Auch die damalige Landesregierung tut sich schwer. In den Tagesthemen am 13. Juli 2022 wird Dreyer auf eine Entschuldigung direkt angesprochen.
6: Warum entschuldigen Sie sich nicht einfach als Ministerpräsidentin von Rheinland-Pfalz?
7: Ich kann es nur noch einmal wiederholen. Es ist eine Naturkatastrophe gewesen.
0: Zweimal muss Dreyer vor dem U-Ausschuss zur Flutkatastrophe aussagen. Auch dort heißt es immer wieder von ihr, sie könne sich nicht für eine Naturkatastrophe entschuldigen.
7: Ich hatte keinerlei Kenntnis dafür, dass zum Teil örtliche Behörden nicht funktioniert haben.

0: und auch nicht davon, dass die Flutkatastrophe ein solches Ausmaß hat.
1: Auch von ihrem Nachfolger Alexander Schweizer kommt keine Entschuldigung. Aber erstmals räumt er ein, dass auch auf Landesebene Fehler gemacht wurden.
2: Ganz allgemein kann sich keine politische Ebene davon freimachen, zu sagen, es sind Fehler passiert.
1: Der heutige Ministerpräsident Gordon Schnieder kündigt schon im Januar diesen Jahres, damals noch im Wahlkampf, an, dass er sich entschuldigen wolle, wenn er Regierungschef wird.
3: Der Untersuchungsausschuss hat klar herausgearbeitet, es gab ein Staats- und Organisationsversagen vor, während und nach der Flut. Und wenn der Staat hier versagt hat, wenn er Fehler gemacht hat, dann gehört eine Entschuldigung dazu.
1: Das lange Warten auf eine Entschuldigung hat 5 Jahre nach der Flutkatastrophe seit heute ein Ende.
4: Und mein Kollege Michael Häusler, den haben wir auch schon am Anfang der Sendung in der Reportage gesehen, hat die Menschen hier im Ahrtal in den letzten Jahren eng begleitet, hat mit vielen Menschen gesprochen und du bist jetzt hier. Schön, dass du da bist, Michael. Es ist ja schon so, dass wenn man hier durchs Tal fährt und wirklich so viele Häuser wieder ganz nah am Fluss sieht, das ist ja auch hier hinter uns der Fall, fragt man sich, wieso bauen die Menschen so nah am Fluss wieder auf? Warum?
5: Wenn man die Menschen fragt, die geben einem eine eigentlich erwartbare Antwort, weil es meine Heimat ist. Ich bin hier zu Hause, ich fühle mich hier wohl, ich habe hier Verwandte, Bekannte, bin vielleicht im Verein verwurzelt. Und man darf nicht vergessen, es leben hier viele im Ahrtal auch vom Tal. Also sie leben vom Tourismus, sie leben vom Weinmachen. Und deshalb haben sie auch schnell entschieden, die meisten zumindest hier zu bleiben. Und es ist noch ein anderer wichtiger Punkt, der eigentlich ganz praktisch ist. Die Menschen, die betroffen waren, haben nur Geld aus dem Wiederaufbaufonds bekommen, wenn sie an gleicher Ort und Stelle zu vergleichbaren Qualitäten wieder aufgebaut haben. Das heißt, wenn sie woanders hingegangen wären, dann hätten sie möglicherweise kein Geld, keine finanziellen Hilfen bekommen. Und das wollten und konnten sich schlicht auch viele nicht leisten.
4: Jetzt haben wir von Herrn Lussi eben gehört, dass man sich hier am Ende des Tals ein bisschen vergessen fühlt. Wie geht es den Menschen weiter flussabwärts?
5: Ja, ich muss sagen, es hat sich schon im Tal so eine gewisse Normalität eingestellt in einer eigentlich nicht normalen Umgebung. Also es wird ja überall noch gebaut, die Folgen der Flut sind noch überall sichtbar. Trotzdem leben die Menschen ihr ganz normales Leben weiter, bringen ihr Kinder zur Schule zum Beispiel, auch wenn es eine Containerschule ist, gehen zur Arbeit, gehen in den Supermarkt. Ich muss sagen, gerade die Jüngeren der Menschen, die sagen, wir wollen den Wiederaufbau schon auch nutzen, als Chance begreifen, damit das Tal wieder schöner wird, als es vorher war. Aber man merkt nach 5 Jahren, viele checken jetzt, boah, da ist noch richtig viel zu tun. Und das zehrt schon auch so ein bisschen an den Nerven und kostet Kraft.
4: Und so ein heutiger Gedenktag, auch das haben wir eben von Herrn Lussi schon gehört, der zehrt auch, der macht noch mal betroffen. Wie wichtig ist das trotzdem für die Menschen?
5: Na, ich habe gestern noch mit einer Frau aus Ahrbrück gesprochen. Die hat gesagt, wir versuchen da eigentlich richtig reinzugehen. Wir treffen uns mit Freunden, trinken vielleicht eine Flasche Wein heute Abend zusammen und wir reden ganz bewusst über diese Flutnacht, weil das tut uns gut. Wir wollen das so verarbeiten. Andere schieben diesen Gedenktag eher so ein bisschen von sich weg. Eine ältere Frau hat mir erzählt, sie saß auf dem Dach mit ihren beiden Enkeln und sie hatte so viel Angst und das hat sie so richtig gequält. Und wenn sie jetzt wieder die Bilder sieht und die Videos von damals zum Gedenktag, dann kommt das alles wieder hoch. Und das möchte sie eigentlich gar nicht. Also die Menschen gehen schon sehr unterschiedlich damit um. Das Wie, das muss jeder für sich selber beantworten, ist so mein Punkt, ja.
4: Vielen Dank für deine Informationen und Einschätzungen, Michael. Und danke, dass du heute Abend hier auch bei uns vor Ort in der Live-Sendung warst. Ja, denn jeder hat ja tatsächlich hier im Ahrtal eine Erinnerung an diese Nacht vor 5 Jahren. Unter dem Titel »We are strong«, 5 Jahre, ein neuer Blick, gibt es jetzt eine Fotoausstellung an 4 Orten entlang des Tals. Bundespräsident Steinmeier hat sie heute eröffnet. Es sind keine Prominenten, es sind ganz normale Menschen hier aus dem Tal. Annalena Kahn hat 3 von ihnen getroffen.
1: 30 Meter etwa steht dieses Haus von der A entfernt. Hier verbringt Marian Fiedler die Nacht vom 14. auf den 15. Juli. Als das Wasser kommt, geht er noch einmal in den Keller, um ein paar Dinge zu retten. In dem Moment wird er überrascht.
6: Die Tür ist aufgebrochen, hat mich in den Rücken geschlagen mit der Türklinke, also Lendenwirbelbereich, mich einmal durch den halben Keller geschleift.
1: Er rettet sich ins Erdgeschoss. Doch kurze Zeit später ist es auch dort nicht mehr sicher und er muss weiter in das erste Obergeschoss.
6: An diesen Haltebalken, ziemlich genau bis zu dieser Höhe, hat das Wasser gestanden. Wir sind dann auch einmal bis unters Dach, haben da schon Messer bereitgelegt, um die Isolierung aufzuschneiden. Das hatte uns der Mann am Notruf zum Beispiel gesagt.
1: Erst am nächsten Morgen kommt Hilfe. Danach ist nichts mehr, wie es einmal war. Heute sagt Marian Fiedler:
6: Ich bin nicht sauer auf die A. Ja. Ich

0: Wir sind wieder da, kommst am Wochenende nach Hause. Ich habe kein Wochenende mehr.
1: Bis heute fällt es ihr schwer, an den Ort zu gehen, an dem ihr Sohn in der Flutnacht starb. Sie selbst verbringt die Flutnacht bei der Nachbarin im Obergeschoss ihres Hauses. Um Stevie macht sie sich keine Sorgen.
2: Weil ich davon ausgegangen bin, dass die gerettet wurden. Das ist ein Behindertenheim, das sieht man, dass das ein Behindertenheim ist. Da bin ich immer davon ausgegangen, dass denen nichts passiert ist, absolut nichts.
1: Der Schmerz über den Verlust begleitet sie bis heute.
2: Manche sagen immer, die Zeit heilt alle Wunden, aber das ist nicht so. Das ist ein ganz schlechter Spruch.
1: Auch das Leben von Eberhard Szymanski nimmt in der Nacht vom 14. auf den 15. Juli eine unerwartete Wendung. Er und seine Frau werden in der eigenen Wohnung von den Wassermassen überrascht.
3: Ich konnte meine Frau nicht halten. Die A riss sie mit Gewalt aus meinen Händen weg.
1: Der heute 89-Jährige rettet sich auf einen Schrank, auf dem er die Nacht verbringt.
3: An nichts konnte ich denken, nichts konnte ich überlegen, nichts konnte ich machen. Was tue ich? Wo bleibe ich? Ich lag einfach abgeschaltet, 2 Tage oben auf dem Boden.
1: Seine Frau wird Tage später etwa 3 Kilometer weit weg von der gemeinsamen Wohnung gefunden. An seinem Haus ist er seitdem nie wieder gewesen.
3: Ich müsste ganz, ganz, ganz laut schreien, wenn ich dort wäre. Nein, ich möchte es nicht.
1: Nach 60 Jahren Ehe ist er plötzlich auf sich alleine gestellt. 2,5 Jahre nach der dramatischen Flutnacht nimmt sein Leben nochmal eine Wendung. Er lernt Helga kennen. Die beiden werden ein Paar und leben gemeinsam in einer Seniorenresidenz in Remagen. Auch solche Geschichten hat die Flutkatastrophe im Juli 2021 geschrieben.
4: Das war SWR aktuell heute Abend live aus Schuld. Wir danken Ihnen wirklich sehr für Ihr Interesse. Und wir danken auch all den Menschen hier im Ahrtal und in Schuld, die mit uns gesprochen haben, die uns ihre Geschichten erzählt haben, die uns auch über ihre Sorgen und Nöte berichtet haben. Wir werden morgen bei uns in der Sendung weitere Reaktionen auch erfahren auf die Entschuldigung von Ministerpräsident Gordon Schnieder, die er ja heute offiziell verkündet hat. Von daher lohnt es sich auch morgen noch mal bei uns einzuschalten. Und was heute ansonsten noch nachrichtlich wirklich wichtig war, das haben wir bei uns in unserer Spätausgabe um 21.45 Uhr für Sie. Von daher SWR aktuell 21.45 Uhr. Wir danken Ihnen sehr und auf Wiedersehen. Aus Schuld.

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4: Hallo und willkommen zu SWR aktuell mit Michael Saunders für die Nachrichten.
5: Wir sind's wieder. Schönen guten Abend.
4: Ja, und los geht's. Baden-Württemberg stöhnt noch immer bei gefühlt wüstenähnlichen Temperaturen. Da wären alkoholfreies Radler ja nett oder auch ein kühles Bier im Schatten. Aber leider passt die Schlagzeile im ersten Thema nicht so ganz zu unseren Bedürfnissen. In Mannheim steht eine Traditionsbrauerei vor dem Aus, Eichbaum. Vielleicht erinnern Sie sich, es hat so viele Rettungsversuche gegeben. Auch der Oberbürgermeister wollte noch das Ruder rumreißen, aber es gibt 240 betriebsbedingte Kündigungen. David Kopp hat die Einzelheiten aus Mannheim.
6: Noch sorgt das geschichtsträchtige Eichbaumbier im Mannheimer Brauhaus für Erfrischung. Noch, denn bald bleibt wenige Meter entfernt die Schranke des Eichbaumwerks wohl für immer geschlossen. Am Tag nach Verkündung der Hiobsbotschaft für die Mitarbeiter geht auf den ersten Blick zwar alles seinen gewohnten Gang, aber der Eindruck täuscht.
7: Für mich bedeutet das, dass die Welt zusammengebrochen ist.
8: Stimmung beschissen. Und für uns, ja, Existenzangst. Ja, mehr fällt mir nicht ein. Also wir sind fertig alle.
9: Schade, ich wäre die 36 Jahre hier und jetzt wäre ich schon einfach so abserviert.
10: Vor allem, denke ich, wäre es vermeidbar gewesen. Ja. Meint halt, wenn die Fehler, die in der Vergangenheit gemacht worden sind, die Verantwortlichen, die gibt es ja gar nicht mehr. Die sind schon gar nicht mehr da, aber ja, ich denke, es hätte eine Lösung gegeben.
6: Dem widerspricht das Unternehmen. Nach eigenen Angaben fehlen die nötigen finanziellen Mittel, um den Betrieb und die Verhandlungen über einen eventuellen Verkauf fortzuführen.
11: Wir erleben heute die schwärzeste Stunde der Brauerei, nach 347 Jahren die Betriebsschließung zu verkünden. Wir haben alles versucht in den letzten 8 Monaten, was in unserer Macht gestanden hat. Aber es gibt leider Rahmenbedingungen, die uns nicht erlauben, weiterzumachen.
6: Für die Stadt Mannheim ist das Aus der Eichbaumbrauerei ein herber Rückschlag. Nach erfolglosen Vermittlungsversuchen spricht der Oberbürgermeister von einer maximalen Enttäuschung.
12: Die Mitarbeiter haben alles gegeben in den letzten Wochen und Monaten und sind bereit, auch dieses Unternehmen noch weiterzuführen. Und deswegen habe ich die letzte Hoffnung einfach noch nicht aufgegeben, will es nicht wahrhaben, führen noch alle in alle Gespräche noch in allen Richtungen. Aber das setzt voraus, dass die Gläubiger wirklich auch bereit sind, hier zu diesem Unternehmen zu stehen.
6: Gegründet im Jahr 1679 hatte sich Eichbaum zu einer Mannheimer Institution entwickelt. Die Marke ist eng mit Volksfesten in der Region verbunden. Du bist der Geschmack und Geruch meiner Heimat, schreibt ein anonymer Fan auf einem Brief, der vor dem Werkstor hängt. Solange der Betrieb weiterläuft, fließt auch in den Biergarten noch Eichbaumbier aus dem Zapfhahn. Langfristig müssen sich die Gastronomen und Gäste aber wohl nach einer anderen Marke umschauen.
4: Der Geschmack und Geruch aus der Heimat, Mensch, geht doch ein bisschen ans Herz. Also wir schicken Grüße raus. Monnem vorne heißt es hoffentlich bald wieder. Zu Themen aus der Wirtschaft kommen wir dann nachher nochmal. Jetzt aber müssen wir reden. Der Achterbahnsommer. Wir haben ja alle unsere Erfahrungen gemacht mit Unwettern, aber wer kann sich an solche Bilder gewöhnen? Im Nachbarbundesland Rheinland-Pfalz, da ist ja der SWR auch zuständig, da denken Sie heute natürlich an die verheerende Sturzflut im Ahrtal. Über 130 Menschen verloren da ihr Leben. Es ist Jahrestag heute, vor 5 Jahren. Viele Baden-Württemberger haben ja auch bei der Katastrophenhilfe mit angepackt. Und uns hier im Land erwischt es ja auch immer wieder. Also dieses Bild ist 2 Jahre alt. Betroffen damals der Rems-Murr-Kreis mit Rudersberg und Schorndorf. 2 Menschenleben waren hier zu beklagen. Und klar, Zerstörtes muss aufgebaut werden, aber es braucht auch ein Umdenken nach vorne. Nicole Freiler.
13: Die Gemeinde Rudersberg, dort, wo vor 2 Jahren Wassermassen durch den Ort schossen. Heute ist fast alles wieder aufgebaut. Eine Marke am Eingang der Metzgerei erinnert daran, wie hoch das Wasser stand.
14: Das war zur Welle, wie wenn man am Meer steht, wenn

0: das auf einen zuschwappt. Und wir haben Fotos gemacht, 6 Minuten nachdem hier der Boden nur feucht war, bis dann die Welle kam, über 1 Meter, 6 Minuten.
1: Dreck, Matsch und Zerstörung. Lebensbedrohlich und lebensgefährlich. Innerhalb weniger Stunden ist durch Starkregen ein Schaden von rund 150 Millionen Euro entstanden. Auf dem Brunnen erinnert ein Spielzeugauto symbolisch an die Flutnacht. Davor kann man sich nur teilweise schützen, meint der Metzgermeister.
0: Ich glaube, die Verantwortung für sich selber hat man, was anders zu machen, wenn man jetzt sieht, es passiert was, es wird wieder was passieren.
1: Werner Hinderer schützt seinen Laden jetzt mit einer 60 cm hohen mobilen Wand. Diese haben sich auch andere Geschäfte in Rudersberg zugelegt. Die Gemeinde hatte ein neues Rückhaltebecken. Dieses hat noch Schlimmeres verhindert, meint Bürgermeister Raimon Ahrens. Nach den Überschwemmungen hat die Gemeinde reagiert.
2: Zum einen haben wir natürlich für uns als Gemeinde verschiedene Bausteine im Starkregenschutz, wo wir bei Kanalisation, bei Abflüssen etc. Aufdimensionierung machen, wenn Maßnahmen anstehen, wo wir neuralgische Punkte sichern. Und zum zweiten haben wir eine Fortschreibung von unserem Hochwasserschutzkonzept in Auftrag gegeben.
1: Baulicher Schutz vor Hochwasser kostet Zeit und Geld. In den letzten Jahren sind laut Landesregierung hunderte Maßnahmen gefördert worden.
3: Die großen Flüsse, das ist natürlich die Landesaufgabe auf der einen Seite, aber wir müssen eben auch die lokalen Ereignisse beachten und die Kommunen müssen sich darauf vorbereiten.
1: Rudersberg hat Konsequenzen gezogen. Wie hoch das Überflutungsrisiko für jedes Gebäude ist, kann man neuerdings auf der Homepage der Gemeinde sehen. Dadurch sind die Bürger auch aufgerufen, sich selbst zu schützen.
2: Man hat das dann für die einzelnen Karten auch mit einer Animation und das ist manchmal ganz schön beeindruckend, wenn man dann drauf schaut, wie schnell doch auch das Wasser in einem Starkregenereignis sich in gewissen Bereichen sammeln kann.
1: In der frisch sanierten Metzgerei Hinderer erinnert noch das Buch mit den Fotos an die Zerstörung vor 2 Jahren. Beim Wiederaufbau hat seine Elementarschadenversicherung geholfen. Rudersberg hat nach den Wassermassen angepackt und will damit auch Mut machen.
4: Ja, gutes Stichwort. Wie kann man sich denn noch Mut machen, sich eine gefühlte Angst mal näher angucken? Weil viel zu schnell fühlt sich das ja dann so an, wie das passiert jetzt dauernd und ganz oft. Und deshalb haben wir noch mal nachgeguckt und zusammengetragen, welche größeren Fluten gab es wirklich in den vergangenen Jahren und auch, wie viel wird jetzt schon in Hochwasserschutz investiert. Ganz stark im Gedächtnis haben ja viele noch die Flutkatastrophe da im Hohenloschen Braunsbach. Und das ist auch schon wieder 10 Jahre her.
5: Innerhalb von nur wenigen Stunden fielen im Mai 2016 in der Hohenloschen Gemeinde Braunsbach über 100 mm Niederschlag. Der Starkregen löste eine Sturzflut aus. Eine Lawine aus Wasser und Geröll zerstörte große Teile des Ortskerns und machte bundesweit Schlagzeilen. Seither kam es in Baden-Württemberg in mehreren Landkreisen zu Hochwasserereignissen und Überflutungen. Besonders 2024 war ein Hochwasserjahr. Es gab vielerorts Überschwemmungen. Im Rems-Murr-Kreis starben 2 Menschen. Laut Umweltministerium konnten Hochwasserschutzmaßnahmen weitere Überflutungen verhindern. Für diese hat das Land den Kommunen in den letzten Jahren insgesamt 3-stellige Millionenbeträge bereitgestellt. Zusätzlich investiert das Land jährlich rund 80 Millionen Euro in überregionale Hochwasserschutzprojekte. Zu diesen Maßnahmen gehören Schutzdämme, Warnsysteme und Hochwasserrückhalteräume entlang von Flüssen. Am meisten Geld fließt in die Renaturierung ehemaliger Überflutungsflächen entlang des Rheins.
4: Und aus der Redaktion Umwelt und Klima ist uns jetzt meine Kollegin Janina Schreiber zugeschaltet. Janina, wie schätzt ihr das denn ein in der Fachredaktion? Reicht das schon aus, was jetzt passiert in Sachen Hochwasserschutz in Baden-Württemberg?
6: Ja, es ist schon so, dass man sagen muss, nach den Erfahrungen der vergangenen Jahre hat Baden-Württemberg danach gebessert und Hochwasserrückhaltebecken gebaut. Aber, und das ist ganz wichtig beim Schutz der Menschen, auch Warnketten etabliert. Und die Zusammenarbeit zwischen den Behörden hat sich ja auch beim Hochwasser 2024 da bewährt, auch weil das Land die Kommunen unterstützt. Nur es ist eben wichtig anzuerkennen, dass die Klimaerwärmung einfach die Rahmenbedingungen für Hochwasserschutz verändert. Starkregen, aber auch blockierte Wetterlagen, die werden sich häufen, die werden sich intensivieren. Und es ist wichtig, beim Hochwasserschutz auf das eben zu reagieren, das mit einzuberechnen. Und deswegen müssen genau diese Warnketten eben auch in Zukunft überprüft werden. Und wenn es nur plump bedeutet, dass dann Telefonnummern, die da draufstehen, auch noch mal nachgeprüft werden, dass die im Notfall auch wirklich erreichbar sind.
4: Ja, die Info ist alles andere als plump. Das haben wir ja schon gelernt. Wo sehen denn Experten vielleicht noch Schwachpunkte?
6: Ja, also eine große Herausforderung sind auch in Baden-Württemberg die Mittelgebirgsflüsse, eben im Schwarzwald oder auf der Schwäbischen Alb. Einfach weil da die Täler eng sind und dann Starkregen wirklich schnell zu Überflutungen führen kann. Auch der Hochwassercheck der Umwelthilfe hat nochmal gezeigt, der Ortenaukreis ist eben der Kreis, wo es tatsächlich deutschlandweit zum größten Hochwasserrisiko kommen kann, gemessen an der Fläche, die überschwemmt wird oder auch an den Menschen, die davon betroffen sind. Deswegen sagen auch Umweltverbände, technischer Hochwasserschutz, das ist wichtig. Umso wichtiger ist es aber auch, natürlichen Hochwasserschutz mitzudenken, den Flüssen also wirklich mehr Raum zu geben, auch kleinen Flüssen mehr Raum zu geben und ganz generell weniger Fläche zu bebauen, dass da ein Teil des Wassers eben auch versickern kann.
4: Und wir sagen danke für die Infos rüber an die Fachredaktion in Mainz, Janina Schreiber.
6: Gerne.
4: Umweltthemen, Hochwasserschutz, Hitzeschutz. Das spielt natürlich auch in den Wirtschaftsballungsräumen im Land eine große Rolle. Das Grüne Haus hat ja vielleicht schon mal der ein oder andere in der Stuttgarter Stadtmitte gesehen, ne, dass es irgendwie runterkühlt. Aber das ist alles nicht nur wichtig für die Bauwirtschaft, auch in anderen Schlüsselbranchen, zum Beispiel Autoindustrie, wird es wichtiger. Green Tech ist hier das Schlagwort. Technologien wie erneuerbare Energien, aber auch Klimatechnik, Wärmespeicher. Also da gibt es ganz, ganz viel. Ein Leib- und Magenthema auch für die grün-schwarze Regierungskoalition. Da treffen die sich, da sehen beide Parteien Wachstumspotenzial. Und deswegen soll es da auch gemeinsam in die richtige Richtung gehen. Christian Susanka zeigt uns die Pläne der Regierung mal an einem praktischen Beispiel. Jetzt aus dem Hitzesommer.
7: Das ist der Stoff, aus dem die neuen Träume sind, Salzkristalle. Und diese beiden schaffen es, aus dem besonderen Salz einen Wärmespeicher zu bauen. Richtig angerührt kann das Salzgemisch Hitze aus Gebäuden rausziehen, eine Klimaanlage ohne Strom, die ganz anders aussieht. Das genaue Rezept bleibt geheim.
8: Fühlt sich wie was Dickflüssiges an, hat jetzt hier was von der Spargelcremesuppe. Im Endprodukt ist es dann noch mal deutlich dicker. Ja, für mich immer wieder besonders, da was anderes draus zu machen. Auch ich optimiere natürlich immer weiter an diesen Materialien.
7: Abgefüllt wird die Suppe in diese Hohlkammerplatten. Hier soll das Salz seine Wirkung entfalten. Und so funktioniert der Hitzeschutz mit Salz. Ab 25 Grad Celsius verwandeln sich die Salzkristalle in Flüssigkeit und speichern darin die steigende Wärmeenergie. Konstant 25 Grad das Ergebnis, auch wenn draußen ganz andere Temperaturen herrschen. Fällt das Thermometer unter die 25 Grad, gibt die Salzflüssigkeit die Wärme wieder ab und verwandelt sich zurück in Salzkristalle. Eine Platte ohne Salz und eine mit. Wir machen den Test in der prallen Sonne. Die Wärmebildkamera zeigt kurz danach große Temperaturunterschiede an. Weil die Platten deutlich dünner sind als Hauswände, kann man sie einfach nachträglich einbauen, zum Beispiel in Kita, Schule oder Krankenhaus. Hauptsache 25 Grad halten.
9: Wir sind froh, dass wir jetzt inzwischen an einem Punkt angelangt sind, an dem wir sagen können, ja, das Produkt ist marktfähig, wir können damit rausgehen. Wir haben jetzt seit einem Monat etwa den Vertrieb gestartet. Die Resonanz ist auch wirklich super, was mit Sicherheit auch damit zu tun hat, dass eben die Temperaturen aktuell so sind, wie sie sind.
7: Gebäude nachrüsten mit Salz gefüllten Platten. Damit will das Start-up am Markt wachsen. Es ist nur ein Beispiel, was in der Green-Tech-Branche alles möglich ist.
4: Ach, würden doch auch bei einem anderen wichtigen Thema alle an einem Strang ziehen. Baustelle Gesundheitspolitik. Da kommt die Bundesministerin Nina Wagen ja hier von uns aus dem Norden des Landes, Region Main-Tauber. Aber naja, also ein leichtes Ministerium, das ist der Gesundheitsbereich nicht. Die Reform der gesetzlichen Krankenkassen, die GKV-Reform zum Beispiel, die ist beschlossen und durchgewunken, aber als Echo, Da kommt wenig Applaus zurück. Bei den Kliniken befürchten Sozialverbände ein Milliardenloch und laufen deshalb Sturm. Sie befürchten noch mehr Klinikinsolvenzen. Thomas Mildner und Annika Jahn haben ein Beispiel gar nicht weit weg von da oben im Norden im Neckar-Odenwald-Kreis in Mosbach.
10: Die Klinik in Mosbach im Neckar-Odenwald-Kreis. Im ländlichen Raum versorgt der Standort zusammen mit der Partnerklinik in Buchen 45.000 Patienten pro Jahr. Doch wie lange noch, fragen sich hier Mitarbeiter und Patienten.
11: In den größeren Krankenhäusern, wo du nur noch eine Nummer bist und nie jemand das gleiche Gesicht siehst, keiner weiß, was mit dir los ist, da fühle ich mich nicht so besonders gut aufgehoben.
10: Schon jetzt hat die Klinik pro Jahr 12 Millionen Euro zu wenig in der Kasse. Nächstes Jahr könnte sich das Defizit verdoppeln. Die am Freitag beschlossene GKV-Reform könnte hier also noch schneller den Todesstoß geben. Der Bund will Personalkosten deckeln. Die Konsequenz: entweder die Klinik kommt mit weniger Geld aus oder sie entlässt Mitarbeiter. Beides keine Option, findet der ärztliche Direktor. Die überwiegend alten Patienten hier auf dem Land könnten dann nicht mehr angemessen behandelt werden.
12: Das sind alles Menschen, die ihr ganzes Leben lang geschuftet haben und dafür vom Land erwarten, dass sie in der Versorgung, in der medizinischen Versorgung in Zukunft gesichert sind. Und dieses Versorgungsversprechen, das gilt es jetzt einzulösen.
10: Achim Brötel vom Landkreistag befürchtet zahlreiche weitere Klinikinsolvenzen. Geht's einer Klinik finanziell schlecht, muss eigentlich der jeweilige Landkreis oder die Kommune einspringen. Weil die aber selbst kein Geld haben, müsse das Land aushelfen, findet er. Immerhin habe es die GKV-Reform mit seiner Enthaltung im Bundesrat nicht verhindert.
13: Wir hätten uns schon gewünscht, nachdem bekannt war, dass diese Reform für das Land Baden-Württemberg speziell mit seinen schon guten Krankenhausstrukturen erheblich nachteilige Effekte hat, dass das Land dann auch Haltung zeigt. Und eine Enthaltung ist so ziemlich das Gegenteil von Haltung. Deswegen muss das Land jetzt aus unserer Sicht diese zusätzlichen Defizite mit einem Nothilfeprogramm, und zwar schnell und für uns wirksam, auffangen.
10: Der Ministerpräsident sieht dafür wenig finanziellen Spielraum. Eine Ablehnung im Bundesrat hätte die GKV-Reform aber nur verzögert, sagt er. Unzufrieden ist er trotzdem.
14: Wir haben im Bundesvergleich die geringsten Fallzahlen und die wenigsten Betten. Da sind die Einsparmöglichkeiten einfach praktisch ausgereizt. Und es ärgert mich besonders, dass das ansonsten vielbeschworene Leistungsprinzip de facto außer Kraft gesetzt. Wir haben unsere Hausaufgaben hier gemacht und werden dafür bestraft.
10: Am Montag wollen Land und Kommunen über finanzielle Hilfen beraten. In der Klinik in Mosbach hoffen alle, dass eine Schließung irgendwie noch abgewendet werden kann.
4: Bleiben wir noch bei der Gesundheitspolitik, aber ich gebe rüber zum Schreibtisch von Michael.
15: Bewohnerinnen und Bewohner von Pflegeheimen in Baden-Württemberg müssen immer höhere Eigenanteile stemmen. Das hat eine Auswertung der Krankenkassen ergeben. Demnach sind derzeit im Schnitt monatlich über 3.600 Euro fällig, gut 250 Euro mehr als vor einem Jahr. Als Grund für den deutlichen Anstieg nennen die Kassen unter anderem die gestiegenen Personalkosten im Pflegebereich. Beim Autoteile-Zulieferer ZF ist eine Betriebsversammlung am Standort Friedrichshafen abgebrochen worden. Im Mittelpunkt standen Pläne des Unternehmens, übertarifliche Leistungen zu streichen. Nachdem ein Vorstandsmitglied ausgepfiffen worden war, wurde die Veranstaltung zunächst unterbrochen und dann beendet.
16: Die ZF-Beschäftigten in Friedrichshafen sollen auf rund 10% ihres Entgeltes verzichten, so der Plan des Vorstands.
17: Ich frage mich, wo sehen die Herrschaften sich in ein paar Jahren? Aber ich sehe mich hier in Friedrichshafen immer noch. Und ZDF muss existieren hier. Wir können uns nicht ständig mit Japan oder mit China vergleichen.
16: Erst Arbeitszeitverkürzungen, jetzt weitere Lohneinbußen. Alles, um konkurrenzfähig zu bleiben. Arbeitgeber- und Arbeitnehmervertreter ringen um eine Strategie.
18: Wir haben bis gestern Abend verhandelt. Es ist leider nicht gelungen, einen Kompromiss zu erzielen. Der steht jetzt eben aber weiterhin auf der Tagesordnung. Inwiefern man das jetzt in den nächsten Tagen noch hinbekommt, das muss ich leider bezweifeln.
16: Immerhin, es wird weiter verhandelt werden, doch die Fronten scheinen verhärtet. In einer Pressemitteilung von ZF heißt es: Angesichts der herausfordernden Situation unserer Industrie ist offensichtlich, dass wir die Wettbewerbsfähigkeit des Standortes verbessern müssen, um Perspektiven für die Zukunft zu schaffen.
19: Wie es aussieht, das wissen wir schon viel länger, dass es nicht gut aussieht oder nicht rosig aussieht. Aber wir können nur das Beste draus machen vielleicht.
16: Und das gelte für Arbeitgeber und Arbeitnehmer gleichermaßen. Vielleicht doch eine Kompromisslösung in der Mitte, so die Hoffnung.
15: Mit den eigenen Händen hat der Inhaber eines Juweliergeschäfts in Heidelberg einen Raubüberfall verhindert. Nach Angaben der Polizei hielt der Ladenbesitzer einen der beiden Täter bis zum Eintreffen von Streifenwagen fest. Der mutmaßliche Komplize ist auf der Flucht. Beide sollen den Juwelier mit einer Schreckschusswaffe bedroht haben. Eine Fahndung, unter anderem mit einem Hubschrauber, blieb bisher erfolglos. Und jetzt weitere Meldungen aus Baden-Württemberg, kurz für Sie zusammengefasst.
20: Am Landgericht Stuttgart ist der letzte Prozess mit mutmaßlichem Mafia-Bezug zu Ende gegangen. Die niedrigste Strafe für die Angeklagten liegt bei 2 Jahren und 10 Monaten, die höchste bei 6 Jahren. 2 Männer wurden wegen Beihilfe zu versuchtem Totschlag und räuberischer Erpressung verurteilt. Der dritte wegen besonders schwerer räuberischer Erpressung und gefährlicher Körperverletzung. Er hat nach Ansicht des Gerichts auf einem Parkplatz bei Ludwigsburg auf einen Mann eingeschlagen und eingetreten, der Drogenschulden nicht bezahlen konnte. Das Urteil ist noch nicht rechtskräftig. Am Landgericht Ulm hat der Prozess um einen Messerangriff in einem Ulmer Elektronikfachmarkt begonnen. Die Anklage lautet versuchter Mord. Ein 30-jähriger abgelehnter und ausreisepflichtiger Asylbewerber soll einen Handyverkäufer mit 15 Stichen lebensgefährlich verletzt und danach noch 2 Polizeibeamte angegriffen haben. Die schossen auf ihn und verletzten ihn schwer. Zum Prozessauftakt gab es ein vollumfängliches Geständnis des Mannes.
4: Kurz vor den Ferien haben wir heute aber auch noch einen Grund, mal eine gute Note zu verteilen oder Fleißsternchen, wenn Sie so wollen. Denn im Raum Heilbronn ist eine Schule mit besonderer Initiative aufgefallen. Bei einem großen, hartnäckigen Problem. In Baden-Württemberg verlassen jedes Jahr tausende Schülerinnen und Schüler die Schule ohne Abschluss. Eine Gemeinschaftsschule in Gemmingen will das verhindern. Mit intensiver Begleitung und auch einem starken Netzwerk aus Betrieben und Bildungspartnern. Luis Manzi.
21: Kira, wer noch? Außer 19. Kim?
22: Heute gibt es keinen richtigen Unterricht an der Gemeinschaftsschule in Gemmingen. Die Abschlussfeier wird geplant. Für den weiteren Weg danach bekamen die Schüler besondere Unterstützung.
23: Ich wusste anfangs gar nicht, wohin mit mir und wie ich mich in Schulen anmelde und was für Schulen gut sind und was für eine Schule ich überhaupt kommen muss oder gehen muss, dass ich meine Ausbildung dort fertig machen kann. Also da wurde ich schon echt sehr unterstützt.
22: Tobias Mühling begleitet die Schüler durch ihre gesamte Schulzeit und steht ihnen bei Fragen rund um ihre Zukunft zur Seite. Er hört zu und hilft auch dabei, frühzeitig zu erkennen, wo Unterstützung gebraucht wird.
24: Viele Schülerinnen und Schüler haben konkrete Vorstellungen schon, was sie machen wollen, werden auch durchs Elternhaus beeinflusst. Aber wir haben auch einfach Schülerinnen und Schüler, die sind orientierungslos und die brauchen die Praktika und darüber hinaus brauchen sie auch noch Unterstützung.
22: Rund 7500 Schülerinnen und Schüler haben 2025 in Baden-Württemberg die Schule ohne Abschluss verlassen. Die Gemeinschaftsschule Gemmingen will gegensteuern und deshalb möglichst jedem einen Anschluss in einer Ausbildung ermöglichen. Dabei hilft ein Netzwerk aus 8 Betrieben und 4 Schulen. So fand auch Colin Gebhardt seinen Ausbildungsplatz bei Kiefer-Mold. Heute ist er dort im 3. Lehrjahr als Feinmechaniker.
25: Ich bin dann ziemlich am Anfang auch schon hingegangen und habe gesagt, ich könnte mir was mit Metall vorstellen. Und dann haben die mir halt schon ein paar Sachen vorgeschlagen gehabt.
22: Von den Netzwerken profitieren aber nicht nur die Absolventen. Für Betriebe sind diese Kooperationen angesichts des Fachkräftemangels ein wichtiger Weg, Nachwuchs zu gewinnen.
26: Durch die enge Zusammenarbeit haben wir auch immer kurze Wege zu den Schulleitern und Lehrern. Und da können wir immer auch super unterstützen. Wir werden unterstützt, kriegen Informationen. Wir helfen bei Praktikas aus, die kurzfristig noch organisiert werden müssen. Und da profitieren wir dann auch als Ausbildungsbetrieb, um schon mal Kontakte zu diesen jungen Leuten zu knüpfen.
22: Nur 4 Schüler fanden an der Gemeinschaftsschule in Gemmingen in den vergangenen 10 Jahren keinen Anschluss. Tobias Mühling ist stolz, dass in diesem Jahrgang fast jeder hier weiß, wie es für ihn weitergeht.
24: Es ist einfach schön, wenn man das sieht, so, dass die jungen Menschen dann einen Platz in der Arbeitswelt gefunden haben. Und das ist unsere große Motivation, dass wir einen 100-prozentigen Übergang haben. Für unsere Abschlussschülerinnen und Abschlussschüler.
22: Der Anspruch ist hoch, aber am Ende geht es eben auch um Perspektiven und die Sicherheit für junge Menschen, den nächsten Schritt zu schaffen.
4: Zum Schluss, dann nehmen wir Sie noch mal mit raus ins bunte Treiben. Auf dem Stuttgarter Marktplatz hat das Sommerfestival der Kulturen begonnen. Ziel ist klar, all die verschiedenen Kulturen, die wir ja mittlerweile in den Großstädten haben, dass die mal fröhlich zusammen sind, miteinander reden, als Versuch oder Rezept gegen Rassismus und Ausgrenzung. Ja, und Musik ist ja auch eine universelle Sprache, da wird auch drauf gesetzt. Von der Stunde ging's los mit dem ersten Live-Act, die österreichische Band Baba Yaga zum Beispiel. Und in den kommenden 6 Tagen werden dann noch 14 weitere Bands folgen, Musik aus der ganzen Welt. Ja, und ein anderes Rezept ist mit Rezepten Essen. Geht auch durch den Magen und die Liebe auch. Ganz viel leckere Sachen aus aller Welt. 70 Vereine machen damit. Und hey, gute Nachricht, kostet nichts. Der Eintritt ist frei. Und auf dem Stuttgarter Marktplatz ist meine Kollegin Sissi Hertneck jetzt. Sissi, was sind denn so die Highlights der nächsten Tage?
0: Ja, ein Highlight ist auf jeden Fall die Musik. Hinter mir ist es auch schon losgegangen und in den nächsten Tagen werden hier 15 Bands aus der ganzen Welt spielen. So zum Beispiel die Band Freshly Ground, die spielt morgen. Die hat 2010 zusammen mit Shakira den Song Waka Waka performt. Den kennen vielleicht noch einige. Hier neben mir ist natürlich auch ein weiteres Highlight die Kulinarik. Also man sieht, hier wird gebacken und gekocht und es riecht ganz wunderbar nach Gewürzen aus der ganzen Welt. Aber das eigentliche Highlight ist das Festival an sich, einfach weil es einen Raum für Austausch gibt. Also man kann hier verschiedene Kulturen kennenlernen und vielleicht auch verstehen, wie unterschiedlich unsere Stadt auch ist. Die Stadt Stuttgart geht davon aus, dass hier in Stuttgart Menschen aus über 180 Nationen leben und 49% der Bürgerinnen und Bürger haben einen migrantischen Hintergrund. Und deshalb war es im Forum der Kulturen auch so wichtig, dass dieses Festival trotz Spardruck stattfinden kann. Und sie rechnen mit 80.000 Besucherinnen und Besuchern in den nächsten Tagen.
4: Du, wenn so viele Menschen zusammenkommen, ist ja auch Sicherheit ein Thema. Ich meine aber jetzt Stichwort Wetter. Wie ist denn das Festival so auf Hitze, Sturm, Hagel vorbereitet?
0: Ja, die Veranstalter haben mir gesagt, dass man hier wirklich auf alle Extremwetterereignisse vorbereitet ist. Also für jede Wetterlage gibt es einen Plan. Man weiß, wann man die Sonnenschirme zuklappen muss, wann der Strom hier ausgestellt werden muss und wann die Menschen auch in die verschiedenen Gebäude hier in der Umgebung vielleicht gebracht werden müssen. Und auch auf Hitze ist man dieses Jahr besser vorbereitet. Also es wird immer wieder auf die Trinkwasserbrunnen hier hingewiesen oder auch auf die Spender, wo man sich umsonst Sonnencreme holen kann.
4: Wir sagen danke für diese Eindrücke, liebe Sissi, und viel Spaß weiter noch. Mensch, hat sie uns jetzt mehr Hunger gemacht oder mehr Lust auf Musik? Auf jeden Fall Lust auf einen schönen Sommerabend. Und den haben auch die Fans der französischen und spanischen Nationalteams. Da ist schon erstes WM-Halbfinale.
15: So ist es. Und deswegen schalten wir nachher um 21:45 in unserer nächsten Ausgabe in einen Stuttgarter Biergarten, der von Anhängern der beiden Mannschaften fürs Public Viewing angesteuert wird.
4: Jetzt das Wetter mit Claudi Kleinert. Schönen Abend.
15: Schönen Abend.

Ein Glas und Orangensaft. Halt, nicht trinken! Was passiert jetzt? Der Orangensaft fließt von selbst in das andere Glas. Nochmal aus der Nähe. Der Saft fließt vom volleren ins leerere Glas. Jetzt fließt er nicht mehr. Warum ist das so? Bei verbundenen Gefäßen versucht die Flüssigkeit immer den Höhenunterschied auszugleichen. Der Saft fließt, solange der Flüssigkeitsspiegel in einem Glas höher ist als im anderen. Geht das auch mit Hindernis? Wir stellen eine Wand zwischen die beiden Gläser. Kurz ansaugen. Es klappt. Der Saft fließt sogar erst mal einen Meter nach oben, über die Wand. Aber nur, solange die Füllstände in den Gläsern unterschiedlich sind. Wenn beide Gläser gleich hoch gefüllt sind, fließt auch nichts mehr. Sobald wir ein Glas höher stellen, fließt der Saft wieder.

Wir wollen wissen, bis zu welcher Höhe das wohl funktioniert. Statt Gläsern benutzen wir Wassertanks. Der linke Tank, aus dem das Wasser herausfließen soll, steht höher als der rechte, in den es hineinfließt. Daher muss der Wasserspiegel links auch höher sein als rechts. Den Ausgangstank befüllen wir mit 2000 Litern Wasser. Mit einem Strohhalm können wir da nichts ausrichten. Wir nehmen einen 12 Meter langen Schlauch. Mit dem Mund ansaugen geht bei der Größe natürlich auch nicht. Also füllen wir das Wasser gleich in den Schlauch hinein. Erstmal verstöpseln, damit das Wasser nicht wieder ausläuft.

auf der anderen Seite auch. Und jetzt geht's nach oben. Ob das Wasser wirklich bis hier hochkommt? Wie hoch sind wir denn eigentlich? Immerhin 5 Meter über der Wasseroberfläche. Versuchen wir es. Das eine Ende des Schlauchs legen wir in den Ausgangstank und ziehen den Stöpsel. Die Spannung steigt. Wir ziehen den Stöpsel am anderen Ende. Das Wasser kommt heraus. Und überwindet tatsächlich die 5 Meter Höhe. Oh, was ist jetzt los? Der Schlauch ist platt. Das Gewicht des Wassers, das an beiden Seiten zieht, hat den Schlauch wohl zusammengezogen. Wir besorgen uns einen dickeren Schlauch. Er hat einen Durchmesser von etwa 7 cm und eine stärkere Wand. Innen ist der Schlauch mit Draht verstärkt. Das sollte ihn stabiler machen. Der Schlauch ist gut 30 Meter lang. Und aufs Neue. Wassermarsch. Es dauert allein 25 Minuten, den Schlauch mit Wasser zu füllen. Wir verstöpseln ihn und verstärken ihn zusätzlich am oberen Bogen. Jetzt wird der Schlauch von einem Kran nach oben gehievt. Ein ganz schöner Aufwand, um ein bisschen Wasser aufwärts fließen zu lassen. Gleiches Spiel wie vorher. Wir hängen die Schlauchenden in die Tanks. Die Höhe beträgt jetzt 8 Meter. Wow, das ist richtig hoch. Ob das Wasser diese Höhe schafft? Wir ziehen den Stöpsel am einen Ende und den am anderen Ende des Schlauchs. Fließt es nach oben? Schwer zu sagen. Wie wäre es mit Pailletten? Dann können wir es besser erkennen. Tatsächlich. Es fließt und überwindet dabei 8 Meter Höhe. Das sieht schön aus. Ob da noch mehr geht? Probieren wir es aus. Die Höhe beträgt jetzt 10 Meter. Oh, das Wasser geht zurück. Es hat aufgehört zu fließen. 10 Meter waren doch zu viel. Wir senken den Schlauch wieder ab. Da, es fließt wieder. Genau 9 Meter und 10 Zentimeter. Bis zu dieser Marke fließt das Wasser aufwärts. Aber wenn wir den Schlauch wieder hochziehen, passiert das Gleiche wie vorher. Das Wasser hört auf zu fließen. Mehr als 9,10 Meter scheinen also nicht zu gehen. Oder etwa doch? Wir könnten ein bisschen nachhelfen. Unser Plan? Wir wollen dem Wasser mit Druck auf die Sprünge helfen. Als erstes verschließen wir den Ausgangstank luftdicht mit einem Deckel. Dann holen wir eine Luft.

Pumpe. In den Deckel bohren wir ein Loch, durch das wir Luft in den Tank pumpen. Der entstehende Überdruck soll dem Wasser über die 10-Meter-Marke helfen. Ob das klappt? Los geht's. Da kommt es. Wir müssen mehr Druck machen. Und 40 Zentimeter. Wir haben die magische 9,10 Meter Grenze überwunden. Wie hoch das Wasser steigt, hängt also von der Stärke des Luftdrucks ab, der auf die Wasseroberfläche einwirkt. Bei unserem Versuch waren der Wasserdruck im Schlauch und der äußere Luftdruck bei 9,10 Meter gleich groß. Erst wenn wir die Luftdruckverhältnisse im Ausgangstank künstlich ändern, also zum Beispiel zusätzlichen Druck erzeugen, fließt das Wasser entsprechend höher.

0: Wahnsinn, Florian Lipovic.
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0: Was für eine Leistung.
2: Oh. Das war natürlich erstmal ein kleiner Schock.
3: Die Parallelen zu einem frühen Jan Ullrich sind unglaublich.
4: Es ist niemals mehr so leicht wie als das erste Mal dieser große Erfolg.
5: Es ist sehr schwierig, Talent wirklich genau zu definieren. Immer jüngere Fahrer schaffen den Durchbruch.
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7: Erwartet, das war auch nicht einfach. Immer war ein gewisser Druck da gewesen.
8: Antonia hat außergewöhnliches Talent. Sie wird eines Tages die Tour de France gewinnen.
9: Wir wissen nicht, wo das Limit ist.
10: Also ich lasse mich auch gerne positiv von der Tour de France überraschen.
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Unser Team ist unterwegs im Forschungskeller. Wir wollen sehen, was geschieht, wenn ein Wassertropfen fällt und aufprallt. Wie verändert er dabei seine Form? Mit einer Pipette saugen wir Wasser auf und stellen dann mit Hilfe eines Messstabes die Höhe ein. 30 cm sind unsere angestrebte Fallhöhe. Durch das Drücken auf den Gummiball lösen wir vorsichtig einzelne Tropfen aus der Pipette. Die Tropfen fallen herab und prallen unten auf. Nicht weiter überraschend. Aber was genau geschieht dabei? Eine Spezialkamera wird uns den Moment des Aufpralls in Zeitlupe zeigen. Also nochmal von vorne. Gummiball drücken. Kamera läuft. Die Zeitlupenaufnahme zeigt, dass der Tropfen sich bereits beim Fallen verformt. Im Aufprall aber gewinnt er die Gestalt einer Krone. Verblüffend, diese Ähnlichkeit. Oh nein, diese Krone sollte nicht ins Wasser fallen.

Vielleicht können wir dem König ja helfen. Wir zeigen ihm mal, was wir anzubieten haben. Lauter Kronen, eine schöner als die andere. Der König ist nicht zufrieden. Das ist seine Vorstellung einer Krone. In diesem Fall benötigen wir königliche Tropfen und plündern daher den Mittagstisch. Wir haben alles sorgsam geprüft und mehrere Flüssigkeiten ausgewählt. Suppe, Öl und Joghurt sind dabei. Als erstes kommt die Suppe zum Einsatz. Wir saugen die sämige Flüssigkeit mit der Pipette ein. Ob die Suppentropfen eine schönere Krone bilden werden? Auf den ersten Blick ist es wenig beeindruckend. Was zeigt unsere Spezialkamera? Es bildet sich ein kleiner, kugelrunder Suppentropfen. Beim Aufprall formt sich eine regelrechte Wand. Hübsch, aber nicht wirklich optimal für unsere angestrebte Krone. Wir wechseln zur Gewürzsoße. Die ist etwas flüssiger als die Suppe und vielleicht besser geeignet. Abermals ein runder Tropfen und eine eher plumpe Wand. Auch bei der Wiederholung wird es nicht besser. Der nächste Kandidat, Joghurt. Ohne Spezialkamera ist kaum etwas zu erkennen. Die Zeitlupenaufnahmen bestätigen aber den ersten Eindruck. Die glibbrige Masse schafft keine Kronenbildung. Wir wenden uns dem geschmeidigen Olivenöl zu. Öl klumpt nicht. Der runde Tropfen formt beim Aufprall eine elegante Wand, aber leider keine Krone. Orangensaft erscheint uns schon aufgrund der Farbe attraktiv. Aber die Zeitlupe zeigt, unsere Versuchsreihe geht in die richtige Richtung. Schön, allerdings noch nicht perfekt. Uns läuft die Zeit davon, der König will seine Krone. Vielleicht funktioniert es mit Milch. Die Zeitlupenaufnahme soll zeigen, ob der Tropfen etwas taugt. Ein vielversprechendes Ergebnis. Es funktioniert. Der runde Milchtropfen formt beim Aufprall eine perfekte Krone.

Das müsste dem König doch gefallen, oder? Aber wir haben eins bisher nicht bedacht. Das Innere der Krone soll ja rot sein. Das kriegen wir hin. Ein bisschen rote Tinte zur weißen Milch geben, schon ist das Problem gelöst. Bevor wir den König rufen, testen wir unsere Milchkrone aber lieber noch einmal. Hoffentlich wird der König mit uns zufrieden sein. Wir alle sind gespannt auf die Zeitlupenaufnahme. Rot und Weiß bilden zusammen eine wunderschöne Krone. Es scheint dem König zu gefallen. Wieder und wieder müssen wir den Versuch wiederholen. Das Ergebnis überzeugt.

Irgendetwas aber passt ihm nicht. Die Krone ist zu klein. Für den königlichen Kopf muss die Krone mindestens 15 cm Durchmesser haben. Das können wir schaffen. Die Milch kommt in ein Becken. Das Gefäß wird gut verschraubt. Eine große Krone benötigt große Tropfen. Die werden hier rauskommen. Der Klappmechanismus lässt sich öffnen und schließen. Das Röhrchen hat einen Durchmesser von 3 cm. Hier werden wir Milch und rote Farbe einfüllen. Dann lassen wir die extra großen Tropfen in das Becken fallen. Unser Ziel: eine Riesenmilchkrone. 5 ml Milch füllen wir in das Röhrchen. Jetzt schnell den Verschluss öffnen. Kamera läuft. Die Zeitlupe wird zeigen, ob wir den König zufriedenstellen können. Der Tropfen ist so groß, dass er beim Fallen keine runde Form mehr bilden kann. Was geschieht, wenn er aufprallt? Es funktioniert in Weiß und in Rot. Die Krone ist gigantisch. Und wahrlich königlich. Der König ist begeistert. Und wir sind es auch.

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Wir basteln ein Windrad aus einem quadratischen Stück Papier. Die Ecken falten wir, damit es durch den Wind besser ins Drehen kommt. Noch ein Stäbchen als Halterung und das Windrad ist fertig. Es dreht sich. Aber warum? Nehmen wir eine Glühbirne. Es dreht sich auch. Versuchen wir es mal mit einem Apfel. Da tut sich nichts. Kaffee gefällig? Es dreht sich wieder. Das Windrad dreht sich, wenn sich ein warmes Objekt darunter befindet, zum Beispiel auch warme Hände. Was ist, wenn das Windrad weiter oben ist? Nichts dreht sich. Vielleicht reicht die Wärme der Hände nicht so hoch hinauf. Da kommt noch ein Kollege. Er stellt sich direkt unter das Windrad. Die Luft, die von seinem Körper erwärmt wird, steigt auf und setzt es in Bewegung. Jetzt dreht es sich. Das ist auch beim Wetter so. Wenn sich Luft auf der Erde erwärmt, steigt sie nach oben. Es entsteht ein Aufwind. Feuchte Luft bildet beim Aufsteigen Wolken und verursacht Regen. Wir wollen herausfinden, wie hoch ein von Körperwärme erzeugter Aufwind steigt. Dazu bauen wir ein Gestell. Und basteln größere Windräder aus 18 x 18 cm großen Papierquadraten. Die Windräder bringen wir auf dem Gestell an. Jetzt genügt der leiseste Lufthauch, um die Windräder zu bewegen. Insgesamt sind jetzt 256 Stück auf dem Gestell befestigt. Alles ist bereit. Wir ziehen das Gestell hoch.

Die Windräder hängen 50 cm über dem Kopf unseres Kollegen. Wir bringen noch schnell eine Kamera an. Jetzt können wir die Windräder direkt von oben beobachten. Unser Kollege steht unter diesem Windradfeld ganz vorne. Nur die Windräder direkt über ihm drehen sich. Wir brauchen Verstärkung. 50 heißblütige Männer treten an. Sie sollen für ordentlich Aufwind sorgen. Warum sie barfuß sind? Klar, je mehr Haut sie zeigen, desto wärmer wird es. Die Männer bilden einen Kreis in der Mitte. Sie stehen möglichst dicht beieinander. So kann sich die Luft bei ihnen konzentriert erwärmen. Am besten auch noch die Kappen absetzen. Ein paar Windräder drehen sich schon. Ja, eigentlich sogar schon eine ganze Menge. Die Männer stehen dicht gedrängt in der Mitte. Die Windräder, die genau über ihnen sind, drehen sich. Der Abstand zwischen den Köpfen der Männer und den Windrädern beträgt 50 cm. Wir stellen die Windräder ein bisschen höher. Jetzt stehen sie einen Meter über ihren Köpfen. Und drehen sich immer noch, sogar schneller als vorher. Wir haben das Gestell noch ein bisschen angehoben. Die Windräder stehen jetzt 2 Meter über den Männern. Drehen sie sich jetzt etwa noch schneller? Sieht so aus. In der Mitte, direkt über den Männern, drehen sie sich ziemlich schnell. Aber je weiter ein Windrad von der Mitte entfernt ist, desto langsamer ist es. Wir ziehen das Gestell noch höher. Der Abstand beträgt 3 Meter. Reicht die Körperwärme noch aus, um die Windräder anzutreiben?

Wind steigt, desto kräftiger scheint er zu sein. Deshalb drehen sich die Windräder in der Mitte schneller, wenn sie höher stehen. An den Ecken dagegen tut sich nichts. Je weiter außen sie stehen, desto langsamer drehen sie sich. Wir schauen uns die verschiedenen Höhen im Vergleich an. Die aufsteigende Wärme erreicht vor allem die Windräder direkt über den Köpfen der Männer. Je höher die Windräder dort stehen, desto schneller drehen sie sich. An den Ecken ist es umgekehrt. Je höher die Windräder dort stehen, desto langsamer sind sie. Dieser Effekt ist bei allen drei Versuchen gleich. Aber warum? Wir nehmen Puder, um den Luftstrom sichtbar zu machen. Deutlich zu sehen, wie die Luft nach oben steigt. Und zwar zuerst über den Köpfen. Je höher das Puder, das heißt die erwärmte Luft, steigt, desto mehr konzentriert sie sich in der Mitte und hat deshalb auch hier ihre größte Wirkung. Deshalb drehen sich die Windräder dort schneller, wenn sie höher stehen. Und deshalb kriegen die weiter außen stehenden Windräder kaum einen Luftstrom ab. Das Fazit? Unsere Männer haben ordentlich Aufwind erzeugt. Allein mit ihrer Körperwärme haben sie Hunderte von Windrädern angetrieben.

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0: Guten Abend und herzlich willkommen zum aktuellen Bericht am Dienstag, einem spannenden für Fußballfans. Hier sind unsere Themen. Ohne Moos nicht viel los. Der Finanzminister erklärt, wo das Land und die Kommunen in Zukunft noch investieren können. Hitze ohne Ende. Die Studenten an der HTW verlangen Nachbesserungen für erträgliche Bedingungen zum Lehren und Lernen. Und gedenken an die Katastrophe. Heute vor 5 Jahren kam es zur tödlichen Flut im Ahrtal. Rund 1,2 Milliarden Euro für 12 Jahre. So viel steht dem Saarland an Mitteln aus dem Infrastruktur-Sondervermögen des Bundes zur Verfügung. Und 60% davon gehen an die Kommunen. Geld, das nach den Worten des Finanzministers von Weizsäcker nun auch bald fließen soll. Marco Karp berichtet.
1: Beim Sommergespräch in der Staatskanzlei hat Finanzminister von Weizsäcker ein klares Ziel ausgegeben. Das Geld aus dem Infrastruktur-Sondervermögen müsse in Infrastrukturmaßnahmen fließen, etwa in die Sanierung von Straßen und Brücken. Kommunen müssen sich mit konkreten Projekten bewerben. Bislang seien die Gemeinden beim Abruf der Mittel zurückhaltend gewesen.
2: Das, was die Kommunen bisher noch ein bisschen aufgehalten hat, ist, dass sie nicht wussten, können sie unterschiedliche Förderprogramme miteinander so kombinieren, dass dann ein Investitionsprojekt gängig wird. Und da gab es eine Rechtsunsicherheit, die der Bund noch in den Griff bekommen musste. Und durch die jetzt erfolgte Bundesgesetzgebung weiß man in der Tat, ich kann

0: wie so ein Sandwich, unterschiedliche Förderelemente kombinieren.
1: Wie können Kommunen und das Land wieder mehr investieren? Für die Landesseite baut der Finanzminister vor allem auf den Transformationsfonds in Höhe von 2,9 Milliarden Euro. Laut aktueller Zahlen sind davon 2,5 Milliarden in Mittelbindung, 760 Millionen schon abgeflossen. Auf kommunaler Seite besteht das Problem aus einer Altschuldenlast und zu geringen Steuereinnahmen. Man müsse darauf achten, dass die Neuverschuldung verringert werde. Das funktioniere, indem man Kommunen entlaste.
0: Und da hat man nicht zuletzt jetzt vereinbart, so eine Art Veranlassungskonnexität heißt das, dass wenn auf Bundesebene bestimmte Dinge entschieden werden, dass dann der Bund jedenfalls zu einem sehr nennenswerten Anteil dauerhaft auch die Kosten trägt.
1: Die zusätzlichen Gelder, die das Land aus dem Infrastruktursondervermögen des Bundes und dem landeseigenen Transformationsfonds zur Verfügung hat, sollen laut von Weizsäcker in zusätzliche Investitionen fließen. Das könne man erreichen, indem man die Investitionsquote im Landeshaushalt bei derzeit rund 10% belässt.
0: Wir haben es sogar geschafft, im Saarland, dank der Entscheidungen des Saarländischen Landtags nicht zuletzt, dafür zu sorgen, dass die Investitionsquote nicht nur nicht gesunken ist im Kernhaushalt, sondern sie ist angestiegen. Sodass wir im Kernhaushalt 60 Millionen, 100 Millionen auch noch mal mehr Investitionen im Jahr machen.
1: Was den landeseigenen Transformationsfonds betrifft, im kommenden Jahr muss die Landesregierung erneut eine Notlage begründen, um trotz Schuldenbremse zusätzliche Kredite aufzunehmen. Zwei Institute arbeiten an einem Fortschrittsbericht und Argumenten für eine außergewöhnliche Notsituation.
2: Wer keine Klimaanlage hat, kommt im Moment schwer ins Schwitzen. Auch Universitäten und Hochschulen kämpfen momentan mit Temperaturen Richtung 40 Grad. Darauf haben heute der AStA und die Fachschaften der HTW aufmerksam gemacht. Am Campus Alserbrücken gab es eine Wasserparty unter dem Motto Saunieren statt Studieren. Mehr von Herbert Mangold.
3: Zum Studieren ist es viel zu heiß. Deshalb sagt der AStA, dann saunieren wir lieber und kühlen uns ab. Also Wassermarsch. Kein Wunder, eine Wärmebildkamera zeigt teilweise Temperaturen über 60 Grad. Doch nicht nur außerhalb, sondern auch in den Gebäuden herrscht schon um kurz nach 12 Gluthitze. Gerade im Altbau sind die Temperaturen inzwischen auf über 30 Grad gestiegen.
4: Im Sommer, je nach Uhrzeit, strahlt hier auch die Sonne rein. Wie man sieht, es gehen auch nicht alle Jalousien hier runter. Und man versucht schon nach draußen zu lüften, obwohl es da total heiß ist. Einfach, um es irgendwie kühler zu bekommen oder angenehmer zu bekommen.
3: Doch es gibt noch einige Hörsäle im Obergeschoss, im Gebäude 4. Da steigen die Temperaturen sogar auf 36 Grad.
5: Das ist nicht die Spitze. Es ist hier gegen Nachmittag, wenn wirklich die Sonne scheint und es nicht bewölkt ist, wird es hier noch mal deutlich wärmer. Ich würde sagen, mindestens in Richtung 40 Grad.
3: Noch schlimmer ist es in einigen Laboren unter dem Dach. Da ist es glühend heiß. Gerade im Umfeld von Experimenten misst die Wärmebildkamera knapp 50 Grad. Dazu kommt, dass es einige Räume gibt, die zwar einen Sonnenschutz haben, aber die Fenster sind aus Sicherheitsgründen abgesperrt. Keine Chance also, einmal richtig durchzulüften. Deshalb hat der AStA mit den Fachschaften einen eigenen Hitzeplan entwickelt und der Leitung der Hochschule für Technik und Wirtschaft übergeben.
6: Zu kurzfristigen Forderungen gehört beispielsweise mehr Ventilatoren, kühlere Räume, aber auch ein Sonnencremeautomaten und Trinkwasserspender. Also alles, was es aushaltbarer auf dem Campus macht. Und langfristig muss der Campus natürlich irgendwie mehr Lebensqualität haben, Flächenentsiedlung, mehr Bäume, mehr schattige Plätze. Und da sehen wir nicht nur die Hochschule in der Verantwortung, sondern auch das Land.
3: Prinzipiell unterstützt die HTW die Forderung. Doch für die Gebäude ist das Land zuständig. Immerhin, der anstehende Neubau ist teilweise mit Klimaanlagen ausgestattet. Bei den Bestandsgebäuden sucht man schnelle Abhilfe.
7: Wir haben die Möglichkeit, durch Technik ein bisschen dagegen zu halten. Also zum Beispiel die klassische Lösung mit Standlüftern. Da wird jetzt eine knapp dreistellige Zahl hier auch zusätzlich beschafft werden. Wir sind dabei, einen Maßnahmenplan zu überlegen, ob wir vielleicht auch kühlere Räume schaffen können als Einzelräume, die in der baulichen Infrastruktur dann einfach umsetzbar sind.
3: Der Campus brauche aber insgesamt mehr als eine kurzfristige Kühlung, so der AStA. Gefragt sei eine langfristige Strategie.
2: Heute vor 5 Jahren kamen allein bei der Flut im Ahrtal 135 Menschen zu Tode. Bundespräsident Frank-Walter Steinmeier legte heute einen Kranz nieder und gedachte der Opfer. Dieser Tag sei auch ein Auftrag an alle, alles zu tun, damit sich eine solche Katastrophe nicht wiederhole. Auch 5 Jahre danach ist noch lange nicht alles beim Alten. Menschen haben ihre Angehörigen und ihr Hab und Gut verloren. Michael Häusler und Claudia Hiller berichten.
8: Es ist die eine Nacht, die Olaf Houston nicht mehr loslässt. Die Nacht, in der die Ahr ihm alles nimmt. Wir treffen ihn in Schuld kurz vor dem 5. Jahrestag.
9: Guten Tag.
10: Grüße Sie.
9: Hi. Na, wie geht's Ihnen?
10: Am Anfang war das halt schlimm. Immer wenn ich am alten Grundstück vorbeigefahren bin, dann war das halt immer wieder. Ne? Und jetzt ist das in den letzten paar Jahren nur noch so, halt immer kurz vor dem Jahrestag. Am Jahrestag ist der Schlimmste und dann braucht das immer noch so 2 Tage, bis es dann wieder weiter weg ist.
8: Es hatte schon in der Nacht zuvor zu regnen begonnen. Hochwasser war gemeldet. Auf dem Nachhauseweg von der Arbeit bemerkt Olaf Houston den starken Wasserzulauf im Tal. Kaum zu Hause läuft der freiwillige Feuerwehrmann zum Gerätehaus, erzählt er mir. Dort trifft er auf weitere Kameraden. Kurze Absprache, dann schwärmen sie aus.
10: Ich bin bis hier unten hin, bis zu diesem Gebäude, wollte die Leute warnen. Das Wasser war aber schon bis zur Fensterbank. Die hatte ich nicht mehr rausgekriegt. Dann habe ich denen nur noch gesagt, dass sie halt nach oben müssen. Und da ist von der Scheune im Hintergrund die Türen aufgegangen, da kam das Wasser halt raus. Dadurch bin ich dann hier an die Garage gedrückt worden, bin dann an der Seite vorbei. Und beim Hochgehen waren halt Hilfeschreie zu hören. Dann bin ich dann halt in den Hof rein, an das Fenster, was offen war, hab dann gerufen, dass hier einer ist. Da habe ich dann Frau, Kind, Hase rausgeholt.
9: Und Hase, weil das Kind wahrscheinlich das Häschen mitnehmen wollte, oder?
10: Genau, die wollte ihren Hasen mitnehmen und nicht zurücklassen. Und da haben wir einfach gesagt, hol deinen Hasen und dann raus.
8: Wie viele Menschen er rettet, weiß er gar nicht so genau. Nicht alle folgen seiner Aufforderung. An sich selbst denkt er keine Sekunde.
10: Ich habe mir auch da gar keine Gedanken drum gemacht. Ich habe wirklich nur gedacht, was passiert mit den Leuten, die wir zurücklassen mussten? Was passiert? Schaffen die es? Ja, also an irgendwelchen Besitztümer, so habe ich gar nicht drüber nachgedacht.
8: Sein altes Haus ist eines der 34 im Ahrtal, die nicht mehr an Ort und Stelle aufgebaut werden dürfen. 5 Jahre nach der Flut aber hat er jetzt endlich ein neues Grundstück.
10: Man kann das vergleichen mit einem Hürdenlauf. Man hat eine Hürde geschafft und dann kommt die nächste Hürde. Und das ist halt kein 100 Meter Hürdenlauf und kein 110, sondern es sind von mir aus 8 Jahre Hürdenlauf, bis man fertig ist.
8: Und trotzdem, er will bleiben.
10: Und ich krieg einfach nichts weg. Das ist einfach ein Gefühl von Geborgenheit, Sicherheit, Heimat.
2: Während viele Saarländerinnen und Saarländer gerade Urlaub machen, heißt es für die Landwirte Erntezeit. Das Getreide muss in die Silos. Mit Blick auf eine Bilanz hat der Bauernverband zwar von vielen Betrieben noch keine Rückmeldung. Die Erträge liegen in der Tendenz aber wohl unter der Erwartung. Auf jeden Fall seien die Preise in diesem Jahr nicht kostendeckend. Grund sei die Hitzeperiode und der wenige Regen. Maximilian Friedrich berichtet.
11: Roggenernte, die steht bei Buß auf dem Programm. Der Mähdrescher ist eine Fabrik auf Rädern. Das Schneidwerk ist knapp 8 Meter breit. Die ganze Maschine wiegt über 18 Tonnen. Dimensionen, die Fabian Schäffler noch nie abgeschreckt haben.
12: Ich habe mit 10, 11 angefangen, auf dem Schoß von meinem Großvater zu sitzen und zu lenken. Da war die Maschine schon eingestellt und er hat die Höhe und alles am Schneidwerk gepasst. Und ich habe nur geguckt, dass ich lenke. Und so ist das dann schrittweise gegangen, bis ich dann mit 15, 16 selbst gefahren bin.
11: Fabian muss beim Dreschen vieles beachten. Wie hoch über dem Boden sollen die Pflanzen abgeschnitten werden? Wie schnell kann er unterwegs sein, ohne die Maschine zu überlasten? Auch die Kurven haben so ihre Eigenheiten.
12: Der größte Unterschied ist, dass ein Auto vorne lenkt und der Mähdrescher hat hinten die gelenkten Räder. Das heißt, es ist eine Umgewöhnung, wie die Maschine reagiert, wenn man um Kurven fährt, weil vorne die feste Achse ist.
11: Fabian muss immer wieder den Speicher des Mähdreschers leeren. Um Zeit zu sparen, passiert das während der Fahrt. Doch die meiste Zeit spart der vergleichsweise neue Mähdrescher selbst ein. Mit ihm schafft Fabian die 5,5 Hektar in Rekordzeit.
12: Ich habe da mit der alten Maschine gut 5 Stunden dafür gebraucht und die hier macht das in einer guten 1,5 Stunde, knapp 2. Also die Leistung hat sich da bei uns mehr als verdoppelt. Da hat sich viel getan. Wir sitzen hier in der klimatisierten Kabine. Mein Großvater hat früher angefangen. Da war der technische Fortschritt, der Sonnenschirm, dass es nicht immer den ganzen Tag die Sonne auf den Kopf geschienen hat.
11: 30 Grad und trockener Wind. Für die Ernte die perfekten Bedingungen. Doch die Hitze und der wenige Regen der letzten Wochen machen sich auch bei Fabian Schäffler im Roggenertrag bemerkbar.
12: Ich habe mir 6 Tonnen gewünscht oder 6 Tonnen erwartet. Noch sind wir dran. Momentan sieht es so aus, als wären es gut 5 Tonnen. Beim Raps ähnlich, da habe ich 3 Tonnen erwartet. Es sind 2,5. Im Mai hat bei uns ein bisschen Wasser gefehlt und dann haben die 40 Grad nicht geholfen.
11: Laut Bauernverband dürften bis Ende des Monats alle Felder im Saarland abgeerntet sein. Auch das ist besonders, denn normalerweise startet die Getreideernte erst Anfang August.
2: Gleich schicken wir unsere Kollegin Julia Berdin in ihr Sommerpraktikum. Sie ist in Überherrn bei der Logistikfirma Daxa unterwegs. Da wird entgegengenommen, sortiert, verpackt, weitergeleitet in einem Ambiente, das aussieht wie die Vergrößerung des Selbstbedienungsbereichs eines schwedischen Möbelhauses. Was sie dort erlebt und gelernt hat, wird sie uns in ein paar Minuten berichten. Und zwar nach den Nachrichten. Im Studio ist heute Anja Fröhlich.
13: Guten Abend. Nach dem Urteil im Fall des getöteten Zugbegleiters sind mehrere Revisionen eingegangen. Sie stammen laut Landgericht Zweibrücken von 2 Nebenklagevertretern und der Verteidigung. Der Bundesgerichtshof prüft nun das Urteil auf mögliche Rechtsfehler. Der 26-Jährige war vergangene Woche wegen Körperverletzung mit Todesfolge zu 10 Jahren Haft verurteilt worden. Ein ausgedehnter Dachstuhlbrand hat in Riegelsberg einen Großeinsatz der Feuerwehr ausgelöst. Der Hauptbrandherd ist inzwischen gelöscht, das Feuer weitgehend unter Kontrolle. Die Brandursache und die Schadenshöhe sind noch unklar. Menschen befanden sich nicht im Haus, allerdings wurden 2 Einsatzkräfte leicht verletzt. Rund 100 Feuerwehrleute sowie Rettungsdienst und Polizei waren im Einsatz. Die Saarbrücker Straße zwischen der Kreuzung Am Stumpen und der Einmündung Ellerstraße ist noch immer gesperrt.
14: Die Kosten für Bewohner von Pflegeheimen sind im Saarland besonders stark gestiegen. Das zeigt eine Auswertung des Verbands der Ersatzkassen. Hierzulande zahlen Heimbewohner im ersten Jahr im Schnitt 292 Euro mehr als vor einem Jahr. Deutschlandweit sind es 256 Euro. Das Saarland hat bundesweit die zweithöchste Eigenbeteiligung nach Bremen. Das liegt laut VDEK vor allem am hohen Personalschlüssel.
15: Die Unterschiede bei den Bundesländern liegen vor allen Dingen daran, dass wir unterschiedliche Regelungen haben. Wir haben zwar seit 23 den Versuch, über eine durchschnittliche Personenanzahl, die eben betreuen muss, dann auch eine Einheitlichkeit herzubestellen. Das kommt aber nur schleppend in Kauf. Wir haben eine sehr hohe Fachkraftquote im Saarland. Wir bilden auch immer schon historisch sehr viel aus. Und das ist eben die Verteuerung, die uns so wahnsinnig teuer macht im Saarland.
14: In ganz Deutschland müssen Pflegeheimbewohner 2026 mehr zahlen. Der Verband moniert dabei, dass der Teil der Kosten für Investitionen und Ausbildung eigentlich nicht von den Bewohnern, sondern von den Ländern finanziert werden müsste.
13: Nach dem Tod eines 79-Jährigen in einem Saarbrücker Parkhaus ermittelt die Staatsanwaltschaft gegen einen 49-Jährigen wegen Diebstahls und unterlassener Hilfeleistung. Das teilte die Staatsanwaltschaft auf SR-Anfrage mit. Der ursprüngliche Verdacht auf Raub habe sich nicht bestätigt. Der Senior war nach dem Diebstahl seiner Geldbörse gestürzt und 2 Wochen später an den Folgen des Sturzes in Verbindung mit einer Vorerkrankung gestorben. Das Saarland ist einem mäßigen Risiko für Hochwasser ausgesetzt. Das ist das Ergebnis einer bundesweiten Untersuchung der Deutschen Umwelthilfe. Demnach zählen etwa Trier und der Kreis Trier-Saarburg bei einem Jahrhunderthochwasser zu den Regionen mit hohem Schadensrisiko. Die Umwelthilfe fordert deshalb einen flächendeckenden Hochwasserschutz und den Erhalt oder die Wiederherstellung von Auen.
3: Im Juni ist im Saarland eine Rekordzahl an Elektroautos neu zugelassen worden. Nach Angaben des Kraftfahrtbundesamts wurden 920 vollelektrische Pkw neu registriert. Mehr als doppelt so viele wie im Juni letzten Jahres. Der saarländische Kfz-Verband führt das auf die neue E-Auto-Prämie des Bundes zurück. Vor allem Privatkunden entschieden sich immer öfter für batterieelektrische Fahrzeuge. Auch die Zahl der neu zugelassenen Plug-in-Hybride stieg um knapp 19%. Bei Benzinern und Dieselfahrzeugen war ein leichter Rückgang zu verzeichnen. Insgesamt waren die Autofahrer im Saarland dieses Jahr kauffreudiger. Im ersten Halbjahr wurden 8,5% mehr Neuwagen zugelassen als im Vorjahreszeitraum.
13: Im Mandelbachtaler Ortsteil Erfweiler-Ehlingen muss das Trinkwasser abgekocht werden. Nach Angaben der Gemeinde ist es mit Bakterien verunreinigt. Ursache sei ein Rohrbruch im Versorgungsnetz. Der Schaden sei inzwischen behoben. Aktuell werde das Leitungsnetz gespült. Die technischen Werke Mandelbachtal empfehlen, für die Essenszubereitung, zum Zähneputzen oder zum Reinigen offener Wunden nur abgekochtes Wasser zu verwenden. Das saarländische Finanzministerium warnt vor gefälschten E-Mails im Namen der Finanzverwaltung. Der Absendername sei technisch manipuliert worden. Die Nachrichten enthalten unter anderem den Betreff Prüfungsanordnung gemäß § 193 AO und einen PDF-Anhang. Empfohlen wird, den Anhang nicht zu öffnen, keine Links anzuklicken und nicht auf die E-Mail zu antworten. Soweit der Nachrichtenüberblick um 9:45 Uhr. Gibt es in der Spätausgabe von SR Info noch einmal ein Nachrichtenupdate. Und hier übernimmt wieder Roman.
2: Anja, vielen Dank. Letzte Woche, meine Damen und Herren, haben wir Sie bereits angekündigt, die SR-Sommerpraktika. Sie gehen in eine neue Runde. Wir wollen als Berufsfremde Einblick bekommen in den Alltag anderer Arbeitnehmer. Und wir starten die Reihe in diesem Jahr mit SR-Sommerpraktikantin Julia Berdin. Und die hat beim Logistikunternehmen DAXA in Überherrn mit angepackt.
16: Der erste Tag beim Sommerpraktikum spielt hier, in einem Warehouse. Hier lagern Waren von Großkunden, die zum Beispiel selbst keine Lagerfläche für ihre Produkte haben. Die Dimensionen der Halle, gigantisch.
17: Dieses eine Warehouse von drei, wo wir hier am Standort haben, wenn man das in Quadratmeter darlegen würde, wären wir, glaube ich, bei ca. 30.000 Quadratmeter. Und Stellplätze, Regalstellplätze, sind nur hier in dem Warehouse 55.000. Und am Standort mit drei Wehrhäusern und noch Außenlegern sind wir weit über 100.000 Stellplätze, wo wir für die Kunden zur Verfügung stellen, um ihre Ware einzulagern.
18: Also das heißt schon mal mindestens 100.000 Paletten.
17: Ja.
18: Und in Artikeln kann man es gar nicht rechnen.
17: Kann man nicht rechnen. Genau, so sieht's aus.
16: Per Kundenauftrag werden die Waren, die hier eingelagert sind, dann verschickt. Dazu müssen die jeweiligen Sendungen aber erst einmal zusammengestellt werden.
18: Ja. Okay, also das heißt, wir packen jetzt Päckchen.
17: Ja, so kann man es sagen. Wir packen viele kleine Päckchen in ein großes. Das wird so die Hauptaufgabe sein. Ja.
18: Okay, klingt machbar.
16: Ist doch ein bisschen schwieriger als gedacht, aber dazu später mehr.
17: Wow. Zack, perfekt.
18: Gut, und jetzt alles, was hier ist, da rein?
17: Ja, das System hat zwei Seiten. Einmal nicht verpackt, zeigt dir alle Artikel und alle Mengenangaben, wo noch auf der orangenen Platte liegen. Und hier sieht man, was schon verpackt ist. Derzeit noch nichts.
18: Ist hier auf der einer Selbstbedienungskasse.
17: Richtig. Zack.
18: So.
17: Jetzt sieht man, der springt von nicht verpackt in verpackt. Jetzt ist dein Job,
18: den einzupacken.
17: Genau.
16: Und so wandert Päckchen für Päckchen in den Karton. Eigentlich nicht so schwer, oder?
18: So an der Geschwindigkeit kann man noch arbeiten. Der da will nicht.
17: Ein bisschen schräg halten.
18: Okay, gut.
17: Wir machen das jetzt hier einmal. Aber wenn du das hier den ganzen Tag machst, dann muss man sich schon schwer konzentrieren, weil es ein sehr monotoner Prozess ist. Ne? Und aus Routinen entstehen halt auch Fehler. Ne?
16: Mein Stichwort.
18: Das war der falsche.
16: Falscher Barcode gescannt. Ups.
18: Dass man beim Packen was falsch machen kann, war mir auch nicht so bewusst.
17: Ja.
16: Doch, es kommt noch besser.
18: So, das müssen wir, glaube ich, umpacken.
17: Genau, das ist halt erfahrungswert. Ne?
18: Alles raus und noch mal. Oh, nee.
17: Ja, doch.

0: alles drin.
1: Genau, perfekt. Also Glückwunsch.
0: Ah, das Päckchen hier geht jetzt nach Finnland zum Beispiel. Wohin liefert ihr denn überall?
1: Weltweit.
0: Weltweit.
1: Weltweit. Komplett. Über Seeverkehr, über Luftverkehr und über Road oder Straße.
2: Von Überherrn in die Welt. Eine Maschine sorgt nochmal dafür, dass das Päckchen auch gut verschlossen ist, bevor es dann weitergeht.
1: Zack. Das ist dein ganzer Auftrag, den du gemacht hast. Und der gehört eigentlich noch als letztes Packstück zu dieser Palette.
0: 13 Kilo, ne?
1: Wiegt ja nichts.
0: So. Und das muss jetzt da oben drauf.
1: Da oben drauf.

0: So. Das ist aber sehr, sehr wackelig, ja, das da.
1: Das ist wackelig. Ich könnte das ja so niemals verladen. Mhm. Deswegen haben wir hier unsere Wickelmaschine und da machen wir quasi die Palette verladefähig.
2: Und da bringen wir sie jetzt hin. Dieser Handhubwagen, für mich mehr als gewöhnungsbedürftig.
1: Die Folie durch thermische Reaktion zieht die sich noch ein bisschen zusammen und macht das wirklich eng. Oh. Und so besteht die Palette auch jeden Kipptest. Das heißt, bei einer Vollbremsung vom LKW würde die Ware mit verrutschen oder durch den LKW fliegen.
2: Die Palette noch zum Verladeort für den LKW bringen. Und?
0: Gut.
1: Und das war's.
0: Fertig.
3: Also wir quälen unsere Mitarbeiterin nicht, sie hat sich das selber ausgesucht. Abkühlen, meine Damen und Herren, im Sommer geht am besten am Wasser. In Schwimmbädern, an Seen oder Weihern oder im nahegelegenen Tretbecken vielleicht. Und auch an Flüssen, wenn man dort auch vorsichtiger sein sollte. Aber man muss ja nicht unbedingt ins Wasser. Zwischen Staatstheater und der Hochschule für Musik in Saarbrücken kann man sich jetzt Boote leihen und von Schleuse zu Schleuse fahren. Fritzi Brandt war bei der Eröffnung des Bootsverleihs dabei.
4: Neben den Barbecue-Donuts können Besucher hier an der Saar jetzt auch drei weitere Boote mieten. Zwei Motorboote und ein Elektroboot. Sie bieten Platz für 4 bis 6 Personen. Eine Stunde kostet 70 Euro, 2 Stunden 135. Einen Bootsführerschein braucht man nicht. Zu Beginn gibt es eine kurze Einweisung.
5: Also wenn ich mit der Familie zum Beispiel jetzt mal spontan will fahren, so mit 4, 5 Personen mit den Kindern rausfahren will, ist es total entspannt. Weil der Donut funktioniert mit dem Außenborder, ist ein bisschen schwieriger zu lenken. Hier hat man Lenkrad, ist eigentlich fast wie Autofahren.
4: Familie Kemmer von der Saar Erlebnis UG betreibt bereits seit nun 12 Jahren die Barbecue-Donuts und weitere Freizeitangebote an anderen Standorten. Gemeinsam mit der Delfintech GmbH, einem Unternehmen aus Andernach, habe man hier rund 80.000 Euro investiert, um das Angebot zu starten.
6: Uns ist es wichtiger als Bootsbauer, wir bauen ja Boote, aber auch ganze Steganlagen, Marinas, dass wir einfach nicht alles selber machen, sondern es wirklich eine Partnerschaft gibt. Und so haben wir begonnen jetzt in Merzig bereits schon mit einem Partner und jetzt mit der Familie Kemmer hier in Saarbrücken. Sie sind auf uns zugekommen, weil sie begeistert waren, was wir da machen. Und jetzt arbeiten wir so zusammen, wir stellen ihnen die Boote zur Verfügung, also die ganze Infrastruktur. Und sie machen die ganze Betreibergeschichte.
4: In Zukunft soll es hier einen Steg geben, der Platz für mehr Boote bietet. Auch ein Bistro ist geplant. Eine Entwicklung, die die Stadt unterstützt, denn man könne die Saar als Wirtschaftsfaktor stärker nutzen.
7: Wir wollen die Saar ja zunehmend auch als touristischen Standort, als Freizeitangebot weiterentwickeln. Wir haben schon viel, was drumherum im Gange ist, an der Saar, unterhalb des Stadens, aber auch mit dem Beachvolleyballplatz. Und wir wollen, dass die Saar mehr ins Bewusstsein auch der Saarbrückerinnen und Saarbrücker rückt. Auch für Besucher von außerhalb, da sind die Boote ein tolles ergänzendes Angebot.
4: Zur Weiterentwicklung wurde eine Studie zum Flusstourismus im Saarschleifenland in Auftrag gegeben. Sie soll laut Wirtschaftsministerium bis Ende 2026 mit konkreten Konzepten abgeschlossen sein.
3: In den 70er und 80er Jahren war sie ein Dreh- und Angelpunkt im Nauwieser Viertel, die Rumpelkammer. Nicht zuletzt auch, weil es gute Musik gab. So ist Patricia Kaas beispielsweise in ihren früheren Jahren regelmäßig dort aufgetreten. In den 2000ern verschwand die Rumpelkammer. Lange Zeit war dort ein Nagelstudio beheimatet. Seit vergangenem Jahr engagiert sich ein Studierendenkollektiv darum, daraus einen sozialen Kunstraum zu machen. Johann Kunz hat sich das Projekt einmal angeschaut.
8: Letzte Vorbereitungen für die anstehende Vernissage. Das Nagelstudio in der Saarbrücker Sizilienstraße im Herzen des Nauwieser Viertels soll künftig vieles sein, nur eben kein Nagelstudio.
9: Ein sozialer Kulturort, den wir zusammen jetzt dieses Jahr noch mal neu gegründet haben, zu viert, wir drei und die Juliane Kür. Und wir wollen Gruppenausstellungen, aber auch Einzelausstellungen sind bei uns möglich. Auch ein Treffpunktort gerade für und im Nauwieser Viertel als noch einen zusätzlichen neuen Ort, der die Nachbarschaft, aber auch Leute von außerhalb zusammenbringen kann.
8: Das Nagelstudio richtet sich dabei an Künstlerinnen und Künstler aller Kunstrichtungen und Nationalitäten. Versteht sich als Wohlfühlraum und Safe Space für jede und jeden. Und das an einem Ort, der geschichtsträchtiger kaum sein könnte. Manchen mag er noch als Rumpelkammer in Erinnerung sein. Die Chansonsängerin Patricia Kaas trat hier in den 70er, 80er Jahren regelmäßig auf, ehe sie

0: zum Weltstar wurde.
1: Wir waren früher öfter in der Rumpelkammer zum Tanzen. Man hat auch viele Bekannte getroffen, die gern getanzt haben und die Musik gehört haben auch, ne? Und es war ein schöner Treffpunkt.
0: Und an diese Zeiten wollen die Macherinnen des Nagelstudios anknüpfen. Der zunehmende Leerstand im Nauwieser Viertel sei ein ausschlaggebender Grund für die Initiative gewesen. Das Interesse daran mitzuwirken sei groß. Über 40 Arbeiten seien für die aktuelle Ausstellung eingereicht worden. Jeder, der will, kann sich hier beteiligen.
2: Da sind wir halt sehr dankbar und heißen auch alle willkommen, die sich da einbringen wollen. Auf jede unterschiedliche Weise und halt natürlich auch, wie die Personen einfach Zeit haben.
0: Auch beim jüngeren Saarbrücker Publikum kommt das Konzept gut an.
3: Gerade was so kulturelles Angebot angeht, bin ich froh, dass so auch irgendwie so junge Leute was gestalten und auch irgendwie so ein niedrigschwelliges Konzept irgendwie machen.
4: Was immer cute ist in Saarbrücken ist, gerade bei solchen Get-togethers, dass man so viele Leute kennt, sich umarmt, Hallo sagt und vor allem sich ja noch interessante Kunst angucken kann.
0: Das Nagelstudio im Nauwieser Viertel hat bereits angekündigt, noch in diesem Sommer weitere Veranstaltungen und Ausstellungen umsetzen zu wollen.
5: Umarmt wird heute auch in Frankreich, denn es ist der Nationalfeiertag und auf den Champs-Élysées wurde mit der traditionellen Parade gefeiert. Mit dabei aber auch die deutsche Luftwaffe. Und die flog heute zur Feier des Tages auch über Saarlouis. In der Garnisonsstadt fand nämlich ein deutsch-französisches Fest statt. Bettina Rau war dort.
6: Die Tornados der Luftwaffe am Himmel über Saarlouis. In 12 Minuten schafften sie die 90 Kilometer aus Büchel. In der heimlichen Hauptstadt des Saarlandes sollte es militärisch zugehen wie in Paris. Dabei waren die Menschen trotz Hitze zum Ravelin 5 gekommen. Am 14. Juli wird in Frankreich traditionell der französischen Revolution gedacht. Und Saarlouis war 1789 französisch.
7: Das ist hier wirklich sehr eigenartig, weil man fühlt sich in Deutschland und in Frankreich zur gleichen Zeit. Das ist ein Ort, wo die Revolution mitgemacht wurde. Das war französisch.
8: In der Revolution war es so, dass wir umbenannt worden sind in Saarlibre und damals sozusagen auch die Guillotine als negatives Beispiel der Revolution hier auf dem großen Markt stand. Das gibt es zum Glück dann nicht mehr in der späteren Zeit.
6: Generalkonsul Spinoza und Oberbürgermeister Speicher betonten die europäischen Werte und hoben die deutsch-französische Zusammenarbeit hervor. Tief in die Geschichte taucht die Künstlerin Lioba Ammann ab, die den Soldaten Lacroix zum Thema macht. Als die Preußen 1815 die Garnisonsstadt Saarlouis einnahmen, blieb der französische Soldat nach dem Pariser Frieden allein zurück.
9: Lacroix hat mit seinen Freunden am Vorabend noch so kräftig gezecht, dass er das nicht mitbekam. Und als die Preußen kamen, war er einsam und verlassen, noch auf der Vauban-Insel und hielt Wache. Man hat ihn dann ausgestattet mit Essen und Trinken und ihn seinen französischen Mitsoldaten nachgeschickt.
6: Nur unweit der Vauban-Insel präsentieren sich zahlreiche Stände und Vereine auf dem Ravelin 5. Mit dabei der Boule Club 66, der im August die deutsche Meisterschaft im Pétanque-Doublette ausrichten wird.
10: Wir sind jetzt bei uns im Verein 60 Mitglieder. Uns gibt es seit 1966, sind damit der zweitälteste Verein in ganz Deutschland. Wir haben unseren Trainingsrat mittwochs. Dort kommen regelmäßig Spieler zusammen, wo dann dort trainieren.
6: Trotz Hitze ließ man es sich in Saarlouis nicht nehmen, den französischen Nationalfeiertag ordentlich zu begießen.
5: Das Aus der deutschen Nationalmannschaft hat im Interesse an der Fußball-WM hierzulande natürlich nicht so gut getan. Und US-Präsident Trumps erfolgreiche Beschwerde wegen einer roten Karte gegen das US-Team. Ja, sie hat das WM-Fieber in den letzten Tagen gefühlt ein bisschen gesenkt. Aber wie sieht es jetzt aus mit der WM-Stimmung, kurz vor den beiden Halbfinals heute und morgen Abend? Unser Reporter Mika Lupp war in Kleinpittersdorf und Saarbrücken unterwegs.
11: Bei unseren Nachbarn in Frankreich, da dürfte die Stimmung heute relativ gut sein, denn Frankreich trifft heute Abend im Halbfinale auf den amtierenden Europameister Spanien. England und Argentinien, die dürfen heute mal die Füße hochlegen, die sind erst morgen dran. Aber wie sieht's denn bei den Saarländerinnen und Saarländern aus? Welchem Land drücke die denn die Daumen? Das finden wir jetzt mal raus.
12: Gut, ich gebe zu, hier könnten manche etwas voreingenommen sein. Die Freundschaftsbrücke verbindet das saarländische Kleinpittersdorf mit dem französischen Großpliedersdorf.
13: La France.
14: Ouais, la France.
13: Alle nach France.
14: Ich bin eher ein bisschen für Spanien.
15: Es wird ein schweres Spiel, aber 3-2 für Frankreich.
16: Haben Sie auch einen Lieblingsspieler?
17: Petra Kane. Und in Frankreich?
18: Mbappé, ja?
17: Olise.
11: England.
18: England.
11: Argentinien ist noch drin. Frankreich ist noch drin. Und Spanien ist noch drin.
18: Spanien. Also, welches ist jetzt Stadt? Gar keiner.
11: Gar keiner. Warum?
18: Weil es mich gar nicht interessiert, ganz ehrlich.
12: Hier an der Grenze ist die Stimmung gemischt. Und wie sieht es in Saarbrücken aus?
19: Für England und Argentinien.
11: England und Argentinien?
19: Ja.
11: Was schätzt ihr, wer wird Weltmeister?
19: Argentinien.
20: Wir kommen gerade aus Spanien. Ja, wollen wir dann Spanien nehmen? Ja. Oder?
11: Spanien?
20: Ja.
11: Ja? Ja. Spanien wird Weltmeister oder doch vielleicht eher Frankreich, Argentinien oder England?
19: Ich würde eigentlich schon sagen eher England.
20: England. Dann machen wir England.
19: Einfach nur so ein Gefühl.
21: Argentinien und England nicht.
11: Nicht?
21: Frankreich.
22: Frankreich wirken. Argentinien.
11: Im Finale?
22: Ja.
11: Und wer gewinnt?
22: Argentinien.
11: Warum?
22: Weil Messi dort spielt.
11: Und das war ja unser kleiner WM-Stimmungscheck. Und heute Abend um 21 Uhr dann das erste Halbfinale. Frankreich gegen Spanien. Ich glaube ja, dass Frankreich gewinnt. Und wie sieht's bei dir aus, Roman?
5: Das sieht genauso. Ich habe den absoluten Langweiler Tipp 2-1 und bin mir damit sogar einig mit Lisa Buhr, die heute den Sport im aktuellen Bericht präsentiert.
23: Schönen guten Abend. Nach dem Ruhetag gestern stand für die Fahrer der Tour de France heute ein echter Härtetest auf dem Programm. Über 167 Kilometer ging es von Aurillac nach Le Lioran und dabei mitten hinein ins Zentralmassiv. Eine der anspruchsvollsten Etappen der diesjährigen Rundfahrt an einem besonderen Tag.
24: Nach dem Ruhetag am französischen Nationalfeiertag geht es in Aurillac los, die 10. Etappe der Tour in den Vulkanbergen der Auvergne. 3800 Höhenmeter stehen an. 6 Berge der ersten bis dritten Kategorie am Col de la Prat du Bourg, der Spanier Javier Romo als erster oben, das Feld mit den Favoriten um den Gesamtführenden Tadej Pogacar knapp eine Minute dahinter. 30 Kilometer vor dem Ziel am Pas de Perol, ein neuer Ausreißer vorn, Richard Carapaz, der frühere Olympiasieger aus Ecuador. Der Mann in Gelb aber setzt seine Attacke am vorletzten Berg. Tadej Pogacar jagt den führenden Carapaz und überholt ihn fast spielend. In der Gruppe hinter Pogacar muss dann Remco Evenepoel reißen lassen, Teamkollege Florian Lipowitz einige Sekunden davor. Tadej Pogacar fährt in Le Lioran als erster über die Linie, baut damit seinen Vorsprung auf über 3 Minuten aus. Der Gesamtsieg scheint ihm sicher. Zweiter wird der wiedererstarkte Remco Evenepoel. Florian Lipowitz schafft es auf den 4. Platz.
23: Schwimmen im Walzheimer Freibad, anschließend Radfahren und Laufen durch die schöne Natur des Bliesgaus. Der Biosphären-Triathlon bietet eine besondere Kulisse und ist sowohl bei Freizeitsportlern als auch bei den Aktiven beliebt. Am vergangenen Sonntag ging es bei der Sprintdistanz auch um die Landestitel und die trägt jetzt ein Ehepaar.
25: Jana und Yves Becker vor dem Wettkampf. Das Ehepaar startet für die Triathlon-Abteilung der DJK Erbach. Die Distanzen in Walsheim: 750 Meter Schwimmen, 20 Kilometer Radfahren und 5 Kilometer Laufen. Am Start insgesamt 144 Triathletinnen und Triathleten. Die schnellste Schwimmzeit an diesem Tag beträgt 10 Minuten und 48 Sekunden für die 750 Meter. Mittendrin Jana und Yves. Anfeuerung vom Beckenrand wird gerne entgegengenommen. Beim ersten Wechsel kommt Julian Schneider vom LAZ Saarbrücken als erster an, Leon Dörr aus Illingen als zweiter, Yves Becker direkt dahinter als dritter zum Radfahren. Alle brauchen mehr als eine Minute für diesen ersten Wechsel. Bei den Frauen führt Eva Herbold aus Edenkoben vor Jana Becker. Jetzt also auf die Radstrecke rund um Walsheim, das ist Trofeo Saarland-Terrain und das heißt wellig, windig, schwer. In Führung im schwarzen Dress Leon Dörr. Der Illinger ist noch Junior und liefert in den beiden ersten Disziplinen richtig ab. 35 Minuten und 31 Sekunden für die Radstrecke. Damit ist er eine Sekunde schneller als Yves Becker, der nach der zweiten Teildisziplin immer noch auf Platz 3 liegt, aber näher herangekommen ist. Bei den Frauen geht Jana Becker mit einer Radzeit von 42 Minuten und 18 Sekunden jetzt in Führung. Zum Schluss also die 5 Kilometer Laufen. Und die entscheiden, wie so oft im Triathlon, tatsächlich auch diesen Wettbewerb. Leon Dörr Nach dem ersten Wendepunkt noch klar in Führung, aber Yves Becker läuft sich Sekunde um Sekunde heran. Ehefrau Jana allein auf weiter Flur, klar auf dem ersten Platz. Und wenig später ist klar, auch Yves Becker wird diesen Wettkampf gewinnen. Im Ziel die Siegeszeit 1 Stunde 7 Minuten für Yves, 1:18:55 für Jana.
1: Keine Taktik, Vollgas von Anfang an, ja.
2: Wenn die Ehefrau auf dem Rad schneller ist, dann kriegt der Ehemann schon mal schön Kasala.
3: Genau, ja. Richtig, dann gibt es die Nudelportion abends extra.
1: Passiert aber selten.
25: Ebenso selten wohl wie ein Ehepaar als Triathlon-Doppelsaarlandmeister.
23: Und das war's vom Sport.
5: Vielen Dank, Lisa. Sie tippt 2-1, ich tippe 2-1. Anja tippt 3-1 für Frankreich. Also wir sind uns einig und morgen Abend werden wir es auflösen. Aber natürlich heute Abend um 21 Uhr bei den Kollegen des Zweiten Deutschen Fernsehens. Katrin Baron, jetzt noch mit dem Wetter. Einen schönen und vielleicht spannenden Abend. Tschüss.
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34: Herzlich willkommen, schön, dass Sie mit dabei sind. Ich gebe das unumwunden zu, ich lasse mich gerne von der guten Werbung, von der schönen Verpackung verführen, vielleicht auch so ein bisschen über den Tisch ziehen. Also wenn ich in ein Hotel komme und da liegen diese Teebeutelchen in Pyramidenform, dann greife ich eher zu denen als zu den dünnen Beutelchen. Ich finde, sie sehen wertiger aus, die machen was daher. Aber Obacht, denn Pyramidenteebeutel können beim Aufgießen mit heißem Wasser Mikroplastik in den Tee abgeben. Und das ist ja wirklich nicht das, was wir in der Tasse haben wollen. Und der Aufdruck Bio, der ändert daran übrigens auch nichts.
35: Fünfmal Bio-Tee aus dem Supermarkt. Im schicken Pyramidenbeutel. Deutlich teurer als andere abgepackte Tees.
36: Ui, schick, weil das ganz andere Beutel sind, ne?
37: Ja, vom Material her halt nicht das, was man eigentlich kennt, ne? Also nicht dieser klassische Teebeutel.
38: Ist kein herkömmlicher Beutel, sieht ein bisschen edler aus und ein bisschen mehr schicki.
39: Es ist nicht Standard, sondern eher ein bisschen außergewöhnlich.
35: Doch wie gut sind die Pyramidenbeutel wirklich? Viele Hersteller preisen sie als besonders umweltfreundlich an.
36: Yasashi bietet großartigen Teegenuss, ohne dabei große Spuren in der Umwelt zu hinterlassen. Daher verwenden wir Pyramidenbeutel auf Basis nachwachsender Rohstoffe ohne Metallklammern. So tut Yasashi nicht nur dir gut, sondern auch der Natur, die uns den Tee schenkt.
35: Auch wer den teuren English Tea Shop Tee kauft, tut der Umwelt anscheinend viel Gutes. Als Fans von Mutter Natur sind all unsere Produkte CO2 zertifiziert und tragen zu einem sichereren und grüneren Planeten bei. Unsere Außen- und Innenverpackung sowie die Pyramidenteebeutel sind komplett kompostierbar. Auch bei Stig Lemke heißt es, ich darf auf den Kompost. Doch was ist das für ein Material, aus dem die schicken Pyramidenbeutel bestehen?
36: Also irgendwas so wie gewebt oder so sieht es schon aus. Aber keine Ahnung, was das für ein Stoff sein könnte.
37: Das sieht aus wie ein Fließstoff. Das könnte sogar Kunststoff sein.
38: Ich vermute, Plastik ist es wahrscheinlich auch, fühlt sich aber nicht ganz so an.
35: Sind die teuren Pyramidenteebeutel tatsächlich aus Plastik? Und findet sich das dann im aufgebrühten Tee wieder? Unsere 5 Bio-Tees aus dem Supermarkt lassen wir auf Mikroplastikrückstände im Labor untersuchen. Den Kräutertee vom English Tea Shop, 50 Gramm für 7,48 Euro. Den Lovely Herbs für 6,22 Euro. Stick Lemke Tee für 4,98 Euro. Yasashi für 4,76 Euro. Und Rewe Feine Welt indischer Chai, 50 Gramm für 3,31 Euro. Zur Kontrolle mit dabei ein Kräutertee von Teekanne im herkömmlichen Beutel aus Zellulose. 50 Gramm kosten hier nur 2,43 Euro.
0: Die Untersuchung von Mikroplastik ist relativ aufwendig. Also man setzt erst den Tee an, dann wird dieser Tee über verschiedene Filter filtriert, um wirklich die kleinen Partikel auf so einem Trägermaterial aufzubringen. Und dann werden die mikroskopiert und anschließend mit einem Raman vermessen, um zu gucken, ist es dann überhaupt Plastik oder ist es irgendwie, keine Ahnung, Staub aus dem Tee oder was auch immer das noch sein kann.
35: Während die Untersuchungen laufen, schauen wir uns die Angaben zur Entsorgung der Pyramidenbeutel an. Was uns auffällt: Während Teebeutel aus Zellulose in den Biomüll dürfen, steht auf der Verpackung von Yasashi, dass der Beutel in den Hausmüll muss. Bei der Eigenmarke von Rewe der Hinweis: biologisch abbaubar, aber nicht für hauseigenen Gartenkompost geeignet. Eine Entsorgung über den Biohausmüll hängt vom örtlichen Entsorger ab. Das gleiche beim Stick Lemke Tee.
36: Bisschen gelogen dann, ne? Die tun ja so, als wäre das alles ganz toll und super für die Natur und für die Menschen. Aber ist ja gar nicht so.
38: Ich würde mal sagen, das ist eine Fake-Verpackung so ein bisschen. Es wird was anderes suggeriert, als wirklich drin ist.
39: Ich kenne es von den Beuteln, die entsorgt man normalerweise im Biomüll. Und da würdest du die genauso entsorgen im Biomüll. Kommt keiner auf die Idee, würde ich mal behaupten, die jetzt irgendwie in Restmüll zu schmeißen oder in, ja, Sondermüll.
35: Der Grund? Die Beutel sind aus Kunststoff. Allerdings nicht auf Basis von Erdöl, sondern auf Basis von Maisstärke.
1: Das bedeutet aber nicht, dass diese Kunststoffe tatsächlich so in der Natur vorkommen, sondern da gibt es einen Rohstoff aus der Natur, der wird aber so stark verarbeitet, dass daraus eben ein Kunststoff wird. Und weil das nicht auf Erdöl basiert, kann das vergleichsweise geringfügige Vorteile haben im Vergleich zum herkömmlichen Plastik. Aber es ist trotzdem Plastik. Und insofern sollte es nicht in die Natur gelangen und sollte auch in dem Sinne nicht in größeren Mengen vom Körper aufgenommen werden.
35: Alarmierend die Laborergebnisse. Tatsächlich sind alle 5 Pyramidenbeutel aus dem Kunststoff Polylactit, der aus Maisstärke hergestellt wird. Bei über 60 Grad wird dieser weich und kann Mikro- und Nanoplastik ins Teewasser abgeben. Das Labor hat davon jede Menge im Tee gefunden.
0: In unterschiedlichen Konzentrationen, aber sie waren alle positiv. Nur in dem Referenzbeutel, der ein ganz normaler Teebeutel war, da wurde kein Mikroplastik gefunden. Gerade der Beutel, der sich so taktil am weichsten anfühlt und am fluffigsten anfühlte, hatte am meisten Mikroplastik abgegeben. Und der Beutel, der eigentlich so ein bisschen gröber und viel mehr nach Plastik aussah, hat am wenigsten Plastik abgegeben.
35: Am meisten Mikroplastik findet das Labor im Teeaufguss von Lovely Herbs. Rund 2000 Partikel werden herausgefiltert. Die Plastikfasern sehen vergrößert aus wie Plastikröhrchen. Im Teeaufguss von Rewe Feine Welt rund 1500 Mikroplastikpartikel. Im Yasashi-Tee finden sich 700 Partikel. Bei Stick Lemke-Tee sind es 500. Mit 200 Mikroplastikteilchen sind im English Tea Shop Tee noch am wenigsten. Wie kommt das bei Teetrinkern an?
38: Nicht gut.
2: Warum nicht?
38: Weil keiner möchte gerne Mikroplastik in seinem Tee haben und im Körper.
37: Keiner hat Lust, Mikroplastik zu trinken oder zu essen. Also das hätte ich jetzt auch ungern in meiner Tasse.
3: Ja, sollte eigentlich nicht sein, weil dann nehmen wir auch so schon mehr als genug von zu uns.
6: Ich finde es unmöglich, dass sowas erlaubt wird, herzustellen. Man verbietet alles Mögliche, aber ein normaler Teebeutel ist aus Papier, recycelbar und dies hier nicht. Und ist noch schädlich.
35: Was sagen die Hersteller zu den Ergebnissen? Lovely Herbs Hersteller erklärt, dass der Teebeutel aus einem sogenannten Biokunststoff besteht, der zum Beispiel aus Maisstärke hergestellt wird und allen gesetzlichen Anforderungen entspricht.

0: Rewe zweifelt die Laborergebnisse an und behauptet, diese würden aus fachlicher Sicht keine aussagekräftige und zweifelsfreie Bewertung zulassen. Außerdem gäbe es laut Einschätzung des Bundesinstituts für Risikobewertung keine Hinweise auf gesundheitliche Risiken durch Mikroplastik in Lebensmitteln. Der Hersteller des Yasashi-Tees schreibt, die Beutel seien gemäß der EU-Norm EN13432 biologisch abbaubar. Und weiter, unsere Yasashi-Teebeutel sind somit gesundheitlich unbedenklich und für den täglichen Teegenuss bestens geeignet. Von den Herstellern Stick Lemke Tee und English Tea Shop bekommen wir auf unsere Anfrage keine Antwort. Verbraucherschützer sehen das ganz anders als die Hersteller und halten Mikroplastik in Lebensmitteln für bedenklich.
1: Mikroplastik ist eben nicht was Isoliertes, Steriles, sondern auf den Plastikpartikeln können sich eben auch Substanzen ansammeln und anlagern. Und wie die dann im Körper wirken, das geht natürlich über das Mikroplastik selbst hinaus. Und insofern sollte man darauf achten, möglichst wenig Mikroplastik aufzunehmen, weil das eben potenzielle Gefahren birgt.
0: Auf ein schnelles Umdenken der Hersteller können Verbraucher wohl nicht setzen. Doch es geht auch ohne Mikroplastik, wie unsere Stichprobe gezeigt hat. Mit ganz herkömmlichen Teebeuteln. Aus Zellulose.
2: Krebs, das ist eine Diagnose, die das Leben schlagartig auf den Kopf stellen kann und die erst einmal Angst macht. Was kein Wunder ist, weil Krebs ja bis heute noch immer die zweithäufigste Todesursache in Deutschland ist. Und dann muss meist schnell eine Entscheidung getroffen werden. Eine Operation, Bestrahlung, Chemotherapie oder Hormonbehandlung. Die richtige Entscheidung kann die Überlebenschancen enorm steigern. Umso wichtiger ist es, sich vorher gut beraten zu lassen und dann das richtige, wahrscheinlich am besten auch zertifizierte Zentrum zu finden.
3: Mein Name ist Klaus König. Ich habe Prostatakrebs.
4: Ich bin Monika Ludix. Ich werde jetzt in 3 Wochen 62 Jahre alt und habe aber jetzt seit 4 Jahren Eierstockkrebs.
5: Die Prognose für Klaus König ist
3: relativ gut.
5: Die Prognose für Monika Ludix nicht.
4: Bei meiner Krebserkrankung, da liegt die Mortalität nach 5 Jahren bei 60% Versterben.
5: Das heißt für Sie aber nicht,
4: dass ich meiner Lebensfreude gebremst wäre oder so. Es ist ja jetzt erstmal, man steuert das gut, man versucht den Krebs wirklich im Griff zu halten.
5: Denn auch wenn die Prognosen von Klaus König und Monika Ludix vollkommen unterschiedlich sind, haben sie eine Sache gemeinsam. Sie werden beide in zertifizierten Krebszentren behandelt. Und für solche Zentren gilt, dass diese
6: gewisse Qualitätsstandards einhalten müssen und die dann eben auch extern kontrolliert werden, wenn wir auditiert werden. Und das schafft eben eine sehr, sehr hohe Versorgungsqualität.
7: Das heißt, der Patient weiß, dass er nach den aktuellen Leitlinien behandelt wird. Es gibt Mindestfallzahlen, das heißt, wir haben auch eine hohe Expertise und natürlich durch den Zugang zu klinischen Studien auch eine Teilnahme an den neuesten Forschungsergebnissen.
5: Das führt laut aktuellen Studien dazu, dass bei manchen Krebsarten in
4: zertifizierten Zentren der Überlebensvorteil 26% höher ist als in den anderen Kliniken.
5: Nur wissen viele Menschen gar nicht, dass es solche zertifizierten Krebszentren überhaupt gibt?
7: Es könnte mir bekannt sein, denke ich. Also aus eigener Erfahrung weiß ich eben, dass es auch doch noch viele Leute gibt, die einfach in das nächste Krankenhaus gehen, um einen kurzen Weg zu haben.
4: Ja, es ist für mich halt schleierhaft. Und wie gesagt, ich nutze alle Kanäle, um da Leute wachzurütteln. Geht in die Zentren.
5: Klaus König hatte gleich mehrfach Glück im Unglück. Sein erstes Glück, er war vorgewarnt.
3: Mein Vater ist an Prostatakrebs gestorben, mit 60 Jahren.
5: Deshalb war er regelmäßig bei Vorsorgeuntersuchungen.
3: Ich war 35, da habe ich meine erste bekommen und danach quasi jährlich.
5: Weil sein Krebs dadurch früh entdeckt wurde, konnte er sich zwischen 3 Behandlungsmethoden entscheiden. Eine Hormontherapie.
3: Das wollte ich nicht. A-Körbchen habe ich schon und da muss ich nicht noch mehr bekommen. Das zweite wäre eine OP gewesen, aber
5: eine OP an der Prostata kann nicht nur zur Inkontinenz führen, sie tut es auch sehr häufig.
6: Das war in den langfristigen Auswertungen 1/3 der Patienten.
5: Deshalb entschied sich Klaus König für eine Strahlentherapie an der Uniklinik Homburg und hatte schon wieder Glück. Denn Homburg ist nicht nur ein unter anderem für Prostatakrebs zertifiziertes Zentrum, sondern Homburg ist auch das einzige Krankenhaus im Saarland, das eine adaptive Strahlentherapie anbieten kann.
8: Eine adaptive Strahlentherapie ist eine Form der Therapie, die sich immer und gleich an die Gegebenheiten anpasst, die man am heutigen Tag bei der Therapie wirklich vorfindet.
6: Bei Strahlentherapien in Becken hatten wir traditionell schon immer die Herausforderung, dass wir Organe haben, die sich verformen. Die Blase füllt und leert sich, der Darm füllt, leert sich, verformt sich. Und früher musste man da oft mit relativ großen Bestrahlungsfeldern arbeiten.
5: Nur je kleiner die Bestrahlungsfelder sind, desto kleiner ist nicht nur die Wahrscheinlichkeit auf Nebenwirkungen, sondern desto schneller sind sie auch wieder verschwunden.
6: Vor allem für uns wichtig ist, dass wir sehen, dass wenn die Patienten zur ersten Nachsorge nach 6 Wochen kommen, dass die Nebenwirkungen wieder komplett verschwunden sind.
5: Anstatt wie bei einer herkömmlichen Strahlentherapie einmal am Anfang das Bestrahlungsfeld so groß zu definieren, dass an der betroffenen Stelle immer genug Strahlung ankommt, wird bei der adaptiven Therapie vor jeder Bestrahlung das Zielgebiet neu definiert. Und so kann man
8: auch das ganze Behandlungszielvolumen verkleinern und damit schonender arbeiten.
5: Das war bisher nicht möglich, weil die Erstellung eines Bestrahlungsplanes durch ein Team von Ärzten mehrere Tage in Anspruch nimmt. Die adaptive Strahlentherapie bietet die Möglichkeit,
8: innerhalb weniger Minuten tatsächlich die Arbeit zu verrichten, die man sonst innerhalb von Tagen nur hätte machen können.
5: Denn eine künstliche Intelligenz analysiert vor jeder Behandlung das aktuelle CT, erkennt die Organe und macht einen Vorschlag für die Bestrahlung.
8: So, jetzt hat die Maschine uns hier einen Vorschlag gemacht.
5: Den muss Dr. Jan Palm dann nur noch kontrollieren und anpassen. Dadurch wird nicht nur wesentlich weniger Fläche bestrahlt.
8: Ja, wenn man früher doch eher viele, viele Millimeter genommen hat, kann man sich hier mit 3 oder 4 Millimeter begnügen.
5: Sondern es sind auch wesentlich weniger Bestrahlungstermine nötig.
3: Früher waren das 45 Bestrahlungen, heute sind es noch 20.
8: Und sind perspektivisch dran am Arbeiten und das wird wahrscheinlich im Laufe des Jahres noch möglich sein, dass wir tatsächlich auf 5 Behandlungen noch weiter runtergehen können.
5: Laut der Saarländischen Krebsgesellschaft ist die adaptive Strahlentherapie allerdings nur einer von vielen Fortschritten bei der Behandlung von Krebs.
9: Wir haben bei sehr vielen Krebserkrankungen große Fortschritte in der Früherkennung, aber auch in der Therapie und damit auch in den Heilungsraten gemacht.
5: Ein Grund dafür sind die zertifizierten Krebszentren. Denn sie müssen nicht nur regelmäßige Qualitätskontrollen machen und eine bestimmte Menge an Fallzahlen vorweisen, sondern an ihnen werden auch Studien gemacht.
6: Alle Patienten, die adaptiv bestrahlt werden, sind in der Registerstudie und füllen Fragebögen zur Lebensqualität aus.
5: Deswegen fordert die Saarländische Krebsgesellschaft sogar,
9: dass eben die häufigsten Krebserkrankungen in Tumorzentren behandelt werden sollen, die zertifiziert sind.
5: Nicht nur, weil dadurch die Forschung vorangetrieben wird, sondern auch, weil
9: diese Patienten bessere Heilungs- und Überlebenschancen haben.
5: Als Monika Ludix die Diagnose Eierstockkrebs bekam, wusste auch sie nicht, dass es zertifizierte Krebszentren gibt. Sie ist eher durch Zufall in einem gelandet. Inzwischen glaubt sie, dass sie ohne diesen Zufall heute nicht mehr leben würde. Deswegen hat sie es sich zur Aufgabe gemacht, dafür zu sorgen, dass in Zukunft möglichst viele Menschen in zertifizierten Zentren behandelt werden.
10: Weil es mir wichtig ist, dass die Menschen richtig behandelt werden, egal welche Krebsart sie auch haben, damit die Lebensqualität auch stimmt. Weil in solchen Zentren, die wissen auch, was man noch geben kann, damit man mit einer guten Qualität über die Therapie kommt.
5: Um das zu erreichen, hat sie nicht nur den Vorsitz der Frauen-Selbsthilfegruppe Krebs übernommen, sondern
10: ich habe letztes Jahr hier ein ganz schöner Wirbel hier im Saarland veranstaltet gehabt.
5: Denn gerade bei ihrer Erkrankung, dem Eierstockkrebs, werden deutschlandweit nach wie vor bei weitem nicht alle Fälle in zertifizierten Zentren behandelt. Monika Ludix hält das aber für wichtig.
10: Damit sich einfach auch die Mortalität in vielen Bereichen noch verbessert.
5: Doch der Vorschlag der Regierungskommission Krankenhaus von 2024, dass nur zertifizierte Krebszentren bei der aktuellen Krankenhausreform die Leistungsgruppe zugeordnet bekommen, die es ihnen erlaubt, Krebsbehandlungen abzurechnen, wird so wohl nicht umgesetzt werden. Trotzdem sollen die zertifizierten Krebszentren nach der Reform finanziell besser dastehen, was die Saarländische Krebsgesellschaft begrüßt.
9: Um die Menschen optimal behandeln zu können, sollten eben die Patienten auch in einem solchen Krebszentrum behandelt werden. Und dann ist es auch klar, dass die Gelder, die zur Verfügung stehen, von den Krankenkassen auch in diese Krebszentren fließen.
5: Nur wie das genau umgesetzt werden soll, ist bis jetzt noch nicht klar. Wobei man bei aller Finanzierung, Zertifizierung und Forschung eine Sache nicht vergessen darf.
9: Ein paar Minuten der Krebsvorsorge können über Jahrzehnte entscheiden.
5: Das Allerwichtigste.
6: Es ist für einen Erfolg eigentlich das Entscheidendste, in welchem Stadium befindet sich der Tumor, wenn wir ihn erkennen.
5: Um eine Krebserkrankung zu überleben.
8: Es ist bei fast jeder Tumorerkrankung so, dass wenn die in frühen Stadien erwischt wird, die Heilungschancen sehr, sehr viel größer sind.
5: Ist.
11: Es gibt bestimmte Krebsarten, zum Beispiel Darmkrebs, der kann durch die Vorsorge sogar verhindert werden.
5: Sie so früh wie möglich zu erkennen.
12: Wenn wir uns dem Ende unseres Berufslebens nähern, dann haben wir im Allgemeinen viele Jahre auf dem Buckel, jahrzehntelang gearbeitet und dann winkt die Rente. Das ist nicht bei allen so. Bei Profisportlern beispielsweise kommt das Karriereende.

0: anderem beim 1. FC Kaiserslautern und 1. FC Saarbrücken und habe jetzt die Sportart gewechselt, bin jetzt im American Football tätig.
1: Vor einem Jahr hatte Jakob seine Fußballkarriere beendet. In seine neue Aufgabe bei den Canes musste er erstmal reinfinden.
0: Der American Football und der Fußball in Deutschland, das sind zwei komplett unterschiedliche Paar Schuhe. Deshalb muss man da natürlich die Eigenheiten, die Eigenschaften dieser Sportart in jeglicher Hinsicht eigentlich erstmal so ein bisschen für sich adaptieren und ein bisschen das Fingerspitzengefühl dafür bekommen, wie funktioniert dieser Sport.
1: Und wer ist dieser Mann?
2: Ich heiße Nicola Strada. Ich arbeite als Profi-Balletttänzer am Saarländischen Staatsballett.
1: Wer vom Ballett leben will, muss richtig gut sein. Das wusste Strada schon während der Schulzeit in Italien.
2: Letztendlich habe ich versucht, sowohl die Ballettausbildung in Mailand an der Teatro alla Scala als auch das Gymnasium parallel weiter zu machen.
1: Mit Erfolg. Es ist ihm gelungen, seinen Traum in die Realität umzusetzen. Genau wie einst Sebastian Jakob, der zeitweise in der zweiten Bundesliga spielte und mit dem 1. FC Saarbrücken seine emotionalsten Erfolge feierte. So lange, bis er nach mehreren Kreuzbandrissen den Neustart wagen musste. Der ihm tatsächlich geglückt ist. Nicht zuletzt, weil er während seiner aktiven Karriere ein Studium im Sportmanagement absolviert hat. Die Jobsuche war trotzdem nicht ganz einfach.
0: Ja, ich muss tatsächlich sagen, ich hätte es mir vielleicht einen Ticken einfacher vorgestellt, weil ich zum einen durch den Studien-Background, die Voraussetzungen geschaffen habe, auch in die freie Wirtschaftswelt einzutreten. Dann bin ich natürlich auch im Saarland relativ bekannt, bin sehr, sehr gut vernetzt und habe einfach erwartet, dass vielleicht das ein oder andere auch dann so reintrudelt, in Anführungszeichen. Habe dann aber auch gemerkt, dass es tatsächlich nicht so einfach ist.
1: Die Canes spielen in der GFL, der höchsten Football-Liga Deutschlands. Vom Sport allein leben können jedoch die wenigsten. Die meisten Spieler haben einen festen Beruf oder studieren noch. Ganz anders im Profifußball. Bereits in der dritten Liga werden solide Gehälter gezahlt. Für ein sorgenfreies Leben reicht es aber meist noch nicht.
0: Es gibt viele eigentlich, die sich Gedanken darüber machen, aber es gibt auch mit Sicherheit genauso viele, die einfach erstmal vom Fußball leben, die davon auch gut leben können. Und viele wissen auch, glaube ich, um dieses Thema einfach, dass nach dem Fußball noch was kommen muss, weil einfach noch, 30 Jahre Arbeitsleben eigentlich vor einem liegen. Aber es ist dann tatsächlich vielleicht auch manchmal die Bequemlichkeit. Einfach weil so viel Geld verdient wird, dass man davon leben kann. Man hat nicht die Notwendigkeit, jetzt im ersten Step direkt was zu machen. Und das kann dann schon sehr, sehr schnell auch zum Problem werden, wenn der Punkt dann auf einmal kommt.
1: Gedanken, die auch Nicola Strada umtreiben. Der 35-Jährige will seinen Körper fit halten, um möglichst lange auf der Ballettbühne eine Rolle zu spielen. Beweglichkeit ist dafür entscheidend. Seit einigen Jahren hat er Gyrotonic für sich entdeckt. Eine Bewegungstechnik, die Kraft und Flexibilität gleichzeitig verbessern soll.
2: Seitdem ich es angefangen habe, habe ich auch gemerkt, dass im Tanzen das Ganze viel geschmeidiger geworden ist. Mein Körper ist sich verändert, obwohl ich dann langsam älter werde. Es hat auf jeden Fall gut getan und deswegen habe ich auch überlegt, vielleicht könnte ich das andere Leute anbieten.
1: So hat sich Strada als Gyrotonic-Trainer zertifizieren lassen, um gemeinsam mit seinem Partner ein kleines Studio zu eröffnen. Dort bieten sie Privatstunden an, meist abends nach dem Balletttraining. Die Nachfrage ist überraschend hoch.
2: Es gibt auch Kollegen von uns, die kommen, so viele junge Menschen, aber auch ältere Damen oder Herrschaften, die vielleicht auch ein bisschen Probleme mit Arthrosen haben und sie möchten dann ein bisschen den Rücken entlasten.
1: So bauen sich Strada und sein Freund, der ebenfalls Balletttänzer ist, ein zweites Standbein auf. Momentan wirft es zwar noch kein Geld ab, weil

0: die Einnahmen in teure Geräte investiert werden. Mittelfristig soll sich das aber natürlich ändern. Strada hofft, dass er noch 10 Jahre beim Ballett bleiben kann. Vorstellbar wäre auch, danach etwa als Trainer zu arbeiten. Wie im Fußball gibt es aber auch im Ballett nur wenige Jobs für viele ehemalige Profis. Deswegen arbeitet Strada an Plan B.
1: Wenn die Karriere vorbei ist, dann ist man gewisserweise ein bisschen alleine gestellt. Also es gibt schon Stiftungen, zum Beispiel Stiftung Tanz hilft ein bisschen dabei mit ein paar Stipendien. Aber also es ist minimal eigentlich. Man muss schon davor sich Gedanken machen.
2: Es erfordert viel Disziplin, auch viel Willensstärke und deswegen ist das gerade auch in diesem harten Leistungssport manchmal nicht so einfach. Aber ich finde das für alle super wichtig, weil eigentlich in fast jeder Sportart auch irgendwo durch das Alter Grenzen gesetzt sind. Und deswegen gilt das eigentlich für alle, sich da gescheit vorzubereiten.
0: Dann trifft man nämlich auch nach dem Karriereende ins Schwarze.

0: Pasta geht eigentlich immer, finde ich. Wenn Sie jetzt denken, na ja, da kann man ja auch nichts falsch machen. Falsch. Wer sich ein bisschen intensiver mit der italienischen Kochkultur beschäftigt, der weiß, Spaghetti, Tagliatelle, Rigatoni, jede Pasta hat eine andere Eigenschaft und passt damit nicht zu jeder Soße. Wir zeigen Ihnen, worauf Sie achten sollten, wenn es so richtig lecker werden soll.
1: Für eine perfekte Symbiose zwischen Pasta und Soße gilt vor allem eins: die richtige Kombination. Größe, Oberfläche und Struktur einer Nudel bestimmen, wie viel Soße an ihr haften bleibt. Ganz wichtig für den perfekten Genuss. Claudio Carciola und Enrico Russo von der Alten Wache in Kassel zeigen, was genau den Unterschied macht. Je dicker und stückiger die Soße, desto dicker und breiter die Nudel. Umgekehrt heißt das, lange, dünne Nudeln passen besser zu leichten, eher flüssigen Soßen oder Pesto. Für die beiden sind Spaghetti aglio olio e peperoncino, also Spaghetti mit Knoblauch, Öl und Chili, die optimale Kombination.
2: Olivenöl extra vergine, Petersilie, Knoblauch, Chili, alles umhüllt diese dünne, glatte Spaghetti und das harmoniert einfach perfekt zusammen. Das Öl wird ja mit dem Chili, mit Knoblauch und Petersilie angebraten. Und das Nudelwasser, das macht eine Emulsion mit dem vorgebratenen Olivenöl und das vereint dann und das bildet sich dann zusammen und das wird eine cremigere Soße dann.
1: Dickflüssige Soßen wie Gemüse- oder Fleischsoßen eignen sich am besten bei kurzen, löchrigen und gerillten Nudeln, also Penne, Fusilli, Farfalle oder Rigatoni. Rigatoni all'amatriciana ist eines der Lieblingsgerichte von Claudio und Enrico. Etwa 300 verschiedene Nudelsorten gibt es allein in Italien und jede Region, jede Familie schwört auf ihre eigenen Rezepte für die passenden Soßen.
2: Unsere Kindheit. Wir erinnern uns an unsere Kindheit. Die kräftige Soße geht schön in die Fugen der Pasta rein. Wenn man einen Löffel nimmt, dann bleibt das schön im Mund. Alles verbindet sich. Eine kräftige Soße, die passende Nudel. Das ist einfach ein lang anhaltender Geschmack.
1: Auch die raue Oberfläche der Tagliatelle ist bestens geeignet, kräftige Soßen aufzunehmen. In Italien isst man zu diesen Nudeln am besten die berühmte Bolognese. Claudio und Enrico haben sich für ein Ragout entschieden. Für sie die ideale Kombination.
2: Bei jedem Biss, man merkt, dass die Nudel absorbiert. Die nimmt richtig die Soße auf. Und hier wären zum Beispiel Spaghetti falsch, weil die sind glatt. Und das würde direkt abrutschen.
1: Es kommt also auf die richtige Kombi an. Genießen wie in Italien. Eigentlich ganz einfach.
3: Sing City 2015. Die dritte Ausgabe des Gesangsfestivals. Gespielt wurde unter anderem in

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0: Jetzt live mit Peter Schwarz, guten Morgen.
2: Guten Morgen.
0: Das Wetter heute, was kommt da auf uns zu?
2: Relativ wenig, nämlich kaum Gewitter. Wir können es nicht ganz ausschließen, dass es hier und da vielleicht mal einen Schauer gibt oder vielleicht mal einmal einen Blitz und Donner irgendwo. Meistens wird es aber trocken bleiben. Zum Sonnenschein gesellen sich hier und da mal ein paar Wolken. Also ein angenehmer Sommertag, 26 bis 31 Grad, auch nicht mehr ganz so heiß wie noch gestern.
0: Und wie geht's weiter?
2: Gewittriger wird es schon morgen. Die Sonne teilt sich den Himmel mit lockeren Wolken. Zunächst am Nachmittag gibt es dann mehr davon, auch höhere Quellwolken. Und am späten Nachmittag und am Abend gibt es wieder häufiger Gewitter. Es wird recht schwül, warm bis heiß mit 28 bis 32 Grad. Und diese Gewitter begleiten uns dann in und durch den Freitag. Da wird es recht nass, da kann es auch mal mehrere Stunden regnen. Auch Unwettergefahr besteht durchaus. Die Sonne macht sich eher rar. Schwüle 22 bis 26 Grad stehen dazu an. Also der Freitag nicht ganz so der optimale Tag für alle Freiluftaktivitäten. Die sollte man verschieben auf Samstag, Sonntag. Das Wochenende verläuft meistens wieder trocken. Die Schauerneigung ist nur sehr gering. Die Gewitter sind abgezogen, die schwüle Luft auch. Und wir haben Samstag bis 27, Sonntag bis 25 Grad. Also dann eher mal so in die Sommer zum Durchlüften und zum Durchatmen.
0: Peter Schwarz, vielen Dank dafür. 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Die A6er Brücken Mannheim in Höhe Rohrbach. Ein Liegenbleiber und auch Personen auf der Fahrbahn. Seien Sie bitte vorsichtig. 7:15.

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1: Tricky Jörn am Steuer heute Morgen. Er ist zum Naturfreibad in Kirkel gefahren. Und viele sagen hier, Jörn, du hast den besten Job, den man sich vorstellen kann. Auch heute Morgen wieder in einer Idylle. Das Freibad, 15.000 Quadratmeter groß ist die Liegewiese, ganz viele Bäume. Es ist grün, die Burg in Kirkel ist in der Nähe. Tricky Jörn, guten Morgen. Geht's dir gut?
2: Einen wunderschönen guten Morgen. Ja, ich bin jetzt gerade in Kirkel angekommen und gehe jetzt einfach mal durch das Dörfchen durch. Da laufen die Leute auch schon rum. Es sind Offizielle, so wie sie gekleidet sind. Fabian!
3: Hallo, guten Morgen, Jan.
2: Guten Morgen, hallo.
3: Herzlich willkommen im Naturfreibad.
2: Fabian Keil, ja? Das heißt, du bist der Bauamtsleiter und so mit der Bäderchef vom Kirkler Naturfreibad.
3: Genau, so sieht's aus.
2: Ach Gott, wenn man jetzt hier rechts rüber guckt, das ist schon ein riesiges Becken. Lass mal nach vorne laufen. Und eine Idylle, jetzt kommt die Sonne hier über die Bäumchen drüber und von Pflanze auf dem Wasser ist gar nichts zu sehen. Also da scheint ja alles zu klappen. Bin ich wirklich der Erste heute Morgen?
3: Du bist heute der Erste Gast, du darfst doch gleich als Erstes hier gerne rein.
2: Beschreib mal kurz euer Becken.
3: Genau, wir haben hier ein knapp 9000 Quadratmeter großes Naturfreibad. Das große Schwimmerbecken ist 100 Meter lang, knapp 65 Meter breit und wir haben auch noch ein 50 mal 65 Meter großes Nichtschwimmerbecken anzubieten.
2: Und was die Besonderheit ist, ihr habt Quellwasser, kein Chlor, keine Filteranlage, sondern...
3: Das läuft alles natürlich ab. Wir besorgen das Wasser aus unserem Brunnen. Natürlicher Zulauf, natürlicher Ablauf. Auf der anderen Seite sozusagen ein Verdrängungseffekt.
2: Ja, ihr habt dann dort damit aber auch andere Probleme.
3: Ja, natürlich. Pflanzen wachsen hier bei uns im Becken und die müssen unterhalten werden. Wir müssen dafür sorgen, dass sie den Leuten beim Schwimmen nicht in den Mund reinwachsen. Und von daher haben wir was ganz Tolles hier, um das Gras kurz zu halten.
2: Was wäre das?
3: Ein sogenanntes Mähbrot. Also das kann man sich so vorstellen wie ein Kettenbagger. Da drauf sitzt dann jemand vom Fischereiverband. Der fährt 2 Stunden durch unser Bad mit einer großen Schere und schneidet das Gras auf einer gewissen Höhe ab.
2: Ach, wie schön. Dürfte ich bei dem Baggerschirm mal mitfahren? Das ist jetzt schon imposant an.
3: Da bist du heute leider eine Woche zu spät. Das Mähboot war letzte Woche hier bei uns im Einsatz. 3-mal in der Saison kommt das Mähboot.
2: Verstehe. Ach so, das kommt jetzt nicht jede Woche und baggert da einer weg, sondern...
3: Nein, so schnell wächst das Gras auch bei diesem Wetter nicht. Aber wir können dir gerne später zeigen, wo wir die abgeschnittenen Pflanzen lagern und aufladen. Das zeige ich dir gerne.
2: Ach so, das machen wir heute. Und wir haben noch eine Art Sprenkleranlage, die wir heute dann noch einmal betätigen müssen, damit das Wasser... umgewälzt wird? Oder wie kann ich mir das vorstellen?
3: Wenn es zu heiß ist, müssen wir dafür sorgen, dass Sauerstoff ins Wasser reinkommt.
2: Und dort darf ich helfen?
3: Da darfst du helfen.
2: Ach Frank, das ist ein schöner Arbeitsplatz heute Morgen. Wenn ich mir das so angucke, rechts das Nichtschwimmerbecken, links das Schwimmerbecken. Sind du eigentlich auch Fische drin?
3: Wir haben 3 große Karpfen, die schon seit mehreren Jahren, Jahrzehnten hier bei uns leben.
2: An die Annahme.
3: Die haben auch Namen Ferdinand, Max und Moritz.
2: Super. Also vielleicht lerne ich die heute noch kennen. Ich sage mal so, Fabian, ich habe die Badebuchs drunter. Ne? Also das Schwimmbad ist groß. Ich laufe da jetzt gleich mal über diese Brücke drüber. Und dann gucken wir mal, wo die Algen abgeladen sind. Und vielleicht darf ich ja dann auf den richtigen Bagger und darf die Algen mal auf die Seite packen. Und die Sprenkleranlage bedienen. Versprochen?
3: Versprochen.
2: Sehr gut, Frank. Kirkler Freibad.
1: Auf jeden Fall. Das ist Naturfreibad in Kirkler. Kommt aus dem Schwärmen gar nicht mehr raus. Tricky Jörn ist heute Morgen mit dem Gummomobil hingefahren. Wir freuen uns, wir hören euch später nochmal. Viel Spaß und danke für den Moment. Linda Ronstadt ist hier. Die feiert heute ihren 80. SR3. Guten Morgen. Ja.

0: Das war mein ESC-Song und hier gesungen von Laura Pausini mit Julien Lieb, der in der französischen Castingshow Star Academy ganz weit nach vorne gekommen ist. Es ist kurz nach 7:30 Uhr, 7:31 Uhr.
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0: Luisa Oberhauser ist da. Guten Morgen.
2: Guten Morgen. Spanien im Finale. Bei der Fußball-WM besiegte das Team Frankreich mit 2:0. Wer noch im Finale steht, entscheidet sich heute Abend beim Spiel England gegen Argentinien. Neue Angriffswelle gegen den Iran. Das US-Militär blockiert seit der Nacht iranische Häfen und Küstengebiete in der Straße von Hormus. Außerdem greift das US-Militär den Iran aus der Luft an. Damit soll verhindert werden, dass Teheran Schiffe in der Meerenge attackiert. Schnieder für mehr Wettbewerb bei der Bahn. Der Bundesverkehrsminister machte es aber zur Bedingung, dass sich Unternehmen nicht nur auf lukrative Strecken konzentrieren. Ab dem Frühjahr 2028 wird das italienische Unternehmen Italo in den deutschen Schienenmarkt einsteigen. Unwetter in Franken. In der Region Nürnberg meldeten Feuerwehr und Rettungskräfte mehr als 3000 Notrufe. Die meisten Einsätze gab es wegen umgestürzter Bäume und überfluteter Keller. Mehrere Menschen wurden verletzt, darunter sind nach ersten Angaben auch Schwerverletzte. Nicht geleerte gelbe Tonnen. Dafür sind mehrere Saarbrücker Stadtteile betroffen. Der Entsorger ASS erklärte, Personal und Fahrzeuge seien kurzfristig ausgefallen. Die meisten stehengebliebenen gelben Tonnen würden bis spätestens Samstag geleert. Und Ermittlungen nach Brand. Der Dachstuhl eines Mehrfamilienhauses in Riegelsberg ist gestern vollständig ausgebrannt. Rund 70 Feuerwehrkräfte waren im Einsatz. Die Polizei schätzt den Schaden auf etwa 500.000 Euro.
0: Luisa, danke schön.
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0: Das Wetter wird nett. Heute eine Mischung aus Sonne und Wolken. Am Nachmittag hier und da ein kurzer

0: Schauer, das ist möglich, ein Gewitter, auch das kann sein, aber meistens bleibt es trocken, 26 bis 31 Grad. Morgen am Donnerstag wird es nochmal sonnig, heiß mit bis zu 32 Grad und dann kracht es wohl auch am späten Nachmittag oder Abend. Am Freitag zieht es leider dann komplett zu, es wird kühler, es drohen heftige Gewitter mit Unwetterpotenzial. Das Wochenende fängt sich wieder Samstag, Sonntag meistens trocken mit Sonne und bis zu 27 Grad.
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0: Kurz nach 19:30, Vorsicht bitte, A6, Saarbrücken Richtung Mannheim, in Höhe der Talbrücke Fechingen, ein liegen gebliebenes Fahrzeug. Vorsicht im Landkreis Neunkirchen auf der L124 zwischen Ottweiler und Wiebelskirchen, in beiden Richtungen Gegenstände auf der Fahrbahn. Pferde. Im Saar-Pfalz-Kreis auf der L241 zwischen Spiesen und Rohrbach, die sind auch da auf der Fahrbahn unterwegs. Vorsicht auf der A620 Saarlouis Richtung Saarbrücken zwischen Klarental und Gersweiler, ein defektes Fahrzeug auf dem Standstreifen. A620 Saarlouis Richtung Saarbrücken zwischen Völklingen und Gersweiler 4 Kilometer Stau, 20 Minuten gehen verloren in der Dauerbaustelle und unsere neuesten Blitzer in Saarbrücken in der Dudweiler Straße am Ortseingang Ensdorf von Schwalbach kommend und in Wellesweiler in der Eifelstraße. Alle Blitzer auf SR3.de oder in der SR3-App. Und das hier ist die Nummer für, wenn was ist, wenn ein Blitzer auftaucht auf Ihrer Strecke, Staus, Behinderungen, geben Sie gerne kurz Bescheid unter 0800 700 8000.
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0: Schönen Mittwoch, ich bin Frank Hofmann.
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1: Heute von Thorsten Hoffmann von der katholischen Kirche.
2: Für viele Menschen in Deutschland war heute vor 80 Jahren ein besonderer Tag. Der Krieg war gerade vorbei, es fehlte am nötigsten, die Menschen litten Hunger. Doch dann kam Hilfe. Am 15. Juli 1946. Ausgerechnet aus einem Land, das vor kurzem noch Kriegsgegner war. Eine private US-Organisation namens CARE verschickte Pakete mit Nahrungsmitteln nach Westdeutschland. Heute, vor 80 Jahren, kamen die ersten dieser CARE-Pakete per Schiff in Bremerhaven an. Innerhalb eines halben Jahres folgten rund 5 Millionen Stück. Die darin enthaltenen Nahrungsmittel sicherten vielen Familien in Deutschland das Überleben. US-Bürger konnten damals für $10 ein Paket nach Deutschland schicken. Diese Pakete wurden mit ihren Namen versehen, sodass die Empfänger wussten, dass es sich um eine private Spende handelte. Nicht selten legten die Spender noch persönliche Gegenstände bei. Kinderschuhe, Haarspangen oder auch Kleinigkeiten, die man in Deutschland damals nicht kaufen konnte. An viele Daten aus der Geschichte wird heutzutage regelmäßig erinnert. Ich finde, der 15. Juli sollte auch dazugehören. Für mich ist dieser Tag ein Symbol dafür, dass die Menschlichkeit siegt. Mit ihren Care-Paketen haben Menschen aus Amerika Menschen in Deutschland geholfen, obwohl sie sie nicht kannten und obwohl sie vor kurzem noch Feinde waren. Care, das heißt auf Deutsch sich kümmern, sich von der Not des anderen berühren lassen. Daran erinnere ich mich gerne und nicht nur heute, an diesem 15. Juli.

0: Ein Colt für alle Fälle mit Lee Majors, US-TV in den 80ern, auch in unseren Fernsehern. Und hier der Titelsong, gesungen von Lee Majors, nämlich Unknown Stuntman. Es ist 7.44 Uhr, hier ist SR3, guten Morgen. Wer heute Morgen Nackenschmerzen hat, der war gestern vielleicht in St. Louis, weil da hat es eine Premiere am Himmel gegeben. Da war also nach oben gucken und auch für eine ganze Weile nach oben gucken unvermeidlich. Diese Premiere hatte mit dem 14. Juli zu tun und SR3-Reporter Max Zettler war dabei.
1: Relativ wenig.
2: Hoppala, der war dabei, das wäre jetzt eigentlich das Stichwort gewesen. Pass auf, das Stichwort für den Max Zettler, der jetzt hier zu hören ist.
3: Und da sind sie, da, jawohl.
4: Sie waren die großen Stars auf dem deutsch-französischen Freundschaftsfest in St. Louis. Zwei Tornado-Kampfjets aus Rheinland-Pfalz, die nicht ein- oder zweimal, sondern fünfmal in 20 Minuten über die Stadt geflogen sind. In gerade mal 150 Metern Höhe.
5: Diese Flugzeuge so nah mal zu sehen, das war schon toll.
6: Am Anfang haben wir gedacht, so weil es bei einer Tour das schon gewesen sein, aber sie sind ja doch wirklich schön oft hier drüber geflogen und das lange weiter rausfliegen war besonders schön.
7: Ich freue mich, dass St. Louis sowas auf die Beine stellt. Mit Paris, sonst niemand.
8: Ich war selber jahrelang bei der Bundeswehr.
9: Ja. Sind Sie solche Jets dann auch selbst geflogen?
8: Nein, leider nicht. Aber viel rausgesprungen.
4: Es war das erste Mal in der Geschichte des Saarlandes, dass es überhaupt einen solchen Überflug gegeben hat. Währenddessen haben sich hunderte Schaulustige auf der Vauban-Insel verteilt.
10: Ja, ich fühle mich total wohl. Und zwar auch wegen der Gastronomie, die da ist. Alles typisch französisch. Die Leute sind sehr gut gelaunt.
6: St. Louis ist halt eben auch ein Stück Frankreich, wo man spüren kann. Und das ist jetzt für uns auch sehr schön, weil halt eben heute 14. Juillet, 14. Juli ist und in Frankreich in jedem Dorf ein Fest ist. Und dafür ist es umso schöner, wenn jetzt heute hier auch mitgefeiert wird.
4: Auch Oberbürgermeister Marc Speicher ist guter Dinge.
11: Es gibt immer Auf und Abs in deutsch-französischen Beziehungen, aber der Kern unserer Europäischen Union ist die Freundschaft zwischen Deutschland und Frankreich. Und wenn man sieht, was in der Welt passiert, ist es heute deutlicher als hier zuvor. Wir brauchen eine Vertiefung der europäischen Beziehungen. Und der Kern ist genau hier im Grenzland Lothringen, Luxemburg, Saarland, St. Louis. Und deswegen unser Beitrag hier im Kleinen wird geleistet für eine starke Europäische Union.
4: Und wie stärkt man Freundschaften am besten? Durch gutes Essen am gleichen Tisch natürlich. Flammkuchen, Gebäck, Käse und Wurst kamen nicht zu kurz. Dass währenddessen viel französische Musik im Hintergrund lief, hat den Beziehungen wahrscheinlich auch nicht geschadet.
0: Die kenne ich, die Musik. Riesensong, habe ich mir gerade mal rausgesucht, Leute. Hier französische Musik nach dem deutsch-französischen Freundschaftsfest in St. Louis gestern. Können wir da ja noch mal reinhören. Wenn das gestern gelaufen ist, dann kann es auch hier bei uns heute Morgen die deutsch-französische Freundschaft noch mal stärken und unterstreichen. Das ist nämlich L'Aventure von Indochine. Freue ich mich drauf. SR3. Guten Morgen, gleich mit einem Zack, bumm. 8.45 Uhr.

Kinderdisco in Völklingen im Schick. Ich weiß es noch ganz genau, da haben wir auf diesen Song getanzt. Unter anderem auf diesen Song. Gott, was sind das Erinnerungen. Andoschin hier auf SR3.

0: Lange Gesichter bei französischen Fußballfans. Die Spanier feiern dagegen den Einzug ins WM-Finale und sind heiß auf den Titel. Hier, Diego, ist es egal, ob jetzt England oder Argentinien kommt. Spanien sei ein Gewinner, der zweite Titel in greifbarer Nähe.
1: Me da igual quien venga. España ganadora. O sea, segunda estrella. Se viene segunda estrella.
0: Spaniens Finaleinzug steht auch gleich vorne in der SR-Info-Rundschau um 8.
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1: Um 8 Uhr mit Lea Kielnecke. Guten Morgen. Und das sind heute unsere Themen. Fußball-WM. Spanien schlägt Frankreich im Halbfinale. Parteimitglieder. Zuwächse bei AfD und Linken im Saarland. Und Trockenheit. Umweltminister startet neues Niedrigwasser-Informationsportal. Das Wetter im Saarland überwiegend trocken, vereinzelt Gewitter möglich bei bis zu 32 Grad in der Spitze. Auch für unsere Nachbarn in Frankreich ist der Traum vom Weltmeistertitel aus. Im Fußball-WM-Halbfinale mussten sich die Franzosen geschlagen geben. Europameister Spanien hat das Spiel für sich entschieden mit 2:0. Felix Gerhardt.
2: Spanien darf vom zweiten WM-Titel nach 2010 träumen. Damals gewannen die Spanier zur Hochzeit ihres Kurzpassspiels Tiki-Taka den Titel. Bei dieser Weltmeisterschaft überzeugen die Spanier durch Stabilität und Effektivität, so auch gegen Frankreich. Spanien ließ kaum Chancen zu und das gegen die beste Offensive des Turniers und ging in der ersten Hälfte durch einen verwandelten Foulelfmeter von Oyarzabal in Führung. Nach einer guten Stunde erhöhte Rechtsverteidiger Porro auf 2:0. Im Finale am Sonntag treffen die Spanier auf England oder Argentinien, die heute Abend in Atlanta aufeinandertreffen. England hofft mit dem deutschen Trainer Thomas Tuchel erstmals seit 1966 wieder in ein WM-Finale einzuziehen.
1: In mehreren Saarbrücker Stadtteilen stapelt sich seit Tagen der Verpackungsmüll. Gelbe Tonnen stehen auf der Straße, obwohl sie bereits in der vergangenen Woche geleert werden sollten. Der Entsorger ASS teilte dem SR mit, dass kurzfristig Personal ausgefallen sei. Betroffen sind demnach vor allem die Innenstadt, der Rotenbühl, das Wohngebiet am Homburg, Ensheim, Fechingen, Duttweiler Süd und Herrensohr. Nach Angaben der ASS sollen die meisten stehengebliebenen gelben Tonnen bis spätestens Samstag geleert werden. Für Duttweiler Süd und Herrensohr gelte das aber nicht. Dort würden die Tonnen erst wieder Anfang nächster Woche geleert. Die Mitgliederzahlen von AfD und Linken im Saarland steigen. Das haben die beiden Parteien auf Anfrage der Deutschen Presseagentur mitgeteilt. Alle anderen Parteien schrumpfen dagegen. Einzelheiten von Felix Jacobs.
3: Rund 1600 Mitglieder konnte der AfD-Landesverband im Juni verzeichnen. Das sind gut 300 mehr als noch vor einem Jahr. Die Linke Saar zählte Ende Juni knapp 1800 Mitglieder, was einem Plus von rund 200 entspricht. Beide Parteien gehen davon aus, dass ihre Mitgliederzahlen bis zur Landtagswahl im April nächsten Jahres noch weiter wachsen werden. Die Zahlen von SPD, CDU, Grünen und FDP gehen dagegen zurück. SPD und CDU haben aktuell im Saarland jeweils rund 13.000 Mitglieder. Den Rückgang erklären beide Parteien mit dem altersbedingten Ausscheiden von Mitgliedern. Grundsätzlich gäbe es aber noch immer Neueintritte.
1: Der Saarländische Hausärztinnen- und Hausärzteverband und das Facharztforum Saar kritisieren das Gesetz zur Stabilisierung der gesetzlichen Krankenversicherung. Sie befürchten, dass sich dadurch die ambulante Versorgung verschlechtert und die medizinische Betreuung der Patienten erschwert wird. Praxen könnten demnach weniger investieren und der ärztliche Nachwuchs werde abgeschreckt. Die Verbände fordern die Politik in ihrer Erklärung auf, die Auswirkungen des Gesetzes genau zu beobachten und bei Fehlentwicklungen nachzusteuern. Nach dem Feuer in einem Mehrfamilienhaus in Riegelsberg sollen jetzt Brandermittler die Ursache klären. Das hat die Polizei auf SR-Anfrage mitgeteilt. Der Dachstuhl des Hauses ist gestern vollständig ausgebrannt. Rund 70 Feuerwehrkräfte waren im Einsatz. Sie konnten verhindern, dass die Flammen auf Nachbargebäude übergriffen. Die Polizei schätzt den Sachschaden auf etwa eine 500.000 Euro. Es ist schon eine ganze Weile her, dass es im Saarland ergiebig geregnet hat. Wenig Regen und lange Trockenphasen wie diese sorgen für Probleme bei Flüssen, Böden und Grundwasser. Um die Lage besser im Blick zu behalten, startet Bundesumweltminister Schneider, SPD, heute das neue Niedrigwasser-Informationssystem NIWIS. Dietrich Karl Meurer berichtet.
4: Das Niedrigwasser

0: Das Informationssystem, kurz NIVIS, zeigt erstmals bundesweit und nach einheitlichen Maßstäben, wo Wasser knapp wird. Nutzerinnen und Nutzer können auf Karten verfolgen, wie sich Wasserstände in Flüssen entwickeln, wie trocken Böden sind und wie sich das Grundwasser verändert. Die Daten stammen aus Messnetzen von Bund und Ländern und werden täglich aktualisiert. Die Informationen sollen helfen, kritische Entwicklungen früh zu erkennen. Kommunen können damit besser einschätzen, ob Maßnahmen zum Wassersparen nötig werden. Landwirte erhalten Hinweise für die Bewässerung ihrer Felder. Unternehmen können mögliche Auswirkungen auf Produktion, Transport oder Kühlwasserbedarf im Blick behalten. Auch Bürgerinnen und Bürger können sich auf dem Portal über die Situation in ihrer Region informieren.
1: Heftige Unwetter haben in der Region Nürnberg zahlreiche Schäden verursacht. Feuerwehr und Rettungskräfte meldeten mehr als 3000 Notrufe. Die meisten Einsätze gab es wegen umgestürzter Bäume und überfluteter Keller. Mehrere Menschen wurden verletzt, darunter sind nach ersten Angaben auch Schwerverletzte. Wie es heißt, wurden sie durch Bäume eingeklemmt. Am Flughafen Nürnberg wurde der Flugbetrieb wetterbedingt vorübergehend eingestellt. Bundesverkehrsminister Schnieder befürwortet mehr Wettbewerb auf der Schiene. Der könnte bald Realität werden durch den Einstieg des Unternehmens Italo im deutschen Fernverkehr. Jakob Mayer.
2: Allerdings müsse sichergestellt sein, dass dadurch die Anbindung in der Fläche nicht leide, erklärte der CDU-Politiker der deutschen Presseagentur. Er wolle nicht, dass sich ein Unternehmen nur lukrative Strecken raussuche und damit viel Geld verdiene und es an anderen Stellen im Netz und in der Verbindung Probleme gebe. Das italienische Unternehmen Italo will ab Frühjahr 2028 der Deutschen Bahn Konkurrenz machen. Nach einem Beschluss der Bundesnetzagentur muss die Bahn Wettbewerbern im Fernverkehr mindestens ein Viertel der Kapazitäten auf hochbelasteten Strecken überlassen. Die Behörde verspricht sich von mehr Wettbewerb im Fernverkehr niedrigere Ticketpreise. Italo will zunächst die Strecken München, Frankfurt, Köln, Dortmund im Stundentakt und München, Berlin, Hamburg alle 2 Stunden bedienen.
1: Das US-Militär blockiert seit der Nacht wieder iranische Häfen und Küstengebiete in der Straße von Hormus. Damit sollen Schiffe daran gehindert werden, die Orte anzusteuern oder von dort abzulegen. Laut US-Militär sind aktuell mehr als 20 US-Kriegsschiffe und hunderte Militärflugzeuge im Nahen Osten im Einsatz. Parallel dazu haben die USA erneut Luftangriffe auf den Iran gestartet. Damit solle verhindert werden, dass der Iran Handelsschiffe in der Straße von Hormus attackiert. Die EU-Staats- und Regierungschefs verhandeln zurzeit über das 21. Sanktionspaket gegen Russland. Bisher allerdings erfolglos. Die Mitgliedstaaten befürchten negative Auswirkungen auf die eigene Wirtschaft und jeder hat eigene Vorstellungen, wie die verhindert werden sollen. Das erschwert eine Einigung. Jetzt ist auch der sogenannte Ölpreisdeckel in der Schwebe. Sabrina Fritz für SR Info.
3: In der Nacht ist der sogenannte Ölpreisdeckel ausgelaufen. Dieser hat festgelegt, dass Öl aus Russland für maximal $44 das Barrel gekauft werden darf. Der aktuelle Preis liegt deutlich höher. Damit soll verhindert werden, dass Russland von steigenden Ölpreisen profitiert. Die EU-Botschafter müssen heute entscheiden, wie es nun mit dem Ölpreisdeckel weitergeht. Die Maßnahme ist Teil des 21. Sanktionspaketes. Um dieses wird seit Monaten hart verhandelt. Die EU-Kommission hat strenge Strafen gegen Russland vorgeschlagen, darunter Einschränkungen beim Fischhandel, ein Einreiseverbot für russische Soldaten und das Verbot, russisches Flüssiggas zu kaufen. Doch nach und nach haben die Mitgliedstaaten Teile aus dem Paket entnommen. Beim Fisch ändert sich zum Beispiel nichts. Heute wollen die EU-Länder noch einen letzten Versuch starten, das Sanktionspaket über die Bühne zu bringen. Dann ist Sommerpause.
1: Im vergangenen Jahr sind weltweit mehr Kinder geimpft worden als noch im Jahr davor. Das zeigen Zahlen der Weltgesundheitsorganisation und des Kinderhilfswerks UNICEF. Demnach sind fast 90% aller Säuglinge weltweit mindestens einmal gegen Diphtherie, Tetanus und Keuchhusten geimpft. 85% erhielten alle 3 empfohlenen Dosen. Zur Wahrheit gehört laut WHO allerdings auch, dass nach wie vor weniger als vor der Corona-Pandemie geimpft wird. So hätten weltweit rund 13,5 Millionen Kinder noch keine einzige Routineimpfung erhalten. Besonders schwierig sei die Lage in Ländern, die von Konflikten betroffen sind. Aber auch Desinformation und eine gestiegene Impfskepsis tragen zu einer rückläufigen Impfquote bei. 3 Raumfahrer aus den USA und Russland sind auf der Internationalen Raumstation angekommen. Die Besatzung soll rund 8 Monate auf der ISS bleiben. Nach Angaben der russischen Nachrichtenagentur TASS wurde außerdem eine Verlängerung der Kooperation zwischen den USA und Russland bei der Internationalen Raumstation beschlossen. Beide wollen bis 2030 zusammenarbeiten. Bei der Tour de France geht es heute raus aus dem Zentralmassiv. Auf der vergleichsweise

0: entspannten Tour von Vichy nach Nevers können vor allem die Sprinter zeigen, was sie drauf haben. Außerdem gibt es wertvolle Punkte für die Gesamtwertung zu sammeln. Holger Gerska.
1: Die schwere Etappe gestern im Zentralmassiv hat zwei wichtige Erkenntnisse geliefert. Tadej Pogacar ist offenbar auch in Woche 2 unantastbar und mit jetzt schon mehr als 3,5 Minuten Vorsprung unterwegs zu einem ungefährdeten Gesamtsieg. Aber der Kampf um die Plätze 2 und 3 ist offen und Florian Lipowitz ist mittendrin. Noch liegt der Vorjahrsdritte auf Rang 6, aber seine Leistung im Zentralmassiv schürt Hoffnungen auf mehr. Heute allerdings haben die Podiumskandidaten bei normalem Verlauf einen halben Ruhetag. Die Etappe nach Nevers ist flach und sollte mit einem Massensprint um den Etappensieg enden. Zum erweiterten Favoritenkreis gehört damit der Cottbusser Max Kanter.
0: Der Deutsche Fußballbund hat die Termine für die ersten beiden Spieltage der dritten Liga festgelegt. Demnach spielt der 1. FC Saarbrücken am Sonntag, den 9. August, gegen Rot-Weiß Essen. Die Partie im Ludwigsparkstadion beginnt um 16.30 Uhr. Eine Woche später, am zweiten Spieltag, tritt der FCS bei Jahn Regensburg an. Und das war die SR-Info-Rundschau mit Lea Kielnecker. Um jetzt 8.10 Uhr ist Frank Hofmann wieder für Sie da. Guten Morgen.
2: Guten Morgen.
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2: Es wird ganz nett. Was erwartet uns denn da heute, Peter Schwarz?
4: Relativ wenig, nämlich kaum Gewitter. Wir können nicht ganz ausschließen, dass es hier und da vielleicht mal einen Schauer gibt oder vielleicht mal einmal einen Blitz und Donner irgendwo. Meistens wird es aber trocken bleiben. Zum Sonnenschein gesellen sich hier und da mal ein paar Wolken. Also ein angenehmer Sommertag, 26 bis 31 Grad, auch nicht mehr ganz so heiß wie noch gestern.
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2: Bitte Vorsicht auf der A6 Saarbrücken-Mannheim in Höhe Talbrücke-Bischmisheim. Ein defektes Auto auf dem Fahrstreifen. Auf welchem eigentlich? Auf dem rechten. Vorsicht, Landkreis Neunkirchen, L124 zwischen Ottweiler und Wiebelskirchen. In beiden Richtungen Gegenstände auf der Fahrbahn. Dort bitte vorsichtig sein. Ebenso im Saarpfalzkreis auf der L241 zwischen Spiesen und Rohrbach. Da sind Pferde auf der Fahrbahn. A620 Saarlouis Richtung Saarbrücken zwischen Klarental und Gersweiler. Ein defektes Fahrzeug auf dem Standstreifen. Dann haben wir die A620 Saarlouis Richtung Saarbrücken zwischen Völklingen und Saarbrücken-Gersweiler. Aktuell 4 Kilometer Stau, 20 Minuten gehen flöten. Und unsere neuesten Blitzer in der Ortsdurchfahrt von Marpingen am Ortseingang Völklingen von Püttlingen kommend und in Saarbrücken in der Dudweiler Straße. 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
2: 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Mrs. Robinson. Sie wollen mich doch nicht etwa verführen? Doch, ich glaube schon. Mrs. Robinson. Das Lied aus Die Reifeprüfung von Simon & Garfunkel jetzt hier auf SR3. Ich bin Frank Hofmann. Guten Morgen.

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1: Freaky Jörn darf dort arbeiten, wo andere Leute Urlaub machen. Heute Morgen im Naturfreibad in Kirkel, am Waldrand gelegen. Man hört schon das Wasser, die Burg ist in der Nähe, die Becken, natürliches Quellwasser drin. Da wird nichts geklort, das funktioniert anders in Kirkel. Freaky Jörn ist mit dem Gumo-Mobil hingefahren und hat dort den Fabian, den Chefbademeister, getroffen. Und ihr beiden, ihr habt euch ein Programm gemacht. Jörn, du willst jetzt mit anpacken im Freibad.
2: Genau, der Fabian Keil, der Bauamtsleiter und dort mit dem Bäderchef, der hat das schon clever gemacht. Der hat mich ja heute hierhin eingeladen und hat gesagt, da belüften wir das Wasser ein bisschen. In der Zwischenzeit hat sich der Fabian Keil einfach verkrümelt, weil er hat gesagt, er möchte ja auch noch was Richtiges schaffen. Und Frank, heute hier, ich nicht im Wasser auf, ich fange im Wasser an. Ich stehe mittendrin im Naturfreibad da und ich muss hier das Wasser belüften. Ich habe da so eine Sprenkleranlage, die ich bedienen muss. Und es ist auf der anderen Seite Pflanzen rausgebaggert worden, die leihe jetzt so auf die Seite. Und dort dabei hilft mir natürlich auch, sag ich, geh mal doch raus, Gemäue. So, bei mir steht nämlich der Thorsten Wolf, Pressesprecher der Gemeinde Kirkel. Gemäue.
3: Gemäue.
2: Samo, das haben wir bis jetzt ganz gut gemacht. Du hast mal Gott sei Dank ein bisschen geholfen mit deiner Pflanze hier.
3: Das hast du richtig gut hingekriegt.
2: Wir haben aber gesagt, normalerweise fahren wir da mit dem Mähboot drüber.
3: So ist es. Also wir machen dreimal in der Saison, fahren wir mit dem großen Mähboot vom Fischereiverband durchs Gewässer durch und dann kriegen die Pflanzen, die ihr seht, einen ordentlichen Kurzhaarschnitt verpasst.
2: Und wenn ich jetzt nicht da bin mit der Sprinkleranlage, wer macht das dann sonst? Du?
3: Nee, das mache ich jetzt nicht selber. Nee, wir haben eine Unterstützung vom Löschbezirk Kirkel-Neuhäusl, der Freiwilligen Feuerwehr. Die kommen, wenn das Wasser Sauerstoff verliert, hier mit dem großen Fahrzeug und pumpen das Wasser einfach um und erhöhen damit den Sauerstoffgehalt des Wassers. Quasi Wasser rein und Wasser wieder, Wasser raus und Wasser wieder rein.
2: Ich habe eben gesehen, da ist ja so ein Brickchen vom Nichtschwimmerbereich zum Schwimmerbereich und da sieht man so ein paar Pflanzen hochwachsen. Ja. Das ist ja nichts Schlimmes. Stört wahrscheinlich ein bisschen beim Schwimmen oder ist unangenehm. Aber dort kommt das Mähboot halt auch nicht hin.
3: Da kommt das Mähboot in der Tat nicht direkt ran. Ja? Deswegen ist so ein kleiner Besatz übrig geblieben. Aber der Rest ist richtig so ganz, ganz schick kurz.
2: Ja, eine schönste Shop, ne? Also da gucken wir um, ja, 9 Uhr machen wir auf, stehen dann direkt schon die Leute vor der Tür.
3: Die ersten kommen schon relativ früh, weil natürlich hat es auch einen besonderen Charme, so früh am Morgen hier im Bad. Man ist noch relativ unter sich. Und kann das richtig genießen, diese schöne Atmosphäre hier.
2: Hey, du, bevor die Leute kommen, mache ich meine rechtliche Pflanze hier immer noch auf den Hängerchen drauf. So, da ist jetzt alles beladen und dann fahre ich mit meinem Gefährt. Wie nennt man mein Gefährt da eigentlich? Was ist denn das?
4: Ein
2: Einachser-Traktor. Heißt, wir fahren jetzt mit dem Ding einfach mal die Pflanze weg und Frank. Dann gehe ich auf jeden Fall noch ein Schwimmchen machen. Im Naturfreibad in Kirkel. Aber zuerst muss noch ein bisschen was geschafft werden.
1: Grüß den Ferdinand, den Moritz und den Max, die Karpfen.
2: Freaky das hast du schön gemerkt.
1: Das ist ja mega interessant, was ihr da heute Morgen erzählt habt im Naturfreibad in Kirkel. Verfahr dich nicht. Wünsche dir alles Gute. Kommt gut an.
2: Ja, ciao.
1: Ciao. Das ist das Gumo-Mobil von SR3. Wenn wir mal zu Ihnen kommen sollen... Gerne schreiben. Wir haben eine Kontaktmöglichkeit für Sie im Internet beim Gumo-Mobil. Auf der Gumo-Mobil-Seite gibt es ein Formular. Füllen Sie das einfach aus, schicken Sie es ab und dann hat unter anderem Freaky

0: Daran habe ich niemals gezweifelt, so heißt es. Das Lied, das Song, wollte ich sagen, von Udo Lindenberg. Es ist 8.30 Uhr, 8:30.
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2: Mit Markus Persson, Gemäuer. Nur dem in einige Sabriger Stadtdäle seit Dare die gelbe Tonne übergelaufen sind, hat sich jetzt der zuständige Entsorger ASS gemeldet. Der hat im SR gesagt, dass zuletzt Personal krank und auch Müllautos kaputt gewesen sind. Geplant wäre jetzt, die ganze Tonne bis zum Wochenende nordträglich leer zu machen. Das wird aber nicht für Duttweiler und Herrensohr gelten, da wäre die Tonne erst nächste Woche wieder regulär abgeholt. Rund um Nürnberg hat es gestern heftige Unwetter gegeben. Wie umgekippte Bäume und überflutete Keller war die Feuerwehr dort im Dauereinsatz. Bei den Rettungskräften sind rund 3000 Notrufe in Gang. Einige Leute sind beim Unwetter verletzt gegangen, ein paar auch schwer. Am Flughafen Nürnberg konnte zeitweise auch nichts mehr fliehen. Zwischen den USA und dem Iran geht der Balava um die Schiffsstraße von Hormuz weiter. Mittlerweile haben die USA über 20 Kriegsschiffe und hunderte Flugzeuge im Einsatz und greifen den Iran aus der Luft an. Damit wollen sie verhindern, dass der Iran wiederum die Schiffe in der Straße von Hormuz beschießen tut. Nur dem Brand in einem Mehrfamilienhaus gestern in Riegelsberg soll jetzt die Brandursache geklärt werden. Ermittler von der Polizei briefen aktuell, wie es zu dem Feuer im Dachstuhl gekommen ist. Gestern Abend haben gut 70 Feuerwehrleute vom Nachmittag bis in den späten Abend gegen den Brand gekämpft. Der Sachschaden wird auf rund 500.000 Euro geschätzt. Und noch zum Sport. Bei der Fußball-Weltmeisterschaft hat Spanien ins Finale gepackt. Gestern Abend haben sie gegen Frankreich mit 2:0 gewonnen. Wer der Gegner wird, entscheidet sich heute Abend im zweiten Halbfinale zwischen England und Argentinien. Und der Deutsche Fußballbund hat auch die ersten Spieltage in der dritten Liga jetzt genau festgelegt. So hat der erste FC Saarbrücken sein erstes Saisonspiel am Sonntag, den 9. August. Im Ludwigspark spiele die Saarbrücker dann um 16:30 Uhr am Nachmittag gegen Rot-Weiß Essen.
0: Markus, vielen Dank.
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0: Das wird nett heute, sagen wir es mal so. Eine Mischung aus Wolken, Sonne, am Nachmittag und Abend kann mal ein kurzer Schauer mit dabei sein. Ein Gewitter, kleines, ein ganz klitzekleines. Meistens bleibt es trocken und es wird mit 26 bis 31 Grad nochmal warm bis heiß. Freisen maximal 26, Tholey 28, Dillingen knackig heiße 31 Grad.
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0: Vorsicht bitte im Saarpfalzkreis. Auf der B423 zwischen Webenheim und Einöd ein defektes Auto auf dem rechten Fahrstreifen. A620 Saarlouis Richtung Saarbrücken zwischen Völklingen und Gersweiler 3 Kilometer Stau. Sie verlieren etwa 10 Minuten. Unsere neuesten Blitzer auf der A620 Saarlouis Richtung Saarbrücken in Höhe Güdingen in der Ortsdurchfahrt von Marpingen und am Ortseingang Völklingen aus Püttlingen kommend. 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
0: Das war schon sehr emotionsgeladen. Es ist lange nicht so richtig viel passiert und irgendwann dann mit dem ersten Tor der Spanier ist der Knoten geplatzt. 0:2 sind die Franzosen den Spaniern im WM-Halbfinale unterlegen, spielen jetzt um Platz 3 und die Spanier warten, wer da jetzt ins Finale kommt. England oder Argentinien. Wir schauen nochmal zurück auf dieses sehr emotionale Spiel, auf das, was die Trainer gesagt haben, gleich hier bei uns in der Sendung. Ich bin Frank Hofmann, ich wünsche Ihnen einen schönen Mittwoch. Guten Morgen.
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0: In der Version von Paco war es noch Gary Cooper. Hier ist es Alice Cooper bei The Sunny Bottom Boys. Das ist Rockabilly aus Niederbayern und der Oberpfalz hier bei uns auf SR3. 20:09. Wir schauen nochmal auf das WM-Halbfinale gestern am französischen Nationalfeiertag. Da hatten eigentlich die Franzosen sich das so zurechtgelegt und auch zurecht gedacht, Mensch, am Nationalfeiertag, wir lösen das Ticket fürs WM-Finale. Aber Spanien hatte was dagegen.
1: Va a autorizar el colegiado Bamique.
0: So hat das gestern geklungen beim spanischen Kollegen nach dem 1:0. Das 2:0 haben die Spanier am Ende, also das war der Endstand, haben gewonnen und stehen damit zum ersten Mal seit 2010 im WM-Finale. Da könnte ein zweiter Stern dazukommen. Der spanische Trainer Luis de la Fuente war dementsprechend mit seiner Mannschaft sehr zufrieden.
2: Wir hatten es mit einer der besten Nationalmannschaften der Welt zu tun. Und sie hatten es mit der vielleicht besten Truppe der Welt zu tun. Das hier ist eine echte Mannschaft. Tag für Tag geben meine Spieler alles. Sie sind füreinander da. Es ist so wundervoll, ihnen beim Spielen zuzusehen. Sie haben eine spektakuläre Show geboten.
0: Nicht schlecht gespielt. Sag ich mal, anders sah es verständlicherweise bei seinem französischen Kollegen Didier Deschamps aus. Der war auch stolz auf seine Mannschaft, aber wenn man nicht gewinnt, ist man halt ein bisschen betripst.
2: Wir sind unter unseren Möglichkeiten geblieben. Wir waren in der Offensive nicht so gefährlich wie sonst. Dann kamen technische Fehler dazu, Pässe, die nicht ankamen. Wir müssen das jetzt akzeptieren, auch wenn es sehr weh tut. Spanien hat mehr gezeigt als wir.
0: Das Spiel um Platz 3 bleibt noch. SR3 an diesem Mittwochmorgen. Und mit dem Mess- und Verkehrsservice für Saarland, A623, Friedrichsthal-Saarbrücken in Höhe Duttweiler, ein defektes Auto auf dem Standstreifen. Ich wünsche Ihnen eine gute Fahrt. Bob Marley und The Wailers auf SR3.

0: Bei der Hitzewelle, da fragen sich Leute, Mensch, kriege ich vielleicht noch eine Klimaanlage im Handel? Das ist Thema gleich bei uns auf SR3. Da wird verstärkt nachgefragt nach Klimaanlagen. Und wenn man noch was bekommt, dann kann man entscheiden, stationär oder fest eingebaut. Also das ist das Stationäre, ja. Also fest eingebaut oder mobil. Wo liegen die Vorteile, wo die Nachteile? Auf was sollte man achten, bevor man kauft? Thema gleich bei Christian Job in SR3 am Vormittag in Gut zu wissen. Gleich nach den SR-Info-Nachrichten. Um 9. Und das letzte Wort in SR3 Guten Morgen hat heute Morgen Thomas.
1: Guten Morgen, SR3-Team. Hier ist der Thomas. Mal eine Frage. Ist euch schon mal aufgefallen, dass die in den Ferien jetzt verstärkt Radarkontrollen in den 30er-Zonen an Schulen machen? Oben in Klein-Blittersdorf am Schwimmbad standen sie in der 30er-Zone. Jetzt stehen sie zwischen Ortseingang Völklinge von Püttlingen kommt. Ob da ein besonderer Sinn dahinter steckt, dass man die Kontrollen in den 30er-Zonen an den Schulen in den Ferien macht, wo keine Schüler unterwegs sind. Vielleicht könnt ihr auch mal nachfragen, was das irgendwo soll oder welcher Sinn dahinter steckt. Ich wünsche allen einen schönen Tag. Bis dann. Ciao.
0: Thomas, danke. Das gucken wir uns mal an. Dankeschön, Thomas. Ich bin Frank Hofmann. Machen Sie es gut. Bis bald. Tschüss.

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1: 9 Uhr. Deutschlands größte Wirtschaftsauskunftei Schufa speichert Daten von Verbrauchern oft deutlich länger als angenommen. Das haben NDR und Süddeutsche Zeitung recherchiert. Es geht konkret um alte Kreditkarten und Kredite, aber auch um frühere Privatinsolvenzen und Pfändungen. Diese sensiblen Daten soll die Schufa in einer Art Schattendatenbank gespeichert und weiterverarbeitet haben. Peter Hornung für SR Info.
2: Die Schufa sagt, sie erstelle mit den alten Daten zwar historische Verbraucherbewertungen und gebe diese auch an Vertragspartnerinnen weiter, das aber sei nur Datentests, es gehe darum zu zeigen, wie gut der im Frühjahr vorgestellte neue Schufa-Score sei. Danach müssten die Daten wieder gelöscht werden. Alles sei rechtens, so die Schufa. Datenschutzexperten sehen das jedoch anders. Weder die Datenbank selbst noch die Weitergabe von Daten seien zulässig. Verbraucher erfahren zudem bislang nicht, dass ihre alten Daten auch nach Ablauf von Löschfristen noch vorhanden sind. Die Schufa ist der Ansicht, sie müsse darüber nicht informieren. Zudem interessiere das die Betroffenen nicht, heißt es.
1: Zwischen Spanien und Gibraltar gibt es ab sofort keine Grenzkontrollen mehr. Mit den Regeln des Schengen-Raums können Menschen und Fahrzeuge die Grenze ohne längere Wartezeiten überqueren. Vor allem tausende Pendler aus Spanien profitieren von der neuen Regelung. Möglich wird das durch ein Abkommen zwischen der Europäischen Union und Großbritannien. Die Grenzfrage galt als das letzte große ungelöste Problem seit dem Brexit. Die Mitgliederzahlen von AfD und Linken im Saarland steigen. Das haben die beiden Parteien auf Anfrage der Deutschen Presseagentur mitgeteilt. Demnach verzeichnete der AfD-Landesverband im Juni gut 1600 Mitglieder und damit rund 300 mehr als vor einem Jahr. Die Linke Saar zählte Ende Juni knapp 1800 Mitglieder, ein Plus von rund 200. Die Mitgliederzahlen von SPD, CDU, Grünen und FDP gehen dagegen zurück. Angesichts der hohen Kosten für Pflegeheimplätze macht die CDU Druck auf die saarländische Landesregierung. In einer Erklärung der CDU-Landtagsfraktion heißt es, Pflege im Saarland dürfe nicht zum Armutsrisiko werden. SPD-Gesundheitsminister Jung müsse die Möglichkeiten des Landes stärker nutzen und dürfe sich nicht allein auf den Bund verlassen. Die CDU-Fraktion fordert unter anderem, dass das Saarland die Investitionskosten der Pflegeheime übernimmt. So könnten die Eigenanteile der Bewohner gesenkt werden. Wenig Regen und lange Trockenphasen lassen Flüsse und Böden austrocknen. Der Grundwasserspiegel sinkt. Um die Lage besser im Blick zu behalten, startet Bundesumweltminister Schneider heute das neue Niedrigwasserinformationssystem NIVIS. Für SR Info Dietrich Kallmeurer.
3: Nutzerinnen und Nutzer können auf Karten verfolgen, wie sich Wasserstände in Flüssen entwickeln, wie trocken Böden sind und wie sich das Grundwasser verändert. Die Daten stammen aus Messnetzen von Bund und Ländern und werden täglich aktualisiert. Die Informationen sollen helfen, kritische Entwicklungen früh zu erkennen. Kommunen können damit besser einschätzen, ob Maßnahmen zum Wassersparen nötig werden. Landwirte erhalten Hinweise für die Bewässerung ihrer Felder. Unternehmen können mögliche Auswirkungen auf Produktion, Transport oder Kühlwasserbedarf im Blick behalten.
1: Beim Finale der Fußball-WM soll die Halbzeitpause länger dauern. Mehrere Medien berichten, dass die Unterbrechung wegen einer großen Show bis zu 30 Minuten dauern könnte, also doppelt so lang wie üblich. Geplant sind demnach Auftritte internationaler Stars wie Shakira, Madonna und Justin Bieber. Die FIFA hat die Berichte bisher nicht bestätigt. Heute Abend ab 21 Uhr steht das zweite Halbfinale an, England gegen Argentinien. Der Sieger trifft auf Spanien. Das waren die Nachrichten mit Carina Deves. 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
4: Ein freundlicher Sonne-Wolken-Mix ist das heute. Meist bleibt es trocken bei 26 bis 31 Grad. Morgen so ähnlich, maximal 32 Grad und erhöhtes Gewitterrisiko. Am Freitag könnte es unter 30 Grad warm heftig krachen.
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4: A620 Richtung Saarlouis zwischen Güdingen und St. Anual. Ein Pannenbrummi und wir haben die A620 zwischen Völklingen und Saarbrücken-Gersweiler.

0: 2 Kilometer Stau und 10 Minuten dauert es länger. Zwischen Riegelsberg und Kamphausen Bauarbeiten, beide Richtungen ist die Strecke gesperrt bis 14 Uhr. Und neue Blitzer in Marpingen, Völklingen, Rheinost-Püttlingen und Wellesweiler, die Eifelstraße. Kommen Sie gut an. 9:05 Uhr.
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0: Es ist Mittwoch, im Studio ist Christian Job. Hallo.

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0: Guten Abend und herzlich willkommen zum aktuellen Bericht am Dienstag, einem spannenden für Fußballfans. Hier sind unsere Themen. Ohne Moos nicht viel los. Der Finanzminister erklärt, wo das Land und die Kommunen in Zukunft noch investieren können. Hitze ohne Ende. Die Studenten an der HTW verlangen Nachbesserungen für erträgliche Bedingungen zum Lehren und Lernen. Und gedenken an die Katastrophe. Heute vor 5 Jahren kam es zur tödlichen Flut im Ahrtal. Rund 1,2 Milliarden Euro für 12 Jahre. So viel steht dem Saarland an Mitteln aus dem Infrastruktur-Sondervermögen des Bundes zur Verfügung. Und 60% davon gehen an die Kommunen. Geld, das nach den Worten des Finanzministers von Weizsäcker nun auch bald fließen soll. Marco Karp berichtet.
1: Beim Sommergespräch in der Staatskanzlei hat Finanzminister von Weizsäcker ein klares Ziel ausgegeben. Das Geld aus dem Infrastruktur-Sondervermögen müsse in Infrastrukturmaßnahmen fließen, etwa in die Sanierung von Straßen und Brücken. Kommunen müssen sich mit konkreten Projekten bewerben. Bislang seien die Gemeinden beim Abruf der Mittel zurückhaltend gewesen.
2: Das, was die Kommunen bisher noch ein bisschen aufgehalten hat, ist, dass sie nicht wussten, können sie unterschiedliche Förderprogramme miteinander so kombinieren, dass dann ein Investitionsprojekt gängig wird. Und da gab es eine Rechtsunsicherheit, die der Bund noch in den Griff bekommen musste. Und durch die jetzt erfolgte Bundesgesetzgebung weiß man in der Tat, ich kann wie so ein Sandwich unterschiedliche Förderelemente kombinieren.
1: Wie können Kommunen und das Land wieder mehr investieren? Für die Landesseite baut der Finanzminister vor allem auf den Transformationsfonds in Höhe von 2,9 Milliarden Euro. Laut aktueller Zahlen sind davon 2,5 Milliarden in Mittelbindung, 760 Millionen schon abgeflossen. Auf kommunaler Seite besteht das Problem aus einer Altschuldenlast und zu geringen Steuereinnahmen. Man müsse darauf achten, dass die Neuverschuldung verringert werde. Das funktioniere, indem man Kommunen entlaste.
2: Und da hat man nicht zuletzt jetzt vereinbart, so eine Art Veranlassungskonnexität heißt das, dass wenn auf Bundesebene bestimmte Dinge entschieden werden, dass dann der Bund jedenfalls zu einem sehr nennenswerten Anteil dauerhaft auch die Kosten trägt.
1: Die zusätzlichen Gelder, die das Land aus dem Infrastruktur-Sondervermögen des Bundes und dem landeseigenen Transformationsfonds zur Verfügung hat, sollen laut von Weizsäcker in zusätzliche Investitionen fließen. Das könne man erreichen, indem man die Investitionsquote im Landeshaushalt bei derzeit rund 10% belässt.
2: Wir haben es sogar geschafft, im Saarland, dank der Entscheidungen des Saarländischen Landtags nicht zuletzt, dafür zu sorgen, dass die Investitionsquote nicht nur nicht gesunken ist im Kernhaushalt, sondern sie ist angestiegen. Sodass wir im Kernhaushalt 60 Millionen, 100 Millionen auch noch mal mehr Investitionen im Jahr machen.
1: Was den landeseigenen Transformationsfonds betrifft, im kommenden Jahr muss die Landesregierung erneut eine Notlage begründen, um trotz Schuldenbremse zusätzliche Kredite aufzunehmen. Zwei Institute arbeiten an einem Fortschrittsbericht und Argumenten für eine außergewöhnliche Notsituation.
0: Wer keine Klimaanlage hat, kommt im Moment schwer ins Schwitzen. Auch Universitäten und Hochschulen kämpfen momentan mit Temperaturen Richtung 40 Grad. Darauf haben heute der AStA und die Fachschaften der HTW aufmerksam gemacht. Am Campus Alserbrücken gab es eine Wasserparty unter dem Motto Saunieren statt Studieren. Mehr von Herbert Mangold.
3: Zum Studieren ist es viel zu heiß. Deshalb sagt der AStA, dann saunieren wir lieber und kühlen uns ab. Also Wassermarsch. Kein Wunder, eine Wärmebildkamera zeigt teilweise Temperaturen über 60 Grad. Doch nicht nur außerhalb, sondern auch in den Gebäuden herrscht schon um kurz nach 12 Gluthitze. Gerade im Altbau sind die Temperaturen inzwischen auf über 30 Grad gestiegen.
4: Im Sommer, je nach Uhrzeit, strahlt hier auch die Sonne rein. Wie man sieht, es gehen auch nicht alle Jalousien hier runter. Und man versucht schon nach draußen zu lüften, obwohl es da total heiß ist. Einfach, um es irgendwie kühler zu bekommen oder angenehmer zu bekommen.
3: Doch es gibt noch einige Hörsäle im Obergeschoss, im Gebäude 4. Da steigen die Temperaturen sogar auf 36 Grad.
5: Das ist nicht die Spitze. Es ist hier gegen Nachmittag, wenn wirklich die Sonne scheint und es nicht bewölkt ist, wird es hier noch mal deutlich wärmer. Ich würde sagen, mindestens in Richtung 40 Grad.
3: Noch schlimmer ist es in einigen Laboren unter dem Dach. Da ist es glühend heiß. Gerade im Umfeld von Experimenten misst die Wärmebildkamera knapp 50 Grad. Dazu kommt, dass es einige Räume gibt, die zwar einen Sonnenschutz haben, aber die Fenster sind aus Sicherheitsgründen abgesperrt. Keine Chance also, einmal richtig durchzulüften. Deshalb hat der AStA mit den Fachschaften einen eigenen Hitzeplan entwickelt und der Leitung der Hochschule für Technik und Wirtschaft übergeben.
6: Zu kurzfristigen Forderungen gehört beispielsweise mehr Ventilatoren, kühlere Räume, aber auch ein Sonnencremeautomaten und Trinkwasserspender. Also alles, was es aushaltbarer auf dem Campus macht. Und langfristig muss der Campus natürlich irgendwie mehr Lebensqualität haben, Flächenentsiedlung, mehr Bäume, mehr schattige Plätze. Und da sehen wir nicht nur die Hochschule in der Verantwortung, sondern auch das Land.
3: Prinzipiell unterstützt die HTW die Forderung, doch für die Gebäude ist das Land zuständig. Immerhin, der anstehende Neubau ist teilweise mit Klimaanlagen ausgestattet. Bei den Bestandsgebäuden sucht man schnelle Abhilfe.
7: Wir haben die Möglichkeit, durch Technik ein bisschen dagegen zu halten. Also zum Beispiel die klassische Lösung mit Standlüftern. Da wird jetzt eine knapp dreistellige Zahl hier auch zusätzlich beschafft werden. Wir sind dabei, einen Maßnahmeplan zu überlegen, ob wir vielleicht auch kühlere Räume schaffen können als Einzelräume, die in der baulichen Infrastruktur dann einfach umsetzbar sind.
3: Der Campus brauche aber insgesamt mehr als eine kurzfristige Kühlung, so der AStA. Gefragt sei eine langfristige Strategie.
0: Heute vor 5 Jahren kamen allein bei der Flut im Ahrtal 135 Menschen zu Tode. Bundespräsident Frank-Walter Steinmeier legte heute einen Kranz nieder und gedachte der Opfer. Dieser Tag sei auch ein Auftrag an alle, alles zu tun, damit sich eine solche Katastrophe nicht wiederhole. Auch 5 Jahre danach ist noch lange nicht alles beim Alten. Menschen haben ihre Angehörigen und ihr Hab und Gut verloren. Michael Häusler und Claudia Hiller berichten.
8: Es ist die eine Nacht, die Olaf Houston nicht mehr loslässt. Die Nacht, in der die Ahr ihm alles nimmt. Wir treffen ihn in Schuld kurz vor dem 5. Jahrestag.
9: Guten Tag.
10: Grüße Sie.
9: Hi. Na, wie geht's Ihnen?
10: Am Anfang war das halt schlimm. Immer wenn ich am alten Grundstück vorbeigefahren bin, dann war das halt immer wieder. Ne? Und jetzt ist das in den letzten paar Jahren nur noch so, halt immer kurz vor dem Jahrestag. Am Jahrestag ist der Schlimmste. Und dann braucht das immer noch so 2 Tage, bis es dann wieder weiter weg ist.
8: Es hatte schon in der Nacht zuvor zu regnen begonnen. Hochwasser war gemeldet. Auf dem Nachhauseweg von der Arbeit bemerkt Olaf Houston den starken Wasserzulauf im Tal. Kaum zu Hause läuft der freiwillige Feuerwehrmann zum Gerätehaus, erzählt er mir. Dort trifft er auf weitere Kameraden. Kurze Absprache, dann schwärmen sie aus.
10: Ich bin bis hier unten hin, bis zu diesem Gebäude, wollte die Leute warnen. Das Wasser war aber schon bis zur Fensterbank. Die hatte ich nicht mehr rausgekriegt. Dann habe ich denen nur noch gesagt, dass sie halt nach oben müssen. Und da ist von der Scheune im Hintergrund die Türen aufgegangen, da kam das Wasser halt raus. Dadurch bin ich dann hier an die Garage gedrückt worden, bin dann an der Seite vorbei. Und beim Hochgehen waren halt Hilfeschreie zu hören. Dann bin ich dann halt in den Hof rein, an das Fenster, was offen war.

0: habe dann gerufen, dass hier einer ist. Da habe ich dann Frau, Kind, Hase rausgeholt.
1: Und Hase, weil das Kind wahrscheinlich das Häschen mitnehmen wollte, oder?
0: Genau, die wollte ihren Hasen mitnehmen und nicht zurücklassen. Und da haben wir einfach gesagt, hol deinen Hasen und dann raus.
2: Wie viele Menschen er rettet, weiß er gar nicht so genau. Nicht alle folgen seiner Aufforderung. An sich selbst denkt er keine Sekunde.
0: Ich habe mir auch da gar keine Gedanken drum gemacht. Ich habe wirklich nur gedacht, was passiert mit den Leuten, die wir zurücklassen mussten? Was passiert? Schaffen die es? Also an irgendwelchen Besitztümern, so habe ich gar nicht drüber nachgedacht.
2: Sein altes Haus ist eines der 34 im Ahrtal, die nicht mehr an Ort und Stelle aufgebaut werden dürfen. 5 Jahre nach der Flut aber hat er jetzt endlich ein neues Grundstück.
0: Man kann das vergleichen mit einem Hürdenlauf. Man hat eine Hürde geschafft und dann kommt die nächste Hürde. Und das ist halt kein 100 Meter Hürdenlauf und kein 110, sondern es sind von mir aus 8 Jahre Hürdenlauf, bis man fertig ist.
2: Und trotzdem, er will bleiben.
0: Und ich krieg einfach nichts weg. Das ist einfach ein Gefühl von Geborgenheit, Sicherheit. Heimat.
3: Während viele Saarländerinnen und Saarländer gerade Urlaub machen, heißt es für die Landwirte Erntezeit. Das Getreide muss in die Silos. Mit Blick auf eine Bilanz hat der Bauernverband zwar von vielen Betrieben noch keine Rückmeldung, die Erträge liegen in der Tendenz aber wohl unter der Erwartung. Auf jeden Fall seien die Preise in diesem Jahr nicht kostendeckend. Grund sei die Hitzeperiode und der wenige Regen. Maximilian Friedrich berichtet.
4: Roggenernte. Die steht bei Buß auf dem Programm. Der Mähdrescher ist eine Fabrik auf Rädern. Das Schneidwerk ist knapp 8 Meter breit. Die ganze Maschine wiegt über 18 Tonnen. Dimensionen, die Fabian Schäffler noch nie abgeschreckt haben.
5: Ich habe mit 10, 11 angefangen, auf dem Schoß von meinem Großvater zu sitzen und zu lenken. Da war die Maschine schon eingestellt und er hat die Höhe und alles am Schneidwerk gepasst. Und ich habe nur geguckt, dass ich lenke. Und so ist das dann schrittweise gegangen, bis ich dann mit 15, 16 selbst gefahren bin.
4: Fabian muss beim Dreschen vieles beachten. Wie hoch über dem Boden sollen die Pflanzen abgeschnitten werden? Wie schnell kann er unterwegs sein, ohne die Maschine zu überlasten? Auch die Kurven haben so ihre Eigenheiten.
5: Der größte Unterschied ist, dass ein Auto vorne lenkt und der Mähdrescher hat hinten die gelenkten Räder. Das heißt, es ist eine Umgewöhnung, wie die Maschine reagiert, wenn man um Kurven fährt, weil vorne die feste Achse ist.
4: Fabian muss immer wieder den Speicher des Mähdreschers leeren. Um Zeit zu sparen, passiert das während der Fahrt. Doch die meiste Zeit spart der vergleichsweise neue Mähdrescher selbst ein. Mit ihm schafft Fabian die 5,5 Hektar in Rekordzeit.
5: Ich habe da mit der alten Maschine gut 5 Stunden dafür gebraucht und die hier macht das in einer guten 1,5 Stunden, knapp 2. Also die Leistung hat sich da bei uns mehr als verdoppelt. Da hat sich viel getan. Wir sitzen hier in der klimatisierten Kabine. Mein Großvater hat früher angefangen, da war der technische Fortschritt der Sonnenschirm, dass es nicht immer den ganzen Tag die Sonne auf den Kopf geschienen hat.
4: 30 Grad und trockener Wind. Für die Ernte die perfekten Bedingungen. Doch die Hitze und der wenige Regen der letzten Wochen machen sich auch bei Fabian Schäffler im Roggenertrag bemerkbar.
5: Ich habe mir 6 Tonnen gewünscht oder 6 Tonnen erwartet. Ist noch sind wir dran. Momentan sieht es so aus, als wären es gut 5 Tonnen. Beim Raps ähnlich, da habe ich 3 Tonnen erwartet, es sind 2,5. Im Mai hat bei uns ein bisschen Wasser gefehlt und dann haben die 40 Grad nicht geholfen.
4: Laut Bauernverband dürften bis Ende des Monats alle Felder im Saarland abgeerntet sein. Auch das ist besonders, denn normalerweise startet die Getreideernte erst Anfang August.
3: Gleich schicken wir unsere Kollegin Julia Berdin in ihr Sommerpraktikum. Sie ist in Überherrn bei der Logistikfirma Daxa unterwegs. Da wird entgegengenommen, sortiert, verpackt, weitergeleitet in einem Ambiente, das aussieht wie die Vergrößerung des Selbstbedienungsbereichs eines schwedischen Möbelhauses. Was sie dort erlebt und gelernt hat, wird sie uns in ein paar Minuten berichten. Und zwar nach den Nachrichten. Im Studio ist heute Anja Fröhlich.
6: Guten Abend. Nach dem Urteil im Fall des

0: getöteten Zugbegleiters sind mehrere Revisionen eingegangen. Sie stammen laut Landgericht Zweibrücken von zwei Nebenklagevertretern und der Verteidigung. Der Bundesgerichtshof prüft nun das Urteil auf mögliche Rechtsfehler. Der 26-Jährige war vergangene Woche wegen Körperverletzung mit Todesfolge zu 10 Jahren Haft verurteilt worden. Ein ausgedehnter Dachstuhlbrand hat in Riegelsberg einen Großeinsatz der Feuerwehr ausgelöst. Der Hauptbrandherd ist inzwischen gelöscht, das Feuer weitgehend unter Kontrolle. Die Brandursache und die Schadenshöhe sind noch unklar. Menschen befanden sich nicht im Haus, allerdings wurden 2 Einsatzkräfte leicht verletzt. Rund 100 Feuerwehrleute sowie Rettungsdienst und Polizei waren im Einsatz. Die Saarbrücker Straße zwischen der Kreuzung Am Stumpen und der Einmündung Ellerstraße ist noch immer gesperrt.
1: Die Kosten für Bewohner von Pflegeheimen sind im Saarland besonders stark gestiegen. Das zeigt eine Auswertung des Verbands der Ersatzkassen. Hierzulande zahlen Heimbewohner im ersten Jahr im Schnitt 292 Euro mehr als vor einem Jahr. Deutschlandweit sind es 256 Euro. Das Saarland hat bundesweit die zweithöchste Eigenbeteiligung nach Bremen. Das liegt laut VDEK vor allem am hohen Personalschlüssel.
2: Die Unterschiede bei den Bundesländern liegen vor allen Dingen daran, dass wir unterschiedliche Regelungen haben. Wir haben zwar seit 2023 den Versuch, über eine durchschnittliche Personenanzahl, die eben betreuen muss, dann auch eine Einheitlichkeit herzubestellen. Das kommt aber nur schleppend in Kauf. Wir haben eine sehr hohe Fachkraftquote im Saarland. Wir bilden auch immer schon historisch sehr viel aus. Und das ist eben die Verteuerung, die uns so wahnsinnig teuer macht im Saarland.
1: In ganz Deutschland müssen Pflegeheimbewohner 2026 mehr zahlen. Der Verband moniert dabei, dass der Teil der Kosten für Investitionen und Ausbildung eigentlich nicht von den Bewohnern, sondern von den Ländern finanziert werden müsste.
0: Nach dem Tod eines 79-Jährigen in einem Saarbrücker Parkhaus ermittelt die Staatsanwaltschaft gegen einen 49-Jährigen wegen Diebstahls und unterlassener Hilfeleistung. Das teilte die Staatsanwaltschaft auf SR-Anfrage mit. Der ursprüngliche Verdacht auf Raub habe sich nicht bestätigt. Der Senior war nach dem Diebstahl seiner Geldbörse gestürzt und 2 Wochen später an den Folgen des Sturzes in Verbindung mit einer Vorerkrankung gestorben. Das Saarland ist einem mäßigen Risiko für Hochwasser ausgesetzt. Das ist das Ergebnis einer bundesweiten Untersuchung der Deutschen Umwelthilfe. Demnach zählen etwa Trier und der Kreis Trier-Saarburg bei einem Jahrhunderthochwasser zu den Regionen mit hohem Schadensrisiko. Die Umwelthilfe fordert deshalb einen flächendeckenden Hochwasserschutz und den Erhalt oder die Wiederherstellung von Auen.
3: Im Juni ist im Saarland eine Rekordzahl an Elektroautos neu zugelassen worden. Nach Angaben des Kraftfahrtbundesamts wurden 920 vollelektrische Pkw neu registriert, mehr als doppelt so viele wie im Juni letzten Jahres. Der saarländische Kfz-Verband führt das auf die neue E-Auto-Prämie des Bundes zurück. Vor allem Privatkunden entschieden sich immer öfter für batterieelektrische Fahrzeuge. Auch die Zahl der neu zugelassenen Plug-in-Hybride stieg um knapp 19%. Bei Benzinern und Dieselfahrzeugen war ein leichter Rückgang zu verzeichnen. Insgesamt waren die Autofahrer im Saarland dieses Jahr kauffreudiger. Im ersten Halbjahr wurden 8,5% mehr Neuwagen zugelassen als im Vorjahreszeitraum.
0: Im Mandelbachtaler Ortsteil Erfweiler-Ehlingen muss das Trinkwasser abgekocht werden. Nach Angaben der Gemeinde ist es mit Bakterien verunreinigt. Ursache sei ein Rohrbruch im Versorgungsnetz. Der Schaden sei inzwischen behoben. Aktuell werde das Leitungsnetz gespült. Die Technischen Werke Mandelbachtal empfehlen, für die Essenszubereitung, zum Zähneputzen oder zum Reinigen offener Wunden nur abgekochtes Wasser zu verwenden. Das saarländische Finanzministerium warnt vor gefälschten E-Mails im Namen der Finanzverwaltung. Der Absendername sei technisch manipuliert worden. Die Nachrichten enthalten unter anderem den Betreff Prüfungsanordnung gemäß § 193 AO und einen PDF-Anhang. Empfohlen wird, den Anhang nicht zu öffnen, keine Links anzuklicken und nicht auf die E-Mail zu antworten. Soweit der Nachrichtenüberblick um 9:45 Uhr. Gibt es in der Spätausgabe von SR Info noch einmal ein Nachrichten-Update. Und hier übernimmt wieder Roman.
4: Anja, vielen Dank. Letzte Woche, meine Damen und Herren, haben wir Sie bereits angekündigt, die SR-Sommerpraktika. Sie gehen in eine neue Runde. Wir wollen als Berufsfremde Einblick bekommen in den Alltag anderer Arbeitnehmer. Und wir starten die Reihe in diesem Jahr mit SR-Sommerpraktikantin Julia Berdin. Und die hat beim Logistikunternehmen Daxa in Überherrn mit angepackt.
5: Der erste Tag beim Sommerpraktikum spielt hier, in einem Warehouse. Hier lagern Waren von Großkunden, die zum Beispiel selbst keine Lagerfläche für ihre Produkte haben. Die Dimensionen der Halle,

0: gigantisch.
1: Dieses eine Warehouse von drei, wo wir hier am Standort haben, wenn man das in Quadratmeter darlegen würde, wären wir, glaube ich, bei ca. 30.000 Quadratmeter. Und Stellplätze, Regalstellplätze, sind nur hier in dem Warehouse 55.000. Oh. Und am Standort mit drei Warehäusern und noch Außenlegern sind wir weit über 100.000 Stellplätze, wo wir für die Kunden zur Verfügung stellen, um ihre Ware einzulagern.
2: Also das heißt schon mal mindestens 100.000 Paletten.
1: Ja.
2: Und in Artikeln kann man es gar nicht rechnen.
1: Kann man nicht rechnen. Genau, so sieht's aus.
0: Per Kundenauftrag werden die Waren, die hier eingelagert sind, dann verschickt. Dazu müssen die jeweiligen Sendungen aber erst einmal zusammengestellt werden.
2: Ja. Okay, also das heißt, wir packen jetzt Päckchen.
1: Ja, so kann man es sagen. Wir packen viele kleine Päckchen in ein großes. Das wird so die Hauptaufgabe sein.
2: Ja. Okay, klingt machbar.
0: Ist doch ein bisschen schwieriger als gedacht, aber dazu später mehr.
1: Wow. Zack, perfekt.
2: Gut, und jetzt alles, was hier ist, da rein?
1: Ja, das System hat zwei Seiten. Einmal nicht verpackt, zeigt dir alle Artikel und alle Mengenangaben, wo noch auf der orangenen Platte liegen. Und hier sieht man, was schon verpackt ist. Derzeit noch nichts.
2: Das ist wie auf einer Selbstbedienungskasse.
1: Richtig. Zack.
2: So.
1: Und jetzt sieht man, der springt von nicht verpackt in verpackt. Jetzt ist dein Job,
2: den einzupacken.
1: Genau.
0: Und so wandert Päckchen für Päckchen in den Karton. Eigentlich nicht so schwer, oder?
2: So an der Geschwindigkeit kann man noch arbeiten. Der da will nicht.
1: Ein bisschen schräg halten.
2: Ja? Okay, gut.
1: Wir machen das jetzt hier einmal. Aber wenn du das hier den ganzen Tag machst, dann muss man sich schon schwer konzentrieren, weil es ein sehr monotoner Prozess ist. Ne? Und aus Routinen entstehen halt auch Fehler. Ne?
2: Mhm.
0: Also. Mein Stichwort.
2: Das war der falsche.
0: Falscher Barcode gescannt. Ups.
2: Dass man beim Packen was falsch machen kann, war mir auch nicht so bewusst.
1: Ja.
0: Doch, es kommt noch besser.
2: So, das müssen wir, glaube ich, umpacken.
1: Genau, das ist halt erfahrungswert. Ne?
2: Alles raus und noch mal. Oh, nee.
1: Ja, doch.

0: alles drin.
1: Genau, perfekt. Also Glückwunsch.
0: Ah, das Päckchen hier geht jetzt nach Finnland zum Beispiel. Wohin liefert ihr denn überall?
1: Weltweit.
0: Weltweit.
1: Weltweit. Komplett. Über Seeverkehr, über Luftverkehr und über Road oder Straße.
2: Von Überherrn in die Welt. Eine Maschine sorgt nochmal dafür, dass das Päckchen auch gut verschlossen ist, bevor es dann weitergeht.
1: Zack. Das ist dein ganzer Auftrag, den du gemacht hast. Und der gehört eigentlich noch als letztes Packstück zu dieser Palette.
0: 13 Kilo, ne?
1: Wiegt ja nichts.
0: So. Und das muss jetzt da oben drauf.
1: Da oben drauf.
0: So. Das ist aber sehr, sehr wackelig, ja.
1: Das ist wackelig. Ich könnte das ja so niemals verladen.
0: Mhm.
1: Deswegen haben wir hier unsere Wickelmaschine. Und da machen wir quasi die Palette verladefähig.
2: Und da bringen wir sie jetzt hin. Dieser Handhubwagen. Für mich mehr als gewöhnungsbedürftig.
1: Die Folie durch thermische Reaktion zieht die sich noch ein bisschen zusammen und macht das wirklich eng.
0: Oh.
1: Und so besteht die Palette auch jeden Kipptest. Das heißt, bei einer Vollbremsung vom LKW würde die Ware mit verrutschen oder durch den LKW fliegen.
2: Die Palette noch zum Verladeort für den LKW bringen. Und?
0: Gut.
1: Und das war's.
0: Fertig.
3: Also wir quälen unsere Mitarbeiterin nicht, sie hat sich das selber ausgesucht. Abkühlen, meine Damen und Herren, im Sommer geht am besten am Wasser. In Schwimmbädern, an Seen oder Weihern oder im nahegelegenen Tretbecken vielleicht. Und auch an Flüssen, wenn man dort auch vorsichtiger sein sollte. Aber man muss ja nicht unbedingt ins Wasser. Zwischen Staatstheater und der Hochschule für Musik in Saarbrücken kann man sich jetzt Boote leihen und von Schleuse zu Schleuse fahren. Fritzi Brandt war bei der Eröffnung des Bootsverleihs dabei.
4: Neben den Barbecue-Donuts können Besucher hier an der Saar jetzt auch drei weitere Boote mieten. Zwei Motorboote und ein Elektroboot. Sie bieten Platz für 4 bis 6 Personen. Eine Stunde kostet 70 Euro, 2 Stunden 135. Einen Bootsführerschein braucht man nicht. Zu Beginn gibt es

0: Eine kurze Einweisung.
1: Also wenn ich mit der Familie zum Beispiel jetzt mal spontan will fahren, so mit 4, 5 Personen mit den Kindern rausfahren will, ist es total entspannt. Weil der Donut funktioniert mit dem Außenborder, ist ein bisschen schwieriger zu lenken. Hier hat man ein Lenkrad, ist eigentlich fast wie Autofahren.
0: Familie Kemmer von der Saar-Erlebnis-UG betreibt bereits seit nun 12 Jahren die Barbecue-Donuts und weitere Freizeitangebote an anderen Standorten. Gemeinsam mit der Delfintech GmbH, einem Unternehmen aus Andernach, habe man hier rund 80.000 Euro investiert, um das Angebot zu starten.
2: Uns ist es wichtiger als Bootsbauer, wir bauen ja Boote, aber auch ganze Steganlagen, Marinas, dass wir einfach nicht alles selber machen, sondern es wirklich eine Partnerschaft gibt. Und so haben wir begonnen jetzt in Merzig bereits schon mit einem Partner und jetzt mit der Familie Kemmer hier in Saarbrücken. Sie sind auf uns zugekommen, weil sie begeistert waren, was wir da machen. Und jetzt arbeiten wir so zusammen, wir stellen ihnen die Boote zur Verfügung, also die ganze Infrastruktur, und sie machen die ganze Betreibergeschichte.
0: In Zukunft soll es hier einen Steg geben, der Platz für mehr Boote bietet. Auch ein Bistro ist geplant. Eine Entwicklung, die die Stadt unterstützt, denn man könne die Saar als Wirtschaftsfaktor stärker nutzen.
3: Wir wollen die Saar ja zunehmend auch als touristischen Standort, als Freizeitangebot weiterentwickeln. Wir haben schon viel, was drumherum im Gange ist, an der Saar, unterhalb des Stadens, aber auch mit dem Beachvolleyballplatz. Und wir wollen, dass die Saar mehr ins Bewusstsein auch der Saarbrückerinnen und Saarbrücker rückt. Auch für Besucher von außerhalb, da sind die Boote ein tolles ergänzendes Angebot.
0: Zur Weiterentwicklung wurde eine Studie zum Flusstourismus im Saarschleifenland in Auftrag gegeben. Sie soll laut Wirtschaftsministerium bis Ende 2026 mit konkreten Konzepten abgeschlossen sein.
4: In den 70er und 80er Jahren war sie ein Dreh- und Angelpunkt im Nauwieser Viertel, die Rumpelkammer. Nicht zuletzt auch, weil es gute Musik gab. So ist Patricia Kaas beispielsweise in ihren früheren Jahren regelmäßig dort aufgetreten. In den 2000ern verschwand die Rumpelkammer. Lange Zeit war dort ein Nagelstudio beheimatet. Seit vergangenem Jahr engagiert sich ein Studierendenkollektiv darum, daraus einen sozialen Kunstraum zu machen. Johann Kunz hat sich das Projekt einmal angeschaut.
5: Letzte Vorbereitungen für die anstehende Vernissage. Das Nagelstudio in der Saarbrücker Sizilienstraße im Herzen des Nauwieser Viertels soll künftig vieles sein, nur eben kein Nagelstudio.
6: Ein sozialer Kulturort, den wir zusammen jetzt dieses Jahr noch mal neu gegründet haben, zu viert, wir drei und die Juliane Kür. Und wir wollen Gruppenausstellungen, aber auch Einzelausstellungen sind bei uns möglich. Auch ein Treffpunktort gerade für und im Nauwieser Viertel als noch einen zusätzlichen neuen Ort, der die Nachbarschaft, aber auch Leute von außerhalb zusammenbringen kann.
5: Das Nagelstudio richtet sich dabei an Künstlerinnen und Künstler aller Kunstrichtungen und Nationalitäten, versteht sich als Wohlfühlraum und Safe Space für jede und jeden. Und das an einem Ort, der geschichtsträchtiger kaum sein könnte. Manchen mag er noch als Rumpelkammer in Erinnerung sein. Die Chansonsängerin Patricia Kaas trat hier in den 70er, 80er Jahren regelmäßig auf, ehe sie zum Weltstar wurde.
7: Wir waren früher öfter in der Rumpelkammer zum Tanzen. Man hat auch viele Bekannte getroffen, die gern getanzt haben und die Musik gehört haben auch, ne? Und es war ein schöner Treffpunkt.
5: Und an diese Zeiten wollen die Macherinnen des Nagelstudios anknüpfen. Der zunehmende Leerstand im Nauwieser Viertel sei ein ausschlaggebender Grund für die Initiative gewesen. Das Interesse daran mitzuwirken sei groß. Über 40 Arbeiten seien für die aktuelle Ausstellung eingereicht worden. Jeder, der will, kann sich hier beteiligen.
8: Da sind wir halt sehr dankbar und heißen auch alle willkommen, die sich da einbringen wollen, auf jede unterschiedliche Weise und halt natürlich auch, wie die Personen einfach Zeit haben.
5: Auch beim jüngeren Saarbrücker Publikum kommt das Konzept gut an.
9: Gerade was so kulturelles Angebot angeht, bin ich froh, dass so auch irgendwie so junge Leute was gestalten und auch irgendwie so ein niedrigschwelliges Konzept irgendwie machen.
10: Was immer cute ist in Saarbrücken ist, gerade bei solchen Get-Togethers, dass man so viele Leute kennt, sich umarmt, Hallo sagt und vor allem sich ja noch interessante Kunst angucken kann.
5: Das Nagelstudio im Nauwieser Viertel hat bereits angekündigt, noch in diesem Sommer weitere Veranstaltungen und Ausstellungen umsetzen zu wollen.
4: Umarmt wird heute auch in Frankreich, denn es ist der Nationalfeiertag und auf den Champs-Élysées wurde mit der traditionellen Parade gefeiert. Mit dabei war auch die deutsche Luftwaffe und die flog heute zur Feier des Tages auch über Saarlouis. In der Garnisonsstadt fand nämlich ein deutsch-französisches Fest statt. Bettina Rau war dort.

0: Die Tornados der Luftwaffe am Himmel über Saarlouis. In 12 Minuten schafften sie die 90 Kilometer aus Büchel. In der heimlichen Hauptstadt des Saarlandes sollte es militärisch zugehen wie in Paris. Dabei waren die Menschen trotz Hitze zum Ravelin 5 gekommen. Am 14. Juli wird in Frankreich traditionell der Französischen Revolution gedacht und Saarlouis war 1789 französisch.
1: Das ist hier wirklich sehr eigenartig, weil man fühlt sich in Deutschland und in Frankreich zur gleichen Zeit. Das ist ein Ort, wo die Revolution mitgemacht wurde. Das war französisch.
2: In der Revolution war es so, dass wir umbenannt worden sind in Salibre und damals sozusagen auch die Guillotine als negatives Beispiel der Revolution hier auf dem großen Markt stand. Das gibt es zum Glück dann nicht mehr in der späteren Zeit.
0: Generalkonsul Spinoza und Oberbürgermeister Speicher betonten die europäischen Werte und hoben die deutsch-französische Zusammenarbeit hervor. Tief in die Geschichte taucht die Künstlerin Lioba Ammann ab, die den Soldaten Lacroix zum Thema macht. Als die Preußen 1815 die Garnisonsstadt Saarlouis einnahmen, blieb der französische Soldat nach dem Pariser Frieden allein zurück.
3: Lacroix hat mit seinen Freunden am Vorabend noch so kräftig gezecht, dass er das nicht mitbekam. Und als die Preußen kamen, war er einsam und verlassen, noch auf der Vauban-Insel und hielt Wache. Man hat ihn dann ausgestattet mit Essen und Trinken und ihn seinen französischen Mitsoldaten nachgeschickt.
0: Nur unweit der Vauban-Insel präsentieren sich zahlreiche Stände und Vereine auf dem Ravelin 5. Mit dabei der Boule Club 66, der im August die deutsche Meisterschaft im Pétanque-Doublette ausrichten wird.
4: Wir sind jetzt bei uns im Verein 60 Mitglieder. Uns gibt es seit 1966, sind damit der zweitälteste Verein in ganz Deutschland. Wir haben unseren Trainingsrat mittwochs. Dort kommen regelmäßig Spieler zusammen, wo dann dort trainieren.
0: Trotz Hitze ließ man es sich in Saarlouis nicht nehmen, den französischen Nationalfeiertag ordentlich zu begießen.
5: Das Aus der deutschen Nationalmannschaft hat im Interesse an der Fußball-WM hierzulande natürlich nicht so gut getan. Und US-Präsident Trumps erfolgreiche Beschwerde wegen einer roten Karte gegen das US-Team, ja, sie hat das WM-Fieber in den letzten Tagen gefühlt ein bisschen gesenkt. Aber wie sieht es jetzt aus mit der WM-Stimmung, kurz vor den beiden Halbfinals heute und morgen Abend? Unser Reporter Mika Lupp war in Kleinbittersdorf und Saarbrücken unterwegs.
6: Bei unseren Nachbarn in Frankreich, da dürfte die Stimmung heute relativ gut sein, denn Frankreich trifft heute Abend im Halbfinale auf den amtierenden Europameister Spanien. England und Argentinien, die dürfen heute mal die Füße hochlegen, die sind erst morgen dran. Aber wie sieht's denn bei den Saarländerinnen und Saarländern aus? Welchem Land drücke die denn die Daumen? Das finden wir jetzt mal raus.
7: Gut, ich gebe zu, hier könnten manche etwas voreingenommen sein. Die Freundschaftsbrücke verbindet das saarländische Kleinklittersdorf mit dem französischen Großbliedersdorf.
8: La France.
9: Oh ja, la France.
8: Allez, la France.
10: Okay. Ich bin eher ein bisschen für Spanien.
11: Es wird ein schweres Spiel, aber 3-2 für Frankreich.
12: Haben Sie auch einen Lieblingsspieler?
13: Auf jeden Fall Kane.
14: Und in Frankreich?
15: Mbappé, ja?
16: Oh, Olise.
6: England.
17: England.
6: Argentinien ist noch drin. Frankreich ist noch drin. Und Spanien ist noch drin.
18: Spanien. Also, welches ist die Stadt gar keine?
6: Gar keiner. Warum?
18: Weil es mich gar nicht interessiert, ganz ehrlich.
7: Hier an der Grenze ist die Stimmung gemischt. Und wie sieht es in Saarbrücken aus?
19: Für England und Argentinien.
6: England und Argentinien?
19: Ja.
6: Was schätzt ihr, wer wird Weltmeister?
19: Argentinien.
4: Wir kommen gerade aus Spanien. Ja. Wollen wir dann Spanien nehmen?
6: Ja.
4: Oder?
6: Spanien?
4: Ja.
6: Ja? Ja. Spanien wird Weltmeister oder doch vielleicht eher Frankreich, Argentinien oder England?
2: Ich würde eigentlich schon sagen eher England.
4: England. England.
5: Dann machen wir England.
2: Einfach nur so ein Gefühl.
1: Argentinien und England nicht.
4: Nicht?
1: Frankreich, Frankreich, Frankreich.
3: Frankreich, wirklich. Argentinien.
6: Im Finale?
3: Ja.
6: Und wer gewinnt?
3: Argentinien.
6: Warum?
3: Weil Messi dort spielt.
6: Und das war ja unser kleiner WM-Stimmungscheck. Und heute Abend um 21 Uhr dann das erste Halbfinale. Frankreich gegen Spanien. Ich glaube ja, dass Frankreich gewinnt. Und wie sieht's bei dir aus, Roman?
5: Das sieht genauso. Ich habe den absoluten Langweiler Tipp 2-1 und bin mir damit sogar einig mit Lisa Buhr, die heute den Sport im aktuellen Bericht präsentiert.
9: Schönen guten Abend. Nach dem Ruhetag gestern stand für die Fahrer der Tour de France heute ein echter Härtetest auf dem Programm. Über 167 Kilometer ging es von Aurillac nach Le Lioran und dabei mitten hinein ins Zentralmassiv. Eine der anspruchsvollsten Etappen der diesjährigen Rundfahrt an einem besonderen Tag.
12: Nach dem Ruhetag am französischen Nationalfeiertag geht es in Aurillac los, die 10. Etappe der Tour in den Vulkanbergen der Auvergne. 3800 Höhenmeter stehen an. 6 Berge der ersten bis dritten Kategorie am Col de la Prat-de-Bouc, der Spanier Javier Romo als erster oben, das Feld mit den Favoriten um den Gesamtführenden Tadej Pogacar knapp eine Minute dahinter. 30 Kilometer vor dem Ziel am Pas de Perol, ein neuer Ausreißer vorn, Richard Carapaz, der frühere Olympiasieger aus Ecuador. Der Mann in Gelb aber setzt seine Attacke am vorletzten Berg. Tadej Pogacar jagt den führenden Carapaz und überholt ihn fast spielend. In der Gruppe hinter Pogacar muss dann Remco Evenepoel reißen lassen, Teamkollege Florian Lipowitz einige Sekunden davor. Tadej Pogacar fährt in Le Lioran als erster über die Linie, baut damit seinen Vorsprung auf über 3 Minuten aus. Der Gesamtsieg scheint ihm sicher. Zweiter wird der wiedererstarkte Remco Evenepoel. Florian Lipowitz schafft es auf den 4. Platz.
9: Schwimmen im Walzheimer Freibad, anschließend Radfahren und Laufen durch die schöne Natur des Bliesgaus. Der Biosphärentriathlon bietet eine besondere Kulisse und ist sowohl bei Freizeitsportlern als auch bei den Aktiven beliebt. Am vergangenen Sonntag ging es bei der Sprintdistanz auch um die Landestitel und die trägt jetzt ein Ehepaar.
13: Jana und Yves Becker vor dem Wettkampf. Das Ehepaar startet für die Triathlon-Abteilung der DJK Erbach. Die Distanzen in Walsheim: 750 Meter Schwimmen, 20 Kilometer Radfahren und 5 Kilometer Laufen. Am Start insgesamt 144 Triathletinnen und Triathleten. Die schnellste Schwimmzeit an diesem Tag beträgt 10 Minuten und 48 Sekunden für die 750 Meter. Mittendrin Jana und Yves. Anfeuerung vom Beckenrand wird gerne entgegengenommen. Beim ersten Wechsel kommt Julian Schneider vom LAZ Saarbrücken als erster an, Leon Dörr aus Illingen als zweiter, Yves Becker direkt dahinter als dritter zum Radfahren. Alle brauchen mehr als eine Minute für diesen ersten Wechsel. Bei den Frauen führt Eva Herbold aus Edenkoben vor Jana Becker. Jetzt also auf die Radstrecke rund um Walsheim, das ist Trofeo Saarland-Terrain und das heißt wellig, windig, schwer. In Führung im schwarzen Dress Leon Dörr. Der Illinger ist noch Junior und liefert in den beiden ersten Disziplinen richtig ab. 35 Minuten und 31 Sekunden für die Radstrecke. Damit ist er eine Sekunde schneller als Yves Becker, der nach der zweiten Teildisziplin immer noch auf Platz 3 liegt, aber näher herangekommen ist. Bei den Frauen geht Jana Becker mit einer Radzeit von 42 Minuten und 18 Sekunden jetzt in Führung. Zum Schluss also die 5 Kilometer Laufen und die entscheiden wie so oft im Triathlon tatsächlich auch diesen Wettbewerb. Leon Dörr nach dem ersten Wendepunkt noch klar in Führung, aber Yves Becker läuft sich Sekunde um Sekunde heran. Ehefrau Jana allein auf weiter Flur klar auf dem ersten Platz. Und wenig später ist klar, auch Yves Becker wird diesen Wettkampf gewinnen. Im Ziel. Die Siegeszeit 1 Stunde 7 Minuten für Yves, 1:18:55 für Jana.
14: Keine Taktik, Vollgas von Anfang an, ja.
15: Wenn die Ehefrau auf dem Rad schneller ist, dann kriegt der Ehemann schon mal schön Kasala.
16: Genau, ja. Richtig, dann gibt es die Nudelportion abends extra.
14: Passiert aber selten.
13: Ebenso selten wohl wie ein Ehepaar als Triathlon-Doppelsaarlandmeister.
9: Und das war's vom Sport.
5: Vielen Dank, Lisa. Sie tippt 2-1, ich tipp 2-1. Anja tippt 3-1 für Frankreich. Also wir sind uns einig und morgen Abend werden wir es auslösen. Aber natürlich heute Abend um 21 Uhr bei den Kollegen des Zweiten Deutschen Fernsehens. Katrin Baron jetzt noch mit dem Wetter. Einen schönen und vielleicht spannenden Abend. Tschüss.
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0: Bois-Ligator Grand Est, Frépertuis City und Parc du Petit Prince. Drei Freizeitparks in Lothringen und im Elsass, die sich gezielt an Familien richten. Was haben sie zu bieten und lohnt sich ein Besuch dort? Das wollen wir testen. Unsere Testfamilie: Simone, Anouk, Mina und Marc Koch aus Riegelsberg. Die vier sind bereits Freizeitpark erfahren, aber die Parks in Grand Est kennen sie noch nicht.
1: Hallo, ich bin Simone und ich bin die, die gerne Achterbahn fährt. Nicht jede, aber wenn sie mitfährt, dann schreit sie ganz laut.
2: Hallo, ich bin Anouk, ich bin 11 Jahre alt und ich bin die mutigste aus der Familie.
3: Hallo, ich bin die Mina und ich bin 8 Jahre alt und ich fahre eher ruhigere Geschäfte.
4: Hallo, ich bin der Marc, ich bin auch für die ruhigeren Fahrgeschäfte und für die Kulinarik zuständig.
0: Unsere wichtigsten Checkkriterien: Wie originell und gut sind die Fahrgeschäfte? Ist der Park schön und gepflegt? Und wie lang sind die Laufwege und Anstehzeiten?

0: Als erstes besuchen wir den Freizeitpark Valligatore Grand Est in Mézières-lès-Metz, 15 Kilometer nördlich von Metz. Ganz früher hieß er Schlumpfpark, wurde dann mehrmals umbenannt.
1: Mein Kindheitstraum geht in Erfüllung. Ich wollte schon damals als Kind hierher, als es noch der Schlumpfpark war. Und es stand schon immer auf unserer Liste. Und deswegen freuen wir uns besonders, heute hier zu sein und alles mal auszuprobieren.
0: Schlümpfe sind im Park nicht mehr zu finden, aber das neue Maskottchen, Walli.
1: So.
0: 1989 ist der Freizeitpark gegründet worden. Er war damals einer der ersten großen Parks in Frankreich. Man sieht ihm sein Alter an. Bei Teilen der Deko ist der Lack ab. Aber er hat durchaus noch Highlights parat. Der Eintritt kostet 32,50 Euro für Erwachsene und Kinder ab 12 Jahren, für Kinder unter 11 26,50 Euro. Kleinkinder unter 2 Jahren kommen umsonst hinein. Für einen Parkplatz zahlt man 5 Euro. Wer die Anreise mit der Bahn bevorzugt, ein Bahnhof befindet sich in nur 200 Meter Entfernung.
1: Das ist echt schön gemacht, ja. Und es ist nicht so voll, das finde ich jetzt auch schön, ne?
0: Die Hauptattraktion des Parks ist die Achterbahn Monster. Sie ist eine der größten und längsten sogenannten Inverted Coaster Europas und gilt unter Fachleuten als echtes Juwel. Wer mitfahren möchte, muss mindestens 1,40 Meter groß sein. Mina ist also schon mal raus. Und ihre Eltern trauen sich nicht.
2: Ja, ich fahre jetzt alleine ohne Mama, weil die mich im Stich lässt.
1: Ich muss leider passen. Die Schleife ist zu extrem für mich.
0: Die Achterbahn stand zunächst in Japan und kam erst 2011 in den Park. Monster ist erstaunlich schlicht gehalten. Im Gegensatz zum Rest des Parks hat man hier komplett auf eine Deko verzichtet. Und auf eine Bremse auf der Mitte der Strecke. Warum? Das verrät uns Thierry Lopez, der technische Verantwortliche des Parks.
3: Die Bremse in der Mitte brauchen wir nicht, weil wir nur 2 Züge in Betrieb haben, anstatt, wie ursprünglich vorgesehen, 3. Dadurch fährt man den zweiten Teil der Strecke mit etwas höherer Geschwindigkeit.
0: Monster rast mit 90 Sachen über gut einen Kilometer Strecke. Es gibt Loopings, 6 Richtungswechsel und mehrere Überschläge.

0: Also es war gut, aber mir ist ziemlich schwindelig. Ja.
1: Würdest du es nochmal machen, wenn du könntest?
0: Ja.
2: In die zweite Achterbahn im Park, Komet, traut sich auch Simone.
3: Für die Hand.
2: Für Komet gilt eine Mindestgröße von 120 cm. Die Achterbahn hat einen Looping und zwei sogenannte Korkenzieher. Früher gab es eine Schwesterbahn in den USA, die steht aber mittlerweile still.
4: Es war super und es hat auch richtig viel Spaß gemacht. Und am wenigsten schlimmsten war tatsächlich der Looping, das hätte ich nicht gedacht.
2: Mit der dritten Achterbahn, Family Coaster, wollen alle vier Familienmitglieder fahren. Mark hat allerdings Schwierigkeiten, sich in den Wagen zu quetschen.
5: Genau.
4: Ah. Ja. Oh, Mark, die ist echt hoch. Guck mal. Oh.
2: Family Coaster ist eine recht verbreitete Kinderachterbahn des Typs Big Apple. Die Strecke ist nicht lang, wird dafür aber zweimal gefahren.
4: Jetzt kommt aber die K.A. Ah. Die war aber geschmeidiger.
2: Die Holzachterbahn Anaconda gibt es seit der Eröffnung des Parks und ist immer noch eine der Hauptattraktionen. Sie ist 35 Meter hoch und war lange Zeit die höchste Holzachterbahn Europas. Leider war die Bahn bei unserem Besuch in Reparatur. Also gehen wir weiter zum Freefall Tower Space Shoot.
0: Ich habe schon ziemlich Angst, aber es wird, glaube ich, cool.
4: Ich habe Angst vor dem Herzinfarkt tatsächlich, aber ein bisschen Spaß muss sein. Du hältst mir das Händchen, ja?
0: Ja.
4: Okay.
2: Hier wird man hochkatapultiert und direkt wieder fallen gelassen.
0: Das war super. Ich war jetzt auch noch mal.
4: Also ich hatte höllische Angst, mein Herz hat so stark geschlagen, aber es war tatsächlich schön gewesen. Es war gar nicht so schlimm und es war ein tolles Gefühl.
2: Im Valligator-Park steht auch eine Light-Version des Freefall Towers. Jetzt ist auch Mina dabei.
6: Das war halt so ein cooles Gefühl im Bauch.
2: Apropos cooles Gefühl im Bauch, Zeit für eine Mittagspause. Die Kochs entscheiden sich für ein Burger-Restaurant und müssen tief in die Tasche greifen.
7: Ja.
4: Also die Preise sind tatsächlich teuer. Es ist um die 20 Euro für ein Menü, 10 Euro für die Kinder. Das läppert sich schon bei einer Familie von 4 Personen zusammen.
2: Die Kochs haben Kraft getankt und testen die nächsten Fahrgeschäfte.
8: Dinerad.
2: Beim Dino Raft geht es unter anderem durch einen Wasserfall-Canyon, der garantiert nass macht.

0: anzüglich, was wir jemals gefahren sind.
1: Nass, super ist nass. Unterhose.
0: Das Wasser hat wirklich in den Floß gestanden.
2: Ja, aber komplett nass.
0: Die Wildwasserpassagen waren super.
2: Ja, wirklich
0: klasse.
2: Richtig gut, ja.
3: Wir bleiben beim Element Wasser. Unser nächstes Fahrgeschäft, die Wildwasserbahn Rivière Sauvage. Die Deko ist schön, die Fahrbahn selbst weniger. Es ist eine einfache Betonrinne. Die Fahrt ist nicht besonders spektakulär, es gibt nur eine Abfahrt, aber die hat es in sich.
0: Gott sei Dank nochmal nass.
2: Ja, also wir zwei, die vorne gesitzt haben, sind überhaupt nicht nass geworden, ich und Nina.
3: Während Papa Mark trocknet, heben die Frauen ab. Weiter geht es zum Terror House. Anders als der Name vermuten lässt, darf auch Mina in das Gruselanwesen.
1: Oh, die schreien schon.
4: Also ich gehe auf jeden Fall rein. Ich denke, dass unsere ganze Familie reingeht. Und ich werde mich auch auf jeden Fall erstrecken.
3: In dem Haus ist es extrem dunkel. Aber unsere Kameras sind zum Glück so lichtempfindlich, dass wir die Gruseldeko erkennen können.

0: waren, besonders die schnellen.
1: Also mir hat es besonders gut gefallen, dass es hier so kurze Wege gibt und dass man viel Grün drumherum hat und auch die Freundlichkeit der Mitarbeiter. Also wir hatten viel Spaß.
2: Ich fand auch, wir hatten einen richtig tollen Tag. Der Park ist ein bisschen in Jahre gekommen, aber ohne schäbig zu wirken. Es wird ganz viel geboten, gerade auch für Kinder und auch die Laufdistanzen und so. Das fand ich wirklich sehr, sehr angenehm.
3: Gesamtnote?
2: Ich glaube eine 7/10, würde ich sagen.
4: Zufriedene Gesichter. Also auf zum nächsten Freizeitpark. Nach Valicator Grand Est besuchen die Kochs einen zweiten Park in Lothringen, Frépertuis City in Jeanménil, rund 80 Kilometer südlich von Nancy. Er wurde 1966 eröffnet und hat zwei klassische Themenschwerpunkte, Wilder Westen und Piraten. Das Maskottchen des Parks, Billy.
5: Ich freue mich riesig, heute hier zu sein. Insbesondere, ich habe noch nie etwas von diesem Park gehört. Und die Umgebung sieht schon vielversprechend aus und der Park mit den Attraktionen auch.
4: Der Eintrittspreis ist nach Größe gestaffelt. Wer kleiner ist als 1 Meter, kommt kostenlos rein. Bis zu 1,40 Meter werden 25,50 Euro fällig, darüber 29,50 Euro. Wer online bucht, zahlt jeweils 1 Euro weniger. Die Parkplätze sind netterweise kostenlos. Obwohl Frépertuis City ein alter Park ist, wurde regelmäßig in neue Attraktionen investiert. Er gilt heute als einer der schönsten Parks in Frankreich, auch dank der Lage mitten in den Vogesen. In den letzten Jahren wurde er mehrfach zum besten Familienpark Frankreichs gewählt. Bevor es auf die Fahrgeschäfte geht, verschafft sich Familie Koch einen Überblick. Das geht am besten auf der gemütlichen Western-Eisenbahn L'Express. Es ist die älteste Attraktion des Parks.
3: Eindruck?
5: Sehr gut. Direkt in die Natur eingebettet und das Thema scheint in allen Bereichen direkt umgesetzt worden zu sein. Macht einen sehr guten Eindruck.
4: Ein Highlight des Parks ist die Achterbahn Timber Drop. Mit ihrer um 113 Grad geneigten ersten Abfahrt hielt sie kurze Zeit den Weltrekord als steilste Stahlachterbahn. Jetzt ist sie immer noch die steilste Europas. Charlie Pierre ist für die Sicherheit der Achterbahn zuständig. Er führt uns unter die Schienen und wir dürfen zuschauen, wie er die Wagen kontrolliert.
6: Comme c'est des trains qui sont sur roues avec de la gomme, donc
7: die Wagen haben Räder mit Gummierung. Da sie den ganzen Tag lang in Bewegung sind, 8 Stunden lang, ist da ein gewisser Verschleiß. Deshalb kontrolliere ich ständig, dass es nicht zu viel Reibung zwischen den Schienen und den Rädern gibt.
6: Il n'y a pas trop de friction entre le rail et les roues.
4: Anouk ist schon ganz heiß auf die Achterbahn. Und auch Simone traut sich eine Fahrt im Timber Drop zu. Nach einer Auffahrt von 30 Metern geht es mit mehr als 60 km/h über eine kurvenreiche Strecke. Unter anderem auf dem Weg 2 Überkopffahrfiguren und ein halber Looping.
5: Es war richtig cool und ich bin so froh, dass ich mich überwunden habe, die zu machen. Ich kann es nur empfehlen, die muss man mitnehmen.
8: Ja, also die war echt super. Das Kopfüber war ein bisschen eklig, weil man dann sehr in den Sitzen hing.
4: In die zweite Achterbahn darf auch Mina. Eine nette Idee, die Fahrgeschäfte sind mit einem Angstfaktor-Index versehen. Es geht durch eine schön gestaltete Wildwestlandschaft.
8: Die war echt super. Also es war nicht so schnell, es war perfekt, es war richtig cool.
4: Frépertuis City hat mehrere Freefall Tower. Die Wagemutigen wie Anouk gehen auf den Golden Driller. Er ist 66 Meter hoch und kann auf 4 Arten gefahren werden. Sitzend, sitzend gekippt, frei hängend oder stehend. Anouk muss sich entscheiden.
8: Also ich nehme als erstes nur die im Sitzen. Run, wenn es gut ist, dann nehme ich die anderen 3 auch noch.
4: Der Golden Driller wurde in den vergangenen 2 Jahren zur drittbesten Attraktion Europas gewählt.
8: Der war langsam nach oben, man konnte die Aussicht sehr genießen. Und dann nach unten war er ziemlich schnell, aber das war schön. Das war, also man hat

0: sehr frei gefühlt.
1: Der Freefall Tower Kaktus ist nur 15 Meter hoch, aber dafür geht es gleich mehrere Male nach oben. Und der Kaktus wirft seine Gäste auch noch um 30 Grad nach vorn, bevor es hinab in die Tiefe geht.
2: Oh Gott, oh Gott, oh Gott! Jetzt geht's! Augen zu, Augen zu, Augen zu! Oh Gott!
3: Mama! Beruhigen!
4: Oh Gott!
3: Also ich fand's ganz gut, nur halt eine Sache, die ich nicht gut fand, nach dem Kippen, da ist direkt so runtergefallen, das fand ich ein bisschen sehr beängstigend.
5: Los, zieh mich hoch!
1: Der dritte Freefall Tower ist so ungefährlich, dass sich auch Mark hineintraut. Mittagspause. Die Kochs entscheiden sich für den Saloon. An die gesalzenen Preise in den Freizeitparks haben sie sich schon gewöhnt.
6: Essen ist wirklich lecker. Heute Morgen ein paar Sandwiches gegessen, wie selbst gemacht. Jetzt das Essen, eine große Bandbreite, 70 Euro etwa für eine Familie, vier Personen, halte ich für angemessen. Das ist okay.
1: Dieses Jahr neu im Park Freperduy City, die Sawmill, zu Deutsch Sägemühle. Ein Fahrgeschäft mit Licht- und Dampfeffekten. Kinder ab einer Größe von 1,20 Meter dürfen ohne Begleitung von Erwachsenen rein. Da ist auch Mina dabei.
3: Ich fand's ganz cool, ne? Das rückwärts und dann runterfallen, das fand ich halt nicht so cool, weil ich da richtig Angst hatte.
1: Weniger gefährlich geht es in den Draisinen zu. Die machen richtig Dampf.
7: Der Rauch, der da rauskam, hat richtig nach Popcorn gerochen. Das war witzig.
1: Zeit für eine Abkühlung. Die gibt's bei Pirate Attack. Auf dem Piratenboot wird man unweigerlich nass, weil man von anderen Schiffen und vom Ufer aus mit Wasserkanonen beschossen wird.
6: Super gut, so ein Spaß. Und wir sind auch fast nicht nass geworden, also vielleicht bis auf meine Frau.
8: Ja, ich hab's voll abgekriegt. Das ganze Wasser, ich bin jetzt wieder blitzplatschnass. Nächstes Mal gehe ich mit Bikini hierher.
1: Nass wird es auch auf der Wildwasserbahn Flömm. Die Baumstämme passen gut ins Westernambiente. Wie beim Valligatorpark gibt es nur eine Abfahrt, aber da bekommt man die volle Ladung ab.
6: Ich fand sie super. Sie war auch eine Nuance schneller tatsächlich als die im Valligator und entsprechend die Bugwelle stärker.
1: Mina hat noch Lust auf die Mini-Wildwasserbahn. Anouk darf nicht mit rein, sie ist dafür schon zu groß. Zum Western-Ambiente gehört in Freperduy City auch Rodeo. Mark nimmt es mit dem Bullen auf.
6: Anstrengend, also tatsächlich schwieriger, sich da drauf zu halten, als man denkt. Insbesondere wenn das so nach vorne kippt, das ist brutal. Aber super Spaß.
8: Ja.
6: Okay.
1: Als Abschluss des Tages gönnt sich Familie Koch als Erinnerung ein Familienfoto im Western-Style. Das ist nicht im Eintrittspreis enthalten, aber ab 20 Euro zu haben.
6: Okay.
1: Nur gut, dass man die vier auf dem Bild nur von vorne sieht. Und wie fällt die Bilanz für den heutigen Tag aus?
3: Also mir hat am besten gefallen das mit der Sägemühle. Ich fand das einfach cool, weil ich da auch meine Angst überwinden konnte.
9: Also ich fand am besten den Freefall Tower, weil man den im Sitzen und im Stehen machen konnte. Und da ging ziemlich schnell runter, man hat sich richtig frei gefühlt.
8: Mir hat besonders gut die Sauberkeit gefallen und die Einbettung hier. Und trotz Überwindung habe ich die Achterbahn geschafft. Und ich muss tatsächlich sagen, es war eine der besten Achterbahnen, die ich je gefahren bin.
6: Für mich persönlich der schönste Freizeitpark, in dem wir bisher überhaupt waren. Ganz toll alles umgesetzt, einen ganz wunderbaren Tag gehabt.
10: Gesamtnote?
6: Ich würde sagen 9,5, aber nicht wissend, was dann eine 10,0 sein soll. Einfach nur statistisch, damit noch ein bisschen Platz ist.
1: Ist eine Steigerung noch möglich? Wir fahren weiter ins Elsass zum dritten Freizeitpark. Der befindet sich in Ungersheim, 100 Kilometer südlich von Straßburg. Er heißt Parc du Petit Prince, der Park des kleinen Prinzen, und ist inspiriert von dem berühmten Buch von Antoine de Saint-Exupéry.
11: Ich freue mich sehr, heute in diesen Park zu gehen. Ich habe noch nie was von ihm gehört und habe aber schon sehr oft das Buch Le Petit Prince gelesen. Und von daher freue ich mich auf die Umsetzung.
1: Gegründet wurde der

0: Parc des Petits Princes 2014 mit Genehmigung der Nachkommen von Saint-Exupéry. Er hat drei große Themen: Luftfahrt, Saint-Exupéry war Pilot, Reisen und Begegnung mit Tieren, wie beim kleinen Prinzen. Erwachsene und Kinder ab 12 Jahren zahlen 25 Euro Eintritt, Kinder unter 12 Jahren 20 Euro und unter einem Meter Größe gar nichts. Online sind die Tickets jeweils 1 Euro günstiger. Wer mindestens eine Woche im Voraus reserviert, bekommt zusätzlich 20% Rabatt. Zunächst geht es durch einen Tunnel, der auf das Werk von Antoine de Saint-Exupéry einstimmt.
1: Bonjour, je suis heureux de t'accueillir chez moi. Sois le bienvenu.
2: Ah, guck mal.
1: Hey,
2: Anouk.
1: C'est super, tu sois là, on va bien.
2: Guck mal, da ist der kleine Fuchs. Das sind die ganzen Planeten, auf denen er ist. Guck.
0: Das Highlight des Parks ist ein Fesselballon, der auf 150 Meter Höhe geht. Leider ist er an unserem Besuchstag nur für einen Testflug abgehoben. Hervé Schmidt ist der Pilot des Fesselballons. Er hat uns zum heute geschlossenen Gelände des Ballons geführt und erklärt, warum er auch für Familie Koch keine Ausnahme machen kann.
3: Der Ballon darf heute nicht aufsteigen, weil die Windstärke über 35 Stundenkilometer beträgt. Er würde zu sehr wackeln, was für die Fahrgäste unangenehm und gefährlich wäre.
0: Zum Glück ist die Aerobar in Betrieb. Es ist eine Art Freiluftfahrstuhl, bei dem man in 35 Meter Höhe die Aussicht und einen Drink genießen kann. Simone hat Höhenangst, lässt sich aber von ihren Kindern überreden. Von oben sieht man gut, wie symmetrisch der Park angelegt ist.
4: Oh, was für ein guter Ausblick!
0: Aber Simone ist nicht zu überzeugen und muss Händchen halten.
5: Also ich fand es richtig befreiend und als wir oben waren, fand ich es einfach richtig cool und ich kann es nur empfehlen.
6: Ich muss sagen, mit Höhenangst ist es eine Herausforderung und tatsächlich sogar für mich anspruchsvoller als jeder Freefall Tower. Weil da geht es schnell in die Höhe und schnell wieder runter. Dieses Langsame ist schwierig.
0: Die Achterbahnen im Parc du Petit Prince sind nicht so rasant wie in den Parcs Valigator Grand Est oder Frépertuis City. Trotzdem lässt Papa Marc die Frauen allein in Pierre de Tonnerre fahren.
5: Es war sehr cool und als erstes war es auch ein bisschen beängstigend.
6: Eine schöne Achterbahn für Familien und ich konnte sogar mit offenen Augen fahren.
0: Die zweite Achterbahn, Le Serpent, die Schlange, ist noch ruhiger. Aber für Simone dennoch eine Herausforderung.
5: Mama, mach deine Arme raus!
6: So weit bin ich noch nicht.
5: Das sag ich gar nicht, du Mama.
6: So weit bin ich noch nicht.
5: Das ist sogar noch cooler. Also ich fand's richtig cool und es ist auch für kleine Kinder gemacht und ich kann es nur empfehlen.
0: In die Wildwasserbahn geht Familie Koch zu viert und wird schön nass.
7: Ich fand's großartig, ich war super schnell, wir sind super nass geworden bei dem Wetter. Wunderschöne Erfrischung.
0: In der Mittagspause geht Familie Koch ins Parkrestaurant Table de Saint-Exupéry.
8: Na los, haut rein, ihr Süßen.
7: Also Essen ist lecker und jetzt mit etwas mehr als 60 Euro für die ganze Familie inklusive der Getränke absolut angemessen.
0: Der Parc du Petit Prince hat kaum Fahrgeschäfte. Das versucht er durch Shows und Filme auszugleichen. Einer davon, eine Geschichte des kleinen Prinzen, die zweimal am Tag im Kino des Parks gezeigt wird.
9: Also ich fand ihn sehr süß, aber ich habe leider nichts verstanden. Oder sehr wenig.
0: Ähnlich geht es unserer Familie bei einer Mitmachshow. Hier sollen die Zuschauerinnen und Zuschauer dabei helfen, die durch einen Unfall leer gewordenen Buchseiten des kleinen Prinzen wieder zu füllen. Es gibt Untertitel auf Deutsch und Englisch, aber mit dem Lesen kommt man kaum nach.
6: Die Idee fand ich sehr, sehr schön, und, aber die Umsetzung war nicht optimal gewesen. Ich fand es schwer, dem Ganzen als Deutschsprachiger zu folgen.
0: Beim 4D-Event La Planète Sous-Marine dagegen ist die Einführung in drei Sprachen. Und währenddessen ist nur Zielgenauigkeit gefragt.

0: ich fand's richtig cool und ich bin auch Zweiter geworden. Das macht mich jetzt richtig glücklich.
1: Also mir hat's wirklich sehr viel Spaß gemacht. Ich wurde auch Dritte, aber es war leider etwas verschwommen.
2: Die Begegnung mit Tieren ist im Parc du Petit Prince wörtlich gemeint. Hier befindet sich ein Streichelzoo mit Kaninchen, Hühnern, Ziegen und Schafen. Ein Fuchs läuft im Park nicht leibhaftig herum, aber es gibt La Renardière. Trotz oder gerade wegen der Hitze geht es am Schluss in den Indoor-Trampolinpark. Der Zutritt ist im Eintrittspreis inbegriffen. Am Ende sind alle platt. Besonders Anouk. Und wie hat der Park der Familie Koch insgesamt gefallen?
0: Ich fand's ganz schön, nur halt, ich würde es eher für kleinere Kinder empfehlen.
3: Also ich fand den Park sehr schön gemacht, aber ich fand besonders das die fliegende Bar gut. Aber ich fand es schade, dass es nicht wirklich Achterbahnen gab.
4: Mir hat der Park gut gefallen, von der Natur und von wie er gelegen ist. Allerdings gab es wenig Attraktionen.
5: Ja, ich bin so ein bisschen hin und her gerissen. Ich finde den Park grundsätzlich sehr schön, aufwendig umgesetzt. Für die Kinder vielleicht dann doch etwas kompliziert und für die Erwachsenen schwer nachzuvollziehen, wenn man nicht die Bücher wirklich sehr, sehr gut kennt.
2: Gesamtnote?
5: Eine 6 von 10, würde ich sagen.
2: Und wie fällt die Gesamtbilanz über die drei Freizeitparks aus?
0: Also ich fand am besten den Westernpark, weil es gab da einfach so viele Sachen und ich fand ihn einfach nur cool.
3: Also ich fand den Westernpark und den Valigator eigentlich gleich gut.
4: Also ich fand alle Parks wirklich sehr gut und schön. Allerdings hat mir am allerbesten der Westernpark gefallen. Dort wurde einem alles geboten, von Action über Thrill bis hin zu ruhigen Momenten. Von daher ist das der klare Gewinner.
5: Ich finde die Sache einfach ganz toll, dass wir diese Parks besucht haben. Leider haben wir die tatsächliche Initiative des SR gebraucht, um das überhaupt zu machen. Ich bereue das, dass man das nicht vorher schon in Eigeninitiative getan haben. Das sind tolle Parks, die es wirklich zu besuchen gilt und was ich auch nur nachdrücklich empfehlen kann.
2: Das Fazit ist also, Valigator Grand Est, Frépertuis City und Parc du Petit Prince haben unterschiedliche Stärken und wenige Schwächen. Alle sind dabei aber einen Familienbesuch wert.

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Die neue Straßenbahn für Katar. 2017 soll sie im Studentenviertel der Hauptstadt Doha fahren. Hochmodern. Eine Neukonstruktion, die jetzt auf dem Testkreis ihre ersten Runden dreht.

0: Es ist ein neues Projekt. Das ist natürlich eine Herausforderung. Also ich habe schon viele Straßenbahnen in Betrieb genommen, aber dies ist halt eine neue Technologie, die wieder hinzugekommen ist. Und das ist so ein bisschen das Herausfordernde. Und für mich persönlich, ich werde hinterher mit nach Katar gehen und werde dort die Straßenbahn vor Ort in Betrieb nehmen. Ich war jetzt schon einige Male im Land und es ist halt einfach spannend zu sehen, wie es dort ist, eine andere Kultur kennenzulernen. Die klimatischen Bedingungen sind für mich auch eine Herausforderung, aber das ganze Projekt ist halt spannend und ganz toll.
1: Vorbereitungen für die Probefahrten auf dem kleinen Testkreis T2. Diese 40 Meter lange Schiene ist die ganze Stromversorgung. Später wird sie nur an den Haltestellen installiert sein. Die Bahn kann ohne Oberleitung fahren. Nur während des kurzen Halts zum Aus- und Einsteigen werden die Stromspeicher aufgeladen.
0: Dieses System bietet dann halt den Vorteil, dass man die Masten nicht aufstellen muss, wo der ganze Fahrrad dran ist, sondern nur eine Haltestelle hat, wo Energie geladen wird. Und also ich könnte mir schon vorstellen, dass das durchaus die Zukunft ist.
1: Die Straßenbahn Avenue Qatar ist eines von 20 Projekten auf der Siemens-Teststrecke in Wildenrath. Westlich von Köln, zwischen Mönchengladbach und der holländischen Grenze, liegt der Testkreis. Von oben sieht er aus wie das Oval einer Modelleisenbahn. Ankunft eines Zuges mit neuen Personenwagen für den Eurostar. Davor und dahinter die weißen Bremswagen, denn die neuen Waggons laufen noch ungebremst. Vom Werk in Krefeld kommen fast täglich Züge hier an und fahren in den Testkreis ein. Sechs Kilometer lang ist die Teststrecke des großen Außenrings T1. Bei Geschwindigkeiten von bis zu 160 km/h werden die neuen Züge auf Herz und Nieren geprüft, bevor sie ihre Arbeit als Personenzüge aufnehmen, wie hier der Triebzug 707001 für die englische Bahngesellschaft Southwest Trains. Das englische Stromversorgungssystem funktioniert großteils ohne Oberleitung. Der Strom fließt in einer dritten Schiene direkt neben den Gleisen und wird von einem darüberstreichenden Metallschuh aufgenommen. 750 Volt Gleichstrom. Heute sind Bremstests angesagt. Der Fahrt- und Bremshebel ist mit einem Messdraht verbunden. Jede kleinste Bewegung wird aufgezeichnet. Lokführer Timo dreht geduldig seine Runden. 80 Mal am Tag.
2: Nur zur kurzen Info, die nächsten Male werden wir kurz darauf eine Bremsung einleiten. Nur zur Information, dass sich jeder festhält und darauf vorbereitet ist.
1: Während der Messfahrten wird ein Abteil des Zuges zum Büro umgebaut. Improvisiert, mit Kartons, damit es nicht zu hell ist. Nach den Vorgaben des Messingenieurs muss der Lokführer nun Bremsungen aus verschiedenen Geschwindigkeiten durchführen.
3: Die Probleme sind meistens am Anfang, wenn Neuentwicklung da ist, dass wir wirklich die Züge termingerecht schaffen können für die Zulassung, also die Softwareprüfungen machen können, die Typprüfungen durchführen können.

0: und dass wir die Züge themengerecht dann erstmal ausliefern können. Das ist so der allergrößte Knackpunkt. Und danach, wenn alles mal stabil läuft, das ist wie normales Arbeiten. Brötchen backen sagt dazu. Wir können hier verschiedene Spannungen fahren. Wir können auch zum Beispiel englische Bauartfahrzeuge betreiben. Wir können verschiedene Zugsicherungen hier testen vor Ort. Wir haben mehr Hallen, wo wir die Züge auch mal im Stand testen können. Einfach mehr Möglichkeiten hier vor Ort. Wir müssen in 3 Monaten die Prüfung durchziehen und dass wir die Zulassung erreichen können. Wir wollen ja im November den ersten Zug ausliefern nach England. Dort werden noch weitere Prüfungen durchgeführt und im März 2017 ist geplant mit dem Fahrgastbetrieb vor Ort in London.
1: Jetzt 1, 2.
2: In der Halle ZBH3, der Zugbildungshalle 3, werden neue Waggons für den Southwest Train zusammengekoppelt. Sie sind in der Nacht zuvor aus dem Werk in Krefeld angekommen.
1: Langsam. Langsam.
2: Verheiraten nennt man das, wenn die Waggons mit festen Wagenverbindungen zu einem kompletten Triebzug zusammengestellt werden. Die Arbeit ist einfach, aber verantwortungsvoll, denn an diesen rohrartigen Verbindungen hängt später der ganze Zug. Das Wagenende war für den Transport mit Platten verschlossen. Die werden jetzt entfernt und der Blick durch den Zug freigelegt. Der sogenannte Faltenbalk, der die Wagen dauerhaft verbindet, muss noch festgeschraubt werden. 5 Waggons hat der Zug, wenn er fertig ist. Die ersten von 30 Zügen werden noch dieses Jahr ausgeliefert. Die Mitarbeiter nennen ihn Papagei, wegen seiner rot-gelb-blauen Lackierung. Beladungstest im Papagei. Die Fahrgäste werden mit Gewichten simuliert. Was später in Minuten am Bahnsteig passiert, wenn Leute aus- und einsteigen, das dauert hier 4 Stunden. Warum diese aufwendige Beladung? Welche Tests werden damit gemacht?
0: Dafür wird er beladen mit ca. 70 Tonnen, um die Bremswege zu testen, dass er auch dann halt die Bremswege einhalten kann beim Bremsen. Man muss erstmal die Bremsbeläge ausrichten. Also sie müssen quasi eingefahren sein. Dann müssen die Gewichte gemäß Beladungsplan beladen sein am Fahrzeug, dass man die Fahrgäste simulieren kann. Und da muss man halt die Geschwindigkeiten fahren und dann die Wege einhalten, die Bremswege.
2: Zeitsprung. 5. Juli 1970. Tagesschau vom Flugtag in Wildenrath auf der Airbase der Royal Air Force. Von 1956 bis 1992 war das heutige Testgelände ein Militärflugplatz. Britische Piloten flogen über ganz Deutschland Aufklärungsflüge.
3: War ein Pilot in die Aufklärungsflugzeug Staffel Nummer 17. Und meine Arbeit war zu fliegen, Tiefflug über Deutschland. Okay, das Idee war, wenn ein Problem von den Russen kommt, dann wie würde fliegen östlich und Bilder machen von Ziel und so.
2: Die Canberra, das Flugzeug von James Richard Lees. Damit flog er in nur 100 Meter Höhe und fotografierte Deutschland von oben. In solchen Hangars, genannt Hardened Aircraft Shelters, standen die Phantom-Düsenjets. Dieser hier dient heute dem Golfplatz als Geräteschuppen. Immer wieder kam hoher Besuch aus Großbritannien. Prinzessin Anne war Ehrenoberst des Regiments.
4: Nervenflattern haben die Mädels von der Air Force nicht, da ist wohl gründlich geübt worden. Die Prinzessin, wie zu sehen, im gelben Kostüm mit passender Kopfbedeckung erscheint. Dahinter die ehrenwerte Hofdame. Sie nimmt gleich den gebührenden Abstand. Kurzes Gespräch und nun geht's los. Scheinangriff auf dem Flugplatz. Alarm, Alarm, der Feind kommt. Zu Fuß versucht er auf das Gelände einzudringen und wird erfolgreich abgewehrt. Die Phantoms rollen zu Abwehreinsätzen aus den Sicherheitsbunkern. Panzer rollen zur Verstärkung heran. Wenig später wesentlich angenehmere Geräusche, Hurrärufe, zu Deutsch.

0: Tschurra von Kindern und Erwachsenen. Die Prinzessin nimmt Tuchfühlung mit Soldaten, Frauen und Kindern auf. Den Sicherheitsabstand von 5 Metern durchbricht sie selbst. Welches Herz schlägt da nicht höher? Auch wohl das von Soldatenfrauen.
1: Meine Frau war eine Kellnerin in die Officers Mess. Und sie war ein sehr kleine, hübsche, blonde Mädchen mit einem sehr kleinen Teiler. Und in dieser Zeit, das war die Zeit von dieser großen Rock mit vielen Petticoats runter. Und sie hat mein Herz gefangen. Und dann wir waren ein paar Mal zusammen hier in Deutschland rausgegangen nach Karneval oder Kirmes. Und dann war, sie kommt von Pommern und hat keine Papier, das war schwer zu heiraten in Deutschland. Und so, wenn ich gehe zurück nach England, sie kommt nachher. Wir waren in England geheiratet.
2: Eine glückliche englisch-deutsche Ehe. In den 1990er Jahren zogen die Engländer ab. Der Flughafen wurde verlassen, man suchte eine neue Verwendung dafür. Seit 1997 drehen in Wildenrath fabrikneue Züge ihre Runden. Und James Richard Lees ist auch wieder da, seiner Frau zuliebe. Sie hatte Heimweh nach Deutschland.
1: Und ich bin oft mit meiner Fahrrad hier gefahren, über den Flugplatz. Hab gesehen, was Siemens hat gebaut und so. Und das war auch interessant, weil der erste Zug, ich habe gesehen, war ein Zug, und das sagt Südwesten oder in Englisch Southwestern. Und ich habe gedacht, das ist ein englischer Zug. Warum dieser englische Zug an die Bahn hier?
2: Das ist ein türkischer Zug. Yüksek Hislitren, der neue ICE für die Türkei. Sieben Stück wurden 2013 bestellt. Ein eiliger Auftrag. Der erste pendelt bereits zwischen Ankara und Konya. 2017 sollen alle Züge ausgeliefert sein.
3: Der schönste Moment ist, wenn das neue Produkt das erste Mal aus Eigenkraft hier auf dem Ring fährt. Das ist so mit der schönste Moment, ja. Ist halt nicht einfach nur was über eine Schiene fährt. Das ist schon ein hochtechnisches Gerät. Da sind einfach unheimlich viele Zahnrädchen, die ineinander greifen müssen, dass das hinterher alles reibungslos funktioniert. Und das, also meistens ist es am Anfang eben nicht so. Und nach der Inbetriebssetzung, dann funktioniert der Zug einfach so, wie er soll. Und das ist dann schon ein interessantes Ereignis dann. Dass das halt dann, dass man sehen kann, wie das von dem, es funktioniert nicht, zu dem, es funktioniert, kommt.
2: Damit es funktioniert, wird alles, aber auch alles getestet. Wassermarsch. Hier auf Gleis 42 steht eine Dichtheitsprüfung auf dem Plan. Die Türen werden bei diesem Test auf Dichtigkeit geprüft. Dazu fährt der komplette Zug durch ein Tor aus Wasserrohren. Mit hohem Druck werden 2000 Liter pro Minute auf die Türen gesprüht. Von innen kontrollieren 3 Fachleute, ob sie dicht sind.
4: Ja, die Seite ist undicht.
5: Oh, da.
4: Tür?
5: Ja.
4: Nee, diese Taster. Ne?
5: Ah, die Taster, die Tür nicht.
4: Die Tür nicht, Taster. Okay.
2: Sollte noch ein Tröpfchen Wasser in den Zug gelangen, so muss noch mal nachjustiert werden. Das ist kein Problem. Bei der Übergabe in der Türkei jedenfalls muss der Zug dicht sein. Bis dahin wird er noch viele Runden fahren und viele Tests bestehen müssen. Die Innenausstattung des neuen Hochgeschwindigkeitszuges ist edel. Wie beim neuen deutschen ICE4. Wagennummern sogar in Blindenschrift. Der Bistrowagen wie bei der deutschen Version. Natürlich darf jeder Besteller seine Farben wählen.

0: Für die erste Klasse Fahrgäste gibt es Monitore, wie im Flugzeug. Und für Geschäftsleute Viererabteile mit Luxussesseln für Konferenzen. Die Fahrzeiten auf dem Testring sind sehr begehrt. Der Ring ist voll ausgelastet, auch nachts. Die Inbetriebsetzer müssen um die Ringzeit kämpfen. In der sogenannten Mittwochsrunde wird der Stundenplan für den Testring gemacht.
1: Wir haben Glück gehabt, dass das Projekt, was nach uns fahren möchte, die Zeit nicht nutzt. Und die haben uns dann einmal angerufen, haben gemeint, ob wir nicht weiter testen wollen. Und ja, wir wollen weiter testen. Und das tun wir halt jetzt auch. Ne? Und versuchen die Zeit, die wir jetzt dadurch gewonnen haben, halt noch effektiv zu nutzen. Tests, die wir eigentlich für später geplant haben, jetzt schon mit gleich zu machen. Ja.
0: Die Mittwochsrunde, wichtigster Termin in der Woche.
2: Ansonsten haben wir keine Lücken mehr.
0: Da wird um jede Stunde Ringzeit gefeilscht.
2: Das geht ja genauso weiter.
0: Mit guten Argumenten.
2: Dem X dazwischen. Oder wie viele Stunden braucht ihr?
3: Wir machen eine Begutachtung mit einem Gutachter. Also 6 Stunden, oder? Meinst du, wir kommen drunter?
4: Du bist jetzt am Mittwoch oder am Donnerstag?
3: Das ist Dienstag.
2: Der Dienstag.
3: Was habe ich da jetzt? Ja, eins Jahr. Eine Stunde kannst du wegnehmen.
5: Mhm. Ich habe an dem Tag den Kunden zur Abnahme im Haus. Wir beginnen morgens um 8 bis 11 mit einer Dichtigkeitsprobe der Türen. Mhm. Und anschließend wollen wir halt noch mal auf den Ring für eine Testfahrt raus. Und ich will den Kunden da ungern warten lassen. Also es wäre schon ganz gut, wenn wir da um 11 Uhr einsteigen könnten und die Fahrzeit bis 16 Uhr nutzen.
0: Es ist Nacht auf dem Testgelände. Doch es wird jede Nacht gearbeitet hier, vor allem rangiert. Der neue ICE 4 der Deutschen Bahn wird aus der Halle gezogen für eine Testfahrt am nächsten Morgen. Leider dürfen wir ihn nicht von innen filmen, obwohl er fahrplanmäßig ab Dezember 2016 unterwegs sein wird. Die englische Bahngesellschaft Thameslink hat über 100 neue Triebzüge bestellt. Dieser bekommt neue Achsen, weil er lange im Testbetrieb war und als Exemplar für die Zulassung diente. Eine sehr aufwendige Arbeit. Pro Nachtschicht schaffen die Fachleute aus Graz gerade mal 2 Achsen. Da ist 100%ige Maßarbeit gefordert. So eine Achse wiegt immerhin 1 Tonne.

0: Leitwarte hört für Gleis 105.
1: Wir haben uns im T1 eingewiesen und beschlossen, erste Fahrt auf Sicht V-Max 40 km/h, danach bezieht sich weiter TF ist eher sinnvoll.
0: Ihr fahrt dann von 105 in den T1 ein, ja?
2: Was im normalen Bahnbetrieb die Fahrdienstleitung macht, das ist hier Aufgabe der Leitwarte. Rund um die Uhr. Der Disponent ist verantwortlich für die beiden Testkreise T1 und T2 sowie für die 2 Kilometer lange Gerade T3. Außerdem für die Zubringerstrecke sowie für alle Hallen- und Abstellgleise.
0: Also stressig wird's, wenn viele Leute auf einmal anrufen und man sich halt konzentrieren muss, weil der T1 oder T2 verschiedene Spannungsvariationen haben wollen. Da muss man sich halt konzentrieren, dass man da keinen Fehler macht, dass die ihre falsche Spannung auf dem Gleis haben, dass der Zug kaputt geht. Und dann kommen noch die Rangierungen halt dazu, dass man das vernünftig koordiniert, dass man keine Fahrt zu viel macht, weil wir haben ja knappes Zeitfenster immer und wir müssen in einer Schicht halt unsere Rangierungen erfüllen, sonst werden halt Prüfabläufe verzögert am nächsten Morgen.
2: Eine der letzten Prüfungen an den Zügen ist die Messung der elektromagnetischen Verträglichkeit. Das macht Matthias

0: Matthias Meh, Elektroingenieur und Eisenbahnliebhaber aus Erlangen. Mit drei verschiedenen Antennen misst er, welche magnetischen und elektrischen Felder in verschiedenen Frequenzbereichen entstehen. Eine minutiöse Abstimmung ist da gefragt, damit die Prüfnormen des Eisenbahnbundesamtes erfüllt werden.
1: 50 km/h an der Antenne vorbei. Genau, 50 km/h an der Antenne und etwa ein Drittel Zugkraft, bitte. Ein Drittel Zugkraft, genau.
2: Wir messen die Züge immer dort, wo sie gebaut, getestet oder in Betrieb gesetzt werden. Und das sind ganz unterschiedliche Plätze. Also wir sind von den USA bis über Australien, China, wir sind weltweit unterwegs. Und das ist natürlich schon spannend, wenn man im Auftrag der Firma auch mal in andere Länder reisen darf, da andere Projekte kennenlernt, auch da mal andere Kulturen entdeckt. Und es sind natürlich auch in jedem Land andere Anforderungen da. Auch da ist eigentlich nichts gleich. Und das ist das Spannende an dem Beruf und das reizt mich sehr.
0: Dass der Zug auf der Teststrecke genau nach seinen Anweisungen fährt, das gefällt dem Eisenbahnfreund Matthias Meh besonders.
2: Es ist also ein ganzes Themengebiet, das also getestet werden muss. Und da gibt es jetzt am Beispiel Deutschland das Eisenbahnbundesamt, das also da Normen, Regularien rausgebracht hat. Und durch unsere Messungen werden also die Protokolle und die Messergebnisse aufbereitet und dem Eisenbahnbundesamt zur Bewertung vorgelegt. Und das entscheidet dann letztlich über Gutachter, ob also dieses Fahrzeug zugelassen wird für den Hersteller oder nicht.
0: Wozu sind all diese Messungen nötig? Was hat der einzelne Fahrgast davon?
2: In die Züge muss jeder einsteigen können, ob Herzschrittmacher oder nicht. Das ist eine Grundvoraussetzung. Und dazu dienen eben genau diese Messungen und auch die Untersuchungen. Und auch nur Fahrzeuge, die diese Anforderungen erfüllen, werden dann schlussendlich vom Eisenbahnbundesamt für die Strecke zugelassen.
0: Es gibt übrigens rund 30 Dienstfahrräder auf dem weitläufigen Testgelände. Wir sind in der Multifunktionshalle, Instandsetzung für Schienenfahrzeuge, also so etwas wie eine Kfz-Werkstatt für Züge. Dieser spanische ICE muss wohl ein ganzes Jahr hier bleiben, bis er wieder fahrbereit ist.
3: In Spanien ist ein schwerer Auffahrunfall mit zwei Velaro-Zügen passiert. Ein Zug ist dort vor Ort von uns repariert worden. Und das andere Fahrzeug ist also schwerer beschädigt in den Gelenken. Das heißt, also da gab es Deformierungen in der Aluminiumstruktur. Und diese wird jetzt bei uns repariert.
0: Aluminiumschweißen an tragenden Teilen. Das ist eine der Spezialitäten dieser Werkstatt. So ein Zug muss nach der Reparatur technisch wieder wie neu sein.
3: Ja, es sind halt schwere Strukturschäden, für die wir halt spezialisiert sind. So die leichte Beule in der Seitenwand, das ist nicht unser Metier, sondern das überlassen wir dann den Betreibern selber.
0: Eine schwer beschädigte Straßenbahn aus Karlsruhe. Sie war von einem Langholzwagen an einem Bahnübergang gerammt worden. Solche Reparaturen sind aufwendig und teuer. Unter 100.000 Euro wird hier nichts repariert.
3: Wir bauen die Fahrzeuge ja wieder in den Originalzustand auch zurück. Das heißt, dass wir teilweise auch Aluminiumprofile wieder neu beschaffen müssen, wo es sehr lange Lieferzeiten gibt. Und die Fahrzeuge sind teilweise auch zwischen 10 und 20 Jahre alt. Und daraufhin gibt es halt bei der einen oder anderen Stelle auch halt Schwierigkeiten, dieses Material halt wieder sehr schnell zu bekommen.
4: Sehr geehrte Fahrgäste, herzlich willkommen im Zug nach
5: Wien-Meidling-Philadelphia-Brücke, S-Bahn U6, Vienna Airport Lines. Für Ihre Anschlüsse beachten Sie bitte die Lautsprecherdurchsagen und weitere Informationen am Bahnsteig.
0: Endphase für die Rababahn, die bald nach Ungarn ausgeliefert wird. 6 Exemplare sind bestellt.
6: Was?

0: hochheben.
1: Nun werden nur noch letzte Feinheiten gemessen. Am Stromabnehmer zum Beispiel, ob der Anpressdruck an die Oberleitung stimmt. ‚70 Newton müssen es sein. Seltene Gelegenheit, auf dem Dach einer Triebwagengarnitur spazieren zu gehen. Vor dem Oberspannungswandler und den Erdungstrennern bekommt man Respekt. Das ist pure Starkstromtechnik, die Straßenbahnen und Züge zum Laufen bringt. Auch die Klimaanlage und die Transformatoren sind auf dem Dach untergebracht, damit die Fahrgäste bequem ebenerdig einsteigen können.
2: Wir müssen darauf achten, dass die Fahrzeuge nach Spezifikation, nach Prüfanweisen geprüft werden und fehlerfrei an den Kunden übergeben werden.
3: Was kann da passieren? Worauf muss man achten?
2: Es können Verdrahtungsfehler vorkommen, es können Softwarefehler sein, es können Bauteile defekt sein. Die müssen wir hier finden und lokalisieren und dann auch fertig machen.
1: Noch ein Blick und das Armaturenbrett des Triebzuges Desiro. Sieht ähnlich aus wie bei einem Auto. Ein bisschen komplizierter vielleicht.
2: Die Anforderung war, dass er auch später nach Deutschland reinfahren kann. Also der hat länderübergreifend die Zulassung als Anforderung. Teil der Fahrzeuge waren als S-Bahn-Betrieb ausgelegt und Teil der Fahrzeuge als R-Bahn.
1: Die Rabarbara-Bahn, wie sie von den Mitarbeitern auch genannt wird, ist fertig und wird hinausrangiert. Das ist immer etwas Besonderes im Testring. Da darf sich kein Zug auf dem T1 befinden, denn dazu wird eine einmalige und zugleich kuriose Brücke installiert.

Am K13, wie diese Kreuzungsstelle hier heißt, fährt die Leitwarte per Fernbedienung ein schweres Schienenstück quer über die Gleise des Testkreises. Drei Minuten dauert der Vorgang. Dann ist die Kurzzeitbrücke in Position und ein Zug kann das Testgelände verlassen. Diese Minimalbrücke dürfte einmalig in der Eisenbahnwelt sein. Ausgetüftelt von einem Siemens-Ingenieur. Funktioniert immerhin seit 20 Jahren reibungslos. Bis an sein Ziel darf der grün-gelbe Zug nicht aus eigener Kraft fahren, sondern nur dort, wo er auch zugelassen und die entsprechende Zugsicherungstechnik vorhanden ist. Die Rababahn wird nach Ungarn überführt. Vor dem kompletten Triebzug wieder weiße Bremswagen.

Thies Nissen arbeitet beim Küstenschutz und ist einer von 18 ausgebildeten Wasserbauern, die den Lorendamm und die Halligen in Schuss halten. Jeden Tag wird Material raustransportiert. Steine, Pfähle, Faschinen, also Büschel aus Nadelholzzweigen. Auf dem Arbeitsplan der Dagebüller Küstenschutzmannschaft steht heute Lahnungen reparieren, also die Uferschutzanlage. Dazu müssen die 250 Pfähle in den Wattboden geschlagen werden. Früher wurde das mit dem Hammer gemacht, für den Bagger ist das heute eine Leichtigkeit. Fast elegant drückt er die Pfähle mit einem Ruck 2 Meter tief in den Schlick. Lokfahren auf dem Lorendamm macht Spaß. Und die Männer des Küstenschutzes sind noch richtige Männer. Eine markante Stelle, an der es einem fast schwindlig werden kann, ist die Fuchsfalle. Unser Kameramann hat sie mit Bravour gemeistert. Mit dieser brückenähnlichen Konstruktion soll verhindert werden, dass Füchse auf die Halligen gelangen und Vögel jagen.

0: Alle Loren sind Einzelstücke. Die blaue Lore mit ihren Bullaugen ist eine der originellsten. Etwas Farbe könnte sie mal wieder brauchen. Schietwetter nennen das die Nordfriesen. Da macht Lorenfahren keinen Spaß. Der Lorenbahnhof ist verlassen. Und wer ankommt, verschwindet so schnell wie möglich wieder. Mitten im Regen beobachten wir noch eine besondere Transporttechnik. Sven Hinrichsen zieht seine Lore wie ein Boot auf einen Anhänger mit Schienen. Die meisten Langenässer nehmen ihre Lore mit auf die Warft, weil die Entfernungen zum Bahnhof doch recht groß sind. Wie funktioniert so eine Lore?
1: Also das hier ist ein vollkommen ordinärer Honda Stationärmotor mit 9 PS und Fliehkraftkupplung. Ein wunderbares Gerät, kann man hier mit dem Tau anziehen, ne? Und läuft eigentlich relativ zuverlässig.
0: Offiziell ist die Lorenbahn eine Feldbahn, für deren Technik, Gleise und Sicherheit der Eigentümer verantwortlich ist. Eine Straßenverkehrsordnung gibt es nicht. Bei Gegenverkehr muss der in die Ausweiche fahren, der später kommt.

0: Die Loren, die zu den Halligen fahren, wirken wie Vehikel aus einer anderen Zeit. Und doch gibt es sie im 21. Jahrhundert. Zum Glück nicht nur für die Bewohner.
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14: Eine Farm in Namibia. Hier finden verletzte und verwaiste Wildtiere Zuflucht. Sie werden rund um die Uhr betreut. Von Tierärzten, Pflegern und von Volontären aus aller Welt, die hier das wilde Afrika erleben können. Frühstückszeit auf Harnas. Kleine Tiere schieben großen Kohldampf.
15: Also wir haben jetzt hier die Vorbereitung für die morgendliche Fütterung. Für die Mokka machen wir jetzt gerade noch das zweite Fläschchen Kuhmilch. Die Vanessa, die ist noch recht neu hier bei uns.
16: Die wird gerade eingeschult.
15: Genau.
16: Babyfütterung.
15: Genau. Dann kann's losgehen.
14: So schnell geht's. Volontärin Claire, selbst gerade erst angekommen, arbeitet schon die nächste neue Kollegin ein. Erste Station, das Impala-Baby.
15: Ja.
14: Mokka wird zwar gerufen, aber angesprochen fühlt sich direkt jemand anderes.
15: Salami! Salami!
14: Kleine Warzenschweine wollen dringend wachsen.
15: Hungriges Etwas. Unsere kleinen Warzenschweinchen. Du hast da Bologna, das Mädchen. Ich hab's ja Salami, das Männchen.
16: Das Füttern ist für mich sehr cool. Ich finde das irrsinnig süß. Das ist einfach toll.
15: Kannst du einfach hinlegen, sonst geben sie keine Ruhe, wenn wir jetzt die Mokka füttern. So, da lang sind wir euch gelaufen.
14: Claire übt sich schon routiniert in Tiersprache.
15: So, also das ist eins von unseren Impala-Babys. Genau, die Mokka. Ist auch ein ganz süßer. Aber die sind halt sehr scheu, die Tierchen. Die da nicht. Die sind nicht so sehr scheu. Komm, komm, komm, komm. Impalas sind ja auch Fluchttiere. Die sind schüchtern, die sind immer auf der Hut. Während diese Warzenschweine wissen, dass sie stark sind.
14: Die einen kriegt man nicht los, die anderen ziehen freiwillig ab.
16: So ganz traut sie mir noch nicht. Mokka! Mokka! Also die Mokka wollte nicht mehr trinken.
15: Nee.
16: Sie ist mir davon gelaufen.
15: Ja, die sind schnell. Ja, na gut, dann notieren wir uns das und dann gehen wir über zum nächsten Kandidaten, würde ich sagen.
16: Okay. Das ist der Red, unser Kälbchen.
4: Cool. Das ist der, wo du erzählt hast, dass er jetzt schon die pure Milch bekommt.
15: Genau, genau. Der war ja krank und dann haben wir ihn jetzt ganz gut aufgepäppelt. Kann ich dir gleich zeigen, wie schön er schon aussieht.
14: Nur wenige Schritte entfernt, die Lehrerin Katrin und ihr Freund Sebastian aus Berlin sind ebenfalls Neuvolontäre auf Harnas. Ihre Einschulung beginnt bei Tyson, dem jungen Gepard. Der muss sich die Neuen aber erst mal noch genauer angucken.
15: Das ist total aufregend. Ich habe so ein Tier auch noch nie in echt gesehen, außer im Zoo. Und jetzt plötzlich stehe ich

0: werden. Es gab auch schon Volontäre, die hat Tyson erst nach etlichen Versuchen da reingelassen.
1: Jetzt hat er mich gerochen und jetzt leckt er meine Hand. Jetzt kann ich über seinen Kopf gehen und ihn berühren. Oh.
2: Petting a semi-wild cheetah.
1: Ja, jetzt streiche ich einen wilden Leoparden.
0: Es ist zwar ein Gepard, aber ein Neuling darf das schon mal verwechseln.
1: Ja, sie sind nicht so weich, wie sie aussehen. Es ist doch sehr dicht, das Fell.
3: Okay.
1: So ein bisschen hart oben drauf.
3: Ja?
1: Aber es ist toll.
3: Ist sein Körper warm? Oder ist er total kalt?
1: Das merkt man nicht gleich. Auf dem Haar merkt man das nicht.
3: Ah, okay.
1: Das ist wahrscheinlich ein guter Schutz. Ja.
0: Statt mit den Händen versucht es Sebastian lieber mit den Füßen voran.
3: Okay.
0: Tierbetreuerin Karu gibt den Tipp, besser zuerst die Hände zu zeigen. Dann eben nicht.
1: Er mag wohl die Frauen mehr.
3: Ja.

0: Nee, du bist Blue.
1: Und Blue denkt wohl, es wäre Red, das Kälbchen, das jetzt mit Füttern dran ist. Ach ja, um alle Drängler zu bedienen oder abzuwehren, bräuchte man hier viel mehr Hände.
0: Süßen Meerfläschchen konnten wir nicht tragen. Kriegt auch noch. Bei ihm muss ein bisschen aufpassen. Wenn er nicht das kriegt, was er will, tritt er.
1: Moment mal. Die Anweisung lautete, die Kleinen zuerst.
0: Ja, wir versuchen es einfach. Das andere bleibt uns nicht übrig.
2: Oh, sehr süß. Ich liebe Kühe. Das Kälbchen da.
0: Wenn du Blue die Hand in den Mund steckst, dann saugt er dran. Ja. Aber musst du aufpassen, saugt stark, nicht, dass du deinen Ring verlierst. Der denkt nämlich, aus der Hand kommt die Milch. Einmal andersrum. Ja, Haupt kann da giftig werden.
1: Aber es gibt auch tatsächlich Vertreter, die noch Manieren haben.
2: Komm, mein Süßer. Ja, super. Ui, gut gemacht, mein Hübscher.
0: Ja, super. Und dadurch, dass Red krank war, hat er sich daran gewöhnt, aus dem Schüsselchen zu trinken und nicht wie die anderen aus der Flasche.
2: Es war eigentlich gut, dass Blue jetzt hier in meine Hand zockt, weil sonst...
0: Ja, genau, weil Blue hätte gerne die Milch. Ja, Mensch, das Dreiergespann wieder komplett. Ja, da hat was übrig gelassen. Die drei nimmer satt.
1: Und wer noch nicht hat, bekommt schon noch. Alle schön der Reihe nach.
2: Tschüss, mein Süßer.
1: Tierarzt Dr. Ritschel kehrt demnächst nach Deutschland zurück. Aber er hat eine Mission. Und die will er heute an Harnas-Manager Derek und Volontär David weitergeben.
3: Seit 40 Jahren arbeite ich mit dem Blasrohr. Ich habe schon 1974 in Kabul, Afghanistan im Zoo den Löwen per Blasrohr gegen Milzbrand geimpft.
4: Du kannst auch ein bisschen üben da hinten, gell? Hier.
3: Ja. Perfekt.
1: Aber vor dem Pusten wird das Laden geübt.
5: Genau, pressurized.
6: Ich studiere Tiermedizin im dritten Semester in München. Und für mich ist das einfach hochinteressant, das Ganze jetzt mal zu sehen, weil wir viel Theorie in den ersten Semestern haben. Und jetzt hier zu sein und einfach mal die Praxis mitzukriegen mit einem ausgebildeten Tierarzt und wilden Tieren, ist einfach eigentlich ein Traum von mir, ganz ehrlich. Und deswegen bin ich hier und schaue mir das jetzt erstmal an.
1: Der nächste Schritt, die Zielscheibe treffen.
7: Steck this one. Now we push this one back to 1 cc. Mm-hmm.

0: So. Okay, so we all at once, you see. You get the Anna's pipe, you get my private pipe. So.
1: Für Dr. Rietschel ist das Blasrohr zwar die sanfte Alternative zum Gewehr, trotzdem braucht's den richtigen Wumms dahinter.
0: Yes. Is it just a... No. The blow is, you, we call it Bläserstütze. I play the trumpet, so. It's like you, you spit something out, so. Okay. And it must be, you, your stomach must pressure, give additional pressure here.
1: Also wie bei der Trompete. Die richtige Atemtechnik macht's.
0: Not enough power.
2: Not enough power.
0: Yes, but this can be trained. The advantage is you can use that dart again now.
1: Die Schießbude auf Harnas ist eröffnet.
0: Na, no, it's not the needle is spoiled. Uns hat schön entladen.
2: Nee.
0: Nicht entladen?
2: Nee, nicht entladen.
0: Das liegt am Styropor, das macht nichts.
2: Okay.
0: Gut, good shot, deloaded.
1: Nicht nur in der Musik gilt.
0: Der war gut.
1: Blasinstrumente erfordern Puste.
2: Das ist alles drin stecken geblieben.
1: Und Übung macht den Meister. Zur gleichen Zeit auf einer Nachbarfarm. Ein Spontaneinsatz. Jeder kommt mit, egal ob Neuling oder Spezialist.
3: As you know, we got a call from Patrick, our security guard, that there's a python in one of the small enclosures where he breeds his chickens.
4: Patrick hat auf Hanas angerufen. Patrick lebt hier und hält hier Hühner. Er hat gesagt, dass eine Python eins seiner Hühner gegessen hat. Und jetzt sind wir hier, um die Python einzufangen, sie nach Hanas zu bringen. Und sie soll aber dann nach ungefähr 2 Tagen in der Lifeline ausgesetzt werden.
1: Neuankömmlinge bekommen auf Harnas gerne mal einen Schnellstart mit einem ordentlichen Schuss Adrenalin. Bei diesem Anblick bleibt der Experte ganz entspannt im Hier und Jetzt.
5: Die ist klein, also ich würde sie einfach mit der Hand greifen, Kopf runterdrücken und wenn sie beißt, beißt mich. Das ist keine Tragödie. Große schwere Arbeit. Okay. Und das ist es. Meter 20er. Da ist das Huhn drin, sehr deutlich erkennbar. Ja. Erstaunlich, wie weit hinten schon, gell?
1: Der erfahrene Reptilienforscher ist für die neue Volontärin natürlich ein Glücksfall. Wann bekommt man sonst so eine profunde Lehrstunde am lebenden Objekt?
4: Die Schuppen hier. Fühlt sich toll an. Ist ganz trocken, also so kühl, aber trocken. So. Und schuppig.
1: Für den Python fühlt es sich freilich nicht so dolle an, sondern eher zum Speien.
5: Ah ja, und jetzt wirkt sie das Huhn wieder raus, das ist schon ganz weit vorne. Das machen die oft eigentlich, wenn sie was gefangen haben und man stört sie, dass dann die Beute wieder ausgerückt zurückgewirkt wird. Das letzte Mal bei diesem Riesentier war das auch so. Kam ein ganzer Springbock zum Vorschein. Bisschen anverdaut.
3: Who wants to carry a snack?
6: Just me, okay.
3: Yeah, Laura will help.
5: Schon unglaublich, gell? Was in so ein kleines Tier für ein Händel reinpasst.
1: Und zwar kein halbes, sondern ein ganzes. Es geht in den Norden Namibias mit Volontärin Dagmar zur Vogelschutzstation REST.
7: Maria? Hallo.
8: Hi. Hallo, Dago. Wie geht's dir?
7: Danke, gut. Und selber?
8: Nee, sehr gut.
7: Jetzt freue ich mich total, was du mir heute alles zeigst. Bin schon ganz gespannt.
8: Nee, ich auch, ne? Das ist kurzer, wenn wir durch die Fenster klettern. Also rundlaufen.
1: Stationschefin Maria freut sich über das Ende eines Wohnungsleerstands.
8: Sag mal, dieses Haus ist ein Jahr alt.
7: Ja.
8: Und der war nicht einmal hier rein. Und dann in die letzte Woche hat der auf einmal hier reingekommen. Okay, das hat viel geregnet dieses Jahr.
7: Okay.
8: Okay, komm, wir gucken, ob der ein bisschen rauskommen würde.
7: Okay.
8: Wie gesagt, das ist total abnormal für mich. Du kannst das halten.
7: Mhm.
8: Weil normal, der geht so einfach auf der Hand.
7: Okay.
8: Aber natürlich bin ich jetzt in sein Territorium.
7: Mhm.
8: Weil das ist jetzt sein Haus. Und weil das so neue Behavior ist. Ich weiß nicht, hallo, mein Mickey Maus.
1: Kap-Eulen sind Hausbesetzer. Sie bauen sich ihr Nest niemals selbst.
8: Möchtest du alleine rauskommen? Bist du eine schöne Eule? Komm, Papa. Och, ich liebe diese Vogel. Möchtest du rauskommen? Natürlich, mit Tieren sagen wir immer, man muss Zeit haben.
7: Mhm.
8: Da sind verschiedene Wege, ein Tier auf Mensch zu kriegen.
7: Mhm.
8: Viele machen das mit Groß. Wenn die Hunger haben, natürlich kommen die.
7: Mhm.
8: Wir machen das ein bisschen anders.
7: Okay.
8: Wir machen das nur mit Zeit. Zeit haben wir.
7: Mhm.
8: Hallo, ah,
7: jetzt
8: Bubu.
7: Kommt da raus.
8: Ha? Bist du mein Schatz? Möchtest du drauf kommen? Muss nicht, aber wenn du möchtest. Ha? Was siehst du? Das sind natürlich wilde Eule in die Gegend. Schön, ne?
7: Aha.
8: Okay, komm, wir gehen. Oder der fliegt weg.
7: Okay.
8: So, wir versuchen einmal mehr. Und der kann selber entschließen.
7: Magst du vorgehen?
8: Ja, ich gehe davor. Okay, komm mal, Bubu. Komm mal, Sweet. Okay, der klettert selber oder nie auf deinen Arm.
7: Mhm.
8: So, keine Angst haben. Ne? Ja. Halt das nur so, dass du relaxed bist.
7: Ah, okay.
8: Okay, Papa. Da, sieh, der liebt dich.
7: Mhm.
8: Ich sag dir, Tiere wissen genau. Und dann nur so ein bisschen halten. Ne?
7: Na, was siehst du da?
8: Siehst du, was die sehen, immer wenn du guckst, wo der schaut, ist da irgendwas da.
7: Okay.
8: Na, so, der hat irgendwas da hinten gesehen und wollte das weiter gucken.
7: Jetzt schaut er dich wieder an.
8: Ja. Hallo, Bubu.

0: Wie lange soll ich das Blasrohr machen?
1: 3 Stück, würde ich mal.
0: Okay.
1: Obwohl, nee, alle vier. Er sitzt so weit weg.
2: Blasrohrkunde, praktischer Teil. Am lebenden Objekt zeigt Dr. Ritschel seinen gelehrigen Schülern, Harnas-Manager Derek und Volontär David, den Ernstfall.
0: Okay, wir sind hier bei Casu. Das ist ein Leopard und eigentlich soll er entwurmt werden. Das Problem ist, dass Leoparden immer sehr, sehr scheu sind.
2: Und genau dafür gibt es Dr. Ritschels Blasrohrtechnik.
1: Ja, kennst du das?
3: I should have brought some meat.
1: Ja.
3: Komm.
1: Misstrauisch. Der geht rückwärts. Komm. Das wird schwierig.
2: Also gut, dann ist eben das Leopardenweibchen fällig. Das ist Missy Jo. Derek möchte auf keinen Fall, dass man ihr wehtut. Denn sie ist eine Handaufzucht und für Leopardenverhältnisse ziemlich lieb.
1: Yes, yes, I do it very gentle. Die ist rollig zurzeit. Das sieht man am Rollen. Und ich werde versuchen, ihr das ganz sanft zu applizieren.
2: Einer Leopardin dürfen die Schüler noch nicht ans Fell.
1: Ja, das ist gut, so ist es gut. Ja, so ist gut.
2: Für Blasrohr-Novizen gilt zuschauen und vom Meister lernen.
1: Okay, so it has deloaded.
3: Yeah.
1: And the dart is there.
3: Yeah.
1: So can be collected. It's empty. That was perfect.
2: Die Impfung bei Missy Jo hat gesessen. Wenn das bei Kollege Casu mal auch so gelänge. Eine Herausforderung. Und eine Frage der richtigen Instrumentenwahl.
1: Wir haben jetzt aber einen Weitschuss, weil der nicht so nah rankommt. Deswegen nehme ich hier eine Gewehrspritze.
0: Okay.
1: Da kann ich mehr Druck machen, ohne dass sie mir zerplatzt. Und hier haben wir das Medikament. Das kannst du schon mal einfüllen. Und dann werden wir eine passende Nadel aussuchen.
0: So? Oder mehr, weil sonst ist die Luftblase weg. Oder ist okay?
1: Oh, ja, warte mal, da mache ich noch ein bisschen.
0: Okay.
1: Du hast recht, die Luftblase sollte sichtbar sein. Ja, das Bild ist klein, das müsste reichen.
0: Mhm.
1: Und jetzt warten wir auf das Tier.
0: Okay.
3: Komm, Casu. Komm. Komm.
2: Komm. Je größer die Entfernung, desto länger das Blasrohr. Und umso auffälliger.
1: Derek, der ist schwer. Ja, da haben wir das.
0: I think he's coming.
1: Ah, he comes from there, yes. Geh ein bisschen nach links. Ja, das ist das Gras dazwischen, das ist scheiße, aber ich probier's.
0: Relativ hohes Gras haben, ist es schwierig, ihn zu treffen, wenn man durch das hohe Gras nicht durchschießen kann.
1: Ja.
0: Weil der Pfeil dann zu stark abgebremst.
1: Aber hier, wir können es hier machen. Und du gehst ein bisschen nach links. Geh nach rechts, geh nach rechts. Ja, und jetzt da ein Fleisch hinschmeißen, dann kommt der doch, ja.
2: Typische Lehrlingsaufgaben. Derek als Lockvogel und David als Tarnkappe.
1: Sitzt. And you has not even noticed it. So, if he has meat.
2: Teamwork. Besser geht's nicht. Und Casu hat davon noch nicht mal was gemerkt.
0: Und alles geklappt. Der Pfeil hat entladen und alles hat gepasst.

0: Maria hat einen besonderen Adler in Behandlung. Das Tier hatte sich einen Flügel gebrochen und der soll jetzt noch mal gecheckt werden.
1: Das ist Uli, unser Gaukler. Okay. Ich denke, einer von den schönsten Adler in der ganzen Welt. Na, Dagmar, kannst du das Tor von mir
2: aufmachen? Natürlich.
1: Danke dir.
0: Gaukler, der Greifvogel, wird so genannt, weil er besonders akrobatisch und kunstvoll fliegen kann. Doch bei Olli geht das gerade nicht so gut.
1: Ja. Arbeiten mit Olli heute. Alex, ich denke, du kannst auf den Kopf kommen. Ja. Helf mir so ein bisschen, dass der auf den Rücken kommt. Der sei. Nimm die Füße. Hast du die Füße? Okay. Und wenn du nur dieser Kopf halten kannst. Ja. Dagmar, wenn du nur diese Flügel halten kannst. Ne? Mhm. Natürlich, wenn der Flügel rauskommt, hat der mehr Stärke. Okay. Ne? Und dann kann der weh machen. Mhm. So, nur halt das so, das ist perfekt. Gucken wir. Ja, denn man hat ein Gefühl, weißt du, das sieht wie ein kleiner Vogel, aber wenn die alle auf sind, man sieht, der ist viel größer, als was man denkt. Ja, die Füße sehen super gut aus. Was oft passiert mit Vogel im Gefängnis, mit Adler und so, ist, die sitzen immer in die gleiche Platz.
3: Ja.
1: Und die Füße kriegen dann später, das heißt in Englisch Bumblefoot. Ne? Mhm. Und das ist dann sehr schlimm, aber die Füße sehen super aus. Mhm.
0: Mit Bumblefoot meint Maria ein Fußsohlengeschwür.
1: Der hat den Namen gekriegt, gerade als der reingekommen ist. Der war beim Tierarzt. Mhm. Das so erste Woche wieder bei mir. Kommt ein kleines Mädchen rein aus der UK, aus England, mit den Eltern. Und hat der angeschaut und ja, fragt natürlich, was ist der Name? Mhm. Ich sage, nein, der hat keinen Namen. Ich suche erst einen Sponsor. Und ich sehe diese Mädchen, schaut mal die Mama und Papa nach. Und eine Stunde später, dann haben die Eltern zu mir gekommen und sagen, wir wollen das Geld geben für den Tierarzt.
3: Ja.
1: Und sie dürfte den Namen. Und sie heißt dann Olivia.
3: Ah, okay, daher Olli.
1: So, der kommt dann als Olli. Ganz liebes Adler.
3: Der scheint total entspannt zu sein. Wenn man einen Vogel so richtig, einen Greifvogel vor allem, so anfassen kann und mit dabei sein darf, super.
1: Ja, der Olli sieht super aus. Ich denke, der kann zurückgehen. Mhm.
3: Bis zur nächsten Untersuchung.
1: Ja, genau. Danke für die Hilfe.
3: Ich sag danke.
1: Also. It's okay, Baby. It's okay. Oh, so. Okay. Also. Okay.
0: Und auch hier gilt das Motto von Rest, Geduld. Maria wünscht sich, dass Olli wieder den ganzen Tag am Himmel segelt. Doch das wird wohl noch dauern.
1: Spring nur runter. Der ist ein bisschen böse mit uns jetzt.
3: Mein zu anstrengend.
1: Hi, Bubo. Sieh, habe ich gedacht.
3: Ja, wie du gesagt hast.
1: Der mag so, weil der sagt, oh, diese Leute haben mir überall angefasst. Na? Aber ja, schöne Vogel.

0: Was machen eigentlich unsere Frühstücksdirektorinnen Claire und Vanessa? Die sind inzwischen nicht nur in größerer Runde, sondern auch bei größeren Tieren unterwegs. Den ziemlich größten auf Harnas. Vor 2 Wochen wurden alle Strauße der Farm in diesem Gehege zusammengetrieben. Ein Höllenjob. In der Pubertät, wir Menschen kennen das auch, sind Jungtiere besonders anstrengend. Ob Baby oder halbstark, es geht vor allem um eines, den Kampf ums Fressen.
1: Oh, I think it's funny.
2: Yeah. So, wir füttern jetzt die Strauße. Aber wir müssen ein bisschen vorsichtig sein, dass die uns nicht treten. Die haben ja ziemlich starke Beine, weil die haben gerade Paarungszeit. Und da sind die etwas durch den Wind.
0: Frühlingsgefühle also. Es ist ja auch gerade Frühling auf Harnas. Da tanzen die Hormone bekanntlich schon mal Tango.
3: Komm, komm, komm, komm, komm, komm.
2: Komm, komm. And the brown ones are the females, right?
3: Females, ja.
2: Ja, also die braunen sind die Mädels und die schwarz-weißen sind die Jungs.
3: Komm, komm, komm, komm, komm.
2: Wir haben jetzt hier nicht alle von den Straßen, weil weiter hinten ist ein Weibchen, was eben paarungsbereit wäre. Und deswegen sind die meisten Männchen weiter hinten bei dem Mädchen, was paarungsbereit ist.
3: These are actually one of my favorite animals. We actually had a very special relationship ever since the, you know, ever since the love, you know, they kicked me a little bit.
4: Enrico hat gerade erzählt, dass er eine besondere Beziehung zu den Straußen hat. Das sind seine speziellen Freunde. Sie haben ihn nämlich immer von hinten überrascht und ihn getreten. Und er hat gesagt, hätten sie ihn von vorne angegriffen, hätte er das mit einem Mike Tyson-Schlag das Problem beseitigt. Aber nachdem es von hinten war, ist er halt nur umgefallen und musste dann halt am Boden liegen bleiben. Das war in der Situation das Beste, was er tun konnte.
0: Ja, mit so 2 Meter großen Straußen ist nicht zu spaßen. Tritte mit diesen Krallen möchte man lieber nicht abbekommen.
3: Ja, we have a relationship now. I know you.
0: Klar, Futter mögen die 100 Kilo Tiere jedoch immer.
4: Wir sind jetzt soweit fertig mit der Fütterung. Es wird jetzt noch der Rest, der in dem Kübel war, da in einen kleinen Futtertrog geleert und jetzt fahren wir weiter.
0: Vor allem für Claire geht es nun einem aufregenden Raubkatzenabenteuer entgegen. Sechs Autostunden von Harnas entfernt. Nach seinem Schlangeneinsatz ist Forscher Hartwig Delmoor wieder unterwegs Richtung Namib-Wüste. Er will seinem alten Freund und Kollegen Walter Hödel was Besonderes zeigen.
5: So, schau mal, jetzt fahren wir noch praktisch in der Ebene.
6: Da steht ja vorne ganz
5: da stark steht, was. Da steht schon was, ja. Da ja. Siehst du schon die Vorankündigung. 1700 Meter, ja, es ist fast noch eine Hochebene. Und jetzt warte, was hinter dem Hügel passiert. Beeindruckend.
6: Oh, da ist jetzt schön. Da,
5: da ist ein Gatter.
6: Da ist ein Gatter und da geht es jetzt schon runter.
5: Da geht's beginnt runter, der Pass. Schau mal runter.
0: Die Fahrt führt über den Gamsbergpass. Und Freund Walter interessiert sich vor allem für Amphibien. Das ist schließlich sein Forschungsgebiet. Diese Gegend allerdings ist wegen ihrer guten Sicht nach oben vor allem interessant für Himmelsforscher. Doch die beiden hier gucken ja meist in die andere Richtung.
6: Und was erwartet uns jetzt an Tieren?
5: Hier also an Tieren. Also da ist es für mich spannend, im Bereich von Gamsberg. Das ist eine sehr, sehr reptilienreiche Gegend hier. Da gibt es mehr Eidechsenarten als Vogelarten.
6: Aha. Und Amphibien finden wir auch was?
5: Wenig.
6: Wir werden nicht Wasserstellen
5: haben. Ja, wenn wir Wasserstellen haben.

0: Noch ist es gemütlich im Löwenrevier. Doch die anrückende Karawane macht der Ruhe ein Ende. Eine Besuchergruppe will ins Leopardengehege und dazu eine Abkürzung durch das Löwenrevier nehmen. Dafür müssen die drei Könige mal eben in einem abgetrennten Teil des Geheges geparkt werden. Normalerweise eine leichte Übung. Und immer eine gute Gelegenheit für einen Besuch inklusive einer kleinen Fütterung durch Fricky. Das Harnas-Urgestein ist hier ja bekanntlich der Löwenversteher und Bändiger.
1: Wir müssen diese Löwen, diese drei, umsiedeln in ein kleineres Gehege, weil wir das brauchen. Angst habe ich schon.
0: Och, warum das denn?
1: Vor allem, weil auch gerade Fütterungszeit wäre und sie doch sehr aggressiv jetzt am Zaun sind und brüllen und mit ihren Krallen scharen. Aber solange Fricky dabei ist.
0: Ja, solange Fricky dabei ist, sollte eigentlich alles gut gehen. Aber trotzdem ist diese Aktion alles andere als ungefährlich. Jedenfalls für alle Wahnsinnigen, die auf den Gedanken kämen, das sichere Auto zu verlassen. Schließlich sind es unberechenbare Raubtiere, die jederzeit auf einen Menschen losgehen können. Oder eben auch nicht.

0: Doch nun an die Arbeit. Das Gehege ist riesig. Der abgetrennte Teil einen halben Kilometer entfernt. Deshalb nimmt man besser den Wagen, um die Löwen zu lotsen. Normalerweise laufen sie dem hinterher, denn sie wissen, dass Fricky Fleisch im Auto hat. Und damit sind jetzt nicht die Volontärinnen im sicheren Käfig gemeint.
1: Cool. 1 von 3. Ging ja echt schneller, als ich gedacht habe.
2: Ja, Angie ist jetzt drin. Das ging relativ schnell. Und ja, wir schauen jetzt mal, ob das mit den anderen beiden genauso schnell klappt.

0: Die beiden Forscher haben den Gamsbergpass inzwischen verlassen. Amphibien en masse kann Walter hier in den Bergen sicher nicht erwarten. Aber vielleicht einen besonderen Frosch. Und noch etwas Interessantes. Hartwig tut erstmal noch geheimnisvoll.
1: So, also hier gibt's was Besonderes. Ich sag dir noch nicht was, soll eine Überraschung sein. Und außerdem etwas, was dich sicher freuen wird. Xenopus.
2: Oh, geil. Super. Ausgezeichnet.
1: Den Bach entlang. Was glaubst du, wird's werden?
2: Na, grausliche Echsen.
1: Grausliche Echsen, wie normal, gell?
2: Was sonst? Irgendein Reptil halt. Aber dass die fix da ist, das kann ich mir nicht vorstellen.
1: Komm her.
2: Oh.
1: Tada.
2: Aha. Ja, das ist was toll. Das ist ja ein Nashornjagd.
1: Willst du schon?
2: Du, wie alt sind diese Bilder?
1: Naja, genau weiß man es nicht, aber so die Schätzungen reichen von 4000 bis länger. Und es gibt auch was die, wenn wissenschaftliche Streiten, gibt es viele Meinungen.
2: Und Nashörner, ich mein, gab es die da?
1: Ja, ja,
2: ganz
1: absolut,
2: sicher.
1: Absolut. Wie die Holländer gelandet sind, gab es bei Kapstadt Nashörner.
0: Ja, ja, schon spannend. Aber Walter will jetzt endlich weiter.
2: Und jetzt gehen wir dann aber frisch fangen.
1: Schauen wir nach den Xenopussen.
2: Ja.
1: Aber nachher müssen wir das noch fotografieren. Das ist, muss verewigt werden.
2: Ja. Also da runter zu den Tümpeln. Ja. Auf zu den Tümpeln.
0: Im Löwen-Lotsenfahrzeug haben es Katrin und Claire im Moment nicht so heiter entspannt.
3: Also wir fahren jetzt hier schon ziemlich lange, immer wieder hin und her und versuchen die Löwen in die richtige Richtung zu treiben, aber sie wollen sich nicht so leicht ins Gehege bringen lassen wie Angie. Freaky fährt halt verschiedene Manöver.
4: Wir hoffen, dass er sie in die richtige Richtung gelotst bekommt.
3: Aber der Wiff, der ist nicht so kooperativ heute.
0: Mit den beiden ist heute nicht gut Kirschen essen. Deshalb der Befehl von Fricky, niemand steigt aus. Denn hier handelt es sich um eine Beziehungskiste.
4: Wir haben das Problem, dass die eine Löwin rollig ist und das Männchen sie beschützt und attackiert uns, weil er denkt, wir wollen sie ihm klauen.
3: Es ist schon beängstigend. Die sind unglaublich groß und sehr wild und jetzt so nah. Zum Glück sitzen wir hier hinter dem Gitter.
4: Das ist echt beeindruckend.
0: Ebenfalls hinter einem sicheren Zaun, Mitarbeiterin Anja. Sie soll nun von außen versuchen, das Tor zum kleinen Gehege erneut zu öffnen. Ein letzter Versuch, den Eifersuchtsbolzen und seine Angebetete da reinzulotsen. Doch die beiden lassen sich nicht so einfach abschieben. Fricky beschließt, den geordneten Rückzug anzutreten. Hört sich auch nicht gut an, wenn so eine Pranke die Karosserie trifft.
3: Also ich glaube, ich habe vergessen zu atmen. Und ich spüre richtig, wie mir warm wird. Also, dass ich auch auf Alarmbereitschaft bin, total gucke, weil sie auch verstreut sind. Und sehr aggressiv, sie fauchen uns auch an, sie kommen auf uns zu, sie rennen auf uns zu. Also das ist eine Situation, die man so noch nie hatte.
4: Es ist echt beeindruckend und auch beängstigend. Und also da kommt richtig viel auf einmal auf einen. Diese unheimliche Kraft ist nicht umsonst der König der Tiere.
0: Das war wohl nichts mit der Abkürzung für die Safari-Gäste. Fricky hat offenbar schon wieder gut lachen. Doch er, Anja und die Volontärinnen müssen nach dem Löwenabenteuer auch erst mal wieder runterkommen.
3: Der Löwe könnte
5: mit Leichtigkeit mit seinen Pranken einem Pferd beispielsweise das Genick brechen, indem er einfach es greift.
3: Hat er auch schon.
5: Da muss er gar nicht zubeißen, sondern es reicht ein Prankenhieb, um jemanden umzubringen. Und der Prankenhieb ist so stark, dass selbst das Auto, er sich in die Plastik gerammt hat. Das ist deutlich zu erkennen.
3: Ja. Gut, dass wir im Käfig saßen.
5: Aber wir haben die Erschütterung im Käfig deutlich gespürt, als er das Auto erwischt hat. Also da war richtig Kraft hinter. Das hat uns durchgeschüttelt in dem Auto.
0: Kann sein, dass die Damen heute Nacht noch mal vom Löwen verfolgt werden. Dann aber nur im Traum.
3: Schönes Empfang. Dankeschön.
0: Zurück zum friedlichen Forscherdasein. Hartwig und Walter auf der Suche nach dem Krallenfrosch Xeropus.
2: Du, jetzt ziehen wir mal da die Schuhe aus und schauen wir da.
1: Das schaut auf keinen Fall.
2: Ja, drinnen was finden.
1: Sehen das noch nichts?
2: Nein, noch nicht.
1: Ein bisschen Geduld vielleicht.
2: Schauen wir mal. Wenn wir einen sehen, kriege ich ihn. Ich tue mir mal da. Ah, da ist er. Da war was. Ja, das ist der Loch. Da war was. Ja, das war was. Ja, jetzt, was heißt das?
1: Wo ist er? Ich habe nichts gesehen. Ich habe nur das Wasser spritzen.
2: Na, da ist was eingetaucht. Pass auf. Da muss ich schauen, ob da.
1: Na, der ist halt schnell, gell? Der schwimmt da wieder raus aus dem Netz.
2: Ja, aber da. Ui, das ist tief. Das ist nicht so einfach.
1: Und dass der im Nachteil ist.
2: Da drinnen irgendwo.
1: Bitte nicht ausräumen.
2: Ja, das räumen wir wieder ein. Aber der
1: sieht gar nichts mehr.

0: Scheiße. Dass sie da sind und sich da unten noch verstecken. Und was glaubst? Was sagst? Ja. Mit der Hand, mein Freundel? Aber glitschig ist er. Nein, lassen wir den. Lassen wir den.
1: Ich habe einen Sackerl.
0: Jetzt sag noch mal was. Siehst du?
1: Ja, gut.
0: Ich habe gesagt, wenn wir ihn sehen, dann haben wir ihn. So, da ist er. Mit der Hand. Und der linken noch dazu.
1: Mit der linken? Das ja, links bist du besser.
0: Bitte sehr, Hartwig.
1: Da ist er.
0: Schau dir das einmal an. Erstens einmal die tollen Schwimmbeine. Das ist wie ein Fisch.
2: Er hat übrigens ein zungenloser Frosch, also der macht Saugschnappen. Es würde ihm ja das normale Schnappen beim Frosch, wie es normal macht, und Zuschnappen nicht gehen, weil dann würde ja die Beute vom Wasserstoß weggetrieben werden. Er macht Saugschnappen so und dann schluckt er die Beute und da wäre ja die Zunge weg. Wie eine Schnappschildkröte, wie ein Molch, da wären die Zunge die eigentlich im Weg. Ne? Also das ist klar.
1: Sobald du willst, kannst du ihn dann da reingeben.
0: Ich sag das, mir gefällt es, dass ich den gefangen habe.
1: Schauen wir mal, ob er das schwimmt.
0: Schauen wir mal, lass mal schwimmen, aber lass ihn ja nicht raus.
1: Nein.
0: Du, ich sag das. Weh, weh. Und mach ihn zu und lass ihn schwimmen.
1: Mach ihn zu.
0: Ja, aber ja, sofort. So, und da schwimmt er jetzt. Fühlt er sich. Und da sieht man Schwimmen heute jetzt gut. Jetzt sieht man die Schwimmhäute ganz gut. Und auf der Unterseite ist er hell, das ist ja auch typisch, und auf der Oberseite dunkel, sind auch die Fische. Weil wenn man von oben aufs Gewässer schaut, schaut das Gewässer dunkel aus. Wenn man von unten vom Gewässer hinaufschaut, ist es hell. Und diese Tiere sind ja, wie du weißt, sind ja weltweit verbreitet worden, weil in den 30er Jahren hat man diese Tiere als Schwangerschaftstest eingesetzt. Und zwar haben wir in den 30er Jahren des vorigen Jahrhunderts entdeckt, dass wenn man von den Urin schwangerer Frauen diesen Tieren initiiert, dann legen die sofort Eier ab.
1: Die Ehre des Fängers hast du, die gefühlt auch das auslassen.
0: Ja, super. Ich werde noch vorsichtig wieder der Natur zurückgeben.
1: Das war sehr spannend und bin beeindruckt.
0: Toll. So, da werden
1: wir nicht geglaubt, dass man den erwischt.
0: Ja.
1: Mit der Hand.
0: Ja, aber du weißt ja nicht, was Frosch können alles können.
3: Wieder was gelernt von den Forschern. Und wer sich ein paar Euro für den Schwangerschaftstest sparen will, Frösche tun es also auch. Ist aber etwas komplizierter.
0: Ja, das ist Erfolg. Sehr schön. Hat sich ausgezahlt, hierher zu fahren.
3: Wieder Hektik auf Harnas.
4: Wir wurden gerade in der Mittagspause gestört, weil ein Farmer hat auf der Farm einen wilden Pavian gefunden. Und den müssen wir jetzt ganz schnell einfangen, weil das gefährlich werden kann. Sonst.
5: Are you guys all right?
4: Ja.
3: Es geht aber auch Schlag für Schlag heute für Claire. Nach den aggressiven Löwen jetzt auch noch ein wild gewordener Affe. Nix wie hin.

0: 40 Kilometer und eine kleine Pfütze weiter.
1: Hey, Bobian.
0: Ah ja, das ist also ein wild gewordener Affe.
1: Thomas, geh jetzt rein. Thomas. Hey.
2: Ja, also wir haben eigentlich einen schlimmeren Affen erwartet. Aber der scheint ja eigentlich ganz nett zu sein.
0: Ja. Trotzdem muss man sich um ihn kümmern. Denn Paviane leben normalerweise in Gruppen. Streunt einer alleine herum, dann stimmt was nicht.
2: Der arme Kleine, der ist also etwa 3 Jahre alt, ist ein Männchen und wurde von Menschen aufgezogen. Ja, und die haben ihm eben die Eckzähne gezogen und ja, wahrscheinlich auch kastriert. Das müssen wir aber nochmal zu Hause näher untersuchen. Ja, und jetzt kommt er dann erstmal nach Hause in ein separiertes Gehege und danach wahrscheinlich zu Abu und Chloe. Und ja, die sind genauso alt wie er. Ei, ei.
1: Franzi, that's it.
0: Franzi heißt der Findelpavian also. Die Einheimischen haben ihn so getauft. Und diesen Namen wird er auf Harnas behalten.
2: Ja, jetzt wird er jetzt langsam ruhiger, ja. Also es ist ein ganz lieber Affe. Also die Wilden draußen, die sind anders. Und der hier, der ist schon verschmust.
0: Warten wir es mal ab.
1: Meinst du, was wir
3: machen? Nein. Sehen wir wieder.

0: Nächstes Mal Affenflausen. Wie Franzi sich bei seinen neuen Kumpels einlebt. Und Muffensausen. Wie ein Katzenspaziergang aus dem Ruder läuft.
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0: Rückenschmerzen waren zu Denise Haiders Lebensbegleiter geworden. Schon mit 10 Jahren fangen die Probleme an. Zu Studienzeiten wird es immer schlimmer.
1: Da waren die Rückenschmerzen wirklich stark. Da war es manchmal so, dass ich nachts nicht schlafen konnte, musste ich in die Notaufnahme, habe eine Schmerzspritze bekommen. War auch ab und zu mal beim Orthopäden, der hat mich dann mal eingerenkt, aber so weiter ist da nicht viel passiert. Also ich habe dann tatsächlich gelernt, mit den Schmerzen auch irgendwie zu leben.
0: Doch nach der Geburt ihres zweiten Kindes merkt sie, dass es so nicht weitergehen kann. Sie probiert alles, Rückenschule, Fitnessstudio, Physiotherapie, vergeblich. Dann stößt sie auf Pilates-Trainerin Christina Dietrich. Und die hat eine Idee, was die Rückenschmerzen von Denise Haider auslösen könnte.
2: Es ist ein Bewegungsmangel da, einseitige Haltung, Rückenschmerzen ist der Klassiker. Untere Rückenlendenwirbelsäule, wo wir eine sehr dicke, sehnige Faszienplatte haben, die verklebt, verkürzt ist und sich dann so schmerzhaft bemerkbar macht. Das muss manchmal gar nicht die Muskulatur sein oder ein eingeklemmter Nerv, sondern es kann wirklich tatsächlich die Faszie selber sein.
0: Bei den Übungen konzentriert sich Christina Dietrich deswegen genau darauf. Dehnung und Training der Faszien. Die erste Einheit, Jumping Legs, die springenden Beine.
2: Man muss wissen, das Fasziennetzwerk funktioniert immer als Ganzes, als Einheit. Das heißt, ich trainiere nicht nur die kleine Zehe, sondern ich tue der gesamten Einheit etwas Gutes. Hier waren wir bei den Jumping Legs, also wir haben ganz stark die gesamte Fuß- und Beinmuskulatur gekräftigt, haben auf das Becken auch Einfluss genommen, was wiederum die Schaltzentrale ist für den gesamten Körper, von Ober- und Unterkörper.
0: Die nächste Übung, ein Hoch-Tief-Schwung. Sowohl die Faszien der Vorder- als auch der Rückseite werden gestreckt und gedehnt. Besonders gut geeignet für die, die im Büro arbeiten und viel sitzen. Weiter geht es mit den Rebound Arms, die rückprallenden Arme. Hier wird speziell der Schultergürtel trainiert und die Faszien in Armen und im Nacken. Wertvoll für alle, die häufig vor dem Computer sitzen. Das letzte Training nennt sich Ballschwung.
2: Ganz toll für die schrägen Bauchmuskeln natürlich und das umgebende Fasziengewebe, die rotatorische Komponente. Man muss wissen, wir sind gebaut dazu, uns zu drehen, zu rotieren und im Alltag machen wir das gar nicht. Die Wirbelsäule ist fest und steif und das schießt also im Grunde genommen alles frei und appelliert auch nochmal an den Schultergürtel, um sich richtig schön wieder frei bewegen zu können.
0: Das Faszientraining hat bei Denise Haider wahre Wunder bewirkt.
1: Ich habe da innerhalb kürzester Zeit extreme Erfolge in meinem Körper gespürt. Ich habe ein ganz neues Leben begonnen. Hat ein ganz neues Leben für mich angefangen. Ich habe ein tolles Körpergefühl entwickelt, was ich vorher noch nie in meinem Leben hatte.
0: 2 Jahre Faszientraining haben bei der Leipzigerin dazu geführt, dass sie ihre Rückenschmerzen in den Griff bekommen hat. Das eröffnet ihr ganz neue Möglichkeiten.
1: Einen Garten hätte ich mir vor 2 Jahren noch nicht vorstellen können. Es ist einfach schön, jetzt alles machen zu können, was man möchte und sich auch sehr kraftvoll dafür zu fühlen.
3: Familie Rösing liebt Spaghetti Bolognese. Gesunde Ernährung ist ihr besonders wichtig, deshalb greift Katharina Rösing gern zu Vollkornspaghetti.
4: Ich nehme die, weil die einfach gesund sind, machen lange satt und ich denke einfach, ich tue mir und meiner Familie was Gutes damit, wenn wir die essen.
3: Vollkornspaghetti enthalten Eisen und Zink, aber in einigen stecken auch Schimmelpilzgifte, die auch beim Kochen nicht zerstört werden. Ökotest hat 20 Sorten Vollkornspaghetti getestet. Bei über der Hälfte ließ sich eine erhöhte Konzentration, bei 5 Herstellern sogar eine stark erhöhte Konzentration nachweisen.
5: Wir haben jetzt eine bestimmte Gruppe von Schimmelpilzgiften gefunden, die zellgiftig ist und das Immunsystem schädigen kann.
3: Schimmelpilzgifte in Vollkornspaghetti. Katharina Rösing hat davon noch nie etwas gehört.
4: Ja, also da fehlen mir jetzt eigentlich die Worte. Ich kaufe Vollkornnudeln schon ewig, tue meiner Familie was Gutes damit. Oder ich dachte es bisher, schockiert mich wirklich, gerade für die Kleinen und auch so. Für meine Familie koche ich einfach gerne Nudeln und muss man sich jetzt wirklich überlegen.
3: Spaghetti aller Preisklassen sind mit Schimmelpilzen belastet, auch Bioprodukte. Aber wie

0: gelangen die Schimmelpilzgifte eigentlich in die Nudeln? Dies geschieht schon vor der Ernte auf dem Feld.
1: Das Risiko steigt bei einer feuchtwarmen Witterung vor der Weizenblüte. Dann bilden sich vermehrt Schimmelpilze, die eben diese Gifte bilden. Und Vollkornprodukte sind deshalb besonders gefährdet, weil eben diese Toxine sich auf den Randschichten des Korns ablagern und davon ja einiges eben auch in das Vollkornmehl oder den Hartweizengrieß gelangt, sodass es dann letztlich auch in dem Vollkornprodukt ist.
0: Die Kontrolle der Rohware ist den Herstellern selbst überlassen. Gesetzliche Grenzwerte für Schimmelpilztoxine gibt es bisher nicht. Hier sieht Ökotest Verbesserungsbedarf. Vielleicht doch lieber hellere Nudeln?
2: Da überlege ich wirklich, jetzt die Weißmehlnudeln zu kaufen und die zum Kochen zu benutzen, bevor ich mir jetzt was Schlechtes tue mit den Vollkornnudeln.
0: Aber ist das wirklich die gesündere Alternative?
1: Vollkornspaghetti haben einfach den Vorteil, sehr viele Ballaststoffe zu liefern. Sie enthalten auch deutlich mehr Mineralstoffe und auch Vitamine als helle Nudeln. Also eigentlich ein sehr empfehlenswertes Lebensmittel.
0: Und außerdem schnitten 8 der getesteten Spaghetti-Sorten sogar mit sehr gut ab. Mit den richtigen Nudeln bleibt das Lieblingsessen der Rösings auch weiterhin eine rundum gesunde Angelegenheit.
3: Kann man das so sagen, dass man jetzt mit diesen Gewinnerfirmen für alle Zeiten auf der sicheren Seite ist?
4: Nein, natürlich nicht. Das ist natürlich jetzt die Frage, wer kauft jetzt welchen Weizen wo ein? Mhm. Das kann immer mal passieren. Wir haben ja den Grund erfahren bei Vollkornprodukten, eben weil die Schale mit reinkommt. Ich finde gut, dass es solche Tests gibt, dass man immer wieder aufweckt und dass man genauer hinschaut. Aber wir sollten jetzt auch kein Drama draus machen.
3: Ja, aber das Problem mit den Schimmelpilzen ist ja wahrscheinlich auch, dass es nicht nur in Vollkornnudeln drin ist, sondern dann in allen Vollkornprodukten,
4: vollkommen
3: oder?
4: Richtig. Das sollten wir also jetzt nicht nur auf die Nudeln schauen, sondern klar, auch die anderen Vollkornprodukte haben die Schalen drin und damit kann auch Schimmelpilz dort vorhanden sein. Und die Toxine vor allen Dingen. Nicht der Schimmelpilz selber, sondern die Gifte.
3: Genau. Und wie gefährlich sind die tatsächlich?
4: Sie sind gefährlich. Ja? Also Toxine von Schimmelpilzen, wie das Aflatoxin, Patulin und so weiter, sind krebserregend. Leberkrebs, Nierenkrebs können sie verursachen auf Dauer. Sie können auch akut Vergiftung herbeiführen. Aber bei den Dosen, die wir jetzt hier sozusagen diskutieren, ganz ehrlich, da müssen wir ein bisschen vorsichtig sein, denn beim Kochprozess werden ja auch diese Gifte teilweise herausgespült und die Nudeln vergrößern sich ja, Gott sei Dank. Mhm. Ja, also von daher wäre ich da jetzt mal nicht so dramatisch. Wir sollten auch jetzt auch keine Panik machen, denn gerade bei den Vollkornnudeln überwiegt natürlich auch der Nährgehalt von den Nudeln.
3: Das wollte ich jetzt gerade sagen. Also unterm Strich würden Sie jetzt sagen, die Vorteile von Vollkornprodukten überwiegen trotzdem noch.
4: Ballaststoffe, locker das Dreifache. Nährstoffe wie eben Eisen, Zink, Magnesium. Wir haben die Vitamine sogar in den Nudeln noch drin, bei den Vollkornnudeln. Die Herstellung ist heutzutage auch, muss ich sagen, sehr professionell. Da bin ich auch sehr gut, sehr froh drüber. Denn ich habe sie früher nicht so gern gemocht.
3: Die jetzt sind echt besser geworden, das stimmt.
4: Sind wirklich besser geworden. Man kann sie wirklich mal probieren.
3: Allerdings will ich mir das Nudelnessen auch ein bisschen abgewöhnen.
4: Oh, okay.
3: Und jetzt haben wir hier verschiedene Alternativen stehen. Mhm. Zum Beispiel aus Linsen, Nudeln aus Linsen. Was haben wir da? Grünes aus Sojabohnen, ne?
4: Ja, Edamame, genau. Die grünen Sojabohnen, unreif. Und die haben wir noch, die Kichererbse.
3: Das Nudeln aus Kichererbsen.
4: Ja.
3: Und was halten Sie jetzt? Also alles aus Hülsenfrüchten, gibt es glaube ich auch aus Erbsen noch. Was halten Sie davon?
4: Als kulinarische Person würde ich mal sagen, alles, auch Vollkornnudeln, haben ja mit der normalen Nudel geschmacklich wenig zu tun. Es sind unterschiedliche Produkte. Ich halte sie aber für spannend.
3: Ich probiere die mal jetzt.
4: Ja, kann man probieren.
3: Ich probiere mal Linsennudeln jetzt.
4: Ja, und Linsen haben eben viele Nährstoffe.
3: Ja.
4: Und all diese Nudeln, vor allen Dingen Kichererbsen und Linsen, haben deutlich mehr Ballaststoffe als die normalen Nudeln. Und diese Sojabohne hier, die hat deutlich mehr Protein noch mal als die anderen. Also alle haben ihre Vorzüge, schmecken auch ein bisschen unterschiedlich.
3: Also Linse finde ich jetzt echt total okay. Sie schmecken so ein bisschen nach Linse. Mhm. Aber ich hätte mir die Konsistenz nie so nudelig vorgestellt. Weil ich glaube, irgendwann habe ich schon mal sowas probiert, da war das so ein bisschen bröckelig.
4: Heutzutage werden die mit Druck, durch feine Düsen gepresst. Durch diesen Druck werden die so kompakt, dass man wirklich den Eindruck hat, man hat wirklich Nudelteig sozusagen.
3: Bei anderen Produkten, ich glaube, es war bei den veganen Patties, haben sie mal gesagt, das hat aber jetzt irgendwie am Ende gar nichts mit Linsen zu tun. Mhm. Ist es jetzt auch so ein super hochindustrielles Produkt quasi oder ist das völlig in Ordnung?
4: Das ist völlig in Ordnung. Wir hatten das Thema ja schon mal gehabt. Hier ist es wirklich so, die einzige Zutat, die hier drin ist, ist wirklich das Mehl der einzelnen Produkte. Und das finde ich super. Deswegen kann man das durchaus empfehlen, mal so als Alternative.
3: Was haben Sie jetzt probiert gerade?
4: Ich habe die Soja probiert und ich fand es eigentlich auch sehr lecker. Hat einen anderen, höheren Proteinanteil.
3: Ups.
4: Machen Sie mal nichts vor.

0: Nachher.
1: Ich würde jetzt vielleicht noch die Kichererbsen probieren. Aber ich glaube, dann muss ich den Rest der Sendung kauen. Ich versuche mal, ob ich das ein bisschen abkriege.
0: Ja. Am Ende des Tages ist ja wichtig, was esse ich dazu.
1: Mhm. Ja, also viel Sahnesoße. Nee.
0: Genau. Ich komme bei Ihnen vorbei, Frau Brüning.
1: Nee. Also auch das Kichererbsen finde ich fast noch besser als Linse. Wenn ich jetzt noch das dritte probieren würde, könnte ich eine kleine Hitliste aufmachen. Mache ich aber nicht. Also ich finde es wirklich eine echte Alternative. Muss man immer mal wieder neu ausprobieren.
0: Genau.
2: Egal ob Brust, Rücken, Kraul oder Delfin. Sie beherrschen jeden Schwimmstil. Kein Wunder, die vier sind ja auch 2 bis 4 Mal die Woche im Wasser. Denn für alle ist Schwimmen mehr als nur irgendein Freizeitsport.
3: Es macht einfach Spaß. Ich komme raus aus dem Wasser und ich habe ein gutes Gefühl.
4: Also ich hatte kaum Beweglichkeit im Hals und mit dem Schwimmen ist es komplett weg.
5: Wenn dann alles so im Flow ist, dann kann ich eine Stunde lang schwimmen und ich komme raus und es ist alles entspannt.
4: Mittlerweile gehe ich eigentlich 3 bis 4 Mal die Woche. Die Rückenprobleme sind weg.
2: Denn Schwimmen korrigiert Fehlhaltungen und baut Stress ab. Vor allem aber schont es unsere Knorpel und Knochen. Während wir gleichzeitig jeden Muskel unseres Körpers trainieren, sagen Schwimmcoach Marian Hümmer und Sportmediziner Helge Riepenhof.
6: Wenn ich im Wasser bin, kann ich die Gelenke um bis zu 90% meines Körpergewichts entlasten. Der Vorteil im Wasser ist, ich habe immer einen Wasserwiderstand und dadurch trainiere ich viel, viel mehr Muskeln.
7: Und auf der anderen Seite habe ich durch den Wärmeverlust im Wasser einen großen Energieverlust. Und wenn ich mich dann dazu noch bewege, ja, dann habe ich halt grundsätzlich einfach schon mal eine konstante, moderate Belastung, sodass ich in einer Stunde Schwimmen zwischen 300 bis 500 Kalorien verbrennen kann.
2: Er muss es wissen. Marian Hümmer war selbst Leistungsschwimmer. Heute bringt er Erwachsenen die richtige Schwimmtechnik bei. Denn die ist das A und O.
8: Ja, das ist kein Brustschwimmen, das ist Spazierschwimmen.
2: Wie richtiges Brustschwimmen geht, macht Andreas Jäger vor. Sein Gesicht ist nicht über, sondern unter Wasser. Unter Wasser atmet er auch aus. Erst wenn die Arme nach vorne gestreckt sind, gehen Kopf und Brust zum Luftholen kurz hoch. Macht man es dagegen so wie ich, ist Brustschwimmen sogar ungesund.
6: Erstmal bekommt man Hals- und Nackenprobleme. Aber es geht auch noch weiter in den Rücken. Man schwimmt dann meist im Hohlkreuz und auch das führt zu einer Überlastung.
2: 70% der Kraft kommen beim Brustschwimmen aus den Beinen. Trainiert sie wie Radfahren, nur schneller. Eine halbe Stunde Brustschwimmen ist wie eine Stunde Fahrradfahren. Und gut für jeden, dem Bewegung an Land schwerfällt oder Schmerzen bereitet. Zum Beispiel wegen Arthrose oder Übergewicht. Kraul dagegen ist Power pur und Britta Pfeifers Lieblingsstil. Hier haben die Arme den härtesten Job. Sie ziehen und schieben uns durchs Wasser. Mund und Nase tauchen nur alle 2 Armschläge zum Luftholen auf. Die Beine bleiben beim Kraulen gestreckt. Sie werden aus der Hüfte heraus gerade so viel auf und ab bewegt, dass der Körper stabil im Wasser liegt. Das ist ein perfektes Krafttraining für Arme, Schultern und Rumpf. Während alles ab Bauchnabel abwärts geschont wird.
6: Kraul ist für all die gut, die Probleme mit dem Hüft- und mit dem Kniegelenk haben. Die Bewegung ist einfach gerade und dadurch ist es wenig belastend.
2: Gleichzeitig werden auch die kleinen, tief liegenden Muskeln entlang der Wirbelsäule trainiert. Denn um überhaupt kraulen zu können, muss man sich wie ein Brett gerade im Wasser halten. Doch nicht jeder darf so seine Bahnen ziehen, sagt Kardiologin Melanie Hümmelgehn.
9: Aufpassen müssen Patienten, denen das Brustbein aufgemacht wurde für Bypass- oder Klappenoperationen. Denn immer dann, wenn ich den Arm über die Horizontale und über den Kopf heben muss, wird das Brustbein sehr belastet.
2: Sind alle OP-Wunden verheilt, dürfen auch am Herzen operierte Menschen kraulen oder sogar Delfin schwimmen. Denn Bewegung im Wasser kann noch viel mehr. Durch einen gleichmäßigen Rhythmus beim Ein- und Ausatmen wird unsere Atemmuskulatur gekräftigt. Außerdem regen die Wellen die Durchblutung der Haut an. Auch beim Rückenschwimmen. Das ist theoretisch am leichtesten zu lernen. Aber wie ich es mache, leider wieder falsch. Denn auch beim Rückenschwimmen soll der ganze Körper eine Ebene bilden. Arme und Beine werden wie beim Kraulen bewegt. Nase und Mund aber ragen aus dem Wasser. Das macht das Atmen leicht. Und wenn man es so gut wie Silke Seidenstricker kann, ist dies für alle.

0: Und man schluckt jede Menge Wasser. Aber ich gebe nicht auf. Denn mit der richtigen Technik ist Schwimmen, egal in welcher Lage, ein super Ausdauersport mit geringem Verletzungsrisiko. Einzig Menschen mit einer Herzmuskelschwäche müssen im Wasser vorsichtig sein, sagt die Kardiologin.
1: Durch die Bewegung im Wasser wird der Rückstrom aus den Beinen des Blutes zum Herzen deutlich verbessert. Und unsere Patienten, die eine eingeschränkte Pumpkraft des Herzens haben, können leicht überfordert werden.
0: Und allen anderen rät die Kardiologin, es muss nicht gleich eine Stunde am Stück sein. 6 mal 10 Minuten zügig schwimmen und dazwischen verschnaufen ist genauso wirkungsvoll. Vorausgesetzt, man hat die richtige Technik drauf. Ich schaffe am Ende eine halbe Bahn in Rückenlage, bin mächtig stolz und gehe jetzt wieder häufiger schwimmen. Mit Brille und Badekappe. Dann kriegt man nämlich auch kein Wasser in die Ohren, fühlt sich für ein paar Momente schwerelos und kann so richtig abschalten.
2: Zecken begeben sich nicht auf die Jagd nach uns Menschen und sie fallen auch nicht von Bäumen. Sie sitzen auf den Spitzen von halbhohem Gras oder Büschen. Hier lassen sie sich abstreifen. Am ehesten sammeln wir eine Zecke ein, wenn wir leicht bekleidet in der freien Natur unterwegs sind.
3: Wenn die Zecke am Menschen angekommen ist, sticht sie ja nicht sofort, sondern die sucht sich erstmal eine sichere Stelle. Das sind häufig geschützte Bereiche am Haaransatz, in Kniekehlen, in den Achselhöhlen oder auch in der Leiste. Und erst dann fängt die an zu saugen.
2: Daher Tipp 1. Gründlich absuchen. Am besten mit so wenig Kleidung wie möglich. Oder noch sicherer, nach dem Aufenthalt im Freien duschen. Denn die Zecke krabbelt bis zu 8 Stunden rum, bis sie sich festsaugt. Tipp 2. Als Schutz möglichst lange helle Kleidung tragen. Darauf sind Zecken leichter zu sehen. Und zweitens hat die Zecke eine schlechtere Chance, uns überhaupt zu finden. Sie erspürt Wärme und Schweiß. Tipp 3. Hat die Zecke erstmal zugebissen, den Blutsauger so schnell wie möglich entfernen. Denn die Borrelien leben im Darm der Zecke und werden daher erst nach 6 bis 8 Stunden nach der Mahlzeit in die Blutbahn des Menschen übertragen.
3: Das sind die Möglichkeiten, die wir haben, um die Zecke zu entfernen. Am liebsten benutze ich persönlich eine spitze Pinzette. Die beiden hier sind da sehr gut geeignet dazu.
2: Wichtig ist ganz langsam und mit stetigem Zug ziehen. Nur so löst sich der Saugapparat gut aus der Haut.
4: Länger leben dank Chilis? Ja. Der enthaltene Stoff Capsaicin, der für die Schärfe zuständig ist, hemmt unter anderem Entzündungen und die Bildung von Krebszellen. In einer großen US-Studie kam jetzt heraus, dass bei der Gruppe, die regelmäßig Chilis im Essen hatte, die Sterberate um 1/4 niedriger war als bei den Nicht-Chili-Essern. Auch die Wahrscheinlichkeit, an einer Herz-Kreislauf-Erkrankung oder Krebs zu sterben, nahm um 25% ab. Also, das nächste Mal lieber nachschärfen.
5: Es gibt 4 Länder Spinat jetzt überall zu kaufen und erste neue deutsche Kartoffeln. Greifen Sie zu, wir machen hieraus ein Gemüse und eine Soße und hieraus machen wir einen Stampf, einen richtigen Stampf aus neuen Kartoffeln. Ich zeige Ihnen schon mal, was ich vorbereitet habe. Hier ist eine Pfanne mit Knoblauch und mit einer Zwiebel klein geschnitten. Das wird richtig schön angedünstet und da kommt der Spinat so rein. So müssen Knoblauch und Zwiebel aussehen, meine Damen und Herren. Sie müssen schon gut angedünstet sein, weil der Garprozess mit dem Spinat relativ kurz ist. Immer eine schöne große Pfanne nehmen, dann hat man Platz für die ganze Geschichte. Das Ganze wird einfach nur so raufgelegt oder reingelegt. Da kommt ein bisschen Salz dazu und ein bisschen Zucker. Und hinterher wird das Ganze mit ein bisschen Muskat gewürzt. Und ich bewege das schon so langsam und deshalb in eine große Pfanne so richtig schön bewegen. Und das geht in so einem Lütten-Topf sehr, sehr schlecht. Und hier hat man das auch unter Kontrolle und weiß, wann er richtig zusammenfällt und würzt dann weiter. Da habe ich mir schon etwas vorgekocht und zwar ein bisschen zerfallenen Spinat habe ich hier schon. Da wird einfach süße Sahne draufgegossen. Also das ist hier so 0,1. Und dann wird das Ganze einfach nur durchgemixt. Hinterher auch mit Salz, mit Muskat gewürzt. Das ist praktisch mein Blub hinterher. Und ist so auch schon fast fertig. Ich will es nicht ganz so doll püriert haben. Ich zeige hier noch mal einmal. So immer unterheben, damit er leicht zusammenfällt. Und wir machen mit Champignons und Kartoffeln weiter. Boah! Als Krönung kommen klein gehackte braune Champignons, meine Damen und Herren.

0: obendrauf. Und die werden nur so in feine Streifen geschnitten. In der Pfanne hier habe ich erhitztes Olivenöl. Da kommt das Ganze rein. Und gewürzt wird nur mit einem ganz klein bisschen Salz, ein bisschen Zucker, dass ich so einen kleinen Karamell habe. Das mache ich immer sehr gerne. Und ein bisschen Bums muss hier ins Spiel, nämlich ein ganz wenig Chili, damit ich ein bisschen Kraft da drin habe. So sehen meine Kartoffeln gekocht und so angestampft aus. Mehr stampfen dürfen sie nie, sonst wird das nachher Mousse. Und deshalb jetzt nur ein bisschen Butter dazu. Salz ist schon drin. Und jetzt kommt einfach nur ein ganz klein bisschen Muskat. Also ein bisschen Muskat damit rein. Alles verrühren. Und die werden hier schon mal einmal so gewendet. Gucken Sie sich das an. So wie ich die haben hier. Wunderschön. Es ist alles fertig. Ich richte an. Sie kriegen 3 Tipps. Boah. Diese Qualität sollte der Spinat haben. So sieht er geputzt aus. Dann muss er getrocknet werden, damit er die Aromen und die Fette annimmt. Ein dunkler Champignon hat ein schöneres Aroma als die hellen und muss von innen so aussehen. Immer geschlossen. Kartoffelstampf ist kein Püree. Das ist die richtige Konsistenz. Und bei neuen Kartoffeln ruhig Schale mitstampfen. Kochfinale, meine Damen und Herren. Spinat mal einmal anders. Nicht mit Spiegelei und nicht mit Bratkartoffeln, sondern hier auf die elegante Art mit den schönen Champignons und leichter Stampf dabei. Wunderschön. Im Glas habe ich einen Riesling vom Rheingau.
1: Manche Wege sind lang an der Uni Bayreuth. Und das ist gut so, sagen die Wissenschaftlerinnen und Wissenschaftler dort. Mit einem Schrittzähler haben sie das Wegenetz der Uni ausgemessen, also die Schritte gezählt, die man von Gebäude zu Gebäude gehen muss. Und auf jede Teilstrecke die jeweilige Schrittzahl aufgesprüht. Jetzt weiß jeder, wie viele Schritte er gegangen ist und soll so zu noch mehr Bewegung animiert werden.
2: Es geht hier um den inneren Schweinehund. Vielleicht ist es nicht ganz leicht, 10.000 Schritte zu gehen, aber wenn man sieht, ach, das waren jetzt 2.000, komm, 1.000 gehen noch. Es wird leichter, wenn man sieht, wie viel man schon geschafft hat und wie näher man seinem Ziel kommt. Je näher man dem Ziel ist, desto leichter geht's nämlich.
1: Mehr Bewegung während der Arbeitszeit, das wollen auch Wissenschaftlerinnen an der Uni Regensburg. Etwa indem sie die Arbeitenden dazu bringen, schon den Weg zum Büro als Trainingsgelände zu nutzen. Auf Schildern empfehlen sie einfache Übungen, die jeder ohne Hilfsmittel in wenigen Minuten nachmachen können soll.
3: Auf diesem Weg gibt es an 8 Stellen solche Fitnessstationen. Und dann kann man zum Beispiel in der Mittagspause oder im Anschluss an die Arbeit diese 4-Kilometer-Strecke laufen, joggen, Nordic walken oder einfach für einen Spaziergang in der Mittagspause nutzen.
1: Dazu QR-Codes, die auf Vorführvideos verlinken. Mit ihrem Bewegungsprogramm wollen die Wissenschaftlerinnen das Sitzfleisch der Bürohengste ab und deren Muskulatur aufbauen. Denn die sitzen viel zu oft und viel zu lang. Eigentlich den ganzen Tag, oft unbewusst. Gleich nach dem Aufstehen sitzen am Frühstückstisch. Danach geht's ins Büro, im Auto sitzend. Und im Büro sitzen, was sonst. Unterbrochen vom Mittagessen im Sitzen. Danach eine Sitzung nach der anderen. Wieder im Auto sitzend geht es heim. Da gibt es bald Abendessen im Sitzen. Und dann endlich im Fernsehsessel entspannen. Viele Büroarbeiter verbringen 15 Stunden täglich auf ihrem Allerwertesten. Studierende und selbst Kinder kommen oft auf 9 Stunden. Viel Sitzen kann krank machen. Rückenschmerzen, Herz-Kreislauf-Erkrankungen und Diabetes. Um dem vorzubeugen, soll Bewegung ins Büro kommen. Etwa mit so einem Gehband.
3: Wenn ich 7 Stunden am Tag in der Arbeit gesessen habe und gehe abends in mein Fitnessstudio, dann reißt das sozusagen mein Bewegungsverhalten nicht raus. Also den Bewegungsempfehlungen nachzukommen, ist zwar die eine Sache, das sollte ich tun, nichts tun, aber wenn ich trotzdem einen sitzenden Lebensstil pflege, beispielsweise in der Schule oder bei der Arbeit, dann ist es trotzdem noch ein Risikofaktor für eine ganze Reihe von Erkrankungen.
1: Manche Studien widersprechen und sagen, viel Bewegung kann Bürositzen ausgleichen. Sie zeigen aber auch, wer sich schon im Büro bewegt, reduziert sein Krankheitsrisiko. Das soll etwa mit dem Gehband möglich sein. Entwickelt mit Hilfe von Studierenden der TU München. Es läuft auf Kugellagern, ist geräuschdämmend beschichtet und der eigene Schritt treibt es an.
4: Das Ganze in einem Setting, was geräuschlos ist, was gut aussieht. Und vor allem aber auch, was einen von der Arbeit nicht ablenkt und einem ermöglicht, genau all das zu tun, was man

0: normalerweise jetzt in Sitzen machen würde.
1: Die Wissenschaftlerinnen der Uni Regensburg haben es getestet. Geräusche machen höchstens laute Absätze. Das Band selbst ist leise. Der Tisch an die Größe anpassbar. Und wenn man stehen bleibt, kann man sich anlehnen. Lesen, schreiben und telefonieren sind mit etwas Gewöhnung im Gehen und Stehen gut möglich.
2: Wenn ich mich jetzt so hier drauf stelle, muss ich sagen, kann ich mir ganz gut vorstellen, hier auch so den Tag am Computer zu verbringen und zu arbeiten.
1: Auch an der Uni Bayreuth wurde das Band getestet. Ergebnis: Mit etwas Übung kann man problemlos während des Gehens arbeiten. Aber das Gehband ist mit rund 4.500 Euro teuer. Günstiger sind Stehtische. Aber auch langes Stehen kann Rückenschmerzen verursachen. Dagegen können weiche Matten helfen, die zu leichten Bewegungen zwingen. Und ab und zu kann man ja doch wieder runterkommen und sitzen. Aber dann auf beweglichen Hockern.
3: Den ganzen Tag stehen ist jetzt auch nicht die Lösung. Also das heißt nicht so, dass Sitzen ist das neue Rauchen, ist jetzt Stehen nicht die alleinige Lösung, sondern das Zauberwort heißt einfach Bewegung und Positionswechsel.
1: Dazu hatten sie eine weitere Idee, die aktive Pause. In 5-minütigen Videos machen sie Übungen vor, mit denen man sich in kurzer Zeit auch auf engem Raum etwas Bewegung verschaffen kann. Die Dozenten an der Uni sind angehalten, die aktive Pause in ihre Vorlesungen einzubauen. Auch in Corona-Zeiten, wenn die Vorlesungen online gehalten werden. Und ziemlich viele machen mit. Das soll schnell den Körper locker und den Kopf frei machen.
4: Die meisten, vor allem die, die es ausprobiert haben, bleiben langfristig dabei und möchten das auch immer wieder jedes Semester in ihr Seminar oder in ihre Lehrveranstaltung integrieren. Die finden das gut, vor allem, weil man sich danach, also nach diesen 2, 3, 4 Minuten frischer fühlt und konzentrierter ist und dann wieder aktiver mit dabei sein kann, sowohl aus Lehrenden-Sicht als auch von den Studierenden.
1: Auch auf dem Heimweg kann jeder aktiv sein. Der Tipp? Den Bus erst an der übernächsten Haltestelle nehmen. Und wenn man den verpasst, dann nicht ärgern, sondern als weitere Bewegungseinheit nutzen.
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11: Für viele ist es ja eine besonders schöne Zeit, wenn wieder gegrillt wird. Geht Ihnen das Herz bei so einem saftigen Steak auf oder lieber solche Gemüsespießchen? So oder so, wir versuchen heute alle glücklich zu machen. Wir kommen zu einem ARD-Buffet-Spezial frisch vom Grill. Zum Auftakt gleich beides, Gemüse und Fleisch. Alles nicht kompliziert, fast das Wichtigste ist das Timing. Also wann muss das Gemüse auf den Grill, wie lange braucht das Fleisch und vor allem, wie lange muss dann auch die Marinade davor einziehen?
12: Und bei uns in der Küche mit Sören Anders gibt es heute leckere Rumpsteaks mit Grillgemüse. Und die müssen ja erstmal mariniert werden.
13: Genau, die kann man marinieren, sollte man marinieren, weil Marinade ist wichtig, auch wenn es nur ganz kurz ist, vielleicht nur eine halbe Stunde. Je länger natürlich, desto besser. Und hier haben wir die Steaks jetzt in etwas Olivenöl eingelegt, mit ein bisschen Pfeffer, noch kein Salz. Salzen tun wir zum Schluss nach dem Grillen. Und Thymian und nicht einfacher Thymian, sondern diesmal haben wir Zitronenthymian. Übrigens mein Lieblingsthymian, weil diese Zitronennote ein unheimliches schönes Aroma gibt. Einmal natürlich fürs Fleisch, für Fisch, aber auch ganz herrlich in der Himbeermarmelade.
12: Jetzt sagst du 30 Minuten marinieren. Ich dachte,
13: ja, wenn es 29 sind, auch in Ordnung.
12: Und wenn es 3 bis 6 Stunden sind,
13: ist das auch noch in Ordnung. Zeit.
12: Aber kommt da genug Geschmack durch?
13: Ja, da kommt genug Geschmack durch. Es geht einmal darum, dass das Fleisch noch mal ein bisschen Fett bekommt, dass es Fett gibt. Beim Grillen noch mal einen Schutz oben drüber und natürlich, dass die Kräuter das Aroma schon mal reinziehen kann.
12: Wunderbar. Und dann dazu gibt es eine Kräuterbutter.
13: Genau. Dafür darfst du jetzt schon mal die Butter mit dem Handmixer ausschlagen, sodass wir ein bisschen Luft reinkriegen.
12: Ja. Was hast du reingemacht in die Butter schon?
13: Genau, wir haben direkt schon Salz und Pfeffer reingemacht, dass sich das direkt einmal vermengt drin. Dann haben wir einen Arbeit

0: Schritt gespart. Deshalb schon gerade die Butter schön kräftig gewürzt, weil das Fett nimmt viel Salz und auch Pfeffer auf. Und ich hacke hier schon mal ein bisschen Estragon, Petersilie haben wir heute, Basilikum und Knoblauch für die Kräuterbutter.
1: Gibt es denn eine Butter, die du bei Kräuterbutter bevorzugst? Oder bist du da eigentlich sehr flexibel? Nee.
0: Okay. Man könnte auch irgendeine fettarmere nehmen, aber das ist jetzt einfach richtige Butter.
1: Das Schöne ist doch bei Kräuterbutter auch.
0: Das Schöne ist, hast du schon aufgeschlagen?
1: Was denn? Reicht's nicht?
0: Doch.
1: Doch,
0: jetzt
1: darfst
0: du die Kräuter noch drunter schlagen. Das machen wir alle im Mixer.
1: Oh je. Nee, das Schöne ist doch, Kräuterbutter kannst du ja im Grunde das ganze Jahr machen.
0: Das kannst du das ganze Jahr machen. Das Schöne an der ganzen anderen Sache ist, die Kräuterbutter kannst du dir fertig machen. Man kann die dann rollen. Das können wir gleich mal schnell noch zeigen. Und dann, wenn man die gerollt hat, kann man die einfrieren. Und dann, wenn man sie braucht, holt man sie einfach raus.
1: Und dann hält die auch. Oh, mir ist ein bisschen Butter. Du hast ein bisschen Butter hier am Ärmel.
0: So. Ja, macht nichts.
1: Kommt wieder rein.
0: Kommt wieder rein. Wir geben noch ein bisschen, um noch ein bisschen Frische in die Butter auch reinzubekommen, ein bisschen Abrieb von der Zitrone. Dann gebe ich dir auch mal darüber.
1: Ja, so, zack, alles zack, klar.
0: Ja, ich sehe schon, du hast mit der Butter richtig Spaß.
1: Ich habe Spaß mit der Butter, ja.
0: Und ein bisschen Zitronensaft, da ist nichts. Hier ist noch was. Geben wir noch da rein. Und dann haben wir die Frische da drin und dann ist eigentlich die Kräuterbutter schon fertig, wenn du die Kräuter schön mit der Butter. Ja. Hast du gut gemacht.
1: Vielen, vielen Dank. So, bitteschön die Kräuterbutter.
0: Ja, danke. Und dann haben wir die Butter hier. Die können wir jetzt nehmen, können wir die in Backpapier hier reinmachen und können die zu einer Rolle rollen. Wir brauchen die ja gleich, also sparen wir uns das Ganze und wir nehmen die frisch hier aus dem Dings raus. Aber wenn man das möchte, einfach rein, rollen und ab in den Kühlschrank. Ich habe hier mal eine Rolle vorgemacht, kann man das mal zeigen.
2: Oh, die Rolle ist ganz da hinten hin.
1: Wie fest wird die denn?
0: Die wird wieder genauso fest wie die andere Butter auch.
1: Ah, okay, okay.
0: Und wenn sie einfrisst, wird sie noch fester.
1: Ja, gut.
0: So, jetzt gucken wir mal nach unserem...
1: Kräuterbutter ist keine Wissenschaft.
0: Na, vielleicht schon. Natürlich kann man auch eine... Rein, sage ich mal, mit den Reinkräutern. Wenn man sagt, okay, man will nur eine Bärlauchbutter machen, dann nimmt man nur Bärlauch oder man nimmt nur Schnittlauch oder sowas. Das würde auch funktionieren. Jetzt haben wir hier unsere Steaks. Die geben wir jetzt auf den Grill. Das Grillgemüse grillt schon etwas länger vor sich her, weil es auch härter ist. Das braucht länger wie das Fleisch. Deshalb einfach schon mal vorgegrillt, dass es schön weich haben. Wichtig beim Grillgemüse, vorher das Ganze schon mal mit Salz würzen. Das entzieht dem Gemüse ein bisschen Wasser und dadurch gart es schöner.
1: Ein bisschen Öl oben drauf machst du?
0: Öl ist auch drin.
1: Ist auch drin.
0: Ja, ja.
1: Und bei der Paprika lässt du die Schale dran?
0: Ja, man könnte sie jetzt abpitteln, aber ich sag...
1: Bist du zu faul für?
0: Ja, richtig, bin ich zu faul für.
1: Kann ich verstehen.
0: Ach, ich sag immer... Ein bisschen Haptik und Struktur im Essen hat noch keinem geschadet.
1: Ich habe mal gelesen, die Haut bei der Paprika abmachen, dann würden die Kräuter besser einziehen und alles ist Quatsch.
0: Warum? Dann drehe ich sie rum, dann habe ich doch keine Haut.
1: Ja, das ist natürlich richtig.
0: Jetzt lege ich die Kräuter hier oben drauf, auf
1: Herr
0: die zweite Seite. Habe ich so richtig hingekriegt, oder?
1: Und das muss man an der Stelle dazu sagen, wir machen das natürlich heute auf dem Grill, aber... Sören, man kann das alles im Backofen machen.
0: Genau, das Steak könnte man vorher bei 100 Grad im Backofen machen. Das ist auch ein schöner Trick. 100 Grad roh in den Ofen rein und dann nochmal ungefähr nach so 20 Minuten einfach in die Grillpfanne von beiden Seiten links und rechts anbraten. Hat man ein perfekt gebratenes Medium Steak. 20 Minuten, 100 Grad Umluft, Gitter. Die Luft muss außenrum zirkulieren wie in der Sauna.
1: Ja.
0: Können Sie mir glauben, liebe Zuschauer, gelingt jedem. Und das Grillgemüse kann man natürlich auch im Ofen machen. Bei 180 Grad würde ich es machen und dann auf ein Blech geben. Wichtig auch bei der ganzen Sache ist, die Kräuter auch später dazu geben, weil die verbrennen zu schnell.
1: Verstehe.
0: Also Rosmarin ist ja so wie Fichtennadeln, das verbrennt einfach zu schnell.
1: Es gibt doch auch einen Trick, bei dem ich erkenne, ob das Fleisch durch ist. Weißt du, es gibt doch mit der Hand, kann man doch so fühlen.
0: Ah ja, das ist der, aber der ist, nein. Ist ich der? Glaube, man okay. muss... Man muss zum Schluss muss man dafür ein Gefühl entwickeln und da darf das eine oder andere Steak mal nicht so gut gelingen, aber man braucht Gefühl.
1: Und jetzt kommt der Moment der Wahrheit. Und den sprechen die Rumpsteaks, Sören, oder?
0: Ja.
1: Also, wir gucken mal.
0: Darfst du ruhig aufmachen.
1: Jetzt bitte der geschulte Blick.
0: Das dünnere geht schon, das können wir schon runternehmen. Die anderen
1: brauchen noch ein Minütchen.
0: Die lassen wir noch ganz kurz drauf. Da richten wir schon mal eins an, dass man es mal gesehen hat. Wir geben jetzt noch ein bisschen Salz oben drüber. Dann habe ich das Grillgemüse in Glas gemacht. Also wenn man ja auch mal so ein Grillbuffet macht oder so zu Hause, ist es vielleicht ganz geeignet, wenn man das in Gläser macht. Dann können sich die Gäste das einfach wegnehmen. Und dann sieht das Buffet danach nicht so zerstört aus, wenn da jeder da in dieser Schale...
1: Stimmt, wenn
0: jeder
1: so geflattert hat.
0: Ja, genau. Wenn jeder da mal drüber ist.
1: Aber
0: so kann sich jeder das schön wegnehmen. Und dann habe ich da noch verschiedene Blüten reingemacht. Und zwar, die wachsen alle hier im Garten. Und das hier ist zum Beispiel die Blüte vom Grünkohl. Wenn der ausgetrieben ist und nicht geerntet worden ist und der Grünkohl weiter wächst, blüht er so gelb. Dann kommt auch irgendwann der Grünkohlsamen und das ist Schnittlauch.
1: Was mir wirklich gut gefällt, das ist ja im Grunde ein

0: Simples Gericht. Ja, wir haben Fleisch, wir haben Gemüse, aber durch das Anrichten, weißt du, im Gläschen mit dem Brett, das Rustikale, dann sieht das sofort richtig nach was
1: man
0: aus.
1: Man kann aus wenig viel machen.
0: Und an der Kräuterbutter sehe ich, wird auch nicht gespart.
1: Und an der Kräuterbutter wird auch nicht gespart, die kann man, wenn man möchte, ein bisschen ausgarnieren, so dass man noch ein bisschen Farbe reinkommt. Jetzt haben wir hier geräucherte Paprika, die wir drüber streuen. Und dann hat man, glaube ich, ein wunderschönes Sommergericht, was man genießen kann.
2: Ein Steak auf den Punkt gebraten. Was sind denn eigentlich die entscheidenden Momente? Was braucht's für ein perfektes Steak? Hier mal kurz und knapp die Fakten.
3: Über die Zubereitung des perfekten Steaks streiten sich sogar die Profiköche. Einig sind sie sich nur dabei, ein hochwertiges Stück Fleisch muss es sein. Mindestens 2 cm dick ist ein gutes Steak. Eine Marmorierung macht es schön saftig. Vor dem Verarbeiten etwa eine Stunde bei Zimmertemperatur liegen lassen. Mit lauwarmem Wasser abwaschen, dann trocken tupfen. Das Steak in eine gut erhitzte Pfanne geben, vorher nicht würzen. Etwa eine Minute pro Seite anbraten, bis es leicht braun ist und sich von selbst von der Pfanne löst. Mit dem Drucktest auf dem Handballen wird der Garpunkt gemessen. Dieser leichte Widerstand bedeutet Medium. Das Fleisch kurz nachziehen lassen und dann genießen.
2: Und ganz am Ende kommt natürlich noch die Würze drauf. Für ein gutes Stück Fleisch reichen eigentlich ein paar Salzflocken, ein bisschen Pfeffer, Bingo. Aber es muss ja gar nicht immer das teure Steak auf den Grill sein. Christian Henze singt jetzt das Loblied auf den gegrillten Schweinebauch. Ein Fleisch mit Charakter, sagt er. Für den Bauch hat er eine besondere Marinade, die ist so ein bisschen asiatisch angehaucht.
4: Am Grill bei uns ist heute Christian Henze und wir haben einen Schweinebauch. Und den will er, ganz wie Christian Henze das macht, so mit Aromen aus der großen, weiten Welt in Verbindung bringen. Das machst du ja gerne. Fusion Kitchen heißt es dann, ne?
5: Ja, hört sich gut an, gell?
4: Ja, sieht super an. Mein Schweinebauch an sich ist ja auch ein günstiges Fleisch.
5: Schweinebauch ist ein günstiges Fleisch, aber ein Fleisch, das unglaublich viel Charakter hat. Es schmeckt gut, es ist saftig, hat relativ viel Fett und in Bio-Qualität ein ganz ein tolles Stück Fleisch.
4: Was machst du dran an den Schweinebauch, damit der richtig gut schmeckt?
5: Genau, also ein bisschen Lorbeer, Wacholder, Nelken, Salz und Zucker, ganz wichtig. Das ist so die Marinade. Und jetzt, pass auf, habe ich den schönen Schweinebauch. Und diesen Schweinebauch habe ich entschwartet.
4: Ja.
5: Ohne Schwarte. Kann der Fleischer um die Ecke auch machen. Dann klopfe ich den ein bisschen. So, und jetzt kommt dieser Schweinebauch in diesen Sud rein. Nochmal einen Schluck Essig. Und darin, in diesem Sud, lasse ich den Schweinebauch ganz gemütlich vor sich hinziehen. Dann gabt er schon so ein bisschen. Später wird er mariniert, kommt auf den Grill mit Wasabi-Gurken und Teriyaki-Dip. Eine kulinarische Sensation.
4: Wie lange braucht er denn jetzt in dem Sud?
5: Also, ich würde mal sagen, sollte idealerweise vielleicht so eine gute halbe Stunde, wäre toll. Ja. Wir haben nicht ganz so lange Zeit, aber wenn er einmal so ein bisschen gart, reicht es auch schon. Also, ich mache so 10 Minuten ist auch okay.
4: Okay. Muss er dann abgekühlt werden, bevor er auf den Grill kommt, oder kann man den heiß rausnehmen und gleich weiterverarbeiten?
5: Ich nehme den später heiß raus, pack den in die Marinade und mit der Marinade auf den Grill.
4: Sehr gut. Der Schweinebauch zieht hier. Christian macht jetzt erstmal sich an den Gurkensalat.
5: Nee.
4: Sondern?
5: Und die Marinade.
4: Noch besser.
5: Und die ist auch so ein bisschen asiatisch. Und da gilt auch der Grundsatz, viel hilft viel. Gern ordentlich Knoblauch. Und wenn man den Knoblauch, ich sage das immer wieder, durch die Presse drückt, hat er so ein bisschen mehr Aroma, weil der Knoblauch lebt ja von ätherischem Öl.
4: Sehr gut. So. Ich habe eigentlich, glaube ich, gerade Quatsch erzählt, weil das Fleisch mariniert ja hier nicht, sondern das gart so ein bisschen vor. Und die Marinade kommt jetzt erst nachher.
5: Genau.
4: Ja, du darfst mich gern korrigieren.
5: Ja, im weitesten Sinne ist das ja schon auch eine Marinade, weil ja Essig drin ist und Gewürze.
4: Du bist ein Freund, ne?
5: Gell, wir mögen uns. Knoblauch.
4: Ja.
5: Teriyaki-Soße.
4: Ja.
5: Gibt es ja in jedem Supermarkt. Und mittlerweile, was es auch gibt, ist Sriracha-Soße. Das ist auch eine asiatische Pfeffersoße, die sehr, sehr, sehr lecker schmeckt. Und dazu noch ein bisschen Wasabi. Guck mal, so viel. Ich liebe das. Also Wasabi ist ja sowas Geniales. Hat ein bisschen Power, klar.
4: Ja, sieht nicht nur giftig grün aus, sondern kann auch giftig scharf sein.
5: Ja, genau. Dann etwas Kartoffelstärke.
4: Ja.
5: Und vielleicht eine Prise Salz.
4: So. Wofür brauchst du die Stärke?
5: Die Schärfe brauche ich einfach, weil es einfach
4: die
5: gut
4: Stärke.
5: Schmeckt. Ach, die Stärke. Stärke. Entschuldigung. Ja. Die Stärke, danke, ist dafür da, dass die Marinade besser an dem Fleisch
4: haftet.
5: So schaut das Ganze aus.
4: Ja.
5: Ja, den Schweinebauch habe ich ja so ein bisschen geklopft. Jetzt kommt der raus. Wir sind 4 Personen. Mhm. Das kann man auch super gut vorbereiten. Und wenn der jetzt kalt wäre, ist ja kein Weltuntergang. Dann ist es halt so, wenn der aber warm oder wenn der Schweinebauch warm ist, dann hält die Marinade so ein bisschen besser dran.
4: Und das könnte ich auch jetzt vorbereiten. Also wenn ich weiß, es kommen ein paar Leute mehr, kann ich den Schweinebauch vorkochen, marinieren und dann im Kühlschrank erstmal abgedeckt stehen lassen.
5: Und ich wette mit dir, Evelyn, also auch die Rinderfilet-Freunde und so von dem exklusiven Fleisch-Liebhaber werden begeistert sein, weil das einfach so viel Aroma hat, dieser Schweinebauch. So.
4: Attacke am Grill?
5: Attacke am Grill. Achtung, 3-to-1. Das ist ein Gasgrill. Holzkohle wäre natürlich auch toll. So, einmal auf und jetzt diesen marinierten Schweinebauch, zack, hier rauf.
4: Und du hast ordentlich vorgeheizt, ne?
5: Ich hab ordentlich vorgeheizt, ja. Das ist ja so kein so Wischiwaschi-Gericht, sondern so ein richtig, das braucht so ein richtig bisschen Power, ja, dass wir so Röstaromen auch bekommen. Ja.
4: Also kross kann der sogar jetzt werden mit dieser Marinade auf dem Grill, oder?
5: Sehr gern.
4: Sehr gerne sogar?
5: Sehr gern.
4: Okay.
5: So, dann geht's weiter. Mit einem Dip. Und der Dip ist so einfach wie lecker. Also, Mayonnaise. Mhm. Zu der Mayonnaise.
4: Wasabi. Wenn die Tüte schon mal auf ist.
5: Teriyaki-Soße und Barbecue-Soße. So, ach, weißt du was? Den Wasabi tun wir komplett rein. Nein, das ist gut. Ich mache die so oft zu Hause. Und meine Family ist immer total begeistert.
4: Und die Mayo zieht ja auch ein bisschen die Stärke raus, oder? Die Schärfe.
5: Nein, ist gut. Ja, da tut sie.
4: Schauspieler-Elender.
5: So, jetzt aber noch Wasabi-Gurken. So, man nehme eine schöne gewaschene Gurke, halbiert die, viertelt die. Aus den geviertelten Gurken kommt so ein bisschen das Innenleben, sprich die Kerne raus. Mhm. Und dann werden diese Gurken kleingeschnitten. Übrigens, dieser Wasabi-Gurkensalat, das ist auch so ein Highlight von meiner Küche. Gibt es schon eine ganze Weile. Meine Familie ist immer total begeistert, wenn es das gibt, weil es einfach auch richtig lecker schmeckt. Aha.
4: Und das ist auch mal was Besonderes. Also man jetzt so am, ich sage jetzt noch nicht Ende des Sommers, das böse Wort nehme ich nicht in den Mund, aber der Sommer geht jetzt schon eine Weile. Man hat vielleicht schon das eine und das andere gekocht und ist so ein bisschen begierig nach neuen Rezepten und Geschmacksrichtungen. Und da könnte der Bringer sein.
5: Ja, der Sommer geht ja noch ein bisschen. So, jetzt machen wir auf. Nochmal ganz schnell. Achtung, mal ganz nachher.
4: Wasabi.
5: Und jetzt ganz einfach zu dem Wasabi weißen Essig geben.
4: Ja.
5: Und zu dem weißen Essig relativ viel Zucker und eine Prise Salz. Das ist die Marinade für diese asiatischen Gurken. Die kommen jetzt hier rein. Und dann, liebe Evelyn, lasse ich die so ein Weilchen marinieren. Dann ziehen die diese scharfe, säuerliche, süße Marinade auf. Und ich serviere diese Gurken dann nachher ohne Marinade und richtig schön mit viel Bums.
4: So, und jetzt wird es hier spannend unter der Grillhaube, ob der Schweinebauch, der marinierte, ob der kross ist. Ja, aussehen tut er schon mal perfekt, oder?
5: Ja, finde ich auch.
4: Wow.
5: Sehr schön.
4: Sehr schön.
5: Der glänzt auch toll, ja?
4: Ja.
5: Weil der Zucker in der Marinade karamellisiert so ein bisschen. Und jetzt, schau mal, schön anrichten. Und was ich wahnsinnig gern mag, ist so simpel wie einfach und lecker frischen Limettensaft obendrauf. Vielleicht nur ein bisschen Koriander. Ja, ich lasse den Koriander im Ganzen, wenn Koriander,
4: falls jemand nicht mag.
5: Genau, tut dann weg. Aber ich sage mal, Koriander essen muss man üben. Ja, so von einer Sekunde auf die andere schmeckt Koriander nicht, aber wenn man es dann mal hat,
4: kann man sich so ein bisschen ranfuchsen. Ja.
5: Und Koriander ist das meist gegessene Grün der Welt mit Abstand.
4: Ja. Indien, Asien,
5: ja,
4: wo
5: klar.
4: viele Menschen leben, ist es das, die Petersilie, Schnittlauch, alles in einem, ne?
5: Ja, genau, richtig. Also, das ist mein Teller, gegrillter, marinierter Schweinebauch mit einer Teriyaki-Soße, Wasabi-Gurken, ein bisschen Brot habe ich dazu gemacht.
4: Aussehen tut's toll.
2: Ja, diese Marinade mit den Asia-Aromen, die passt übrigens auch ganz toll zu vielen anderen Fleischarten. Probieren Sie es einfach mit Schweinehals oder mit Spare Ribs, das ist wirklich gut. Selber marinieren. Das ist auch die Empfehlung von Vincent Klink. Er grillt jetzt Lammkoteletts, aber seine eigentliche Begeisterung, die gilt der Aubergine. Er hat nämlich aus der türkischen Küche eine Zubereitungsart mitgebracht, die die Aubergine neu erfindet. Also sie wird nicht quietschig und zäh, sie wird auch nicht so fettvoll gesaugt. Seien Sie einfach mal gespannt.
6: Und zwar, wir machen jetzt einen Auberginensalat. Guck mal, ich habe hier schon ein bisschen was hergerichtet für euch, damit es ein bisschen besser durchzieht.
4: Ja.
6: Wie das Ganze funktioniert, das zeige ich jetzt, das ist nämlich wahnsinnig praktisch. Und mit dieser Aubergine ist ja so, dass die meisten beim Grillen schneiden halt eine Scheibe ab, salzen sie die vielleicht noch und dann kommen die auf.
4: Da ist mal das Wasser abgetupft, damit es nicht
6: ja,
4: so spritzt und sich noch
6: voll. Und dann kann man das braten in der Pfanne und dann wundert man sich, da gibt es pro Auberginenscheibe so viel Olivenöl rein, das Olivenöl verschwindet in dieser Aubergine. Und jetzt habe ich mir Folgendes ausgedacht, und zwar das habe ich in der Türkei kennengelernt, dass die tun das immer blanchieren. Und das kann man auch kurz blanchieren und dann Aha. hinterher weiterbraten. In dem Moment, wo das 2 Minuten im heißen Wasser ja. war, im kochenden, saugt das kein Fett mehr auf.
4: Aber eigentlich entwässerst du ja erstmal durch dieses Salzen. Und wenn du es jetzt ins Wasser schmeißt, dann wird es ja eher mehr Wasser.
6: Ich glaube, dass durch diese Hitze tropft sich das ab. Jedenfalls, wenn du nachher guckst, die sind schon saftig, aber da läuft nichts weg oder so.
4: Aha.
6: Und das ist eigentlich eine sehr gute Aubergine. Die hat nämlich sehr wenig Kerne.
4: Ja.
6: Und da hat sich züchterisch gewaltig was getan. Aha. Also wer Auberginen nicht mag, weil der vor 20 Jahren mal eine gegessen hat, die komisch war, nur mal von vorne anfangen, ist heute ganz anders. Mhm. Und dann gibt es welche, die haben diese Farbe, so wie die Charlotte hier. Also so hell, violett und ist rund. Das ist ja der Knaller, gell?
4: Wenn man die kriegt, die sollte man holen.
6: Jedenfalls habe ich die jetzt so Fächer geschnitten und hier der Blütenansatz hält das ganze Ding zusammen.
4: Ja.
6: Und jetzt kommt es hier ins Wasser und jetzt hat es die Angewohnheit, dass es immer oben schwimmt.
4: Ja.
6: Salz habe ich schon drin. Jetzt gebe ich einfach einen kleinen Deckel da drauf. Und jetzt koche ich das.
4: Und abgetaucht Feuer. Wird.
6: So. Muss noch probieren mit dem Salz, weil die Aubergine schluckt relativ viel Salz. Ja, viel zu fad.
4: Echt? So ein richtig ordentliches Salzwasser machen dazu?
6: Ja, ja.
4: Hui.
6: Ja, doch. Braucht.
4: Gut.
6: So, und dann gibt es ja dann das Lammkotelett dazu. Das du jetzt schon ein bisschen so vorbereiten und indem das einfach das überflüssige Fett weg. Mhm. Und manchem einen wird das natürlich zu fett sein, aber das schmeckt wahnsinnig gut. Ich mache ja gar kein Fett weg. Wer das nicht mag, soll halt sicher Filetsteak drauflegen. Aber wenn dann einmal zu viel dran ist, wie hier zum Beispiel, dann putze ich das weg. Das mache ich jetzt noch schön fertig.
4: Okay.
6: Und wenn das Fleisch richtig wunderbar ist, brauchst du Pfeffer und Salz, dann grillst du es und dann machst du halt noch ein bisschen so Würzsößchen dazu und dann ist gut.
4: Das kann dann jeder selber dosieren, wie viel Würze er noch dazu will. Und, ne? Ist nicht so übertönt das alles.
6: Ich habe schon gesehen beim Metzger, sofort diese Schmiere da drumherum, also nicht. Okay, aber jeder ist seines Glückes Schmied. Was noch wichtig ist, Oliven. Da gibt es diese grünen.
4: Ja.
6: Die mag jetzt ich zum Beispiel nicht so sehr, das ist nicht Geschmackssache. Die sind so Milchsäure, die haben so Säure. Mag ich nicht so arg. Was ich sehr liebe, sind diese schwarzen. Und die schwarzen.
4: Erst schlucken, sonst wird es undeutlich.
6: Da muss man unglaublich darauf achten, dass die nicht wirklich schwarz sind. Die richtig schwarzen sind gefärbt, ein Riesenmist. Mhm. Die müssen eigentlich fast, guck mal, die sind jetzt fast so violett, dunkelbraun.
4: Fast Aubergine, ne?
6: Ja, so ähnlich. Und dann ist es einfach eine gute Olive und so. Da gibt es auch eine gute Sauce. Und jetzt haben wir hier ein Auergut, kalkschlagendes Olivenöl. Du kannst hier eigentlich ein bisschen Pfeffer reinmalen.
4: Ja, kann ich gern.
6: Ich gebe das da drauf. So. Dann kommen noch ein paar. Spritze da, die Aubergine kocht da vinaigrisch. Jetzt kommt hier noch ein bisschen
4: Zitronensaft
6: drauf. So. du wirst so merken, wenn jetzt da zum Beispiel ein Kernchen kommt, dann hängt es bei mir in der Hand.
7: Das ist ein super Trick.
6: Pfötchen sind natürlich gewaschen, ist ja klar. So, jetzt haben wir diese

0: fertig. Da brauche ich jetzt bloß nur das ein bisschen vermengen. Mhm. Und da kommt dann noch, das mache ich nachher noch, dieses Bohnenkraut rein. Das hacke ich einfach klein und tue mir das zerreiben. Das ist nicht dieses weiche, das ist von Bohnen. Nimmt,
1: das ist relativ holzig, ja?
0: Das ist Bergbohnenkraut, das ist winterhart. Und wenn du das im Garten hast, das kommt also nächstes Jahr wieder. Ist hoch aromatisch und ideal geeignet für
1: Lamm. Bergbohnenkraut heißt es.
0: Bergbohnenkraut, ja. Also man muss ja nicht immer Rosmarin, Thymian, sondern dieses Bergbohnenkraut ist ideal.
1: Wenn es winterhart ist,
0: heißt auf Französisch Sarrette. Ja. Und ich habe das mal gegessen an der Côte d'Azur und seitdem.
1: Hast du es im eigenen Garten?
0: Ist es für mich für Lamm eigentlich das Ideale.
1: Kann ich mir gut vorstellen dazu.
0: Jetzt habe ich hier wieder Olivenöl, Zitronensaft habe ich noch rein.
1: Moment, da machst du jetzt die Vinaigrette für die Auberginen.
0: Für die Auberginen, genau. Ne? Da habe ich einfach Zitronensaft, Öl, Pfeffer, machst du wieder, Salz, muss tüchtig die Auberginen brauchen, wird immer tüchtig
1: und die
0: sein.
1: Salz, ja.
0: Jetzt habe ich hier Knoblauch, kann in beide Dinger, mag ich jetzt nicht so arg. Was hier noch gut reinpasst, das wäre, jetzt habe ich die Reibe nicht für Zitrone, kann ich aber auch so. Ich mache das eigentlich oft so, dass ich mit der Zitrone einfach das so abschab. Und so ein bisschen Zitronenschale in dieser.
1: Dann hat man den Duft noch von der Zitrone.
0: In dieser, das ist eigentlich auch so eine Würzsoße oder Marinade, kann man sagen. So, dann hätten wir das.
1: Also haben wir einmal eine Soße, die dann auf das gegrillte Lamm drauf kommt. Und das ist die Marinade bzw. die Vinaigrette, die dann über die Auberginen kommt. Lamm kommt erst relativ zum Schluss drauf. Machst du das mit direkter Hitze oder
0: machst du das? 3-4 Minuten. Ja. Also beim Grillen, ich habe ziemlich Vollgas. Jetzt habe ich die Kiste, da sogar einen Thermometer habe, 380 Grad.
1: Wow, okay, dann geht's
0: aber diesen Brenzelgeschmack, der gehört schon dazu, sonst kannst du ja gleich in der Pfanne pochieren, verstehst?
1: Rauscht mal ran mit der Kamera und zeigt, was Vincent mit den Auberginen gemacht hat. Die sind nämlich jetzt gekocht und werden mariniert oder beziehungsweise mit der Vinaigrette.
0: Ich fahre immer da so ein bisschen dazwischen. Wichtig ist bei den Auberginen, ja nicht al dente, die müssen weich sein. Und wenn sie matschig sind, macht nichts. Aber wenn sie hart sind,
1: furchtbar,
0: ist grauslich.
1: Also dieses Gummihafte, was vielleicht viele an Auberginen nicht mögen, ja, das ist da garantiert nicht.
0: Also wenn man die ein bisschen vorblanchiert und dann auf den Grill legt, dann sind die weich und dann ist es gut. Mhm. Und meistens hat man nämlich so ein lederartiges Produkt, wo man da dran rumkaut. Jetzt muss ich mal gucken, was da mit
1: deine Lammkoteletts, ja.
0: Die muss ich nämlich jetzt umdrehen. Ja. Gut. Also ich bin ja eher der Holzkohlengriller. Aber dieses Jahr habe ich noch gar nicht gegrillt, weil bei Holzkohle ist halt der Aufwand doch auch immer ziemlich groß.
1: Sind die fertig?
0: Die sind innen schön rosa noch.
1: So wollen wir es haben.
0: So.
1: Es gibt zwei für jeden, habe ich schon abgezählt. Und die muss jetzt auch echt runter machen, weil sie sonst durch wären. Ne? Das wäre schade drum.
0: So. Jeder kriegt zwei Stück. Mhm.
1: Soll ich dann noch ein bisschen die Soße darüber träufeln?
0: Jawohl.
1: So, übers Lamm?
0: Übers Lamm. Einfach oben drauf, so als aromatische.
1: Als kleine Dekoration. Aromatische Komponente mehr.
0: So. Eins mehr haben wir. Das kriegt geht unsere Weinkönigin,
1: nicht,
0: oder?
1: Das geht hier nicht um. Du opferst dich, Nathalie. Ja, du bist zu gut. Sieht das nicht schön aus? Lammkoteletts vom Grill mit einer Olivenmarinade und gut ist es.
2: ARD Buffet Spezial, das Beste aus den vergangenen Jahren. Und dieses Gericht eben entstand am 3. Juli 2014. Sieht man es uns an? Bisschen, oder? Jetzt mal ganz ohne Fleisch. Ganz viel Gemüse, Arten legt Otto Koch auf den Grill. Jede wird perfekt gegrillt. Und zum Reinlegen fein ist eine Käse-Oliven-Kräutermischung, die er dann ganz am Ende dazu gibt. Das ist Veggie-Grillen vom Besten.
3: Es gibt gegrilltes Gemüse, ist auch mal schön, oder?
4: Ja, da sollte man einfach nur wissen, dass nicht jedes Gemüse gleich sich auf gleiche Art eignet zu grillen. Manche Sachen sollte man kurz vorblanchieren. Zum Beispiel den Fenchel, den habe ich so in Scheiben geschnitten. Mhm. Und der kommt jetzt in das Wasser für 2 Minuten, kochendes Salzwasser, weil der dann ein bisschen weicher wird, aber immer noch knackig. Ja. Die Aubergine, die Aubergine.

0: Aubergine, die habe ich jetzt schon ein paar Minuten nur in Scheiben geschnitten auch und vorher etwas gesalzen. Und man sieht sofort, was da dort passiert.
1: Die schwitzt.
0: Sie zieht Wasser und das ist deshalb wichtig, weil wenn man es jetzt anschließend dann auf den Grill legt, dann nimmt der auch, wenn da Öl drauf kommt, nicht mehr so viel Öl auf oder sind die damit nicht so fett. Also das ist ein wichtiger Punkt bei der Aubergine, dass man da dort dieses vorbereitet und damit etwas gesünder, etwas weniger Öl hat. Bei der Tomate, wenn man schöne Fleischtomate hat, dann machen wir den inneren Teil raus und nehmen dort die, ich habe auch vorher die jetzt kurz gehäutet, also kurz blanchiert und kurz gehäutet. Und dann haben wir nachher, wenn das jetzt in Öl angebraten ist, haben wir auch ein sehr, sehr schönes, reifes und zartes und auch wohlschmeckendes und ganz gut essen, die Tomate.
1: Die Zucchini haben wir noch, die kann aber so gelingen.
0: Die Zucchini, das ist eines der wenigen Gemüse, die man so einfach nur in Scheiben schneiden kann und so essen kann, also so grillen kann. So, dann haben wir hier die Zucchini. Das kommt dann weg. Das ist unser.
1: Ja, einfach eine schöne Scheiben schneiden, das kann ich. Nimm's auf meine Seite.
0: So. Ja. Dann die Zucchini, genau. Da haben wir noch hier auch halb so groß, damit man nachher nicht so.
1: Wie ist das mit Würzen der Zucchini? Auch nicht vorher? Machst du es dann später oder?
0: Salzen und pfeffern. Mehr braucht man nicht. Und ob das, wenn sie jetzt so sind, kann man sie im Grunde ein bisschen Öl und dann auf den Grill und dann würzen. Mhm. Und dann hat sich das. Was wir noch brauchen, was wir noch dazu machen, ist für zum Anrichten einen Salat von Ziegenfeta oder Ziegenfrischkäse.
1: Da rümpfen viele zu Hause dann die Nase, wenn sie Ziegenkäse hören, wegen dieses strengen Duftes und überhaupt ein bisschen diesem strengen Geschmack. Das ist aber gar nicht mehr so, wie man eigentlich meint.
0: Das hat es immer schon gegeben. Es gibt also Ricotta von der Ziege, es gibt Frischkäse. Und diese Frischkäse, wenn sie heute von in Deutschland gibt es mittlerweile fast 1000 Ziegenbauern, Ziegenproduzenten, Ziegenkäseproduzenten. Ja. Und die machen heute einen Ziegenkäse, der, wenn der ganz frisch ist, der ist auch immer ein bisschen oder oft mit Milch von Kuh versetzt. Und die sind ganz zart, ein zarter Ziegengeschmack. Der ist natürlich von Ziegen, wie man das früher so auch in Italien, Frankreich oder so kennt, nicht mehr so intensiv. Dort hat man schon gerochen.
1: Es hat noch ein bisschen mit der Sauberkeit zu tun.
0: Da haben wir das Gefühl, dass der Misthaufen direkt dahinter gewesen.
1: Das wollen wir nicht so gerne. Und ich habe die Faustregel mal gehört, je jünger der Ziegenkäse, desto milder. Ist das richtig? Ist das so eine Art Frischkäse?
0: Auch, ja, aber wichtig ist, dass der so wirklich so sauber wie möglich und ein bisschen eben gemischt wird dann mit Kuh, wenn man es nicht so intensiv mag. Schönes Olivenöl, Salz, Pfeffer, ein bisschen von dem entkernten Oliven.

0: Wir haben jedenfalls hier unterschiedliche Größen, unterschiedliche Grillzeiten für zum Beispiel für die Aubergine. Sinnvoll an so einem Grill ist beispielsweise, dass man da hier eine Grillpfanne mit reinlegt, weil dort, wo das sich ein bisschen was in den Grill rein tropfen kann, brennt es unter Umständen und dann haben wir es nicht so praktisch. Das ist jetzt zum Beispiel fertig hier, dann legen wir das schon mal raus. Das ist die Aubergine, die wir vorher gesalzen haben, damit ihr ein bisschen was verliert. Hier hat fast kein Öl aufgesaugt. Da hier die sind die Zucchini.
1: Und jetzt wird gar nicht mehr gewürzt anschließend.
0: Das ist schon auch jetzt am Grill habe ich das Gewürz gesalzen und gepfeffert. Die Tomaten sind auch noch mal umzudrehen. Ein bisschen Öl dazu. Und dann machen wir den Deckel noch mal drauf, damit es schön zugeht. Und dann können wir eigentlich schon anfangen anzurichten. So, da kommt noch die Zucchini dazu und jetzt kommt dann oben drüber unser Ziegenfrischkäsesalat, der noch ein bisschen gezogen hat jetzt im Öl mit dem Oliven und mit den Kräutern und ganz am Schluss noch mal einmal
1: schön.
0: So eine Runde mit Olivenöl.
2: Wir bleiben mit unserem Grillspezial noch mal mit dem Studiogarten und legen jetzt mal Fisch auf. Vincent findet nämlich, dass es gar nicht immer die Dorade sein muss. Auch die heimische Forelle kommt vom Grill groß raus. Worauf kommt's da an? Vincent hat jede Menge Tipps, Tricks und haut natürlich seine typischen Sprüche dazu raus.
0: Natur, wie man sieht, hier haben wir die Forellen.
3: Was machen wir heute?
0: Die legen wir auf den Grill. Wir grillen, sind im Freien. Oder eignet sich das mal ganz gut und Fisch vom Grill schmeckt gut. Dazu machen wir Kopfsalat, das ist mein Lieblingssalat eigentlich.
3: Ganz schlicht.
0: Ist jetzt Saison, kostet nicht viel. Und eine bestimmte raffinierte Soße mit Sahne machen wir dazu. Jetzt werde ich mal so eine Forelle vorbereiten.
3: Ja, gerne.
0: Also ich lasse hier diese Flossen, die lasse ich dran, weil wenn man den Fisch nachher isst, dann findet man besser diesen Knorpel, wo eigentlich diese Flosse dran befestigt ist. Jetzt, wenn man hier reinguckt, ist das sauber geputzt. Das
3: perfekt,
0: ist richtig.
3: Ne?
0: Ja, da ist nämlich die Niere, das ist eigentlich so ein Blutschlauch, der normal hier ist. Haben die gut gemacht. Und da können wir gleich mal ein bisschen Salz reintun. Und wie, nimm du mal Pfeffer und da gebe ich hier so ein bisschen Zitrone rein, weil das überträgt sich dann auch beim Erhitzen aufs Fleisch. Na, vielleicht noch ein bisschen sowas. Man könnte ja auch Thymian noch dazu reintun, Rosmarin, was man Lust hat. Guck, jetzt haben wir das da schon. So, jetzt habe ich das hier auf einer Seite gepfeffert, gesalzen, das lege ich da drauf und dann habe ich hier. Das ist übrigens auch, ich bin ja.
3: Du musst sie nicht zumachen oder sowas, ne? Du schließt die jetzt nicht irgendwie, ne?
0: Ja.
3: Funktioniert so.
0: Und was ich auch noch sagen will, ich bin ja viel für altmodisches Zeug und so, aber ein Silikonpinsel, den muss man sich zulegen.
3: Findest du gut?
0: Ja, und das hat einen ganz bestimmten Grund, nämlich, wenn ich jetzt zum Grill rübergehe, der Silikon, da kann ich auch den heißen Grill damit bepinseln. Jetzt machen wir da mal auf. Das Ding ganz schön heiß so.
3: Ja, der hat ja bis hierhin, also ganz ehrlich, der strömt ordentlich Hitze aus.
0: Und jetzt kann ich hier so ein klein bisschen.
3: Anbrutschelt schon, ja.
0: Und wenn ich da einen normalen Pinsel habe, womöglich mit so Kunstfaser, dann schmilzt das gleich.
3: Wo kommen deine Forellen eigentlich her?
0: Bitte?
3: Wo kommen deine Forellen her? Wo nimmst du sie normalerweise?
0: Schwarzwald.
3: Also wirklich?
0: Ja, also sind nicht alle automatisch gut, die aus dem Schwarzwald kommen. Muss man ein bisschen schauen. Aber auf jeden Fall weiß man, wo es herkommt. Oder man fragt den Fischhändler, wo es her hat. Ich finde deine Frage sehr gut und das ist auch wichtig, man muss wissen, weil es gibt unglaublich auch ganz billig erzeugte Forellen, die kommen dann aus dem Ausland, kosten manchmal nur die Hälfte. Und ich zeige jetzt eine Methode, wenn man die als Berufskoch bei der Prüfung macht, ist man durchgefallen, aber es ist sehr praktisch. Und zwar, wenn ich privat bin, mache ich das so, weil ich bin der faulste Koch, den es gibt.
3: Ja, nee, muss
0: privat
3: ja nicht so
0: kochen
3: sein.
0: Ist überhaupt nicht mein Ding. Ich schneide den einfach durch, lasse den Strunk hier dran.
3: Ja.
0: Jetzt kann ich das sogar hier nochmal durchschneiden. Dann nehme ich das, was halt ein bisschen angegammelt ist, mache ich weg. Jetzt muss ich sich vorstellen, ich stehe da hinten am
3: Waschbecken.
0: Lasse das Wasser da reinlaufen. Was mache ich das? Wasche ich den so zwischen den Blättern, schnappe ich ihn, das hält er so zusammen, das kommt hier rüber. Dann Fenster auf, gucken, wann der Nachbar kommt und dann ausschütteln. Und dann zupft man das oder ich schneide das meistens einfach so.
3: Ja, aber die Faulen sind ja nicht die dümmsten normalerweise, oder?
0: Ach, pass mal auf, wenn der Mensch nicht so faul gewesen wäre zum Laufen, dann hätte er nie das Auto erfunden.
3: Siehste.
0: So, guck mal, so ähnlich mache ich das.
3: Was machen wir für ein Dressing dazu?
0: Dressing, ja, das zeige ich dir auch geschwind. Das mache ich nachher weiter. Ich nehme ein Glas. Ich nehme Senf. Ich liebe Senf, habe ich gerne. Also wenn du übrigens auf einer Speisekarte irgendwo liest, French Dressing, dann ist da immer Senf im Spiel.
3: Also wegen dem scharfen Südfranzosen?
0: Ja, dieser Dijon-Senf oder einfach mal nimmt. Ich mache jetzt einfach mal so ungefähr.
3: Wird ein ganz leichtes Dressing, ne? So.
0: Kein Öl. Das ist nur Sahne. Vielleicht ein bisschen Paprika. Mhm. Das ist ein bisschen scharf, gar nicht schlecht. Ein bisschen Zucker. Und zwar warum? Weil ich hier die Zitrone. Du kannst hier ein bisschen Pfeffer rein.
3: Mach ich. Mal. Die Mengenangaben waren jetzt eher à la Vincent als à la Rezept, oder?
0: Das macht man einfach mal so rein. Man kann da ein bisschen vorsichtig sein. Probier mal.
3: Was machen die Forelle?
0: Ist es zu sauer? Mach mal einfach noch Sahne rein.
3: Super, ich würde es so lassen.
0: Das kann, ja, ist nein, bei mir Übung, weißt du so. Ja, ich muss hier gucken.
3: Vergiss sie nicht, die ist da hinten im Kuh. Wir machen ja schließlich gegrillte Forelle. Wollen hoffen, dass es ihr gut geht. Oh, ja. Guck mal. Da kann man nicht meck.

0: kann.
1: Guck mal, die Kartoffeln habe ich einfach auch so.
0: Super.
1: Oh, hoppla, guck. Aber ohne Schwarz ist Grillen ja nichts, gell? Die Farbe schwarz. Guck mal, die Kartoffeln. Das ist so meine Standardbeilage, wenn ich grille, mache ich einfach Pellkartoffeln noch offen und dann Salat und dann bist du eigentlich.
0: Das ist schon ein Augenschmarrn. Es ist ein total simples Gericht. Das macht's doch auch aus irgendwie, ne?
1: Simpel, ich weiß nicht.
0: Du hast drei Zutaten.
1: Du musst schon höllisch aufpassen, dass die Dinger da nicht verkohlen und so.
0: Ne? Auf dem Teller ein simples Gericht.
1: Guck mal, ich habe jetzt hier die Haut so eingerollt und dann sieht man jetzt, wie man das essen muss.
2: Zum Schluss werden wir jetzt noch verwegen und kombinieren Paprika vom Grill mit Mango. Also das klingt ein bisschen, als hätte der Koch einen im Tee gehabt, als er das Rezept sich ausgedacht hat. Aber die zwei funktionieren wirklich miteinander, wenn denn dann noch Rauch- und Röstaromen dazukommen.
3: Hier ist unsere Mango. Jetzt haben wir natürlich riesig Lust darauf, daraus was zu zaubern. Christian Henzel macht das und zusammen machst du das mit Paprika. Mango und Paprika. Erzähl uns, wie dein Plan aussieht.
4: Es gibt, Fatma, einen Mango-Couscous mit diesen geräucherten, gratinierten Paprika. Und ich bin ja übrigens auch ein ganz großer Mango-Fan. Ja. Ich liebe Mango über alles. Ganz ein einfaches Rezept. Mangosaft in den Topf geben und dazu eben den Couscous. Mhm. Und den Couscous mit dem Mangosaft einmal aufkochen lassen und dann ein bisschen ziehen lassen.
3: Wie ist da das Verhältnis, wenn du Couscous kochst?
4: Ja, etwas mehr Flüssigkeit wie Couscous. Mhm. Ja, und normalerweise machst du ja Couscous mit Brühe. Aber mit dem Mangosaft ist sehr lecker.
3: Da bin ich echt gespannt. Vor allen Dingen, du hast ja den Mangosaft aufgekocht, was man ja auch jetzt so klassischerweise nicht zu Hause macht.
4: Ja, also
3: schon
4: macht
3: mal
4: nicht.
3: Ein Hingucker.
4: So ist das eigentlich fertig. Theoretisch könnte man jetzt noch, wenn man so eine schöne Mango da hat, eben auch noch ein bisschen Mango-Fruchtfleisch reingeben. Schau mal, ich stelle die Mango auf. Die Mango hat so einen ellipsenförmigen Kern. Und jetzt kann ich um den Kern herumschneiden, die Mango auf die Schnittfläche legen und dann schälen.
3: Okay, da braucht man ein gutes Messer. Und so einen Schäler, so einen Küchenschäler, so einen Obstschäler?
4: Ja, das geht auch, wobei die Mango ja relativ glitschig ist und mit so einem Sparschäler geht es nicht so gut. Ich finde, das ist die beste Möglichkeit.
3: Halt, ja.
4: Okay, pass auf. Der Couscous einmal aufkochen, zurückdrehen, quellen lassen, ready for takeoff. Mhm. Jetzt, so mein kleines privates Highlight sind diese Paprika. Und zwar habe ich die kurz vor der Sendung auf so einem geviertelt, auf ein Backpapier gelegt, etwas mit Olivenöl eingestrichen und dann unter den Grill gelegt. Und jetzt hat man quasi Peperonata, also so geröstete Paprikateile, die saumäßig gut schmecken.
3: Ja.
4: Und die schäle ich jetzt, also die verbrannte Schale kommt ab und die muss auch richtig verbrannt sein, dass die Paprika eben auch so ein tolles Aroma bekommen. So, das kann man
3: dauert
4: gut.
3: Eine Weile, ne? bis die Haut dann mal so weit ist, dass man sie abziehen kann.
4: Ich würde mal sagen, so 5 Minuten.
3: Ja.
4: Und das Wichtigste ist, dass eben auf die Paprika dann ein feuchtes oder richtig nasses Handtuch kommt. Dann entsteht so ein bisschen Dampf. Und dieser Dampf hilft dann, dass die Schale sich so wölbt. Ich glaube, man kann das ganz gut sehen.
3: Ah, dann kann es besser abziehen.
4: Dann kann man die gut abziehen.
3: Ja, wirklich, das flutscht ja nur so.
4: Ja.
3: Ach, super. So. Das ist wahrscheinlich wirklich der Trick mit dem feuchten Handtuch.
4: Ja, genau.
3: Ja, ja. Weil ich tue mir da echt immer sehr schwer, das abzubinden. Ja. Aber das war jetzt gut.
4: Ab heute nicht mehr.
3: Nee, ehrlich. Mal testen.
4: So. Und jetzt kommen die Paprika auf so ein Backblech. Idealerweise mit Backpapier. Ja, da muss man das Ganze nicht spülen hinterher. Und diese Paprika werden jetzt mariniert, liebe Fatma. Und zwar mit einem sauguten Dressing bzw. Marinade.
3: Noch mal in den Ofen jetzt oder warum
4: kommt
3: aus dem Backblech?
4: Genau, es kommt noch mal in den Ofen.
3: Ah, okay. Mit der Marinade, die du jetzt machst.
4: Genau. Geräuchertes Paprikapulver. Mhm. Ich liebe das. Zu dem geräucherten Paprikapulver etwas Tomatenmark. Flutsch. Bisschen Limettensaft. Mhm. Und Olivenöl. So. Salz und Pfeffer. Und fertig ist eigentlich die Marinade. Und das kommt jetzt auf die Paprika drauf. Ja. Das kann man gut vorbereiten. Idealerweise mit so einem Pinsel dann. Ich würde auch empfehlen, dass man wirklich die roten Paprika nimmt, weil die schmecken einfach am besten. Die haben am meisten Restsüße.
3: Mhm. Okay. Und wie lange muss das dann noch mal in den Ofen?
4: Ich würde mal sagen, noch mal so 5 Minuten in etwa, das sehen wir ja dann. Und dann gratiniert das Ganze so ein bisschen und
3: dann
4: wird richtig
3: ab damit
4: lecker.
3: In den Backofen. hast. Das ist ja ein bisschen außergewöhnlich heute.
4: Und wirklich sehr, sehr einfach.

0: Saft aufkochen, Couscous einrühren, bisschen salzen, quellen lassen. Idealerweise vielleicht noch ein paar frische Mango, aber kein Muss. Und nach 10 Minuten hat man dann den tollen Couscous.
1: Mhm, Mango-Stückchen hast du auch noch eingeschnitten?
0: Genau, ein paar frische Mango-Stückchen.
1: Wird fruchtig also.
0: Ja. So, und so sehen heiß die Paprika aus mit der Marinade. Ja, ich habe die noch mal kurz unter den Grill gegeben. Und das ist nicht nur eine Alternative zu Fleisch, sondern durch dieses geräucherte Paprikapulver ist es wirklich was ganz Leckeres. Mhm. So, ein bisschen Blattpetersilie, Limetten- oder Zitronenschale, bio natürlich, ja, und nochmal gewaschen, ein bisschen Saft drauf.
1: Den Paprika hast du ja quasi zweimal im Backofen gehabt. Ja. Einmal hast du ihn erstmal geröstet.
0: Genau, die Haut schön schwarz werden lassen und dann abziehen. Und dann mit der Marinade nochmal in den Ofen, genau. So, das ist lediglich eine Anrichte-Variante mit so einem Anrichte-Kreis. Mhm. Da kann auch Metall sein oder Kunststoff, eigentlich ganz egal. So ein bisschen glatt streichen, dann schaut das ordentlich aus. Und jetzt kommt die Paprika dazu. Und leider haben wir keinen Geruchsfernsehen, weil ich finde, das riecht so spektakulär.
1: Das sieht auch gut aus.
0: Ja, und das schmeckt, du wirst es gleich sehen.
1: Wunderschön.
0: Obendrauf noch ein paar Tröpfchen Olivenöl.
2: ARD Buffet Spezial mit viel gegrillten Ideen aus unserem Studiogarten. Das war schon immer eine besondere Stimmung da draußen, so mit der Sonne im Rücken. Der Wind hat auch mal ein paar Zutaten weggeweht und die Köche mussten doch hin und wieder mit den Wespen kämpfen. Grillen ist eben so viel mehr als Würstchen und Steak. Haben Sie Spaß am Ausprobieren und natürlich am Genießen. Bis bald.
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0: Nusskuchen gefällig? Seid ihr Allergiker?
1: Nein, wir trennen uns.
2: Also, ich würde trotzdem ein Stück nehmen.

0: Mama, gehst du jetzt zur Arbeit? Freust du dich schon?
1: Siehst du meine Augen? Eins lacht, eins weint.
0: Warum?
1: Weil ich meine Arbeit vermisst habe. Und jetzt habe ich Angst, meine Kinder zu vermissen.
2: Mami!
0: Das ist gelogen. Dein Auge weint gar nicht.

0: Nina?
1: Entschuldigung.
0: Der Morgenkreis hat schon angefangen. Elle und Pete müssen leider so lange draußen bleiben.
1: Aber es ist doch erst 2:30.
0: Tut mir leid.
2: Warum muss Papa eigentlich immer nach der Arbeit zur Schule?
3: Weil er Abitur machen möchte.
2: Warum arbeitest du jetzt?
3: Weil ich Geld verdienen muss.
2: Warum kann Papa kein Geld verdienen?
3: Kann er, macht er auch.
2: Aber nicht so viel wie Mama, weil Mama Architektin ist.

0: Ja, das macht dann 200 Euro, junge Frau.
1: Na gut, scheiß drauf. Es gibt genug hübsche Frauen, die über Rot fahren. Da finden wir schon eine neue.
2: Ich lieb dich auch, Elias.
3: Hey, auf mich zu flirten.

0: Entschuldigung, wo wollen Sie hin?
1: Hallo, ich bin Nina.
0: Ah, Marcel Minnig, freut mich. Hallo.
2: Nina Pfeffer? Jana Wohlfahrt, ich mach seit 3 Jahren deinen Job.
1: Tut mir leid, dass es zu spät komme. Ich muss noch die Kinder
2: nehmen. Ich habe leider keine Zeit, mich über deine Kinder zu unterhalten. Gibst du ihr Kaffee? Wir wollen nicht gestört werden, ja?
0: Ja, klar. Kommen Sie bitte mit. Bitteschön.
1: Das ist ja nett.
0: Ja. Boah, nichts anfassen, nichts anfassen. Das ist alles Drachenfutter für Lene Müller zu Waldstätten, die Vertreterin unserer Bauherren. Unser großer Auftrag, Green Tower.
1: Ich kenne das Haus, ich hab's entworfen.
0: Faszinierend, aber nichts, was du hier und heute groß rumposaunen solltest. Ich sag nur so viel. Du hast die Titanic entworfen und letzte Woche ist sie mir mit Volldampf in den Eisberg gekracht.
1: Was für ein Eisberg?
0: Baustopp, seit 4 Tagen, wegen der Kita.
3: Nina.
1: Hallo.
3: Wie geht's dir?
1: Ich bin zurück und würde gern helfen. Warum Baustopp?
3: Die Schallisolierung macht uns vollkommen fertig. Die Kinder, der Spielplatz. Hier, 7-mal und in Farbe, ja?
0: Der Bauherr hat Expertisen eingeholt von anderen Firmen. Wenn wir die Umplanung verlieren, dann...
1: Ich mach das und du kümmerst dich um Kaffee.
0: Nein, ich muss beides machen, das ist mein Job.
1: Und ich muss rausfinden, wie so die Titanic singt. Das ist mein Job.
2: Uns fehlt wirklich eine kompetente Sekretärin.
1: Schade, dass ich Architektin bin.
2: Und was hast du in letzter Zeit gebaut? Sandbogen? Also wenn du 140 Quadratmeter Innenhof Schall isolieren kannst und dabei im Budget bleibst, schieß los. Zu spät.
4: Das wird leider kein schönes Treffen für dich.
2: Guten Morgen.
4: Guten Morgen. Ich war jetzt wirklich sehr geduldig, Alex. Aber wir mussten jetzt so oft verschieben, diese ganzen Verzögerungen, das ist für uns einfach nicht mehr tragbar. Ich trenne mich wirklich ungern von euch. Aber wir haben einen Vorschlag von KKHM, der uns mehr überzeugt.
0: So.
4: Habt ihr keine Sojamilch?
0: Doch, natürlich.
3: Wir haben die neue Option noch mal überlegt.
1: Sojamilch. Ich hätte mal eine kurze Frage. Vielleicht wäre es ja sinnvoll, die Kita wieder aufs Dachgeschoss zu verlegen. Dann bräuchten wir keine teure Isolierung.
3: Lene mag ihre Milch lieber warm. Du weißt, wie sehr ich dich schätze, aber ich schätze es auch, eine Firma zu leiten und einen Job zu haben und anderen einen Job zu geben, so wie dir.
1: Ich verstehe trotzdem nicht, warum habt ihr die Kita verlegt?
3: Geld. Konferenzräume mit Aussicht. Ich habe meine Seele verkauft, damit das Haus überhaupt gebaut werden kann.
1: Dann holen wir sie dir jetzt zurück.
3: Stopp. Lene ist keine gute Firma.

0: Gäste. Sie hasst Frauen mit Kindern und glaubt, dass sie nicht genügend Hingabe zeigen.
1: Ich zeige ihr völlige Hingabe.
2: Wo zur Hölle bleibst du denn? Sie geht gleich.
3: Frau Müller zu Waldstätten?
4: Entschuldigen Sie, ich habe mich noch gar nicht vorgestellt.
5: Ich weiß, wer Sie sind.
0: Dann weißt du vielleicht, dass Frau Pfeffer die letzten 5 Jahre in Mailand verbracht hat. Mit den vertikalen Gärten.
5: Ah, da haben Sie sich versteckt. Und ich dachte schon, Sie gehören zu den Frauen, die Kinder kriegen und ihr Talent ans Wind und Wechsel verschwenden.
2: Nee, ich bin mit der Arbeit verheiratet. Ich habe keine Kinder.
0: Ah. Wir haben Sie extra zurückgeholt. Aus Mailand.
5: Na, dann schießen Sie mal los, Frau Pfeffer.
3: Also, wir verlegen wieder die Kita aufs Dach. Schall wandert nach oben.
2: Und Kinder fallen nach unten.
5: Ja, ich würde gern einen Kaffee mit Ihnen trinken.
3: Gerne. Ich treffe die Waldstätten morgen früh um 8 auf dem Dach. Kommst du auch?
6: Klar, lass ich dich nicht allein.
3: Gut.
6: Ja, und pass bloß auf, dass die Waldstätten nicht deiner Lüge auf die Spur.
3: Hallo. Na?
2: Mach dir keine Sorgen.
7: Ja, das wird schon.
8: Hallo, mein Schatz. Nachher auch
6: bist du jetzt im Kindergarten?
8: Jetzt schon mal was von Multitasking gehört. Ich kann die Kids abholen und meinen Job machen.
9: Ella und Pete haben gewartet.
10: Und Ines kriegt keine Überstunden bezahlt, so wie du, Mama.
11: Um Gottes Willen. Also geht das nicht. Ich will keine Bestechung.
8: Oh Gott, nein. Ich dachte einfach für Kuchen. Für alle, ja? Kommt nicht wieder vor. Alex, ich rufe dich zurück, ja?
10: Kriegen wir auch Kuchen und Bonbons?
8: Ich dachte Eis.
10: Hast du mal was vom Multitasking gehört?
6: Ich finde es großartig, dass du dich reinigst.
8: Alex.
6: Einfach nur Angst,
8: Alex, es ist wirklich nicht so eine große Umstellung. Es ist dieselbe Kita, aber ein anderer Stockwerk. Die Dachkonstruktion bleibt ja dieselbe.
6: Das heißt, wir holen deine Pläne von damals wieder raus.
8: Ich habe alles noch am Rechner, ich schick's dir gleich. Dann guckst du es dir ganz in Ruhe an. Und wenn wir die Waldstätten erstmal im Boot haben, dann erzähle ich dir ja auch alles.

0: Sag mal, weißt du irgendwas über Stochastik?
1: Ja, kapiert kein Schwein.
0: Danke, das habe ich auch schon verstanden. Die Frage ist doch, warum brauche ich das, um Jura zu studieren?
2: Ja, der Trick ist, dass sie herausfinden wollen, ob du überhaupt schlau genug dafür bist.
1: Wird Nina dich da finanzieren?
0: Schnauze.
1: So ein Jurastudium dauert mindestens 5 Jahre. Bis bei deinem Tempo dauert das bis zur Rente. Du hast einen guten Job.
2: Wir sind ein gutes Team. Geht's um Kohle oder was?
0: Sag mal, musst du immer reden.
3: Ich bin's nochmal. Kannst du mir bitte auch die Pläne für die Raumorganisation schicken? Danke.

0: Das war's denn wohl.
1: Hey, kannst du uns nicht einfach aufgeben, so kurz vor Schluss?
0: Ich kapiere das einfach nicht.
1: Solange du versuchst, es zu kapieren, wird's auch nichts mit Mathe. Du musst einfach akzeptieren, dass die Dinge so sind, wie sie sind. Und dann flutscht's. Wenn du Hilfe brauchst, dann sag Bescheid.

0: Was ist denn hier passiert?
1: Also, du, alles gut. Hallo, die Kinder sind schon im Bett. Wie war dein Tag?
0: Geht so. Wir haben unsere Mathe-Tests zurückbekommen.
1: Und?
2: Eine 6.

0: Aber es zählt doch noch nicht, oder?
1: Zum Glück nicht. Sag mal, hab ich irgendwas verpasst? Gab's hier einen Kindergeburtstag?
0: Nö. Nur mein erster Arbeitstag. Und der war... Also, es wird ein bisschen intensiver als gedacht.
1: Warte mal. Wie, was meinst du denn damit?
0: Alex braucht ein bisschen mehr Unterstützung in den nächsten Wochen von mir.
1: Du, ich brauche auch deine Unterstützung in den nächsten Wochen. Du musst die Kinder in die Kita bringen, sonst kann ich die Matheprüfung vergessen.
0: Thorsten, ich bin seit 5 Jahren zu Hause.
1: Ich gehe seit 3 Jahren in die Abendschule.
0: Dann soll ich Alex jetzt sagen, dass seine Firma pleite geht, weil mein Mann Abitur macht.
1: Wie? Der ist pleite?
0: Noch nicht.
1: Und wenn ja, was machst du dann?
0: Ja. Dann müssen wir das Haus verkaufen. Mein Konto ist nämlich leer. Und Halbtagsjobs gibt's nicht für Architekten.
1: Klar, außer bei Alex natürlich.
0: Genau. Weil wir befreundet sind. Du könntest dich also ein bisschen freuen. Die Rechnungen hören ja nicht auf zu kommen, nur weil du dich so ein bisschen weiterbilden möchtest.
1: Klar, klar. Ich freue mich total. Ich habe eh nichts zu sagen, weil du mehr Kohle verdienst. Schmeiß ich halt mein Abi hin.

0: Wir besorgen uns einfach endlich einen Babysitter.
1: Hm? Aber wo sollen wir jetzt so einfach einen Babysitter finden? Der die ganze Zeit mit unseren Kindern alleine zu Hause ist?

0: vermisse meinen Vater so. Wir wussten gar nicht, wie gut wir es mit ihm hatten. Ich würde dir deine Mutter anrufen.
1: Bitte nicht. Wir schulden dir noch Geld.
0: Eben.
1: Janan, Mathe ist aus meiner Klasse. Sie gibt mir Nachhilfe.
0: Janan? Klingt exotisch. Hübsch.
1: Keine Sorge. Burka, Brille, Bart.
0: Aha. Guck mal. Die Suchung aller Arbeit. Die sieht doch nett aus, ha?
1: Du hast keine Ahnung, wie viel Irre es auf der Welt gibt. Ich sehe das jeden Tag.
0: Ja. Weil du Polizist bist. Die Menschen, denen du begegnest, die sind hauptberuflich kriminell. Das hat aber nichts mit der Wirklichkeit zu tun.
1: Moment mal. Das Gesicht kenne ich doch. Die habe ich zweimal dran gekriegt. Ladendiebstahl. Die da, die ist ja total zugekleistert. Raucherin, ganz sicher. Rock zu kurz, Rock zu lang. Guck dir mal die Haare an. Garantiert Läuse. Ich mache mir doch nur Sorgen um die Kinder.
0: Ich bringe sie morgen in die Kita.
1: Danke. Ist ja nur für 3 Monate, dann sind die Prüfungen vorbei. Ich liebe dich.
0: Ich dich auch.

0: Ein Bollwagen, ne?
1: Das ist eine Ausnahme. Ich muss dann gleich zum Dienst.
0: Kann ich vorne sitzen?
1: Wenn ich dich nicht verhafte.
0: Wie cool ist das denn?
1: Wo wollen wir hin?
2: Schulkantine, die ist schon offen.
0: Wow. Shit. Ja, yeah. Das letzte Mal, als ich in so einem Ding mitgefahren bin, da saß ich aber hinten.
3: Ich hab Bauchweh.

0: Süßigkeiten, die du uns gestern gegeben hast. Das ist nicht gesund.
1: Alex, ich bin auf dem Weg. Aber sag mal, warum hat denn das Bauamt das damals abgelehnt?
2: Ich will einfach nicht den gleichen Fehler zweimal machen.
3: Ina, können wir kurz sprechen?
2: Ines, ich bin nicht dauernd am Telefon. Das ist nur
4: Ihr habt doch gar keine Frühbetreuung.
2: Nein, ich muss heute einfach ein bisschen früher arbeiten.
4: Klar. Aber du verstehst schon, dass das nicht zur Gewohnheit werden kann. Sonst habe ich 20 Kinder hier. So habe ich das nicht gemeint.
2: Ich ja auch nicht. Das ist für die Kaffeekasse.
4: Aber um 16 Uhr müssen die Kinder abgeholt werden. Um 16 Uhr spätestens.
2: Versprochen. Dankeschön. Alex?

0: Morgen!
1: So eine blöde Mutter hat ihr Fahrrad an Mainz geschlossen.
0: Die glauben auch, ihnen gehört die Welt.
1: Alex sollte gleich da sein.
0: Ach, Testosteron vernebelt den Fokus. Ich will lieber mit Ihnen allein sprechen.
2: Und? Haben Sie es nie bereut? Ohne Kinder, ohne Familie? Keine Angst vor der Einsamkeit?
3: Ich konzentriere mich einfach auf die Arbeit.
4: Das kenne ich. Trotzdem, es gibt Momente. Für mich ist es zu spät, aber Sie, Sie können Ihre Meinung noch ändern. Wenn der Richtige kommt.
3: Warum habe ich das Gefühl, Sie wollen mich testen?
4: Weil es genau das ist, was ich tue. Bevor ich jemanden in mein Team hole, brauche ich absolute Sicherheit. Ich muss meinen Leuten zu 100% vertrauen.
1: Herrlich, die frische Luft hier oben, oder? Perfekt für Kinder.
0: Glauben Sie wirklich, dass eine Mutter, die ihre 5 Sinne beisammen hat, ihre Kinder hier hochlässt?
1: Wir bauen noch eine zweite Barriere und die wird dann 3,50 Meter hoch. Wir werden einen Spielplatz haben, hohes Gras, Bäume, ohne Straßenlärm, ohne Abgase. Kinder lieben das. Also, soweit ich das beurteilen kann.
0: Da gehen Sie ruhig ran.
1: Ein Subunternehmer. Pfeffer.
5: Hallo Nina, hier ist Ines aus dem Kindergarten. Piet geht's ganz schlecht. Der hat gerade erbrochen. Der muss sofort abgeholt werden.
1: Dann bin ich gleich da.
0: Probleme?
1: Nein, nein. Ich muss kurz runter. Die Sanitäranlagen.

0: Hallo, hier ist Thorsten. Ich kann gerade nicht sprechen. Ruf mich später an.
1: Piet kotzt, ruf mich zurück. Thorsten, Piet kotzt, ruf mich zurück.
2: Ist gut, jetzt halt ich noch mal. Hände stillhalten. Glückwunsch.
3: Sie haben soeben eine Nacht in unserem Hotel gewonnen.
2: Nina, ich kann jetzt nicht.
4: Ich kann auch nicht.
2: Ja.
4: Ich
2: kann jetzt nicht.
1: Thorsten, du machst mich wahnsinnig.
2: Hör zu, ich ruf dich.
1: Thorsten!
2: Schluss jetzt!
4: Chiquita, Piet kotzt und ich bin mitten in einem Meeting.
2: Ja, ich auch.
4: Geh hoch, geh hoch, geh hoch!
5: Was ist los mit dir? Brennt's irgendwo?
4: Nein, es spuckt. Ach.
5: Hat der vorher spuckende Drache jetzt doch sein wahres Gesicht gezeigt?
4: Nein, mein Sohn spuckt. Ich muss ihn sofort von der Kita abholen. Guck nicht so. Sowas passiert mit Kindern.
5: Kann Torben das nicht machen?
4: Offensichtlich nicht. Außer Meister Thorsten. Gib mir 10 Minuten. Lene denkt, ich bin auf der Baustelle. Hm?

0: brauchst ein bisschen frische Luft, Hase. Weißt du, was wir jetzt machen? Ich nehme dich mit zur Baustelle.
1: Gibt der Bagger?
2: Auf jeden Fall einen ganz großen Kran. Ha?
0: So, jetzt muss ich noch meinen Helm. Hier, guck. Auf der Baustelle braucht man immer einen Helm. Da ist der Bagger.
1: Die bauen ja gar nichts.
0: Stimmt, wir haben Baustopp. Darum muss ich jetzt auch noch ein bisschen arbeiten und du wartest hier. Die Frau, mit der ich arbeite, ist nämlich ein Drache.
1: Ein echter Drache?
0: Nein, aber ich will trotzdem nicht, dass sie weiß, dass du hier bist.
1: Weil der Drache mich sonst frisst.
0: Nein, aber sie würde mir den Job wegnehmen. Und das wäre so, als würde sie uns das Essen vom Tisch nehmen. Verstehst du? Du bleibst einfach hier. Genau hier, bis ich dich wieder abhole, ja.
1: Und wo bist du?
0: Auf dem Dach.
1: Der Drache ist auf dem Dach.
0: Mach dir keine Sorgen, mein Schatz. Sie wird mir nichts tun. Sie braucht meine Hilfe. Bis gleich, ja.

0: Das mag komisch klingen, aber dieses Haus ist quasi Ninas Baby.
1: Du meinst wirklich, sie packt das? Wer?
0: Du. Lene meint, wenn wir noch mal an den Vorstand rankommen wollen, brauchen wir ein frisches Element.
1: Wir haben doch ein frisches Element. Die Kita auf dem Dach.
2: Aber sie geben dem Ganzen ein Gesicht.
1: Ach so. Ja. Klar.

0: muss Sie warnen, Frau Pfeffer. Wenn Sie jetzt Ja sagen und wir die Änderung beim Vorstand durchkriegen, dann brauche ich Sie die nächsten Monate 7 Tage die Woche, 24 Stunden am Tag.
1: Wir stehen hinter dir, Nina. Wie ein Mann. Ich und 15 Mitarbeiter.
0: Ich habe mich wirklich aus dem Fenster gelehnt, um euch diese Chance zu geben.
2: Danke. So. Es wartet jetzt noch einiges auf mich.
3: Da hinten, da oben und überhaupt.
2: Die Toilette.
0: Genau so ist es.
1: Geh du einfach. Lene, Kaffee.
0: Oh, Lene, du. Ich habe wirklich noch richtig viel zu tun.
4: Piet? Piet? Piet? Piet?
1: Sorge, ich tu was.
5: Mama.
1: Piet ist hier. Zum Glück hat der Mann, der ihn gefunden hat, die Polizei gerufen.
5: Oh Gott. Gott sei Dank. Geht's ihm gut?

0: kleines Monster. Er sollte warten.
1: Alleine? Auf der Baustelle?
0: Nein, in der Kantine. Ich hatte abgesperrt.
1: Du hast ihn eingeschlossen? Was, wenn es gebrannt hätte?
0: Es tut mir leid, okay?
2: Nein, es ist nicht okay.
1: Ich meine, warum musst du überhaupt auf der Baustelle sein, wenn es den Kindern schlecht geht? Die wissen doch alle, dass du Kinder hast, dass du nicht immer zur Verfügung stehst.
0: Ja, wissen die.
1: Na, Hauptsache uns geht's wieder gut und wir sind alle zusammen.
3: Ella. Wir müssen Ella abholen.
1: Das ist 5 von 4.
4: Schneller, Papa, schneller!

0: Gute Nacht, Affe.
1: So, dann schlaf mal, mein Spazi. Leg dich mal hin.
2: So, Großer. Jetzt schlaf, Affe.
1: Gute Nacht, mein Spatz.
0: Jedes Mal schaffe ich es so hoch, dass ich den Drache kriege.
1: Es gibt kein nächstes Mal, versprochen. Ich rede morgen mit Alex.
2: Ja, das ist eine Katastrophe.
3: Du musst mal die Jalousien reinigen lassen.
2: Das ist jetzt nicht mehr nötig. Wenn du aufhörst, brauche ich keine Jalousien mehr.
3: Peter hätte sterben können. Ich hätte ihn nie alleine lassen dürfen. Er ist 4. Ich kann nicht Vollzeit arbeiten. Das geht einfach nicht. Und ganz ehrlich, du brauchst keine Halbtagskraft.
2: Nein. Nina, das hat mit dir gar nichts zu tun. Ich war zu optimistisch. Ich habe gedacht, nach dem Green Tower, da kommen die Aufträge von alleine. Ja, und jetzt fehlen sie uns eben. Der Baustopp bricht mir das Genick. Aber wie gesagt, vergiss es einfach. Es ist ein Job. Es ist einfach nur ein Job. Es ist ein sehr schöner Job.
3: Ich befürchte, so einen schönen werde ich nie wieder kriegen. Halbtags macht sich nicht so gut in der Bewerbung.
2: Du kriegst das hin. Machst dich doch überall gut.
3: Ach, wenn Thorsten einfach nicht so verdammt stur wäre.
2: Ach, Quatsch, ich hätte mit dir besser kommunizieren müssen. Es war vollkommen klar, dass du Zeit brauchst wegen dem Babysitter und dass man...
4: Kann ich noch was für euch tun? Kaffee, Tee?
2: Nina, hört auf.
4: Oh. Da hilft kein heißes Getränk, hm? Ich hab da vielleicht eine Lösung. Meine Schwester hat Drillinge, ja, das ist die absolute Katastrophe. Naja, als sie wieder anfing zu arbeiten, war die Scheidung ihr kleinstes Problem. Aber dann kam Irmgard.
2: Was ist Irmgard?
4: Das ist eine Mietoma, eine Naturgewalt. Ganz ehrlich, das Gesicht meiner Schwester verwandelte sich binnen Tagen von einer traurigen Rosine wie deinem zu Honig und Sonnenschein. Und deswegen habe ich hier Irmgards Nummer. Sie mag ein bisschen teurer sein als der gängige Teenager.
2: Ja, das zahle ich. Nina, das ist ja das Mindeste, was ich tun kann.
4: Frauen wie Irmgard haben ganze Städte wieder aus Trümmern aufgebaut. Länder. Was wird sie erst mit eurem Haushalt machen?
3: Also gegen eine Oma kann Thorsten eigentlich nichts einwenden.

0: sehe schon.
1: Nina Pfeffer?
2: Ja, guten Tag. Kommen Sie doch bitte rein.
3: Ich weiß nicht, was ich sagen soll. So viel Chaos haben wir sonst nie.
4: Doch, einmal war die ganze Waschmaschine voll mit Lego.
1: Sie können sich gar nicht vorstellen, wie schön es ist, anzukommen, wo man gebraucht wird.
5: Das ist ein Geschenk. Lassen Sie das. Ihr seid bestimmt Ella und Pete.
1: Ich bin Irmgard. Mal sehen, was ich für euch mitgebracht habe.
5: Einmal, Pete. Und Ella.
1: Ab heute ist bei euch zu Hause jeden Tag Weihnachten. Versprochen.

0: Vielen, vielen Dank für alles.
1: Du brauchst dich nicht bedanken. Das ist mein Beruf und ich liebe meinen Beruf. Und außerdem hatte ich zwei wunderbare Helfer. Ella und Pete.
2: Und wir haben Sticker bekommen.
3: Ja, zeig mal.
2: Und ich habe das Klo geputzt.
3: Wirklich?
1: Mhm, das hat sie toll gemacht. Sie wollte unbedingt diesen Sticker.
3: Ja, der ist auch besonders schick, hm? Und möchtet ihr denn auch, dass irgendwas wiederkommt?
2: Ja!
3: Und möchtest du noch bleiben?
4: Ja.
3: Dann müssen wir das jetzt nur noch dem Papa beibringen, hm? Mein Mann ist Polizist und sieht jeden Tag eine Menge böser Menschen.
2: Aber Irmgard ist doch kein böser Mensch.
3: Ja, wir wissen das. Also, wenn Papa nach Hause kommt, erzählt er erstmal noch nichts von Irmgard. Er soll selber merken, wie schön alles ist. Und später verrate ich ihm dann das Geheimnis.
1: Und jedes Mal, wenn ihr kein Wort sagt, kriegt ihr einen
2: Sticker! Aber woher willst du wissen, dass wir kein Wort sagen?
1: Du bist ein schlaues Mädchen. Für die Frage kannst du dir einen Sticker aussuchen.
2: Den da.
1: Dann klick den ein.
3: Das ist der Haustürschlüssel. Vielen Dank.
1: Danke.
5: Das habe ich früher schon nicht verstanden.
4: Dann deck mal nach. Na, guck mal, wenn du die...
5: Das zeigt, dass ich nicht da
4: bin. Wenn du 90 Grad hast, du brauchst ja eine Schnittstelle.
5: Aber das sind nicht 90 Grad.
4: Du machst mich verrückt.
5: Ich glaube, du hast es selber nicht verstanden.
4: Ich habe es nicht verstanden. Ich habe vor allen Dingen verstanden, dass es nicht darum geht, es zu verstehen, sondern einfach die Lösung zu finden.
2: 2 gegen 1.
5: Gibt es irgendwas zu feiern? Das ist wirklich Wahnsinn. Also, wie du das alles schaffst gerade. Ich bin dir echt dankbar, dass du mir so den Rücken frei hältst. Das mit dem Babysitter, das hätte nie geklappt.
3: Ja, ich wollte gerade mit dir üben.
5: Ich habe mich da gar nicht konzentrieren können. Toll.
3: Wart mal ab, bis die Kinder im Bett sind. Dann erzähle ich dir, wie toll ich wirklich bin.
2: Papa, wir haben Abendbrot und im Ehrenfeld geholfen.
5: Super.
2: Jetzt krieg ich ein.
3: Wie läuft's denn mit dem bärtigen Matthias?
5: Auch gut.
2: Immer kriegt er das Sticker, wenn sie nichts sagt.
5: Was sagt sie denn nicht?
4: Ella.
2: Jetzt krieg ich 2.
5: Und was ist das denn?
3: Was? Ich bring sie mal kurz ins Bett, ja?
5: Guten Abend.
2: Gute Nacht, Papa.
4: Gute Nacht.
3: So. Jetzt ist die Geschichte zu Ende. Die nächste gibt's morgen. Jetzt wird geschlafen.
2: Was ist, wenn Papa Irmgard nicht mag?
3: Mach dir keine Sorgen, ich krieg das schon hin.
5: Geh schon.
2: Das Irmgard.
3: Nee, die kommt erst morgen.
4: Ich geh mal gucken, ja? Schlaft schon mal.
6: Guten Abend. Ich wollte zu Nina Pfeffer.
5: Nina! Sie kommt schon.
6: Und Sie sind?
3: Hallo. Das ist ja eine Überraschung. Frau Müller zu Waldstätten ist unsere Bauherrin.
6: Naja, nicht ganz. Ich vertrete den Vorstand.
5: Hallo, Thorsten Pfeffer.
3: Mein Bruder.
6: Ah.
3: Ich wohne vorübergehend hier. Sie wissen ja, wie schwer das ist, in der Stadt was Passendes zu finden. Und ich muss ja so schnell aus Mailand zurück. Deswegen.
6: Haben Sie doch einen Ton gesagt. Ich hätte Ihnen doch eine Wohnung besorgen können. Entschuldigen Sie, Herr Pfeffer, dass ich hier einfach so reinplatze, aber...
5: Ach, das ist doch überhaupt kein Problem. Meine Schwester ist hier wie zu Hause.
3: Kommen Sie doch bitte rein.
5: Ja, kommen Sie rein.
4: Was tust du bitte nach den Kindern?
5: Ach, die kommen klar. Ich höre gern mehr über Mailand. Wein? Wasser?
6: Wein. Beides. Also ich will ehrlich sein. Ich finde Ihre Ideen nach wie vor großartig. Sie sind wahnsinnig kreativ.
5: Ja, das ist sie.
6: Aber der Vorstand ist, wie soll ich sagen, das sind Männer in Anzügen. Also, ich wünsche mir für diese Leute eine konservative Präsentation mit dem Schwerpunkt auf Rentabilität.
3: Ich verstehe.
6: Budget, Budget, Budget und Timing. Einen festen Eröffnungstermin und wie viel es kostet. Keine Lügen. Ich hasse Lügen.
5: Da sind wir schon zwei.
3: Ich werde ganz klar und ehrlich sein.
5: Wie erfrischend. Ich werde dann mal nach meinen Kindern schauen.
6: Was ist denn mit der Mutter?
3: Was? Sie ist bald zurück.
6: Hoffentlich.

0: Ich dachte, du schläfst auf der Couch, Schwester.
1: Danke, dass du nichts gesagt hast.
0: Nichts zu sagen ist offensichtlich in diesem Haus gang und gäbe.
1: Darf ich's erklären?
0: Wie, jetzt? Deine Frau Müller von und zu, was weiß ich, hat doch schon alles erklärt. Wenn du die Wahl hast zwischen Alex und mir, fällt es dir offensichtlich nicht schwer, dich zu entscheiden. Ist in Ordnung, du liebst deinen Beruf. Die Kinder und ich sind offenbar nur die Kollateralschäden deines Lebens. Du belügst mich, du verleugnest uns.
1: Ich hab dich nicht angelogen. Ich hab ja mit Alex gesprochen, aber dann...
0: Ja, dann hat er bitte gesagt und du setzt gleich deine ganze Familie aufs Spiel.
1: Du weißt ganz genau, dass Alex damit nichts zu tun hat.
0: Was ich genau weiß, ist, wie gut du lügen kannst.
1: Du weißt jetzt, was für ein Arsch du sein kannst.
0: Zieh mal.

0: Eigentlich wollte ich heute Abend mit dir über den Babysitter sprechen.
1: Ich will keinen Babysitter, verdammt!
2: Mann!
3: Du bist so früh wieder arbeiten gegangen. Kannst du nicht einmal das machen, was du versprochen hast?
0: Was denn? Hm? Was denn?
3: Du solltest aufhören.
0: Weißt du was? Ich finde, du solltest aufhören. Du machst dein Abitur viel zu spät. Du bist ja jetzt schon überfordert.
3: Danke. Ich habe alles unter Kontrolle.
0: Ja, schön. Dann gute Nacht. Oder musst du noch Mathe machen?
3: Danke, kommt zurecht.

sie hat gesagt, dass ich die absolute Wahrheit finde. Alex, ich kann jetzt nicht kommen. Es ist mitten in der Nacht.

0: nicht mein Schatz. Oh.
1: Ich bin auch hier.
2: Ah, noch was zur Rechnung gefunden, hm?
1: Du bist doch die, die immer rechnen muss. Budget und Timing.
2: Mach du dir mal keine Sorgen um mein Timing, ja?

0: euch einen schönen Morgen im Norden, egal jetzt ob an der Ostsee, Nordsee, im Hafen oder drinnen in Hamburg.
1: Ich weiß gar nicht. Nina, es ist halb neun.
2: Thorsten, warte!
0: Später dann schön mit den Kindern zum Schwimmen oder ein bisschen was im Garten machen. Du, ich glaube, Junge hätte ja einfach nur drei Kugeln Eis und leg mich in die Hängematte. Obwohl, ich wollte eigentlich auch mal wieder, bei dem Wetter, man könnte ja auch sporten.
1: Still, keine Bewegung.
3: Irmgard.
4: Ja, genau, ich bin Irmgard. Und Sie sind Thorsten, richtig?
5: Was sollen wir jetzt machen, um einen Sticker zu bekommen?
3: Moment.
6: Ich wollte es dir ja sagen.
1: Gut, dass ich keine Dienstwaffe in der Unterhose hatte.
6: Ich verstehe, dass du sauer bist, aber bitte gib Irmgard eine Chance. Hm?
1: Gut. Irmgard kriegt ihre Chance. Wie heißt sie richtig? Dann schaue ich mal im Strafregister nach.
6: Irmgard?

0: Und pop! Und wenn ihr heute aus der Kita kommt, dann gehen wir in den Garten und pflanzen.
1: Wo sind die Pflanzen?
0: Na, Pflanzen kaufen ist viel zu teuer und langweilig. Guck mal, wir gehen und graben uns ein richtiges Gemüsebeet.
2: Solange sie die Kinder nicht zwingt, ihre eigenen Gräber zu schaufeln.
3: Ich sag dir mal, was ihr gerade sein eigenes Grab schaufelt.
2: Geh einfach, Nina. Egal, was passiert, hier bist du gerade nicht gebraucht.
3: Tschüss, meine Schätze.
1: Tschüss, Mama.
3: Tschüss, Mama.
4: Tschüss, Mama.
5: Tschüss.
2: Warte, Nikita, wir sind schon spät dran.

0: Das Smartphone hat er sich verdient.
1: Ja, sehe ich genauso.
0: Was ist?
1: Nichts.
0: Deine Frau oder was? Also ich habe Kumpels, die hängen den ganzen Tag an der Uni rum, um Weiber aufzureißen. Ist völlig bescheuert. Aber was ist denn, wenn man sich echt in eine Studentin verliert? Dann endet man wie du. Depressiv und voller Selbstzweifel. Das ist wie ein Fluch. Du wirst dir dein ganzes Leben lang wie ein minderwertiger Vollidiot vorkommen. Nur weil du mit deiner Frau nicht mithalten kannst. Weißt du, da kannst du machen, was du willst. Im Endeffekt bist du immer der Depp, der nie genug Kohle ranschafft. Wie soll sie dich denn so respektieren? Da musst du dich nicht wundern, wenn sie sich früher oder später jemand Neuen sucht.
1: Vielen Dank. Nur zu deiner Info. Ich habe Nina nicht an der Uni aufgerissen.
0: Sondern?
1: An der Bar.
0: Sehr originell.
1: Nee, aber sie war originell. Die unglaublichste Frau, die ich je getroffen habe. Witzig, klug und wahnsinnig heiß.
2: Es ist ehrlich, das muss ich euch lassen.
3: Entschuldigt,
2: ich mag Sie, Frau Pfeffer. Ich mag Sie sogar sehr. Aber nicht genug, um meine Existenz aufs Spiel zu setzen. Hier. 227.000 Euro über Budget. Es tut mir leid, aber damit kann ich nicht zum Vorstand gehen. Kreativ, aber nicht rentabel.
3: Du bist doch nicht so schlau, wie du dachtest, Mie?
4: Dann keine Sojamilch mehr.
5: Ich hab's. Es gibt keinen Garten, wir legen nichts an. Nur leere Beete, die Kinder pflanzen alles selbst.
6: Nina, du bist ein Genie. Wo ist Lena?

0: Lena!
1: Sind wir seit ihr jetzt total verrückt geworden?
2: Wir haben's. Die Kinder legen den Garten selbst an.
0: Unser neues Konzept. Kindergarten.
2: Wir brauchen keinen Landschaftsarchitekten, keine Gartenbaufirma. Wir fördern die Kreativität der Kinder und haben damit gleich noch eine Pressestrategie.
1: Auf die Zukunft.
0: Auf die Zukunft.
1: Die Zukunft. Mmh. Sie ist schon was Besonderes, die Frau Pfeffer.
0: Ja, kein Zweifel.
1: Wieso seid ihr beide eigentlich kein Paar geworden?
0: Seltsame Frage, oder?
3: Mmh. Frau Müller zu Waldstätten will nur sicher gehen, dass wir die Zusammenarbeit nicht durch amoröse Verstrickung gefährden.
4: Alex ist überhaupt nicht mein Typ und ich auch nicht seiner. Wir kennen uns ja schon seit dem Studium und haben niemals auch nur darüber nachgedacht.
2: Ich muss dann erst los.
1: Nein. So leicht kommen Sie mir nicht davon.
5: Wer ganz nach oben will, muss das Spiel spielen. Work hard, play hard.
2: Okay. Gut.
1: Das ist mein Mädchen. Ich habe noch Großes mit euch vor. Der Green Tower war nur der Anfang. Es gibt noch einige Projekte in der Hafen City. Und ich werde vorschlagen, dass wir sie zusammen machen. Oh. Entschuldigt mich.
0: Hat sie das gerade ernst gemeint?
3: Ja, heute schon. Aber wenn sie rausfindet, dass ich nicht ihr Mädchen bin, sondern zweifache Mutter.
0: Das wird Lena nie erfahren.
3: Weißt du, was das Schlimmste am Lügen ist? Nicht die Tatsache, dass man selber lügt, sondern dass man keinem mehr vertraut.
6: Bist du still heute?
7: Und du bist niemals still.

0: jemals fürs Leben mitgeben darf. Feiern Sie, wenn es was zu feiern gibt. Opfer bringen müssen wir genug. Ich hätte das alles haben können. Mann, Kinder, die große, wahre Liebe. Aber weißt du was? Scheiß drauf. Das hat mit Glück nichts zu tun. Nicht für uns. Nicht für Frauen, die was wollen. Die tun so, als wenn sie uns bewundern. Aber tief drin, da kannst du ein Vermögen anschleppen. Wirklich freuen tun sie sich, wenn du ihnen Spaghetti kochst oder ein scheiß Steak ab. Und das soll dann der große Traum sein. Das ist die Verlogenheit schlechthin. Ich liebe meinen Beruf.
1: Ich auch, deswegen habe ich auch...
0: Ach, scheiß drauf, Nina. Ich darf doch Nina sagen, oder?
1: Ja, klar, aber...
0: Nichts aber. Was soll auf deinem Grabstein stehen? Sie war eine gute Ehefrau oder sie war eine große Architektin?
2: Das ist wirklich großartig. Weltklasse.
3: Danke. Nehmen Sie sich Nachschlag.
2: Bitte, ich bin Thorsten.
3: Thorsten, es gibt ein Geheimnis. Das wirkt bei jedem Rezept. Gib immer ein bisschen Liebe dazu und... Bing!
4: Bing!
3: Jetzt ist Peters. Ja.
2: Setz dich doch, Nina. Oder hast du heute schon genügend Bing gehabt?
3: Entschuldigung, Nina. Ich sitze auf deinem Platz. Klopse?
2: Ich muss los. Tschüss, ihr Süßen.
1: Du willst noch weg? Wir sehen uns ja gar nicht mehr.
2: Du hast ja auch einiges zu tun. Und bist du eigentlich fertig mit deinem Dach?
1: In 8 Wochen, wenn es klappt.
2: Mit dir klappt ja einiges.

0: Schon Schäfchen gezählt? Ich hoffe, du schläfst und das ganz ohne schlechtes Gewissen. Und ich wollte Bescheid sagen, dass morgen früh klar geht. Küsschen, ich freue mich auf dich. Janna.
1: Von wegen Burka-Brille-Bad.

0: Danke, Herr. Ja, komm mal her. Leute.
1: Die Bauaufsicht hat unser Projekt abgenommen! Und weil gerade der gesamte Vorstand sowieso in der Stadt ist, wegen der Messe, wird gefeiert. Exklusiv auf unserem Dach.
2: Dürfen wir da schon hoch?
1: Die Öffentlichkeit natürlich nicht. Aber wir sind ja bei der Arbeit. Lasst uns den Vorstand beeindrucken. Mit der besten Aussicht auf die Stadt.
3: Champagner! Das macht doch alles überhaupt keinen Sinn.
4: Mathe ist wie die Liebe. Eine einfache Idee, die ganz schnell oberfies kompliziert werden kann.
3: Eigentlich mag ich ja sowas. Dinge aufdecken, entschlüsseln, den Typen finden, der dahinter steckt. Auf der Straße hätte ich ihn schon längst gehabt. Aber hier, mit diesem Scheißblatt Papier, stehe ich alleine da wie ein Vollidiot.
4: Okay, und ich stehe daneben und verstehe kein Wort. Ich dachte, du hast die Schnauze voll von deinem Job und...
3: Ich liebe meinen Job.
4: Okay, dann kann das ja auch einfach in den Papierkorb.
3: Hey, kannst du wenigstens mal gucken, ob ich richtig gerechnet habe?
5: Nee, entweder du rechnest zu Ende oder es landet im Müll.

0: Ja.
1: Thorsten, wo bist du?
0: Bei der Arbeit.
1: Ich muss heute länger bleiben. Lena hat eine Party auf dem Dach organisiert. Und das ist nichts gesichert.
0: Ja, ich habe auch Nachtschicht. Bei mir ist nur weniger Show und mehr Action. Aber keine Sorge, Irmgard hat alles im Griff.
2: Nachtschicht?
0: Ich muss tatsächlich gleich los.

0: den Bauleiter privat erreicht. Wartet um mit zweimal.
1: Ich mag schon selber den Akkuschrauber anlegen.
0: Das kann ich mir vorstellen. Was ist denn los?
1: Nichts. Frag nicht. Es wird immer schlimmer, Thorsten. Ich rede gar nicht mehr miteinander.

0: Ich glaube, das hält. Ich fühle mich aber besser, wenn wir das markieren.
1: Ach, wenn du wüsstest, was ich alles tun würde, damit du dich gut fühlst.
2: Ein Meter vom Abgrund entfernt und eine Rolle Absperrband zwischen uns.

0: Und? Alles im Griff, ihr beiden?
1: Na, nicht alles, aber genug, damit wir den Abend überleben.
0: Dann steh auf, Lina. Zeit, ein Star zu sein.

0: Weißt du, wie sehr ich dich verachtet habe? Solange ich deinen Namen kenne.
1: Deine Ehrlichkeit ist sehr erfrischend, aber jetzt ist nicht der richtige Moment.
0: Weißt du, du bist verlangt da draußen.
2: Zwei plus zwei plus eins macht?
3: Fünf.
2: Falsch. Das sind zwei Kinder, zwei Weiber und ein Vollidiot. Das macht einen ganzen Haufen.
3: Da war nichts mit Jonah. Fast nichts. Wenn man es aufrundet, kommt es auf null.
2: Ja, dann ist alles prima. Und Nina, geht's gut?
3: Keine Ahnung. Wie ging das nochmal? Als sie einander 8 Jahre kannten und man kann sagen, sie kannten sich gut, kam ihre Liebe plötzlich abhanden.
2: Ernsthaft?

0: 235, wir übernehmen.
1: Was soll das? Das ist nicht so ein
0: Klingtor. Das ist Ninas Haus. Wir machen eine Party und das Gebäude ist noch nicht eröffnet. Besser, wir müssen sie auffliegen als die Kollegen. Ja, jetzt sag ausnahmsweise mal nichts. Das ist immer noch meine Frau.

0: fährt aufwärts.
1: Komm schon, komm.
0: Türen schließen.

0: Meine Damen und Herren, Nina Pfeffer, unsere ausführende Architektin.
1: Oh mein Gott.
0: Das ist kein Gott, das ist der Irre, den du geheiratet hast.
2: Das ist doch der Bruder.
1: Ich habe keinen Bruder, das ist mein Mann. Sag mal, bist du verrückt geworden?
3: Ist verrückt geworden. Sorry, Leute. Die Party ist vorbei.
1: Was soll denn das
4: jetzt? Bitte alle das Gebäude. Danke.
2: Und die Kinder? Die Kinder sind auch von Nina?
1: Ja, alle beide.
4: Bitte, raus, Leute, raus.
2: Du hast mich angelogen.
1: Hättest du mir sonst die Chance gegeben?
2: Natürlich nicht.
0: Nina.
1: Halt dich da raus, Alex. Er hat nichts damit zu tun. Es ist alles auf meinen Mist gewachsen. Du brauchst mich nicht zu kündigen. Ich weiß schon, was ich falsch gemacht habe.

Ich habe auf dich gewartet. Die Kinder schlafen, Irmgard ist da. Ich gehe zu Elias. Sag's doch einfach, Nina, sag's, komm, sag's, los. Thorsten, du hast alles kaputt gehauen und wenn noch ein bisschen Liebe da war, dann ist sie jetzt weg. Sag's.

0: einfach nichts.
1: Der Kiefer ist nicht gebrochen, danke deiner Frage. Und ich werde Torben nicht anzeigen. Der arme Kerl muss ja nicht auch noch seinen Job verlieren. Schließlich hast du meine Firma gerettet. Wir können mit Lene reden. Sie ist zwar immer noch nicht besonders gut auf dich zu sprechen, aber kennst sie doch.
0: Ja, deswegen können wir das Thema auch gleich wieder lassen.
1: Hey, das sollten wir nicht.
2: Alex, es gibt kein Wir.
1: Okay. Und du kannst trotzdem nicht gehen. Man mag mich für einen Casanova halten, aber ich habe eigentlich nur eine Frau geliebt.
2: Und diese Frau schätze ich auch sehr, das weißt du.

0: Nusskuchen gefällig? Seid ihr Allergiker?
1: Nein, wir trennen uns.
2: Also, ich werde trotzdem ein Stück nehmen.
0: Aber es war doch alles in Ordnung. Bis ich gekommen bin. Hat das irgendwas mit mir zu tun?
3: Nein, wirklich nicht.
1: Du hast uns sehr geholfen.
0: Ihr seid eine so nette Familie. Ich kenne das doch alles. Bin ja selber geschieden.
3: Ich glaube, das wäre ein Riesenfehler.
1: Wir dachten, es wäre eine gute Idee, wenn du dabei bist, wenn wir es den Kindern sagen. Sie haben dich doch so gern.
0: Ja. Und ich sie.
1: Ich hol die Kinder.
2: Ich komm mit.
1: Auf zu fressen.
2: Wenigstens sieht sie, dass wir den Kuchen mögen.
4: Ella, kommt ihr mal, wir müssen euch was sagen.
5: Irmgard hat Kuchen gemacht.
4: Piet, jetzt mach die Tür auf.
5: Jetzt mach doch mal was.
2: Was soll ich denn machen? Soll ich die Tür eintreten?
5: Hör zu. Wenn ihr nicht rauskommt, dann könnt ihr auch nicht hören, was wir euch zu sagen haben.

0: Natürlich können Sie es hören.
1: Passt auf, wenn ihr uns hören könnt, dann klopft ihr dreimal. Wenn ihr uns nicht hören könnt, dann viermal.
2: Wie soll das denn gehen, wenn... Okay. Wir wollten euch nämlich sagen...
1: Dass wir euch ganz doll lieb haben. Mama und ich, wir wollen...
2: Wir werden...
1: Immer Mama und Papa für euch sein.
2: Wir lieben euch. Auch wenn wir uns...
1: Uns gegenseitig nicht mehr lieben.
3: Habt ihr schön gelungen, dann kriegt ihr einen Sticker.

0: Ich habe euch noch nie alle zusammen gesehen.
1: Ich hoffe, das passiert jetzt öfter. Ich habe ihr so viel Geld gegeben. Kannst du nicht einfach einmal nett sein?
2: Liebe kannst du halt nicht kaufen.

0: Hallo? Was ist denn hier los?
1: Wir haben A-Tag.
0: Und was bitte ist ein A-Tag?
1: Ein Alles-Tag. Wir dürfen alles machen, was wir wollen.
0: Und wie viele A-Tage hattet ihr schon?
1: Ganz

0: Ich hab dir doch gesagt, dass ich dich nicht bezahlen kann.
1: Ach, na Geld. Die Kinder sagen, sie haben A-Tag.
2: Alles am Arschtag. Ich bin einfach nicht so wie du, oh Gott.
1: Du bist, wer du bist, Nina Pfeffer. Und das ist mehr als genug.
2: Wenn Thorsten das nur auch so sehen wird.
1: Bei Pfeffer. Es ist Alex. Er sagt, es ist dringend. Es geht um den Green Tower.
3: Danke.
4: Danke. Danke, dass du gekommen bist.
3: Ich habe noch nichts vor heute.
4: Nina, du weißt, heute ist unsere Eröffnung.
3: Herzlichen Glückwunsch.
4: Was macht Thorsten hier?
5: Keine Ahnung, aber schon faszinierend, dass wir uns erst trennen mussten, damit du seinen Namen lernst.
4: Ihr habt euch getrennt?
3: Entschuldige mich bitte.
4: Auf 10 Jahre.
5: Von allen Restaurants in der ganzen Stadt musst du dir ausgerechnet dieses aussuchen, gell?
4: Nina, meine Frau.
5: Keine Sorge, bald Ex-Frau. Jonna, ich weiß. Thorstens Retterin. Ich durfte dich schon in seinem Handy bewundern.

0: Wir feiern gerade unser Abitur. Ich bin total stolz auf Thorsten. Also, obwohl er so einen Schiss hatte, hat er sich voll durchgekämpft und er hat eine 3 in Mathe.
1: Du hast dein Abitur gemacht?
0: Wusste sie das nicht?
1: Rufst du mir bitte ein Taxi?
2: Es wartet schon draußen.
1: Danke.

Weißt du was? Ich habe mich in dich verliebt. Weil du bist. Und weil du so viel Liebe im Herzen hast. Also jetzt nicht für mich, aber für Nina und für deine Kinder. Und jetzt könnte ich dir gerade so eine scheuern. So einen Typen, der hier sitzt und zusieht, wie seine Frau heulend aus dem Laden rennt. So einen Mann braucht keiner.

0: Blau oder rot?
1: Was machst du hier?
0: Ich will dich von jetzt an meiner Seite haben. Ich brauche eine Architektin, die ihre Ideen verkaufen kann. Dazu muss man auch bereit sein, mal die Wahrheit zu verbiegen. Die eigenen Kinder zu verleugnen, nur um weiterzukommen, das nenne ich Hingabe.
1: Das ist Wahnsinn.
0: Also, was sagst du?
2: Rot. Der Himmel ist blau, ich arbeite gern mit Kontrasten.
3: Sehr geehrter Herr Bürgermeister, sehr geehrte Mitglieder des Vorstands, liebe Gäste. Ein Gebäude wie dieses hier steht auf einer starken Konstruktion aus Träumen. Und in diesem Fall wandeln wir auf den Träumen einer ganz außergewöhnlichen Frau. Meine Damen und Herren, bitte begrüßen Sie mit mir die brillante Architektin Nina Pfeffer. Komm, Nina. Na los.
4: Danke. Lena hat mich mal gefragt, was auf meinem Grabstein stehen soll. Sie war eine großartige Architektin oder sie war eine gute Ehefrau. Und wenn ich ehrlich bin, ich hätte gern beides draufstehen. Und dazu noch, sie war eine fantastische Mutter. Ja. Und das sind die Träume, auf denen dieses Haus gebaut ist. Aber wie wir alle wissen, haben Träume nicht so viel mit der Wirklichkeit zu tun. Aber das muss man jetzt mal begreifen. Und dann kann man auch verstehen, wieso man nicht alles haben kann. Es sei denn, es ändern sich die Umstände. Flexzeiten, Homeoffice, keine Termine vor 10. Und wenn du dann die Putzfrau noch oben drauf tun würdest, das wäre... Das wäre toll.
3: War das jetzt deine Rede? Nina, das kriegen wir alles hin.

0: ganz toll, wie du da oben einfach so stehst und sagst, was du haben willst. Echt beeindruckend.
1: Ich schätze, wenn du mich noch wolltest, hättest du es mir längst gesagt.

0: nicht nur darum, was ich will.
1: Da hast du recht.
0: Eiskalt.
1: Ich muss auch einen kühlen Kopf behalten. Ich wollte nämlich was sagen, ich habe mich nur bisher nicht getraut. Das mit dem Abi.
0: Thorsten, wir kriegen das alles hin.
1: Das ist jetzt mein großer Moment. Ich bin eigentlich unheimlich gerne Polizist. Ich will gar nicht studieren.
0: Und?
1: Was sagst du?
0: Ich liebe dich doch so, wie du bist.
1: Ha, das habe ich gewusst. Ich habe das schon gesagt. Du kannst Elias fragen, das habe ich gesagt.
0: Ich habe eigentlich auf was anderes gehofft.
1: Ach so. Ich liebe dich. Du hast überhaupt keine Ahnung, wie sehr.
0: Das habe ich gewusst.
2: Du musst arbeiten gehen. Du bist die Mama.
3: Ich pass auf das Kind auf. Du gehst arbeiten.
2: Nein, du gehst arbeiten. Nein, nein, du, nein.

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0: herzlich willkommen, meine Damen und Herren. Danke, dass Sie immer dabei sind. Bleiben Sie gesund. Heute mit Michael Brander. Herzlich willkommen. Lieber Michael, auch das heute aus gutem Grund. Am liebsten ja, ne, mittwochs immer, dann schaust du ja wahrscheinlich besonders gerne erst, wer weiß denn sowas, und dann kommt direkt Hubert ohne Staller im Anschluss.
1: So ist es.
0: Ja.
1: Ihr seid ein guter Support, um es klar zu sagen.
0: Wir geben uns auch immer größte Mühe. Am Mittwoch geben wir uns mal besonders große Mühe.
1: Das ist ganz, ganz klar.
0: Ja, und du bist ja von Anfang an dabei, ob Hubert mit Staller, ohne Staller, mit wenig Staller. Ja. Ja, du bist die Konstante.
1: Ja, wir drehen irgendwann Hubert ohne.

0: dann ist, ja.
1: Aber nur noch Stalle. Ja. Ja. Aber was macht für dich den großen Spaß in dieser Serie aus?
0: Ja, schlicht, dass wir herumblödeln dürfen. Also wir sind ein bisschen, ich sag mal, ungezwungen, was die Bücher angeht. Und der Sender gutiert das.
1: Mhm. Ach, da ist auch ein bisschen Impro tatsächlich dabei.
0: Ja. Ich würde eher sagen, das Buch ist eine wunderschöne Vorlage.
1: Ach schön, aber das ist ja toll, wenn das heute noch möglich ist, das ist super.
0: Ja.
1: Und es ist ja auch eine besondere Art von Humor. Und auch wenn du natürlich schon viele andere Sachen gemacht hast, ich glaube, die Menschen lieben dich in dieser Rolle und die Serie und der Erfolg spricht für dich. Viel Spaß euch beiden. Und lieber Miroslav, ich glaube, du bist wirklich unter den Schauspielern, du bist der mit dem festesten Händedruck, den ich kenne.
2: Wirklich?
1: Ja.
2: Oh, entschuldige.
1: Nein, das ist immer angenehm. Ich finde das toll. Aber du hast wirklich wie so ein
2: Klavierspieler, weißt du?
1: Das ist eigentlich der Gegensatz. Ne? Eigentlich eher wie ein Boxer.
2: Ne? Ach so, ja, das habe ich nie gemacht. Also.
1: Nee. Überhaupt keinen Kampfsport? Nie?
2: Doch, ich gucke aber sehr gern Boxen. Meine Frau auch.
1: Okay, aber du bist ja wirklich virtuos. Ne? Also Mozarteum, Salzburg und so. Machst ja sehr gerne Musik.
2: Ja,
1: bis heute
2: noch. Ja. Ja.
1: Die Band?
2: Band immer noch, ja. Beide, alles gut.
1: Und wir dürfen uns auf einen neuen Tatort München sicherlich auch in diesem Jahr freuen. Gar nicht mehr lange hin, in vier Wochen. Da freuen wir uns auch schon drauf. Ja, heute gehst du hier mal mit einem anderen Partner zusammen auf Ermittlung.
2: Ich freue mich
1: auch. Ja. Wir drücken euch die
2: heute
1: Daumen.
2: Heute Abend muss ich sagen, meine Tochter guckt ja gern Hubert Ohne Staller. Da weißt du, wo ich sitze heute Abend.
0: Ich muss
2: mir den Michi angucken.
1: Mhm. Aber auch das ist doch toll, wenn es diese Möglichkeit gibt.
2: Nein, super.
1: Ja?
2: Sie sieht das gerne. Ja. Okay.
1: Also auch euch.
2: Danke.
1: Viel Spaß. Ja. Und für Sie natürlich wie immer was Spannendes zum Anfang. Nur, dass Sie sich schon darauf vorbereiten können. Wussten Sie eigentlich, dass Menschen im Spätsommer und Herbst vermehrt zum Haarausfall neigen? Der nächste Spätsommer und Herbst kommt bestimmt. Wir gucken auf die Publikumsverteilung. Hinter Michael Brandner und Bernhard sitzen 68 Zuschauerinnen und Zuschauer. Hinter Miroslav Nenadic und Elton 51. Team Bernhard darf also die erste Kategorie auswählen. Und das sind die heutigen 12 Kategorien. Das ist die Wand. 12 Kategorien heute sind Kino, Schlagzeilen, Trick 17, das Fragezeichen, Bauwerke, Hund, Katze, Maus, Heimwerker, Neuheit, Frankreich, Zahlen bitte, Instrumente und Schweiz. Okay. Gut. Ich bin gespannt. Jede richtige Antwort 500 Euro. Beide Teams haben einen Publikumsjoker. Wie wollt ihr starten?
0: Ich würde sagen, wir nehmen einfach mal Heimwerker.
3: Mhm. Ich heimwerke, du Heimwerker. Auchst. Mhm. Du auch. Auchst, du auch.
1: Wer Fertigspachtelmasse verwendet, sollte wissen, dass sie A. nach dem Öffnen nur 12 Stunden haltbar ist, B. allergieauslösende Konservierungsstoffe enthalten kann oder C. mit einem Metallspachtel aufgetragen schneller trocknet. Handwerk liegt dir ja durchaus nahe, ne?
0: Das ist so, ja.
1: Ja. So. Du hast da.
0: Ich habe Fertigspachtelmasse schon des Öfteren verwendet. So,
1: Ich wollte aber vor allen Dingen darauf hinaus, dass du ja vor deiner schauspielerischen Tätigkeit auch handwerklich schon unterwegs
0: bist. Ich bin gelernter Schreiner. Von daher, also.
3: Du bist Schreiner?
0: Bauzeichner, ja.
3: Oh Gott.
0: Also, ich habe lange mein Geld damit verdient, ja.
1: Schön.
0: Krass. Also, du könntest. Anständig, also. Ja.
1: Was war dein, hast du ein Gesellenstück gemacht oder sowas?
0: Ja, man muss immer eins machen, das ist richtig. Ja.
1: Was war das bei dir?
0: Einfach so ein Kästchen, das man mit Schubladen versehen kann, sowas. Ja, gibt's aber mein eigentliches Gesellenstück habe ich abgeliefert, indem ich unserem jüngsten Sohn ein fahrbares Zimmer gebaut habe, das man auf Rädern hin und her bewegen konnte und das ein kleines Kabinett hatte für all seine Sachen. Da war alles drin, sein Bett, seine Wickelkommode, alles war in seinem fahrbaren Teil, weil wir nur eine Zwei-Zimmer-Wohnung hatten mit drei Kindern und dann musste der immer ein bisschen hin und her geschoben werden, um seine Ruhe zu haben.
1: Wie schön! Wie schön! Guck mal, das ist das Tolle an dieser Sendung. Ich weiß nicht, ob du diese Geschichte schon mal irgendwo erzählt hast. Aber hier kommt man darauf.
0: Ja,
1: schön, toll. Zurück zur Frage.
0: Ja.
1: Manchmal sind wir auch eine Talkshow, wo zwischendurch Fragen gestellt werden.
4: Super.
0: Das kann einen auch ein bisschen blöd lassen.
4: Aber mal ganz kurz, der Fertigspachtelmasse, was wird denn fertig gespachtelt? Also was spachtelt man denn das, da aus? Also,
0: ja, Risse in der Wand, ähnliches mehr.
4: So was,
0: du hast, die ist fertig in so einem Töpfchen. Normal muss man die anrühren wie Zement, genau, oder so und mit Wasser. Und das ist also ein Fertigzeug. Und das ist eher, hat auch Kunststoffanteile. Deswegen ist es auch vielleicht möglich, dass da allergielösende, auslösende Konservierungsstoffe
4: aber
0: drin
4: sind. C schließen wir doch aus. Ist doch völlig wurscht eigentlich, womit du das drauf. Ob das mit Metall oder mit
0: das kann
4: Holz,
0: ich nicht,
4: das ist doch egal, was die Geschwindigkeit ist.
0: Ich kann es mir nicht vorstellen. Ne? Also ich wüsste nicht, was das Metall in diesem Zusammenhang jetzt anrichten kann.
4: Also gibt's so
0: B ist, wie gesagt,
4: allergieauslösende.
0: Und dass es nach dem Öffnen nur 12 Stunden haltbar ist, das ist.
4: Du würdest B sagen?
0: Ich würde unter den Umständen eigentlich B sagen.
4: Ja, dann würde ich dem unter diesen Umständen auch gar nicht widersprechen und wir nehmen B.
5: Dann schauen wir es uns an.
0: Ja.
6: Der Einsatz von Fertigspachtelmasse bietet sich an, um unkompliziert kleinere Löcher in der Wand auszubessern. Verbraucher sollten bei der Verwendung laut Produkttestern aber vorsichtig sein. Um die Spachtelmasse vor Bakterienbefall zu schützen, werden dem Produkt häufig Konservierungsstoffe beigemischt, die allergieauslösend sein können. Besonders Chlormethylisothiazolinon, das in fast der Hälfte der getesteten Produkte enthalten war und als starkes Allergen gilt, sehen die Tester kritisch. Daher wird empfohlen, beim Auftragen der Spachtelmasse Handschuhe zu tragen.
0: Mach ich nie.
1: Ja gut, super. Erste Frage, erste schon, richtige Antwort. Die ersten 500 Euro für Michael Brandner. Und Bernhard.
2: Also mich hat Schweiz, Instrumente, was möchtest du?
7: Nein, such aus. Such aus.
2: Du warst ja mehr so bei Instrumente, ne?
7: Ja, du bist ja auch Musiker.
2: Ja, ja, nehm mal Instrumente.
7: Wir nehmen mal Instrumente. Das
5: ist eure Heimwerkerfrage.
2: Ja.
5: Die von Leonardo da Vinci entworfene Viola Organista.
2: Organista.
5: Mhm. A. Wurde von einem riesigen Blasebalg angetrieben. B. Konnte den leisesten noch hörbaren Ton aller Instrumente erzeugen. Oder C. Wurde wie ein Klavier gespielt, klang aber wie eine Geige. Die Viola Organista.
2: Ja, Organista, das.
7: Na ja, gut, C ist ja naheliegend, ne, weil Violine und Organ, also Orgen,
2: klang
7: Orgel.
2: Also das erste natürlich wurde von einem riesigen Blasebalg angetrieben. Viola Organista, so wie eine Orgel. Die hat ja auch Pfeifen, das muss ja Blasebalg haben, das muss ja irgendwie betrieben werden mit Luft. Mhm. Heute ist es natürlich elektrisch oder ja, nicht mit Füßen. Er konnte den leisesten noch hörbaren Ton aller Instrumente erzeugen. Das kann man schwer überprüfen, Viola Organista.
7: Ja, vor allen Dingen damals, weil jeder hatte ein anderes Gehör.
2: Ja, ja.
7: Also heute kann man das vielleicht messen.
2: Gut, es kann ja der höchste Ton sein, ohne dass ihn alle hören müssen. Es ist ein Objekt, subjektiv sozusagen, wäre das, wenn ihn jemand hört. Und das andere wäre ja objektiv, dass er den höchsten Ton herstellen kann, auch wenn ihn nicht jeder hören kann. Das wäre jetzt kein Beleg, denke ich. Aber wie ein Klavier, ja, ja. Viola. Viola ist aber eigentlich ein Streichinstrument natürlich.
7: Ja eben, deswegen wollen die uns mit Geige, Viola und ja, Organista, ja. Klavier, weiß nicht, ob die,
2: Organista.
7: Das Problem, ja, Orgel, das ist ja Englisch, ja. Ist ja Orgel. Ja. Deswegen ist jetzt die blöde Frage, wollen die sich damit in die Irre führen, nach dem Motto, haha, Geige,
2: vermutlich.
7: Viola,
2: ja.
7: Oder denken die sich, haha, die denken, wir wollen die in die Irre führen, aber das ist richtig.
2: Jetzt bin ich wirklich auch etwas verunsichert, weil ich denke, Viola und Organista, und wenn man es spielt und trotzdem wie eine Geige klingt, ja.
7: Frage ist dann nur, wie soll das funktionieren? Also eine Geige wird ja gestrichen.
2: Stimmt.
7: Heißt.
2: Ja.
7: Wie willst du das, wenn du eine Taste drückst?
2: Was passiert dann?
7: Wie
2: beim Cembalo, da wird es angerissen zum Beispiel. Beim Klavier wird ein Hammer angeschlagen.
7: Genau, wie soll das streichen?
2: Es gibt nur bei der Orgel diesen Ton, den man drückt und durch einen Blasebalg wird ein Ton erzeugt.
7: Es sei denn, die Geige wird gezupft, aber...
2: Gott.
7: Ich bin da sehr bei
5: A. Was hat Leonardo da Vinci da entworfen?
2: Gut. Das war auch meine erste, aber ja, eigentlich, weißt du, gern, wenn du auch den, mach mal A.
5: Mach mal A. So schaut's aus.
2: Tja.
6: In Leonardo da Vincis Schriften sind Zeichnungen der sogenannten Viola Organista zu finden. Dieses Instrument wurde später in zahlreichen Formen konstruiert und auch als Geigenwerk oder Streichklavier bezeichnet. Es sah auf den ersten Blick aus wie ein Cembalo oder ein Hammerklavier. Die Saiten wurden aber weder gezupft noch geschlagen. Stattdessen wurde jede Saite durch Tastendruck einzeln gegen ein sogenanntes Streichrad gedrückt. Dadurch klang die Viola Organista wie ein Streichinstrument.
2: Viola.
5: Ja. Manchmal ist auch das Naheliegende das Richtige. Ist heute nur noch im Museum zu finden, aber ja, toll. Es sind noch Stücke erhalten.
2: Habe ich noch nie gesehen.
5: Es bleibt erstmal bei 0 Euro.
2: Schade.
5: Nächste Kategorie.
0: Bauwerke, würde ich sagen. Oder?
4: Bauwerke, ja.
0: Ja, Bauwerke.
4: Wenn wir schon spachteln können.
0: Wenn wir schon mal spachteln können, genau.
5: Was ist das Besondere an einer 1894 eröffneten Kanaldrehbrücke bei Manchester? A. Sie wurde fertiggestellt, obwohl der Kanal nie gebaut wurde. B. Sie führt Boote in einem Kanal über einen Kanal. Oder C. Ihre Türme dienten als Vorbild für die Londoner Tower Bridge.
4: Uiuiui. Mhm. Bei A würde ein Kanal geplant sein, aber genau, dann hat man angefangen, die Brücke zu bauen. Das macht man heute ja auch. Ne? Man plant Autobahnen, fängt an zu bauen und baut erstmal Brücken.
0: Richtig,
4: dann wird die Autobahn nicht fertig gebraucht.
0: Aber ist es mit Flüssen so?
4: Naja, kann ich mir schon. Du baust einen Kanal.
0: Also Kanal, genau, und, ein Kanal, kein Fluss.
4: Genau, und du willst halt dann schon mal die Brücke bauen. Dann kannst du nämlich noch hin und her rennen und alles bauen. Und dann wird ja der Kanal unten drunter gegraben. Wäre so die, das ist, wäre so die Idee. Sie führt Boote in einem Kanal, über einen Kanal. Warum muss es dann eine Drehbrücke sein?
0: Nein. Das ist, wenn du irgendwas hast, das sich dreht und es ist rechts Wasser und links Wasser.
4: Ja,
0: wie willst du das abschneiden? Das kann ja nicht sein. Das ist Quatsch.
4: Du hast nur ganz kurz Wasser da drin.
0: Ja, ja, eben.
4: Und dann macht das Boot Funk. Ja,
0: Quatsch. Also das kann.
4: Das ist
0: da
4: Quatsch.
0: Da bist du rechts und links.
5: Ich richte es also aus.
4: Gib's weiter. Ja. Gib's weiter. B ist Quatsch, wirklich.
0: Ja, gut. Ich gib's weiter. Und C, ihre Türme dienen als Vorbild für die Tower Bridge. Nun kenne ich die Brücke nicht, aber ich kann mir vorstellen, ja gut, vielleicht.
4: Die Frage ist, wann wurde die Tower Bridge gebaut?
0: Ich glaube, die Tower Bridge ist älter, oder?
4: Mit Sicherheit.
0: Ja, ja, eben. Also würden wir uns auf A kaprizieren, oder?
4: Wir kaprizieren uns auf A.
5: Ja. Nach Ausschluss von B und C bleibt A noch
4: über. Ja, gespannt, wie die
6: sind. Das Barton Swing Aqueduct bei Manchester ist eine weltweit einzigartige Drehbrücke. Mithilfe eines ausgeklügelten Systems aus Schleusen und hydraulischer Mechanik führt sie seit 1894 den Bridgewater Canal über den Manchester Ship Canal. Mehrmals täglich schließen sich ihre Schleusentore und das über 70 Meter lange Kanalstück wird mitsamt den enthaltenen 800 Tonnen Wasser um 90 Grad gedreht, sodass auf dem unteren Kanal größere Schiffe passieren können.
5: Was es nicht alles gibt. Also, wenn Sie mal in der Nähe von Manchester sind, schauen Sie vorbei.
4: Könntest du bitte nicht weitergeben, dass wir das als Quatsch bezeichnet haben? Das darf nie diesen Raum verlassen.
5: Es bleibt bei 500 Euro.
4: Super Idee.
5: So, und jetzt eure ersten 500 Euro.
2: Genau gehört.
8: Da bleibt doch das Wasser drin. Naja, egal. Nicht unsere Frage. So, was wolltest du jetzt? Schweiz?
2: Schweiz, gern.
8: Warum ja, gut, dann nehmen wir die Schweiz.
2: Wenn du möchtest, oder?
8: Ja, es ist egal. Es ist eh egal.
5: Wer nach Zermatt im Kanton Wallis reist, muss A. seit 2018 eine Impfung gegen Zeckenenzephalitis nachweisen, B. sein Auto im 5 Kilometer entfernten Ort Tesch parken oder C. in allen Geschäften bar bezahlen.
2: Zermatt. Was meinst du?
8: Was meinst du?
2: Ich bin so bei also, B.
8: Ich bin auch ein bisschen bei B.
2: Auto in 5 Kilometer entfernten Ort Tesch parken und dann gibt es so Shuttle und so. Das kostet auch was oder vielleicht auch nicht. Oder es ist inkludiert in der Bahn oder so. Oder dass man da hinfahren muss. Zeckenenzephalitis. Ob es das da oben? Ne?
8: Ja, das kann, also,
2: das
8: ja,
2: kann
8: natürlich sein. Dass da
2: in allen Geschäften bar bezahlen eher nicht.
8: Du kannst doch nicht das Geschäft zwingen. Die müssen Gebühren.
2: Es würde eher mehr mit der Karte. Also insofern, das würde ich nicht vermuten.
8: Und eine Impfung seit 2018. Ja, natürlich, Zecken werden immer mehr, gerade diese.
2: Eine Impfung nachweisen?
8: Also gab es ja bei der Corona-Zeit, du kommst ja nur irgendwo rein, wenn du deinen Impfausweis hast.
2: 18 vor Corona, ja.
8: Aber ich bin auch bei B, weil vielleicht ist das eine autofreie Zone inzwischen.
2: Ja.
8: Oder da wird noch gebaut und.
2: Im Sinne des Klimaschutzes würde mir das auch gut gefallen, dass die Schweizer das machen, sowas.
8: Sind wir bei B oder beim Publikum?
2: Ich wäre bei B eigentlich.
8: Wir sind beide bei B. Wir sind beide bei B.
5: Okay. Ja. Also, falls ihr euch mal nach Zermatt auf den Weg begebt, um das Matterhorn anzuschauen, braucht ihr auf jeden Fall genug Cash in der Tasche.
8: Oh nein.
2: Oh nee, komm hier auf.
6: Mit seinen knapp 5.800 Einwohnern ist Zermatt in der Schweiz eine beschauliche Gemeinde am Fuße des Matterhorns. Um die Umweltbelastung in der Region zu reduzieren und die natürliche Schönheit sowie die Luftqualität zu schützen, ist Zermatt bereits seit 1931 autofrei, mit Ausnahme von Elektrofahrzeugen. Touristen müssen ihr Auto bereits im 5 Kilometer entfernten Nachbardorf Tesch parken und mit der Bahn, E-Taxis oder E-Bussen nach Zermatt weiterfahren.
7: Ach, wegen Tesch.
3: Nein.
7: Jetzt habe ich es erst verstanden.
3: Tesch in der Tesch.
1: Oh, ja. Ist auch sehr teuer, die Schweiz. Super. Da muss man noch Geld teuer dabei haben. Wusstet ihr das nicht, dass Zermatt autofrei ist?
3: Nein.
1: Ach, jetzt, guck mal. Ja. Ist auch erst seit 1931.
2: Ja. Ach so.
1: Die ersten 500 Euro. Ja. Nächste Kategorie.
4: Such du mal. Wir waren doch beim Spachteln ganz gut. Sollen wir Trick 17 nehmen?
2: Ja, das ist
4: nehmen
2: so ein Haushaltstipp.
4: Bauwerke waren uns
1: Welcher groß. Trick hilft dabei, größere Mengen Knoblauchzehen mühelos zu schälen? A. In eine Socke geben und schleudern.
4: Hab ich gesehen.
1: B. An einem aufgeblasenen Ballon reiben. Oder C. In warmem Wasser einweichen.
4: Das habe ich im Internet gesehen. Mach weiter. Das kommt noch, was ich im Internet gesehen habe. Das kommt noch.
2: Okay, also fangen wir an. Socke geben und schleudern. Dabei soll das irgendwie.
4: Also es gibt eine Möglichkeit. Du tust eine Knoblauchzehe oder mehrere in ein Glas, schraubst das zu und schüttelst das.
2: Ja, also
4: und durch die Reibung und durch die Schläge geht die Schale ab. Und dann kannst du es so voneinander trennen. Da würde A am ehesten hinpassen.
2: Im warmen Wasser einweichen, ja klar.
4: Also im warmen Wasser einweichen, ich will auch keine eingeweichten Knoblauchzehen haben, je nachdem.
2: Also C fände ich am wenigsten, aber wahrscheinlich, wir haben ja mal diese...
4: Moment, am wenigsten ist gut.
2: Ja,
4: dann schließen wir das aus.
2: Ja, gut, okay.
4: So.
2: Ja.
4: An einem aufgeblasenen Luftballon ran.
2: Ich meine, was für ein Aufwand, in der Küche erst einen Ballon aufzublasen und eine kleine Knoblauchzehe daran zu reiben. Ich meine, da musst du schon wirklich einen... Oder? Ich meine... Selbst wenn es funktioniert, ist es dann reine Willkür.
1: Also ich würde sagen, sehr gerne mögen.
2: Das kann man nicht als Trick bezeichnen.
4: Was machst du denn? Dann machst du hier diese...
1: dann ist er weg. Aber ja. du denkst genau richtig für diese Sendung.
2: Also von daher, in eine Socke geben ist wahrscheinlich dann doch.
4: Ja, und schleudern. So. Also schleudern heißt ja nicht nur so. Ja, kann ja auch so sein, dass das hin und her fliegt.
1: Welche Antwort würde ich hier sagen? Aber ich habe schon von Socken gehört, da würde der Knoblauch sich freiwillig schälen, um da nicht rein zu müssen. Damit er da nicht rein muss.
6: Größere Mengen Knoblauch zu schälen kann mühsam sein. Abhilfe schafft ein einfacher Trick. Werden die einzelnen Zehen vorab für eine halbe Stunde in warmes Wasser gelegt, weicht die Schale auf und lässt sich ganz leicht abziehen.
2: Zu viel gedacht.
1: So leicht, oh. Da hätte das Publikum bestimmt helfen können.
2: Na, stimmt. Oh.
7: Es geht ja darum, es bleibt sie ja schälen. Deswegen.
2: Sie werden geschält, mühelos schälen.
4: Ja, wir haben es verstanden.
1: Ihr kümmert euch mal eure eigenen Fragen.
7: Ich sage nur Viola Organista, das war ja auch ein Fall.
2: Ja.
9: Die Köche.
2: Danke für die Bedingung.
1: Nächste Kategorie.
7: Ich würde gerne Kino.
9: Ja, sehr gerne.
7: Kino.
9: Auch da kann man Fehler machen.
7: Ja.
1: Seit 1949 werden Kinofilme von der freiwilligen Selbstkontrolle der Filmwirtschaft auf Altersfreigaben geprüft. Doch erst seit 2010 A. werden auch Gründe für Einstufungen veröffentlicht. B. gibt es diese Altersfreigaben auch für Fernsehfilme. Oder C. sind Kinos beim Ticketverkauf an die Altersfreigabe gebunden. Die berühmte FSK.
9: FSK, ja. Doch seit 10 Gründe für Einstufung sind. Gibt es diese alte Filme auch für Fernsehfilme? Seit 10, die gibt es länger für Fernsehfilme. Sind Kinos für Fernsehfilme? Kinos beim Ticketverkauf? Das würde mir einleuchten mit
7: Eltern. Aber das gibt es doch schon länger, seit 2010. Dass du mit 15 oder mit 14 nicht in einen ab 16 Film reinkommst.
9: Ja. Also so wie mit Alkoholverkauf.
7: Wenn der prüft. So wie mit
9: Alkohol. Ja.
7: Schau mal, also würde ich C ausschließen. Ich glaube, das
9: B ist schon eher. Eher länger schon, oder?
7: Das weiß ich eben nicht. Für Fernsehfilme gibt es auch eine Altersfreigabe. Ja, muss es ja eigentlich.
9: Gab es doch viel länger. Also wir machen Tatort schon sehr lange und da gab es immer eine Altersfreigabe. Die ist bei 12, glaube ich, oder so. Deshalb ist der Jugendschutz greift da ein, weißt du?
7: Ah, okay.
9: Wenn es anders gemacht würde.
7: Okay.
9: Das würde ich fast ausschließen. Also, aber
7: ja. Und A habe ich tatsächlich auch erst
9: Gründe.
7: Jetzt eher mehr gesehen. Da stehen dann Gründe drauf, von wegen Drogen, da werden Zigaretten geraucht oder auch die Sprache oder pornografische Handlung oder sexuelle Handlung. Es steht dann, glaube ich, immer deswegen. Also zumindest gibt es immer wieder jetzt bei Serien, wenn da oben steht ab 16, da steht da unter immer Alkohol,
9: die Gründe,
7: Sprache oder was weiß ich. Vielleicht
9: sollen wir das nehmen, das A?
7: Gut, wir nehmen mal A.
5: Nehmen wir A.
9: Ja.
5: Ist es richtig?
6: Die Freiwillige Selbstkontrolle der Filmwirtschaft, kurz FSK, ist eine Einrichtung der Filmwirtschaft, die seit 1949 für Filme und andere Trägermedien die Altersuntergrenze bestimmt, ab der sie einen Film als unbedenklich für Kinder und Jugendliche einstuft. Seit 1985 ist die Einteilung in 5 Altersstufen für alle Filme Pflicht und basiert auf dem Jugendschutzgesetz. Lange Zeit wurden die Hintergründe der jeweiligen Freigabe allerdings für Konsumierende nicht offengelegt. Für mehr Transparenz im Jugendmedienschutz veröffentlicht die FSK seit 2010 für neu erscheinende Kinospielfilme Gründe für die Einstufung auf ihrer Website.
5: Richtige Antwort. 500 Euro dazu. Ihr steht bei 1000.
7: Bravo, bravo.
4: Sehr gut. Hast du Haustiere?
0: Ja.
4: Ja?
0: Ja,
4: welche?
0: Ja, ich bin mit Tieren nicht so wahnsinnig.
4: Ja, das ist aber Hund, Katze, Maus.
0: Ja.
4: Weil die hinter uns haben Haustiere. Die können notfalls.
0: Ja, klar.
5: Große Hunderassen werden laut US-amerikanischen Wissenschaftlern in der Regel nicht so alt wie kleine, weil sie A. im Welpenalter in kürzerer Zeit mehr Gewicht zulegen, B. durchschnittlich in kürzeren Intervallen schlafen oder C. seltener und insgesamt weniger trinken.
4: Also, A kann natürlich sein, dass das den Organismus anstrengt, dass sie in so kurzer Zeit, auf einmal zulegen. Okay.
0: Ja, und dann in kürzeren Intervallen schlafen.
4: Das heißt,
0: also der kleine Hund schläft in langen Intervallen.
4: Der schläft länger.
0: Länger. Wir haben 90 Minuten Intervalle, ne? Für Tiefschlafphasen, 90?
4: Ja,
0: bei uns immer.
4: Und wir werden 100.
0: Da gibt es sowas für Hunde auch. Ja.
4: Aber das könnte, kann natürlich sein. Seltener und insgesamt weniger trinken?
0: Das hieße dann, dass zum Beispiel Menschen, die schnell wachsen, auch nicht alt werden. Oder so. Das kann ja nicht so.
5: Ein Glück bin ich erst zu spät gewachsen.
0: Ja, ja. Ja, die Spätzünder sind alle.
5: Ich bin zwischen 17 und 18, noch mal 10 Zentimeter. Ich war immer einer der Kleineren.
0: Ich glaube, bis ich 16 war, war ich irgendwie nur 1,55 oder was, oder 16. Oh.
5: Dann.
0: Aber richtig ab.
4: Ja, ne. Ha, ihr habt Sachen erlebt.
0: Das ist krass. Ja,
5: Entschuldigung.
0: War nicht ganz.
4: Der lag da, den musste ich jetzt mitnehmen.
5: Wofür wollt ihr euch entscheiden?
4: Wir sind bei B und fragen nicht ins Publikum, ne?
0: Ja.
4: Nehmen wir für die Knoblauchfrage.
0: Ja.
4: Wir nehmen B.
0: Wir nehmen B.
5: Das Schlaf.
6: Während ein Bernhardiner im Schnitt 8 bis 10 Jahre alt wird, kann ein Chihuahua bis zu 20 Jahre alt werden. US-amerikanische Forschende nehmen an, dass diese Diskrepanz auf die Schnelligkeit des Wachstums im Welpenalter zurückzuführen ist. Größere Hunderassen legen binnen kürzester Zeit viel mehr Gewicht zu als kleine Hunde, wodurch ihr Stoffwechsel stark beansprucht wird. Das führt dazu, dass sich freie Radikale in ihren Zellen bilden. Diese begünstigen oxidativen Stress und können die Körperzelle nachhaltig schädigen, was die Lebensdauer deutlich verkürzt.
0: Wir kommen ja nicht vorwärts.
5: Bleibt erstmal bei 500 Euro.
4: Hat das jemand gewusst? Ist ja gut.
5: Hier steigt die Laune.
4: Ja, tatsächlich. Wir hätten es gewusst.
7: Ja, du. Ach, warum haben wir Schlagzeilen, finde ich auch noch interessant.
9: Schlagzeilen, Frankreich, Neuheit. Was meinst du, ha? Huh?
7: Schlagzeilen oder Fragezeichen? Nur nicht Zahlen mit, obwohl wir es wahrscheinlich eh kriegen.
9: Also Fragezeichen.
7: Fragezeichen.
9: Ja,
7: nehmen wir Fragezeichen.
5: Ein Digitalranger. A. Checkt online verfügbare Outdoor-Routen auf Naturschutzvorschriften. B. Erkennt in Sprachübersetzungstools fehlerhafte Übersetzungen. Oder C. Hebt den elektromagnetischen Diebstahlschutz von Textilware auf.
7: Also, wir müssen jetzt immer. Was ist denn A? Also der Typ sitzt vom Rechner und guckt nach Outdoor-Routen, also zum Wandern,
9: ja,
7: auf Naturschutz. Das heißt, ich tippe das ein, von wegen, ich möchte gerne wandern, jetzt geht aber ins Naturschutzgebiet. Gib mir doch da mal eine Route, wo ich nichts und was ich dann machen muss, damit ich nichts kaputt mache.
9: Was mir auch gefällt, ist, erkennt in Sprachübersetzungstools fehlerhafte Übersetzungen.
7: Ja, aber wie geht das?
9: Digital Ranger.
5: Ist das was fürs Publikum vielleicht?
7: Ja, ich würde ich
9: vielleicht
7: das fast ans Publikum geben. Also, wobei ich A und B komisch finde, es ist mich zu.
8: zu C und sieht, wobei nur da das Wort wegen Digital, Ranger und Diebstahlschutz.
9: Digital, das Digital.
8: Das ist auf jeden Fall was Digitales. Und ABC ist ja digital. So. Ranger ist ja eigentlich die Bezeichnung für jemanden, der in der Natur arbeitet. Also ja. Ranger ist ja kein Police Officer. Ranger ist ja eigentlich der im Wald, in Wiesen, Forst.
9: Also ich.
8: Aber ich glaube, wir sollen es. Also, wenn jetzt keiner aufsteht, wäre ich für C. Und du?
9: Na, ich bin schon bei A wieder. Aber
8: du bist bei A wieder. Na gut. Vielleicht weiß das aber einer, weil ich habe wirklich.
9: Ja, komm,
8: ich schwimme da
5: steht
8: her.
5: Jemand. Ah. Oh. Mein Bruder.
9: Mein Bruder. Dein Bruder weiß das.
5: Hallo.
9: Also?
5: Wie heißt du?
10: Yannick.
5: Hallo Yannick.
10: Hi.
5: Woher kommst du?
10: Aus Hamburg.
5: Aha.
10: Seit 13 Jahren Wahlhamburg.
5: Woher kommst du ursprünglich?
10: Wolfsburg aus der Gegend.
5: Okay. Yannick, was machst du beruflich?
10: Online-Marketing.
8: Warte, woher?
5: Wolfsburg ursprünglich.
9: Wolfsburg.
5: Jetzt Hamburg.
9: Du bist
10: okay. Also Online-Marketing beruflich, Digital Ranger habe ich noch nicht gehört, aber ich bin auch eher beim Naheliegenden, also bei A, dass das dann wirklich ähnlich wie bei unser Violina-Organista vorhin, dass es manchmal doch einfacher ist. Denn wird der Film zeigen, wie es funktioniert.
8: Ja, bin schon mal drauf reingefallen.
9: Hoffen wir.
5: Ne, es gibt ja so Apps, ne, wo man so auf Autorouten auch die andere schon gegangen sind, zurückgreifen kann.
10: Ja.
5: Und also es könnte schon sein mit A.
6: Immer mehr Menschen teilen online ihre Erfahrungen beim Wandern, Radfahren oder anderen Sport- und Freizeitaktivitäten in der Natur. Um sie für den Schutz der Natur zu sensibilisieren, stellen beispielsweise Nationalparks sogenannte Digital-Ranger ein. Sie haben zwar keine juristische Handhabe, überprüfen aber, ob Erfahrungsberichte und virtuelle Routen in Apps oder sozialen Medien mit den Naturschutzvorschriften übereinstimmen. Werden zum Beispiel Fahrradrouten durch Schutzgebiete oder Übernachtungen im Camper abseits von Stellplätzen empfohlen, tritt der Digital Ranger in Kontakt, klärt auf und wirbt um Verständnis.
5: Sehr gut. Ja gut, Glückwunsch, richtige Antwort, perfekt, 500 Euro dazu.
8: Okay, okay.
5: So, gut eingesetzt. So, ihr steht bei 1.500 Euro und ihr habt euren Publikumsjoker ja noch. Wir haben noch Schlagzeilen, Neuheit, Frankreich und Zahlen, bitte.
4: Also nicht Zahlen, bitte.
8: Nee, gut.
4: Aber wir sollten irgendwann das Publikum auch integrieren.
8: Ja, ja.
4: Ich bin für Frankreich.
8: Frankreich?
4: Okay, dann nehmen wir Schlagzeilen.
8: Danke.
4: Denn Frankreich war so eindeutig.
5: Ein Sonderzug mit hunderten Mitarbeitern des EU-Parlaments fuhr im Oktober 2023 statt nach Straßburg zum Disneyland Paris, das ist doch Frankreich, weil A, ihr jährlicher Bonus auch einen Überraschungsbesuch enthielt, B, die Straßburger Büroräume renoviert wurden oder C, Weichen falsch gestellt waren.
4: Das habe ich gelesen.
8: Ja?
4: Ja, ja. Die sind nicht freiwillig dahin gefahren. Die waren auf einmal da. Und die müssen ja regelmäßig von Straßburg nach Brüssel immer wieder wechseln.
8: Ja.
4: Und einer dieser Züge, wo sie alle drin saßen, da war die Weiche falsch gestellt und sind dann in Disneyland Paris ausgestiegen im Oktober. Ich glaube, die sind heute noch da. Also da wäre ich jetzt, ganz ehrlich, da würde ich aus Publikum nicht fragen. Das meine ich, hätte ich...
8: Dann,
4: naja, nach diesen vielen grauen Flecken ist das hat es auf meine Stimme gegangen. C.
8: Ja.
5: Macht das Leben doch vielleicht ein bisschen bunter. Und ist ja auch nicht schlimm, wenn man was weiß.
8: Wir müssen ja auch mal ein paar Punkte machen.
6: Mit 45 Minuten Verspätung kam ein Sonderzug mit hunderten Mitarbeitern des EU-Parlaments am 16. Oktober 2023 in Straßburg an. Grund war ein ungewollter Abstecher zum Disneyland Paris. Die französische Bahngesellschaft SNCF erklärte, dass der Zug aus Brüssel aufgrund einer falschen Weichenstellung nach Marne-la-Vallée, wo sich der Vergnügungspark befindet, umgeleitet worden war. Dort machte der Zug kehrt und fuhr weiter zu seinem eigentlichen Ziel.
4: Zum Glück waren die Alternativen auch.
8: Es war mal eine uns gewogene
4: Frage. Eine uns gewogene
9: Neuheit. Gern. Neuheit.
5: Einem Wissenschaftsteam aus Hamburg und Jena ist es 2023 gelungen, Laserstrahlen A. ohne Brechung durch Wasser zu leiten, B. zur Reduzierung des Kaloriengehalts in Lebensmitteln einzusetzen oder C. mit Ultraschallwellen berührungsfrei in der Luft zu lenken.
8: mit Ultraschallwellen berührungsfrei in der Luft zu lenken. Das heißt, ich habe einen Laserstrahl, du packst dann Ton drauf, einen tiefen oder einen hohen, und dadurch kannst du dann diesen Laserstrahl bewegen.
9: Hm. Gut. Den kannst du so auch bewegen.
8: Ja, eben, den kannst du doch eigentlich auch so bewegen. Reduzierung des Kaloriengehalts in Lebensmitteln. Das heißt, das wäre natürlich für mich super. Ich habe eine Tüte Chips, hol mir so eine Laserpistole, schieße sie da drauf und darf dann und kann dann zwei essen.
9: Ich glaube, das würde sich forschungsmäßig auch rentieren, weil das sehr viele wollen, glaube ich. So. Brechung durchs Wasser. Hm?
8: Ja, jetzt sind wir bei A.
9: Ohne Brechung durchs Wasser zu leiden.
8: Ohne Brechung durchs Wasser. Ich habe Wasser. Das ist ja eh interessant. Ich habe ohne Scheiß, ich habe echt gedacht, wenn du ein Aquarium hast, du schießt hier einen Laser durch, kommt der auch gerade wieder an. Ich wusste gar nicht, dass das gebrochen wird.
9: Das Licht bricht sich im Wasser. Also das Licht.
8: Das Sonnenlicht bricht sich.
9: Das Laser.
8: Sagen wir, weil ich es möchte, wäre B gut.
9: Ja, ja, ja. Ich finde es auch ganz gut. Ich finde es ganz gut, ja. Könnte durchaus, ja.
8: Gut.
9: Ja.
8: Wollen wir es nehmen?
9: Ja, versuchen wir es.
8: Wir versuchen es mit B.
5: Ja, okay. Ja. Und wenn es das nicht gibt, dann geben wir es in Auftrag.
9: Nein.
6: Laserstrahlen sind gebündeltes, intensives Licht, das für Präzisionsaufgaben wie etwa das Schneiden von Metallen und Kunststoff oder chirurgische Eingriffe in der Medizin verwendet wird. Die dafür eingesetzten Laser haben Leistungen von bis zu 20 Gigawatt und sind oft so stark, dass sie die Spiegel, Linsen und Prismen, durch die sie gelenkt werden, beschädigen können. Eine Forschungsgruppe aus Jena und Hamburg hat 2023 ein neuartiges Verfahren entwickelt, um Laserstrahlen berührungsfrei in der Luft zu lenken. Mithilfe starker Speziallautsprecher erzeugten die Forschenden Ultraschallwellen, deren dichte und weniger dichte Luftzonen wie Spiegel wirken und die Laserstrahlen ablenken.
5: Okay. Schade.
9: Schade.
5: Ja. Bleibt bei 1.500 Euro.
9: Schade, schade.
5: Wir können vorerst ausgleichen. Ja, gut, Frankreich also, oder Zahlen, bitte?
4: Ich würde auf Frankreich gehen.
9: Ihr macht das.
4: Und hinter uns haben wir noch das Publikum. Frankreich.
9: Ich sehe schon das Zahlen, bitte.
4: Die Zahlen, bitte, ist, das sollen die mal machen.
5: Das, ist das französische Paradoxon beschreibt die Hypothese, dass Französinnen und Franzosen im Vergleich zu anderen Nationen trotz A. früherem Renteneintritt eine höhere Lebensarbeitszeit haben, B. fettreiche Ernährung, seltener an Herzerkrankungen leiden oder C. höhere Pkw-Dichte, weniger Autofahren.
4: Fettreiche Ernährung, seltener an Herzerkrankungen leiden. Das heißt, die haben eine
9: Frankreich passend,
4: dass die fettreicher essen als wir Deutschen?
11: Ja, ja. Also ich meine, die Bretagne zum Beispiel, die ist komplett in Butter gebadet. Ja, meine, kenne ich. Macht die Kochbücher auf.
5: Ja.
11: Von Bocuse angefangen, die baden in Butter. Ich verstehe das sehr gut, ich liebe Butter ebenfalls.
4: C, höhere Pkw-Dichte, weniger Autofahren. Das heißt, die haben mehr Pkws pro Quadratmeter oder pro Person.
11: Aber fahren weniger.
4: Aber fahren weniger.
5: Wir geben das ja noch ans Publikum.
4: Ich persönlich bin ein bisschen mehr bei A, weil es zu der aktuellen Rentendiskussion passt und dass das da stimmt. In dem Zuge mal erwähnt wurde.
11: Richtig. Das ist natürlich
4: und dass das vielleicht
11: richtig, das, völlig
4: das, recht. Das ist der Grund, aktuell. Der mich ein bisschen mehr zu A schwenken lässt. Mhm. Aber hinter uns ist diese Soziologiegruppe, diese französische Austauschgruppe hinter uns. Die diese
11: also,
4: Wumms.
5: Da, so.
4: Das ging schnell.
5: Die Brille?
4: Das, das wird sehr interessant.
5: So, die Leitung.
12: Ina Alice.
5: Ina.
12: Ina Alice.
5: Okay, hallo Ina.
12: Hallo.
5: Ja, woher kommst du?
12: Aus Aurich in Ostfriesland.
5: Wie schön. Ja, ja, viele Grüße nach Ostfriesland.
12: Ja, danke.
5: Ja. Wie schaut es bei dir aus? Was machst du beruflich?
12: Sanitätshausfachangestellte bin ich.
5: Oh, toll. Mhm. Ja. Ich bräuchte mal wieder Stützstrümpfe. Ich stehe hier sehr viel.
12: Ja, ja, da bin ich tatsächlich die Spezialistin.
5: Ja, da reden wir nachher nochmal drüber. Ne? So, Ina Alice.
4: Ich stehe hier sehr viel.
12: Ich habe tatsächlich ein Kochbuch der Deutschen Herzstiftung zu Hause, das mediterrane Küche enthält. Und deswegen denke ich, dass es B ist. Wissen tue ich es allerdings
4: nicht. Ah.
5: Weil die Deutsche Herzstiftung das herausgegeben
4: hat. Ja, eben. Und mediterran und durchaus liegen Teile Frankreichs am Meer.
5: So ist es, ja. Inhaltlich, wir haben Antwort B für dich eingeloggt. Und werden jetzt schauen, ob das stimmt, ob das nochmal 500 Euro kostet.
6: Das französische Paradoxon wurde Anfang der 1990er Jahre von Forschenden der Universität Bordeaux geprägt und wird als medizinische Hypothese bis heute untersucht. Studien geben Hinweise, dass französische Bürgerinnen und Bürger im Vergleich zu anderen Nationen trotz fettreicher Ernährung seltener an Herzerkrankungen leiden. Als ein Grund wird der in Frankreich beliebte Rotwein mit den enthaltenen Pflanzen

0: Internationales Forschungsteam den jährlichen und weltweiten A. Verlust durch Privatgespräche von Mitarbeitern bei der Arbeit, B. Gesamtumsatz des Fastfood-Marktes oder C. Wert der wirtschaftlich betrachteten Leistung von Pilzen?
1: Verlust durch Privatgespräche von Mitarbeitern bei der Arbeit, Gesamtumsatz, die muss man ja feststellen, das kann man feststellen.
2: Muss man, ja.
1: Könnte man feststellen. Gesamtumsatz des Fastfood kann man auch feststellen. Wert der wirtschaftlich betrachteten Leistung, ich wollte eins ausschließen.
2: Ja,
1: Wert
2: leider.
1: Der wirtschaftlich betrachteten Leistung von Pilzen. Von Pilzen. Die gibt es ja überall in der Ernährungskette, also Nahrungsmittelherstellung.
3: Ich sag mal, wissen tue ich natürlich wieder nichts. Das ist, wir haben ein bisschen so eine Ratesendung heute auch.
1: Ja.
3: Ich würde aber trotzdem erstmal B ausschließen im Rahmen der Sendung, weil ich finde denn diese Information zwar interessant, aber nicht für diese Sendung.
1: Okay.
3: Weil ja, okay, das
1: du kannst
3: ist fast
1: besser einschätzen, ja.
3: So, das sind alle wirklich Schnellrestaurants, aber auch Imbissbuden. Das kann ja sein, aber was ist, also irgendwie ist das eine Information, die ist okay, aber hm. So, A ist natürlich schon ein bisschen krasser, von wegen, wir haben, es gibt Verluste, nur weil ich frage, wie geht's dir eigentlich zu Hause? Ja, zu Hause ist ganz gut und ja, auch und sonst so.
1: Weltweit, wir reden ja über weltweit.
3: Weltweit,
1: ja.
3: So.
1: Jährlich und weltweit.
3: C finde ich aber wiederum auch interessant, weil Pilze, hast du auch selber gesagt, die wachsen gibt's schnell.
1: Ja, die werden verwendet
3: die werden,
1: in der Nahrungsmittelherstellung.
3: Genau. Nahrungsergänzungsmittel, auch Fleischersatz, Häuserbau sogar.
1: Ja, also... Bei vielen Materialien.
0: Müsst ihr euch nur noch für eins entscheiden.
1: Das ist richtig.
3: Ja, A oder C.
1: Was so lang jetzt?
0: Letzte Frage vor dem Finale.
1: Was findest du gut? Okay. Was meinst du? Huh? Soll man die Mitarbeiter nehmen?
3: 55 Millionen US-Dollar schätzt ein internationales Forschungsteam.
1: Den jährlichen und weltweiten.
3: Forschungsteam klingt aber auch mehr nach Pilz, ne?
1: Das würde mir auch gefallen, ja. A oder C.
0: Ja. Entscheidung?
1: Ja.
3: Ja, C, würde ich sagen.
1: Was, C. Nehmen wir C, komm.
3: In dem C, komm.
0: Ja. Nehmen C. Pilze, sagt ihr.
4: Auf etwa 55 Billionen US-Dollar schätzt ein internationales Forschungsteam den jährlichen Wert der wirtschaftlich betrachteten Leistung, die Pilze für die Menschheit erbringen. Dank ihrer ökologischen, gesundheitlichen und ernährungsphysiologischen Vorteile sind sie für zahlreiche Branchen von großer Bedeutung. Mit fermentierten Lebensmittel- und Getränkeprodukten sowie Medikamenten aus Pilzen werden jährlich Milliarden von US-Dollar generiert. Die höchste Wertschöpfung erbringen sie jedoch im Handel mit sogenanntem blauem Kohlenstoff, der an Küsten und Meeresgebieten auftritt und dort von den Pilzen gebunden und gespeichert wird.
0: Richtige Antwort. Und damit haben wir folgenden Zwischenstand vor dem Finale. Michael Brandner und Bernhard haben 1.500 Euro auf dem Konto. Miroslav Nemec und Elton 2.000 Euro. Und so geht's jetzt ins Finale. Die Kategorie, aus der die heutige Masterfrage kommt, ist Sportler. Sportler. Beide Teams haben gesetzt. Hier ist die heutige Masterfrage. Welcher deutsche Nationalspieler ist der bisher einzige, der als Spieler an 5 Fußball-Weltmeisterschaften teilnahm? A. Uwe Seeler, B. Lothar Matthäus oder C. Miroslav Klose? Ihr habt 20 Sekunden. Ab jetzt!

0: Beide Teams haben eine Antwort eingeloggt, haben Geld gesetzt. Michael Brandner und Bernhard haben gesetzt. 500 Euro. Miroslav Nemec und Elton haben gesetzt. 1.500 Euro. Auf welche Antworten wurde getippt? Team Bernhard tippt auf. Antwort B. Team Elton tippt auf. Antwort B.
1: Ja.
2: Ich sag mal so, wenn der Elton das auch hat, ist es nicht gut.
1: Nein.
0: Unter anderem an 5 Weltmeisterschaften nahm auch Messi teil.
1: Ja.

0: Er war auch an 5 Weltmeisterschaften bisher schon dabei. Uwe Seeler, 1958, 1962, 1966 und 1970. Lothar Matthäus, 1982, 1986, 1990 und 1994.
1: Auch 4.
0: Und mit insgesamt 16 erzielten WM-Toren nahm Miroslav Klose an den Weltmeisterschaften 2002, 2006, 2010 und 2014 teil.
2: Das sind 4. Matthäus war noch
1: alle 4 und jetzt glaub, fehlt 98, einer der
2: Matthäus noch, war, glaube ich, noch 98 dabei.
0: Und bei einer 5. Weltmeisterschaft war noch dabei im Jahr 1998 Lothar Matthäus. Ja. Antwort B ist richtig. Und damit gewinnen Miroslav und John Elton 3.500 Euro. 3.500 Euro, das heißt für jeden von euch 68,63 Euro. Super, das hat gut geklappt. Freut auch unsere 3 Apple-Spielerinnen und Apple-Spieler, die heute gewonnen haben. Auch da sind es 68,63 Euro. Auch da herzlichen Glückwunsch. Danke fürs Zuschauen heute. Danke an unsere Gäste. Michael Brandner, Miroslav Lemitsch, Bernhard Elton und mich sehen Sie dann morgen wieder. Morgen kurz vor 18 Uhr.

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0: Ja, und dann habe ich ihm gesagt, er kann doch nicht einfach seinen Hund hier so frei rumlaufen lassen. Hier besteht Leinenpflicht. Das ist verboten. Ja, und wissen Sie, was er darauf gesagt hat?
1: Halt das Maul, der blöde Spinatwachtel.
2: Wie bitte?
3: Na, das war nur geraten. Ja, was hat er gesagt?
0: Ja, er hat gesagt, ich bräuchte keine Angst zu haben, der Beppi mag sein Fleisch gern frisch.
4: Da haben wir doch schon was. Beppi hat er geheißen, hier ist schon. Wir können den woanders Radau machen.
0: Ja, und dann ist der Beppi los. Mitten rein in die armen Schwäne, die ich am Füttern war.
3: Wie hat er denn ausgeschaut?
0: Ja, braune Haare, langer, zottliger Schwanz.
1: Nein, der Besitzer, Frau Vogt, der Besitzer.
0: Na, hören Sie mal, Sie können doch nicht mit Steinen nach den Schwänen werfen.
1: Nicht mit Steinen werfen, haben Sie.
4: Hier wird ermittelt, da kann ich auf Vögel keine Rücksicht nehmen.
1: Oh, haben Sie jetzt, glaube ich, hast du einen erwischt, den Schwan.
3: Das passiert manchmal.

0: Hansi, was ist?
1: Mitte 30, weiblich, eher kein Schwan.

0: Ja, Hans, sowas kann passieren, wenn man Steine ins Wasser schmeißt.
1: Aber du glaubst ja jetzt nicht im Ernst, dass die wegen meinem Stein.
0: Ja, wer weiß es, wer weiß es.
1: Ja, aber ich habe die gar nicht gesehen. Also, wenn die da in einem Schwarm Gänse da umeinander schwimmt, da hätte ich da nie so einen Stein, also schon gar nicht so einen großen.
2: So wie es aussieht, muss ich ja niemand Vorwürfe machen. Sabine Pfeiffer, 31 Jahre alt, der Tod ist durch Ertrinken eingetreten vor knapp 2 Tagen. Wenn ich mich festlegen müsste, würde ich sagen um 22 Uhr.
0: Ah, funktionieren deine Verwesungsgase und Maden jetzt schon
1: so punktgenau?
2: Um 2:50 hat ihre Armbanduhr den Geist aufgegeben, als sie mit Wasser in Berührung kam. Und mehr als die Hälfte der Menschen, die ins eiskalte Wasser stürzen, ertrinken schon in den ersten 15 Minuten.
0: Stürzen? Wer sagt denn, dass die nicht freiwillig gekupft ist?
2: Sie hat am ganzen Körper blaue Flecken, die sprechen für einen Sturz. Vielleicht einen Hang runter, ich muss mir das aber noch mal genauer anschauen.
0: Jetzt pass auf, wenn die jetzt einer mit Gewalt daran hindern wollte, dass sie ins Wasser rupft.
2: Wenn du mir dann noch erklärst, wie das mit der Schnittwunde in ihrer rechten Handfläche zusammengeht. Nicht berühren!
0: Was denn für eine Schnittwunde?
2: Da! Von einem nicht sonderlich scharfen Gegenstand, vielleicht von einem Ast oder Nagel. Könnte auch beim Sturz passiert sein. Die Wunde muss ich allerdings erst genauer untersuchen. Bitte schön, Ihre persönlichen Sachen.
1: Was ist für weißes Zeug da in den Haaren?
2: Möwenscheiße.
1: Dumme Geldbeutel, sag mal, nimmst du das alles mit, wenn du dich umbringen willst?
0: Ich glaube, in so einem Fall reagiert man nicht rational. Vor allem nicht als Frau. Bittl, was gibt's Neues?
3: Also, die Tote ist nicht aktenkundig, ist in Wolfratshausen gemeldet und die Eltern leben in Berlin.
0: Ist das alles?
3: Ja, wenn nichts in der Akte steht, dann kann ich auch nichts rausfinden.
1: Rausfinden kann man immer was, Riedl. Zum Beispiel, ob der Schlüssel da bei der Pfeife in die Wohnungstür passt.
4: Mhm. Ja,

0: Also, Hansi, ganz ehrlich, schöner Wohnen, das schaut anders aus.
1: Künstlerzimmer. Das ist die doch.
0: Was?
1: Schau, die spielt in einer Rockband.
0: Ja, stimmt, das ist.
1: Cool. Du, mit ein bisschen Schminke, da schaut ja jeder aus wie Johnny Depp.
0: Da habe ich ein bisschen Zweifel bei dir, Hansi.
1: Wieso? Früher, wenn wir fortgegangen sind?
0: Moment. Weißt du, du hast dich früher geschminkt?
1: Samstags?
0: Sabine Pfeiffer, Greenkeeper.
1: Was ist das?
0: Ja, das ist so Hausmeister vom Golfplatz. Was haben wir da? Einladung zum Polterabend von Eva Kern und Markus Ziegler auf der MS Starnberg.
1: Moment, wann war das?
0: Das war vor 2 Tagen.
1: Und das könnte doch passen. Da fragen wir das junge Paar mal, ob die mitgefeiert hat, unsere Rocklady.
0: Das machen wir.
1: Was da los ist auf dem Schiff bei so einem Polterabend. Da geht schon mal heute die Polter jemand über Bord.
0: Na gut, sie hat eine Einladung gehabt, aber das heißt ja nicht, dass sie auch da war.
1: Hat die irgendwas gesagt? Von wegen Pegel und Alkohol oder deine Ex?
0: Weißt du was? Sie ruft jetzt ganz einfach selber an.
1: Ja, freilich. Ist ja bloß ein Kavaliersdelikt. Handy am Steuer, ja, eine Hand am Ohr, ein bisschen rumplappern, ja.

0: Ja, bitte.
1: Grüß Gott, Frau Ziegler?
0: Kern noch.
1: Ach so, ja, Sie haben ihn gar nicht. Das ist ein schönes Kleid. Polizeiobermeister Hubert, das ist der Kollege Staller.
2: Ja, es geht um die Sabine Pfeiffer. Ihren Polterabend, war die da auch mit auf dem Schiff?
0: Ja.
2: Ja, und haben Sie die noch mal gesehen? Also, bevor...
0: Bevor was? Sabine sollte meine Brautjungfer sein. Wir kannten uns seit Schultagen. Es kann doch nicht sein, dass sie einfach ins Wasser gefallen ist, ohne dass jemand was mitbekommen hat.
2: Na ja, vielleicht hat ja auch jemand nachgeholfen.
1: Frau Kern, Sie wissen ja sicher noch, wer da alles auf der Feier war, oder?
0: Das Organisatorische hat alles der Markus gemacht.
1: So, dann wäre es schön, wenn der vielleicht einmal bei uns vorbeischaut.
2: Ja, das ist auch in Ihrem Interesse. So eine Hochzeit, das ist doch ein Haufen Arbeit. Und wenn dann der Bräutigam plötzlich für Jahrzehnte ins Gefängnis muss, dann ist ja die ganze Mühe hier vollkommen umsonst.
0: Wollen Sie etwa behaupten, dass Markus was mit dem Tod von Sabine zu tun hat?
1: Frau Kern, wir gehen immer erst einmal vom Schlimmsten aus, weil danach kann ja alles nur besser werden. Für alle Beteiligten. Ja.
3: Du, ich meine, unbedingt brauchen tue ich das Geld ja auch nicht. Ich kann die Jacke auch einfach mal anprobieren und dann vergessen, sie wieder auszuziehen.
4: Das wirst du nicht tun. Ja, was gibt's?
5: Herr Girwitz, ein Herr Kern ist am Telefon.
4: Kern? Kenne ich nicht.
5: Es geht wohl um die tote Brautjungfer.
4: Was? Ja, durchstellen. Girwitz.
6: Grüß Gott, Günther Kern. Ich bin der Brautvater.
4: Ja?
6: Es wäre sehr schön, wenn Sie eine gewisse Sensibilität bei Ihren Ermittlungen wahren könnten. Ich möchte nicht, dass Ihr schönster Tag auf
4: so
6: eine Weise getötet wird.
4: Können Sie sich drauf verlassen, ja?
6: Das war es auch schon nicht. Ich wünsche Ihnen einen schönen Tag.
4: Ihnen auch, ja.
6: Ja.
4: Wiederhören. Das gibt's ja nicht.
3: Ich mein, Papa, natürlich tue ich das nicht, das weißt du doch. Weil du mir ja den Vorschuss gibst.
4: Als Tochter des örtlichen Polizeirats solltest du dir über die Konsequenzen von Mitnehmen oder Bezahlen im Klaren sein. Hm? Ich meine, irgendwann in deinem Leben wirst du auch mal Leistung für Geld erbringen. Und da wirst du froh sein, wenn keiner kommt und dir wegnimmt, was du dir sauer verdient hast. Haben wir uns da verstanden?
3: Mhm.
4: Ja. Hier.
3: Das reicht nicht. Die Jacke kostet 59.
7: Ich könnte ja auch deinen Laptop bei dir zu Hause neu einrichten.
8: Ich kann ihn auch einfach mitbringen.
7: Das ist doch Quatsch. Ich komme da einfach bei dir vorbei und dann...
8: Rede, ich bringe ihn einfach mal mit.
4: Hm? Wieso werde ich hier von nichts und niemand mehr informiert? Hm? Sie stellen mir da irgendeinen Vater von irgendeiner Braut durch, der mir von irgendeiner Toten erzählt? Und ich weiß nicht mal, dass wir eine Leiche haben. Wie stehe ich denn da als Polizeirat? Hm?
8: Na, Hubert und Staller wollten Sie informieren, wenn mehr Klarheit ist.
4: Mehr Klarheit. Sie und ich, wir werden in Rente sein, wenn der Zustand bei den beiden erreicht ist. Stellen Sie sie mir durch. Riedel, Kaffee.
8: Nix. Handy ist auch aus. Funk habe ich vorhin schon probiert. Nichts zu machen.
4: Die sind im Dienst auf Streife. Wieso ist alles aus?
8: Mittagspause.
9: Jungfer geht über Bord. Und das ist niemandem aufgefallen.
1: Naja, vor der Hochzeit hat man vielleicht andere Dinge im Kopf. Jetzt hört man nicht stündlich seine Gäste durch.

0: und so ein Schiff ist nach allen Seiten offen, da verliert man schnell den Überblick.
1: Also ich bin ja noch nie mit so einem Ausflugsdampfer gefahren. Aber das soll ja recht schön sein.
0: Ja, also ich muss speimen. Ja, ich werde seekrank, aber ich vertrag's gut. Aha. Ja, ja.
2: Ah, Frau Hansen, guten Morgen.
3: Morgen.
2: Mineralwasser, ganz gefährlich.
3: Wieso?
2: Na ja, Kolibakterien, Fäkalstoffe, alles dabei.
3: Was redest du für einen Schmarrn?
0: Ja, außerdem ist ganz schlecht für den Rücken.
3: Ja, ist recht.
2: Wieso jetzt schlecht für den Rücken?
0: Ja, wegen dem Gewicht. Du musst halt immer die korrekte Trageposition einnehmen.
2: Also, bei mir gibt's sowieso nur noch Leitungswasser. Ich habe jetzt gelesen, es gibt in Norwegen gibt's ein Mineralwasser. Weißt du, was das kostet? Das kostet 8 Euro.
4: Übrigens gibt es schon einen Verdacht wegen der Leiche.
2: Was denn für eine Leiche?
4: Die soll den früh im See gefunden haben.
2: Sag mal, wer jetzt hätten so einen Schmarrn?
4: Man hört so einiges ab und an. So über verschiedene Ecken.
2: Also, so viele Ecken wie du kennst, hat der ganze Ort nicht.
1: Übrigens, danke. Ich brauche niemanden, der mir beim Tragen hilft.
0: Oder vielleicht so eine Ecke im Revier?
2: Nein, ich weiß schon, wo die Ecke steht. Da drin. Die heißt Rattlinger und kann nicht für 5 Minuten ihren Mund halten.
5: So, in 20 Minuten kommt der Dampfer. Dann können wir genau eine halbe Stunde mit dem Kapitän reden.
0: Ja. Dann bleiben wir halt an Bord und machen das während der Fahrt. Oder meinst du, es ist wie im Bus, wo man den Fahrer gar nicht ansprechen darf?
5: Also ehrlich, für mich gibt's nichts Blöderes wie Dampfer fahren. Außer vielleicht Formel 1, weil da fahren's genauso blöd im Kreis umeinander.
0: Okay. Das ist doch jetzt wieder übertrieben. Ist doch wunderschön da auf dem See, ja schon von der Natur her.
5: Von der Natur her? Da hast du da ein Hochhaus mitten auf dem See, das ist doch grausam.
2: Jetzt schau dir dieses hässliche Teil an. Und dieses saudumme Gehupe.
0: 56 Meter lang, 15 Meter breit, eine stattliche Erscheinung. Bis zu 800 Passagiere.
2: Toll. Und was tut der komische Bronzehansel da am Bug?
0: Ja, soviel ich weiß, ist das der Neptun.
2: Der Neptun? Das ist ein römischer Gott, der hat am Starnberger See nichts verloren.

0: Ja klar, ich kann mich an die Feier erinnern. Das waren ja fast 300 Gäste. Unser Salon war voll bis zum Anschlag und nicht nur der.
1: 300 Menschen für jeden Essen und Trinken. Was für ein Aufwand.
0: Tja, da hat der Papa Kern einiges springen lassen für sein Töchterchen. Wenn ich da an meine Hochzeit denke.
2: Ah, Investitionen in die Zukunft nimmt man sowas, weil später zahlt er bloß der Bräutigam, nicht?
1: Und Sie haben da nicht zufällig ein bisschen mitgefeiert und sind dann irgendwo dagegen gerumpelt?
0: Gerumpelt?
1: Ja.
0: Wie meinen Sie das?
1: Dampferkollege Eisberginsel, dass es halt einen richtigen Ruck gibt und die Frau Pfeiffer baden gegangen ist.
0: Frau Pfeiffer? Welche Frau Pfeiffer? Hat sich irgendjemand meiner Fahrgäste beschwert?
3: Ja, nicht so direkt, das haben wir jetzt eher im hypothetischen Bereich.
2: Aber die Grund dazu gehabt hätte, die ist halt leider nicht mehr am Leben.
0: Moment, wollen Sie damit sagen, einer meiner Fahrgäste ist
1: über Bord gepurzelt und dann irgendwo wieder aufgetaucht?
2: Aber das kriegen Sie als Kapitän wahrscheinlich gar nicht so mit.
3: Also, von da kann man schnell einmal unbemerkt ins Wasser fliegen. Mit oder ohne Absicht, gell?
1: Schubs mich mal.
3: Was?
1: Ja, du sollst mich schubsen.
3: Okay.
1: Alles, alles.
3: Ach so, stärker, oder?
1: Ja.
3: Aufpassen.
1: Was habe ich jetzt gemacht?
3: Du hast dich an meiner Jacke festgehalten.
1: In meiner Todespanik habe ich mich an dir festgekrallt. Jemand schmeißt mich über Bord, ich halte mich fest und verletz mich an der Hand.
3: Warum?
1: Naja, weil du irgendwas Scharfes an deiner Jacke hast.
3: Was Scharfes an meiner Jacke? Grüß Gott, wer sind Sie?

0: Sachs. Robert Sachs.
1: Ich habe eine Frage. Haben Sie zufällig vorgestern Abend diese Dame gesehen? Das war bei der Feier.
0: Die? Nein, nicht, dass ich wüsste. Wieso stimmt was nicht mit ihr?
2: Was soll nicht stimmen mit ihr?
0: Ich frag nur. Wenn die Polizei mit so einem Bild kommt, bedeutet das,
1: dass die Polizei Interesse an der Person hat. Da haben Sie vollkommen recht, ne?
0: Ja, tut mir leid. An dem Abend waren so viele Leute da. Ich sehe jeden Tag so viele neue Gesichter.
3: Das ist wie mit dem Wald und mit den Bäumen.
0: Ja, so ungefähr.
3: Kleiner Tipp, Alleinstellungsmerkmal. Sie greifen sich irgendwas raus, irgendwas, was man nicht vergisst. Große Nase, Mund, Narbe. Ja, und dann klappt es auch mit den Gesichtern.
0: Danke, das merke ich mir. Ich muss dann mal.
3: Irgendwoher kenne ich den Kerl.
1: Weißt du mal woher? Ich habe einen kleinen Tipp für dich. Da wäre so ein Alleinstellungsmerkmal praktisch.
3: Da ist jemand für 2 Tage untergetaucht, also wortwörtlich diesmal, ja. Und niemand fällt es auf. Nicht so hässlich war die doch auch wieder nicht, als dass da jeder wegschaut hätte.
1: Ja, Hubert.
3: Und selbst wenn.
4: Ja, ich hallo. Bin's.
5: Menschen, ja, den vergisst man doch
3: nicht.
1: Vielleicht mal das Maul halten.
4: Was?
1: Nein, nicht du. Ja.
4: Du hattest doch gefragt wegen dem Alkohol. Also, aufgrund von Diffusionsvorgängen, die bei zum Todeszeitpunkt alkoholisierten Leichen auftreten, können wir tatsächlich davon ausgehen, dass Sabine Pfeiffer zum Todeszeitpunkt stark alkoholisiert gewesen ist.
1: Und die Promillezahl, die war es nicht zufällig.
4: Ich weiß, es interessiert dich nicht, aber man kann zur postmortalen Alkoholbestimmung eine Blutentnahme in der magenfernen Oberschenkel.
1: Also, eins steht fest, die war sauber besoffen, die Frau Pfeiffer.
4: Hallo?
1: Anja, ja, tut mir wahnsinnig leid, ich habe ein Funkloch.
4: Ich würde eher auf ein anderes Loch tippen. Eins, das mit A anfängt. Aber eigentlich wollte ich dir nur sagen, dass die blauen Flecken ziemlich sicher doch nicht von einem Sturz kommen. Sieht eher so aus, als hätte sie jemand grob festgehalten, vielleicht sogar geschlagen.
1: Gut, dann können wir also doch davon ausgehen, dass. Anja?
4: Trottel.
1: Hallo? Hallo?
0: Ja, Funkloch.
3: Du weißt, Männer, die mögen halt keine betrunkenen Frauen.
1: Ja, ich verstehe es, ich mag es ja nicht. Servus.
6: Der Schiff will euch sehen.
1: Wie? Jetzt gleich?
6: Sofort.
3: Du, Sonja, das ist die CD da von unserem Opfer. Kannst du da mal reinhören, wie die singt?
6: Wieso ich?
3: Ich hab keinen CD-Player.
6: Mach ich.
7: Entschuldigen Sie?
6: Ja?
7: Markus Ziegler, ich sollte mich auf dem Revier melden bei einem Hubert oder Franz. Kann das sein?
6: Mhm, kommt in etwa hin. Würden Sie vielleicht ganz kurz noch mal Platz nehmen? Es kommt gleich jemand.
7: Alles klar.
6: Danke.
8: Mittagspause. Funkloch. Ladegerät vergessen. Das ist mir alles völlig wurscht. Sie haben erreichbar zu sein. Das habe ich inzwischen sogar schon meiner Tochter beigebracht und die trägt keine Marke.
3: Steht aber auf Ihrer Besorgungsliste.
8: Und was ich eigentlich so dringend von Ihnen wollte, das ist, interessiert Sie jetzt nicht, oder?
3: Hm? Doch, doch, deswegen. Sie ist mir jetzt da. Ja.
8: Ein gewisser Günther Kern hat mich angerufen. Das ist der Vater der Braut, deren Brautjungfer ertrunken ist. Hm? Und nicht nur das. Er ist der Besitzer einer bundesweiten Bad- und Sanitäreinrichtungskette. Und sitzt im Gemeinderat.
3: Das klingt nach Korruption.
1: Ja.
8: Weil er den schönsten Tag im Leben seiner Tochter nicht zum Albtraum werden lassen will, hat er um eine sensible Handhabung des Todesfalls gebeten. Und ich habe ihm versprochen, dass er da auf uns zählen kann. Haben wir uns verstanden?
1: Ja,
3: ja, da tun wir unser Bestes.
1: Das habe ich jetzt nicht gemeint.
8: Ab.
3: Ihre Brautjungfer über Bord geschmissen hat.
1: Ja, oder der Bräutigam. Oder beide miteinander. Sonja,
6: ja?
9: Schaust du mal, ich glaube, da hat sie wieder verlaufen.
6: Nee, das ist der Herr Ziegler, das ist der Bräutigam von der Kern.
7: Was haben Sie da gerade gesagt?
3: Ja, das war ein psychologischer Testballon. Das machen wir eigentlich immer.
9: Ja, aber er ist super reagiert.
7: Ja, ich habe mit der Sabine an dem Abend gesprochen. Kurz. In erster Linie war sie eine Freundin meiner Verlobten. Und ich habe mich um meine Leute gekümmert. Und um Eva natürlich.
9: Natürlich. Aber Sie haben schon bemerkt, dass die ein bisschen besoffen war.
7: Die Feier ging bis in den frühen Morgen. Da war jeder gut dabei.
9: Haben Sie da eine Liste von den Jeders? Hm? Ja, eine Gästeliste. Sie werden ja eine Gästeliste haben, oder?
7: Ach so, ja, klar. Aber ich hoffe, dass meine Gäste jetzt keine Unannehmlichkeiten erwarten, nur weil sie mit mir gefeiert haben.
3: Nein, nein. Ja, bloß für den Mörder wird's halt stressig.
7: Mord? Ich dachte, das war ein Unfall.
9: Ein Unfall? Ein Unfall, den keiner von 200 Gästen auf dem Schiff bemerkt. Und keiner vermisst die Frau Pfeiffer. Ist doch ein bisschen komisch, oder?

0: Also nicht sehen heißt meistens nichts anderes als nicht sehen wollen. So wie sehen oft nur die Folge von sehen wollen ist. So wie man eben alles Gelbe besonders wahrnimmt, wenn man auf der Suche nach einem Briefkasten ist. Oder eben nicht, wenn man nichts mehr mitteilen will.
1: Das heißt, wenn wir jetzt beides Maul halten, dann beißt einer.
0: Ach, das hast du jetzt falsch verstanden. Nicht die Fische müssen wollen, sondern du.

0: Tragisches Unglück überschattet Polterabend. Was das wieder her hat, die Hansen.
1: Ja, Entschuldigung. Woher soll jetzt ich wissen, was bei euch vertraulich ist und was nicht? Und wenn es so geheim war, warum habt ihr es mir dann überhaupt erzählt?
0: Weil das ein neutraler Raum ist für uns.
1: Das, ein neutraler Raum?
0: Ja.
1: Ja, vielen Dank.
2: Upsi, wir müssen.
1: Wo geht's jetzt hin?
0: Sagen wir nicht.
2: Streng geheim.
1: Ah, verstehe. Kindergarten.
3: Ja, die Sabine war hier als Greenkeeperin angestellt. Sie hat auch von dem Polterabend erzählt, weil sie sich am Tag danach freinehmen wollte.
0: Ach so. Deswegen ist nicht gleich aufgefallen, dass sie nicht bei der Arbeit war.
3: Das war bei der keine Seltenheit.
2: Kann das sein, dass ich da ein bisschen eine Kritik höre?
3: Die Sabine war generell ein wenig unstet. Und ausbaden müssen sowas immer die Kollegen.
0: Was heißt das, generell ein wenig unstet?
3: Entschuldigung. Aber es steht mir nicht zu, über meine Kollegen zu lästern.
0: Das haben sie aber gar gemacht.
3: Erst recht nicht, wenn sie tot sind.
2: Ach, wenn's hilft, einen Lebendigen zu fassen, den Mörder zum Beispiel.
3: Ich zeig Ihnen was.

0: Wie viele Löcher haben Sie eigentlich?
1: Wir haben einen ganz normalen 18-Loch-Golfplatz.
0: Aha. Und der Herr Ziegler hat hier öfters gespielt?
1: Ja, zusammen mit dem Günther Kern.
0: Hm. Na ja, die reichen Leute, ja, wissen nicht, wohin mit der Zeit.
1: Hier hat der Markus dann auch die Sabine immer wieder getroffen. Er beim Spielen, sie beim Arbeiten. Die beiden kannten sich ja über die Eva, aber irgendwann muss es dann passiert sein.
2: Was passiert?
0: Na ja, von wegen oberflächlich kennen. Der hat uns verarscht, die haben ein Verhältnis gehabt.
1: Kommen Sie mal mit. Die Sabine wollte den Markus damit überraschen. Aber dummerweise hat er gerade an dem Tag mit ihr Schluss gemacht.
2: Haben Sie zufällig eine Säge?
0: Stichsäge.
2: Was regt denn die sich so auf? Das ist doch nicht mehr normal.
3: Das ist typisch für Golfer. Kommt die Baumpflege vor der Menschenwürde.
2: Was sag einmal.
3: Du, das war ein tätlicher Angriff.
2: Okay, hupsi, wir sind am Golfplatz. Da war es versehen.
3: Nein, versehen war das nicht.
0: Sag mal, spinnst du?
4: Entschuldigung. Vielen Dank. Ich glaube, das Golfspielen könnte mir Spaß machen.
0: Das glaube ich auch. Sie sind ein Naturtalent, Frau Hansen.
3: Sag mal, Hansen, spinnst du? Weißt du, wie schnell so ein Golfball fliegt? Der geht da rein und da wieder raus.
4: Aber nur, wenn du dazwischen links bremst.
0: Ja. Ich bitte die Herren um Entschuldigung. Es war natürlich etwas leichtfertig, eine Dame ohne Platzreife ans Eisen zu lassen. Aber es ist ja nichts passiert.
2: Ob da was passiert ist oder nicht, das entscheiden immer noch wir.
4: Also darf ich vorstellen, das ist Herr Kern, Günther Kern, Polizeiobermeister Hubert, Polizeiobermeister Staller.
0: Ja, danke Ihnen sehr für die rücksichtsvolle Behandlung meiner Tochter. Die hat, wie Sie verstehen werden, jetzt nur ihre Hochzeit im Kopf.
3: Ja, lieber nicht zu früh bedanken, weil wir ermitteln ja noch.
2: Und da weiß man nie, wo man landet. Gerade in so einem Fall, da ist ja ständig alles in Bewegung.
0: Sie entschuldigen mich, Frau Hansen?
4: Gern. Und vielen Dank.
3: Was willst du mit dem?
4: Wieso? Ist eifersüchtig. Naja, mehr Geld, besseres Handicap.
3: Ist der nicht ein bisschen alt für dich?
4: Also bevor du jetzt persönlich wirst, meine Mama war mit dem Herrn Kern befreundet, daher kenne ich ihn. Bin quasi rein privat da.
3: Privat? Das gibt's ja normal bei dir gar nicht.
4: Bist also doch ein bisschen eifersüchtig, hm?
2: Okay.
4: Ja, gib's doch zu. Ach, jetzt hat.

0: Ja, das ist ja vollkommen logisch. Die Mama von der Hansen, die ist mit dem Kern befreundet. Und deswegen steht nichts von Mord und Totschlag oder Inzest oder sonst was in der Zeitung. Ne?
1: Da können wir aber bei meinen Mitteln jetzt keine Rücksicht drauf nehmen.
0: Nein, das brauchst du mir nicht sagen. Also ich mag den alten Deppen sowieso nicht. Von mir aus kann die Hochzeit im Gefängnis stattfinden.
2: Wieso? Habt ihr was in der Hand gegen Braut oder Bräutigam?
1: Wenn wir das blöd daherreden würden, dann wären wir nicht bei der Polizei.
2: Ach so?
1: Ja. Frisch vom Baum.
2: So, wie spinnst du? Die Rinde, das ist doch die Haut von so einem Baum. Haut. Mhm.
3: Also gut, ja, wir hatten was miteinander.
0: Ach so, jetzt doch wieder.
3: Ja, glauben Sie, ich bin stolz drauf. Ich habe die Affäre damals nach 2 Monaten beendet.
0: 2 Monate? Ja, ist innerhalb der Rücknahmegarantie.
3: Ich habe der Eva gleich danach einen Heiratsantrag gemacht, weil ich wieder klare Verhältnisse schaffen wollte.
1: Ja, die Pfeife hat sich das einfach so gefallen lassen.
3: Nein, sie hat mehrfach damit gedroht, der Eva alles zu erzählen und die Hochzeit platzen zu lassen.
1: Ja, und da haben sie sich gedacht, ja, da schmeiße ich sie gleich über Bord, die blöde Kuh.
3: Ja, sie hat mir auch an dem Abend damit gedroht. Eigentlich immer, wenn sie was getrunken hatte.
1: Haben Sie einen Koffer dabei für die nächsten 10, 15 Jahre?
3: Was? Nein, ich habe ihr nichts getan. Ich war mir doch sicher, dass sie die Drohung nie wahrmachen würde.
1: Warum?
3: Weil Eva ihre beste Freundin war. Und ich bitte Sie, sagen Sie ihr nichts davon. Ich habe damals einen Fehler gemacht. Ja, aber ich habe mich entschieden.
1: Der hat mir jetzt fast ein bisschen leid getan, der Ziegler.
0: Der schmeißt einer seiner Affäre vom Schiff runter aus Angst vor Beziehungsstress und der tut er dann leid?
1: Ja, das weißt du doch am besten, was das heißt, Beziehungsstress.
0: Jetzt einen Moment einmal mit der Anja, das ist ja wohl über ganz was anderes, oder?
4: Hier, zurück.
1: Und, wie klingt's? Ja, manche sind erst nachher im Tod berühmt geworden.
4: Ja, aber die nicht.
1: Sag mal, das gibt's doch nicht. Weißt du, wer da mitspielt?
0: Hm?
1: Der Schiffskellner. Ja, dass man als Rockmusiker generell ein bisschen benebelt ist, das ist uns schon klar.
0: Aber wenn man sich als Schlagzeuger nicht mehr an die eigene Leadsängerin erinnert, also entschuldigen wir, da hört's doch auf.

0: das wissen müssen.
1: Was?
0: Ich war halt verknallt in die Sabine. Damals. Aber da ist nie was draus geworden. Die hat sich immer nur für diesen reichen Schnösel interessiert.
1: Ein Ziegler.
2: Na, das ist natürlich deprimierend, aber deswegen gleich jemand umbringen.
0: Das war reiner Zufall, dass wir uns an Bord wiedergesehen haben. Heute früh, als ich das Foto in der Zeitung gesehen habe, ist mir was eingefallen.
1: Was?
0: Sie hat sich mit der Braut ganz heftig gestritten.
1: Das haben Sie gesehen bei 300 Leuten an Bord.
2: Ja, und worum ist da gegangen bei dem Streit?
0: Es tut mir leid, das konnte ich nicht hören.
2: Okay, so halbgare Informationen, da können wir da nichts mit anfangen.
1: Ja, also von unserer Seite passt das.
2: Ja, Moment, ich würde mich jetzt gerne ein bisschen unterhalten mit dem Herrn Schlagzeuger.
1: Entschuldigung, das ist doch vollkommen klar, der war's nicht. Außerdem jetzt stundenlang auf dem blöden See da umeinander fahren.
2: Ja, schon verstanden. Der Kollege ist seekrank.

0: Manzi, kannst du bitte mit der Pfeiferei aufhören? Manzi.
1: Weißt du, was ich da habe?
0: Was ist das?
1: Ja, zwei Freifahrten für eine Dampferrundfahrt.
0: Na, da kannst du mich gleich vergessen, weil mir wird schlecht.
1: Ja, an dich habe ich jetzt auch weniger gedacht.
0: An wen hast du denn gedacht?
1: Ja, die Radlinger, die werde ich jetzt mal einladen. Die freut sich bestimmt.
0: Nicht pfeifen.
1: Entschuldigung.
0: Auch nicht singen. Einfach fahren.
2: Ah, habt's was vergessen heute früh?
1: Wieso ihr? Schau, was ich da hab. Zwei Fahrkarten für eine Dampferrundfahrt.
2: Für mich?
1: Ja, um Hupsi wird schlecht und ich allein auf so einem Schiff.
2: Wirklich? Das ist aber süß.
1: Ja, das Wetter soll auch traumhaft werden.
2: Ein Traumwetter für einen traumhaften Ausflug.
1: Ja, passt ja alles.
2: Ja, weil ich wäre sonst mit der Marina in die Stadt rein.
1: Mit der Marina?
2: Ja, meine Nichte aus Norddeutschland, die kommt jetzt am Wochenende zu Besuch.
1: Ja, für so ein junges Ding, da ist so eine Dampferfahrt sicher unvergesslich.
2: Dankeschön.
0: So, Hansi, gehst jetzt Dampfer fahren.
1: Muss nicht, das Wetter soll ganz schlecht werden.
3: Also finanziell gesehen ist die Eva Kern keine schlechte Partie.
4: Ja, und schlecht ausschauen tut's auch nicht.
3: Nee, das stimmt.
4: Das ist keine Selbstverständlichkeit, wenn man mal davon ausgeht, dass der Vater mit der Scheiße von anderen Leuten sein Geld verdient.
3: Ich glaube, ich habe alleine zwei Schüsseln zu Hause vom Sanitärhaus Kern und hier eigentlich auch alles.
4: Ah, der feine Herr Sigi hat zwei Kloschüsseln daheim.
1: Respekt.
4: Und da können wir nicht mithalten.
1: Ja, wir haben bis vor kurzem noch einen Donnerbalken gehabt.
3: Ach so.
4: Ja, und wenn der Herr Kern aber Donnerbalken verkaufen wird, dann wäre er kein Millionär.
1: Na, dann hätte er nämlich eher Holzhändler werden müssen.
3: So.
5: Wir hatten einen Streit an dem Abend. Deshalb habe ich mich auch nicht weiter um sie gekümmert.
6: Worum ging's da?
5: Ach, Sabine hat mir erzählt, dass sie von einem alten Bekannten, den sie schon jahrelang nicht mehr gesehen hatte, ziemlich grob begrapscht worden war.
7: Grob begrapscht?
5: Ja, ich habe sogar die blauen Flecken an ihrem Arm gesehen.
6: Also, das hätten sie uns vielleicht ein bisschen früher erzählen können.
5: Ich wollte, dass sie ihn anzeigt, aber das wollte sie nicht. Und deswegen haben wir uns gestritten. Eine halbe Stunde später stand sie dann wieder bei dem Typen und hat gelacht. So war sie halt.
6: Hat der zufällig Robert Sachs geheißen, der Typ?
5: Mhm.
7: Sind das da alles Fotos von dem Abend?
5: Ja.
7: Können wir uns das mal ausleihen?
5: Muss das sein, das ist sehr wertvoll.
7: Ja, wir passen schon auf. Dass ihr Verlobter noch kurz vor der Hochzeit noch schnell ein Verhältnis mit der Sabine Pfeiffer hatte, das hat sie nicht gestört.
6: Der Kollege.

0: der hat einen Witz gemacht.
1: Alles Gute zur Hochzeit, dann wünschen wir.
2: Wiederschauen. Ja, so eine Schockkonfrontation ist halt immer das Beste.
1: Also, wenn das Ziel schocken war, ich hab's ja selber gerissen.
2: Du kriegst halt immer eine unverfälschte Reaktion. Einfach schocken und der andere kann nicht mehr lügen.
1: Stimmt. So wie die Kern geschaut hat, hat die nichts von der Affäre gewusst. Respekt, Hansi.

0: Sie war halt angetrunken und frustriert. Da habe ich sie halt mit in die Küche genommen, um sie etwas aufzumuntern.
1: Wie muss man sich das vorstellen, wenn Sie wen aufmuntern, Herr Sachs?
2: Ich habe versucht, sie zu küssen.
1: Was heißt denn versucht?
3: Ist sie munter geworden?
0: Sie hat mir eine Ohrfeige verpasst und wollte gehen. Da habe ich sie halt festgehalten und
1: Energisch festgehalten.
3: Ja, und dann ganz plötzlich losgelassen und dann ist sie über Bord geschnalzt.
0: Ja, ich hab da vielleicht etwas übertrieben. Aber ich hab sie nicht über Bord geworfen. Ich wollte doch nur verhindern, dass sie sich wegen diesem Ziegler zum Idioten macht.
3: Moment. Na, ist nichts Scharfes oder irgendwas, bloß die runden Knöpfe. Scheiße.
2: Hä? Ist das jetzt gut oder schlecht?
1: Ja, also für Sie ist gut, für uns ist schlecht.
4: Und wie schätzen Sie die Situation ein? Haben wir den Mörder?
3: Ja, er ist halt ungeschickt.
1: Ja, er macht einen sehr ungeschickten Eindruck.
5: Ja, U-Haft, ja oder nein?
3: Ja.
1: Nein. Entschuldige, nur weil er ungeschickt ist, ist er noch lange kein Mörder, oder?
3: Oh, das ist aber auch noch nicht der Weisheit letzter Schluss.
1: Der Weisheit letzter Schluss? Was ist denn der Weisheit letzter Schluss?
5: Ich gehe jetzt mal einen Kaffee trinken und dann haben Sie ihn. Der Weisheit letzten Schluss, ja?
1: Gut, was sagst du?
3: U-Haft.
1: Bin ich für Freiheit.
3: Nick, knack, nuck.
1: Hat er Glück gehabt?

0: Kein Wunder, dass wir keine Fische mehr fangen, wenn die ganzen Deppen da mit ihren Motorboot umeinander fahren.
1: Der Kinzinger Jackel hat 15 Jahre gewartet auf seine Motorbootlizenz.
0: Ja, und dann ist er gestorben.
2: Schaffzeit, jetzt weiß ich immer noch nicht, was ich morgen bei der Hochzeit anziehen soll.
0: Das ist ja vollkommen wurscht, weil so eine Hochzeit ist ja nur der Beginn von der Scheidung.
2: Für manche ist es schon ein bisschen mehr. Schau, der Papa Kern, der kann sich jetzt endlich zur Ruhe setzen.
0: Ach so, du meinst, es klingt charmanter, wenn dann die Tochter sagt, hallo, ich bin die Eva, ich verkaufe Toiletten.
2: Die Eva, die wollte das Geschäft nie. Jetzt muss halt der Schwiegersohn ran.
0: Also, ich möchte so ein Scheißhaus-Imperium nicht geschenkt haben.
2: Das war bei denen ja auch lange ein Thema. Ich meine, du baust dir was auf, werkelst, buckelst dein Leben lang und weißt nicht einmal, ob irgendjemand in der Familie das übernehmen will.
0: Von daher ist es besser, man baut sich gar nicht erst irgendwas auf.
1: Jede Intention verlangt zielgerichtetes Handeln. Auch nichts aufbauen muss gekonnt sein. Das ist für den von Haus aus Begabten unter Umständen schwieriger als umgekehrt.
2: Amen.
0: Es ist direkt unheimlich, was der Alkohol aus einem Menschen machen kann.
3: Aber so viel Tamtam würde ich auf meiner Hochzeit auch nicht machen. Weißt du, was das für Kohle ist? Das würde ich alles in die Flitterwochen stecken.
0: Na, du musst dir keine Gedanken machen bei deinem Freund. Geht's eher finanziell eher auf der Schattenseite, ne?
3: Das nennt man Liebe.
0: Aha.
4: Du, Hupsi, auf der Gästeliste, da steht auch ein pensionierter Bundeswehrgeneral.
0: Ja, und?
4: Ja, die haben doch immer so Ehrennadeln und so Ordenszeug an der Brust. Da kann man sich doch leicht verletzen.
0: Pensionierter General, entschuldige, der ist ja über 70. Also in dem Alter schmeißt man keine Frauen mehr vom Schiff runter.
3: Das Alter ist aber bei euch Männern kein Grund. Guck dir doch mal den alten Sack an.
0: Das ist der Kernsenior. Warte mal.

0: Licht. Von was? Einer Krawattennadel.
1: Also pass auf, stell dir vor, die Pfeife wird geschubst von irgendwem, hält sich an dem irgendwen fest, greift in die Krawattennadel rein, tut sich weh, lässt los und platsch.
0: Hm, klingt überraschend plausibel für euch. Aber um sicher zu gehen, bräuchte ich die Nadel. Da müssten bei so einer Wunde noch DNA-Spuren dran sein. Aber ich nehme mal an, die habt ihr nicht.
1: Na, das stimmt, die haben wir nicht. Aber die könnten wir eventuell besorgen.
0: Du, sag einmal, bindet dir jetzt eigentlich der Staller die Krawatte, wenn er mal was ansteht? Oder wer macht das?
1: Ich hab grad ein Funkloch.

0: Setz dich zu Eva, beruhige sie, dass sie nicht noch einen Kollaps kriegt vor lauter Aufregung. Keine Sorge. Meine Herren?
1: Entschuldigung, können Sie mal kurz stillhalten?
0: Was fällt Ihnen ein?
2: Ja, sowas schmeißt man natürlich nicht weg.
1: Ja, aber die blutige Krawatte schon, oder?
2: Was haben Sie dazu, Herr Kern?
0: Ich weiß nicht, wovon Sie reden.
2: Oh, das habe ich ja noch nie gehört.
1: Ja, dann müssen wir einfach noch mal andersrum anfangen. Also,
2: wenn wir die Nadel jetzt in die DNA-Analyse schicken.
1: Ja, oder wir sparen uns den ganzen Aufwand und Sie erzählen uns einfach gleich, was los war.
0: Ich habe vom Deck höher zufällig mitbekommen, wie Sabine Markus damit gedroht hat, Eva alles zu erzählen.
2: Tja, dann hat der zukünftige Bräutigam ihre Tochter schon vor der Hochzeit betrogen. Das macht man ja normalerweise hinterher, oder?
0: Ja, nein. Markus hat versucht, Sabine klarzumachen, dass er Eva und nur Eva liebt. Und ich habe es zum Wohl meiner Tochter für das Allerbeste gehalten, wenn sie nie etwas von dieser ganzen Affäre erfährt. Der Markus war dann plötzlich weg und als Sabine so zielgerichtet auf den Salon zuging, da habe ich gedacht, jetzt geht sie zu Eva, jetzt sagt sie es ihr.
1: Ja, und ehe das passiert, da haben sie es lieber gleich über Bord geschmissen.
0: Sie war doch völlig hysterisch, die sturzbetrunken. Sie hat wie wild um sich geschlagen. Ich habe irgendwie das abgewehrt und sie hat sich noch festgekrallt, aber der Rest ist Ihnen ja bekannt. Ich habe eine Bitte, eine große Bitte.

0: Also, ihr seid mir zwei Helden. Da lasst sie den Vater noch mit in die Kirche gehen und direkt danach kassiert's ihn ein.
1: Wieso? Wir waren noch wahnsinnig nett. Wir haben ihn noch feiern lassen in den Gärten.
2: Ja, Hauptsache, wir haben der Braut nicht die Hochzeit versaut.
0: Ja, aber die Flitterwochen mit Sicherheit.
1: Okay, Flitterwochen, wenn der Papa empfängt, ist das Schmarrn, oder?
3: Zentrale an Wagen 3, bitte melden.
0: Seit wann lassen ihr in eurer heiligen Pause den Funk an?
1: Ja, das ist eine neue Idee vom Herrn Kierwitz. Permanente Erreichbarkeit. Staller?
3: Du, die Tochter vom Gürwitz, haben die beim Diebstahl einer Jacke erwischt. Könnt ihr das irgendwie diskret abwickeln?
2: Ja, ganz diskret.
0: Ich hab nichts gehört.
3: Sofort.
2: Ja, sind schon auf dem Weg. Ganz diskret ist eigentlich, wenn wir gar nicht erst losfahren.
1: Genau. Wegen der blöden Tochter. Hey, wir haben Pause.
2: Soll heute mal seine Tochter was Gescheites zum Anziehen kaufen, oder?
1: Geizkragen. Das ist eher eine Sache für meine Erziehungsberechtigten.
2: Mhm. Wir haben da früher Hausarrest, oder?
1: Ein Arschfall. Ein Teppichklopfer, zack.
2: Ja, in der Garage.
1: In der Garage?
2: Mhm. Damit sie keiner hört. Aha.
1: Ja, ja.

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0: 16 Uhr, hier ist SR Info mit den Nachrichten aus dem Saarland. Guten Tag. Wer kann in diesen Tagen, der sucht verstärkt schattige und kühle Plätze auf. Die extreme Hitzeperiode bei uns ist besonders für vulnerable Gruppen wie Wohnungslose und Senioren ein Problem. Sozialorganisationen reagieren und helfen vor allem Menschen, die auf der Straße leben.
1: In Neunkirchen haben Wohnungslose und Obdachlose die Möglichkeit, sich in der ökumenischen Wärmestub der Diakonie und der Caritas abzukühlen. Täglich gibt es Frühstück und Wasser. Außerdem können sich die Menschen vor Ort duschen. Die SozialarbeiterInnen versorgen die Menschen aber auch draußen.
2: Wir versuchen die Menschen während der aufsuchenden Arbeit auch mit Wasser zu versorgen, also haben da auch immer Sachen mit dabei und wir versuchen eben auch mit den Menschen ins Gespräch zu gehen, wie sie sich schützen können in der Hitze. Ein Thema ist auch fehlende ärztliche Anbindung, ne? Dass man so ein bisschen sensibilisiert auch für Gefahren der Hitze und wie man diese vermeiden kann.
1: Unterstützung gibt es vom Sozialministerium. Nach eigenen Angaben hat man über 6000 Flaschen Wasser und Sonnenschutz an insgesamt 9 Standorte im Saarland verteilt. Dennoch sind die Einrichtungen auf Sonnencremespenden angewiesen.
0: Wegen der hohen Pflegekosten fordert die CDU mehr Einsatz von saarländischen Landesregierung. In einer Erklärung der CDU-Landtagsfraktion heißt es, Pflege dürfe nicht zum Armutsrisiko werden. SPD-Gesundheitsminister Jung müsse die Möglichkeiten des Landes stärker nutzen und dürfe sich nicht allein auf den Bund verlassen. Die CDU-Fraktion fordert unter anderem, dass das Saarland die Investitionskosten der Pflegeheime übernimmt. So könnten die Eigenanteile der Bewohner gesenkt werden. AfD und Linke haben im Saarland weiter Mitglieder hinzugewonnen. Das teilten beide Parteien mit. Die AfD zählte Ende Juni rund 1600 Mitglieder, etwa 300 mehr als vor einem Jahr. Die Linke kam auf knapp 1800 Mitglieder und legte um rund 200 zu. Bei SPD, CDU, Grünen und FDP sind die Mitgliederzahlen dagegen rückläufig. Vor allem SPD und CDU führen das auf altersbedingte Austritte zurück.
3: Im Stadtverband Saarbrücken gibt es derzeit Probleme bei der Entsorgung der gelben Tonnen. Betroffen waren insbesondere die Stadtteile am Homburg, Rothenbühl, Enzheim, Fechingen, Duttweiler und Herrensohr. Teilweise warten Anwohner bereits eine Woche auf die Entsorgung der gelben Tonnen. Laut Entsorgungsunternehmen ASS gibt es Engpässe bei Personal und Fuhrpark. Noch ausstehende Leerungen sollen bis spätestens Samstag abgeholt werden. In Altsaarbrücken haben die Bauarbeiten für insgesamt 40 bezahlbare Wohnungen begonnen. Das Projekt richtet sich an Menschen mit geringem oder mittlerem Einkommen, die über einen Wohnberechtigungsschein verfügen. Die beiden Gebäude wurden nach Angaben der landeseigenen Wohnungsgesellschaft Saarland barrierefrei geplant. Sie sollen mit einem behindertengerechten Aufzug sowie Parkplätzen und Fahrradstellplätzen ausgestattet werden. Anfang 2028 sollen die Wohnungen bezugsfertig sein.

0: rund 1 Milliarde Euro in die Förderung von Sport, Kultur, Umwelt und Naturschutz sowie soziale Projekte investiert. Und wir sind beim Wetter, die Aussichten. In der Nacht meist trocken, die Temperaturen gehen auf 19 bis 14 Grad zurück. Morgen Schauer und Gewitter möglich, die auch Starkregen und Hagel bringen können. Höchstwerte 28 bis 32 Grad. Die weiteren Aussichten: am Freitag vermehrt kräftige Schauer oder Gewitter mit Unwettergefahr. Am Samstag meist trocken bei 22 bis 27 Grad. Am Sonntag und Montag weiterhin sonnig und meist trocken bei maximal 25 Grad. Soweit der erste Nachrichtenüberblick. Wir melden uns um 17 Uhr wieder. Bis dahin einen schönen Nachmittag.
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0: Herzlich willkommen bei Café der Tee am Mittwoch. Wir sprechen heute mit unserer Sendung den Franzosen auch ein bisschen Trost aus nach dem verlorenen Halbfinale gegen Spanien. Denn wir finden, Frankreich hat trotzdem wirklich viel zu bieten, außer nur grandiosem Fußball, nämlich den Wein. Und den kann man doch wunderbar präsentieren in einer solchen Weinkiste mit einer Gläseraufbewahrungsmöglichkeit. Und das Ganze hat sich für uns ausgedacht. Cornelia Hörler, sie ist Restauratorin und auch Schreinerin. Schön, dass du bei uns bist und dir diese schöne, coole Geschichte ausgedacht hast. Kostet nicht viel Geld, ne?
1: Nee, das kostet wirklich nicht viel. Und deswegen, ja.
0: Legen wir direkt los.
1: Würde ich gerne direkt loslegen.
0: Genau, was sind die wichtigsten Sachen, die wir brauchen?
1: Das Allerwichtigste ist natürlich eine Weinkiste.
0: Yep.
1: Die Größe spielt insofern nur eine Rolle, um einfach zu wissen, wie groß dürfen die Gläser sein, wie viele Flaschen passen rein. Meine ist relativ klein, aber Sie sehen, es ist trotzdem möglich.
0: Lass uns du sagen, ja?
1: Gerne.
0: Ich bin der Martin. Haben wir in der Probe schon so gemacht.
1: Und da würde ich einfach gerne direkt loslegen.
0: Gut.
1: Und zwar brauchen wir als Allererstes hier unten eine Sicherung für unsere Flaschen.
0: Okay.
1: Und die Weinkisten haben hier in der Ecke mal Leisten, um die gesamte Kiste zu versteifen. Und an diesen Maßen orientieren wir uns.
0: Gut.
1: Dafür habe ich hier schon zwei Leisten mitgebracht,
0: die eben hast du vorne auch schon abgeschrägt.
1: Ja, hier, ne? genau. Damit wir hier eben exakt die gleichen Maße haben, die wir hier jetzt reinmachen wollen, befestigen wollen. Dafür brauchen wir drei gleiche Abschnitte.
0: Yep.
1: Um das Ganze zu vereinfachen, habe ich einen Klotz mitgebracht, der genau dieses Maß hat.
0: Oh, der war am Anfang noch nicht breit genug, ne? Deswegen hast du noch einen Zentimeter dran gesetzt.
1: Genau. Und dann legt man sich den hier so rein und kann dann eben auf der Innenseite anzeichnen, wo die Leiste hin muss. Dasselbe auf der anderen. Dann, damit die auch gut befestigt werden können, das machen wir nämlich von außen, schrauben wir die fest. Ja. Damit es aber einfacher ist, wird man dann von innen die Schraubenlöcher vorbohren. Einen Moment. Zwei und
0: die hast du dir halt vorher genau angezeigt, ne? In der Mitte von
1: genau, tatsächlich dadurch, dass wir uns ja die Leiste markieren, muss man da jetzt nicht exakt sich das rausmessen, da das nachher ja auch auf der Unterseite ist.
0: Ah.
1: Damit unsere Schrauben hier außen dann bündig drinne sind, nehmen wir hier so einen Kegelsenker.
0: Ach, guck an.
1: Damit die Schraubenköpfe richtig schön
0: verdeckt sind. Rechts daneben sogar schon, dass sie alle tief versenkt sind.
1: Genau. So, da hatte ich vorhin schon

0: durchgebohrt.
1: Ja.
0: Und dann können wir ganz unkompliziert mit den Schräubchen.
1: Die Länge vorher natürlich genau ausgemessen.
0: Ja, das ist klar. Da muss man natürlich drauf achten, wie dick ist hier meine Außenleiste, was habe ich hier an Material. Und dann kommt wieder unser Klotz zum Einsatz. Weil dann können wir ganz entspannt diese Kiste aufstellen, unsere Leiste reinhalten, den Klotz dazwischen.
1: Du brauchst noch nicht mal eine Hand von mir, ne?
0: Genau, das ist aber das Gute bei solchen Projekten, dass man so viel wie möglich eigenständig einfach machen kann. Und jetzt sieht man, wie sich die Schraube hier schön plan in die Fläche reinzieht.
1: Okay, Prinzip verstanden.
0: Prinzip verstanden. So. Ja, zack, genau. Und oben noch eine rein.
1: Funktioniert natürlich auf der anderen Seite ganz genauso. Das heißt, wir können uns dann gleich auch schon mit dem nächsten Kapitel beschäftigen.
0: Genau, auf der anderen Seite eben das, der identische Vorgang.
1: Jetzt brauchen wir noch die Hängevorrichtung für die Gläser.
0: Genau, das ist ein bisschen aufwendiger, aber dennoch kein Problem. Und zwar brauchen wir hier eben einen Zwischenboden, ein Brett, was exakt die Innenmaße meiner Kiste haben. Da habe ich eins mitgebracht.
1: Hast du schon ausgemessen?
0: Und hier ist das Gute bei den Schlitzen für die Gläser. Man muss da auch keine hochkomplizierte Rechnung vornehmen, denn man stellt einfach seine vier Gläser, die man reinhängen möchte, einfach drauf und kann dann sich anzeichnen, wo ist die Mitte von meinem Glas.
1: Perfekt.
0: Und dann gehen wir her.
1: Das hast du da auch
0: schon. Das habe ich mir im Vorfeld auch schon eine Markierung gemacht.
1: Und sägt man das dann mit einer Stichsäge aus oder Laubsägearbeit?
0: Genau,
1: oder?
0: Also klassisch wäre mit einer Handsäge, ob das jetzt eine Japansäge ist oder eine Laubsäge, ist in dem Fall beides möglich. Ja. Man kann auch das eben mit einer Stichsäge machen. Man kann genauso gut, wenn man vielleicht zu Hause hat, eine Bandsäge nehmen.
1: Ja.
0: Das ist alles möglich.
1: Wie kriegst du oben die Abrundung?
0: So. Das ist der Kniff im nächsten Schritt. Das wäre dann beide Seiten angezeichnet.
1: Ja.
0: Und hier habe ich eins mitgebracht, bei dem schon eine Seite raus ist. Und dafür habe ich mir hier diesen Endpunkt markiert.
1: Ah.
0: Weil, da man nicht mit allen Sägen gut rund sägen kann, kann man sich da behelfen, indem man erst mit einem kleineren Bohrer vorbohrt.
1: Ja.
0: Es gibt sogenannte Dübelbohrer, die haben vorne noch eine Spitze dran. Da könnte man dann direkt durch. Ich habe tatsächlich keinen.
1: Ja.
0: Deswegen habe ich den kleineren.
1: Damit, ne?
0: Genau, da kann man sich auch wunderbar dann helfen, indem man hier vorbohrt. Dadurch hat dann der große Bohrer eine Führung und verrutscht einem nicht.
1: Und schon hat man tatsächlich die Rundung.
0: Und schon hat man das Ende, die Rundung.
1: Und kann von unten durchsägen, fertig.
0: Genau, und kann eben auch wieder
1: Prinzip
0: noch
1: verstanden.
0: Mal hier, zack. Und das Gleiche eben auch auf der Unterseite. Und dann
1: schon geschliffen.
0: Schon ist die Rundung geschliffen. Genau, man kann jetzt nämlich an der Linie entlang sägen, trifft hier direkt auf den Punkt.
1: Perfekt.
0: Und dann kann alles von Hand einfach noch schön
1: und
0: verschleifen.
1: Dann wahrscheinlich kann ich das Brett, so wie du gerade auch die Leisten angebracht hast, verschraube ich oben wieder. Ne?
0: Genau, auch hier.
1: Ja.
0: Ich habe
1: du hast
0: das
1: echt
0: gesägte.
1: Alle Arbeitsschritte für uns nachvollzogen. Dafür vielen Dank.
0: Ja, sehr, sehr gerne, damit es auch wirklich nachvollziehbar ist. Das Glas stelle ich mal sicherheitshalber wieder zur Seite.
1: Ja.
0: Und auch hier habe ich mir einen Behelf gemacht, denn natürlich, man kann das ausmessen, sich anzeichnen, aber einfacher ist es, wenn man sich einfach Abstandshölzer richtet.
1: Ja.
0: Und auch hier, das Brett kommt eben hier oben so dazwischen.
1: Ja.
0: Dafür habe ich das Klötzchen gerichtet, dass
1: damit
0: man sich
1: du auch
0: das hier
1: da gleich wieder beim Verschrauben
0: dazwischen halten kann. Genau, ich würde dazu die einmal hinlegen, das ist dann einfacher.
1: Vom Prinzip her haben wir das alles verstanden. Ich finde das eine großartige Idee. Und wer jetzt sagt, Mensch, ich würde das gerne auch in Ruhe noch mal nachvollziehen, die ganzen einzelnen Arbeitsschritte, dann bitte unsere Homepage nutzen. Die ist ja der Helfer in so vielen Lebenssituationen. Deswegen, der Klick lohnt sich eigentlich immer. Und natürlich auch besonders jetzt für die Anleitung unserer DIY-Minibar bei Kaffee der Tee. Cornelia, ich sage ganz, ganz herzlichen Dank. Das hast du grandios gemacht. Und damit ist eine kleine Minibar für unsere Zuschauer in Zukunft gar kein Problem mehr.
0: Ja.
1: Sehr schöne Idee. Ganz
0: vielen
1: herzlichen
0: Dank.
1: So, komm gut nach Hause. Und Sie nehme ich mit, denn wir wollen tatsächlich Frankreich noch ein bisschen mehr trösten. Nicht nur Ihren guten Wein so ein bisschen in den Mittelpunkt rücken, sondern auch das Essen, das Französische. Und da ist Mira Maurer heute bei uns. Du hast gesagt, ja komm, die Franzosen, Beim Essen vergessen Sie vielleicht die Niederlage ein bisschen schneller, oder?
2: Ja, hätten Sie mal so einen guten Topf von der Suppe vorher? Ja, vielleicht. Ja.
1: Das ist ein französischer Klassiker?
2: Ja.
1: Eine Vichyssoise. Was zeichnet die Vichyssoise aus?
2: Das ist eine kalte Kartoffellauchsuppe. Das Spezielle ist, dass es halt kalt gegessen wird. Ja. Man kann es natürlich auch warm essen, aber im Sommer finde ich sowas kalt total lecker. Und wir machen da noch ein bisschen Stremellachs heute dazu.
1: Hört sich zumindest köstlich an.
2: Ja.
1: Wie legst du los?
2: Gib schon mal ein bisschen Butter in den Topf, den habe ich schon mal ein bisschen warm gemacht. Wir können hier mit Butter anschwitzen, weil wir nicht so hoch erhitzen, schon immer anbraten, eher mit Öl oder so, weil Butter halt schnell verbrennt. Aber hier wollen wir gar nicht so die Röstaromen, sondern wollen einfach das Gemüse glasig anschwitzen. Deswegen geht es wunderbar mit Butter und Butter schmeckt halt ein bisschen.
1: Nutzen den Geschmacksverstärkerfaktor der Butter.
2: Genau. Und ein bisschen Power geben wir noch. Und da habe ich schon mal ein bisschen Zwiebel, Knoblauch klein geschnitten. Braucht man sich nicht mega Mühe geben beim Kleinschneiden, weil es nachher püriert wird.
1: Ja.
2: Deswegen in so Scheiben reicht es wunderbar. Und schwitzen das dann farblos.
1: Das ist
2: farblos.
1: Nennt man Effizienz, ne?
2: Genau.
1: Nicht zu viel Zeit beim Schnibbel verlieren.
2: Ja. Und schwitzen das dann ein bisschen farblos drin an.
1: Ja.
2: Sieht jetzt ein bisschen viel aus, Butter, aber wir geben natürlich nachher noch Brühe drauf und sowas. Deswegen, man braucht schon ein bisschen Fett drin.
1: Also nicht erschrecken, wenn die Zutatenliste so auf der Homepage steht. Ne?
2: Ja, genau. Und natürlich Kartoffellauchsuppe, wir brauchen Lauch.
1: Ja.
2: Den schwitzen wir aber nachher nur ganz kurz mit an, die Zwiebeln und Knoblauch ein bisschen länger. Das Grüne geben wir auf die Seite, da habe ich mir hier schon die Brühe davon gekocht. Kann man super eine Gemüsebrühe draus kochen mit ein bisschen Karotte, Sellerie. Mit der füllen wir nachher auf. Aber wir wollen das Grüne nicht mit in der Suppe drin haben, weil es natürlich ein bisschen die Farbe nachher nicht so schön ist durch das lange Kochen. Deswegen eher den weißen Teil nehmen.
1: Und machst du die ein, zwei grünen Enden nachher noch ab? Oder?
2: So ein bisschen geht, aber ich würde jetzt nicht das komplette Grüne mit reinmachen. Und auch beim Mixen nachher ein bisschen schwierig, weil der Lauch so fasrig ist, dann beim Mixer auch nicht immer ganz so toll. Und natürlich kommen noch Kartoffeln mit dazu. Die habe ich schon mal in so etwas größere Würfel geschnitten.
1: Mhm.
2: Für die Suppe nehmen wir jetzt mehlgekochte Kartoffeln. Und nachher gibt es ja noch so ein kleines Topping oben drauf. Dann nehmen wir festkochende Kartoffeln, damit die uns nicht zerfallen. Also natürlich würde es auch mit mehligen Kartoffeln nachher gehen. Aber man kriegt diese schönen Würfel am besten mit festkochenden
1: Wieso
2: Kartoffeln.
1: Wieso heißt diese Vichyssoise eigentlich Vichyssoise?
2: Sie ist aus der Nähe von Vichy, ist eine Stadt in Frankreich. Und daher hat die den Namen bekommen, ja.
1: Also die Erfinder sitzen da unten.
2: Ja, sozusagen. Also, ja. Angeschwitzt, tun wir ein bisschen mit Salz und Pfeffer schon mal würzen. Und... Ja. Löschen dann gleich mit Weißwein ab. Den reduzieren wir dann auch noch mal ein bisschen runter. Ich finde, wenn man so Wein dazu gibt, den immer schön einreduzieren, damit der pure Geschmack drin ist, aber nicht mehr diese Säure und der Alkohol.
1: Einreduzieren, von welcher Zeit sprechen wir da? Reicht ein Minütchen,
2: ja,
1: ein, zwei?
2: Ja, das ist ja nicht viel. Also da geben wir uns einmal kurz Vollgas, geben das dazu, lassen das 30 Sekunden einreduzieren und dann kommen die Kartoffeln Lauch dazu. Wir aromatisieren das noch ein bisschen mit Thymian und Lorbeer.
1: Wir haben ja unsere mediterrane Woche, ne?
2: Ja.
1: Deswegen...
2: Ich finde, Kräuter gehen immer und im Sommer erst recht. Jetzt sind die frisch, im Winter eher getrocknet. Aber ich finde, es gibt immer noch mal eine andere Tiefe im Gericht. Schmeckt besser. Und ja, wir geben nachher noch Petersilie oben mit drauf. Also ich finde, Kräuter gehen immer.
1: Ah, aber da machst du jetzt gar keine Zuppelarbeiten, sondern einfach...
2: Einfach rein, machen wir nachher beim Mixen vorher raus. Jetzt schon mal den Lauch mit dazu. Da ist halt auch wichtig, dass man den vorher gut wäscht. Sonst hat man nachher so einen ungewünschten Crunch in der Suppe.
1: Genau. Das Felderlebnis.
2: Ja. Und eben mit dazu. Und die Kartoffeln auch. Immer in Wasser legen, weiß man ja, schon schlaufen die an. Die geben wir auch mit rein.
1: Ja, wobei mancher vergisst es vielleicht. Ne?
2: Ja, also man sollte schon, wenn man sie vorgeschnitten hat, ins Wasser reinlegen. Schon sind die nachher grau, bevor man sie in die Suppe gibt. Und dann füllen wir mit der Gemüsebrühe auf. Geht einfach super easy. Kann man einen ganzen Pott voll vormachen. Man kann einen Tag warm essen und am nächsten Tag dann kalt.
1: Ja, du hast ja extra gesagt, du wirst uns beide Geschmackserlebnisse zukommen lassen.
2: Ja, nachher probieren wir beides.
1: Das heißt, wir werden kalt und warm probieren.
2: Ich bin gespannt, was dir besser schmeckt.
1: Ja, ich auch.
2: Und füllen
1: das wird die erste Vichyssoise meines Lebens sein. Wobei Kartoffellauchsuppe als deutsche Suppe habe ich sie schon gegessen.
2: Schon gegessen, ja. Aber kalt ist wirklich super lecker. Ja. Man kann es sich so gar nicht vorstellen. Aber wenn man das einmal probiert hat, kommt noch ein bisschen Creme Fraiche nachher mit rein. Wer es ein bisschen frischer mag, kann noch einen Esslöffel Joghurt reinmachen für den Sommer. Und mal was anderes wie die anderen kalten Suppen. Und das lassen wir zugute 20 Minuten köcheln.
1: Ja.
2: Und dann wird es püriert und nochmal durch ein Sieb gestrichen.
1: Das machen wir gleich auf jeden Fall in aller Ruhe bei uns. Du hast ja einige Kartoffeln geschnippelt heute schon und geschält.
2: Ja.
1: Die Kartoffelschalen bleiben bei uns aber heute nicht übrig, sondern man kann damit was machen. Da haben sich sogar schon Universitäten mit beschäftigt und geforscht. Zum Beispiel die Universität Hohenheim und auch die Universität Hochschule Albstadt-Sigmaringen. Ich sag nur, Kartoffelschalen nutzen für Verpackungsmaterial.
3: Tausende Kilogramm Kartoffeln rollen hier jeden Tag durch die Produktion. Im landwirtschaftlichen Betrieb der Familie Sauter werden die Knollen gewaschen, geschält, sortiert und am Ende luftdicht verpackt. In Kunststofffolien werden sie an Kantinen und Großhändler in der Region geliefert.
4: Für uns ist sehr wichtig, dass die Folie keinen Sauerstoff durchlässt, damit die Kartoffel nicht braun wird und dadurch länger haltbar ist. Für die Zukunft würden wir uns natürlich wünschen, dass es möglich wäre, mit unseren Abfälle-Tüte machen zu lassen, die wir dann wieder nehmen können, um unsere Produkte wieder verpacken.
3: Denn Abfälle hat der Landwirt jede Menge. Ungefähr 40% des Ursprungsgewichts der Kartoffeln wird in der Produktion abgeschält oder muss wegen Schadstellen entfernt werden. Forschende der Universität Hohenheim arbeiten daran, aus solchen Reststoffen in Zukunft biobasierte Kunststoffe herzustellen.
5: Dann würden wir wieder das Fass voll machen. Ja, genau. Beim letzten Mal haben die Versuche ganz gut geklappt.
3: Bisher verursacht die Entsorgung seiner Produktionsabfälle für den Landwirt Aufwand und Kosten.
4: Ja, als wir auf dieses Forschungsprojekt angesprochen wurden, waren wir eigentlich relativ schnell begeistert. Die Idee, aus unserem Abfall, der mich letzten Endes ja derzeit Geld kostet, ein Produkt herzustellen, welches wir wieder verwenden können, diese Kreislaufwirtschaft, ja, schöner geht's nicht.
3: Regional verfügbare Rohstoffe weiter zu nutzen, schützt das Klima. Vor allem, wenn sie in der Plastikproduktion Erdöl ersetzen können. An der Versuchsstation der Universität Hohenheim arbeiten die Forschenden genau daran. An einer klimaschonenden Alternative zu herkömmlichen Kunststoffen wie PET.
6: Also die Studienlage zeigt, dass man zwischen 30-50% CO2 im Vergleich zu PET einsparen kann. Also hier bereiten wir jetzt die Hydrolyse vor. Das heißt, wir extrahieren die Zucker aus der Abfallbiomasse.
3: Diese Zuckerlösung wird auf über 200 Grad Celsius aufgeheizt und anschließend direkt wieder abgekühlt.
6: Im Reaktor selbst entsteht unsere biobasierte Chemikalie für unseren späteren Biokunststoff.
3: Diese nach Karamell riechende chemische Substanz nennt sich HMF und ist der Grundstein für den weiteren Produktionsprozess.
6: Von dem HMF gehen wir noch mal über zwei Zwischenschritte und dann kommen wir zu unserem Biokunststoffgranulat.
3: So sieht es dann aus, das Plastik aus Kartoffelschalen. Der biobasierte Kunststoff nennt sich Polyethylenfuranoat, kurz PEF. Welche Produkteigenschaften von PEF noch verbessert werden müssen, das erforscht die Hochschule Albstadt-Sigmaringen. Max Sturm hat sich auf nachhaltige Verpackungslösungen spezialisiert.
7: Wir stehen hier noch relativ am Anfang von der Forschung. Wenn man das jetzt mit konventionellen Kunststoffen vergleicht, sind wir da einige Jahrzehnte im Rückstand. Da gibt es einfach noch viel Optimierungen, die durchgeführt werden müssen, bis wir auf dem gleichen Niveau sind.
3: Bislang ist der Biokunststoff noch bis zu 100 Mal teurer als etablierte Kunststoffe. Trotzdem wäre PEF dazu geeignet, diese zu ersetzen, wenn es den Forschenden gelingt, die Herstellung weiter zu optimieren. Denn im Vergleich zu PET ist PEF belastbarer und schützt Lebensmittel besser vor Luft und Feuchtigkeit.
7: Also es lässt weniger Wasserdampf und Sauerstoff durch, was für Lebensmittelverpackungen ein ganz wichtiger Punkt ist. Dadurch kann man Verpackungen mit weniger Material herstellen, dadurch sind sie leichter und ja, man hat weniger Materialeinsatz, also insgesamt weniger Umwelteinwirkungen durch die Verpackung. Wir stellen aus dem Granulat Folien her, einmal für Schalen und für die Deckelfolie. Anschließend können wir darin auch Lebensmittel verpacken und Haltbarkeitstests durchführen.
3: Im Labormaßstab funktioniert er also schon, der regionale Kreislauf ohne fossile Rohstoffe.
7: Unser Ziel ist, das Material so weit zu optimieren, dass es im großen Maßstab industriell eingesetzt werden kann.
3: Diese Kartoffeln könnten also irgendwann tatsächlich in ihrer eigenen Schale verkauft werden.
1: Faszinierende Geschichte, aber wir bleiben jetzt auch noch mal bei der Kartoffel. Und du kümmerst dich jetzt um
2: Kartoffelwürfel.
1: Die Textur auf der Zunge.
2: Ja. Wir machen ja noch ein Topping, nicht nur mit dem Lachs, sondern mit Kartoffelwürfel.
1: Ja.
2: Man könnte jetzt auch zum Beispiel Nüsse nehmen oder sowas. Ich finde immer noch so ein Crunch ganz nett obendrauf. Aber wir machen heute wirklich nochmal ein Topping mit der Kartoffel. Und ich zeige jetzt mal, wie das ganz einfach, wie man da schöne Würfel hinbekommt. Ich finde, es geht immer mit einem großen Messer am besten. Dann kann man nämlich diesen Wiegeschnitt machen. Und man schneidet dann einfach in Streifen. Ich habe mir am Anfang so ein Stück abgeschnitten, damit die Kartoffel liegen bleibt. Dann kann man es viel einfacher in Streifen schneiden danach. Und dann, damit wir perfekte Würfel haben, schneiden wir das ein bisschen vorne, hinten ab. Wen es nicht stört, lässt dran. Oder macht es nachher noch mit in die Suppe. So ein bisschen festkochende Kartoffel stört da nicht.
1: Das ist das Auge des Profis, ne?
2: Genau. Und dann einfach mit dem Wiegeschnitt in Würfel schneiden. Und dann haben wir so richtig schöne kleine Würfel, die wir jetzt gleich in Fett noch ein bisschen ausbacken und mit Rosmarin verfeinern. Es geht relativ schnell, wenn man das so ein paar Mal gemacht hat. Und dann habe ich schon mal die Pfanne ein bisschen heiß gemacht.
1: Ja, brauchst schon Öl drin?
2: Da kann man schon ein bisschen, kann schon mal einen guten Schuss reinmachen.
1: Was ist für dich ein guter Schuss?
2: Ja. Und dann backen wir die da kross aus. Eben vorher Butter, weil wir es nicht hoch erhitzt haben. Jetzt erhitzen wir hoch. Ganz wichtig, Fett zu verwenden. Also Butter würde jetzt gar nicht gehen, das wird uns sofort verbrennen. Und geben wir ein bisschen Power.
1: Das mit der Power ist immer so eine Sache, ne?
2: Entweder Vollgas oder so ein bisschen. Und hier habe ich schon mal ein paar vorgeschnitten. Geben wir auch noch mit dazu. Und die braten wir jetzt schön kross. Die kann man roh anbraten, die sind klein geschnitten. Gar kein Problem. Also braucht die nicht vorgaren oder so.
1: Ja. Wobei ich liebe das auch, die Kartoffeln total klein zu schneiden. Und dann wirklich, ich mache sogar manchmal in Butter dann langsam.
2: Langsam,
1: lass mir Zeit.
2: Das geht schon. Wenn man es langsam anbrät, dann geht's. Aber,
1: Und wenn sie dann so außen kross sind und innen trotzdem noch schön ein bisschen weich.
2: Weich, ja.
1: I love it.
2: Finde ich auch. Also, das kann man super mit rohen Kartoffeln machen.
1: Ja.
2: Und dann haben wir eben noch den Strebenlachs, wirklich das Mittelstück, das beste Stück vom Lachs. Heiß geräuchert, kurz heiß geräuchert. Den gibt es noch mit dazu und ich mag das, wenn man den einfach nur so ein bisschen auseinanderzupft und als Stücke mit reinlegt.
1: Ja.
2: Gibt nochmal so eine salzige, rauchige Note.
1: Muss der denn, ist der denn jetzt schon gegart?
2: Der ist also heiß geräuchert. Gegart eben. Ja. Und man sieht ja das schönste, das dickste Stück vom Filet. Sehr, sehr lecker.
1: Und löst ihn von der Haut?
2: Ich löse ihn von der Haut und das geht super easy, wenn der so geräuchert ist. Also man kann ihn gerade auf die andere Seite legen und einmal nach oben ziehen. Also einfacher geht's gar nicht. Und dann ist noch ein bisschen das Tranige, mache ich ganz gerne ein bisschen weg. Das geht mit einem Löffel oder mit so einer kleinen Palette. Und dann tue ich mir einfach schon mal so ein bisschen vorzupfen. In so große Stücke, nicht zu klein, dass man noch so die Textur merkt. Und das legen wir dann nachher in die kalte bzw. einmal in die warme Suppe, damit wir ausprobieren können, welche besser schmeckt.
1: Wie könnte man Strebenlachs sonst noch genießen?
2: Ich finde ihn super auf einem einfachen Vollkornbrot mit Frischkäse drauf, Strebenlachs. Aber der ist super, weil man den auch einfach noch mal ein bisschen warm machen kann.
1: Ja.
2: Und dann kannst du ihn mit Pasta, in so ein Pastagericht mit ein bisschen frischem Basilikum. Finde ich super lecker. Also ich finde mega einsetzbar.
1: Pasta mit Aprikosen, Feta-Creme und hatten Forellenfilets. Wäre
2: eine Alternative,
1: Alternative
2: dazu,
1: oder?
2: Ja, auf jeden Fall.
1: Also ich muss das mit Martin noch mal besprechen. Samira hat einen Strebenlachs genommen. Was sagst du jetzt dazu? Da gucken wir uns das nochmal an. Vielen Dank für Runde 2. Ich freue mich schon, wenn wir das gemeinsam dann vollenden werden nachher.
2: Ja.
1: Jetzt denken vielleicht viele an ihn, Mensch, die bei Café de Tee, feiern die eigentlich nur die Franzosen oder wollen die nur die Franzosen trösten? Nein. Wir wollen natürlich auch die Spanier feiern. Und wenn wir bei einer kalten Kartoffelcremesuppe sind, der Klassiker in Sachen kalte Suppe ist einfach die Gazpacho, also diese kalte spanische Gemüsesuppe. Und im Süden Spaniens, in Malaga, da kriegen die das auch besonders gut hin.
8: Kalte Suppe? Wie kommt man denn darauf? Tja, im Süden Spaniens und Portugals, wo Gazpacho ursprünglich herkommt, gibt es dafür einen triftigen Grund, so auch hier im spanischen Malaga. Wir essen diese kalte Suppe hier in der Region wegen der Hitze. Im Sommer, besonders im Juli und August, haben wir Temperaturen zwischen 40 und 45 Grad Celsius. Um einen klassischen Gazpacho zuzubereiten, braucht man Gurke, Tomaten, Paprika, Olivenöl, Salz, Essig, Knoblauch und Zwiebeln. In der Markthalle Mercado de Atarazanas im Zentrum Malagas findet Chefkoch Camilo Rojas alles, was er braucht.
9: Das Wichtigste an Gazpacho sind die frischen Produkte, die man auf dem Markt finden kann. Viele der Zutaten stammen aus der Region, so zum Beispiel die Gurken, Paprika und Tomaten. Malaga liegt an der sogenannten Costa del Sol, wo fast das ganze Jahr die Sonne scheint. Hier gibt es im Sommer an jeder Ecke Gazpacho. So auch im Restaurant Los Patios de Beatas, wo Camilo Rojas seit 7 Jahren arbeitet. Dies ist eine traditionelle Tomate, eine Birnentomate. Aber wir verwenden die Raff-Tomate. Sie ist viel fleischiger und hat mehr Geschmack und sie verleiht dem Gazpacho mehr Intensität. Für einen halben Liter Gazpacho brauchen wir eine halbe Paprikaschote, etwa 5 Tomaten, 2 Knoblauchzehen, eine Gurke und eine halbe Zwiebel. Alle Zutaten werden klein geschnitten, aber niemals gekocht. Und was ist sonst noch wichtig, um einen guten Gazpacho zuzubereiten? Das Geheimnis für einen traditionellen Gazpacho ist ein gutes Olivenöl und natürlich ein guter Essig. In diesem Fall verwenden wir Sherry-Essig aus Jerez de la Frontera. Der ist im Fass gereift und hat viel Körper. Das Gemüse wird zusammen püriert, bis es die richtige Konsistenz hat. Der traditionelle Gazpacho sieht so aus. Die Suppe ist klumpig und man kann noch Gemüsestücke spüren. Aber wir lassen das Ganze noch ein paar Minuten im Mixer und erhalten so eine feinere Textur. Um die Konsistenz noch einmal zu verfeinern, gießt Camilo die Flüssigkeit durch ein Sieb, bis er eine Art Saft hat. Bei den Beilagen zur Suppe folgt er nicht ganz der Gazpacho-Tradition, sondern experimentiert jedes Jahr mit neuen Zutaten. Zum Beispiel mit Garnelen, Pistazien, Kräutern und Mangoeis. Wir versuchen hier mit verschiedenen Texturen und Geschmacksrichtungen zu spielen. Also verwenden wir als Basis weiße Garnelen aus Malaga. Ein paar gehackte Pistazien und auch ein Mangoeis aus der Region. Zutaten vom Land und aus dem Meer. Gazpacho ist typisch in dieser Region. In anderen Ländern, in die ich gereist bin, gibt es diese Tradition nicht. Wenn ich anderen dieses Gericht zeige, verstehen sie es oft nicht, weil sie so eine kalte Suppe nicht kennen. Also, wenn euch im Sommer wieder zu heiß ist, warum nicht mal einen erfrischenden Gazpacho probieren?
1: Ole, España, kann man dazu nur sagen. Wir kümmern uns jetzt tatsächlich um diese zweite große Hitzewelle, in der wir ja gerade stecken. Und da klagen ja viele Menschen über dicke Beine, Wassereinlagerungen in den Beinen. Und wir wollen gucken, was man dagegen tun kann, was die Ursachen dafür sind und öffnen dafür jetzt unsere Sprechstunde mit Dr. Ingo Wiedenlübbert. Ist heute wieder bei uns. Herzliche Einladung, auch Fragen per Mail zu stellen an studio@kaffee-oder-tee.de. Aber lass uns erstmal über diese dicken Beine sprechen. Viele klagen darüber, Mensch, wenn es so warm wird, habe ich immer dicke Beine. Woran liegt denn das eigentlich?
10: Erstens, es ist zunächst mal nichts Krankhaftes, es ist normal, es ist eine normale Reaktion des Körpers auf die Hitze. Wir haben eine Kerntemperatur, 37 Grad, die darf nicht höher gehen. Mhm. Also versucht der Körper, sich zu kühlen. Und dadurch versucht er, die Oberfläche zu vergrößern, sprich alle Gefäße, die auf der Haut liegen, werden groß, werden gut durchblutet. Das heißt, gut durchblutet, viel Flüssigkeit dran. Und mitunter drückt sich dann auch Flüssigkeit ins Gewebe. Das ist normal, einfach durch die Temperaturunterschiede. Und weil wir viel stehen, viel sitzen, Wasser läuft den Berg runter, ist das Wasser unten in den Füßen drin.
1: Und warum haben es manche mehr und andere weniger? Ist es daran, dass sie ein elastischeres Gewebe haben? Liegt es daran?
10: Der eine ist trainiert, der andere ist weniger trainiert. Der eine hat einen stehenden Job, der andere sitzt viel. Ja. Der eine läuft viel, der eine hat genetische Vorbelastungen. Also das kann gut sein.
1: Kann es auch andere Gründe dafür geben, außer diese natürliche Erklärung, Sommergewebe erweitert sich?
10: Ja, also es gibt viele, viele Erkrankungen, die sowas machen können. Es gibt Medikamente, die das als Nebenwirkung haben. Und der Klassiker, dickes Füß, ist halt die Kampfadererkrankung, die chronisch-venöse Insuffizienz.
1: Also auch eine Venenschwäche?
10: Ja.
1: Okay. Welche Medikamente können denn solche Nebenwirkungen haben, dass man dann darüber klagt?
10: Es gibt Blutdrucksenker. Das sind Calcium-Antagonisten, so heißen die. Die haben als Nebenwirkung eben sogenannte Unterschenkelödeme. So heißt das, wenn man dicke Beine hat. Und der Unterschied zu den Beinen, die ich jetzt im Sommer kriege und zu denen, die ich mit diesen Erkrankungen, mit diesen Medikamenten kriege, wenn ich den Daumen nehme und drücke in so ein Ödem rein, bleibt das bestehen. Da bleibt eine richtige Delle bestehen, wenn das durch Medikamente kommt. Jetzt im Sommer geht das relativ schnell wieder weg. Und das bedeutet auch, dass wir dann ein Lymphproblem haben.
1: Das heißt, da müsste man das auch ärztlich
10: kontrollieren. Das muss auf jeden Fall ärztlich kontrolliert werden.
1: Bevor wir jetzt gleich auch noch mal über die Warnzeichen sprechen, was kann ich denn im Alltag tun, wenn Füße schon dick sind? Was sind die quasi Akutmaßnahmen, die man treffen sollte?
10: Das Einfachste ist schlicht und ergreifend die Beine übers Beckenniveau heben. Sprich, ja, hinlegen, die Füße hoch, dass das Wasser rausläuft. Ganz banal. Das Zweite ist, wenn man viel sitzt, gelegentlich aufstehen, in den Zehenstand geben, um die Wadenpumpe zu aktivieren, dass das Blut nach oben gepumpt wird und damit auch die Flüssigkeit. Kühlen ist ganz sinnvoll, ist ganz gut. Das kann man einfach machen, indem man sich die Beine mit Wasser besprüht. Man kann auch alles Mögliche machen, von Essigwickel über Eispads. Aber das ist im Büro nicht so sinnvoll. Das Beste ist wirklich aufstehen und sich ein bisschen bewegen.
1: Sollte man auch weniger trinken, damit sich nicht so viel Wasser einlagert?
10: Das Trinken, was ich reinhole, hat mit dem, was da unten ist, nichts zu tun. Man sollte auf jeden Fall, wenn man so, wenn es sehr heiß ist, auf jeden Fall trinken, weil der Körper kühlt eh. Das heißt, ob ich viel oder wenig trinke, ist egal. Diese Ödeme, diese Wassereinlagerungen entstehen. Nur wenn ich wenig trinke, komme ich auch noch ins Defizit, was meine Flüssigkeit angeht. Also in den Flüssigkeitsmangel.
1: Also auf jeden Fall nicht
10: trinken.
1: Den Wasserhaushalt reduzieren. Viele schwören jetzt auf entwässernde Lebensmittel oder auch Kräuter. Manche sagen Brennnesseln, die anderen sprechen vom Reis. Was sagt die Schulmedizin?
10: Na, ich sag mal so, es gibt eine ganze Menge Kräuter und Gemüsesorten, die das durchaus machen können. Bis zum gewissen Grad funktioniert das auch, aber ich kriege keine vernünftigen therapeutischen Dosierungen hin, die wirklich sinnvoll sind. Mhm. Wenn ich jetzt bei diesen Unterschenkelödemen im Sommer, macht das eigentlich nicht viel Sinn, weil durch die mechanischen Maßnahmen kriege ich wesentlich mehr Flüssigkeit raus. Wenn ich jetzt eine Herzerkrankung habe oder eine Blutdruckerkrankung oder eine Nierenerkrankung, dann kriege ich mit diesen Mitteln keine ausreichende therapeutische Sicherheit. Das heißt, ich kriege die Flüssigkeit nicht richtig raus.
1: Das heißt, die Sicherheit, da muss dann die Schulmedizin
10: da müsste dann wirklich, ja,
1: mit unter die Arme greifen. So, Stichwort Kompressionsstrümpfe.
10: Macht durchaus Sinn, weil die Kompressionsstrümpfe zum einen verhindern, dass sich viel Flüssigkeit unten ansammelt.
1: Ja.
10: Wir müssen uns überlegen, der Zufluss, das sind die Arterien, der ist immer gleich. Wenn ich jetzt viel Flüssigkeit habe, ist der Abfluss gestört. Und diesen Abfluss kann ich unterstützen eben durch Strümpfe. Da gibt es verschiedene Klassen von 1 bis 4. 3 und 4 spielen eigentlich normalerweise keine Rolle. Die typische ist die Kompressionsklasse 2. Ja. Das habe ich bei chronisch venösen Erkrankungen. Das sind diese wunderschönen, mittlerweile gibt es auch schön farbige, diese Strümpfe. Und Kompressionsklasse 1 ist das, was auch viel im Sport angezogen wird, was auch durchaus beim Wandern, ich trage zum Beispiel so Dinger beim Wandern auch, das ist einfach gut, es gibt eine Stütze, es pumpt die Flüssigkeit raus und es ist einfach, wenn man das mal getragen hat, es ist Wohlbefinden, schlicht und ergreifend.
1: Es gibt gar nicht der Haut die Möglichkeit, sich so
10: richtig
1: auszudehnen.
10: Keine Möglichkeit.
1: Dass gibt es typische Fehler, die manche Menschen im Sommer machen, die gesundheitlich dann zumindest mal nicht das Optimum sind?
10: Der häufigste Fehler ist eiskaltes Zeugs trinken. Oder sich eiskalt abduschen. Das sind häufige Fehler, weil der Körper reagiert dann genau gegenteilig, wie man sich das eigentlich vorstellt. Und das, was die meisten Menschen immer falsch machen, das ist, die trinken zu wenig und führen noch keine Mineralien nach. Weil wenn ich schwitze, verliere ich Natrium und Kalium. Dann macht meine Muskulatur nicht mehr mit. Wenn Kalium weg ist, kriege ich Herzunregelmäßigkeiten vom Herzschlag her. Das heißt, auch das muss nachgeführt werden. Das Beste ist einfach warme Flüssigkeit. Ja.
1: Wann sollte man tatsächlich bei Warnzeichen ärztlich auch diese Geschichte lieber abklären lassen?
10: Also wenn es nicht mehr warm ist und ich habe immer noch dicke Füße, das gehört in jedem Fall ärztlich abgeklärt. Wenn ich irgendwelche Probleme habe, dass ich jetzt Luftnot kriege, zum Beispiel, die auch über diese Hitze bereits besteht, auf jeden Fall ärztlich abklären. Und wenn ich jemanden habe in der Familie, Vater, Mutter, Onkel, Tanten, Großeltern, die Krampfadern haben chronisch venöse Insuffizienz und ich merke, die Beine spannen immer wieder, sollte das auch ärztlich abgeklärt werden.
1: Okay, das heißt, man kann sagen, Sommerhitze kann tatsächlich ein Auslöser sein, ist aber nicht immer unbedingt die Erklärung der Problematik, die ich da gerade vorgefunden habe. Dann jetzt nochmal zusammenfassend, vielleicht auch die Bitte an dich, deine drei wichtigsten Sommertipps gegen geschwollene Hände oder auch Füße oder Beine.
10: Das Wichtigste ist viel trinken, Mineralien, dass ich die behalte. Das Zweite ist, keine extremen Temperaturen in meinen Körper reinbringen, sprich nichts sehr Heißes, nichts sehr Kaltes essen oder trinken. Und das Allerwichtigste ist, den Körper kühl halten, das heißt kühle Räume. Und wenn ich in der Sonne bin, auch gelegentlich in den Schatten gehen, dass der Körper runterkühlt.
1: Stichwort Minerale würde ich gerne noch mal einhaken. Muss man dann eventuell nahrungsergänzend fortschreiten? Oder kriege ich das mit der normalen Ernährung oder der berühmten Apfelsaftschorle trotzdem hin?
10: Wenn man die notleidende Pharmaindustrie unterstützen will, holt man sich solche Supplemente. In der Regel reicht aber aus, das berühmte Hefeweizen alkoholfrei nach dem Sport oder eine einfache Gemüsebrühe, eine einfache Hühnerbrühe. Da könnten wir hier eine ganze Menge hören, was es da alles gibt. Das reicht komplett aus.
1: Okay, dann sage ich danke für die erste Runde. Und in der zweiten Stunde wollen wir uns dann auch noch mit den Sommererkrankungen beschäftigen, ob Klimaanlagen, Schwimmbäder, die das alle mit sich bringen. Und wenn Sie sagen, Mensch, ich habe passend jetzt zu dieser Sommerhitze auch noch mal eine Frage an unseren Allgemeinmediziner, gerne eine kleine E-Mail schreiben an studio@kaffee-oder-tee.de und dann werde ich gerne stellvertretend für Sie später in der zweiten Stunde Ihre Frage auch vortragen. Wir haben ja gerade schon mal das Stichwort Kompressionsstrümpfe angesprochen. Modisch ja eher uncool in den letzten Jahrzehnten, aber in den letzten Jahren hat sich da einiges getan. Selbst viele Spitzensportler sagen mittlerweile, das unterstützt durchaus auch meine Leistungsfähigkeit. Und das gibt es ja mittlerweile in den verschiedensten Qualitäten von extra soft mit Baumwollanteil. Und ich sage einfach mal und.
3: Kompressionsstrümpfe gibt es mittlerweile überall. Bei der Drogerie DM, Decathlon und auch Social Media ist voll mit Werbung. Bunt, stylisch und gesund. Sie sollen die Durchblutung verbessern und das Blut aus den Beinen wieder zum Herz transportieren. Dr. Johann Senkel ist Facharzt für Venenheilkunde und erklärt uns, in welchen Bereichen sie eingesetzt werden können.
11: Wir haben einmal medizinische Anwendungsbereiche, ganz klassisch Patienten mit Krampfadern oder Patienten nach Thrombosen. Wir sehen aber auch immer mehr sozusagen gesunde Menschen, die gerne Kompressionsstrümpfe tragen, weil sie einfach Belastungen haben durch lange Stehen.
3: Bei Kompressionsstrümpfen wird zwischen vier Klassen unterschieden. Kompressionsklasse 1, eine leichte Kompression, präventiv für lange Reisen oder bei Schwangerschaft. Die zweite ist die am häufigsten verschriebene. Sie hilft zum Beispiel bei Krampfadern. 3 und 4 werden nur nach schweren Erkrankungen eingesetzt. Nichtmedizinische Strümpfe fürs Reisen oder für den Sport gibt es schon zwischen 10 und 20 Euro. Sie haben nur eine leichte Kompression.
11: Der Strumpf, der mir gut tut, das merke ich. Das ist der Strumpf, der gut sitzt und von dem ich einen Vorteil habe. Und dann ist nichts dagegen einzuwenden. Ich kann sozusagen nicht irgendwie was kaputt machen oder einen Schaden verursachen.
3: Wie man die Strümpfe aus dem Handel richtig anzieht, lassen wir uns im Sanitätshaus zeigen.
12: Also ich schaue erstmal, dass die Zehen richtig sitzen. Das tun sie. Ich habe noch ein bisschen Luft. Jetzt kann ich schauen, ob die Ferse richtig sitzt. Das tut sie. Jetzt ziehe ich Stück für Stück am Unterschenkel den Strumpf hoch.
3: Und so soll er sitzen. Faltenfrei und 2 Finger breit unter dem Knie. Voilà! Kompressionsstrümpfe sind als Lifehack in der breiten Masse angekommen. Egal ob beim Sport, langem Stehen oder Reisen, helfen sie gegen schwere Beine. Und mittlerweile sind sie sogar richtig stylisch.
1: Ja, ganz schön bunt. Bei uns ist es jetzt eher so ein Kartoffelgelb, ne?
2: Ja, nicht ganz so bunt wie die Strümpfe.
1: Kartoffelgelb mit Lachsrosa hätten wir im Angebot auf jeden Fall.
2: Genau.
1: Du pürierst jetzt quasi die Creme. Also ich habe teilweise beim Kartoffelpüree gern mal das Problem, dass Kartoffeln verkleistern. Ne?
2: Ja, aber da ist genügend Flüssigkeit drin und nicht eine Stunde mixen. Also einfach einmal kurz alles zerkleinern. Bei der Kartoffel ist immer das Problem, auch beim Püree, dass man das dann nachher zu lang rührt. Ein Kartoffelpüree sollte man ja auch nur ganz kurz rühren und dann direkt servieren. Und eben das lange Rühren ist immer das Problem.
1: So, kann ich dir irgendwas helfen?
2: Und das wird jetzt einfach nur noch kurz, hoffentlich nicht auf dein Hemd.
1: Ich drehe einfach einen Schritt zurück.
2: Genau. Und einmal durch das Sieb.
1: Du pürierst es durch,
2: ja?
1: Ne?
2: Das kann man am besten mit dem Rücken einer Schöpfkelle. Dann geht es super schnell durch den Druck von dem Rücken. Und eben passiert es nochmal durch ein Sieb durch, wegen den Stücken von dem Lauch. Wer sagt, okay, mich stört das nicht, ich nehme das auch so, kann es genauso essen. Aber ich finde es immer noch mal ein bisschen feiner, wenn es einmal durchpassiert ist. Und dann tun wir das einfach noch ein bisschen mit Creme Fraiche aufmontieren.
1: Und Creme fraiche dann, aufmontieren.
2: Ja, und dann ist es fertig.
1: Das hört sich aber wirklich sehr köstlich
2: an. Und ich habe jetzt wirklich zwei
1: jetzt
2: gleiche.
1: Jetzt tatsächlich ein bisschen Püree übrig oben.
2: Ja, so, man sieht jetzt hier diese Fäden vom Lauch. Ja. Ich finde es halt einfach schöner, wenn das draußen ist. Und ja, genau, deswegen einmal durchpassieren.
1: Jawohl.
2: Dann das Creme fraiche noch. Das kann weg, jawohl. Creme fraiche mit dazu. Und dann ist sie auch schon fertig. Dann kann man noch mal abschmecken.
1: Oh, ist ja nur der kleine.
2: Nur der kleine.
1: Die kleine Portion Creme fraiche.
2: Wir wollen ja, dass Frankreich nächstes Mal gewinnt. Deswegen brauchen wir
1: Energie. Die brauchen was sie verbrennen können.
2: Genau.
1: Ja. Aber was? Hast du das Spiel geguckt?
2: Ein Teil davon. Ja, hey, war
1: ich habe gedacht, weißt du, was ich gedacht habe? Die Franzosen spielen wie die Deutschen.
2: Ja, das war so.
1: Die hatten irgendwie Schiss vorm eigenen Erfolg,
2: davon,
1: oder?
2: Ja, das war.
1: Mann!
2: Ich glaube, das schlechteste Spiel für die Franzosen in der WM auf jeden Fall.
1: Ah, tut mir leid, dass wir das so offen sagen müssen.
2: Ja, ich glaube, sie wissen das selber.
1: Ich glaube auch.
2: Ich mache schon mal ein bisschen von dem Stremelachs unten rein.
1: Ja.
2: Und wir haben ja einmal kalt, einmal warm. Ich bin echt gespannt, was dir nachher besser schmeckt.
1: Ja, ich bin ja nicht der einzige Vorkoster.
2: Ja, wir haben ja was euch besser
1: in unserem
2: schmeckt.
1: Restaurant sitzt der Ingo auch schon.
2: Genau. Kalt ist nachher blau, warm ist rot. Das ist,
1: ach, guck mal.
2: Ja, das ist noch durchdacht heute.
1: Ich hätte es wahrscheinlich sogar geschmeckt.
2: Aber bei einer müsst ihr pusten, bei der anderen geht es, glaube ich, so. Ja,
1: genau. Aber du lässt noch ein bisschen was übrig, um es oben drauf zu tun, oder?
2: Ja, es sinkt auch ein bisschen ein, also... Ja. Und wir nehmen jetzt die gleiche Suppe, also die habe ich vorher einmal vorgemacht, dass sie abkühlen kann.
1: Ja.
2: Machen wir hier einmal die kalte rein und in das andere die warme.
1: Mhm.
2: Und dann eben von unseren krossgebackenen Kartoffelwürfel, die habe ich nochmal ein bisschen Rosmarin-Gehacktes dazugegeben, ganz am Schluss, auch erst zum Schluss, weil sonst verbrennt es uns in der Pfanne. Und die geben wir dann als Crunch oben drauf. Und ja. Jetzt nehme ich
1: diese. Jetzt kommt hier?
2: Genau, hier nehmen wir. Gibt's.
1: Ich bin sehr gespannt. Also jetzt wird quasi der schon fertig warm geräucherte Stremelachs noch mal.
2: Das ist kein Problem.
1: Bisschen mit Suppe gegart.
2: Wird das so leicht lauwarm.
1: Ach, herrlich, oder?
2: Und kommt da dazu. Und damit wir deine erwähnte Farbe noch ein bisschen pimpen, machen wir da ein bisschen Petersilie oben drauf. Es ist halt Kartoffellauch. Das hat halt so eine.
1: Ja, absolut perfekt.
2: So.
1: Ich liebe auch deine Kartoffel-Croutons, hätte ich jetzt fast schon gesagt.
2: Ja, die sind echt lecker. Ich finde, es braucht einfach so einen Crunch auf der Suppe. Eben wie gesagt, da könnte man so ein paar Pinienkerne rösten oder was einem gefällt, Mandel. Ja,
1: man könnte das sogar mischen, ne?
2: Man könnte es auch mischen, ja. Und die geben wir so ein bisschen drauf. Und dann zum Schluss noch ein bisschen Petersilie.
1: Das Grün für die Hoffnung, dass es beim nächsten großen Turnier besser klappt.
2: Ja, und dann...
1: Ja, wobei, ich sag mal, Halbfinale, das ist...
2: Ja, da wären wir richtig
1: gut. Ich wollte gerade sagen, da wären wir ganz froh gewesen, wenn wir das mal wieder erreicht hätten.
2: Ja.
1: Dreimal Vorrunde, nicht jetzt Achtelfinale, so muss man es ja sagen. Ne?
2: Ja.
1: Ach komm, ich darf einen Teller nehmen?
2: Ja.
1: Oder einen?
2: Dann gebe ich dir eins.
1: Jawohl, ich nehme es, habe ich.
2: Ich die anderen zwei.
1: Ja, ich lasse dir auch gerne den Vortritt.
2: Jawohl, danke schön.
1: Sehr gerne. Ich weiß gar nicht, ob ich kalt oder warm anfangen soll.
2: Stier überlassen. Bitte schön. Geht es?
13: Ja, ja, ich hab's.
1: So.
13: Sehr schön.
1: Kalt oder warm? Kalt oder warm? Ach komm, ich fange mal kalt an. Du hast gesagt, kalt soll's.
2: Ich habe einen Favorit, aber ich bin gespannt, was du sagst.
1: Du hast einen Favorit.
13: Blau ist kalt, ne?

0: Also kalt ist sie schon schön erfrischend. Aber ich bin ja dran. Und wir gucken, dass das Kartoffel.
1: In dem Wetter würde ich das Kacke nehmen.
0: Ja. Ja. Das ist jetzt echt schwer. Also ich muss sagen, ich finde das kalt überraschend gut. Also ich habe damit gar nicht gerechnet, aber auch die Geschmacksentfaltung ist cool. Ja. Ich würde doch tendieren so zum lauwarm-warmen. Ich weiß nicht, was sagst du?
1: Also ich würde das Kalte präferieren, definitiv.
0: Und du?
2: Ich bin auch Team Kalt.
0: Ja. Team Kalt?
2: Vielleicht so im richtigen Winter dann so, aber...
0: Ah, Team Kalt im Sommer, okay. Einigen uns auf Team Kalt im Sommer.
2: Ja.
0: Sind wir wieder gut?
2: Jeder hat seinen Geschmack, also da bin
0: Sie müssen es einfach zu Hause einfach mal ausprobieren.
2: Vielleicht am ersten Tag die warme Variante und am nächsten Tag das abgekühlte.
0: Und dann machen wir, aber dann machen wir erst am zweiten Tag auch den Stremellachs rein, ne?
2: Ja.
0: Wenn es abgekühlt ist. Total klasse. Lasst es euch schmecken. Dankeschön. Du hast schon Feierabend, wir legen noch eine zweite Stunde hinterher. Stichwort gesund durch den Sommer. Und bevor wir jetzt gleich... Ruhig jetzt. Bevor wir jetzt unser Kaffee der Tee Quiz spielen, machen wir nochmal einen Abstecher nach Stuttgart-Vaihingen. Und das wird jetzt ein Abstecher für all die, die schon immer mal überlegt haben, sollte ich mir vielleicht ein paar eigene Hühner halten?
3: Heute ist für Sie ein ganz besonderer Tag. Zu Hause in Stuttgart-Vaihingen erwartet Sarah Wirth Besuch. Aber bevor der kommt, muss sie noch schnell alles herrichten.

0: für den Kurs, den sie gleich abhält. Hühnerhaltung im eigenen Garten heißt der. Denn Sarah hat nicht nur 7 eigene Hühner, sondern will auch andere von dem Thema überzeugen. Und am besten geht das im nötigen Wohlfühlklima.
1: Ich bin immer aufgeregt, egal wie oft ich das jetzt schon gemacht habe. Es sind 7 heute. Genau. Und es sind halt viele To-Dos, die ich habe, bevor die Leute kommen. Und ich habe immer Angst, dass ich irgendwas vergesse. Ich habe auch eine Liste, die ich abhake, damit ich nichts vergesse. Genau, ja.
2: Morgen!
0: Und dann trudeln sie alle ein. Hühnerfans und solche, die es noch werden wollen.
1: Ich weiß nicht, ob ihr den Koch Jamie Oliver kennt. Er hat eine Sendung, die heißt Natürlich Jamie. Und da baut er in seinem Garten Gemüse an und stellt in einer Folge einen Hühnerstall vor mit Hühnern und sagt dann praktisch, jeder kann in seinem eigenen Garten Hühner halten. Und übers Wochenende haben wir gedacht, wie kriegen wir Hühner so schnell wie möglich in unseren Garten?
3: Okay, dann gehen wir jetzt an den Stall runter und ich zeige euch ein bisschen was zum Stall und erkläre ein bisschen was zu den Hühnern.
1: Also von uns gemacht, deswegen.
0: Nach der Einführung geht es zur Praxis. Wie halte ich den Stall richtig sauber? Eine der Kernfragen für Hühnerhalter.
1: Das ist mein Omelettstall. Der ist aus Plastik und Plastik lässt sich einfach reinigen. Hier ist jetzt zum Beispiel die Kotschublade. Ah, da haben wir ein kaputtes Ei. Das ist schon interessant. Die Kotschublade, da, genau, das ist praktisch. Man kann es rausziehen. Das Wochenblättle passt genau rein. Ich kann das zusammenrollen und kann es in die Biotonne oder auf meinen Kompost. Man könnte auch da Späne reinmachen. Je nachdem, das findet man dann ein bisschen selber raus, was für einen passt.
0: Der Kurs ist ganz praktisch und nicht abgehoben. Sarah will Mut machen, es mit den Hühnern doch mal selbst zu versuchen. Egal ob Stadt oder Land.
1: Das ist Daisy, die lässt sich immer gut hochnehmen. Und wer jetzt mag, darf einen Huhn halten. Ich zeige euch kurz die Handgriffe. Wer möchte? Ja, Petra? Genau, also ich halte sie relativ tief. Mhm. Ein Flügel habe ich praktisch gegen meinen Bauch. Mhm. Und die mögen es nicht so gern, wenn man von oben sie, also so Kopf streichen bei einem Huhn, das mögen die nicht so. Mhm. Also eher hier unten streichen. Und die Beine versuche ich hängen zu lassen, damit sie sich nicht abdrücken kann. Wenn sie sich abdrücken kann, dann kann es sein, sie einen Fisch stein. Guck mal, ob ich noch eine kriege.
4: Ist das toll? Und so zahm, so lieb.
0: Die Berührungsängste werden schnell abgebaut. Das mit den Hühnern und der Eierselbstversorgung ist doch gar nicht so schwer. Sarahs Kurse finden im Sommer monatlich statt, hier im Wohnviertel Dachswald. Deshalb heißt ihre Homepage auch Dachswald Chickens für alle, die es interessiert.
5: Ja, also es hat mir manche Bedenken, glaube ich, ein bisschen genommen, muss ich ehrlich sagen. Und von daher, der Platz wäre da.
4: Ja, mir hat es richtig gefallen. Wir haben tatsächlich gestern unseren Hühnerstall bekommen. Und wir freuen uns richtig drauf. Es ist ein Familienprojekt, meine 2 Kinder und der Freund von der Katharina. Und ja, wir Anfang Juni haben wir schon Hühner bestellt, wo wir die dann kriegen. Und wir freuen uns richtig drauf.
6: Ich habe Interesse an diese Aspekte, Hühner zu haben und Hühnerstall zu bauen und wie es funktioniert und so. Und das finde ich gut zu wissen, ja. Aber wann, weiß ich noch nicht.
7: Oh, vielen Dank.
0: Und am Ende gibt es sogar noch ein paar von Sarahs Eiern mit auf den Weg, damit auch alle wissen, wie lecker die Hühnerhaltung sein kann. Und wie beruhigend und schön es ist, die Tiere im Garten zu haben.
8: So, jetzt wird es aber allerhöchste Zeit, dass wir noch mal eine Runde Quiz spielen, unsere Gehirnzellen auf Trab bringen. Und das wird heute eine kleine Gehirnjogging-Runde für Frau Hall aus Friedenweiler. Hallo, Frau Hall.
9: Hallo.
8: Geht's gut?
9: Ja, bestens, danke.
8: Das freut mich zu hören. Die Frau Alles ist in Waldstätten zu Hause. Hallo, Frau Alles.
9: Ja, hallo.
8: Das ist ja mal ein sensationeller Nachname, oder?
9: Ja, ne?
8: Hammer. Haben Sie mal geforscht, wo der herkommt?
9: Nee, der ist durch Heirat erworben.
8: Okay, also dann ist Liebe einfach alles, ne?
9: Ja.
8: Wir haben 5 Minuten Zeit für unser Café der Tee-Quiz. 11 Fragen, ein Joker. Frau Hall, Sie dürfen beginnen und sich aus den 12 Kästchen das Schönste aussuchen.
9: Ich nehme die 1, bitte.
8: Dann bekommen Sie gerne auch die 1, haben Sie gesagt?
9: Ja.
8: Wo gibt es üblicherweise eine Happy Hour? In Lokalen, in Kirchen oder im Büro?
2: In Lokalen.
8: Ja. In Kirchen wäre auch nicht schlecht, ne?
2: Ja.
8: Frau Alles.
2: Ich nehme die Nummer 5.
8: Sollen Sie haben und sagen mir bitte, wie wäre es mit dem Joker?
2: Oh, wunderbar, danke.
8: Gerne, ich kann nichts dafür, das haben nur Sie gemacht. Frau Hall.
2: Ja.
8: Weiter geht's.
2: Jawohl, die 3.
8: Jawohl. Wie heißt eine spanische kalte Suppe? Zapato, Sombrero oder Gazpacho?
2: C.
8: C. Ich wollte gerade sagen, haben wir ja gerade noch einen kleinen Film draus drüber geguckt.
2: Ich habe es nicht gesehen, leider.
8: Also früher einschalten beim nächsten Mal.
2: Ja.
8: Frau Alles.
2: Ich nehme die Nummer 8.
8: Jawohl. Und in Waldstätten wird jetzt geknobelt. Aus wie vielen Soldaten bestand im antiken Rom dem Namen nach eine Zenturie? Aus 100, aus 1000 oder aus 10.000?
2: 100.
8: Ja, 100 Cent, ne? Da kann man sich so ein bisschen herleiten. Super, 60 Euro obendrauf. Klare Führung, Frau Hall.
2: Jawohl.
8: Sie müssen aufholen.
2: Ja.
8: Womit?
2: Mit der 7.
8: Und schon wird sie umgedreht und die Frage lautet, zum wievielten Mal steht Spanien im Finale der Fußball-Weltmeisterschaft der Herren? Zum ersten, zum zweiten oder zum dritten Mal?
2: Zum zweiten.
8: Zum zweiten Mal, sagt sie. Wir machen es spannend, es ist richtig.
2: Ach, gut.
8: Frau Alles.
2: Ich nehme die 12.
8: Und jetzt gucken wir mal, wie viel Euro dahinter stecken. 14 Euro für die Frage, was benötigt man für das Kinderspiel Gummitwist? Tanzschuhe, ein Band oder einen Plattenspieler?
2: Ein Gummiband.
8: Ja, ein Band ist natürlich richtig. Früher auch gemacht, oder?
2: Ja, Gummitwist.
8: Frau Hall, 2, 4, 6, 19, 11. Die zweite Halbzeit bricht an.
2: Die 2.
8: Die 2. Mit der Möglichkeit aufzuholen. Welches Bauwerk hat die Adresse 1600 Pennsylvania Avenue? Die Freiheitsstatue, die Golden Gate Bridge oder das Weiße Haus?
2: B.
8: B, die Golden Gate Bridge. Ich wusste gar nicht, dass die eine Adresse hat.
2: Ja, ich habe keine Ahnung.
8: Wir haben das Weiße Haus gesucht tatsächlich.
2: Ach so, okay.
8: Schade.
2: Ja.
8: Frau Alles, 4, 6, 19, 11.
2: Ich nehme die 10.
8: Na gut. Aresø heißt der größte See in Dänemark, Schweden oder Norwegen?
2: Könnten Sie die Frage noch mal wiederholen?
8: Aresø heißt der größte See in Dänemark, Schweden oder Norwegen?
2: Dänemark.
8: Gewusst?
2: Nee, geraten.
8: Krass. Sie sind ja gut drauf. Mann, 185 Euro. Frau Hall, das wird eng.
2: Ah, sehr.
8: 4, 6, 9, 11.
2: Die 9.
8: Na gut. Welchen Affen kennzeichnet ein leuchtend rotes Gesäß? Den Schimpansen, den Orang-Utan oder den Pavian?
2: Den Pavian.
8: Ja, einfache Frage. Wir gucken es uns nur ein bisschen an, würde ich vorschlagen. Und schon geht's weiter mit Frau Alles. 4, 6, 11.
2: Die 6.
8: Und da lautet Ihre Frage für diesmal 29 Euro. Wer in einer schwierigen Lage die Fassung behält? Wart die Contenance, die Conference oder die Conversation?
2: Ach, Contenance.
8: Contenance, jawohl, damit haben Sie die 200 Euro schon deutlich überschritten. Frau Hall, der Ehre halber die 4 oder die 11?
2: Die 4.
8: Die 4, jawohl. Welches beliebte Milchprodukt stammt aus Island? Skyr, Ayran oder Feta?
2: Ja, Skyr.
8: Skyr, ne?
2: Ja.
8: Schon mal gegessen?
2: Ja.
8: Und ist ganz frisch, ne?
2: Ist lecker, ja.
8: Ja, ist lecker. So ist recht. Frau Hall, danke schön dafür. Und Frau Alles, mal gucken, was können Sie jetzt noch machen?
2: Ja, die letzte Zahl, ne?
8: Ja, nochmal 30 Euro oben drauf packen, wenn es gut läuft. Als Residenz des Rechts bezeichnet man die Stadt Bonn, Karlsruhe oder Jena?
2: Karlsruhe.
8: Und auch das ist natürlich nochmal richtig. Also Sie haben aber mal richtig abgeräumt heute. Herzlichen Glückwunsch. Vor alles, 244 Euro, das ist fast Rekordgewinn.
2: Glückwunsch. Wunderbar, ich freue mich.
8: Das merkt man deutlich. Und Frau Hall, Sie haben aber auch gewonnen, unsere Kaffee- oder Teetasse.
2: Ja, darüber freue ich mich auch sehr.
8: Ihr wart beide super. Ich sage ganz, ganz herzlichen Dank und wünsche noch viel Spaß gleich in der zweiten Stunde.
9: vielen Dank.
8: Tschüss und ade, macht's gut. Und in der zweiten Stunde, da geht's bei uns dann tatsächlich gesund durch den Sommer. Wir haben ja Dr. Ingo Wiedenlübbert, unseren Allgemeinmediziner, bei uns, der auch gerne Ihre Fragen zu Sommererkrankungen beantwortet. Nutzen Sie die Gelegenheit, schreiben eine kurze Mail an studio@kaffee-oder-tee.de und dann werde ich die Frage gerne auch stellvertretend für Sie vortragen. Und passend dazu haben wir coole bzw. kühlende Tipps, wie man durch solche Hitzeperioden, wie sie vor kurzem noch hatten, wie wir sie jetzt wieder haben, am besten löst. Das finde ich auch eine clevere, aber nicht gerade energiesparende Möglichkeit. Wir haben eine Reporterin mal losgeschickt, das Netz mal zu suchen und welches sind wirklich die besten Tipps. Und dann wollen wir auch noch mal Filtermaschinen, die ja jetzt gerade so eine Renaissance erleben, Vollautomaten gegenüberstellen. Worauf sollte man achten, wenn man sich für welches Gerät entscheidet? Last but not least lernen wir dann auch noch einen Trucker kennen, Gottlob Kübler, der für sein Leben gern auf so einem 38-Tonner hockt und durch die Landschaft fährt. Jetzt heißt es bei uns erstmal das Neueste vom Tage. Wir sehen uns um 5 nach 5 wieder. Also bis gleich.
10: SR Info aus Saarbrücken, guten Tag. Wer kann in diesen Tagen, der sucht verstärkt schattige und kühle Plätze auf. Die extreme Hitzeperiode bei uns ist besonders für vulnerable Gruppen wie Wohnungslose und Senioren ein Problem. Sozialorganisationen reagieren und helfen vor allem Menschen, die auf der Straße leben.
11: In Neunkirchen haben Wohnungslose und Obdachlose die Möglichkeit, sich in der ökumenischen Wärmestub der Diakonie und der Caritas abzukühlen. Täglich gibt es Frühstück und Wasser. Außerdem können sich die Menschen vor Ort duschen. Die SozialarbeiterInnen versorgen die Menschen aber auch draußen.
12: Wir versuchen die Menschen während der aufsuchenden Arbeit auch mit Wasser zu versorgen, also haben da auch immer Sachen mit dabei und wir versuchen eben auch mit den Menschen ins Gespräch zu gehen, wie sie sich schützen können in der Hitze. Ein Thema ist auch fehlende ärztliche Anbindung, ne? Dass man so ein bisschen sensibilisiert auch für Gefahren der Hitze und wie man diese vermeiden kann.
11: Unterstützung gibt es vom Sozialministerium. Nach eigenen Angaben hat man über 6000 Flaschen Wasser und Sonnenschutz an insgesamt 9 Standorte im Saarland verteilt. Dennoch sind die Einrichtungen auf Sonnencremespenden angewiesen.
10: Wegen der hohen Kosten für Plätze im Pflegeheim fordert die CDU mehr Einsatz von der saarländischen Landesregierung. In einer Erklärung der CDU-Landtagsfraktion heißt es, Pflege dürfe nicht zum Armutsrisiko werden. SPD-Gesundheitsminister Jung müsse die Möglichkeiten des Landes stärker nutzen und dürfe sich nicht allein auf den Bund verlassen. Die CDU-Fraktion fordert unter anderem, dass das Saarland die Investitionskosten der Pflegeheime übernimmt. So könnten die Eigenanteile der Bewohner gesenkt werden. AfD und Linke haben im Saarland weiter Mitglieder hinzugewonnen. Das teilten beide Parteien mit. Die AfD zählte Ende Juni rund 1600 Mitglieder, etwa 300 mehr als vor einem Jahr. Die Linke kam auf knapp 1800 Mitglieder und legte um rund 200 zu. Bei SPD, CDU, Grünen und FDP sind die Mitgliederzahlen dagegen rückläufig. Vor allem SPD und CDU führen das auf altersbedingte Austritte zurück.
13: Im Stadtverband Saarbrücken gibt es derzeit Probleme bei der Entsorgung der gelben Tonnen. Betroffen waren insbesondere die Stadtteile am Homburg, Rothenbühl, Enzheim, Fechingen, Duttweiler und Herrensohr. Teilweise warten Anwohner bereits eine Woche auf die Entsorgung der gelben Tonnen. Laut Entsorgungsunternehmen ASS gibt es Engpässe bei Personal und Fuhrpark. Noch ausstehende Leerungen sollen bis spätestens Samstag abgeholt werden. In Altsaarbrücken haben die Bauarbeiten für insgesamt 40 bezahlbare Wohnungen begonnen. Das Projekt richtet sich an Menschen mit geringem oder mittlerem Einkommen, die über einen Wohnberechtigungsschein verfügen. Die beiden Gebäude wurden nach Angaben der landeseigenen Wohnungsgesellschaft Saarland barrierefrei geplant. Sie sollen mit einem behindertengerechten Aufzug sowie Parkplätzen und Fahrradstellplätzen ausgestattet werden. Anfang 2028 sollen die Wohnungen bezugsfertig sein. Einige städtische Gebiete im Saarland werden besonders stark aufgeheizt. Das zeigt der Grün-Feucht-Kühl-Index des Naturschutzbundes NABU. Betroffen sei die Zone von Saarbrücken bis Dillingen sowie Homburg. Auch viele Ackerflächen seien stark geschädigt und dadurch erhitzt. Eine gute Kühlfunktion hätten etwa der Warnt und der Saarbrücker Urwald. Der NABU fordert, dass Flüsse stärker renaturiert und Städte entsiegelt werden.
10: In Trier ist am Vormittag ein 23-jähriger Mann erstochen worden. Das Opfer wurde nach Polizeiangaben vor Ort noch reanimiert, starb aber kurze Zeit später. Den mutmaßlichen Täter konnten die Beamten nach kurzer Fahndung festnehmen. Er ist ebenfalls 23 Jahre alt.

20 bis 27 Grad. Am Sonntag und Montag weiterhin sonnig und meist trocken bei maximal 25 Grad. Und das war SR Info mit den Nachrichten aus dem Saarland. Mehr davon und auch Nachrichten aus der Welt gibt's um 6. Bis gleich.

0: Willkommen zurück zur zweiten Stunde von Kaffee oder Tee mit einem wirklich coolen Tipp. Der passt perfekt in diesen heißen Sommer. Wir haben ja jetzt gerade so die zweite Hitzeperiode. Es ist draußen immer noch extrem warm, bei manchen sogar auch extrem schwül. Es drückt und da sehnt man sich nach Erfrischung. Wir haben gesagt, dann gucken wir uns doch mal an, was denn das Netz wirklich so an coolen oder auch kühlenden Tipps alles so bietet. Und haben es natürlich auch direkt ausprobieren lassen von Celine Joost, aus unserer Social-Media-Redaktion, Redakteurin in dem Bereich. Du hast viel gecheckt für uns und ich sag mal so, auf die Idee bin ich vorher noch nicht gekommen.
1: Ja, siehst du mal, die kennen wir ja alle, ne? So eine Wärmflasche. Und so wie wir das im Winter nämlich ganz gern machen, um warmes Wasser und uns ins Bett zu kuscheln, machen wir das jetzt einfach. Ich mach's ganz gern so, ich mach Wasser rein, leg das ins Gefrierfach, gehe Zähne putzen, mach mich bettfein und dann hole ich mir sie raus. Man muss natürlich ein bisschen aufpassen, dass man sich da jetzt nicht irgendeinen Gefrierbrand oder sowas holt.
0: Handtuch drumlegen.
1: Genau, richtig. Oder ein Küchentuch auch nochmal ganz normal. Aber und dann ist das aber wirklich cool.
0: Ich find's geil. Weißt du, was ich zuerst gedacht habe, als ich das Foto gesehen habe? Verdammt, wie kriegen wir die Eiswürfel hin?
1: Ja, also
0: die müssen ja ganz schön klein sein, die Eiswürfel.
1: Die muss man schon vorlutschen, da kann man die da erst reinmachen.
0: Hätte noch einen zweiten Kühlungseffekt, wenn man so. Aber natürlich ins Gefrierfach, gar keine Frage. So, du hast noch mehr mitgebracht. Das ist aber jetzt mittlerweile schon ein Klassiker.
1: Richtig. Also gerade, ich war jetzt auf Städtereise, da hatten das ganz viele und sind so durch die Gegend gelaufen. Ist natürlich schön, wenn mal so ein kleines Lüftchen kommt. Man muss aber sagen, so heiß, wie es im Moment ist, gerade wenn es dann Richtung die 40 Grad schon klettert, dann ist auch, egal ob der kleine oder der große Ventilator, ist einfach das Thema. Da wird einem ja nur noch warme Luft entgegengefächert und es kann dann manchmal sogar ein bisschen kontraproduktiv sein. Ja. Und vor allem auch nachts muss man aufpassen. Manche brauchen ja schon fast das Geräusch vom Ventilator zum Einschlafen, weil das einfach beruhigend ist. Aber da muss man wirklich ein bisschen gucken. Da kann es dann schon auch sein, dass man schnell verspannt ist, weil halt eben die ganze Zeit ein Luftzug ist.
0: Ich mache das tatsächlich. Ich bin ja gerade im Hotelzimmer und der dreht sich so ein bisschen. Ich lasse ihn dann maximal bis auf die untere Betthälfte drehen, weil ich das nicht haben kann.
1: Ja, weil gerade so im Nackenbereich oder so,
0: Schwitzt auch noch. Aber es bleibt ein Klassiker. Manche hängen ja sogar kühle Tücher dafür.
1: Richtig, ne? Das kann man absolut auch machen. Mhm. Also einfach, damit es so ein bisschen Klimaanlageneffekt hat. Und zwar nimmst du dir einfach ein Tuch, hängst es zum Beispiel über die Gardinenstange, macht es feucht, morgens lüftest du ja meistens so nach der Nacht, lässt die frische, noch kühle Luft rein und wenn du das dann da eben hinhängst, dann wird es doch kühl. Oder aber man stellt einfach die Wäsche jetzt statt draußen, wo sie jetzt sehr schnell trocknet, doch drinnen rein, dann hat es denselben Effekt.
0: Vor den Ventilator.
1: Richtig, genau. So, guck mal, wir kombinieren alles und dann noch irgendwo diese Kühlflasche hin.
0: Wobei, okay, lass uns noch ein bisschen weiterdenken. Wir haben ja heute gekocht. Wir haben ja gesagt, okay, die Essen wird kalt, aber auch beim Kochen kann man tatsächlich so ein paar Gedanken sich machen, dass es nicht zu warm wird.
1: Wir müssen ein bisschen smart sein bei den heißen Temperaturen. Also man kann beim Kochen schon anfangen. Es ist jetzt vielleicht gerade nicht so die Auflaufzeit, weil natürlich der Ofen heizt die Wohnung auch unnötig auf. Vielleicht macht man sich dann eben eher eine kalte Suppe oder Nudelsalat aus dem Kühlschrank. Also das ist auf jeden Fall vielleicht schon auch ein ganz guter Tipp. Und wenn wir schon beim Thema Ausstecken sind, vielleicht vom Ventilator, wenn der nämlich nur die warme Luft durch die Gegend fächert, zum Beispiel der Fernseher oder ein Computer oder sonstige Ladegeräte einfach mal checken und die vielleicht wirklich auch ausstecken, weil die sind natürlich auch warm und die heizen die Wohnung natürlich auch schon gern nochmal auf.
0: So, und jetzt würde ich gerne mal wissen, wie sieht dein Kühlschrank im Sommer aus? Was liegt da drin?
1: Ja, viele Getränke natürlich zum Kühlen, aber ich weiß genau, worauf du hinaus willst. Was auch noch wirklich vor allem für die Nacht ein toller Tipp ist, wir haben ja so ein ganz normales ein Bettbezug, richtig. Den einfach mal zusammenlegen oder knuddeln, wie auch immer, und ins Gefrierfach tun. Genau, oder einfach in den Kühlschrank. Also kannst du beides machen. Kannst du natürlich auch mit dem Schlafanzug, also natürlich gern leichter Stoff, aber auch wenn du den kalt hast einfach und dann anziehst, bevor du ins Bett gehst, dann hast du schon mal so was Grundkühlendes.
0: Wobei du hast gerade gesagt, du hast viele kalte Getränke in deinem Kühlschrank. Wir haben vorhin gelernt, in der ersten Stunde, man soll gar nicht heiß trinken, kalt trinken, sondern lieber eher mild.
1: Das stimmt.
0: Ich jetzt mal vorsichtig.
1: Ja, dann also ankühlen, eine Weile rausstellen. Stimmt, man lernt hier nicht aus.
0: Ich sag's dir. Also für dich, was würdest du sagen, unter all den Tipps, die du uns jetzt verkauft hast, dein Lieblingstipp?
1: Auf jeden Fall das. Und was auch immer noch ganz gut ist, ist ein Fußbad. Das darf auch nicht zu kalt sein,

0: Ja. Weil sonst ist auch der Körper wieder so mit beschäftigt, mit dem Aufhitzen, Heizen und sonst kann es auch für den Kreislauf schwierig werden. Aber ich finde, das abends im Bett und davor vielleicht die Füße ein bisschen kühlen, dann...
1: Kühles Fußball, Bad, kalte Wärmeflasche, kann nichts mehr schiefgehen. Céline Jooss, ich sage ganz herzlichen Dank für die vielen Tipps.
0: Gerne.
1: Und wir setzen jetzt noch einen drauf, nämlich, wie wär's mal mit einem Besuch im Schwimmbad. Wenn das allerdings gerade saniert wird, wie in Remagen, dann heißt es erst Fehlanzeige. Gott sei Dank gibt es da die DLRG, die gesagt hat, wir machen einfach ein Pop-Up-Schwimmbad auf und wir tauchen jetzt eine Runde ab.
2: Stunde 1 im sogenannten Pop-Up-Schwimmbecken und schon ist es voll. Die Konstruktion ist von einem mobilen Hochwasserdamm abgeguckt. Rund 300.000 Liter Wasser sind dafür nötig, während die Stadt Remagen gleichzeitig zum Wassersparen aufruft. Die Hochbehälter leeren sich zu schnell.
3: Bei uns beißt sich das nicht, weil wir dieses Schwimmbecken über einen eigenen Brunnen befüllen. Der ist nicht ans Trinkwassernetz angeschlossen, das ist ein Notbrunnen. Das heißt, das Wasser hier wäre überhaupt nie bei uns im Trinkwassernetz gelandet.
2: Auf 10 mal 25 Meter können hier pro Stunde 30 Menschen schwimmen gehen.
4: Wäre das normale Freibad hier, wäre es ja auch gefüllt. Und ich denke, es geht in erster Linie wahrscheinlich um die privaten Pools.
5: Das ist natürlich dramatisch, aber ich glaube, wenn jetzt jeder, weiß ich nicht, 10.000 Liter im Garten befüllt, dann wäre das mehr, wie wenn man das jetzt vielleicht hier dann in Summe für viele Menschen halt realisieren kann.
6: Hier ist natürlich das Argument, das ist für viele, ne? Das nutzen jetzt Hunderte von Leuten am Tag und dann ist es umgerechnet vielleicht auch nicht mehr die Menge.
2: Grund für das Pop-Up-Schwimmbecken ist eine umfassende Sanierung des Freibads. Die normalen Wasserbecken werden erneuert, aber auch das Gebäude mit Umkleiden, Toiletten und Technik. Die Idee zum mobilen Schwimmbecken hatte die DLRG.
7: Und wir dachten aber, naja, nur für die DLRG ist das vielleicht ein bisschen viel. Und wir wollten unbedingt auch, dass es für ganz Remagen oder auch für die Region ein bisschen was wird. Und deswegen haben wir uns dann für eine Nummer größer entschieden.
2: Damit die Leute hier schwimmen können, hat die DLRG schon 700 Arbeitsstunden reingesteckt, ehrenamtlich, für die Organisation und den Aufbau des Pop-Up-Schwimmbeckens.
8: Total happy und ja, auch ganz froh, dass der DLRG so eine tolle Arbeit gemacht hat. Also muss man echt dankbar sein, das ist ja nicht selbstverständlich.
6: Wir haben im Ahrtal relativ wenig Möglichkeiten, schwimmen zu gehen. Und deswegen ist das eine super Idee, gerade bei dem Wetter. Und jetzt habe ich auch noch das Glück, zu den Ersten zu gehören und ich bin richtig erfrischt und das ist eine klasse Sache.
2: Wer schwimmen möchte, muss sich vorher ein Zeitfenster buchen, online, auf der Internetseite der Stadt. Schwimmdauer eine Stunde. Im Pop-Up-Schwimmbad ist also alles gut durch die eigene Quelle. Aber für die Menschen in Remagen bleibt der Aufruf zum Wassersparen bestehen. Die Füllstände der Hochbehälter haben sich laut Wasserwerke noch nicht ausreichend erholt.
1: Ja, die Hitzewelle, die hat uns ja durchaus immer noch im Griff. Es gibt aber auch Menschen, die müssen tatsächlich die Sonne meiden, weil sie dagegen allergisch sind. Das gilt auch für die 37-jährige Jelena Leowatz aus Stuttgart. Sie verbringt die meiste Zeit des Tages wirklich im Schatten.
9: Hitzewelle im Juni. Jetzt ein leckeres Eis und die Sonne genießen. Das ist für Jelena Leowatz aus Stuttgart nur schwer möglich. Die 37-Jährige verbringt sonnige Tage so gut es geht im Schatten. Denn sie leidet an einer Sonnenallergie.
10: Hier an den Oberflächen, Handoberflächen, im Brustbereich.
9: Im Urlaub in Kroatien vor ein paar Wochen war es dann besonders schlimm.
10: Jetzt hatte ich sogar an den Fußsohlen, an den Füßen, an den Oberschenkeln, sogar am Bauchbereich. Also ich hatte es diesmal wirklich überall. Und ich habe auch echt aufgepasst, aber ich habe eine kleine Tochter, die ist 3, der muss ich natürlich hinterherrennen, da kann ich nicht im Schatten unter der Liege mich entspannen. Und ich glaube, das ist halt der größte Leidensdruck, dass ich nicht wie normale Menschen einfach rausgehen kann und auch dieses Jucken. Man könnte sich die Haut wirklich aufkratzen, weil es so schlimm juckt.
9: Zurück in Deutschland. Als der Ausschlag sogar nach mehr als 10 Tagen noch vorhanden ist, geht Jelena Leowatz zum Hautarzt. Jens Thesmann behandelt seit Jahren Patienten mit Sonnenallergie.
11: Jeder Patient hat eine andere Sonnenallergie. Das macht es manchmal so schwierig. Das heißt, bei Jelena haben wir vielleicht Knötchen oder vor allem Rötungen. Beim anderen haben wir vielleicht Pusteln oder sowas. Allen gemeinsam ist, das auffällt, wenn ich in der Sonne bin. Und zwar immer am Beginn der Sonnensaison kommt es und dann lässt es langsam nach.
9: Bei einer Sonnenallergie handelt es sich um eine allergische Reaktion. Die häufigste Form, worunter auch Jelena Leowatz leidet, ist die sogenannte polymorphe Lichtdermatose. Warum sie auftritt, ist nicht vollständig bekannt.
11: Wir wissen, dass es genetische Komponenten gibt. Also ihre Mutter, glaube ich, ist betroffen. Ne? Es wird also vererbt. Und als Mechanismus stellt man sich vor, dass jeder UV-Strahl, der auf die Haut trifft, Sauerstoffradikale auslöst. Die zerstören Zellwände und müssen wieder eingefangen werden. Und die Damen und Herren mit der Sonnenallergie können das nicht so gut.
9: Bei der sogenannten Sonnenallergie wird eine umgekehrte, also aggressive Reaktion des Immunsystems auf die eigenen Hautzellen vermutet. Auslöser der Hautreaktion ist meistens die langwelligere UVA-Strahlung. Eine Behandlung kann sowohl aus einer Therapie als auch aus Vorbeugung bestehen, was auch Dr. Thesmann empfiehlt.
11: Also am besten ist das sogenannte UV-Hardening, die Abhärtung, dass der Patient, bevor er seinen Urlaub zum Beispiel in Kroatien antritt, 4-5 Wochen 2-3 Mal die Woche ins Solarium kommt, bei uns hier in der Praxis. Das hat nichts mit dem normalen Solarium zu tun, denn wir geben nur UVB-Licht. Und das führt zu dem Effekt, dass dann später auch UVA-Licht am besten vertragen wird.
9: Eine Gewöhnung an die UV-Strahlung macht allerdings nur vor dem ersten Ausbruch Sinn. Tritt die Sonnenallergie, wie bei Jelena Leovac, nach ihrem Kroatienurlaub auf, empfiehlt der Hautarzt eine spezielle Creme.
11: Die überaktivierten Abwehrzellen werden durch dieses Medikament runtergefahren. Und das ist der große Segen von Cortison. Denn ganz Deutschland hat Angst vor Cortison. Aber wenn wir es gezielt einsetzen, ist es ganz, ganz wichtig.
9: Damit geht auch der Juckreiz zurück. Künftig kommt für die 37-Jährige auch die UV-Therapie in Frage.
10: Es ist schade, dass ich das nicht im Vorfeld genutzt habe, dass es halt jetzt schon passiert ist. Ich werde es auf jeden Fall in Erwägung ziehen, dass ich das nächstes Jahr definitiv ausprobiere, weil es wäre ein Segen, wenn das einfach schon helfen würde. Wenigstens nicht, dass es in dem Ausmaß ausbricht. Und genau, das würde ich gerne ausprobieren.
9: Eine Sonnenallergie ist zwar nicht heilbar, kann aber eingedämmt werden. Und so kann Jelena Leovac hoffentlich doch noch in Maßen den Sommer genießen.
1: Ja, Sonnenallergie ist das eine Problem, aber diese warmen Temperaturen bringen ja noch viele andere Probleme mit sich. Kreislaufprobleme, Sonnenbrand, Insektenstiche oder auch Magen-Darm-Infekte. Also wie kommen wir gesund durch den Sommer? Dafür haben wir immer noch Dr. Ingo Wieden-Lübbert bei uns, der uns dazu ganz viele Tipps geben kann. Aber vielleicht erstmal so eine Basisfrage. Was macht denn diese warme Jahreszeit mit unserem Körper?
12: Das ist eigentlich ganz simpel. Kerntemperatur 37 Grad, wenn es wärmer ist, muss der Körper kühlen. Mhm. Der Körper kühlt das, was wichtig ist, das Hirn und das Herz und die Leber und die Nieren und alles andere kann man im Prinzip darauf verzichten. Ja. Das heißt, die Oberfläche vom Körper soll vergrößert werden, einfach um eine große Verdunstung zu kriegen. Und damit baue ich viel Fläche auf hier. Mhm. Ich habe dann auch letztendlich ein großes Volumen, Flüssigkeitsvolumen in der Haut. Das fehlt mir dann in den inneren Organen und die werden schlechter durchblutet und damit anfälliger.
1: Gut, jetzt heißt ja der erste Rat, viel trinken und nicht zu kalt. Haben wir auch schon gelernt.
12: Ja, ja.
1: Was heißt das konkret, viel trinken?
12: Viel trinken heißt so, je nachdem, ob wenn ich normal gesund bin, sollte man sagen, so zwischen 200 Liter bei diesen Temperaturen.
1: Gilt das für junge, dynamische Erwachsene oder auch für die Seniorinnen und Senioren?
12: Das würde, wie gesagt, Senioren und Senioren sind selten kerngesund. Also da würde ich schon 1,8 bis 2,2 Liter sagen. Um die 2 Liter ist in jedem Fall gut.
1: Jetzt Stichwort Sonnenbrand, Sonnenstich, Hitzeschlag. Mhm. Ist ja nicht dasselbe.
12: Das sind drei komplett unterschiedliche Geschichten. Der Sonnenbrand ist eigentlich in der Regel nur, wie der Name schon sagt, eine Verbrennung der Haut. Das ist lästig, tut weh, kann auch richtig gefährlich werden, wenn es zu groß ist, wenn ich mich also im ganzen Körper verbrannt habe.
1: Ja.
12: Der Sonnenstich ist etwas, das ist eigentlich eine Vorform des Hitzschlages. Der Sonnenstich ist nichts anderes als eine Überhitzung des Gehirns. Mhm. Und dann werde ich müde, ich kriege Kopfschmerzen, ich kann Fieber kriegen, aber ich schwitze. Und der Hitzschlag ist nichts anderes, als dass die Kerntemperatur auf einmal auf die 40 Grad hochgeht. Das heißt, ich kriege Kreislaufprobleme, ich kriege Kopfprobleme und meine Haut ist knochentrocken.
1: Ja.
12: Im Gegensatz zum Sonnenstich habe ich keinen hochroten Kopf, ich bin blass. Und das ist 112. Das heißt, das ist ein akuter Notfall.
1: Und Hitzschlag, ist das, was, wie das Wort es sagt, dann so plötzlich passiert? Oder?
13: Nein, das entwickelt sich ähnlich. Ich sage, der Sonnenstich ist eigentlich die Vorstufe. Okay. Wenn ich einen Sonnenstich habe und bewege mich nicht aus der Sonne, gehe nicht ins Kühle, trinke nicht und kühle den Körper auch nicht runter, dann ist der Hitzschlag nicht mehr weit.
1: Also 112. Ja. Halten wir auf jeden Fall fest. Wir kommen mal zu den Fragen unserer Zuschauer. Frau Brenner hat uns geschrieben, 47 Jahre alt, auch Probleme mit dicken Beinen, wenn es heiß wird. 1,72 groß, 68 Kilo und das rechte Bein ist seit einiger Zeit schon immer wieder ein bisschen dicker als das andere. Es brennt, als würden die Nadeln pieksen. Kompressionsstrümpfe hat der Venenarzt nicht angeraten, weil die Venen in Ordnung seien. Was wäre der Tipp?
13: Das ist etwas, das hat mit Sicherheit mit der Hitze nichts zu tun, sondern die Hitze kann, dadurch, dass einfach mehr Flüssigkeit ist, etwas dekupieren. Das heißt, die kann zeigen, da ist ein Problem. Und Nadelstiche, das kann auf ein neurologisches Problem hindeuten. Dass es auf einer Seite nur ist und nicht auf beiden Seiten, kann auch auf was Neurologisches hindeuten. Das kann simpler Bandscheibenvorfall sein. Das kann aber auch etwas sein, was im Unterleib einfach den Abfluss behindert. Das heißt, das gehört auf jeden Fall in ärztliche Kontrolle.
1: Heißt erst Allgemeinmediziner, dann eventuell Neurologe?
13: Richtig, ja.
1: Okay.
13: Ja.
1: Herr Heil aus Karlsruhe. Bei hohen Temperaturen kommt er derart ins Schwitzen, dass seine Frau sagt, es sei nicht normal. Selbst wenn er sich abduscht, und zwar nicht zu kalt, schwitzt er nach. Er wird nicht trocken, alles klebt. Was könnte er tun?
13: Dieses Nachschwitzen ist ein typisches Phänomen von doch zu kaltem Duschen. Das heißt, wenn der Körper schwitzt, will der Körper sich abkühlen durch die Verdunstungswärme. Und wenn ich jetzt dusche und kalt dusche, bringe ich meine Temperatur wieder runter. Da muss der Körper wieder gegen arbeiten. Der muss ihn wieder auf Temperatur bringen. Und das wiederum sorgt dafür, dass ich mehr schwitze. Das ist genau das, was ich nicht will. Und das passiert dann aber trotzdem.
1: Wäre der Tipp dann zu sagen, lieber lauwarm duschen?
13: Ja.
1: Damit man nicht dieses Wort kalt im Kopf hat dabei.
13: Besser ist wirklich im Sommer lauwarm duschen. Wenn ich dieses erfrischende Gefühl haben will, kann ich mich zwischendrin kurz mal kalt abduschen, wie nach einer Sauna, nach einem Saunagang zum Beispiel.
1: Ja.
13: Kann ich mich da kurz abduschen, zwar anfangen von den Beinen nach oben, aber dann wieder lauwarm, dass ich eben diese riesige Temperaturunterschiede nicht habe. Okay.
1: Du kannst hell sehen. Die nächste Frage lautet, Sauna im Sommer. Ist es sinnvoll?
13: Nicht wirklich. Der Körper ist gestresst genug durch diese ständigen Temperaturunterschiede. Nachts wird es manchmal ein bisschen kühler. Jetzt gestern zum Beispiel, klassisches Beispiel, Regen, Temperatur geht runter, man liegt im Bett und auf einmal fängt man wieder an zu frieren. Das sind Sachen, die, da sollte man jetzt nicht noch den Körper mit einer Sauna stressen.
1: Und noch eine Frage von Karin Stolzenburg. Viel trinken im Sommer ist klar. Wie kann ich die notwendigen Mineralien hinzufügen?
13: Da gibt es viele natürliche Möglichkeiten. Ich kann Obst essen, ich kann Gemüse essen, ich kann, wie gesagt, Suppen machen, lauwarme Suppen, das ist super. Das, was wir eben gegessen haben, das ist sehr mineralstoffhaltig, ist sehr gut. Das macht durchaus Sinn.
1: Dran angefügt so ein bisschen auch die Frage, gerade im Sommer klagen ja auch viele Menschen mehr und häufiger über Magen-Darm-Beschwerden.
13: Ja, das liegt an zu kaltem Trinken. Wir haben eben gesagt, der Magen bzw. die inneren Organe werden weniger durchblutet. Dadurch werden die anfälliger. Bei diesen Temperaturen haben wir es häufig, dass die Lebensmittel auch schneller verderben. Wir haben ein paar Bakterien mehr, die sonst nicht da wären. Wenn ich aber den Darm jetzt noch zusätzlich unterkühle mit kalten Getränken, reagiert er genau wie die Haut. Der schwitzt, das heißt, ich kriege viel Flüssigkeit in den Darm. Ich kann Magen- und Darmkrämpfe so auslösen. Ergebnis sind Durchfälle, schlicht und ergreifend.
1: Und wahrscheinlich auch bei den Lebensmitteln darauf achten, Ei, Sahne, Soße,
13: richtig,
1: kann natürlich dann auch eher ein bisschen kritisch sein. Die drei wichtigsten Sommerregeln des Dr. Ingo Wiedenlüpper zum Schluss für alle, die jetzt erst dazugekommen sind?
13: Ganz wichtig, nie ohne Hut rausgehen, immer Kopfbedeckung.
1: Ja.
13: Zweitens, viel, viel trinken mit Mineralien. Und wenn ich in der Sonne bin, wenn ich draußen bin, immer wieder runterkühlen. So alle ein, zwei Stunden, dass der Körper wieder in Normaltemperatur kommt.
1: Dann sage ich ganz herzlichen Dank für die gesunden Tipps bei Sommerhitze.
13: Aber bitte doch.
1: Hat uns Spaß gemacht. So, und jetzt kommen wir zum etwas, das könnte einen auch ein bisschen ins Schwitzen bringen, wenn man es denn dann sportlich macht, das Wandern. Und in Sachen Wandern hat Rheinland-Pfalz derzeit richtig viel Grund zur Freude. Denn das Deutsche Wandermagazin hat sie wieder mal gekürt. Die schönsten Wanderwege Deutschlands. Und bei den Tagestouren, da ist Rheinland-Pfalz sage und schreibe viermal unter den Top 10 zu finden. Davon sogar zweimal auf dem Treppchen. Auf dem dritten Platz gelandet ist der Wanderweg Felsenwald. Ein Premium-Wanderweg rund um Pirmasens. Und auf dem zweiten Platz sogar der Wanderweg Heimatspur Mareglück. Also wir sind in der Eifel mit den wundervollen Maren. Und mein Kollege Holger Wienpahl, der hatte irgendwie Näschen, denn der war schon Anfang April, wo es noch deutlich kälter war, auf diesem wunderschönen Wanderweg unterwegs mit zwei Wanderfreundinnen und hat das Ganze mal für sie gecheckt.
14: Dieser Weg gehört zu den schönsten Deutschlands. Aus allen Perspektiven blicken wir in die Augen der Eifel. So nennt man die drei Mare entlang dieses Weges. Los geht's in Schalkenmeeren. An meiner Seite sind Claudia und Marion, zwei Freundinnen aus der Eifel. Aber diesen Weg, den kennen sie noch nicht.
15: Mareglück, was ist das denn eigentlich für ein schöner Name für einen Wanderweg? Ich freue mich auf ganz viele glückliche Momente heute hier. Worauf freust du dich?
16: Ich freue mich auf die unterschiedliche Landschaft der verschiedenen Mare.
14: Die Strecke einfach schön, immer entlang der Markierung MA. Der anspruchsvollste Anstieg ist gleich zu Beginn, der 11,3 Kilometer, die in 3,5 Stunden bequem zu bewältigen sind, bei 275 Höhenmetern. Aber oben angekommen, wartet das erste Mareglück. Unter einem Kreuz, dem mächtigen Marekreuz. Der Blick in den Vulkan, das Schalkenmeerener Mar.
15: Das Kreuz wurde 1932 gebaut, und zwar nach einer sehr schlechten Ernte, in der Hoffnung, dass mit Gottes Segen und dem Kreuz die nächste Ernte besser wird.
14: Antwort später. Im ersten Teil des Rundweges viele besondere Momente und Glücksmar Nummer 2, das Weinfelder Mar. Man nennt es das stille Auge. Die Heimatspur Mareglück ist mittelschwer, hat bei vielen flachen Passagen einige wenige Auf- und Abstiege. Wir genießen hier die Ruhe, die das jahrtausendealte Mar ausstrahlt. Zeit für ein Zwischenfazit.
17: Ich finde es toll, der ist abwechslungsreich. Wir haben Ausblicke, wir können die Mare sehen. Das ist wunderschön, der Ausblick oben vom Gipfelkreuz. Ich bin begeistert.
18: Das Schattenspiel, das Sonnenspiel zu sehen, das ist unheimlich schön. Die Eifel, die erdet so.
14: Hui, hui, hui. Ein Höhepunkt, der Dronke-Turm. 43 Stufen geht's hinauf, 11 Meter hoch.
15: Die Liebesschlösser, oh wow. Ah, das ist doch schön.
14: Die Aussicht einzigartig.
17: Ach ja, das ist doch schön, war wirklich.
14: Ein 360 Grad rundum Eifelblick.
15: Kaiserslautern, da ist Kaiserslautern. Und direkt dahinter ist Italien.
14: Als wären wir Teil einer riesigen Schachfigur, blicken wir von hier auf das dritte Glücksmar, das Gemündener Mar. Auf den letzten Kilometern wechseln sich dichte Wälder und überwältigende Weite ab. Friedlich, schön, Glück auch abseits der Mare. Das Highlight. Für uns ist es die kleine Martinkapelle, gepflegt und gehegt seit Jahrhunderten. Ein Kraftort, direkt am Weinfelder Mar. Und voller Überraschungen. Da sind die vielen Danketafeln für erhörte Gebete oder überstandene Krankheiten. Da sind aber auch die schönen Fenster. Und da sind die beiden Glockenseile. Läuten? Ausdrücklich erlaubt. Die Glocken, man kann sie bis nach Schalkenmeeren hören. Und dort auch unser Einkehrtipp. Im Zentrum von Schalkenmeeren das Café Marblick mit eigener Konditorei und Restaurant. Hier gibt es Herzhaftes zu angemessenen Preisen. Schnitzel ab 14 Euro. Alles hausgemacht, auch der Pizzaboden. bleibt nur eine Frage. Und wie war's?
16: Es war ein sehr schöner, ich würde mal sagen, mittelschwerer Wanderweg mit ganz vielen Postkartenmotiven.
17: Das war immer schon mal so ein Wunsch von mir, mal so eine Glocke zu läuten. Ist heute in Erfüllung gegangen. Eine super schöne Kapelle mit toll gepflegtem Friedhof.
14: Mare Glück, Mare Glücklicher, Mare am Glücklichsten, so würde ich diesen Weg nennen. Genauso steigern. Und das ist mein ganz kurzes Fazit. Es lohnt sich einfach, diesen Weg mal gelaufen zu sein. Einer der schönsten Wanderwege Deutschlands.
1: Ja, den könnte man doch einfach mal auf seine Bucketlist schreiben und sagen, okay, im nächsten Jahr, wenn man mal ganz vorsichtig ist, da wandere ich den auch mal. Wir stellen jetzt eine ganz andere Frage, deswegen steht auch hier schon eine Kaffeemaschine. Filterkaffee oder Cappuccino auf Knopfdruck? Das ist hier die große Frage. Und worauf man dann beim Kauf achten sollte, darüber reden wir jetzt mit Bärbel näher. Und Bärbel, man hat wirklich zurzeit das Gefühl, die Filtermaschine erlebt so einen fünften Frühling?
19: Ja. Woran liegt's? Immer so ein Comeback. Also es liegt einfach daran, dass man ein preiswertes Gerät hat, das nicht viel Wartungsaufwand hat, das relativ schnell gereinigt ist, also Filter raus, Tüte raus, Kanne ausspülen, das sehr robust ist, weil relativ wenig Technik verbaut ist, also auch nicht so reparaturanfällig ist und weil es halt mehrere Tassen auf einmal macht. Also es sind viele bestechende Gründe und es macht keinen Krach beim Kaffeemachen. Also ich kenne nicht mehr, ja, aber kennst du Kleinkinder oder alte Menschen, die jedes Mal verschreckt zusammenfallen, wenn dann die vollautomatische Maschine ihre Bohnen häckselt?
1: Ja, die sind ja so laut mittlerweile auch nicht mehr.
19: Oder? Ja, wobei es halt Unterschiede gibt. Ja. Das hängt ein bisschen mit dem Preis zusammen, leider immer noch. Ja.
1: Würdest du denn sagen, ist der Vollautomat automatisch auch die bessere Maschine?
19: Nee, das kann man so nicht sagen. Also, wenn ich einen Vollautomat habe, dann delegiere ich einfach alles an die Maschine, was ich hier selber machen muss. Hier muss ich Bohnen kaufen und male oder ich muss gemahlenes Pulver kaufen. Ich muss es alles zusammenbauen, Wasser rein und dann und hier muss ich auf den Knopf drücken und dann kommt raus, was ich will. Also entweder ein reines Kaffeegetränk oder eben auch ein Milchmischgetränk mit heißem Schaum oder irgendwas.
1: Jetzt sagen ja manche, pass auf, aber ich habe beim Vollautomat ja die Chance, mir wirklich nur die Tassen zu zapfen, die ich möchte.
19: Ja,
1: das heißt, beim Filterkaffee
19: habe ich eben nur Filterkaffee.
1: Ja, oder tendenziell zwei Tassen zu viel gekocht, gerne mal.
19: Das, ja, klar, da muss man ein bisschen anders überlegen, das stimmt. Also man macht jetzt mal andere Rechnung fest. Wenn du einen Filterkaffee machst, dann liegst du so bei 10 Cent die Tasse ungefähr. Mhm. Und hier kommt es eben auf die Menge an, die ich konsumiere. Aber hier fangen wir so bei 20 Cent die Tasse an.
1: Weil der höhere Anschaffungspreis
19: ist. Genau, du musst ja immer auch das Ganze rechnen. Also der Anschaffungspreis ist einfach ein Wort für sich.
1: Ja.
19: Und der einzige oder ein Nachteil ist natürlich auch, wenn ich jetzt eine große Kaffeetafel habe, bis da jeder seinen Kaffee rausgeleiert hat, hat der erste die Tasse kalt oder hat ihn schon getrunken. Also du bist hier eben bei größeren Mengen einfach flexibler. Aber was den Genuss angeht, habe ich natürlich hier viel mehr Möglichkeiten, individuell mir meinen Kaffee zuzuschneiden.
1: Absolut. Die Geschmacksunterschiede, wo würdest du sagen, liegen die? Oder kann man die gar nicht so genau definieren?
19: Also der filtert ein bisschen mehr die Bitterstoffe raus, weil es langsamer geht. Der hier arbeitet mit Druck, presst also das ganz anders durch das Kaffeemehl durch. Die Profis sagen, ich zitiere jetzt die Profis, die sagen, der wesentliche Unterschied macht die Bohne aus. Also das Anbaugebiet, die Röstung, die Kaffeesorte macht einen großen Teil vom Geschmack aus. Mhm. Und dann spielt es nicht mehr so die ganz große Rolle, wo ich es am Ende zubereite.
1: Und wahrscheinlich auch, wenn ich jetzt frisch gemahlenen Kaffee hier reinpacke, nähere ich mich wahrscheinlich dem Geschmackserlebnis des Vollautomatens auch wieder ein Stück weit
19: an. Das auch. Und dann kann ich mir auch dafür, das haben wir nicht da, aber es gibt da dann auch das Upgrade-Modell sozusagen. Ja. Da sind wir dann bei 150 Euro aufwärts. Die mahlen auch die Bohnen schon selber. Da kann ich dann auch den Brühgrad einstellen und so. Also auch die einfache Filter-Kaffeemaschine wäre noch aufzupeppen.
1: Kann man mittlerweile
19: sozusagen
1: auch ein bisschen aufpeppen.
19: Richtig.
1: So, Stichwort Hygiene. Ja, ich meine, das hast du ja gerade schon mal angedeutet.
19: Ja.
1: Kinderspiel, was für ein Profi.
19: Ja, also wie gesagt, Filter raus, ausspüle, basta. Hier muss ich eigentlich, auch wenn ich nur eine Tasse am Tag trinke, sollte ich die Regel einhalten, weil die Hygiene muss ich hier einhalten, weil ich ganz viel mehr kritische Punkte habe. Mhm. Also ich mache es jetzt hier mal auf. Wir haben hier diese Abtropfschale. Oh. Ja, kann man schon reingucken, gell? Wir haben es extra mal so klasse. Also in diese Abtropfschale fließt Restwasser rein. Mhm. Alles, wo Restwasser steht, ist potenziell einfach Mikroorganismen belastet, kann einfach auch schimmeln. Mhm. Was hier auch schimmeln kann, hier kann man auch reingucken.
1: Das ist das,
19: genau. Also das Kaffeepulver wird ja abgeworfen in diesen Dresterbehälter. Je nach Modell, je teurer das Gerät ist, umso mehr wird dieser Pressling ausgepresst, umso weniger Feuchtigkeit ist drin. Aber trotzdem, ich habe einfach das Kaffeemehl da drin. Mhm. Und dann muss ich das auch jeden Tag leer machen. Den Filter täte ich ja auch nicht den ganzen Tag stehen lassen. Das ist immer das, was man so im Kopf ein bisschen vergisst, gell?
1: Ja.
19: Und das heißt, ich habe einen viel größeren Reinigungsaufwand. Ich habe die Milchdüse, die zieht immer den Rest von der Milch wieder zurück. Das heißt, ich muss die auch auspusten und sauber machen und so. Und ich habe halt hier auch insgesamt nicht nur einen höheren Reinigungsaufwand, sondern das darf man auch nicht vergessen. Ich habe viel mehr Elektronik verbaut. Ich habe eine viel größere Störanfälligkeit. Und man sagt, man sollte so für so ein großes, gutes Gerät so 10, 20 Euro im Monat Rücklage bilde, damit ich die einmal im Jahr professionell warten kann. Da fängst du bei 150 Euro an, würde die Lebensdauer des Gerätes verlängern. Und wenn ich Reparaturen habe, bis du es nur hingetragen hast, kann schon mal 80 Euro auf den Tisch legen, ohne dass irgendwas repariert ist. Also dann würde man so ein bisschen sicherer sein, was die Kosten angeht. Also so den gesamten Überblick. Muss man schon sehen.
1: Du hast mir gerade einen kurzen Moment in Atem
19: gebracht. Einen Schreck gemacht.
1: Kleines bisschen. Ja, weil wenn du jeden Monat 20 Euro zurücklegst, dann hast du ja in 4 Jahren schon wieder, kannst du dir eine neue kaufen.
19: Ja, wenn du es, ja gut, dann hättest du es, aber wenn du eine neue brauchst, also ist die Frage, lass ich sie dann reparieren oder nicht. Aber sagen wir mal, es gibt eben so Modellrechnungen, die ich jetzt ja auch nur zitiere.
1: Wir haben ja jetzt auch noch Entkalker vorne dran stehen. Wie oft ist das notwendig?
19: Also die Maschine, die erzwingt ja die Entkalkung. Hier in den Wassertank muss ich übrigens abends auch leer machen und sauber machen und so. Da können sogar Algen drin wachsen, wenn da die Sonne drauf scheint in der Küche und so. Also nicht stehen lassen und morgen Kaffee trinken.
1: Täuscht mich der Eindruck oder weiß ich genau, welche Kaffeemaschine
19: Nein,
1: du benutzt?
19: Nein, gar nicht. Ich finde es total ein tolles Gerät, das muss ich schon sagen. Aber man muss sich einfach bewusst machen, dass man ja die Arbeit sozusagen delegiert, wenn man nur drauf drückt. Aber sauber machen muss man sie trotzdem selber. Also da erzwingt die neue Filterpatrone für die Entkalkung. Und dann gibt es hier spezielle Reinigungsmittel, die nicht nur entkalken, sondern die auch die wasserführende Teile pflegen, die auch das Milchfett entfernen. Und die kosten natürlich auch wieder mehr, wie wenn ich nur so einen Schnellentkalker habe für meine Kaffeemaschine. Das sind alles Dinge, die man im Endeffekt einfach in der Summe bedenken muss.
1: Wie lautet denn dann jetzt dein Fazit?
19: Also soll ich ehrlich sein?
1: Unbedingt. Das ist das, was ich hier bei Kaffee der Tee erwarte.
19: Also ich filtere ja meinen Kaffee selber. Und den richtig geilen, noch geileren, den trinke ich auswärts. Und das ist mein Genuss.
1: Du nutzt den
19: beim
1: Vollautomaten
19: Barista
1: auswärts.
19: Irgendwo, ganz genau. Weißt du was? Da muss ich nicht putzen, nicht spülen, den Drescher nicht wegtragen, aber ich kann tollen Kaffee auswärts trinken. Ja. Und wenn ich mal was mit Milch will, dann habe ich halt so ein kleines Milchschaumgerät daheim und mische mir das selber. Also, das, aber es ist jetzt ganz individuell.
1: Sehr individuell, ganz aber ganz individuell. Viele wichtige Tipps. Und Einfachheit gegen kompliziert, so kann man es, glaube ich, auch ein Stück weit zusammenfassen.
19: Sicher, sicher.
1: Bärbel, ich sage ganz, ganz herzlichen Dank.
19: Ja, gerne.
1: Der Filterkaffee erlebt also eine Renaissance. Vielleicht kein Wunder, denn wir haben es ja gerade gehört, Kaffeenuss geht schnell, Kaffeepulver ist vergleichsweise günstig und die Geräte sind auch preiswert in der Anschaffung. Aber was hat sich in Sachen Geräten seit Omas Zeiten getan? Wir haben mal 2 junge Menschen gebeten, doch für uns mal da einen Test zu machen.
20: Anna und Viktor sind Kaffee-Enthusiasten. Deshalb schauen sie für uns, was sich beim Brühen mit der Filtermaschine so getan hat. Sie checken? Diese Melitta-Maschine kostet ca. 60 Euro und ist ein Topseller auf Amazon. Der Designklassiker Mokka Master kommt aus den Niederlanden für fast 250 Euro. Und die vollautomatische X-Blume gibt es für etwa 670 Euro im Netz. Vor dem Check fragen wir Kaffeeröster Kubilay Doğan Tekin, worauf es bei der Kaffeeauswahl ankommt. Bei Filterkaffee setzt der Experte auf schonende Trommelröstungen.
21: Idealerweise 100% Arabica. Das schmeckt beim Filterkaffee deutlich besser. Wir haben viel mehr Aroma, weniger Bitterstoffe. Ja, der Mahlrad ist natürlich auch sehr wichtig. Der sollte nicht zu fein, nicht zu grob sein.
20: Bei der teuren Maschine mit Mühle kann man den Mahlgrad für jede Tasse einzeln einstellen. Per App gibt sie sogar Orientierung, welcher Mahlgrad für welchen Kaffee optimal ist. Die Filter in Spezialgröße müssen übrigens im Netz bestellt werden. Frisch gemahlenes Kaffeepulver kommt dank integrierter Waage grammgenau in den Filter. Nach ca. 20 Sekunden wird dann gebrüht. Und das natürlich motorisiert. Die Mokka Master und Melitta sind da ohne Mühle und Waage weniger spektakulär. Im Gegensatz zu X-Blumen kommt man mit den klassischen Maschinen pro Durchgang aber an eine ganze Kanne Kaffee statt nur einer Tasse. Für fast 600

0: 170 Euro ist Anna und Viktor die X-Blume zu teuer und komplex. Für den Alltag überzeugt sie die einfache Handhabung der Mocha Master.
1: Sie ist sehr ansprechend vom Aussehen her. Sie ist sehr verspielt, was ich auch sehr gerne mag. Und der Kaffee schmeckt einfach einen Ticken besser als von der Melitta. Deswegen würde ich bei der bleiben.
0: Mit knapp 250 Euro hat aber auch sie ihren Preis.
2: Ja, und so ein Filterkaffee, der schmeckt doch wahrscheinlich aus Omas Service dann immer noch am besten. Vielleicht haben Sie so eins ja auch noch zu Hause und wissen gar nicht, Mensch, ist das jetzt was wert oder nicht? Um diese Antwort darauf rauszubekommen, gibt es bei uns die passende Rubrik.
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2: Es gibt Menschen, die fühlen sich auf der Landstraße so ein bisschen wie zu Hause. Gottlob Kübler gehört dazu. Seit mehr als 35 Jahren steuert er für seine Spedition in Billigheim große Brummis über Deutschlands Straßen. Man könnte auch sagen, einer der Könige der Landstraße mit 38 Tonnen Gelassenheit. Und die Portion Glück, die fährt immer mit.
4: Gottlob ist Trucker. Und das mit Leib und Seele. Fünf Uhr morgens. Gottlob disponiert die Fahrer seiner kleinen Spedition.
5: Erst mal gucken, wo unsere ganzen Schäfchen sind. Hörst? Ob jeder LKW unterwegs ist, wo er sein muss. Brauchen wir noch irgendwas nachdenken? Ne? Brille weg, dass ich nicht mehr so schlau aussehe. Jetzt sehe ich wieder aus wie normale Kraftfahrer und dann mein Vespa für heute. Das ist das Wichtigste. Ne? Obst, Kaffee und Wachmacher.
6: Er fährt die Tour vom Norden bis zum Brenner.
4: Früher war er fast in der ganzen Welt unterwegs.
6: Damen und auch Penner.
5: Ich habe früher auch mal Fernverkehr gefahren, habe dann wochenlang im LKW geschlafen. Also für mich wäre das nichts mehr. Ich schaffe stehe lieber morgens früh auf, arbeite bis abends. Macht 12, 14, 15 Stunden. Das macht mir alles nichts aus. Und bin aber abends zu Hause. Das ist für mich wichtig.
6: Ja, er bringt seine Fracht stets pünktlich an das Ziel. Es macht ihm Spaß.
5: Und das ist der Grund, warum wir gerne morgens fahren. Bevor der normale Mensch aufsteht und zum Arbeiten geht, wollen wir eigentlich das schon zwei Stunden hinter uns haben. Da vorne, das ist ein gute Bekannte von mir. Was los? Was hast du ausgeschlafen?
7: Das geht mal, ne?
5: Gehört dazu, ne? Anna, wünscht dir was. Guten Tag, gell? Ciao.
4: Und hier der zweite Stau. Gottlob muss sich beeilen, um seine Tour durchzubringen.
5: Sag mal, stimmt es, dass ich da so zwischen Häusern so ganz schmal in so einen Feldweg reinfahren muss?
7: Nee, du bist ins zu bald reingefahren.
4: Und auch jetzt muss er wieder ran. Er nimmt es mit Humor.
5: Wäre natürlich schöner, wenn die Sonne scheinen geht. Aber man kann nicht alles haben. Schöner Job und noch schönes Wetter. Wäre fast zu viel verlangt.

0: Und dann taucht noch ein Problem auf.
1: Problem ist, da stehe ich viel zu viel Wasser oben drauf.
0: Geschafft. Und Gottlob kommt nach 12 Stunden endlich zu Hause an.
1: So, dann machen wir Feierabend, oder?
2: Ja, jetzt macht er erstmal Lenkpause hier bei Kaffee oder Tee. Herzlich willkommen, Gottlob Kübler. Und du hast gesagt, dass du es dir lieber, ich bin gerne der Martin.
3: Ja.
2: Wir haben ja gerade schon ein bisschen miterleben dürfen. Dein Job ist nicht unbedingt nur Zuckerschlecken, aber warum ist es für dich trotzdem der Traumberuf?
3: Naja gut, das ist einfach eine schöne Sache. Du steigst ein und ab dem Moment, wo du losfährst in einem LKW sitzt, entscheidest du, triffst du jede Entscheidung für dich selbst. Klar gibt es immer gewisse Vorgaben und Regeln und so.

0: an die man sich halten muss. Aber wenn man ein bisschen halbwegs intelligent arbeitet, kann man in diesem Job sich noch frei entfalten und kann sein Selbst mit einbringen, ja, ohne dass man jeden Schritt vorgeschrieben kriegt und so weiter. Also ich könnte jetzt nicht den ganzen Tag irgendwo arbeiten, wo ich auf die Finger geschaut kriege.
1: Wie wird man eigentlich mit so einem Trucker-Virus infiziert? War das bei dir Leidenschaft von Kindesbeinen an? So, andere wollten gerne Polizist werden oder Arzt und du hast gesagt, ich werde Trucker?
0: Frühe Jugend war das. Im Einspieler hat man den LKW gesehen, was ich gefahren habe. Ja. Da stand zum Beispiel Günter Willers drauf. Das war eine der Hauptfiguren mit dem Manfred Krug, mit dem Franz Mertung zusammen. Die haben früher auf Achse gedreht, sind in alle Herren Länder gefahren. Ich habe das dann angeschaut und habe mir dann irgendwie gedacht, so eine richtig coole Romantik, Trucker-Romantik, ich will auch Trucker werden. Habe mich so ein bisschen infiziert.
1: Ja. Und wie ist es dann? War es wirklich? Gibt es diese Trucker-Romantik? Du hast es ein bisschen angedeutet.
0: Ja, ich habe nach sehr kurzer Zeit rausfinden müssen, dass das vielleicht doch ein bisschen mehr Illusion wie Realität ist. Also ich war ganz oft in Hamburg. Ja. Hatte nie Zeit, die Reeperbahn anzuschauen. Ich war ganz oft in Spanien. Ich war nie, also privat, also mit dem LKW. Oft in Spanien, war ganz selten am Meer mit dem LKW. Also,
1: das heißt, die Zeit ist gar nicht da.
0: Da hast du gar keine Zeit gehabt. Ne? Das war irgendwo, war immer die Zeit im Nacken gesessen. Und ich fahre nach Hamburg und dachte, Mensch, vielleicht, naja, komm, aber du könntest doch 2 Stunden weiterfahren. Dann stehst du nicht in Hamburg, dann bist du morgen früh wieder schneller. Also man hat immer so ein bisschen die Zeit im Nacken. Aber generell von der Arbeit her ist es trotzdem sehr angenehm, weil du doch sehr viel für dich selbst entscheiden kannst und hast deine Ruhe im
1: Kopf. Aber so ein Stück weit gibt es ja diese Trucker-Romantik trotzdem noch. Deswegen fährst du ja auch gerne einmal im Jahr zum Nürburgring. Der Truck Grand Prix, der hat es dir schon angetan, oder?
0: Ja, da fahren wir zum Beispiel gerne hin alleine, weil wir kriegen da immer so Karten für die Rennzelte und so. Ja. Ne? Und dann gehen wir dann dorthin, ne? Und schauen uns das dann halt an und so. Und dann trifft man da gleichgesinnte Menschen. Freut sich dann an den schönen LKWs. Wir freuen uns auch an den schönen LKWs. Wir selbst hatten die ganze Jahre über auch immer schön gemachte LKWs. Ja. Leider wird es immer mehr und mehr von unserer Polizei und von unserem Rechtsstaat leider eingeschränkt, sodass wir also nicht mehr so viel Lichtli hinbauen dürfen oder sonst irgendwas, weil man sonst immer Ärger habe.
1: Okay, das heißt, von der Dekoration muss man ein Stück weit Abschied nehmen.
0: Ja,
1: man darf nicht mehr wieder so ein berühmter leuchtender Wagen zu Weihnachtszeit.
0: Also wie der Cola-Laster, ne?
1: Das so darf ich nicht sagen.
0: Das darf nicht sein, ne? Das ist hochkriminell, weil 2 Lichter zu viel ist schlimmer, wie dass die Lichter gar nicht gehen.
1: Aber gab es denn in deiner Zeit, wo du Langstrecke gefahren bist, du hast ja erzählt, ob Portugal, Spanien, keine Ahnung, gab es trotzdem auch mal diese romantischen Momente, wo du gesagt hast, boah, das ist schon cool?
0: Ja, also ich muss sagen, rückblickend gesehen, eigentlich nicht wirklich. Also in der Zeit fand ich es nicht so schlimm, aber rückblickend gesehen fand ich schlimm, dass ich zum Beispiel die Entwicklung meiner Kinder sehr verpasst habe. Mhm. Also so. Und dann war das eine Zeit, wo man dann auch, wo man immer um die Existenz gekämpft hat. Ich war ja da auch schon selbstständig, wo ich das gemacht habe.
1: Ja, das waren die 2000, wurde es dann ein bisschen eng, habe ich
0: gehört. Genau, ja. Und das war dann also sehr eng, die Zeit. Und dann hat man halt schon von zu Hause, vom Aldi, die Konservendose mitgenommen. Und also heute würde ich so nicht mehr arbeiten, bin ich jetzt ganz ehrlich. Also mit meinem Wissen von heute würde ich in Spanien Paella essen, würde in die Bar gehen, würde mir was genießen. Und wenn ich es nicht machen könnte, würde ich den Job nicht mehr machen. Aber früher habe ich halt gekämpft.
1: Aber wie schwer war es denn, als dann da tatsächlich alles auf der Kippe stand, trotzdem das Ruder nochmal rumzureißen zu einem wirklich top erfolgreichen Transportunternehmen?
0: Top erfolgreich ist jetzt wieder vielleicht ein bisschen...
1: Ey, hallo? Also
0: nicht erfolgreich,
1: sagen muss man einfach mal so.
0: Eigentlich ist da immer viel Glück dabei, muss man sagen. Weißt du, das ist gar nicht so, diese Firmen, die alle kaputt gehen oder pleite gehen, das sind nicht dumme. Das sind nicht keine dumme Menschen oder so. Mhm. Sondern die haben vielleicht im Fall, waren vielleicht nicht im richtigen Moment, am richtigen Ort oder hatten vielleicht einen Funken Glück weniger wie ich. Ja, manchmal ist es so, da denkst du, jetzt ist die Tür geschlossen, jetzt ist schlecht und dann gehen 2 neue Türen auf und das ist einfach ein bisschen Glück gehört im Leben auch dazu. Es ist nicht alles nur das Unvermögen von unseren Mitbewerbern, sondern es ist manchmal einfach wirklich nur Pech.
1: Ist es nur Glück, wenn eine Tür aufgeht oder muss man auch ein Stück weit den Blick dafür haben, wo eine Tür aufgehen könnte?
0: Das gehört mit Sicherheit dazu und es gehört mit Sicherheit dazu, dass die Menschen, die mit dir zu tun haben, wissen, wenn sie mit dir was machen, dass sie sich 100% auf dich verlassen können. Ja. Das sind so Faktoren, das gehört sicher dazu. Trotzdem würde ich ja jetzt nicht sagen, dass alle anderen unzuverlässig oder nicht weitsichtig genug sind, sondern es ist schon trotzdem Glück. Es kommen drei Menschen an den gleichen Ort und dann entscheidet der Kunde

0: der jetzt vielleicht gerade ein guter Kunde ist, ja, ja, sich für dich oder für jemand anders, das ist schon mit Glück auch. Das ist nicht nur.
1: Apropos Glück, du hast auch das Glück, dass deine Frau das Unternehmen mitträgt. Mittlerweile kann man sogar sagen, deine Chefin ist.
0: Ja.
1: Warum hast du diese Entscheidung getroffen, zu sagen, komm Schatz, na, organisier gut, du das mal?
0: Das ist ja aus einer Geschichte geschuldet. Ich hatte mal eine Insolvenz und daraus ist das entstanden. Meine Frau hat es dann, also ich bin nicht verheiratet, die hat mich ja bis jetzt noch immer nicht erhört. Ne? Ich würde ja, aber sie will ja nicht. Ne?
1: Also da ist, war das gerade nochmal ein Antrag jetzt hier live bei Kaffee der Tee?
0: Ich habe gerade so, ich weiß gar nicht so genau, da kann ich gar nicht so viel dazu sagen. Also,
1: ihr klärt das unter euch.
0: Das, ne? Machen wir mal unter uns, ja, aus. Ne? Nee, und das ist eine gute Frau, die ist eine loyale Frau, die ist dann mit mir dann durch diese enge Zeit gegangen. Und wir haben das jetzt zusammen aufgebaut und wir machen das auch zusammen. Ne? Ja. Die ist die Geschäftsführerin der Firma und die Gesellschafterin. Ich bin mehr oder weniger nur angestellt, aber im Prinzip machen wir alles zusammen.
1: Ist, und ist, eine gute ist sie die einzige Frau unter vielen Männern bei euch?
0: Ja.
1: Aber die Durchsetzungskraft hat sie für zwei.
0: Die hat mehr Durchsetzungskraft wie ich.
1: Wie kommst du nach dem, du hast ja gerade, wir haben es ja gesehen, 15 Stunden, Tag ist ja keine Seltenheit. Wie kommst du dann gut runter?
0: Na, gut, ich meine, ich unterhalte mich dann abends auch mal mit meiner Frau manchmal, wenn sie mich zu Wort kommen lässt, ne? Ja. Und mich nicht gerade wieder irgendwie klein, also irgendwie mit irgendwelchen Aufgaben beschäftigt, dann unterhalte ich mich mal, dann setze ich mich hin. Alkohol trinke ich jetzt leider nicht, aber...
1: ist so, kein Leider. Ey, das geht auch gut ohne.
0: Ja, geht ohne, man kann auch ohne. Ne? Ja. Mit geht's aber leichter manchmal.
1: Hast du denn noch einen Wunsch, einen Traum für die Zukunft, wo du sagst,
0: das macht ich weiß nicht, ich kann gar nicht so sagen. Ich habe ich hab zum Beispiel zwei super, super süße Enkel, ne? Und mein Wunsch ist, dass es denen immer gut geht, ja, und dass ich viel Zeit mit denen verbringen kann. Und ich arbeite daran, krieg's aber nicht umgesetzt, leider. Ja, jetzt zum Beispiel habe ich meinem Enkel versprochen, wir gehen jetzt Eis essen bei McDonald's. Ja. Wollte mal, darf ich das sagen?
1: Egal. Vorbei. Ne?
0: Ja, wollte mal letzte Woche schon gehen. Ne? Dann hat es da nicht geklappt. Jetzt wollte mal diese Woche gehen, klappt es wieder nicht. Jetzt irgendwie kommt immer was dazwischen. Aber das, wenn der mich hört, Emil, es ist versprochen, wir gehen zu McDonald's.
1: Und ich sage einfach mal, das Eis wird doppelt so groß.
0: Ja, das sowieso. Eis kann ich so viel haben, wie er will. Dann muss ich halt mich von meiner Tochter wieder rechtfertigen, die mich, ja, dann wieder einbremst.
1: Ich sag danke für einen spannenden Einblick in dein Leben, was viel Stress mit sich gebracht hat, den du aber beeindruckend gemeistert hast. Vielen Dank für den, ja, Besuch. Hat Spaß gemacht.
0: Ja, hat mir auch Spaß gemacht. Vielen Dank.
1: Danke, dass du da warst.
0: Danke sehr.
1: Wir haben jetzt noch Zeit für unser Kaffee- oder Tee-Quiz. Die zweite Runde für heute gerne mitknobeln, während jetzt die Frau Altmaier aus Riegelsberg, hallo.
2: Ja, hallo Herr Seidler.
1: Sie klingen auch gut gelaunt.
2: Ja, bin ich auch.
1: Wunderbar. Gegen den Herrn Kausen in Neuwied spielt. Hallo Herr Kausen.
3: Hallo.
1: Bei Ihnen auch alles soweit fit?
3: Wunderbar.
1: Das höre ich gerne. Wir haben 5 Minuten Zeit. 11 Fragen, ein Joker, alles unterschiedlich viel wert. Und am Ende gewinnt der mit mehr Geld das Geld, der andere gewinnt die Kaffee- oder Teetasse. Okay?
2: Alles klar, ja.
1: Frau Altmaier, Sie sind Kandidatin A und legen bitte los.
2: Die 6.
1: Kommt die 6 zu Ihnen. Micellenwasser. Trinkt man, dient als Scheibenwischwasser oder nutzt man zur Hautreinigung?
2: Nutzt man zur Hautreinigung.
1: Für 29 Euro. Das stimmt. Und Herr Kausen? Welche Frage darf sein, Herr Kausen?
3: Moment.
1: Jetzt an.
3: Die 2, bitte.
1: Die 2. Gerne das Telefon direkt dabei lassen. In welcher TV-Serie spielt regelmäßig Graf Zahl mit? Downtown Abbey, Das Erbe der Guldenburgs oder in der Sesamstraße?
3: C.
1: Jawohl, C ist richtig. Der Spielball geht zurück. Da ist er. Zu Frau Altmaier.
2: Die 5.
1: Und damit sollten Sie mir Folgendes beantworten können. In welchem Mittelgebirge befindet sich der zweitschönste Wanderweg Deutschlands 2026? Hunsrück, Westerwald oder Eifel?
2: In der Eifel.
1: Mit den schönen Maren, ganz genau richtig. 15 Euro obendrauf. Herr Kausen, wir haben noch die 1, 3, 4 und 7 bis 12.
3: Die 3.
1: Jawohl. Wer schrieb die erste vollständige Liste der bekannten 7 Weltwunder der Antike? Antipatros von Sidon, Cicero oder Dante Alighieri?
3: Cicero.
1: Cicero. Es war aber Antipatros von Sidon.

0: Frau Altmaier.
1: Die 9.
0: Und ich sage Ihnen, eine systematische wissenschaftliche Beobachtung unter natürlichen Bedingungen nennt man Ackerstudie, Feldstudie oder Weidestudie.
1: B.
0: Das ist die berühmte Feldstudie. Und der Spielball geht zurück an Herrn Kausen. Und Sie haben die Wahl zwischen 1, 4, 7, 8 oder 10 bis 12.
2: Die 7.
0: Jawohl. Woraus besteht üblicherweise ein Konfettiregen? Aus Hagelkörnern, aus Blumen oder aus bunten Papierschnipseln?
2: C. Buntes Papier.
0: Auch das ist richtig. Damit haben wir Halbzeit und einen Spielstand von 74 zu 41. Ist noch alles drin. Frau Altmaier.
1: Die 8.
0: Und sagen Sie mir doch bitte, der Joker ist genehm, oder?
1: Alles super.
0: Sehr gut. Herr Kausen, 1, 4 oder 10 bis 12?
2: Die 11.
0: Dann machen wir gerne die 11 für Sie. Wen ereilt der erste Streich in Wilhelm Buschs Max und Moritz? Frau Holle, Bruder Tack oder Witwe Bolte?
2: C, Witwe Bolte.
0: Jawohl, die Witwe Bolte. Und Frau Altmaier, die 1, die 4?
1: Die 1.
0: Die 1?
1: Ja.
0: Jawohl, die 1 kommt für 13 Euro. Im Alter von 6 bis 7 Jahren erleben die meisten Kinder ihre Einschulung, Umschulung oder Fachschulung?
1: Einschulung.
0: Ja, kleine Scherzfrage, kurz mal zwischendrin. Für 13 Euro, Sie liegen immer noch deutlich in Führung, aber der Herr Kausen kann jetzt aufholen. 4, 10 oder 12?
2: Die 12.
0: Wir gucken uns gemeinsam mal die 12 an. Das Zaumzeug benötigt der Fischer, der Reiter oder der Imker?
2: Der Reiter, B.
0: Auch das ist natürlich die richtige Antwort. Damit sind Sie aber der Frau Altmaier noch nicht richtig viel näher gekommen. Da fehlen noch gute 50 Euro. Frau Altmaier, jetzt können Sie es eigentlich klar machen. Entweder uneinholbar in Führung gehen, 4 oder 10?
1: 4.
0: Dann gucken wir uns mal gemeinsam die 4 an. Für 59 Euro. Wie viel Gramm Salz weist das Mittelmeer pro Kilogramm Wasser in etwa auf? 8 Gramm, 18 Gramm oder 38 Gramm?
1: Oh, da muss ich raten. B.
0: Sie sagen 18 Gramm.
1: Ja.
0: Die goldene Mitte. Es sind sogar 38 Gramm.
1: Oh.
0: Ich wäre nicht drauf gekommen.
1: Ja, das war schwer.
0: Ja, absolut. Deswegen gab es auch 59 Euro. Und wenn jetzt noch eine schwere Frage da ist, dann könnte es jetzt noch mal richtig spannend werden. Herr Kausen, 60 Euro. Sie können das Spiel noch mal auf den Kopf stellen. Was nennt man in etlichen Firmen neudeutsch Staff oder Staff? Das Büromaterial, die Mittagspause oder die Belegschaft?
2: Die Belegschaft.
0: Die Belegschaft ist tatsächlich richtig. Und jetzt gucken wir auf den Spielstand. Es ist unfassbar. Sie haben das Spiel noch mal auf den Kopf gestellt, Herr Kausen. 143 Euro für Sie.
1: Oh, gut. Gratuliere meinen Mitspieler.
0: Das ist tapfer, Frau Altmaier. Aber Sie gewinnen natürlich auch unsere Kaffee- oder Teetasse.
1: Ja, gut.
0: Ich sage ganz herzlichen Dank Ihnen zweien fürs Mitspielen. Das war unfassbar spannend. Dankeschön.
1: Anna.
0: Tschüss, machen Sie es gut.
1: Danke, Sie auch. Tschüss.
0: Dankeschön. Morgen dann ein großes Thema bei uns sind Mücken, Zecken und Co. Zum einen gibt es bei uns dann viele Tipps, wie man vorbeugen kann, damit man nicht gestochen wird. Aber natürlich wollen wir auch das zeigen, was zu tun ist, wenn man dann doch von angegriffen wurde und verletzt wurde. Also Mückenschutz dann bei Kaffee der Tee. Auf unsere 5-Minuten-Fitness darf nicht fehlen. Und wenn bei Ihnen mal die Ferse zwickt, geben wir viele Tipps, was man auch da vorbeugend tun kann. Und Dolce Vita dann mit einer Tiramisu. Jetzt jede Menge spannende Geschichten aus Ihren Regionen. Ich wünsche viel Spaß und einen schönen Abend. Tschüss.
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15: Guten Abend und willkommen zu SR Info um 18 Uhr. In 15 Minuten alles Wichtige vom Tage, unsere Themen. Hilfe bei Extremhitze. Sozialverbände verteilen Trinkwasser an Obdachlose. Abbau von Bürokratie. Bundeskabinett präsentiert Pläne für weniger Regulierung. Und Pressekonferenz vor Sommerpause. Bundeskanzler Merz stellt sich Fragen von Journalisten. Wer kann, der sucht in diesen Tagen verstärkt schattige und kühle Plätze auf. Die extreme Hitzeperiode bei uns ist besonders für vulnerable Gruppen wie Wohnungslose und Senioren ein Problem. Sozialorganisationen reagieren und helfen vor allem Menschen, die auf der Straße leben.
16: In Neunkirchen haben Wohnungslose und Obdachlose die Möglichkeit, sich in der ökumenischen Wärmestub der Diakonie und der Caritas abzukühlen. Täglich gibt es Frühstück und Wasser. Außerdem können sich die Menschen vor Ort duschen. Die SozialarbeiterInnen versorgen die Menschen aber auch draußen.
17: Wir versuchen die Menschen während der aufsuchenden Arbeit auch mit Wasser zu versorgen. Also haben da auch immer Sachen mit dabei. Und wir versuchen eben auch mit den Menschen ins Gespräch zu gehen, wie sie sich schützen können in der Hitze. Ein Thema ist auch fehlende ärztliche Anbindung, ne? Dass man so ein bisschen sensibilisiert auch für Gefahren der Hitze und wie man diese vermeiden kann.
16: Unterstützung gibt es vom Sozialministerium. Nach eigenen Angaben hat man über 6.000 Flaschen Wasser und Sonnenschutz an insgesamt 9 Standorte im Saarland verteilt. Dennoch sind die Einrichtungen auf Sonnencremespenden angewiesen.
15: Wegen der hohen Kosten für Pflegeheimplätze fordert die CDU mehr Einsatz von der saarländischen Landesregierung. In einer Erklärung der CDU-Landtagsfraktion heißt es, Pflege dürfe nicht zum Armutsrisiko werden. Die CDU-Fraktion fordert unter anderem, dass das Saarland die Investitionskosten der Pflegeheime übernimmt. So könnten die Eigenanteile der Bewohner gesenkt werden. Die Mitgliederzahlen von AfD und Linke im Saarland sind gestiegen. Das teilten beide Parteien mit. Ende Juni hatte die AfD rund 1.600 Mitglieder, etwa 300 mehr als vor einem Jahr. Die Linke kam auf knapp 1.800 Mitglieder und legte um rund 200 zu. Bei SPD, CDU, Grünen und FDP gehen die Zahlen dagegen zurück. In der Nacht zum Montag ist ein Imbissbetreiber in St. Wendel bei einem Angriff mit einer Eisenstange schwer verletzt worden. Laut Polizei kam es zuvor zu einem Streit mit dem mutmaßlichen Angreifer. Dieser fügte dem Imbissbetreiber mit der Eisenstange eine Platzwunde am Kopf zu und flüchtete anschließend. Der Grund für die Auseinandersetzung ist noch unklar.
18: Im Stadtverband Saarbrücken gibt es derzeit Probleme bei der Entsorgung der gelben Tonnen. Betroffen waren insbesondere die Stadtteile am Homburg, Rothenbühl, Enzheim, Fechingen, Duttweiler und Herrensohr. Teilweise warten Anwohner bereits eine Woche auf die Entsorgung der gelben Tonnen. Laut Entsorgungsunternehmen ASS gibt es Engpässe bei Personal und Fuhrpark. Noch ausstehende Leerungen sollen bis spätestens Samstag abgeholt werden. In Altsaarbrücken haben die Bauarbeiten für insgesamt 40 bezahlbare Wohnungen begonnen. Das Projekt richtet sich an Menschen mit geringem oder mittlerem Einkommen, die über einen Wohnberechtigungsschein verfügen. Die beiden Gebäude wurden nach Angaben der landeseigenen Wohnungsgesellschaft Saarland barrierefrei geplant. Sie sollen mit einem behindertengerechten Aufzug sowie Parkplätzen und Fahrradstellplätzen ausgestattet werden. Anfang 2028 sollen die Wohnungen bezugsfertig sein. Einige städtische Gebiete im Saarland werden besonders stark aufgeheizt. Das zeigt der Grün-Feucht-Kühl-Index des Naturschutzbundes NABU. Betroffen sei die Zone von Saarbrücken bis Dillingen sowie Homburg. Auch viele Ackerflächen seien stark geschädigt und dadurch erhitzt. Eine gute Kühlfunktion hätten etwa der Warnt und der Saarbrücker Urwald. Der NABU fordert, dass Flüsse stärker renaturiert und Städte entsiegelt werden.
15: Die Überweisung zu einem Arzt soll künftig nur noch digital abgewickelt werden. Das ist eine von 10 Maßnahmen, die die Bundesregierung für die Bürger in Sachen Bürokratie wie die Bundesregierung die Bürger in Sachen Bürokratie entlasten will. Jährlich sollen so 600 Millionen Euro eingespart werden.

0: entfallen. Was nach einer kleinen Maßnahme klingt, sei nur ein Baustein eines großen Entlastungspakets, wie es die Bundesregierung nennt.
1: Wir haben gesagt, wir wollen Bürokratiekosten senken. Haben wir seit November bis heute, einschließlich der heutigen Beschlüsse, 10,4 Milliarden Euro Entlastung auf den Weg gebracht.
0: Zu den weiteren Maßnahmen gehören mehr Digitalisierungen, etwa bei der Arbeitsvermittlung. Termine bei der Arbeitsagentur sollen künftig per Schalte möglich sein. Viele Änderungen betreffen auch das Gesundheitswesen. So soll die Nutzung der elektronischen Patientenakte, kurz EPA, ausgebaut werden.
2: EPA soll jetzt durch weitere Anwendungen einfach attraktiver werden. Sie soll ein entscheidender, ständiger Begleiter auch sein für Dokumentation, für einen Gesundheitsfahrplan.
0: Das Entlastungspaket soll auch Impulse für die Wirtschaft setzen. Die Industrie bleibt kritisch.
3: Erst einmal freuen wir uns über diesen Schritt in die richtige Richtung. Nur jetzt zählt natürlich, was am Ende bei den Unternehmen auch ankommt. Und bislang war das noch zu wenig.
0: Wann es für die Lkw-Fahrer eine einheitliche Regelung geben soll, ist offen. Nach der Sommerpause sollen die Maßnahmen in den Bundestag eingebracht werden.
4: Die deutsche Industrie hat im vergangenen Jahr fast 180.000 Arbeitsplätze verloren. Das teilte die Bundesagentur für Arbeit in Nürnberg mit. Allein in der Autoindustrie und bei ihren Zulieferern gingen 52.000 Jobs verloren, im Maschinenbau 28.000. Insgesamt arbeiteten in der Branche im Dezember vergangenen Jahres 6,5 Millionen Menschen. Das entspricht fast einem Fünftel aller sozialversicherungspflichtig Beschäftigten in Deutschland. Es sind vor allem Männer, die in Deutschland ihren Unterhaltsverpflichtungen nicht nachkommen. Insgesamt rund 850.000 Kinder und die überwiegend alleinerziehenden Mütter sind deshalb auf Zahlungen vom Staat angewiesen. Nun soll dieser Unterhaltsvorschuss eingeschränkt werden. Geht es nach den Plänen von Bundesfamilienministerin Prien, soll Geld nur noch bis zum 16. anstatt bis zum 18. Geburtstag des Kindes ausbezahlt werden.
5: Wenn Claudia Soucy zu Hause den Tisch deckt, kommen drei Teller auf den Tisch. Für die beiden Kinder und für sie selbst. Soucy ist alleinerziehende Mutter. Sie geht arbeiten und bezieht außerdem Unterhaltsvorschuss. Und der ist für sie
6: wahnsinnig wichtig, weil das nämlich genau das ist, was on top drauf kommt und was dann für Dinge benötigt wird, wie eben Nachhilfe, Klassenreisen.
5: Zahlt ein Elternteil keinen oder zu wenig Unterhalt, springt der Staat ein. Jetzt soll es Kürzungen beim Unterhaltsvorschuss geben. Den erhalten aktuell Kinder unter 18. Jährliche Kosten für Bund und Länder etwa 3,2 Milliarden Euro. Daran soll gespart werden. Künftig soll es den Vorschuss nur noch für Kinder unter 16 geben. Für etwa 80.000 Kinder würde es dann keinen monatlichen Unterhaltsvorschuss mehr geben. Außerdem sollen unterhaltspflichtige Elternteile stärker zur Kasse gebeten werden. Aktuell holt der Staat weniger als 20% des Geldes wieder zurück.
7: Wir müssen auch die Sanktionen verschärfen gegen die Unterhaltsschuldner, die sich ja auch strafbar machen, wenn sie den Unterhalt nicht zahlen. Und hier ist mir wichtig, dass wir noch empfindlicher dort treffen, wo eben Unterhaltsschuldner nicht zahlen.
5: Dafür sprechen sich auch Sozialverbände aus, warnen aber zugleich vor den Folgen, wenn gespart wird.
8: Etwa 28% der Alleinerziehenden sind von Armut betroffen. Und hier wird die Armut gesteigert durch diese Maßnahme. Denn die Familien haben nicht mehr genug zum Leben und fallen häufig genug in die Grundsicherung.
5: Claudia Soucy wäre von den Änderungen direkt betroffen. Ihre Tochter ist 16. Für sie würde es künftig keinen Unterhaltsvorschuss mehr geben. Nachhilfe für beide Kinder sei dann zum Beispiel nicht mehr drin.
4: Jeder zweite Teenager beneidet frühere Generationen, die noch keine sozialen Medien zur Verfügung hatten. Das zeigt die Jim-Plus-Studie des Medienpädagogischen Forschungsverband Südwest. 72% geben an, dass Social Media sie von Dingen ablenkt, die sie eigentlich tun sollten. Mehr als die Hälfte berichtet, dass sie dadurch Zeit für Freizeitaktivitäten nicht hätten. Zudem klagten 40%, sich schlechter konzentrieren zu können. Die Koalition hat Tritt gefasst, sagte Bundeskanzler Merz bei der traditionellen Sommerpressekonferenz in Berlin. Mit der Reform der Krankenversicherung sei ein zentrales Vorhaben beschlossen worden. Merz verteidigte zugleich die damit verbundenen Einschnitte. Die schlechten Umfragewerte hingegen sieht der Kanzler als Ansporn.
9: Nur selten ein Lachen wie hier. Meist ist die Miene ernst bei Bundeskanzler Merz auf der Sommerpressekonferenz vor Hauptstadtjournalisten. Merz' Beliebtheit historisch schlecht. Laut ARD Deutschland-Trend finden nur 13% der Bürger die Arbeit seiner Regierung gut. Er selbst sieht es nicht ganz so düster.
10: Ich bin nie zufrieden mit dem, was wir erreicht haben, solange wir nicht

0: deutlich besser dastehen, als wir im Augenblick dastehen. Aber ich muss sagen, die Koalition hat Tritt gefasst.
1: Der Kanzler wird zur Verteidigung, Ukraine, China gefragt. Besonders leidenschaftlich wirbt er aber für die Reform der Rentenversicherung, die der Bundestag bis Jahresende beschließen will.
0: Wir fangen jetzt wenigstens an, damit den Kapitalmarkt auch für die Altersversorgung wirklich systematisch zu nutzen. Und das ist der eigentliche Wert dieser Reform.
1: Doch der Herbst wird schwierig werden. 3 Landtagswahlen stehen an. In Sachsen-Anhalt und Mecklenburg-Vorpommern führt mit deutlichem Abstand die AfD.
0: Deswegen richte ich mich auch an die Wählerinnen und Wähler der AfD und sage ihnen, schaut genau hin, lasst euch nicht von Social-Media-Aktivitäten, egal wo sie stattfinden, allein informieren, sondern guckt hin, was die Bundesregierung versucht, auf den Weg zu bringen.
1: Merz verspricht, alles zu tun, um die AfD als Regierungspartei zu verhindern. In der Sache überzeugt, doch angesprochen auf den schwächsten Moment oder eigene Fehler, da weicht der Kanzler lieber aus.
2: Aus welchen Fehlern haben Sie denn gelernt?
0: Ich bin ein lernfähiges System und lerne jeden Tag dazu.
1: Die ersten 14 Monate seiner Kanzlerschaft haben Friedrich Merz schon viel abverlangt. Doch leichter dürfte es nach dem Sommer kaum werden.
3: Deutschlands größte Wirtschaftsauskunftei Schufa speichert veraltete Daten von Millionen Verbrauchern länger als angenommen. Das recherchierten der NDR und die Süddeutsche Zeitung. Sensible Daten wie etwa frühere Kredite hat die Schufa demnach in einer Art Schattendatenbank gespeichert. Nach eigenen Angaben nutzt sie diese etwa für Tests. Verbraucherschützer sehen darin einen Verstoß gegen die gesetzlichen Löschfristen. Wehrfähige ukrainische Männer erhalten in der EU künftig keinen automatischen Schutzstatus mehr. Darauf einigten sich die EU-Staaten in Brüssel. Damit kamen sie einer Bitte der Ukraine nach. Für wehrfähige Männer gilt dort wegen des russischen Angriffskriegs derzeit ein Ausreiseverbot. Für alle anderen ukrainischen Flüchtlinge verlängerte die EU den Anspruch auf Schutz bis März 2028.
4: Die EU und die Ukraine haben eine engere Zusammenarbeit bei der Entwicklung und Produktion von Drohnen vereinbart. Kommissionspräsidentin von der Leyen sagte bei einem Besuch in Kiew, es gehe darum, Stärken miteinander zu verbinden. Das Wissen, das die Ukraine über den Einsatz von Drohnen erworben habe, sei einzigartig. Europa verfüge hingegen über enorme technologische und industrielle Kapazitäten. US-Kampfjets haben in der vergangenen Nacht wieder iranische Ziele angegriffen. Das US-Regionalkommando hat entsprechende Aufnahmen veröffentlicht. Damit wollen die USA weitere Angriffe auf Handelsschiffe in der Straße von Hormus verhindern. Außerdem haben die USA erneut eine Seeblockade gegen iranische Häfen errichtet. Der Iran seinerseits veröffentlichte Aufnahmen, die Vergeltungsschläge auf US-Verbündete in der Region zeigen sollen. In mehreren US-Städten protestieren Menschen gegen die Einwanderungsbehörde ICE. Auslöser ist die Tötung von 2 Migranten durch ICE-Beamte binnen einer Woche. In beiden Fällen wurden die Männer während Fahrzeugkontrollen erschossen. ICE geht in Präsident Trumps zweiter Amtszeit besonders hart gegen vermeintlich illegale Einwanderer vor. Trump postete auf seiner Plattform Truth Social, die Einwanderungsbehörde mache einen tollen Job.
3: Und jetzt schauen wir noch auf die Wetteraussichten. Dazu schalten wir ins SR-Wetterstudio zu Katrin Baron.
5: Dank dir, Anja. Wir sind ja heute stellenweise im Saarland ganz schön abgeduscht worden. Heftige Schauer und Gewitter sind über uns gezogen. Auch morgen wird's ähnlich. Aber nicht überall, vom Norden und Nordwesten, später dann auch vom Südhessen her. Bis zur Mitte sind Schauer und Gewitter möglich, die auch wieder heftig werden können. Der Rest von Deutschland genießt den Sommer bei bis zu 33 Grad. Und das sind die nächsten Stunden. Heute Nacht bleibt es fast überall trocken. Die Temperaturen gehen runter auf 19 bis 14 Grad. Der Donnerstag beginnt freundlich. Ab dem Mittag sind auch wieder Gewitter mit Starkregen, Hagel und Sturmböen möglich. Maximal 32 Grad. Der Start ins Wochenende wird eher grau. Es bleibt beim Gewitterrisiko mit Unwettergefahr bei höchstens 26 Grad. Samstag und Sonntag werden wieder schöner und trockener. 27 und 25 Grad gibt es dann obendrauf. Damit zurück zu dir.
3: Danke, Katrin. Das war SR Info um 6. Wir melden uns noch einmal mit der Spätausgabe von SR Info. Ich wünsche Ihnen noch einen entspannten Abend.
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7: Die schnellste war wieder einmal Gianni Longo.

0: Es ist sehr schwierig, Talent wirklich genau zu definieren. Ich gehe zu den Rennen und schaue sie mir vor Ort an. Und für mich ist das Wichtigste, dass ich etwas sehe. Ich kann nicht genau benennen, was es ist, aber wenn ich dieses gewisse Etwas sehe, beginne ich mit den Fahrern zu sprechen und lerne ihr Umfeld kennen. Es gibt viele Faktoren für ein Talent, besonders in jungen Jahren. Denn immer jüngere Fahrer schaffen den Durchbruch. Früher erreichten sie ihre Reife mit 20 oder 21 Jahren. Heute gewinnen sie schon die Tour in diesem Alter. Deshalb muss man Talente auch immer früher scouten, um zu sehen, wo sie stehen.
1: One more. Es ist wirklich eine sehr entspannte Atmosphäre auch hier. Es ist wirklich cool, dass wir so zusammen in einem Haus sind. Und ja, klar müssen wir immer wieder ein bisschen trainieren. Oder trainieren wir auch manchmal ein bisschen härter. Aber ja, es ist schon eine nette Atmosphäre und es fühlt sich jetzt nicht an wie Arbeit oder so.
0: Fahrt alleine los, nicht in der Gruppe. So wie im letzten Jahr, entweder fahrt ihr vorne oder hinten. Und wie ich schon gesagt habe, wenn ihr oben am Anstieg noch nicht fertig seid und die Belastung weitergehen soll, dann dreht ihr um und fahrt wieder zurück. Gestern war wirklich gut. Zwei Leute haben ihre Live-Standorte eingeschaltet. Macht das bitte wieder, einfach als Erinnerung. Gute Arbeit und habt Spaß.
2: Abfahrt. See you guys.
3: Das erste Trainingslager und auch das einzige. Zwei Wochen sind wir jetzt hier in Girona. Und ja, einfach die Vorbereitung auf die Saison. Und sich auch noch ein bisschen kennenlernen, die anderen, weil ja, normalerweise kann man nicht viel zusammen trainieren, weil doch irgendwie jeder woanders wohnt. Also heute haben wir einen Intervalltag, da muss ich dreimal einen 10-Minuten-Block machen mit einer Minute schnell und eine Minute als Pause, aber auch eher ein bisschen zügiger.

ist mir echt ganz gut gelungen. Also ich habe dann natürlich irgendwann, ich glaube 35 Kilometer oder so vor Ziel attackiert. Aber da ist dann halt auch ja, höchste Zeit gewesen. Also würde ich sagen, bin ich schon trotzdem noch ziemlich defensiv gefahren. Natürlich am Ende dann doch wieder offensiv, aber vor allem am Anfang defensiv.

0: and then I just went straight over it and attacked, and then I came solo here to the finish line, and it was incredible.
1: Ja, also ich würde schon sagen, als Rennen war das auf jeden Fall mein größter Triumph.
2: Everyone else rushing round.
3: In Berghülen waren wir tatsächlich letztes Jahr schon mal, da war die Landesmeisterschaft. Und dieses Jahr ist es im Rahmen von Oberschwaben Cup. Gestern war schon Zeitfahren, heute eben hier so ein Rundstreckenrennen und morgen nochmal. Und ja, das ist halt für manche Altersklasse, ist glaube ich die Bundesliga sogar, und Masterklassen fahren hier und eben auch die Jugend. U15, U17 fahren ja meine beiden Jungs. Und ja, ich finde das prinzipiell gut, sowieso schön, wenn es so ein Rennen gibt, auch für die Nachwuchsklassen, weil das ist ja dann unsere Zukunft letztendlich.
4: Servus, Christi.
1: Na?
4: 30 oder 34?
1: Servus.
4: Na? 30 oder 34?
3: Ich weiß es ja auch noch von meiner Jugend. Wir hatten auch sehr viele Rennen, das war schön. Da konnte man sich auch mal im Peloton, also die Erfahrung holen einfach, ja. Wir haben auf der Sportschule immer damals ein Steak mit Spiegelei drauf, morgens zum Frühstück.
5: Passt halt gar nicht mehr, ne? Aber
3: sonst sind sie alle gut, ja. Nehmt ihr was zu essen mit? Ja, erstmal bin ich natürlich sehr froh, dass sie überhaupt Sport machen. Sie machen ja nicht nur Radsport, sondern auch Fußball, im Winter auch Skifahren. Ich finde, die Jungs sind sagenhaft sportlich und das machen sie auch gern, machen sie von sich aus. Und wir supporten halt, ja. Also ich mische mich da nicht ein, also die haben auch ihre Coaches schon.
6: Ja. Habt ihr euch die Strecke heute mal angeschaut? Ihr startet ja eine Minute hinter der U17, also wenn ihr schlau seid, versucht euch hinten drauf zu setzen.
3: Wenn Sie fragen nach Tipps, dann gebe ich Tipps. Allerdings hat die Zeit sich schon gewandelt auch, und da lasse ich eher die Trainer den Vortritt. Aber es ist ganz wichtig, dass sie auch eben zusammenfinden, auch mit ihren Kumpels dann hier Radrennen fahren. Danach die Rennwurst ist ganz wichtig. Und ich freue mich halt, dass sie Sport machen, insgesamt.
7: Ah, jetzt haben sie sogar.
3: Aber wenn halt so ein Schauer kommt und ihr nass werdet, dann ist auch gleich sehr kalt. Komm. Super. Ihr solltet keine Rennen auf der Rolle fahren, ihr solltet nur ein bisschen warm fahren. Mittlerweile werden die immer jünger, ja, weil die natürlich auch schon gesichtet werden. Das merke ich jetzt hier auch schon, Landesverband und so guckt auch schon auf die Jungs und so weiter. Also es wird auch schon im Jugendbereich gesucht nach Talenten, wie im Fußball schon immer. Ja. Das ist ja auch im Radsport jetzt so, und deswegen werden die Fahrer immer jünger. Im Moment ist ja ein großer Hype um Paul Sexas, der Franzose, der erst 19 Jahre ist.

0: Paul Sexas ist ein Coureur d'avenir.
1: Paul Sexas ist der Fahrer der Zukunft. Ganz Frankreich erwartet einen neuen Bernard
0: Hinault.
1: Das ist ein enormer Druck, eine enorme Verantwortung für einen so jungen Athleten. Paul Sexas ist ein Fahrer, der alles mitbringt.
2: Ich denke, viele Sportler wären nicht in der Lage, diesen Druck von Anfang an auszuhalten. Ich wurde jedoch schon sehr früh darauf vorbereitet. Und genau das macht den Unterschied. Schon mit 14 oder 15 Jahren habe ich gelernt, mit Medienpräsenz und öffentlicher Aufmerksamkeit umzugehen.
3: Die Medien, 14, 15 Jahre.
4: Die Leute fordern mir mehr oder weniger, dass er fahren soll. Ich glaube, es ist auch jetzt ein bisschen der Druck. Ich glaube, vor ein paar Jahren hätte man da noch kühlen Kopf bewahrt, hat einfach gesagt, okay, wir haben jemanden, der kann die Tour gewinnen, aber der fährt jetzt dieses Jahr trotzdem erstmal die Vuelta. Und dann im Jahr drauf vielleicht ein Giro oder die Tour.
5: Das ist ein Franzose, die Franzosen pushen ihn jetzt. Der wird sehr gute Unterstützung kriegen.

0: Corvette GTS Evit.
1: Ich habe mich sehr schnell entschieden, die Tour zu fahren. Da bin ich meinem Herzen gefolgt, denn seit ich klein bin, träume ich davon, dort dabei zu sein. Dass es schon dieses Jahr soweit ist, hätte ich nicht gedacht. Schon ungewöhnlich. Druck spüre ich keinen, den mache ich mir nur selbst. Und das ist auch gut. Auf meinem Niveau macht man sich schon selber genug Druck, um gute Resultate zu erzielen.
0: Forcément, quand on est athlète à ce niveau-là, on se met toujours un peu la pression de réussir, de faire le résultat.
2: Man sieht genau an dem Beispiel, wie schwierig es ist, Talente zu finden. Also das ist ja, Paul Sexas ist ja kein Unbekannter. Er stand auch bei uns auf vielen Listen, aber er war jetzt nicht outstanding. Und jetzt hat er innerhalb von 6 Monaten so eine Entwicklung erreicht und das konnte keiner vorhersehen.
1: Klar habe ich Respekt. Zum ersten Mal eine so große Rundfahrt anzugehen, das wird eine tolle Erfahrung, aber sehr herausfordernd. Bisher ist mir das noch gar nicht so bewusst. Ich kann es kaum erwarten.

0: Ich bin Serge Lager, geboren 1947. Die Tour de France habe ich am 15. Juli 1954 entdeckt, als sie durch mein Dorf in den Cévennen fuhr. 1970 bin ich nach Paris gezogen und habe die Stadt seitdem nicht mehr verlassen. Just for one day. Henri Cornet wurde in diesem Jahr im August 20. Das heißt, er ist am Ende der Tour 19 Jahre, 11 Monate und ein bisschen. Bis heute ist er also der jüngste Toursieger aller Zeiten. Henri Cornet hat am wenigsten betrogen damals und so fand er sich am 2. Dezember als Sieger wieder. Er war ein guter Champion, bestätigte das auch mit seinem Sieg bei Paris-Roubaix 1907. Er war ziemlich klein, voller Witz, er wurde Spaßvogel genannt, hatte viel Humor und war gleichzeitig sehr schlau.
1: Als Junge las ich ein Buch über die Tour de France-Sieger und da ging es auch um die frühen Jahre. Das war schon ganz anders als heute. Also so jung schon zu gewinnen wie er damals, das ist schon verrückt.

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1: Mein Name ist Didi Thurau, Ex-Radsportler und Tour de France-Fahrer, Sportler des Jahres. Und hier bin ich beim Tennisclub in Konstanz. Tennis ist meine große Leidenschaft geworden seit 20 Jahren. Und ich bin fast jeden Tag auf dem Tennisplatz.
2: Mann, was mache ich? Rumlauf zu dem Ball nicht hin.
3: Heute wurde Klassement gemacht auf dieser schweren Pyrenäen-Etappe von Osch nach Po. Henny Käufer hat hervorragend das Tempo hochgehalten für Dietrich Thurau. Ganz rechts der Mann im gelben Trikot. Merz im blauen Trikot in der Mitte, daneben Kevini und ganz links Willemiane. Thurau hat gewonnen. Nach 8 Stunden und 11 Minuten für die 253 Kilometer. Ein
4: Auch Dieter Thurau konnte zufrieden sein. Er stand nicht nur auf der Ehrentribüne, sondern hatte auch die Herzen der Franzosen gewonnen. Aber nicht nur das. Er erreichte, dass nach vielen Jahren der Radsport in der Bundesrepublik wieder populär wurde. Die deutschen Radsportfans, sie waren die moralische Hilfe für Dieter Thurau.
1: Also man wusste, das ist das Trikot für die Nachwuchsfahrer. Der besondere Jahrgang war das und das habe ich am Anfang so nebenbei mitbekommen, weil das gelbe Trikot war natürlich der große Traum gewesen, eines jeden Rennfahrers das zu erreichen und dass ich es damals im Prolog in Florence geschafft habe, da bin ich heute noch drauf stolz, weil das sind Erinnerungen, ja, die vergisst man fürs Leben nicht.
5: 22 Jahre alt, die Zukunft gehört Ihnen. Auf jeden Fall, ich bin das erste Mal bei Tour de France dabei und alle Fahrer, die hier vorne im Gesamtklassement vorne liegen, die sind alle 28, 30 und noch älter. Und das spielt natürlich auch eine große Rolle.
6: Gut, alles Gute für die letzten Tage und gute Heimkehr.
1: Ja, für die damaligen Verhältnisse war es natürlich extrem. Man hat es dann irgendwann mitbekommen. Meine Eltern haben gesagt, du bist abends in der Tagesschau dann drin. Da kamen dann die neuesten Meldungen, die neuesten Wasserstandsmeldungen, wie ist er noch, hat er noch das gelbe Trikot, wie die Nasen die anderen rangekommen. Also es war Gesprächsthema. Dann gab es ja noch die großen Zeitungen mit Abendpost-Nachtausgabe in Frankfurt. Und da ist natürlich dann dieser Hype entstanden und wo ich dann zurückkam, das war schon extrem gewesen. Und es sind schöne Erinnerungen, die man nie vergisst. Bei mir hat man halt gesagt von Anfang an, dass ich ein großes Talent bin. Der hat einen besonderen Willen, der hat Siegesinstinkt, der trainiert viel, der macht das freiwillig, der wird nicht von irgendwelchen Leuten gestriezt oder verheizt sozusagen. Und das war eigentlich meine Einstellung, immer viel zu trainieren, weil es hat mir Freude gemacht, mit dem Rad unterwegs zu sein. Und bei mir war es halt so, ich habe von Anfang an immer die Rennen gewonnen, ob es bei der Jugend war, bei den Amateuren. Es ging immer weiter, bis zu den Profis.
7: Come on.
8: Ja, es war auf jeden Fall ein krasses Gefühl. Ja, man kennt es halt von den Profis, vom Fernseher, wenn da alle reinkommen. Ja, man hat die Atmosphäre nicht so richtig wahrnehmen können. Das war mein erstes Paris-Roubaix oder in meinem Leben. Ich habe jetzt auch nicht so viel Erfahrung auf der Bahn, aber ja, am Ende war es zweiter Platz und eigentlich denke ich schon, dass ich zufrieden sein kann.

0: Es herrscht eine gesunde sportliche Rivalität zwischen den beiden Brüdern. Es geht schon manchmal darum, wer hat das Rennen gewonnen oder wer war in der Jugend erfolgreicher. Aber auf eine gesunde Art und Weise. Klar werden die beiden auch verglichen. Aber genau das macht ihre Geschichte so besonders. Zwei Brüder gleichzeitig auf so hohem Niveau. Im Moment vergleicht man sie schon, weil Emil Junioren-Weltmeister war und einer der Besten der Welt.
1: So Herzog's attacked him.
2: Well, big attack now as Herzog goes clear. And now it's about the drag race.

0: Emil ist momentan in so einer Phase, wo er seine Grenzen und seine Rolle in der World Tour kennenlernen muss. Sie ähneln sich in mancher Hinsicht, in mancher aber auch nicht.
1: Es ist einfach ein Ausnahmetalent und wenn man sich jetzt die normalen Fahrer anschaut oder jetzt ja, die normalen Talente, die brauchen einfach ein bisschen länger und ist natürlich ein bisschen vielleicht Druck, den man sich schnell machen kann, wenn man sieht, da ist einer zwei Jahre älter und der ist gleich so gut, aber ich denke, man sollte sich davon nicht ablenken lassen.
2: Karl ist der Fokussiertere von beiden, also der weiß ganz genau, was geht. Emil ist der, wo etwas, der ist durchgeknallt. Der lebt so in den Tag rein. Ich glaube, wenn der morgens im Spiegel steht, schaut er sich an und überlegt sich, was er denn heute zu tun hat. So ist mein Gefühl.

0: wir haben halt im Sommer Mountainbike und im Winter halt ja, Skilanglauf gemacht. Ist halt einfach, dass man im Winter ja, in der Kälte oder ja, zum Langlaufen gehen konnte und nicht Radfahren musste oder sollte.
1: Da hat man es ja schon mitbekommen, dass der sehr erfolgreich war, da auch schon im DSV-Kader war. Und dann hat man gleich gesehen, dass der richtig Strom hat und da einfach Spaß an dem ganzen Sport hat, dem Radsport.
0: Skilanglauf beansprucht ja den ganzen Körper. Und ja, wenn man ruhig auf dem Rad sitzt, dann braucht man ja doch auch eine gewisse Kraft im Oberkörper oder eine gewisse Körperspannung. Ja, also ich würde dann auf jeden Fall gerne mal die Tour de France fahren.
2: Mir persönlich ja, müsste ich erst mal Profi werden, bevor ich an die Tour denke. Aber wenn, dann wäre das wahrscheinlich auch ein großes Ziel von mir. Ist einfach ja, das Radrennen, mit dem man am meisten zu tun hat, das die meisten Leute kennen.

0: Vor 6, 7 Jahren habe ich noch nach Fahrern im Alter von 23, 24, 25 Jahren geschaut. Heute bin ich dazu gezwungen, immer jüngere Fahrer zu scouten. Denn wenn ich erst auf 19- oder 20-Jährige schaue, bin ich bereits zu spät. Dann haben sie schon irgendwo unterschrieben oder bereits einen Manager.
1: Ich halte das für ein großes Risiko. Wir Profis müssen sehr diszipliniert sein, denn es ist unser Beruf und wir leben vom Radsport. Man muss die vielen Opfer, das harte Training und die Belastung über all diese Jahre hinweg durchhalten können. Wenn man damit zu früh beginnt, besteht die Gefahr, dass man schon früh in seiner Profikarriere ausgebrannt ist und die Motivation verliert.
2: Man braucht ja nicht mehr zu glauben, dass man halt irgendwie sagt, wow, da habe ich jetzt irgendjemanden in Kolumbien gefunden, er hat noch nie jemand anders gesehen. Das ganze Scouting-Programm, da werden Softwaren für geschrieben, die werden viel früher gefunden, werden viel früher gefördert, viel früher auch dann in die großen Rennen gebracht. Deshalb sind die früher bereit. Wie lange, das ist, glaube ich, die große Gretchenfrage, wie lange die Karriere dann anhält, das weiß im Moment keiner, weil das erst die erste Generation ist, die so früh so gut ist.
3: 6, 5, 4, 3, 2, 1, Stoffheil,

0: Tempo drauf, Jungs. Also die rasen hier ganz schön vorbei, auf alle Fälle haben die so ordentliche Geschwindigkeiten drauf, sind gut mit vorne dabei und ich drücke natürlich immer die Daumen, dass sie hier sturzfrei vor allen Dingen durchkommen. Und jetzt hat der jüngste Toni hat glaube ich noch 3 Runden vor sich und der Benno noch 5 oder 6 Runden, also sind auf alle Fälle mit bei. Ja, ich bin natürlich ein stolzer Papa, ist ja klar. Nee, ich freue mich immer, dass sie Spaß dran haben und ist ja auch eine schöne Sportart. Und dass ja, eigentlich fahrt ich jetzt jedes Wochenende im Sommer dann für den Radsport unterwegs sind und dafür brennen. Aber stark gefahren, der Junge, ne? Meine Jungs fahren. Talent habe ich weitergegeben, Staffelstab ist weitergegeben, also da scheitert es nicht dran. Wir sind auch schon, ja, also der Benno U17, der muss auch schon fleißiger sein, der trainiert schon richtig unter der Woche auch 4-5 Mal die Woche und hat auch schon einen Coach, wo er sich dran hält und so, die ganzen Daten und so, ist ja heute, fängt ja immer früher an. Damals war es bei mir, fing das erst bei der Nationalmannschaft praktisch an.
1: Und die weiteren Fahrer und auch die Damen, da muss ich jetzt schauen, aber Kreuchhoff, ganz klar, der Sieger.
0: Hey, super! Top! Glückwunsch! Glückwunsch! Super, alle gut gekämpft! Profi-Dasein, das fängt ja in der Kindheit an. Und deswegen sind solche Rennen, finde ich, wahnsinnig wichtig, dass gute Vereine sich auch Leute kümmern, die ein bisschen Ahnung haben, auch mal Trainingsplan machen und so weiter. Und auch die Älteren vom Verein auch mit den Kleineren trainieren. Und solche Rennen sind einfach wichtig, um Step-by-Step Erfahrung zu machen natürlich und dann sich weiterzuentwickeln, weil die Jugend ist unsere Zukunft, das wissen wir. Und vielleicht fährt ja hier irgendein Profi in 10 Jahren hier schon mit als Kind. Und so bin ich ja auch groß geworden, auch viele Rennen gefahren in meiner Jugend. Und es ist unglaublich wichtig, dass auch Ehrenamtliche das so weitermachen und dass auch in Deutschland der Radsport gefördert wird. Zieleinlauf oder ist noch eine Runde? Eine Runde noch, okay. Noch eine Runde. Ah! Ey, geil! Stark gefahren! Zweiter! Geil! Super! Also gleich mal hinlaufen. Hey, cool! Super! Bravo! Habt ihr uns gut unterhalten. Glückwunsch! Geil! Hey, cool gefahren! Glückwunsch! Benno, komm her! Richtig geil gefahren! Komm hier, willst du die Jacke anziehen? Benno ist gerade ins Ziel, kommt Zweiter. Hast du gesehen? Zweiter Platz geworden, ja gut. Ich komme zum Auto. Oh, weiß ich nicht, aber jedenfalls zu Benno. Ist gut.
2: Mir geht's wirklich gut, muss ich sagen. Also wirklich, ich habe wirklich meine Mitte so gefunden, auch gehalten. Also das, was ich mache, macht mir Spaß. Ich bin ja auch wieder auf meiner Identität unterwegs. Ich bin wieder, meine Identität ist ja der Radsport irgendwo. Da kenne ich mich gut aus. Ich habe auch die Zeit für mich, auch mal mich auch wieder zurückzunehmen, mal wieder, wenn es zu viel wird. Aber das macht mir Spaß. Ich bin eigentlich so gut angekommen und so kann es eigentlich weitergehen. Also bin richtig happy.

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1: Guten Abend zu Ihnen nach Hause und willkommen zum Saarlandwetter in Ihrem SR-Fernsehen. Das hat heute ganz schön gerumst stellenweise. Gabriele Schindler hat uns die Ruhe vor dem Sturm noch festgehalten und diesen Sonnenuntergang über Homburg ins Studio geschickt. Danke dafür. Das Foto ist natürlich auch ein Anwärter auf das Zuschauerfoto der Woche. Das küren wir am Freitag und später sagen wir Ihnen noch ganz genau, wie Sie mitmachen können. Das hier war der Morgen über dem Europadenkmal in Überherrn. Da war noch nicht so wirklich zu sehen, was da heute über dem Saarland noch runterkommen wird. Das Hoch mit seinem Zentrum über Schottland, das sorgt für schönes Wetter im Norden von Deutschland. Über der Mitte und im Süden hängt ein Höhentief und das sorgt mit seiner feuchten Luft für die ganzen Schauer und Gewitter. Für die einen wird es morgen ein sonniger Sommertag werden, aber vom Norden und Nordwesten, später dann auch vom Südwesten bis zur Mitte, sind dann Schauer und Gewitter möglich. Die fallen stellenweise auch ähnlich heftig aus wie das, was heute über dem Saarland schon örtlich runtergekommen ist. Die Temperaturen morgen deutschlandweit zwischen 22 und 33 Grad. In der Großregion ist morgen alles mit dabei. Mal Sonne, mal Wolken und punktuell wieder Blitz und Donner möglich. Die Temperaturen reichen von 28 Grad in Idar-Oberstein bis hin zu 32 Grad in Straßburg oder Saarbrücken. Das hier werden die nächsten Stunden. Durch die Nacht zum Donnerstag kommen wir meistens komplett trocken. Die restlichen Schauer und Gewitter, die ziehen ab. Und die Temperaturen, die lassen uns fast mal wieder ordentlich durchlüften. Es kühlt später ab auf 19 bis 14 Grad. Morgen dann ein ähnliches Spiel wie heute. Wir starten freundlich und im Tagesverlauf zieht sich dann wieder mehr zu. Und es gibt stellenweise auch wieder Gewitter, die wie heute auch schon wieder ordentlich ausfallen können. Mit Starkregen, Hagel und Sturmböen. Dazu wird es aber wieder ziemlich heiß bei maximal 32 Grad. Und die Aussichten. Am Freitag geht es mit mehr Wolken als Sonne ins Wochenende. Auch wieder Schauer oder Gewitter mit Unwettergefahr möglich. Mehr als 26 Grad sind nicht drin. Samstag und Sonntag entspannt sich die Wetterlage wieder ein bisschen. Wir bleiben aber unter der 30-Grad-Marke mit 26 und 27 Grad in der Spitze. 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Wer gewinnt, sehen Sie am Freitagabend. 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Vielen Dank und viel Glück für Freitag. Daumen sind gedrückt. Alles, was für Sie wichtig ist, das sehen Sie später im aktuellen Bericht. Diese Woche ist Roman Bonner für Sie da. Roman, was gibt's später alles bei euch?
2: Also ich würde am liebsten die 14 Grad in der kommenden Nacht von dir nehmen, damit ich endlich mal wieder schlafen kann. Bei uns widmen wir uns heute auch wieder mehrfach dem Thema Hitze. So geht es um die Rolle des Waldes, ob er quasi noch als natürliche Klimaanlage taugt. Wir schauen, wie Obdachlose mit der Hitze umgehen und wir berichten über eine Kirche, die zum Abkühlen einlädt. Dann geht es um ein Ärgernis in Saarbrücken, wo die gelben Tonnen schon länger nicht mehr abgefahren werden. Und von den gelben geht es zu den blauen. Allez les bleus. Adieu les bleus heißt es, es ist vorbei. Wir waren jenseits der Grenze, als Frankreich gestern bei der WM gegen Spanien ausgeschieden ist.
1: Vielen Dank, Roman. Man kann sich niemals genug schöne Sonnenuntergänge anschauen, oder? Hendrik Stegner aus St. Ingbert sieht das offenbar auch so und hat sich diesen hier nicht nur im Bliesgau angeschaut und genossen, sondern uns auch geschickt. Vielen Dank dafür. Wir freuen uns auf Ihre Fotos und sehen uns für ein Wetterupdate später wieder zwischen aktuellem Bericht und Tagesschau. Bis dahin, tschüss.
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7: 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Herzlich willkommen zu einer Extra-Ausgabe von Wir im Saarland. St. Wendel fiebert schon auf den 5. September hin. Dann ist wieder Sing City und die Stadt verwandelt sich für einen Tag in einen Konzertsaal. An vielen verschiedenen Orten werden Chöre singen. Ein aufregendes Erlebnis für alle teilnehmenden Organisatoren und das Publikum. Die Stadt Homburg war 2015 Gastgeber für dieses große Gesangsfestival. Wir nehmen Sie noch einmal mit und zeigen Ihnen, was Reporterin Patricia Prewa bei Sing City in Homburg alles erlebt hat.

Hallo, guten Abend. Regenschirm, Regenjacke, Turnschuhe an den Füßen, denn wir werden heute einige Kilometer hinter uns legen. Wir sind in Homburg, natürlich keine Spezialausgabe der Sportarena, sondern des Kulturspiegels. Sing City findet zum dritten Mal im Saarland statt. Über 130 Chöre und Orchester treten hier den ganzen Tag über in der ganzen Stadt auf und singen, was das Zeug hält, und musizieren, was das Zeug hält. Wir sind natürlich dabei, wir zeigen ihnen die Chöre, wir zeigen aber auch, ob jeder singen kann. Ich mache persönlich einen Test, ob ich überhaupt mit dem Chor aufgenommen werde. Dazu später mehr. Wir beginnen natürlich mit den Chören aus der Region, mit den Chören aus dem Saar-Pfalz-Kreis.

0: Seit 2007 wird im Saarland kräftig gesungen. Es hat begonnen mit der Klangwelle an der Saarschleife. Und daraufhin sind ganz viele Festivals haben stattgefunden und eben jetzt zum dritten Mal Sing City. Diesmal zum ersten Mal mit Orchestern auch in der ganzen Stadt. Das Wetter war bei den letzten Sing City-Ereignissen etwas besser als heute. Wir machen einen kleinen Rückblick.
1: Abschlusskonzert 2012 in Saarbrücken. Der Saarländische Chorverband feiert sein 150-jähriges Bestehen. 3000 Sänger in über 100 Chören. Nicht nur eine Demonstration von Vielfalt. Sing City machte vor allem eines deutlich. Chorsingen ist wieder in. Großen Anteil an dieser Entwicklung hatte 2007 die Klangwelle an der Saarschleife. Die Großregion mit Luxemburg war europäische Kulturhauptstadt und der Saarländische Rundfunk feierte seinen 50. Geburtstag. SR3 Saarlandwelle initiierte ein Mega-Event mit 1000 Sängern aus der gesamten Großregion und verschaffte den Chören eine große Öffentlichkeit und einen Motivationsschub. Der Erfolg legte eine Fortsetzung nahe: Stadtklangfluss 2010. Den Organisatoren gelang es sogar, die Saarbrücker Stadtautobahn für einen ganzen Tag zu sperren. Treibende Kraft war wieder SR3 Saarlandwelle, die ihren 30. Geburtstag feierte.

0: Bis heute schwärmen die, die mitgesungen haben, von der riesigen Stimmung.
1: In die Gegend, um zu sehen, ob man ein
0: die Idee, viele Chöre zusammenzubringen, wurde vom Saarländischen Chorverband aufgenommen. Nach Sing City in Saarbrücken wurde 2013 Saarlouis zur klingenden Stadt. Auf vielen Bühnen wurde gesungen und sogar in den Bussen bei historischen Führungen. Dieses Jahr nun also Sing City in Homburg. Und weil der Bund Saarländischer Musikvereine sein 60-jähriges Bestehen feiert, sind in diesem Jahr viele große und kleine Orchester und Musikvereine mit dabei.

Zum zweiten Mal ergänzen die Musikfestspiele Saar das Programm der Chöre. Im Rahmen des Polenfestivals bespielen sie eine eigene Bühne. Das Volkstanzensemble Majowce ist eine Folkloregruppe, die durch die ganze Welt tourt.

3 Tanzensembles, 2 Dutzend Orchester und 130 Chöre. 4000 Musiker geben 150 Konzerte. SingCity Homburg ist bislang das größte Chorfestival in der Region.

Singing in the Rain. Naja, singen kann ich immer noch nicht, aber ich übe fleißig weiter. Sie haben es gesehen, Sing City trifft auf Orchester. Und wir zeigen Ihnen heute ein Orchester, das bis jetzt noch nicht allzu große Nachwuchsprobleme hat. Das Kreisjugendorchester Neunkirchen.

0: Das ist ein Orchester, das hat sich schon verabschiedet. Hinter uns wuseln schon die Nächsten, aber die Dirigentin, die ist hier geblieben. Frau Fleider-Welter, jene, wie oft proben Sie mit denen?
1: Ja, das Kreisjugendorchester probt nur einmal im Monat für 3 Stunden, meistens an einem Wochenendtag.
0: Wie viele musizieren denn bei Ihnen? Das waren ja allermast die Mengen, wenn man das hier gesehen hat.
1: Wir haben mittlerweile so circa 80 Musiker und dann sind davon eigentlich immer 60 am Start, wenn sowas ist.
0: Haben Sie Nachwuchsprobleme? Weil das sind ja viele eigentlich.
1: Ja, wir haben schon das ein oder andere Nachwuchsproblem. Es kommt immer aufs Register an. Und wenn wir jetzt natürlich 100 Leute da sitzen haben, dann ist es natürlich noch schöner, weil dann habe ich immer 80 Mann als Stamm da.
0: Das kommt aufs Register an, aufs Instrument an. Ist denn zurzeit so ein Instrument gerade bei der Jugend mehr gefragt als ein anderes?
1: Ja, bei den Mädels auf jeden Fall Querflöte, wie immer. Klarinette ist auch sehr stark. Saxophon ist bei den Jungs wesentlich verbreiteter als früher. Dafür haben halt eben die Blechblasinstrumente ein bisschen Nachwuchsprobleme.
0: Das fehlt Ihnen, also die Blechblasinstrumente. Wie suchen Sie die Stücke aus, um die am Ball zu halten und zu interessieren für die Musik?
1: Ja, das ist querbeet. Das ist zum einen, achte ich darauf, dass ich unterhaltende Musik finde. Natürlich auch was die Leute kennen, was unser Publikum kennt. Aber auch immer wieder symphonische Blasmusik. Dadurch, dass wir ein Verbandsblasorchester sind, nehmen wir auch an Wettbewerben teil. Und da ist natürlich symphonische Blasmusik Pflicht. Also ich versuche immer einen Mix zu finden.
0: Vielen Dank und viel Erfolg. So, Sie haben gesehen, es gibt jede Menge Chöre und Orchester hier bei diesem Sing City. Und wenn Sie zum Nachwuchs gehören wollen, ist ja nie zu spät, haben wir eine kleine Auswahl für Sie.

Ach, das tut gut. Endlich hat sich die Sonne gezeigt. Ich habe mich getraut, die Regenjacke doch niederzulegen. Hier ist das Programm. Jede Menge an Chören, Orchestern durch die ganze Stadt. Sie hören es auch von unten. Hören Sie es? Das schallt bis hier hoch zu der Festung hier oben in Homburg. Außergewöhnliche Orte, das haben Sie gerade auch gesehen. Hier oben an der Festung wird gesungen, an der Nordostbastion wurde gesungen. Und jetzt gleich gehen wir nochmal zu einem anderen Ort, der auch etwas außergewöhnlich ist, wo die Akustik besonders ist. Mehr verrate ich noch nicht. Ich weiß auch noch nicht genau, ab wann wir da sind. Aber Sie werden sehen, es wird was Besonderes sein.

0: Champs-Élysées, paraparam, oh Champs-Élysées. Das ist eins meiner Lieblingslieder, das ich vor allem unter der Dusche natürlich singen werde. Aber wir haben Sie gefragt, was sind denn so Ihre Lieblingslieder?
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5: Wow! Wow. Wow.
0: Dankeschön. Wow.
5: Jetzt Sie.
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0: der Otto von den anderen hört und ich hört mich für Humboldt oder Steve Irwin. Ich setze mich im Dschungel auf den Maya-Trotz.
1: Happy Birthday, liebe Kira. Happy Birthday to you.
2: In Lateinisch?
3: Halleluja.
2: Gratulamus tibi. 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
4: Ein kleines Ding.
5: Atemlos. Ah, dann sing uns atemlos vor, okay.
6: Geben uns die Hand.
7: Glück auf, der Steiger kommt. Und damit so viel
5: ist doch egal. Das würde ich eigentlich schon gerne nochmal singen, schätze.
8: Gut, singen wir es nochmal.
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0: Ich sag dem alten Leben Tschüss auf die Totklappe zu, wie die Kinder in Indien, ich mache einen Schuh.
9: Ah, wow, super.
10: In den Hinterhöfen auf den Parkplätzen wird geprobt, wird sich eingestimmt, ehe es auf die große Bühne geht, wie hier der Chor taktlos. Wir hören mal ein bisschen zu, ehe es wirklich ernst wird.
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0: La la la la la la la. Man nennt mich die Nachtigall des Hallwerks. Glauben Sie es nicht, ich glaube es auch nicht. Wir haben Wolfgang Schmidt bei uns, der leitet mehrere Chöre und der kann mir sagen, ob ich irgendeine Chance hätte. Hätte ich eine Chance?
1: Ja, ganz bestimmt.
0: Wenn man heute hier zugehört hat, hat man gehört, die Leute können relativ viel auf einem hohen Niveau. Muss man Noten können? Was muss man können, um in einem Chor mitmachen zu können?
1: Also in den meisten Chören muss man keine Noten können. Ich denke, man muss vor allem Spaß am Singen haben und sich ein bisschen trauen.
0: Muss man eine Stimme haben, die sich sozusagen der Menge anpasst? Also man darf ja da nicht eigentlich rausragen.
1: Das sollte so sein, aber das ist eigentlich auch so ein bisschen die Aufgabe vom Chorleiter, da eine gewisse Homogenität zusammenzubasteln.
0: Welche Stimmlage ist denn die, die am meisten angeboten wird und welche fehlt Ihnen?
1: Die Frauen sind eigentlich beide Stimmen ganz gut besetzt. Bei den Männern fehlt vor allem der Tenor. Und
0: also Tenöre werden noch gesucht.
1: Tenöre werden immer gesucht. Immer und überall, glaube ich, von fast allen Chören.
0: Sollen wir mal gucken, wenn ich singe, wo muss ich singen? Muss ich im Hals singen oder muss ich meine Stimme in die Backen verlagern? Wo muss die hin?
1: Oh, das ist eigentlich mehr im Kopf, dass der Hals offen, also der Hals sollte offen sein. Es kommt auch drauf an, was

0: mitgesungen wird. Also für klassisches Liedgut ist eine sehr eine Kopfstimme eigentlich besser. Und es gibt natürlich auch diesen Jazz- und Popgesang. Der ist dann mehr rauer und härter und kehliger.
1: Was müsste ich singen, damit Sie gucken, ob die Stimme für irgendwas zu gebrauchen ist und für was?
0: Die ist ganz sicher zu was zu gebrauchen. Also da würde ich Sie überhaupt nichts großartig vorsingen lassen. Ich würde Sie einfach mal dazusetzen und mal Sie schauen lassen, wo es Ihnen gut passt, was Sie ganz gern singen können, wo es reinpasst. Das gibt sich meist von ganz alleine.
1: Ich singe jetzt mal was und dann sagen Sie mir, wo meine Stimme liegt. Also singen ist jetzt viel gesagt. Ich versuche zu artikulieren. I'm singing in the rain, na na. Kann man da schon was sagen?
0: Also es ist sehr tief angesetzt. Also ja. Ich würde sich mal von vornherein in Alt stecken. Und es war jetzt so ein bisschen, ja, es war auch ein Stück.
1: Zu, habe ich gemerkt. Also ja, ich habe mich angestrengt, ich habe mich auch nicht getraut, das so breit zu machen. Ja. Ist das normal am Anfang?
0: Ja, das kommt dann vielleicht auch ein bisschen mit Einsingenübungen und man muss sich da auch erstmal reinfinden.
1: Wie lange braucht man denn da, wenn man so ein verzweifelter Fall ist?
0: Es gibt verzweifelte Fälle und es gibt noch verzweifelte Fälle. Nee, ich denke, das gibt es. Geht manchmal ganz schnell und bei anderen dauert es halt auch ein bisschen länger. Aber
1: man sollte nicht aufgeben.
0: Man soll nicht aufgeben, genau.
1: Es hat
0: jeder eine Chance. Also meiner Meinung nach kann jeder singen. Der eine hat halt ein bisschen mehr Talent und der andere ein bisschen weniger, aber singen kann eigentlich jeder.
1: Gut, ich werde weiter fleißig üben. Lalalala. Und wir werden mal schauen, noch ein paar Chöre, die haben es nämlich wirklich drauf, die können das schon. Lalalala.

0: sind fast am Ende angekommen. Wir haben es fast geschafft und fast geschafft sind wir auch wirklich. Ein Tag geht zu Ende voller Gesänge und Chöre und Orchester und Musik und Tanz. Alles, was man haben will. Wir sind jetzt mitten in Homburg und eine Frau, die bestimmt auch geschafft ist, steht jetzt neben mir. Frau Hurt, wie war es denn für Sie?
1: Es war wunderbar anstrengend und abwechslungsreich und schön und es hat einfach alles gut geklappt. Es war schön.
0: So als Vorsitzende des Chorverbandes hat man da mehr Druck als andere?
1: Ja, ich denke, der Druck ist einfach das Organisatorische, weil da steckt so viel Arbeit drin und so viel Herzblut und da bibbert man schon, dass alles so gut klappt, wie man sich das gedacht hat. Und das kann ich jetzt schon sagen, es hat geklappt.
0: Sing City ist ja keine richtig feste Institution, obwohl es jetzt alle zwei Jahre stattgefunden hat. Wird es nochmal stattfinden?
1: Also ich gehe davon aus, dass es nochmal stattfinden wird. Wir suchen jetzt den nächsten Gastgeber. Wir haben auch schon eine Idee, die kann ich jetzt noch nicht aussprechen, aber ich denke...
0: Andeuten?
1: Es wird im nördlichen Saarland sein.
0: Aha, da können wir jetzt raten. Ja. Sind die denn schon auf Sie zugekommen, sind auch mit einverstanden, damit zu machen?
1: Nein, wir werden den ersten Schritt machen, aber ich glaube, der ein oder andere wartet schon darauf.
0: Was bedeutet das denn an Vorbereitung? Sie müssen ja wissen, was die erwartet. Das heißt mindestens ein bis zwei Jahre Arbeit, oder?
1: Genau, nach Sing City ist vor Sing City und wir werden uns nach

0: halbes Jahr Ruhe gönnen, dass unser Projektmanager jetzt auch nochmal zu Kräften kommt und dann werden wir die ersten Weichen versuchen zu stellen.
1: Super, ich danke Ihnen vielmals und viel Erfolg noch weiterhin. Danke. Wir tanzen noch ein bisschen vor uns hin.

Das war Sing City aus Homburg. Die Spezialausgabe des Kulturspiegels ist jetzt vorbei. Sie haben es gesehen, das Wetter hat nicht immer mitgespielt. Rein in die Jacke, raus aus der Jacke, Regenschirm auf, Regenschirm wieder zu. Aber das war es jetzt endgültig. Wenn Sie das Ganze noch mal sehen wollen, weil es ja wirklich so schön war, kein Problem. Sie haben in der Mediathek die Gelegenheit, noch eine Woche lang sich die Sendung anzusehen.

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0: Einen schönen guten Abend und willkommen zum aktuellen Bericht am Mittwoch, dem in Anführungszeichen kühlsten Tag in der laufenden Woche. Dennoch bestimmen die heißen Temperaturen auch heute wieder unsere Themen. Hitze und Natur. Wie sehr taugen unsere Wälder noch als Klimaanlage bei extremen Temperaturen? Ärger um Müllabfuhr. In weiten Teilen der Landeshauptstadt bleiben die gelben Tonnen stehen. Und große Enttäuschung. Frankreichs Fußballstars scheiden nach schwacher Leistung im WM-Halbfinale gegen Spanien aus. 41 Grad in Burbach. Es war vor wenigen Wochen ein neuer Hitzerekord in Deutschland. Aber nur einen Tag später wurde dieser Rekord schon wieder gebrochen. Und immer noch ist es heiß im Saarland und in Deutschland, zumindest bis zum Wochenende. Der Naturschutzbund NABU hat heute eine Studie vorgestellt, die zeigen soll, wo Naturräume Deutschland noch abkühlen und wo nicht. Jimmy Booth berichtet.
1: Dillingen. Viel Grau, wenig Grün. In der neuen NABU-Studie kommt die Stadt im Westsaarland nicht gut weg. Sie liegt in einem Gürtel entlang der Saar, der sehr stark aufgeheizt ist. Der Grünfeucht-Kühl-Index soll zeigen, wo Naturräume noch kühlen können und wo eben nicht mehr.
2: Das sind unsere großen Städte, natürlich die Landeshauptstadt Saarbrücken, aber auch Saarlouis, Dillingen und Völklingen, alles, was eigentlich auch an der Saar liegt. Da haben wir einen sehr hohen Versiegelungsgrad und es sind dunkelrote Flächen auf dieser Karte, die wir da gesehen haben. Und das bedeutet einfach, dass da keine Kühlung stattfindet, kaum Wasser gespeichert wird und wir eben diese großen Hitzewellen auch erlebt haben.
1: Auch die Saar, die durch die betroffenen Städte fließt, kann kaum für Abkühlung sorgen.
2: Ich denke, dass es daran liegt, dass überhaupt keine Auen mehr da sind, dass deshalb gar keine Kühlung stattfinden kann. Der ist ja als Bundeswasserstraße ausgebaut und hat eben auch ja keine Möglichkeit, das Wasser groß zu speichern. Das fließt dann einfach ab. Und uns fehlen da die Auensysteme, einfach Platz, die Saar bräuchte, um sich auszubreiten und eben dann auch die Landschaft entsprechend zu kühlen.
1: Nicht nur die Saar, auch die Nebenflüsse sollten nach Ansicht des NABU stärker renaturiert werden. Anpassungen müsse es auch in den Innenstädten geben. So solle Feuchtigkeit in den stark versiegelten Gebieten besser gespeichert werden.
2: In den Städten wäre es eben wichtig, dass man so das Leitbild der Schwammstadt, sage ich mal, ist das so. Das bedeutet, das Wasser versickert eben nicht in Kanalisation und geht dann ab in die Saar oder in das nächste Klärwerk, sondern wird eben in der Stadt gehalten durch intelligente Systeme. Da geht Dachbegrünung, Fassadenbegrünung. Man kann einfach mehr Wasser in der Stadt lassen, durch kleine Bäche vielleicht, durch Teiche und eben durch Entsiegelung, Bäume pflanzen.
1: Positiv stechen in der NABU-Studie der Urwald vor den Toren Saarbrückens und der Warnt hervor. Sie sorgten immer noch für Abkühlung, litten aber auch zusehends unter der Trockenheit. Deutschlandweit kommt das Saarland gerade im Vergleich mit den östlichen Bundesländern noch ganz gut weg. Dort gäbe es viele landwirtschaftliche Flächen, die ihre Umgebung nicht mehr kühlen könnten.
0: Wald und Schatten sind grundsätzlich schon eine Lösung bei großer Hitze. Zu Hause staut sie sich, wer keine Klimaanlage hat, kommt aus dem Lüften nicht mehr raus, Rollläden hoch, Rollläden runter. Ich denke, Sie kennen das. Aber es gibt auch Menschen, die das nicht können, weil sie keine eigene Wohnung haben oder sogar auf der Straße leben. Felix Alsfasser berichtet.
3: Die Sonne scheint unerbittlich über Neunkirchen. Die Innenstadt ist wie andere im Saarland an vielen Stellen versiegelt. Plätze zum Abkühlen gibt es nur wenige. Auch wenn der Name es nicht verrät, gibt es für Wohnungslose und Obdachlose die Möglichkeit, sich in der ökumenischen Wärmestube der Diakonie und der Caritas abzukühlen. Täglich kommen etwa 50 bis 70 Menschen.
4: Dass die Menschen, insbesondere die obdachlosen Menschen hier in Neunkirchen, keine Möglichkeit haben, sich abzukühlen. Sie können also nirgendwo sich irgendwo öffentlich waschen oder so. Daher wird es sehr gut angenommen.
3: Unter anderem können sich die Besucher in der Wärmestube duschen. Sie bekommen ein Frühstück und Wasser gestellt. Alleine die Diakonie zählt derzeit etwa 70 Obdach- und Wohnungslose in Neunkirchen, geht aber davon aus, dass es weitaus mehr sind, weil sie mit ihren Projekten nicht alle erreichen. Die Menschen sind von extremen Wetterlagen besonders betroffen. Sie brauchen Orte, an denen sie Schatten finden und sich abkühlen können.
5: Außerhalb der Öffnungszeiten, der Tagestreffs zum Beispiel auch, sind die Menschen darauf angewiesen, schattige Plätze zu finden und haben eben nicht die Möglichkeit, in eine Wohnung zu gehen, sich dort zurückzuziehen, die Rollläden zu schließen und auch zu duschen oder Lebensmittel und Wasser zu kühlen.
3: Um die Menschen, die auf der Straße leben und nicht das Angebot der Wärmestub annehmen, kümmert sich die aufsuchende Arbeit. Das bedeutet, dass die SozialarbeiterInnen gezielt Menschen an ihren bekannten Aufenthaltsorten besuchen und ihnen Hilfe anbieten.
5: Wir versuchen die Menschen während der aufsuchenden Arbeit auch mit Wasser zu versorgen, also haben da auch immer Sachen mit dabei. Und wir versuchen eben auch mit den Menschen ins Gespräch zu gehen, wie sie sich schützen können in der Hitze. Ein Thema ist auch fehlende ärztliche Anbindung, ne? Dass man so ein bisschen sensibilisiert auch für Gefahren der Hitze und wie man diese vermeiden kann.
3: Unterstützung gibt es vom Sozialministerium. Nach eigenen Angaben sind über 6000 Flaschen Wasser und Sonnenschutz an insgesamt 9 Standorte im Saarland verteilt worden. Dennoch sind die Einrichtungen auf Sonnencremespenden angewiesen, da sie das finanziell nicht tragen können. Langfristig braucht es aber mehr Wohnraum, damit sich die Menschen besser vor der Hitze schützen können.
0: Im Winter sind sie oft zu kalt, weil es recht aufwendig ist, sie nur für einen Gottesdienst zu heizen. Und man muss Angst haben, sich nicht zu erkälten. Ich rede von den zahlreichen Kirchen im Lande. Im Sommer aber sind sie dann auch oft genug recht kühl und damit nicht nur für Gläubige ein regelrechter Zufluchtsort. Das hat sich auch die katholische Kirche in Püttlingen gedacht. Und ab sofort wird die Liebfrauenkirche einmal in der Woche geöffnet, um sich abzukühlen und mehr. Was das ist, zeigt Ihnen Herbert Mangold.
6: Es ist kurz vor 14 Uhr. Jetzt laufen die letzten Vorbereitungen für die Aktion Kühlende Kirche. In der Sommerzeit wird die katholische Liebfrauenkirche in Püttlingen zur kühlen Oase. Auch wenn es draußen über 35 Grad sind, wärmer als 25 Grad wird es im großen steinernen Kirchenschiff nicht werden.
7: Das wird die Kirche auch halten, wenn es kurzfristig sehr heiß wird. Und dann sollen Leute die Möglichkeit haben, sich hier kurzfristig zu erfrischen.
6: Die Idee ist erst vor ein paar Wochen entstanden. Dabei ging es auch um den Gedanken, dass eine große Hitze Menschen einsam machen kann.
8: Wenn man so verschiedene Dinge auch von den Sozialarbeiterinnen unserer Stadt hört, welche Erfahrungen Familien machen, die einsam sind, die alleine leben, man zieht sich auch irgendwo wie in ein Schneckenhaus zurück.
6: Inzwischen hat sich das neue Angebot auch in der katholischen Kirchengemeinde herumgesprochen. Einige kommen, um einfach zu sehen, was jetzt einmal in der Woche in der Kirche stattfindet. Schnell kommen die Besucher ins Gespräch. Ungewohnt für viele, direkt neben dem Altar kann man gemeinsam spielen.
9: Ja, ich freue mich, dass ich als Rentner auch mal die Gelegenheit habe, hier mit anderen Leuten zu spielen.
10: Man kommt zusammen. Es ist auch noch in gewissermaßen eine kleine Auszeit.
11: Begegnung ist okay für mich und Lesen auch, aber Spiele, da bin ich schon ein bisschen skeptisch.
6: Die katholische Kirchengemeinde versteht das neue Angebot nicht nur als eine Art kühlender Nächstenliebe bei hohen Temperaturen. Die Seelsorger bieten neben der Gemeinschaft auch persönliche Gespräche an. Hitze, so ihre Erfahrung, kann teilweise auch krank machen.
12: Jeder verkriecht sich hinter seinem Haus, macht alles zu. Es passiert dadurch auch eine Verdunkelung des Hauses und nach einer Zeit werden Menschen depressiv, obwohl das schöne Wetter draußen ist.
6: Die Gemeinde Püttlingen kooperiert hier mit der katholischen Kirchengemeinde. Sie möchte auch die Zusammenarbeit im Bereich Klimaschutz weiter ausbauen.
13: Wir würden gerne ganz viele kühle Orte schaffen, also nicht nur hier diesen einen. Wir hoffen, dass wir noch weitere Kirchen öffnen können und vielleicht noch andere Orte finden, wo man davon profitieren kann, dass es barrierefrei ist, dass es leicht zugänglich ist.
6: Die Aktion Kühlende Kirche soll zumindest bis Ende August gehen. Bei längeren Hitzeperioden könnte sie auch länger laufen.
0: Die eine oder andere Gemeinde wird zugeschaut haben und das sich vielleicht als Vorbild nehmen. Joghurtbecher, Tetrapacks, Konserven. All das kommt bekanntermaßen in die gelbe Tonne. In den letzten Tagen haben Menschen in einigen Stadtteilen von Saarbrücken teilweise Probleme, solche Abfallartikel in ihrer Mülltonne unterzubringen. Denn die wurden seit einigen Tagen nicht geleert. Felix Schneider über das Problem, die Ursachen, aber auch die Lösung.
6: Die Tonne quillt über. Das ärgert viele Bürger in Ensheim, auch Anne Mühlberg. Seit einer Woche muss sie ihren Abfall in die gelbe Tonne quetschen. Die Abholung ist längst überfällig, Gesprächsthema in der Nachbarschaft.
14: Die waren also, wann wird die geholt? Ich meine, jeder hat dann mit den Achseln gezuckt, das kann man doch nicht stehen lassen.
6: Immer wieder gab es mal Verzögerungen, erzählt Mühlberg. Doch dieses Mal hat es eine Woche gedauert und es gab keine Information. Das hat sie stutzig gemacht. Sie führt zahlreiche Telefonate. Offenbar fühlt sich niemand richtig zuständig. Über das Bürgertelefon landet sie beim ZKE.
14: Und dann hat sich eine nette, sehr, sehr freundliche Dame gemeldet und die hat gesagt, dass sie also Probleme haben, wie ich ihr das Problem geschildert habe, dass die Mülltonnen im Stadtverband nicht abgeholt werden, also nicht geleert werden. Und der dafür zuständige Entsorger wäre auch für die Geschäftsführung nicht zu erreichen.
6: An vielen Orten in Saarbrücken wurden die gelben Tonnen nicht rechtzeitig geleert. Insbesondere in den Stadtteilen Rothenbühl, Eschringen, Vechingen und Herrensohr. Der zuständige Entsorger ASS habe einen personellen Engpass. Durch die Personalengpässe war auch die

0: telefonische Erreichbarkeit der ASS eingeschränkt. Bislang konnten wir in unseren Wertstoffzentren keine Auswirkungen durch vermehrte Anlieferungen von Leichtverpackungen dokumentieren. Auch in Eppelborn und Illingen gab es Verzögerungen bei der Abholung der gelben Tonnen bei einem anderen Entsorger. Zu den Ursachen konnten die Gemeinden nichts sagen. Auf SR-Anfrage teilt der Entsorger ASS über die Probleme in Saarbrücken mit. Ursächlich für diese Situation war das gleichzeitige Zusammentreffen mehrerer Faktoren. Insbesondere krankheitsbedingte Ausfälle, Urlaubszeiten sowie der Ausfall von Fahrzeugen. Das Entsorgungsunternehmen habe nun Maßnahmen eingeleitet. Die noch nicht abgeholten Tonnen sollen bis spätestens Samstag geleert werden. In Duttweiler und Herrensohr sollen die Tonnen erst kommende Woche bei der regulären Leerung abgeholt werden.
1: Im aktuellen Wetter können wir froh sein, dass es nicht die grünen Tonnen sind. Themenwechsel. Was, wenn wegen eines Angriffs an der NATO-Ostflanke täglich verletzte Soldaten im Saarland ankommen? Ein Szenario, auf das sich Bundeswehr und Hilfsorganisationen vorbereiten müssen. Das ist gleich Thema im dritten Teil unserer Sommerserie Unsere Sicherheit, das Saarland im Ernstfall. Zuvor aber die Nachrichten und Kurzfilme. Im Studio ist Anja Fröhlich.
2: Guten Abend. Wegen der hohen Kosten für Plätze im Pflegeheim fordert die CDU mehr Einsatz von der saarländischen Landesregierung. In einer Erklärung der CDU-Landtagsfraktion heißt es, Pflege dürfe nicht zum Armutsrisiko werden. SPD-Gesundheitsminister Jung müsse die Möglichkeiten des Landes stärker nutzen und dürfe sich nicht allein auf den Bund verlassen. Die CDU-Fraktion fordert unter anderem, dass das Saarland die Investitionskosten der Pflegeheime übernimmt. So könnten die Eigenanteile der Bewohner gesenkt werden. Kupferkabeldiebstähle haben im Saarland im vergangenen Jahr einen Schaden in mittlerer sechsstelliger Höhe verursacht. Nach Angaben der Polizei entstand der größte Schaden im letzten Jahr bei einem Diebstahl auf dem Gelände eines Umspannwerks. Gestohlen werden Kupferkabel unter anderem von Baustellen, Firmengeländen und aus Solarparks.
3: In Alt-Saarbrücken haben die Bauarbeiten für insgesamt 40 bezahlbare Wohnungen begonnen. Das Projekt richtet sich an Menschen mit geringem oder mittlerem Einkommen, die über einen Wohnberechtigungsschein verfügen. Die beiden Gebäude sind nach Angaben der landeseigenen Wohnungsgesellschaft Saarland barrierefrei geplant worden. Der Bau wurde vollständig aus öffentlichen Mitteln finanziert.
4: Gerade in den heutigen Zeiten, auch mit steigenden Baupreisen, ist es natürlich schwierig und ist eine Herausforderung, auch entsprechend Wohnraum schaffen zu können. Aber wir sind hier als Landesregierung in vielerlei Hinsicht unterwegs. Wir versuchen, die Rahmenbedingungen zu verbessern, was die Landesbauordnung angeht. Aber wir versuchen auch Förderinstrumente zu schaffen in der Wohnraumförderung. Und das hier ist halt ein solches gefördertes Projekt, mit dem wir neuen und zusätzlichen bezahlbaren Wohnraum schaffen können.
3: Beide Gebäude sollen jeweils aus 20 einzelnen Wohnungen bestehen, mit 2 oder 3 Zimmern. Die Abbrucharbeiten haben bereits im Mai begonnen. Anfang 2028 sollen die Wohnungen bezugsfertig sein.
2: Ein Imbissbetreiber ist in der Nacht zum Montag in St. Wendel bei einem Angriff mit einer Eisenstange schwer verletzt worden. Nach Polizeiangaben war es zuvor zu einem Streit mit einem bislang unbekannten Mann gekommen. Der Täter schlug dem 44-Jährigen mit der Eisenstange gegen den Kopf und flüchtete anschließend. Das Opfer wurde in ein Krankenhaus gebracht. In Bexbach hat die Polizei im Zusammenhang mit Bränden in diesem Jahr bereits 25 Ermittlungsverfahren eingeleitet. Dabei geht es unter anderem um den Verdacht der Brandstiftung. Die Polizei prüft derzeit, ob zwischen einzelnen Bränden ein Zusammenhang besteht. Wie die Stadt Bexbach mitteilte, musste die Freiwillige Feuerwehr seit Januar bereits über 40 Mal ausrücken. Das waren fast doppelt so viele Einsätze wie im gesamten Vorjahr. In Trier ist am Vormittag ein 22-jähriger Mann erstochen worden. Das Opfer wurde nach Polizeiangaben vor Ort noch reanimiert, starb aber kurze Zeit später. Den mutmaßlichen Täter konnten die Beamten nach kurzer Fahndung festnehmen. Er ist ebenfalls 22 Jahre alt. Zu seinem Motiv und seiner Nationalität hat die Polizei bislang keine Angaben gemacht.
0: Der Trend bei den Mitgliederzahlen der Saarparteien setzt sich fort. Während CDU, SPD und Grüne mehr Mitglieder verlieren, gewinnen AfD und Linke welche hinzu. Die CDU hat derzeit 13.000 Mitglieder im Saarland. Die SPD nennt eine Zahl von 12.883, die Grünen 1.569, die FDP 851. Hinzugewonnen haben nur Linke und AfD. Sie zählen aktuell 1.000.

0: 1.796 und 1.635 Mitglieder. Die Verluste von CDU und SPD fallen besonders hoch aus, nämlich 300 bei der CDU und 553 bei der SPD. Beide Parteien betonen, dass vor allem Todesfälle für die Verluste verantwortlich seien. Die Grünen verloren 79 Mitglieder, die FDP 94. Deutliche Zugewinne haben die Linke und die AfD. Beide Parteien gehen davon aus, dass sich der Trend bis zur Landtagswahl im kommenden Frühjahr fortsetzen wird.
1: Die Saarland Sport Toto GmbH hat in der ersten Jahreshälfte mehr als 75 Millionen Euro ausgeschüttet. Wie es in einer Mitteilung heißt, war darunter auch der höchste Lottogewinn in der Geschichte des Saarlandes. Rund 53,7 Millionen Euro für einen Tipper aus dem Landkreis Neunkirchen. Seit seiner Gründung hat Saartoto nach eigenen Angaben rund 1 Milliarde Euro in die Förderung von Sport, Kultur, Umwelt und Naturschutz sowie soziale Projekte investiert. Und hier noch die Zahlen vom Mittwochslotto. Sie lauten 7, 11, 35, 37, 39, 42. Die Superzahl 1, Spiel 77, 06, 40, 05, 0. Und die Super 6, 4, 2, 9, 3, 8, 2. Alle Angaben wie immer ohne Gewähr. Soweit der Nachrichtenüberblick. Um 9:45 Uhr gibt es in der Spätausgabe von SR Info noch einmal ein Nachrichtenupdate. Und hier übernimmt wieder Roman und ich hoffe, vielleicht hast du gewonnen.
2: Ich habe schon geguckt. 2:50 Uhr, Super 6 am Ende. Das war's. Sie kommt aus Merzig, das ist eine Garnisonsstadt. Dort gibt es seit vielen Jahren Bundeswehr. Ja, und die Bundeswehr ist ja nicht nur zum Spaß da. Jahrelang ging es in Frieden, wunderbar. Aber mittlerweile dauert seit 4,5 Jahren der Angriffskrieg Russlands gegen die Ukraine. Und das Ende ist nicht in Sicht. Was wäre, wenn der Konflikt sich wirklich ausweitet an der Ostflanke des NATO-Verteidigungsbündnisses? Was würde so ein Fall konkret für das Saarland bedeuten? Dieser Frage gehen wir in unserer aktuellen Serie Unsere Sicherheit, das Saarland im Ernstfall nach. In den vergangenen beiden Wochen haben wir uns schon angesehen, welche Auswirkungen ein Bündnisfall auf die Kommunen und auf die Straßen im Saarland haben könnte. Heute blicken wir auf die Gesundheitsversorgung. Im Ernstfall ist damit zu rechnen, dass im Saarland Verwundete versorgt werden müssten. Was ist, wenn plötzlich täglich Verletzte aus einem umkämpften Gebiet ankämen? Aaron Klein hat nachgefragt.
3: Verletzte Soldatinnen und Soldaten. Sollte es an der NATO-Ostflanke zum Ernstfall kommen, würden sie auch ins Saarland transportiert und hier behandelt werden. Übungen wie diese hier im Mai in Kirkel sollen nicht nur die Bundeswehr darauf vorbereiten, sondern vor allem auch zivile Helfer und Organisationen. Das Szenario hier, ein Zug mit Verletzten fährt in Polen los, hält an verschiedenen Stationen, bis schließlich noch 50 verletzte Soldaten im Saarland ankommen und abtransportiert werden.
4: Und das üben wir heute über diesen Oberbegriff Operationsplan Deutschland, Drehscheibe Deutschland. Das ist für uns als Militärs praktisch der Kontext, der Zusammenhang und der Rahmen dieser Übung. Und es findet hier praktisch die Übernahme der verletzten Soldaten von der militärischen Seite an die zivile Seite statt. Und das haben Sie ja hier bei dem Aufbau gesehen. Arbeiten zusammen THW, Feuerwehr, die ganzen Hilfsorganisationen, Krankenhäuser, um dies zu bewerkstelligen.
3: Deutschland als Drehscheibe, auch für verletzte Soldaten. Dafür braucht es zivil-militärische Zusammenarbeit. Allerdings andersrum als das Rotes Kreuz, THW und Co. bisher gewohnt sind.
5: Wir leben hier zivil-militärische Zusammenarbeit. Wir kennen das bei der Unterstützung von Naturkatastrophen oder Krisen, dass uns die Bundeswehr geholfen hat. Hier geht es jetzt eben mal um die Unterstützung mehr der zivilen Seite für Soldaten, Patientinnen und Patienten in diesem gewählten Übungsszenario. Sie können aber auch sagen, dasselbe müssten wir anwenden oder würden wir anwenden bei Zivilpatienten. Es hätte ja auch ein ziviles Unglück sein können. Alles das, was wir hier lernen, ist für uns in alle Richtungen nutzbar.
3: Wo die Patienten landen, wäre im Ernstfall schon während der Zugfahrt geklärt worden. Im Prinzip sind alle saarländischen Krankenhäuser eingebunden. In diesem Fall landen die Verletzten in der Homburger Uniklinik. Würden wirklich viele verletzte Soldaten von der NATO-Ostflanke im Saarland ankommen, wäre dort auch schon einiges passiert. Denn egal ob Soldaten oder Zivilisten, für einen MANF, einen Massenanfall von Verletzten, haben die Kliniken schon fertige Pläne. Dann wird zusätzliches Personal alarmiert, OP-Räume werden aktiviert. Trotz regelmäßiger Schulungen der Chirurgen könnten die Verletzungsmuster der Soldaten eine Herausforderung sein. Schussverletzungen oder gar Amputationen etwa sind auch an der Uniklinik nicht an der Tagesordnung.
6: letztendlich haben wir niemanden, der so richtig speziell dafür geschult ist, sondern wir machen ja das, was wir tagtäglich auch machen. Das heißt, wir sind auch, haben eine gewisse Kompetenz hier, als Maximalversorger schwer oder komplex Verletzte oder erkrankte Patienten zu versorgen. Von dem her haben wir das Spezialpersonal hier schon da.
3: Die Bundeswehr geht im Ernstfall von bis zu 1000 Verletzten täglich aus, die von der NATO-Ostflanke aus nach ganz Deutschland verteilt werden müssten. Vor allem zwei Dinge könnten dann zur Herausforderung werden: die Zahl der Verletzten und möglicherweise die Art der Verletzungen.
2: Wir wollen das Thema weiter vertiefen mit Marco Karp. Er ist Teil der Landespolitikredaktion. Er recherchiert das Ganze, bist auch Mitautor der ganzen Geschichte. Wir haben das jetzt gesehen, die Krankenhäuser sind betroffen, bereiten sich vor, sind allerdings mittlerweile alle ziemlich spezialisiert. Könnte das ein Problem werden, wenn es mit multiplen Verletzungen sozusagen mal dann kommt?
7: Das ist tatsächlich ein wichtiges Thema. Denn auch die Fähigkeit, als Generalist handeln zu können, sei eine Form der Spezialisierung. Das teilt uns das Universitätsklinikum in Homburg mit. Und genau da setzen auch Traumakurse an. Und Ziel dieser Kurse ist es, Ärzte dahin zu bringen, dass sie die Fähigkeit haben, Notversorgung zu machen bei schwer verletzten Patienten. Das soll ihnen in diesen Traumakursen sozusagen vermittelt werden. Und das gilt eben auch, diese Traumakurse macht auch der Winterberg in Saarbrücken. Klar ist aber auch, und das haben uns beide mitgeteilt, wenn über einen längeren Zeitraum wiederholt eine große Anzahl schwerverletzter Patienten in die Krankenhäuser eingeliefert werden würde, würde das beide Krankenhäuser vor Herausforderungen stellen.
2: Das ist nicht unbedingt ein schönes Thema. Wir wollen auf keinen Fall Angst machen, meine Damen und Herren. Aber darüber reden muss man einfach mal, denn die Organisationen bereiten sich ja nun mal vor. Wir haben gesehen, im Ukraine-Krieg sehr oft wird die Infrastruktur angegriffen. Wie sind die Kliniken dann darauf vorbereitet, wenn sie plötzlich keinen Strom mehr haben?
7: Da haben wir auch beim Universitätsklinikum in Homburg nachgefragt und beim Winterberg in Saarbrücken. Das Universitätsklinikum in Homburg teilt uns mit, dass die Systeme auf einen Dauerbetrieb von mindestens 72 Stunden ausgelegt sind. Daneben gibt es Generatoren, die vorgehalten werden. Treibstoff hält da für diese Generatoren dann noch mal 7 Tage. Das heißt, das Universitätsklinikum hätte dann noch mal innerhalb dieser 7 Tage Zeit, weiteren Treibstoff herbeizuholen. Beim Winterberg-Klinikum in Saarbrücken sieht es ein bisschen anders aus. Da teilen sie uns mit, dass sie über 2 Diesel-Notstrom-Aggregate insgesamt verfügen. Solange genug Diesel da sei, könne man auch alle wichtigen Bereiche autonom betreiben. Insgesamt hält man für diese Dieselaggregate Treibstoff vor für mehrere Tage, so teilt man uns das mit. Heißt auch hier, wenn ein Engpass, wenn eine Notsituation über mehrere Tage hinausgeht, würde auch das die Krankenhäuser vor Probleme und Herausforderungen stellen.
2: Ich denke, viele dieser Pläne liegen ja in Schubladen und sind geheim. Wie war das denn mit der Recherche? Wie seid ihr an diese Infos rangekommen und was wisst ihr nicht?
7: Ja, durchaus, das war durchaus schwierig und genau das war sozusagen das Spannungsfeld über ein Plan zu berichten, der größtenteils geheim ist, auch der auch geheim sein muss, sonst würde er seinen Zweck nicht erfüllen. Mhm. Also wir haben von unseren Interviewpartnern, meine Kollegen und ich, immer wieder gehört, ja, das wissen wir, ja, da gibt es Pläne, aber nein, das können wir vor laufender Kamera jetzt nicht sagen. Das war vor allem bei Fragen, die betreffend sind, welche Verkehrswege würden denn jetzt im Ernstfall, im Bündnisfall tatsächlich gesperrt werden. Da liegen zwar Pläne vor, konnten aber nicht mitgeteilt werden. Das muss man dann sich noch mal vergewissern. Es ist ja so, dass, und das wird ja im Operationsplan Deutschland beschrieben, dass Deutschland zur logistischen Drehscheibe wird, nämlich für die NATO-Verbündete. Alle, die aus dem Westen dann an eine mögliche Ostflanke verschoben werden, würden durch Deutschland in diesem Plan sozusagen hindurchgehen. Die müssen versorgt werden. Die Menschen müssen versorgt werden, die Fahrzeuge müssen repariert und auch gewartet werden. All das wird in diesem Plan beschrieben. Und da müssen Sachen einfach auch geheim bleiben, das muss man akzeptieren, sonst würde man einem möglichen Gegner einfach militärische Vorteile geben, die man so nicht preisgeben kann. Trotzdem konnten wir Erkenntnisse daraus ziehen, beispielsweise wie sind die Kommunen jetzt schon gerüstet für diese Sachen, weil die müssen ja das administrative Leben, das zivile Leben am Aufrechterhalten. Also muss es weiterhin möglich sein, Personalausweis, Führerschein zu beantragen und zu besorgen. Wir haben jetzt Halbzeit, 3 Folgen gemacht, 3 weitere kommen. Und da wird noch viel drin sein.
2: Nächste Woche geht es um das Thema Wirtschaft. Danke, Marco Karp, für den Besuch bei uns im Studio.
7: Gern.
2: Es sind Ferien. Wir haben schon darüber gesprochen. Es ist bestes Sommerwetter. Für viele heißt das ab an den Badesee. Dadurch haben aber auch die Rettungsschwimmer im Saarland einiges zu tun. In der ersten Sommerferienwoche kam es am Bostalsee zu mehr als 100 Einsätzen für die DLRG. Und deshalb wollten wir uns in der zweiten Woche mal anschauen, was da los ist und wann die Rettungsschwimmer eingreifen müssen. Nikolaus Ecker war vor Ort.
8: 13 Uhr, Bostalsee. Wir treffen Emma während ihrer Schicht für die DLRG. Jederzeit könnte es hier brenzlig werden. Die 17-Jährige ist konzentriert. Heute ist ideales Badewetter. Sie und ihre Kollegen sorgen für die Sicherheit.
9: Soweit ich weiß, war heute noch nicht so viel los. Ist bis jetzt sehr ruhig auf dem See.
8: Emma ist eine von rund 20 Ehrenamtlern, die gerade am Bostalsee Dienst haben. Sie ist seit rund 5 Jahren bei der DLRG. Angefangen hat die 17-Jährige durch ihren Bruder. Da es bisher ruhig ist, Gelegenheit für eine kleine Übung. Im Ernstfall muss jeder wissen, was er zu tun hat. Das heutige Szenario: Eine Person treibt leblos im Wasser. Da zählt jede Sekunde.

0: Das Team ist eingespielt. Das Retten dauert nur wenige Minuten. Mit der Kamera kommen wir kaum mit. Die Schwimmer trainieren regelmäßig im Boostalsee. Ortswechsel für Emma. Pro Tag haben die Ehrenamtler 3 Schichten. Zum Beispiel auf dem Boot oder im Strandbad. Dort muss sie vor allem die Badeplattform im Blick behalten. Manchmal achten die Schwimmer nicht darauf, wohin sie springen und springen anderen auf den Kopf, sagt sie. Geschwommen wird auf dem kompletten Strandabschnitt. Da muss die DLRG den Überblick behalten. Und dann kommt doch noch ein Einsatz rein. Ein Kind ist gestürzt und muss mit seinem Vater auf die andere Seeseite gebracht werden. Dort warten schon die DLRG-Kollegen. Für Emma bleibt es heute bei einem Einsatz. Konzentrieren musste sie sich trotzdem den ganzen Tag. Die 17-Jährige sagt, für sie lohnt es sich.
1: Ich finde es am Boostersee so cool, weil es viel Abwechslung gibt. Man kann auf der Hauptwache sein, wo man halt eher den See generell überblickt. Man kann im Strandbad sein, wo man dann halt sich um Verletzungen kümmert, Sanddienste macht. Oder halt auch generell aufs Wasser schaut. Oder halt auch auf den Booten, wo man dann Segelbooten hilft oder den kleinen Motorbooten.
0: Bis Oktober ist die DLRG mit wechselnder Besetzung noch am Boostalsee. Für Emma und ihre Kollegen ist jetzt aber erstmal Feierabend angesagt.
2: Es ist Tradition und fast schon Kult, dass unsere Reporterinnen und Reporter im Sommer in andere Berufe hineinschluppern. Mein Kollege Maximilian Friedrich hat es in diesem Jahr in die AWO Behindertenwerkstatt in Ensdorf verschlagen. An seinem ersten Tag ging es für ihn in die Wäscherei und damit auch in einen langen und anstrengenden Arbeitstag.
3: Na, du hast Wettwäsche, die musst du mit 4 Mann zusammenlehnen. Einfach alles drin.
4: Moin Peter,
5: moin,
4: ist ja schon bereit.
5: Ja.
4: So, Tag in der Wäscherei. Was
5: genau.
4: Liegt an?
5: Also, Wäsche kommt jetzt, zum Beispiel Seniorenzentrum. Müssen wir jetzt halt nur alles abwiegen und dann tun die Kollegen dann komplett dann wäschen alles.
4: Ja, super, leg mal los. Ha?
5: Ja.
4: Ich tue jetzt einfach mal so, als wüsste ich, was ich mache.
5: Der läuft jetzt wie Krankenhaus, wird das hier unter Krankenhaus gemacht. Da ist jetzt Wäsche, die gibt jetzt an der Schleudermaschine gewaschen.
4: Boah, ist das schwer.
5: Ja. Manche 6 sind aber drunter, die sind noch schwerer. Bettwäsche, da wird aber jetzt alles sortiert, das Loch. Da kommt jetzt nur Bettwäsche drin. Jetzt zum Beispiel die Säcklo. Dann machen wir die immer noch bei der Bewohnerwäsche dabei. Zum Beispiel, da ist jetzt Frotte. Hier ist jetzt auch nur Bewohnerwäsche. Hier ist jetzt nur Bewohnerwäsche drin.
4: Müssen wir erst mal checken, wie man es aufmacht. Was haben wir hier? Bewohnerwäsche. Handtücher sind?
5: Hier.
4: Einfach hier rein.
5: Bewohnerwäsche.
4: Ja, der wird jetzt noch mal hier reinsortiert.
5: Genau. Das ist 8 Bewohnerwäsche.
4: So, hier werden gerade die Waschmaschinen gefüllt und auf der anderen Seite kommt dann die saubere Wäsche wieder raus. Und da gehen wir jetzt hin und dann helfe ich ein bisschen Wäsche zusammenlegen.
6: Also ab in die Hygieneschleuse. Und dann geht es für mich mit einem ganz besonderen Outfit weiter.
4: So, dann gehen wir jetzt mal Wäsche zusammenlegen. Mein neuer Look hier, ja. Im wunderschönen Kleid. Jetzt weiß ich auch mal, wie sich das anfühlt.
5: Ja. Das sind die größten Laken, wo man jetzt hat.
4: Das ist schon ein Knochenjob hier. Bin ich jetzt schon froh, wenn meine Kinder mal größer sind. Dann können die zu Hause mit anpacken. Dann läuft das auch. Ne? So, Peter hat eine schöne Überraschung für mich.
5: Ja.
4: Ein paar Handtücher, die wir jetzt hier mit ein paar Kollegen zusammenlegen, ne?
5: Jo.
4: Hab ich gedacht, ich weiß, wie man Handtücher zusammenlegt. Jetzt bekomme ich es von den Profis hier mal gezeigt, wie man es richtig macht. Ach, so langsam ist hier wieder Licht am Ende des Tunnels. War Licht am Ende des Tunnels. Peter, wir werden ja nie fertig.
5: Max, komm mal mit. Es kommt Faltmaschine, da haben wir noch jede Menge Handtücher.
4: Du sagst mir jetzt, dass wir eine Handtuchfaltmaschine hier haben. Ja. Wir haben gerade stundenlang Handtücher zusammengelegt.
3: Ja, und jetzt noch Handtücher.
4: So, wie geht denn das?
3: Ja, die gehen jetzt dann immer so draufgelegt und da fahrt die einfach komplett hoch. Brauchst nichts zusammenlegen, gar nichts. Das macht alles die Maschine.
4: Das bräuchte man zu Hause.
3: Ja.
4: Irgendwo in die Garage.
6: Auch nach fast 8 Stunden bei über 30 Grad in der Wäscherei ziehen hier alle Mitarbeiter noch voll durch. Während ich als Praktikant langsam und merklich zu schwächeln beginne.
4: So, das ist mein letztes Hemd für heute. Das ist mein letztes Hemd für heute. Das letzte Hemd für heute. Mein letztes Hemd für heute. Mein letztes Hemd für heute. Fuck it. Fuck it. Mein letztes Hemd für heute. Mein letztes Hemd für heute. So, das ist mein letztes Hemd für heute. Ich mach's beim nächsten, okay? Das hier ist so hässlich. So, das ist mein letztes Hemd für heute. Peter hat mir hier in der Wäscherei alles gezeigt. Es hat total viel Spaß gemacht. Die machen hier einen krassen Job. Aber jetzt heißt es auch mal Feierabend. Ciao, ciao, bis zum nächsten Mal.
2: Ja, das ist schon ein ziemlich anstrengender Sport, muss man sagen. Lisa Buhr ist bei uns mit dem Neuesten vom Tage.
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8: Guten Abend. Die Hälfte der Tour de France ist geschafft. Nachdem gestern Klettern angesagt war, war das Profil der 11. Etappe eher flach und daher, wie zu erwarten, etwas für die Sprinter. Der heutige Sieger sorgte jedoch für eine Überraschung.
9: Mal ein anderes Bild auf der 11. Etappe der Tour de France. Regen zum Start im Thermalbadort Vichy. Über 161 Kilometer geht es zumeist flach Richtung Nevers an der Loire. Ein zusätzlicher Faktor zunächst die nasse Straße. Eine 4-Mann starke Ausreißergruppe mit dem Franzosen Julien Alaphilippe setzt sich vom Feld ab, das heute von den Sprinterteams angeführt wird. Der gesamtführende Tadej Pogacar kann also locker mitrollen. 31 Kilometer vor dem Ziel dann ein Sturz, in den auch der deutsche Georg Zimmermann im roten Trikot verwickelt ist. Der 28-Jährige kann aber weiterfahren. Das Feld macht hinten raus Tempo und fängt die Ausreißer 5,5 Kilometer vor dem Ziel wieder ein. Bahn frei also für die Sprinter. Und da überrascht der Norweger Søren Werenskiold die gesamte Konkurrenz mit einer frühen Attacke, die er bis zum Ziel durchhält. Bester Deutscher wird Pascal Ackermann auf Platz 10.
8: Für viele war es gestern Abend das vorgezogene Finale der WM. Frankreich gegen Spanien in der Runde der letzten 4. Und ausgerechnet am französischen Nationalfeiertag war von Frankreichs Offensivzauber nicht zu sehen. 0:2 der Endstand und damit das Aus für die Equipe Tricolore. Stefan Hauch hat das Spiel in Stiring-Wendel verfolgt.
10: Es ist angerichtet in Stiring-Wendel. Einige hundert Fans sind gekommen, um gemeinsam zu feiern und die Stimmung ist top. Die Jubelaccessoires sind vorbereitet, alles perfekt für einen großen Abend an diesem französischen Nationalfeiertag. Anpfiff in Boston und natürlich stehen alle Franzosen auf, wenn die Marseillaise erklingt. Aber dieses Halbfinale läuft nicht rund aus französischer Sicht. 19. Minute. Ein Foul an Lamine Jamal. Elfmeter für Spanien. Entsetzen in Stiring-Wendel. Oyarzabal verwandelt zum 1:0 für Spanien. Kalte Dusche am heißen Sommerabend. Bis zum Halbzeitpfiff gelingt Frankreich nicht mehr viel. Aber die Fans bleiben optimistisch, da geht noch was. Denken alle. Bis jetzt spielen sie nicht wirklich gut. Sie können ihr Spiel nicht entwickeln. Aber haben sie noch Hoffnung? Ja, ich hoffe, wir gewinnen 2:1. Das wird noch. In der zweiten Hälfte wird das ein 3:1. Aber nix wird's. In der 58. Minute ist es Pedro Porro, der mit dem 2:0 alle französischen Hoffnungen erledigt und beerdigt. Es gibt zwar noch ein paar Chancen, aber Spanien ist klar besser. Abpfiff, Frankreich ist gescheitert. Es war kompliziert. Gegen eine Mannschaft, die gut verteidigt hat, die stabil war, der Bessere hat heute gesiegt. Schade. Jetzt müssen wir schauen, was der neue Trainer bewegt. Das muss man akzeptieren. Spanien war heute stärker. Sind Sie enttäuscht? Nein, so ist das Leben. Es geht weiter. Aber Frankreich hat mich heute Abend enttäuscht. Der französische Traum vom dritten Weltmeistertitel ist ausgeträumt. Schade für unseren Nachbarn. Das hätte doch so gut zu diesem Sommer gepasst.
8: Aber Sie nehmen es ganz schön sportlich, oder?
2: Ja, irgendwie kennen wir aber das Gefühl. Die drei Expertinnen und Experten, die gestern Abend auf Frankreich getippt haben, verzichten heute auf einen Tipp für das zweite Halbfinale. Besser und verlässlicher ist mit Sicherheit der Wetterbericht. Den hat Katrin Baron. Ich hoffe, wir sehen uns morgen wieder. Tschüss.

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1: Hallo und guten Abend. Bevor es heute stellenweise im Saarland ganz schön nass geworden ist, sah es an vielen Stellen auch schon so aus. Christine Riebel schreibt zu diesem Foto ein bisschen afrikanische Savanne im Bliesgau. Es war dann tatsächlich nämlich doch Altheim und kein Drehort vom König der Löwen. Über Schottland hängt ein Hoch. Die Gewinner dadurch unter anderem der deutsche Norden. Hier ist es auch morgen schön. Über der Mitte und dem Süden gibt es viel feuchte Luft und deswegen auch immer wieder die ganzen Schauer und Gewitter. Das hier können wir sehen. Teilweise wird der Donnerstag nämlich ein schöner Sommertag. Ansonsten auch mal viel Regen mit Blitz und Donner. Temperaturen morgen deutschlandweit zwischen 22 und 33 Grad. Und das sind die nächsten Stunden. Die kommende Nacht bleibt fast überall trocken. Einmal durchlüften bei 19 bis 14 Grad. Morgen zuerst bei uns noch schön. Im Tagesverlauf sind dann aber punktuell die Gewitter wieder da mit Starkregen, Hagel und Sturmböen. Maximal 32 Grad. Ins Wochenende geht es dann mit vielen Wolken und weiterhin Unwetterrisiko. Höchstens 27 Grad am Freitag. Das Wochenende wird wieder besser. 27 Grad am Samstag und 25 Grad am Sonntag. Bevor es für Sie hier gleich mit der Tagesschau weitergeht, noch ein bisschen Sonne von uns zu Ihnen nach Hause. Rudi Klaumann aus Habach hat gerade noch den Sonnenuntergang über dem Kalmeswald fotografieren können. Dankeschön dafür. Hat auch gute Chancen auf das Foto der Woche und wir sehen uns morgen wieder. Schönen Abend.
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3: Einen schönen guten Abend. Ich begrüße Sie zur Tagesschau. Die schlechten Umfragewerte sieht er als Ansporn und seine Regierung auf Kurs. Bundeskanzler Merz gab sich bei der traditionellen Sommerpressekonferenz heute selbstbewusst. Seine Regierung könne gestärkt in die Sommerpause gehen. Die Koalition habe mit der Reform der Krankenversicherung ein zentrales Vorhaben durch Bundestag und Bundesrat gebracht. Merz stellte sich etwa 1,5 Stunden lang den Fragen der Hauptstadtpresse.
4: Nur selten ein Lachen wie hier. Meist ist die Miene ernst bei Bundeskanzler Merz auf der Sommerpressekonferenz vor Hauptstadtjournalisten. Merz' Beliebtheit historisch schlecht. Laut ARD Deutschland-Trend finden nur 13% der Bürger die Arbeit seiner Regierung gut. Er selbst sieht es nicht ganz so düster.
5: Ich bin nie zufrieden mit dem, was wir erreicht haben, solange wir nicht deutlich besser dastehen, als wir im Augenblick dastehen. Aber ich muss sagen, die Koalition hat Tritt gefasst.
4: Der Kanzler wird zu zahlreichen Themen gefragt, zum Beispiel Verteidigung, Ukraine, China. Besonders leidenschaftlich wird er bei der Reform der Rentenversicherung, die der Bundestag bis Jahresende beschließen soll.
5: Wir fangen jetzt wenigstens an, damit den Kapitalmarkt auch für die Altersversorgung wirklich systematisch zu nutzen. Und das ist der eigentliche Wert dieser Reform.
4: Doch der Herbst wird schwierig werden. Drei Landtagswahlen stehen an. In Sachsen-Anhalt und Mecklenburg-Vorpommern führt mit deutlichem Abstand die AfD.
5: Deswegen richte ich mich auch an die Wählerinnen und Wähler der AfD und sage ihnen, schaut genau hin, lasst euch nicht von Social-Media-Aktivitäten, egal wo sie stattfinden, allein informieren, sondern guckt hin, was die Bundesregierung versucht auf den Weg zu bringen.
4: Merz verspricht, alles zu tun, um die AfD als Regierungspartei zu verhindern. Angesprochen auf den schwächsten Moment oder eigene Fehler, da weicht der Kanzler lieber aus.
6: Aus welchen Fehlern haben Sie denn gelernt?
5: Ich bin ein lernfähiges System und lerne jeden Tag dazu.
4: Die ersten 14 Monate seiner Kanzlerschaft haben Friedrich Merz viel abverlangt. Leichter dürfte es nach dem Sommer kaum werden.
3: Und damit zu Markus Preis in Berlin. Der Kanzler gab sich selbstbewusst. Wie zuversichtlich geht er denn nun tatsächlich in die parlamentarische Sommerpause?
7: Also wenn man ihn heute gehört hat, dann natürlich sehr, sehr zuversichtlich, als gäbe es all die schlechten Umfragewerte gar nicht. Dabei sind die dem Kanzler, das hat er heute auch eingeräumt, natürlich jeden Tag bewusst und auch regelmäßig Thema im Kanzleramt. Friedrich Merz aber hofft, dass seine positive und die negative öffentliche Wahrnehmung letztlich kein Gegensatz bleiben müssen. Er hofft, dass die Reformentscheidungen der letzten Tage über den Sommer dann doch bei den Leuten ankommen und sich die Stimmung irgendwie dreht. Rente, Steuer, Krankenkasse, Dinge, an die sich viele Jahre ja auch niemand politisch rangetraut hat. Aber auch wenn das gelingt, bleiben zwei offensichtliche Probleme. Zum einen wurde heute nochmal deutlich, dass diese Regierung jenseits des Stopfens der akuten Löcher noch keinen größeren Plan hat, wo in Deutschland künftig wieder Wachstum und Wohlstand herkommen sollen. Und es gibt eine ziemliche Ratlosigkeit darüber, was auf Merz, seine Partei und Regierung zukommt. Im Herbst zum Beispiel nach der Landtagswahl in Sachsen-Anhalt.
3: Markus Preis, vielen Dank für die Einschätzung. Zu den Versprechen der Regierung gehört weniger Papierkram für Bürger und Firmen. Die Koalition will ihre Anstrengungen zum Abbau von Bürokratie verstärken. Das Kabinett beschloss heute weitere Maßnahmen, die Entlastungen in Höhe von 600 Millionen Euro jährlich bringen sollen. Dabei geht es unter anderem um Digitalisierung im Gesundheitswesen. Etliche Initiativen betreffen auch den Straßenverkehr.
8: Ein Thema verfolgt Spediteur Horst Kottmeier aus Nordrhein-Westfalen seit über 40 Jahren. Das Lkw-Fahrverbot an Feiertagen. Denn die sind in den Bundesländern teilweise unterschiedlich, sodass bei der Durchfahrt seine Lkw-Fahrer unfreiwillige Pausen einlegen müssen.
9: Für uns ist das schon ein erheblicher finanzieller Schaden und vor allem auch, es ist total nervig für unsere Fahrer. Die könnten in 2-3 Stunden zu Hause sein, stehen dann 20, 24 Stunden auf dem Parkplatz rum, was nicht sein muss.
8: Das soll sich ändern. Das Fahrverbot an uneinheitlich geregelten Feiertagen soll entfallen. Was nach einer kleinen Maßnahme klingt, sei nur ein Baustein eines großen Entlastungspakets, wie es die Bundesregierung nennt.
10: Wir haben gesagt, wir wollen Bürokratiekosten senken, haben wir seit November bis heute einschließlich der heutigen Beschlüsse 10,4 Milliarden Euro Entlastung auf den Weg gebracht.
8: Zu den weiteren Maßnahmen gehört mehr Digitalisierung, etwa bei der Arbeitsvermittlung. Termine bei der Arbeitsagentur sollen künftig per Videoschalte möglich sein. Viele Änderungen betreffen auch das Gesundheitswesen. So soll das Angebot der elektronischen Patientenakte, kurz EPA, ausgebaut werden.
11: EPA soll jetzt durch weitere Anwendungen einfach attraktiver werden. Sie soll ein entscheidender, ständiger Begleiter auch sein für Dokumentation, für einen Gesundheitsfahrplan, zum Beispiel mit Erinnerungen an Check-ups, mit Erinnerungen an Impfungen.
8: Die heute vorgestellten Maßnahmen für die Industrie zwar insgesamt ein richtiger Schritt, aber es müsse noch weit mehr kommen, um wirklich zu entlasten.

0: geht es nach den Plänen von Bundesfamilienministerin Prien, soll er nur noch für Kinder bis zum 16. und nicht mehr wie bisher bis zum 18. Lebensjahr gewährt werden.
1: Wenn Claudia Susi zu Hause den Tisch deckt, kommen drei Teller auf den Tisch. Für die beiden Kinder und für sie selbst. Susi ist alleinerziehende Mutter. Sie geht arbeiten und bezieht außerdem Unterhaltsvorschuss. Und der ist für sie
2: wahnsinnig wichtig, weil das nämlich genau das ist, was on top draufkommt und was dann für Dinge benötigt wird, wie eben Nachhilfe. Klassenreisen.
1: Zahlt ein Elternteil keinen oder zu wenig Unterhalt, springt der Staat ein. Jetzt soll es Kürzungen beim Unterhaltsvorschuss geben. Den erhalten aktuell Kinder unter 18. Jährliche Kosten für Bund und Länder etwa 3,2 Milliarden Euro. Daran soll gespart werden. Künftig soll es den Vorschuss nur noch für Kinder unter 16 geben. Für etwa 80.000 Kinder würde es dann keinen monatlichen Unterhaltsvorschuss mehr geben. Außerdem sollen unterhaltspflichtige Elternteile stärker zur Kasse gebeten werden. Aktuell holt der Staat bundesweit weniger als 20% des Geldes wieder zurück.
3: Wir müssen auch die Sanktionen verschärfen gegen die Unterhaltsschuldner, die sich ja auch strafbar machen, wenn sie den Unterhalt nicht zahlen. Und hier ist mir wichtig, dass wir noch empfindlicher dort treffen, wo eben Unterhaltsschuldner nicht zahlen.
1: Dafür sprechen sich auch Sozialverbände aus, warnen aber zugleich vor den Folgen, wenn gespart wird.
4: Etwa 28% der Alleinerziehenden sind von Armut betroffen. Und hier wird die Armut gesteigert durch diese Maßnahme. Denn die Familien haben nicht mehr genug zum Leben und fallen häufig genug in die Grundsicherung.
1: Claudia Susi wäre von den Änderungen direkt betroffen. Ihre Tochter ist 16. Für sie würde es künftig keinen Unterhaltsvorschuss mehr geben. Heißt knapp 400 Euro weniger im Monat. Für sie ist die Debatte damit mehr als eine politische Auseinandersetzung. Sie entscheidet mit über den Alltag ihrer Familie.
0: Der militärische Konflikt zwischen den USA und Iran dauert an. Erneut beschoss die US-Armee Ziele im Iran. Unter anderem wurden auf der großen Tunb-Insel Lager- und Abschussrampen für Marschflugkörper attackiert. Dadurch seien die Fähigkeiten Irans für Angriffe auf Handelsschiffe in der Straße von Hormus geschwächt worden, so das US-Militär. Auch sei die Seeblockade iranischer Häfen wieder aufgenommen worden. Iran wiederum griff als Vergeltung Ziele in der Golfregion und Jordanien an. Wie weit darf das Recht auf Sterbehilfe gehen? In Frankreich hat diese Frage eine jahrelange Kontroverse ausgelöst. Nun hat die Politik endgültig entschieden, Sterbehilfe wird erlaubt. Einen Gesetzentwurf hatte die Regierung schon vor 2 Jahren vorgelegt. Heute Abend stimmte die Nationalversammlung dafür.
5: Louis Grésibor hat vor seinem Tod noch eindringlich appelliert. Er litt an der unheilbaren Nervenkrankheit ALS und wollte das Recht haben, selbstbestimmt sterben zu können. Immer im Bett gepflegt zu werden, nur noch die Augen bewegen zu können, das wäre für mich kein würdiges Leben. Er starb schließlich ohne Sterbehilfe, doch seine Botschaft ist bis heute im Netz erhalten. Sie hatte auch Einfluss auf die Debatte zur Sterbehilfe in der französischen Nationalversammlung. Nathalie Berriot gehört zu einem Bürgerrat, der die Abgeordneten beraten hat. Bei der Beschäftigung mit dem Thema wurde ihr klar: Es ist nötig, eine Sterbehilfe für die Menschen zu ermöglichen, die nicht geheilt werden können und deren Leiden nicht ausreichend gelindert werden kann. Das Gesetz, das heute am frühen Abend mit Mehrheit im Parlament beschlossen wurde, sieht vor: Sterbehilfe wird möglich unter der Voraussetzung, dass Patienten die Volljährigkeit haben, volle Urteilsfähigkeit besitzen, den festen, dauerhaften Wohnsitz im Inland haben und an einer unheilbaren Krankheit im Endstadium leiden. Die Gegner, darunter mehrere katholische Vereinigungen, hatten vergeblich gegen das Gesetz protestiert. Sie befürchten: Jede Person, die schwer erkrankt ist, muss sich jetzt am Ende des Lebens fragen: Werde ich nicht zu teuer für die Gesellschaft? Wird es zu schwer für meine Verwandten? Soll ich besser abtreten? Ob der heutige Beschluss diese Debatte beenden kann, ist ungewiss. Laut Umfragen findet das Gesetz bei einer großen Mehrheit der Franzosen Zustimmung. Frankreich hat jetzt eine umfassende Regelung zur Sterbehilfe. In Deutschland steht die noch aus.
0: Dieser Zaun trennte die britische Exklave Gibraltar fast 120 Jahre lang von Spanien. Wer über die Grenze wollte, musste durch die Kontrolle. Durch ein Abkommen zwischen EU und Großbritannien ist das zumindest nun vorbei. Das

0: 1,5 Quadratkilometer große Gebiet am Südzipfel Spaniens gehört seit 1704 zu Großbritannien. Und genauso lange dauert der Streit darum. Nun gehen beide einen Schritt aufeinander zu. Grenzhäuschen und Zaun werden abgebaut. Eine Erleichterung vor allem für die mehr als 15.000 Berufspendler. In diesem Sommer wird vielerorts das Wasser knapp. Deshalb legen Städte Brunnen still, verbieten das Autowaschen oder schränken das Rasensprengen ein. Auch im Rhein fehlt Wasser. Die Pegelstände sinken, Schiffe können oft nicht mehr voll beladen werden. Wie kritisch die Lage ist, zeigt nun ein neues Online-Tool namens NIVIS, ein Niedrigwasserinformationssystem. Es soll dokumentieren, wo genau Wasser fehlt.
1: Auf dem Rhein ist Binnenschiffer Kai Brockmann mit einer Ladung Eisenerz nach Österreich unterwegs. Es herrscht seit Wochen Niedrigwasser und das macht es für ihn schwer. Bei Zons kurz vor Köln sind nur noch 30 cm Wasser unter dem Schiff.
2: Für morgen die kritische Strecke durch das Gebirge an Bingen vorbei. Dort erwarte ich durchgängig nur solche Wassertiefen. Also jeder Fahrfehler, der dort passiert, wird teuer. Das macht Gänsehaut.
1: Wenn das Schiff irgendwo auf Grund läuft, könnte es Leck schlagen. Zahlreiche Flüsse führen im Moment wenig Wasser. Viele Kommunen haben deshalb bereits Wasserentnahmen verboten. Erstmals bundesweite Daten über die Lage liefert auch das neue Niedrigwasserinformationssystem, kurz NIVIS, das Bundesumweltminister Carsten Schneider heute in Berlin vorgestellt hat.
3: Wenn Wasser knapp wird, ist ein transparentes und aktuelles Tool wie NIVIS auch für die Öffentlichkeit wichtig, damit sich Menschen selbst direkt informieren können und das mit Fakten.
1: In München hat der Wassermangel bereits direkte Auswirkungen. Einige Brunnen sind stillgelegt, die Trinkwassernutzung eingeschränkt. Es drohen Geldbußen von bis zu 50.000 Euro.
4: Die Allgemeinverfügung beinhaltet, dass das private Waschen von Fahrzeugen nicht mehr erlaubt ist, das Befüllen von Pools, das Bewässern von Rasenflächen und das Bewässern von Gärten und Beeten ist nur ab 19 Uhr, wenn die Verdunstung nicht mehr so groß ist, erlaubt.
1: Ohne Regen drohen am Rhein in den kommenden Wochen sogar Fahrverbote für die Schiffer.
0: Zum Sport und damit zur Fußball-WM. Gleich nach der Tagesschau geht es hier im Ersten los mit der Übertragung des zweiten Halbfinalspiels. In Atlanta trifft Titelverteidiger Argentinien auf England. Gegner im Finale am Sonntag wird dann Spanien sein. Der Europameister bezwang gestern Frankreich mit 2:0.
5: Die Freude muss rausgeschrien werden. Porro und seine spanischen Amigos stehen im Endspiel der WM. 20 Minuten lang passiert nichts. Dann foult der Franzose Digne in dem blauen Trikot Jamal im eigenen Strafraum. Konsequenz, Elfmeter Spanien, Oyarzabal verwandelt eiskalt zum 1:0. Sein fünftes Tor bei dieser Weltmeisterschaft. Die hochgelobte französische Offensive um Mbappé auch nach dem Seitenwechsel erstmal komplett abgemeldet. Die Spanier ihrerseits extrem effizient. Porro mit dem 2:0, 58. Minute. Erst danach wird die Equipe Tricolore stärker, nur richtig zwingend sind ihre Chancen nicht. Erst Mbappé aus Spitzenwinkel, kurz danach nochmal der französische Kapitän seinen Schuss, abgefälscht von Cucurella. So gewinnen die Spanier am Ende verdient mit 2:0 gegen müde Franzosen und warten nun im Finale auf den Sieger des Duells England gegen Argentinien.
0: Und nun die Wettervorhersage für morgen, Donnerstag, den 16. Juli.
6: Noch bestimmt hoher Luftdruck unser Wetter, aber der Tiefdruckeinfluss dehnt sich langsam aus. Heute Nacht gibt es im Süden noch Schauer und Gewitter mit Unwettergefahr. Sie lassen aber allmählich nach. Im Norden fällt etwas Regen. Dort startet auch der Tag gebietsweise nass, sonst meist trocken mit häufigem Sonnenschein. Später bilden sich vom Südwesten bis in die Mitte wieder Schauer und Gewitter bis hin zu Unwettern. Heute Nacht Abkühlung auf 19 bis örtlich 9 Grad. Morgen nochmal sehr warm bis heiß, am Oberrhein bis zu 33 Grad. Am Freitag schwül, dazu mehr Wolken als Sonne und teilweise unwetterartige Schauer und Gewitter. Am Wochenende ist es landesweit kühler und oft trocken. Schauer gibt es vor allem noch Richtung Norden und Südosten.
7: Temperaturen über 40 Grad und das tagelang. Hitze hat gefährliche Folgen für die Gesundheit. Bislang wird das unterschätzt.
8: Hitze beeinträchtigt das Herz-Kreislauf-System und kann auch dazu führen, dass Herz-Kreislauf-Erkrankungen sich verschlimmern oder auftreten, wie zum Beispiel Schlaganfälle.
7: Wer besonders gefährdet ist und welche Maßnahmen man ergreifen sollte, jetzt bei Doc Fischer. 5.30 Uhr, Arbeitsbeginn bei der Abfallwirtschaft Stuttgart. Die Mitarbeiter hier können der Hitze nicht aus dem Weg gehen, genau wie viele andere Berufsgruppen, die draußen arbeiten.
9: Die Sonne ist die Herausforderung. Zwischen 11 bis 13 Uhr ist die Sonne sehr stark. Das belastet uns am meisten. Wir laufen viel.
10: Das ist Eimerziehen, also gerade die überfüllten Eimer. Das ist halt gerade im Moment extrem schwer bei der Hitze.
11: Natürlich versucht man dann so schnell wie möglich und morgens schon den größten Teil vom Bezirk abzuarbeiten, damit man es mittags ein bisschen angenehmer hat.
7: Hinzu kommt, Asphalt und Beton speichern die Wärme, reflektieren die Hitze zusätzlich. Oft gibt es kaum Kühlung durch Grünflächen oder Wald. Die Stadt Stuttgart weiß, wie belastet die Mitarbeiter sind. Deswegen beginnen sie bei Temperaturen ab 30 Grad und hohem UV-Index bereits eine Stunde früher. Und es gibt noch weitere Maßnahmen.
12: Angepasste Klamotten, also die mit Belüftungsschlitzen. Wir haben natürlich Sonnencaps, wir verteilen Sonnencreme. Wir haben jetzt eine Aktion geplant, dass wir noch mal Kühltücher ausgeben und Isolierflaschen, also wo man Eiswürfel auch mit reinpacken kann. Und sie werden dann auch noch mal unterwiesen, ganz speziell zum Thema Hitze, so erste Maßnahmen und worauf muss ich Acht geben, wenn es kritisch wird.
7: Viele Regionen, vor allem Städte, sind nicht angemessen auf wochenlange Hitzeperioden vorbereitet. Der Hitzeforscher Clemens Becker warnt, vor allem in großen Städten wie Stuttgart kann es zu einem sogenannten Hitzedom kommen. Ein Hitzedom ist ein meteorologisches Phänomen, bei dem ein stabiles Hochdruckgebiet heiße Luft wie unter einer Kuppel festhält. Die Luft kann kaum entweichen, sodass sich die Hitze über Tage oder sogar Wochen staut. Die Folge sind anhaltend hohe Temperaturen, oft verbunden mit Trockenheit und Wassermangel. Diese Hitzewellen können Hitzschläge, Dehydrierung und andere Gesundheitsprobleme auslösen. Der Jahrhundertsommer 2003 gilt bis heute als eines der schwersten Hitzeereignisse in Europa. Klimaforscher wissen, solche Hitzewellen werden durch den Klimawandel wahrscheinlicher.
13: 2003 war es ja so, dass etwa 70.000 Menschen in Europa, allein in Baden-Württemberg, etwa 2.000 bis 2.500 Menschen zusätzlich gestorben sind. Wenn man das mal vergleicht dann mit dem Verkehr, dann ist das sehr, sehr gefährlich. Das ist von den Naturkatastrophen das Gefährlichste, was wir haben.
7: Bei tagelanger Hitze mit tropischen Nächten über 20 Grad gerät der Körper zunehmend unter Dauerstress, weil er sich kaum noch abkühlen kann. Starkes Schwitzen führt zu einem Verlust von Flüssigkeit und Salzen. Es besteht die Gefahr einer Dehydrierung. Die Folge? Schwindel und Kopfschmerzen. Es kann zu Überhitzung kommen. Der Körper versucht, sich über Schwitzen zu kühlen. Bei Dauerhitze funktioniert das jedoch immer schlechter. Die Körpertemperatur kann ansteigen. Um Wärme abzugeben, weiten sich die Blutgefäße. Dadurch kann der Blutdruck sinken. Um den Kreislauf aufrechtzuerhalten, muss das Herz dann schneller schlagen. Besonders gefährlich ist das für ältere und herzkranke Menschen. Im Agaplesion-Bethanien-Krankenhaus in Heidelberg sind viele Patienten, die gefährdet für Herz-Kreislauf-Erkrankungen sind, wie Hannelore Kohl. Die 73-Jährige ist derzeit in der geriatrischen Reha. Sie war immer fit und sportlich, bis auf einen leichten Bluthochdruck. Doch dann bekam sie plötzlich starke Beschwerden.
14: Ja, ich saß mit meiner Tochter am Tisch, wir haben uns da unterhalten. Und dann kam dieser wahnsinnige Schmerz. Es war wie wenn jemand mit einem Riesenmesser so. Und dann habe ich gesagt, Angelika, mir geht's gar nicht gut. Dann bin ich schon zusammengesackt.
7: Sie hatte einen Einriss in ihrer Hauptschlagader, eine sogenannte Aortendissektion. In einer mehrstündigen Notoperation wird sie operiert. Das ist jetzt 2 Monate her. In der Reha will sie wieder fit werden, um bald nach Hause zu können. Die Hitze der vergangenen Woche machte ihr besonders zu schaffen.
14: Dass ich keine Luft bekommen habe. Die Luft war zu trocken. Es ging nur so. Ich habe gedacht, ich ersticke jeden Tag von morgens bis abends.
15: Wegen ihres Bluthochdrucks nimmt Hannelore Kohl verschiedene blutdrucksenkende Medikamente ein. Auch sie können bei tagelanger Hitze zu einem Problem werden, wegen des Zusammenspiels aus Flüssigkeitsmangel, Kreislaufbelastung und Vorerkrankungen. Bei den meisten Menschen sinkt der Blutdruck im Sommer etwas.
8: Und so ist das bei Ihnen auch. Und gleichzeitig nehmen Sie ja Blutdruckmedikamente, um den Blutdruck schon niedriger zu halten. Und deswegen ist es gut und wichtig, und das empfehlen wir auch, dass der von Ihnen regelmäßig gemessen wird im Sommer. Habe ich jetzt statt vielleicht sonst 120, 130, 140, vielleicht nur noch 100, 110.
15: Neben Blutdrucksenkern, wie sie Hannelore Kohl einnimmt, rät Pascal Nolderück auch bei Entwässerungstabletten zur Vorsicht, weil der Körper durch das Schwitzen ohnehin viel Flüssigkeit verliert. Auch manche Psychopharmaka können bei Hitze problematisch sein.
8: Wir wissen, für viele Medikamente, die bei Antipsychotikum beispielsweise eingesetzt werden, dass die das Sterberisiko bei Hitze erhöhen bei Patienten, die das einnehmen. Ja, wahrscheinlich, weil sie mit der zentralen Temperaturregulation im Kopf interagieren.
15: Wer solche Medikamente einnimmt, sollte bei längeren Hitzeperioden Rücksprache mit seinem Arzt halten. Der Mediziner rät Hannelore Kohl, viel zu trinken.
8: Gern Mineralwasser, vielleicht auch mal eine Brühe, die muss ja nicht heiß sein, die kann man ja auch abkühlen lassen, ne, dass die ein bisschen Salzhaltiges dabei haben oder sich ein bisschen Salz da reinrühren. Wohnung kühl zu halten, möglichst viel im Schatten zu sein, ne, das sind die Maßnahmen, die Sie sicherlich ja sonst auch schon beherzigen.
15: Damit Hitze gar nicht erst zum Gesundheitsrisiko wird, helfen oft schon einfache Maßnahmen im Alltag. Regelmäßig wiegen. Wer bei Hitze innerhalb kurzer Zeit an Gewicht verliert, verliert meist vor allem Flüssigkeit. Das können nach 5 Hitzetagen schon 3 Kilo weniger sein. Einmal täglich die Körpertemperatur messen. Anhaltende Hitze kann den Körper stark belasten. Eine erhöhte Körpertemperatur kann ein Hinweis darauf sein, dass der Körper Schwierigkeiten hat, sich abzukühlen. An Nachbarn und Freunde denken. Besonders ältere Menschen brauchen bei Hitze Unterstützung. Forscher der Uni Heidelberg, darunter Karin Voshag, haben die klimatischen Entwicklungen als Anlass genommen, ein besonderes Projekt für das Leben in Städten zu entwickeln. Mithilfe von Sensor- und Kartendaten berechnet ein Schattenlotse, die sogenannte Heel-App, möglichst kühle und schattige Wege durch die Stadt.
16: Wie ich es aus anderen Navigationssystemen kenne, gebe ich mein Start und Ziel ein, entweder über eine Adresseingabe oder ich kann auf der Karte einfach antippen, wo ich mich befinde oder wo ich hin möchte. Die Route hat dann eine farbliche Markierung in 3 Abstufungen, anhand der ich sofort visuell erkennen kann, wo sind Abschnitte, die kühler sind oder wo besonders viel Hitzestress ist.
15: Das Ziel des Projektes? Alltagstauglicher Hitzeschutz. Derzeit gibt es das Programm für über 80 Städte.
16: Ziel des Projekts war ein niederschwelliges Hilfsmittel für Menschen, die während Hitze in der Stadt mobil sind oder mobil sein müssen, zu generieren. Das ist auch eine Frage von Teilhabe, also dass die Menschen weiterhin zum Arzt gehen können, dass sie ihre Erledigungen machen können, dass sie aber auch Freunde, Bekannte treffen können.
15: Die Sommer werden heißer. Umso wichtiger ist es, Wege zu finden, mit der Hitze zu leben und dass sich vor allem Städte frühzeitig an die neuen Bedingungen anpassen, um diejenigen zu schützen, die besonders gefährdet sind.
17: Übrigens, viele Kommunen, Landkreise und Städte in Baden-Württemberg, aber auch das Land Rheinland-Pfalz, haben Hitzeaktionspläne erstellt. In diesen Plänen finden sich Handlungsempfehlungen oder wie beispielsweise in Karlsruhe interaktive Hitzekarten, auf denen zum Beispiel kühle Orte und Trinkwasserbrunnen markiert sind. Lohnt sich auf jeden Fall, in Ihrer Stadt auch mal online draufzuschauen. Und damit herzlich willkommen zu Doc Fischer. Obst ist gesund, da gibt es keinen Zweifel. Aber wussten Sie, welches Obst das gesündeste von allen ist? Unter den Topfrüchten in fast jedem Ranking findet sich die Blaubeere. Oder wie viele bei uns ja auch sagen, Heidelbeere. Sie steckt voller Antioxidantien und wirkt entzündungshemmend, soll das Gehirn schützen und vieles mehr. Was wirklich dahinter steckt, der Hausmittelcheck.
18: Blaubeeren, sie sind so lecker. Ob zu Pancakes, zum Dessert oder als Marmelade. Am besten natürlich frisch gepflückt bei einem Waldspaziergang. Blaubeeren, auch Heidelbeeren genannt, gelten als Superfood, das unsere Gesundheit boostert. Was ist dran an dem Hype? Buchautorin Isabel empfiehlt ihren Followern Blaubeeren,
19: weil sie super gesund sind, ganz viele Anthocyanen enthalten und fast in jedes Gericht passen.

0: Apothekerin Birgit Steinke hat Tropfen mit Blaubeerextrakt gegen müde Augen im Sortiment.
1: Sie werden gerne eingesetzt bei einer langen PC-Arbeit, Computerarbeit oder wenn die Augen besonders angestrengt werden.
0: Und Naturheilkundearzt Professor Andreas Michalsen kennt die wissenschaftlichen Daten zur Wirksamkeit.
2: Blaubeeren sind vermutlich einfach das gesündeste Obst, was es gibt auf dieser Erde.
0: Die Wildheidelbeere gehört zu den Heidekrautgewächsen und ist in den Wäldern der Lüneburger Heide weit verbreitet. Erntezeit ist zwischen Juni und September. Diese europäische Heidelbeere unterscheidet sich deutlich von der aus Nordamerika stammenden Kulturheidelbeere, die in vielen Supermärkten als Frischware angeboten wird und deren Fruchtfleisch weiß ist. Das der Wildheidelbeere dagegen ist violett und färbt beim Verzehr auch die Zunge. Die Anwendungsgebiete. Bei welchen Beschwerden können Blaubeeren helfen? Bloggerin Isabel ist zertifizierte Heilpflanzenkundlerin. In den sozialen Medien begeistert sie ihre Follower mit Tipps und Rezepten, die jeder hinkriegt. Und aus Blaubeeren lassen sich super leckere Desserts und Smoothies zaubern, die gut sind für unsere Gefäße.
3: Ich nutze für meine Rezepte am liebsten Wildheidelbeeren. Die sind wesentlich gesünder als Kulturheidelbeeren. Darf beim Kauf auf jeden Fall drauf achten. Für viele Rezepte nutze ich auch richtig gerne die Tiefkühlheidelbeeren. Die sind das ganze Jahr verfügbar. Die Inhaltsstoffe sind super gespeichert. Ich zauber jetzt eine leckere Creme mit Heidelbeeren, Banane, Hafermilch und Zimt. Allesamt wird einfach zusammen püriert zu einer dicken Masse. Dann kann man noch ein bisschen Müsli drüber geben, essbare Blüten, andere Früchte. Das sieht super schön aus und schmeckt mega gut. Wenn man es eher schneller haben möchte, kann man auch einfach noch ein bisschen mehr Hafermilch dazugeben. Dann hat man einen Smoothie.
0: Auch Salate lassen sich mit Blaubeeren ganz toll verfeinern.
3: Jetzt machen wir noch einen Salat mit Blattsalat, Rotkohl für die extra Anthocyane, Lauchzwiebeln, Walnüsse, Feta-Käse oder eine vegane Alternative und Heidelbeeren, leckeres Dressing drüber. Das Salatrezept eignet sich perfekt für die Hochsaison der Heidelbeeren, wenn man die schön frisch im Wald sammeln kann, einfach über einen Salat drüber streuen kann. Das ist echt die perfekte Zeit dafür.
0: Apothekerin Birgit Steinke bietet Augentropfen mit Blaubeerextrakt an.
1: Die Anthocyane der Heidelbeere haben ja nun eine blutgefäßschützende Wirkung, die wir im Auge ausnutzen bei den kleinen Blutgefäßen. Somit wird es gerne bei Kurzsichtigkeit eingesetzt oder eben auch bei der sogenannten Retinopathie, bei der diabetischen Augenerkrankung.
0: Eine lange Tradition in der Naturheilkunde haben getrocknete Heidelbeeren bei Durchfall.
1: In der Kinderheilkunde wird es sehr gerne verwendet, weil es eben fruchtig schmeckt. Und mehrmals täglich sollte man so ungefähr 10 Gramm Heidelbeeren kauen, um diese Durchfallerkrankung in den Griff zu kriegen.
0: Als Nahrungsergänzungsmittel gibt es in der Apotheke auch noch Heidelbeerextrakte.
2: Wir setzen die Blaubeeren in Form von getrockneten Pulvern auch für Studien gerne ein, weil man eben ja nicht jeden Tag Frischware hat und weil es eine relativ unkomplizierte Art ist, sich das zuzuführen.
0: Die Inhaltsstoffe. Was macht die Blaubeeren zum Heilmittel? Neben den Gerbstoffen, die gegen Durchfall helfen, ist das Besondere an den wilden Blaubeeren der hohe Gehalt an sogenannten Anthocyanen.
2: Das sind diese Pflanzenpigmente, die die Beere so dunkelviolett machen. Und diese Anthocyane, die haben wirklich, kann man schon sagen, so Superkräfte, wenn es um Gesundheit geht.
0: Das gilt aber vor allem für die kleineren Wildheidelbeeren, nicht so sehr für die Kulturheidelbeeren aus dem Supermarkt, die innen weiß sind.
2: Diese Kulturheidelbeeren haben nur etwa ein Siebtel bis ein Zehntel des Gehalts an Anthocyanen im Vergleich zu Wildheidelbeeren. Und deswegen ist es meine absolute Empfehlung, nur auf Wildbeeren zu setzen.
0: Der Forschungsstand. Gibt es wissenschaftliche Studien?
2: Zu Blaubeeren gibt es erstaunlicherweise extrem viele klinische Studien. Es hat eigentlich angefangen mit der Erkenntnis, dass Blaubeeren blutdrucksenkend wirken und auch die Gefäße, die Blutgefäße schützen. Also sie bewirken, dass die Blutgefäße sich besser entspannen können, auch die kleineren. Und das wiederum überträgt sich dann in einen gewissen Schutz vor Herzinfarkt oder Schlaganfall. Es gibt ja noch viele andere Risikofaktoren für Herz-Kreislauf-Erkrankungen. Und auch da ist die Blaubeere gut. Sie führt zu einer leichten Senkung des Cholesterinspiegels, sie führt zu einer leichten Verbesserung der Blutgerinnung.

0: Blutzuckerregulation.
1: Blaubeeren haben sogar eine spezielle Wirkung auf die Blutgefäße im Gehirn.
0: Das ist natürlich besonders interessant, weil sie vermutlich auch einen gewissen, man muss jetzt auch sagen, nicht übertreiben, aber einen gewissen Schutz geben, nicht nur vor Schlaganfall, sondern auch vor Demenz. Ganz spannend ist auch bei Blaubeeren, gibt es Studien bei Schülern, aber auch Studien bei älteren Erwachsenen. Sie verbessern die kognitive Leistungsfähigkeit. Also wir können uns besser konzentrieren und haben eine bessere Gedächtnisfunktion, wenn wir regelmäßig Blaubeeren essen.
1: Und auch Sportler können profitieren.
0: Es gibt eine Studie zum Beispiel zu Läufern vor Halbmarathon. Wenn die dann 5 Tage vorher angefangen haben, täglich 2 Gläser wilde Blaubeerensaft zu trinken, dann hatten die danach weniger Muskelkater und weniger Entzündungen im Körper.
1: Die Risiken. Gibt es unerwünschte Nebenwirkungen? Vor dem Verzehr selber gepflückter Wildheidelbeeren wurde oft gewarnt, weil eine Infektion mit dem Fuchsbandwurm drohen könnte. Doch es gibt kaum wissenschaftliche Belege für eine solche Übertragung. Der Mensch müsste hunderte Eier aufnehmen, um zu erkranken. Also Entwarnung. Das Fazit: Wie schneiden Blaubeeren ab? Wildheidelbeeren enthalten viele Anthocyane. Die haben zahlreiche positive Effekte für unsere Gesundheit. Das zeigen wissenschaftliche Studien. Ein Pluspunkt. Frisch gepflückt werden können sie von Juni bis September. Als Extrakt oder Tiefkühlware sind sie sogar ganzjährig erhältlich. Und getrocknete Blaubeeren gegen Durchfall haben eine lange Tradition in der Naturheilkunde. Die Blaubeeren werden zu Recht als total gesundes Superfood gefeiert.
2: Ja, und wo finde ich jetzt die Wildheidelbeeren? Sie lieben saure Böden, sind also oft in der Nähe von Nadelbäumen oder Farnen zu finden. Am besten man sucht an Lichtungen oder Waldwegen nach ihnen. Und je höher man kommt, desto mehr findet man. Also, auf geht's. Bis September ist noch Zeit zum Suchen.
1: Rückenschmerzen, Verspannungen, steife Bewegungen. Dahinter kann eine Wirbelsäulenarthrose stecken. Was die Beschwerden lindert und wie gezieltes Training die Wirbelsäule wieder stützen kann. Jetzt im Fokus.
2: Grundsätzlich kann eine Wirbelsäulenarthrose jeden treffen, in jedem Alter. Besonders häufig ist sie aber bei Älteren. Ab dem 60. Lebensjahr ist jede zweite Frau und jeder dritte Mann betroffen. Der Verschleiß bleibt oft schmerzfrei. Wenn die Schmerzen dann aber kommen, fällt die Bewegung schwer. Besonders sportliche Menschen trifft das hart.
3: Stefanie von Köller-Röski liebt Sport, besonders den Triathlon. Doch derzeit schafft sie nur kurze Laufdistanzen. Vor 2 Jahren hatte sie schon einmal Probleme.
4: Ich hatte mich auf den Freiburger Marathon vorbereitet. Und eine extreme Laufeinheit hinter mir zur Vorbereitung. Und dann noch einen anstrengenden Arbeitstag. Und dann konnte ich nicht mehr aufstehen. Ich hatte einen Hexenschuss, bin damit zum Arzt gegangen. Und da stellt sich dann heraus, ich hatte Wirbelsäulenarthrose.
3: Bei einer Wirbelsäulenarthrose verschleißen die kleinen Gelenke zwischen den Wirbelkörpern, die sogenannten Facettengelenke. Der schützende Knorpel baut sich dabei Schritt für Schritt ab, bis die Knochen direkt aufeinander reiben. Das verursacht Schmerzen und schränkt die Beweglichkeit zunehmend ein. Oft klagen Patienten über sehr unangenehme Belastungs- und Rückenschmerzen und über Verspannungen im Rücken, denn die Erkrankung kann sich auf unterschiedliche Bereiche der Wirbelsäule auswirken. Die letzten 2 Jahre kam Stefanie von Köller-Röski gut mit der Erkrankung zurecht. Eigentlich wollte sie dieses Jahr sogar beim Freiburger 10-Kilometer-Lauf mitmachen. Warum sie nun wieder solche Schmerzen hat, kann sie sich nicht erklären.
4: Der Orthopäde bei meinem ersten Termin hat mir so ein Bild gezeigt, wonach die Hüfte bei mir wohl etwas schiefgestellt ist. Das könnte damit auch zusammenhängen, dass da die Schmerzen schnell auftreten.
3: Auch ein intensives Training, so wie es Stefanie von Köller-Röski jahrelang betrieben hat, kann eine Arthrose begünstigen. Der Grund: Die immer wieder gleich ausgeführten Bewegungsabläufe beanspruchen die kleinen Wirbelgelenke zusätzlich und können so den Verschleiß beschleunigen.
4: Irgendwie habe ich Angst gehabt, ich könnte kein Training mehr machen. Und das war für mich schon ein Rückschlag, weil ich habe mich daran eigentlich so ein bisschen auch orientiert.
3: Nicht jeder, der viel Sport treibt, bekommt eine Wirbelsäulenarthrose. Es gibt zusätzliche Faktoren, die das Risiko erhöhen. etwa das Alter, Übergewicht, eine genetische Veranlagung und vor allem dauerhafte mechanische Belastung, etwa durch langes Stehen, einseitige Bewegungen oder eine schwache Rückenmuskulatur. Nach ihrer Diagnose musste Stefanie von Köller-Rösky erst einen Weg finden, mit ihrer Erkrankung umzugehen. Ihr damaliger Arzt verschrieb ihr verschiedene Therapien.
4: Da habe ich das erste Mal Krankengymnastik verschrieben bekommen. Da hat man mir verschiedene Übungen gezeigt. Ich habe gelernt, mit den Schmerzen umzugehen, aber ich habe vor allen Dingen auch Schmerzmittel genommen.
3: Doch in den vergangenen Wochen sind die Schmerzen von Stefanie von Köller-Rösky wieder stärker geworden. Deshalb hat sie sich in der Universitätsklinik Freiburg untersuchen lassen. Dabei wurde auch eine Magnetresonanz und eine Computertomographie der Wirbelsäule durchgeführt. Ärztin Professorin Johanna Kubosch möchte damit herausfinden, was hinter der Verschlechterung steckt. Heute findet die Auswertung statt.
5: Wir sehen hier einmal die Lendenwirbelsäule. Wir sprechen also von einer erstgradigen Instabilität. Aber das spielt eben schon auch eine Rolle hier hinten für die Facettengelenke, die eine vermehrte Belastung erfahren. Und da sehen wir in den Facetten hier, dass die so einen Erguss haben. Und dort auch solche Ausziehungen, Verdickungen hier von der Kapsel und auch von den Längsbändern, wie wir es von degenerativen Veränderungen kennen. Wobei dieser Erguss für eine aktivierte Arthrose spricht.
6: Mit dem Verhältnis zum Hüftknochen hat das jetzt aber nichts zu tun.
5: Das hat insofern mit der Beckenstellung zu tun, als dass wir sehen, je weiter wir ins Hohlkreuz fallen, desto mehr kommen wir hier in die Rückneigung und haben dann eine vermehrte Belastung.
3: Durch die ausgeprägte Hohlkreuzhaltung werden die Facettengelenke zusätzlich belastet. Ziel der Therapie ist es daher, die Hohlkreuzhaltung schrittweise zu korrigieren, indem das Becken aufgerichtet und die Beckenkippung verbessert wird. Dies gelingt nur in Kombination mit einem gezielten Training der Bauchmuskulatur. Hierdurch wird die Becken- und Rumpfstabilität verbessert, der Druck auf die Facettengelenke reduziert und eine langfristige Entlastung erreicht.
5: Ich gucke einmal gerade aufs Becken, klopft einmal auf die Wirbelsäule, da irgendein Klopfschmerz besteht. Und dann gibt es häufiger mal solche Beschwerden, wenn wir hier so ein bisschen in die Rotation
6: gehen. Das ist ein bisschen empfindlich. Ja.
5: Dann dürfen Sie sich gerade gerne noch mal auf den Rücken legen. Ja, dann schaut man in der Regel noch einmal, dass Hüfte und Knie nicht irgendwelche Beschwerden haben.
3: Stefanie von Köller-Rösky soll nun ihre Bauch- und Rumpfmuskulatur stärken.
5: Die primäre Therapie ist sicherlich eine konservative Therapie. Das heißt, wenn wir jetzt soweit die Symptome erstmal in den Griff bekommen haben, mal kurzfristig mit Schmerzmitteln oder antientzündlichen Medikamenten oder mit vorsichtigen Dehnungsübungen, dann folgt eigentlich tatsächlich auch eine aktive Trainingstherapie. Dann geht es tatsächlich darum, ein muskuläres Korsett aufzubauen. Also das heißt, die Wirbelsäule wirklich muskulär zu stützen. Und zum anderen geht es darum, dass wir ihr das vermehrte Hohlkreuz vermeiden wollen und dann langsam wieder mit einer progressiven oder progredienten Steigerung ins Lauftraining zu gehen.
6: Ich kann irgendwann wieder joggen, das ist auf jeden Fall möglich.
5: Das ist unser Ziel.
3: Stefanie von Köller-Rösky freut sich, dass sie nun den Grund für ihre akuten Schmerzen kennt. Und vor allem, dass ihr großes Ziel wieder in Reichweite ist. Irgendwann zurück zum Triathlon.
2: Sich wieder zurückkämpfen. Und bei uns ist jetzt der Orthopäde, Privatdozent Dr. David Christopher Kubosch, Wirbelsäulenspezialist an der Gelenkklinik in Freiburg. Hallo, Herr Kubosch.
7: Hallo, vielen Dank für die Einladung.
2: Sehr gerne. Im Film war jetzt die Rede von der aktivierten Wirbelsäulenarthrose. Was aktiviert denn genau so eine Wirbelsäulenarthrose?
7: Im Prinzip ist es so, dass die Arthrose an der Wirbelsäule relativ normal ist. Über die Hälfte aller 30- bis 35-Jährigen hat schon radiologisch nachgewiesen Arthrose an der Wirbelsäule. Zu einer Aktivierung kommt es immer dann, wenn es muskuläre Dysbalancen gibt, Fehlhaltung, Fehlbelastung. Dann kommt es zu mehr Zellabrieb, zur Ausschüttung von Entzündungsstoffen und dann eben zur Überwärmung und eben auch der Schmerzreaktion.
2: Mhm. Frau Köller-Rösky in dem Film, die ist ja jetzt sehr sportlich aktiv. Gibt es da einen Zusammenhang zur Wirbelsäulenarthrose?
7: Es kommt natürlich immer darauf an, habe ich eine einseitige Belastung. Wichtig ist, wenn ich Laufsport zum Beispiel auch durchführe, dass ich Krafttraining mache, um das auszugleichen.
2: Die Hohlkreuzhaltung wird auch angesprochen, weil ein Hohlkreuz, das haben ja viele. Muss ich da jetzt Sorge haben vor der Wirbelsäulenarthrose?
7: Prinzipiell ist es so, dass an der Brustwirbelsäule habe ich den Rundrücken, an der Lendenwirbelsäule das Hohlkreuz. Das ist relativ normal bis zu einem gewissen Punkt. Wenn es eine gewisse Gradzahl überschreitet, dann kommt es zu einer Mehrbelastung der Gelenke und damit natürlich auch ein größeres Risiko von Arthrose und Schmerz.
2: Wenn ich jetzt so eine Wirbelsäulenarthrose habe, geht das immer einher mit Schmerzen?
7: Nein, das ist prinzipiell erstmal eine radiologische Diagnose. Das Entscheidende ist das Symptom. Das heißt, wenn ich Schmerzen habe, gehe ich zum Arzt und dann wird sekundär oftmals die Arthrose festgestellt. Aber es gibt durchaus viele Patienten oder Menschen, die mit Arthrose umherlaufen und keine Schmerzen haben.
2: Diese Instabilität der Wirbelsäule, welche Maßnahmen könnte man denn ergreifen, damit die sich nicht verschlechtert?
7: Also die klassische Instabilität ist wie ein Gleitwirbel. Das heißt, im Bewegungssegment verrutschen zwei Wirbel gegeneinander. Und in den hinteren Anteilen liegen dachziegelartig die Gelenke, die kriegen mehr Stress. Im Prinzip ist es so, dass man auch das versuchen kann, durch Kraftaufbau zu kompensieren.
2: Eine Zuschauerfrage von Ute Hartmann. Frau Hartmann hat eine Facettengelenksarthrose, eine Skoliose der Wirbelsäule. Sie schreibt, die Beschwerden sind morgens extrem und ich brauche bis zu 2 Stunden, um mich richtig zu bewegen. Das ist, glaube ich, recht normal. Ne? Eine Verödung der Schmerznerven wurde vor 2 Jahren schon mal durchgeführt, haben wir gerade angesprochen. Mit Erfolg, schreibt sie. Ist da eine Wiederholung sinnvoll?
7: Absolut. Also im Prinzip ist es so, bei dieser thermischen Denervierung wird eine kleine Sonde neben das Gelenk gebracht, wo ein kleiner Nervenast läuft. Und über Hitze oder Kälte, entweder plus 80 Grad oder minus 60 Grad, wird dann dieser Nerv thermisch geschädigt. Das kann bis zu 1-2 Jahren halten, das Ergebnis. Und man kann das eben nach einer gewissen Zeit durchaus wiederholen, ohne Risiko.
2: Die Therapie ist ja eher symptomatisch angelegt. Also die Ursache kann man eigentlich nicht therapieren. Gibt es denn operative Möglichkeiten, so eine Arthrose der Wirbelsäule zu beseitigen?
7: Prinzipiell ist es natürlich immer ein Stufenkonzept. Und der Leidensdruck ist immer das Entscheidende für die Wahl der Therapie. Man fängt mit Physiotherapie an. Das kann bis hin zu gezielten Spritzen unter Röntgenkontrolle an die Gelenke gehen, bis hin zur Denervierung, wie gerade erwähnt. Aber wenn alle diese konservativen und interventionellen Maßnahmen versagen, dann kann man das Segment auch stabilisieren, sprich eine Versteifung des Segmentes, dass die Gelenke sich nicht mehr bewegen, die schmerzhaft.
2: Aber es wäre eigentlich nie die erste Maßnahme, die ich ergreife, dass ich jemanden operiere.
7: Nein, nein, das ist immer wie gesagt ein Stufenkonzept und der Patient entscheidet, wann die nächste Stufe sozusagen geschaltet wird. Und das ist das absolut Letzte, das was machen würde.
2: Sie arbeiten ja auch in der Forschung zu dem Thema. Könnten Sie uns da mal ein paar neue Ansätze so verraten? In welche Richtung geht es denn? Da ist ja zum Beispiel, hört man vom Einsatz von Eigenblut.
7: Das Eigenblut, das sogenannte plättchenreiche Plasma oder autologes konditioniertes Plasma, ist ein moderneres Verfahren, im Prinzip ein biologisches Verfahren, wo dem Patienten Blut abgenommen wird, zentrifugiert wird und dann wird das Blutplasma zurück an die Gelenke gespritzt. Da gibt es durchaus vielversprechende Daten. Es ist so, dass wenn man das vergleicht mit Cortisoninjektionen, dass es Studien gibt, die sagen, dass das PRP besser sei. Andere Studien wiederum sagen, dass es keinen Unterschied gibt. Aber es sind zumindest der Grundtenor positiv für das Eigenblut. Zu erwähnen sei aber, dass es eine Eigenleistung des Patienten ist. Und da muss man schon das mit Bedacht wählen.
2: Gut, dann sprechen wir gleich weiter. Je stärker die Schmerzen bei einer Wirbelsäulenarthrose sind, desto wichtiger ist es, schmerzlindernde Maßnahmen zu ergreifen. Zum Glück gibt es da eine ganze Menge Möglichkeiten, wie die Geschichte von Heidi Lube zeigt.
8: Extreme Rückenprobleme begleiten Heidi Lube schon ihr ganzes Leben lang. Ihre Schmerzen waren zeitweilig unerträglich.
9: Eigentlich war ich ja eine der kleinsten bei der Einschulungen. Und dann bin ich in ein paar Jahren extrem gewachsen, 11 Zentimeter in einem Jahr. Ich finde, das sieht man sogar hier auf dem Foto am Gesicht nur alleine. Und ich hatte eigentlich immer Rückenschmerzen.
8: Heidi Lube wuchs in der DDR auf. Und die Ärzte erklärten damals immer, dass ihre Schmerzen mit ihrem extremen Wachstum zusammenhängen würden. Da könne man nichts machen. Aber ihre Rückenschmerzen hörten nicht auf. Im Gegenteil. Nach den Geburten ihrer Kinder und durch ihre Arbeit als Kellnerin wurden sie immer stärker. Heidi Lube hatte jedoch kaum Zeit, sich um ihren Körper zu kümmern.
9: Als die Kinder dann da waren und wir Urlaub hatten, was ich gemacht habe, war immer jemand zu tragen.
8: Vor 3 Jahren erlitt Heidi Lube dann einen doppelten Bandscheibenvorfall. Körperlich war sie zu dem Zeitpunkt am Ende. Sie kam in eine Reha in Baden-Baden. Dort wurde dann zusätzlich noch eine Wirbelsäulenarthrose diagnostiziert.
9: Das war einerseits eine Erleichterung, einen Namen zu finden, den Ärzte verstehen. Aber ja, das Bewusstsein, dass ich damit eben möglicherweise schon ein Leben lang eben lebe, das nur keiner so diagnostiziert hat, ja, das war dann schon auch erschreckend.
8: Bandscheibenvorfälle und Wirbelsäulenarthrose hängen oft zusammen. Wenn eine Bandscheibe geschädigt ist,

0: lastet mehr Druck auf den kleinen Wirbelgelenken, den Facettengelenken. Das beschleunigt ihren Verschleiß und begünstigt so die Entstehung einer Arthrose. Die Diagnose war für Heidi Lube der Wendepunkt in ihrem Leben. Zum ersten Mal wusste sie, wogegen sie kämpft und konnte gezielt handeln.
1: Hallo Tim.
2: Hallo Heidi. Na, wie geht's deinem Rücken heute?
1: Geht.
2: Ich werde dich jetzt gleich mal einmal in die Wärme legen. Die Wärmetherapie, ganz wichtiges Thema, um einfach den Muskeltonus runterzufahren, die Schmerzen zu lindern. Das ist die Wärmepackung. Du darfst jetzt hier auf der Wärmepackung liegen bleiben. Und dann darfst du das Ganze auf jeden Fall mal 20 Minuten genießen, bevor wir dann in die Übung gehen. So, Heidi, deine 20 Minuten sind rum. Wie fühlst du dich? Alles gut?
1: Ja, sehr.
2: Genau, ich befreie dich einmal kurz. Wir gehen natürlich jetzt noch weiter nach hinten. Ich werde noch ein paar Übungen für deinen Rücken machen. Das einmal hier. Wir gehen jetzt einmal noch kurz die Schmerzskala durch. Die Halswirbelsäule. Aktuell, wie sind deine Schmerzen? 10 sind die stärksten Schmerzen, die du je im Rücken hattest.
1: Ja.
2: 0 sind keine. Wie würdest du die einordnen?
1: Eine 3.
2: Eine 3. Das ist schon mal besser wie das letzte Mal. Und jetzt noch einmal die Brustwirbelsäule.
1: 1.
2: 1.
1: Da ist Ruhe.
2: Perfekt. Gut, super. Dann würde ich jetzt gerade einmal mit dir am Latzug starten. Und dann lässt du mich dich mit deinem Armband einmal hier einloggen, bitte. Ja. Damit wir jetzt da einfach die Daten haben.
1: Die Grundlage dafür, dass ich mich so gut wieder bewegen kann, ist das Muskelaufbautraining. Ich gehe natürlich noch jede Woche einmal zur Physiotherapie, zum Rückenfitkurs, zum Yoga und die anderen 4 Tage gehe ich zum Krafttraining.
2: Das Ziel von uns ist es natürlich hier, die Beweglichkeit zu verbessern. Und jetzt langsam löse, durchatme.
0: Eine Wirbelsäulenarthrose lässt sich nicht heilen. Die geschädigten Facettengelenke bleiben geschädigt. Aber eine kräftige Rumpf- und Rückenmuskulatur kann einen Teil ihrer Arbeit übernehmen. Sie stützt die Wirbelsäule, federt Stöße ab und entlastet so die verschlissenen Gelenke. Heidi Lube ist sehr erfolgreich mit ihrem Training. Besonders ihre Kraft hat sie enorm verbessert. Durch ihre eiserne Disziplin hat sie es geschafft, fast schmerzfrei zu werden.
2: Ich wünsche dir auf jeden Fall einen schönen Tag und dann bis Freitag in alter Frische.
1: Mach's gut, Tim.
0: Für Heidi Lube steht fest, ein Leben mit so starken Schmerzen will sie nie wieder zurück. Deshalb kümmert sie sich jetzt so sehr um ihre eigene Gesundheit.
1: Mir geht's eigentlich viel besser als die letzten 20 Jahre. Ohne das Training wäre ich nicht hier und nicht so beweglich und agil. Und fast schmerzfrei.
3: Ja, schöne Geschichte. Dr. Kubosch, das Muskelaufbautraining, das bringt es eigentlich, kann man sagen. Das ist der zentrale Punkt.
4: Absolut. Krafttraining ist das A und O. Wichtig ist es nur, dass man nicht nur die Rückenmuskulatur stärkt, sondern letzten Endes auch Richtung Flanke und vor allen Dingen Bauchmuskulatur als vorderen Stabilisator mit einbezieht ins Training.
3: Ist auch gut für die Prävention, also kann man auch machen, wenn man keine Arthrose diagnostiziert hat?
4: Auf jeden Fall. Also das ist wirklich, wenn man im Alter auch noch schmerzfrei sein möchte, dann ist das Krafttraining immer wichtig.
3: Ja. Was kann man denn noch tun, abseits von Muskelaufbau, um einer Wirbelsäulenarthrose vorzubeugen?
4: Prinzipiell geht es um Stressvermeidung im Alltag. Stress schüttet Entzündungsstoffe aus dem Körper, die auch einen Verschleiß am Gelenk wieder befeuern können. Es geht um Ernährung vor allen Dingen und Vermeidung von Giften, von Noxen, Rauchen, Alkohol, Zucker. Das sind alles Faktoren, die Arthrose verstärken können.
3: Ich habe noch eine Zuschauerfrage, die kommt von Wenke Michaelis. Und sie schreibt, durchs Röntgen wurde im Halswirbelsäulenbereich ein Bandscheibenvorfall und Arthrose festgestellt. Was kann ich gegen die Schmerzen tun und gibt es spezielle Übungen für den Halswirbelsäulenbereich?
4: Im Halswirbelsäulenbereich gibt es viele statische, isometrische Übungen. Das heißt, man presst den Kopf gegen die Hand, um so einen statischen Muskelaufbau zu fördern. Es geht aber auch um die angrenzenden Bereiche, viel Schultermuskulatur, Brustwirbelsäule trainieren. Das ist wichtig in dem Fall.
3: Mhm. Im Film haben wir ja gesehen, Heidi Lube hat lange keinen Sport gemacht und dann durch einen Bandscheibenvorfall die Arthrose-Diagnose, dann ist sie praktisch wachgerüttelt worden. Und viele von uns sitzen ja auch viel im Büro und so weiter. Kommt es dann oft vor, dass man als Patient erstmal eine Diagnose braucht, damit man so richtig aktiv wird?
4: Prinzipiell steht natürlich immer der Schmerz im Vordergrund und dann auch irgendwann die Entscheidung, ich gehe zum Arzt und lass mal nachschauen. Wenn das Symptom mit einer Diagnose

0: Prognose noch zusammengeht, dann denke ich, sollte die Motivation bestehen, auch was zu tun. Und ich denke, dass gerade die Kombination Schmerz und dann radiologisch nachgewiesene Arthrose zum Beispiel eigentlich, dass die Patienten zum Training bringt, ja.
1: Rückenschmerz ist ja das Symptom, das haben ja auch sehr viele. Steckt da häufig auch eine unerkannte Arthrose dahinter?
0: Prinzipiell, wenn wir wissen, dass, sagen wir, über die Hälfte der 30- bis 35-Jährigen Arthrose hat an der Wirbelsäule, aber keine Schmerz und es kommt dann der Schmerz, dann ist eigentlich ist ziemlich sicher, dass es eine Arthrose ist. Mhm. Aber das Entscheidende ist nicht die Diagnose der Arthrose, sondern das Symptom, was man behandelt.
1: Der Wachstumsschub wurde ja im Film so nochmal hervorgehoben. Gibt es da einen Zusammenhang zwischen diesem Wachstumsschub und der Wirbelsäulenarthrose?
0: Es gibt ganz gute Daten dafür, die eigentlich zeigen, dass die Kinder in der Wachstumsphase oder immer mehr Kinder Schmerzen haben. Das heißt, es ist ein Faktor der Wachstum, die muskulären Dysbalancen. Aber vor allen Dingen sind Risikofaktoren Lernen über 2 Stunden täglich, mehr als 2 Stunden Fernsehen pro Tag, Stress, Schlafstörung. Das sind eigentlich so die wichtigsten Risikofaktoren.
1: Auch wichtiger als Übergewicht.
0: Übergewicht spielt auch eine Rolle, aber ich denke, dass Stress und auch der Bewegungsmangel das Entscheidende ist für die Schmerzentwicklung.
1: Vielen Dank für die Information.
0: Sehr gern.
1: Unseren nächsten Schwerpunkt, den haben wir dann am 9. September nach der Sommerpause. Dann behandeln wir das Thema chronische Nierenerkrankungen. Wenn Sie Fragen dazu haben, dann rufen Sie uns gerne an, auch jetzt schon oder wann immer Sie wollen, unter 0711 26 27 29 oder Sie schreiben uns an docfischer@swr.de. Ja, lange waren sie ja die willkommene Alternative für den ungesunden Zucker, vor allem in Limonaden und Süßgetränken, Süßstoffe und andere Zuckeralternativen. Doch schon lange ist klar, so ganz sorgenfrei kann man sie wohl doch nicht genießen. Sie stehen ja im Verdacht, durch Täuschung des Körpers krank und sogar dick zu machen. Andererseits, für Diabetiker zum Beispiel, können Süßstoffe sehr hilfreich sein. Viel Verwirrung also. Sind Süßstoffe nun harmlos oder gefährlich? Wir schauen mal auf die aktuelle Studienlage.
2: Er macht Sachen lecker. Und kann süchtig machen. Zucker geht schnell ins Blut und aktiviert im Gehirn das Belohnungssystem. Deshalb kommen viele nicht gegen das übermächtige Verlangen nach Süßem an. Oliver Kattau ist Diabetiker. Er hat zu viel Zucker im Blut. Für ihn ist Zucker in der Ernährung ein schwieriges Thema.
3: Regelmäßiges Messen und darauf achten, was man isst. Also es ist ja nicht nur der pure Zucker, es sind ja auch viel die Kohlenhydrate, die der Körper dann umwandelt in Zucker. Also Kartoffeln, Nudeln, das fällt dann schon schwer.
2: Aber es gibt ja Ersatz zum Süßen. Süßstoffe und Zuckeraustauschstoffe. Unzählige Produkte in allen erdenklichen Varianten.
3: Ich muss schon sagen, ich mag es immer noch gerne süß. Auch die Getränke oder mein Tee oder mein Latte Macchiato. Also da mag ich nicht drauf verzichten, aber da greife ich halt zu Süßstoff.
2: Doch damit ist es auch nicht einfach. Immer wieder gibt es Nachrichten über Gesundheitsrisiken von Zuckerersatzstoffen. Sie sollen Herz-Kreislauf-Krankheiten auslösen, das Mikrobiom schädigen, das Körpergewicht erhöhen und sogar das Krebsrisiko. Sind diese Stoffe gefährlich? Martin Smollig beschäftigt sich von Berufs wegen mit der Ernährung und so auch mit Süßstoffen. Für den Ernährungswissenschaftler sind sie ein ständiges Thema. In der Beratung von Patienten, aber auch in der Forschung.
4: Süßstoffe sind definitiv nicht gefährlich. Das sind ja zugelassene Zusatzstoffe, die sind geprüft. Wenn die gefährlich wären, dürften die gar nicht verkauft werden. Was nicht klar ist, sind Details. Und das erklärt auch die Widersprüche bei manchen Studienergebnissen.
2: Vor allem in den sozialen Medien gibt es viele Meldungen zu Süßstoffen, die sich oft widersprechen.
5: So ein fucking 300 Milliliter Süßstoffding. Aber würde ich das jemals benutzen an meinen Kindern geben?
6: Niemals. Davon bekommt ihr noch Heißhunger. Ja. Am besten.
7: Heute reden wir mal darüber, wie ungesund Süßstoffe eigentlich sind.
2: Und dann liest man wieder, dass sie unbedenklich seien. Auch für Oliver Kattau sind solche widersprüchlichen Informationen eher verwirrend.
3: Es ist dann oft, dass es dann heißt, ja, du trinkst zwar Zero, aber da ist ja Süßstoff drin. Süßstoff ist auch nicht gesund. Was man so hört, soll es appetitanregend sein oder eventuell krebserregend. Das ist schon blöd, ja. Wäre mal gut zu wissen, was jetzt wirklich Sache ist.
2: Leona LeGrand ist Diabetologin in Weiterbildung. Süßstoffe sind auch in ihrer Praxis ein großes Thema.
8: Süßstoffe sind sehr wichtig für Patienten mit Diabetes. Es ist einfach eine sehr gute Möglichkeit, auch beispielsweise süße Getränke, süße Dinge zu sich zu nehmen, ohne einen Blutzuckeranstieg zu haben.
2: Immer wieder muss sie sich mit den widersprüchlichen Meldungen über Süßstoffe auseinandersetzen.
8: Patienten sind häufig sehr verwirrt. Ich kriege die Frage ganz häufig, soll ich Süßstoffe verwenden oder nicht? Sind die gefährlich? Sind die krebserregend? Gerade Patienten, die Diabetes haben, die fangen an, sich anzulesen. Die lesen dann Studien, Nachrichten aus unterschiedlichsten Quellen. Und dann muss ich immer hinterher sein und auch mit Mythen aufräumen.
2: Süßstoffe. Harmlos oder gefährlich? Was denn nun? Ein Risiko sollen Störungen des Mikrobioms sein. Immer wieder gibt es Meldungen, Süßstoffe würden die Darmflora schädigen und damit negative Folgen haben, wie zum Beispiel eine Erhöhung des Blutzuckerspiegels.
4: Es ist nicht gesichert. Es ist gesichert, das zeigen die Daten, dass Süßstoffe das Mikrobiom verändern können im Darm. Aber verändern bedeutet nicht verschlechtern. Also das machen alle Lebensmittel, egal was wir essen, das verändert das Mikrobiom. Auch wenn wir Zucker essen, verändert das Mikrobiom jedes Lebensmittel und das ist bei Süßstoffen genauso.
2: Es gibt wissenschaftliche Studien, die aussagen, dass die beiden Zuckeraustauschstoffe Erythrit und Xylit das Risiko für Schlaganfall und Herzinfarkt erhöhen.
4: Da sehe ich überhaupt keinen Anlass zur Sorge, weil diese Studien wirklich sehr experimentell waren. Das ist nicht 1:1 auf das normale Leben übertragbar. Da muss man sich keine Sorgen machen in den üblichen Mengen, wo man diese Substanzen konsumiert.
2: Und ein Süßstoff soll sogar das Krebsrisiko erhöhen. Studien fanden einen Zusammenhang zwischen dem Konsum von Lebensmitteln mit Aspartam und einem gehäuften Auftreten von Krebserkrankungen.
4: Nein, von Süßstoffen bekommt man keinen Krebs. Auch hier kann man sich wieder anschauen, diese Süßstoffe sind zugelassen von der Europäischen Lebensmittelbehörde mit sicheren Obergrenzen. Und zum Beispiel bei Aspartam ist das so, damit man überhaupt in kritische Bereiche kommen könnte in Bezug auf Krebsrisiko, müsste man ungefähr 20 Liter Coke Zero pro Tag trinken, lebenslang.
2: Studien zufolge könnte der aus Zucker gewonnene Süßstoff Sucralose beim Erhitzen über 120 Grad krebserregende Substanzen bilden. Deshalb sollte man bei diesem Süßstoff auf das Erhitzen, zum Beispiel beim Backen, sicherheitshalber verzichten. Und paradoxerweise sollen Süßstoffe, die ja oft zum Abnehmen eingenommen werden, stattdessen eine Gewichtszunahme bewirken. Zusätzliche Kilos durch Süßstoffe. Sind sie etwas schlimmer als Zucker?
4: Da haben wir jetzt neue Daten und die zeigen, dass was wir früher gedacht haben, mehr Süßstoffe führen zu Körpergewichtszunahme, das stimmt nicht.
2: Eine riesige Studie mit 120.000 Teilnehmern belegt jetzt eindeutig, dass Getränke mit Süßstoffen auf das Körpergewicht wirken wie Wasser. Aber warum ist bei früheren Studien immer wieder das Gegenteil herausgekommen?
4: Diese bisherigen Beobachtungsstudien zu Süßstoffen und Körpergewicht, das war eine reine Korrelationsstudie, sagen wir. Das ist, wenn ich irgendwo langfahre und ich sehe, die Windräder drehen sich, dann kann ich sagen, wir haben Wind, weil sich die Windräder drehen. Oder umgekehrt, die Windräder drehen sich, weil wir Wind haben. Und das ist bei Beobachtungsstudien auch so. Wir sehen einen Zusammenhang zwischen zwei Sachen, wissen aber nicht, was die Ursache ist. Da brauchen wir neue Studien und diese neuen Studien haben wir jetzt. Und die zeigen, es gibt keine Gewichtszunahme durch Süßstoffe.
2: Auch für Oliver Kattau und Leona LeGrand ist das eine gute Nachricht. Süßstoffe können einen wichtigen Beitrag dazu leisten, das Körpergewicht zu kontrollieren.
8: Ich empfehle meinen Patienten, dass sie Süßstoffe natürlich auch verwenden dürfen. Ich sage ihnen, machen Sie es nicht in rauen Mengen. Man sollte nicht ausschließlich Softgetränke trinken, auch wenn sie zuckerfrei sind, sondern es ist auch wichtig, beispielsweise Wasser zu trinken.
2: Oliver Kattau hat jetzt mehr Klarheit bei den Süßungsmitteln. Aber er hat sich auch vorher nicht aus der Ruhe bringen lassen.
3: Ich lasse mich nicht verrückt machen. Als Diabetiker ist man angewiesen auf die Süßstoffe und hat keine Alternative. Und wie bei allen Sachen macht die Dosis das Gift. Und ich bin ganz zufrieden, so wie es jetzt ist.
2: Bei Süßstoffen gibt es oft widersprüchliche Nachrichten. Doch sicher ist, Zucker hat eindeutig negative Auswirkungen auf die Gesundheit. Süßstoffe können eine gute Alternative sein, in Maßen.
1: Als Melanie F. die Untersuchungsbilder von ihrem Brustkorb sieht, ist sie geschockt. Ihre Knochen sind übersät von kleinen dunklen Flecken. Aber warum? Das sehen Sie jetzt gleich im Anschluss bei Abenteuer Diagnose. Wir gehen jetzt in eine Sommerpause und sind am 9. September wieder für Sie da. Bis dahin wünschen wir einen schönen Sommer. Machen Sie es gut. Tschüss.
9: Heute in Abenteuer Diagnose. Schon wieder 40 Grad Fieber. Nimmt dieser Albtraum denn nie ein Ende?
10: Das Fieber war nie ganz weg. Das Fieber war eigentlich die ganze Zeit immer noch da.
9: Im ganzen Körper Schmerzen und keine Aussicht auf Besserung.
11: Fendrich, hallo?
12: Für mich war das in dem Moment Todesurteil.
9: Und jetzt? Alles beginnt im Herbst 2014. Die ehemalige Profi-Handballerin ist nach einem Trainerjob in Norwegen zurück in Gandakesee und arbeitet dort in der Taxizentrale.
13: Alles klar. Nach kürzester Zeit stellten sich bei mir sehr starke Kopfschmerzen ein. Immer vom Bildschirm sitzen, das helle Licht, diese Anstrengung.
9: Die Lichtempfindlichkeit verschwindet wieder, aber ein dumpfer Druck im Kopf bleibt. 2 Wochen hält Silvia Tönsjost das aus. Dann geht sie zum HNO-Arzt.
13: Was ist los? Oh, ich habe Kopfschmerzen. Ich kann nicht mehr. Ich bin weg. Ich hatte Angst, dass die vielleicht die Nebenhöhlen-Stirnhöhlen entzündet sind, dass da irgendwie ein Problem ist. Und der gute Arzt hat untersucht, alles abgeklopft, ist auch mit Ultraschall dabei, sagte, ist alles frei, er vermutet ein neurologisches Problem, vielleicht vom Nacken her oder so.
9: Könnte passen. Die 50-Jährige nimmt sich vor, das möglichst bald untersuchen zu lassen.
14: Hi. Hallo Silvia.
13: Hey.
14: Na, wie geht's?
9: Doch dafür hat sie jetzt erstmal keine Zeit. Mit viel Glück hat sie gerade ihren alten Job in einem Möbelhaus wiederbekommen.
13: Und dann gingen so nach und nach auch die Kopfschmerzen wieder weg.
9: War vielleicht nur die Taxizentrale zu stressig für Sie? Es sieht so aus. Denn die nächsten 2 Jahre läuft zumindest erstmal alles glatt. Bis zu Ihrer großen Motorradtour.
13: Wir fahren zurück und ab Deutschland musste ich alle 50 Kilometer vom Motorrad absteigen. Ich habe solche Schmerzen bekommen. Mein rechtes Bein war, ja, als wenn das abgehackt werden sollte.
9: Zu Hause geht sie gleich zum Hausarzt und erzählt ihm von den Schmerzen.
11: Es ist total angeschwollen.
15: Ich teste das mal ein bisschen ab.
9: Die Diagnose: Wassereinlagerung. Der Hausarzt verschreibt Entwässerungstabletten. Doch bevor sie eine davon nehmen kann, verschwindet das Wasser ganz von selbst wieder.
13: Ich glaube, das waren schon alles Vorboten. Achte mehr auf deinen Körper, da ist was.
9: 2 Jahre später. Im Möbelhaus bekommt Silvia einen neuen Job.
16: Moin, Silvia.
13: Ja, moin.
9: In der täglichen Inventur. Sie freut sich, auch wenn sie jetzt immer in aller Herrgottsfrühe anfangen muss.
13: Neues Erlernen, Ausprobieren. Ich bin ja noch nicht zu alt dafür. Das kriege ich schon hin. War natürlich Neuland für mich. Aber toll. Fing auch alles ganz toll an.
17: Ach, Alina.
16: Ja?
17: Kannst du mir die eine Palette gerade runterholen, bitte?
9: Zählen, ordnen, wegsortieren. In dem riesigen Hochregallager braucht sie dringend einen Gabelstaplerschein. Und dafür muss sie erstmal zum Sehtest.
13: Und ganz zum Schluss kam ein ganz grelles Licht. Und da habe ich gesagt, das tut weh, da kann ich nicht reingucken. Da kann ich überhaupt nicht reingucken. Und danach fingen die Kopfschmerzen wieder an.
9: Und die verschwinden diesmal nicht von selbst. Ohne starke Schmerztabletten geht bald gar nichts mehr.
18: Hallo, Schatz.
16: Hallo.
9: Außerdem fühlt sie sich nun ständig schlapp und ausgelaugt. Irgendwo geht ihre Energie verloren. Ehemann Fritz Gillerke macht sich große Sorgen.
19: Da habe ich das erste Mal wirklich auch Angst bekommen, dass da Schlimmeres dahinter steckt.
9: Und die zunehmende Schwäche wirkt sich auch auf ihre Arbeit aus. Sie verzählt sich plötzlich immer wieder. Ihre Abrechnungen stimmen eigentlich nie.
20: Guck mal hier, letzter Monat. Wie stellst du das vor? Alles.
13: Ich habe immer nur den Kopf geschüttelt. Ich denke mir, wieso? Wo ist der Fehler? Was ist los mit mir?
9: Der Hausarzt lässt sie nun von Spezialisten untersuchen. Per Ultraschall werden Organe und Gelenke gecheckt. Im Blut wird nach Entzündungen und Elektrolytstörungen gefahndet und im MRT die Halswirbelsäule überprüft. Alles unauffällig, das ganz

0: Sie sieht nur noch wie durch einen Tunnel. Als ihr Sohn das eines Tages mitbekommt, ist er zutiefst beunruhigt.
1: Als ob so eine Koordination da gefehlt hat. Sie wollte zwar Richtung, in dem Moment sagen wir mal, Kaffeebecher gehen, aber hat den gar nicht zu greifen bekommen, hat dann daneben gegriffen.
0: Wie soll das nur weitergehen? Silvia Tönsjost fragt einmal mehr ihren Hausarzt um Hilfe. Aber der hat inzwischen Probleme, ihr das überhaupt noch abzunehmen. Zu viele, zu unterschiedliche Beschwerden.
2: Das war, für mich war das der Horror.
0: Der nächste Tag. Als ihr Sohn sie nachmittags anruft, ist sie kaum noch zu verstehen.
3: Hallo? André, hallo.
1: Wie kann man das am besten erklären? Das ist die Aussprache, die ist ganz schwer. Sie hat die Wörter verschluckt oder nur halb rausbekommen. Am besten Beispiel, wenn man mit einem Vollbetrunkenen redet in dem Moment. So kam das rüber. Und das war dann für mich der Moment, da habe ich mich auf mein Fahrrad gesetzt und bin dann halt auch direkt zu ihr gefahren.
0: Es dauert fast eine halbe Stunde, aber dann klärt Silvia langsam auf. Mit vereinten Kräften überreden Vater und Sohn sie, nochmal zum Hausarzt zu gehen, auch wenn sie da eigentlich nicht mehr hin will.
4: Danke. Frau Tönsjost.
0: Es ist wie verhext. Am nächsten Morgen beim Arzt kann sie wieder einwandfrei sprechen. Und auch sonst geht es ihr besser.
2: Wäre ich Arzt oder Ärztin, würde ich sagen. Oder denken. Will sie überhaupt arbeiten? Will sie nur krank machen?
5: Wo ist jetzt das
0: Blatt? Doch dann wendet sich das Blatt. Auf dem Weg zum Sprechzimmer geht es plötzlich wieder los.
6: Frau Tönsjost, geht das jetzt? Können Sie gehen?
2: Und in dem Moment lahl ich. Und das war Glück und Zufall. Mein Gesicht sah auch leicht hängend aus oder leicht geschwollen. Ich habe eine Überweisung fürs MRT bekommen.
0: Ein Schlaganfall? Und waren das vorher vielleicht auch schon welche, kleinere? Kurz darauf liegt Silvia Tönsjost im MRT. Entwarnung, ihr Gehirn ist völlig in Ordnung. Doch die Ärzte entdecken etwas anderes, mitten in ihrem Schädel. 2 Tage nach dem MRT hat sie einen Akuttermin bei Spezialistin Gabriele Wenzel. Bevor die sich die Bilder ansieht, will sie erst mal wissen, was bisher passiert ist. Und erfährt von den vielen unterschiedlichen Beschwerden. Auf den ersten Blick scheinen die nichts miteinander zu tun zu haben. Und doch gibt es da eine Gemeinsamkeit. Alle Symptome könnten durch fehlende Hormone ausgelöst werden. Allerdings würden dann gleich mehrere Hormondrüsen im Körper nicht mehr arbeiten. Möglich wäre das.
7: Wenn die obere Steuerzentrale sozusagen ausfällt, dann können eben gleichzeitig kann die Funktion mehrerer Drüsen beeinträchtigt sein, was natürlich dann schon zu einem komplexeren Beschwerdebild führt.
0: Eine heiße Spur. Und die MRT-Bilder passen perfekt dazu.
8: Wir haben hier eine Auffälligkeit. In diesem Bereich eine Raumforderung.
0: Die Bilder zeigen eine Schwellung an der Schädelbasis. Genauer an der Hirnanhangdrüse, der Hypophyse. Die steuert normalerweise alle anderen Hormondrüsen des Körpers. Etwa die Schilddrüse oder die Nebennieren.
7: Und weil die Hypophyse durch eine knöcherne Struktur begrenzt ist, kann die nicht ausweichen. Das heißt, das Gewebe der Hypophyse wird also in dieser knöchernen Struktur gedrückt. Und dieser Druck kann dazu führen, dass die Hormonsteuerfunktion gestört wird. Das heißt, als erstes ist es wichtig, also diese Hormonregulation insbesondere der Nebenniere und der Schilddrüse zu überprüfen.
0: Ist so ein Totalausfall der Hormondrüsen der Auslöser? Die Ärztin lässt Blut abnehmen und den Spiegel der wichtigsten Hormone aus Schilddrüse und Nebennieren bestimmen. Bis die Ergebnisse da sind, dauert es ein paar Tage. Trotzdem hat sie Silvia schon mal ein Hormon mitgegeben. Cortisol.
7: Das also Cortisolhormon der Nebenniere ist lebensnotwendig. Das ist das einzige Hormon, was wirklich bedrohliche Probleme machen kann, wenn das ausgefallen ist oder fehlt.
0: Und dann geschieht ein kleines Wunder.
2: Ich

0: stell mich hin. Normal habe ich mich ja immer mal voll abgestützt, weil es wehtut, wehtat. Ich stell mich hin, setz mich wieder, ich stell mich wieder hin und lach.
1: Und dann hat sie gesagt, ich kann mich gerade irgendwie bewegen, ohne dass was passiert.
0: Ich war fast schmerzfrei. Was ist das?
1: Ich habe noch ihren Blick im Kopf und sie hat einfach nur gegrinst und ist die ganze Zeit, hat sich halt hingestellt und hat sich gefreut. Also tierisch gefreut. Das war ein sehr schöner Anblick auf jeden Fall in dem Moment.
2: Oh, herrlich.
3: Liegt die Ärztin also tatsächlich richtig mit ihrem Verdacht? 2 Tage später ist das Ergebnis der Blutuntersuchung da. Und es ist eindeutig.
4: Bei Frau Töntzios konnten wir eine komplette Einschränkung der Hypophysenfunktion, wir sagen eine komplette Hypophysenvorderlappeninsuffizienz nachweisen. Das heißt, wir haben eine Einschränkung der Schilddrüsenfunktion, der Nebennierenfunktion, der Eierstockfunk oder der Regulationshormone für den Eierstock und die Wachstumshormonproduktion war auch eingeschränkt.
3: Ursache ist also diese Schwellung an der zentralen Hormondrüse. Aber worum es sich da genau handelt, ist unklar. Angefangen von einer gutartigen Zyste bis zu einem bösartigen Tumor könnte das alles sein. Fest steht nur, es muss raus.
0: Das war, Tränen kamen vor Freude, die Angst, was besteht mir bevor, was passiert. Hoffentlich rutschen die nicht ab, es geht einem alles durch den Kopf. Man möchte ja, dass es einem wieder gut geht. Die Angst ist trotzdem da, wenn es im Kopf reingeht.
5: Letztendlich haben wir gesagt, gut, es muss gemacht werden, es ist alternativlos.
3: Kurz darauf liegt sie auf dem OP-Tisch von Jörg Flitsch. Der erfahrene Hypophysenchirurg bahnt sich den Weg durch die Nase bis zum Gehirn. Als er dort ankommt, weiß er sofort, was er vor sich hat.
6: Ja, das war sogenannte Radgezyste. Das heißt also, das ist eine Art Fehlbildung, embryonal. Kann man sich so, ich sag mal, vereinfacht vorstellen wie ein Ballon. Außen die Hülle ist, wenn Sie so wollen, das eigentliche pathologische Gewebe. Innen drin ist er mit Flüssigkeit gefüllt.
3: Bei manchen Menschen bleibt nach der Bildung der Hypophyse in der Embryonalphase in ihrem Innern eine kleine Höhle übrig, die Radgezyste. Normalerweise nicht weiter schlimm. Doch manchmal füllt sich diese Höhle im Laufe von Jahren mit Flüssigkeit. Dadurch schwillt die Hypophyse an, wird gegen den Knochen gedrückt und gequetscht. Folge: Die Drüse bildet kaum noch Steuerhormone, um die anderen Hormondrüsen im Körper zu regulieren. Damit passt alles zusammen. Der Ausfall der Schilddrüsenhormone erklärt die Konzentrationsprobleme und die Schlappheit. Der schwankende Gang und die Kreislaufprobleme gehen auf das Konto des Cortisolausfalls der Nebennieren. Und die Kopfschmerzen stammen vom Druck der wachsenden Hypophyse mitten im Schädel. Bleiben nur noch die Lichtempfindlichkeit und diese unheimlichen Sehstörungen. Aber auch da gibt es einen Zusammenhang mit der Schwellung im Kopf.
4: Direkt oberhalb der Hypophyse läuft der Sehnerv und diese Raumforderung, also diese Zyste, hat Kontakt zum Sehnerven gehabt.
3: Damit steht die Diagnose. Silvia Töntz-Jost leidet an den Folgen einer Radgezyste, einer seltenen embryonalen Fehlbildung ihrer Hypophyse. Die Drüse ist so angegriffen, dass Jörg Flitsch den größten Teil entfernen muss. Das klappt ohne Probleme. Nach 2 Stunden hat Silvia alles überstanden.
0: Es war schlagartig vorbei. Keine Kopfschmerzen. Gucken ohne Probleme. Schmerzfrei sowieso. Das war traumhaft. Das war, ja. Ich sag, der 2. August ist für mich mein 2. Geburtstag.
3: Heute ist Silvia Töntz-Jost fast wieder die Alte. Und damit das auch so bleibt, muss sie nun Schilddrüsenhormone und Cortisol in Tablettenform schlucken. Aber damit kommt sie gut zurecht.
2: Da sind sie.
3: Alles beginnt in Köln.
7: Da bin ich morgens auf dem Weg zur Arbeit noch bei uns an den Mülltonnen vorbei, habe Müll weggebracht, habe mich umgedreht, habe 2 Schritte gemacht und dann hatte ich auf einmal Schmerzen im rechten Knie, die aus dem Nichts kamen.
2: Steffi, alles in Ordnung?
7: Ja.
3: Vielleicht hat Melanie Fendrich sich beim Sport ja übernommen. Seit ein paar Wochen geht die 40-Jährige zusammen mit ihrem Vater regelmäßig ins Fitnessstudio. Doch obwohl sie es nun langsamer angehen lässt, verschwinden ihre Schmerzen nicht. Im Gegenteil.
7: Nach einer Woche habe ich dann gedacht, vielleicht doch mal zum Arzt, weil das nicht weggeht. Und der hat mich dann zum Orthopäden überwiesen. Der hat ein MRT machen lassen.
3: Auf den Bildern ist zwar nichts, trotzdem kann sie schon bald kaum noch laufen.
7: Ich hatte das Gefühl, dass mich von unten irgendwie ein Magnet festhält. Also ich habe die Beine gar nicht mehr richtig vom Boden hochbekommen. Und das wurde immer so schlimmer, dass ich zum Beispiel, wenn ich an einer roten Ampel warten musste und die Ampel auf grün schlug, dann sind alle losgelaufen und ich stand noch da, weil die Beine einfach nicht losgegangen sind. Also Kopf hat gesagt, gehen, und unten hat sich nichts bewegt.
3: Als sie deswegen zu ihrer Hausärztin geht, begleitet sie bereits ihr Vater. Ihr Gang ist einfach zu unsicher geworden. Die Ärztin vermutet, dass dahinter ein Problem mit den Nervenleitungen steckt. Vielleicht kommen die Impulse aus dem Gehirn bei den Füßen nicht richtig an.
8: Das lassen Sie jetzt einmal neurologisch abklären und dann schauen wir weiter.
9: Die Neurologen haben festgestellt, dass es keine Störung der Nervenbahnen gibt. Also es werden so Nervenleitgeschwindigkeiten, sowas meistens gemessen. Es wird eben ausgeschlossen, ob es da irgendwie einen anderen Hintergrund gibt. Also meistens werden Reflexe ausprobiert, Vibrationsempfinden. Das war alles unauffällig.
3: Ihr merkwürdiger Gang ist das eine, die Schmerzen sind das andere. In den nächsten Wochen breiten sie sich vom Knie im ganzen Körper aus. Besonders schlimm ist es im Brustbereich.
7: Oh, das war wie so ein heftiger Muskelkater, aber wirklich 24 Stunden am Tag. Also das Einzige, was wirklich die ganze Zeit nicht wehgetan hat, war so halsaufwärts, der Kopf. Da hatte ich keine Schmerzen.
3: Immer wieder sucht Melanie nach einer Erklärung für ihre Beschwerden und stößt dabei schließlich auf eine Erkrankung, die sich offenbar ganz ähnlich äußert. Fibromyalgie. Ein paar Tage später fahren die beiden auf die andere Rheinseite. In Düsseldorf hat sie bei einer Spezialistin einen Termin ergattert. Vor allem im Brustkorb sind Melanie Schmerzen nun kaum noch zu ertragen.
10: Mann, was war das denn?
7: Die hat mir so zwei, drei Fragen gestellt und hat dann direkt gesagt, sie haben die Krankheit nicht. Und dann habe ich natürlich immer nachgefragt, sind Sie sicher, aber, und hat sie gesagt, nee, also Schmerzen haben Sie im ganzen Körper, okay, aber alles andere passt nicht auf die Krankheit.
3: Also keine Fibromyalgie. Zur Sicherheit wird Melanie aber mit einer Ganzkörperscintigraphie gescannt. Irgendetwas stimmt ja nicht. Als die Spezialistin die Bilder kurz darauf auf ihrem Tablet sieht, fehlen ihr zunächst die Worte. Dann zeigt sie Melanie Fendrich, warum.
7: Und dann habe ich auf einem Monitor so ein Bild gesehen von meinem Brustkorb und habe nur gesagt, was ist das?
10: Was ist das denn?
7: Weil ich habe den Brustkorb gesehen mit ganz vielen schwarzen Punkten drauf. Und dann habe ich gesagt, das sieht für mich aus, als hätte einer auf mich geschossen. Also es sah wirklich aus wie so viele Einschusslöcher.
3: Es sind zwar keine Einschusslöcher.
8: Hier können Sie das noch mal gut erkennen zwischen Ihren.
3: Aber es ist trotzdem beängstigend. Jedes Schussloch steht für einen Bruch. 7 Rippen gebrochen. Eine Serienfraktur. Das erklärt die heftigen Schmerzen im Brustkorb.
10: Okay, und was heißt das jetzt?
7: Es wusste keiner, wo jetzt auf einmal die gebrochenen Rippen herkamen. Man hat es halt nur auf den Bildern gesehen. Und da wusste auch kein Arzt, was mit anzufangen, wie das jetzt passiert sein könnte.
3: Melanies Hausärztin arbeitet in einer großen Praxis mit anderen Hausärzten. Gemeinsam organisieren die nun eine Großfahndung.
8: Dann können wir ja gleich starten.
3: Sie schicken sie von einem Spezialisten zum nächsten. Ohne Erfolg.
7: Irgendwann bin ich mehr oder weniger schon mit der Einstellung hingegangen, der kann mir auch nicht helfen. Also es war dann keine Enttäuschung mehr, sondern es hätte mich gewundert, wenn der was gefunden hätte.
3: 2 Jahre später. Melanie Fendrich weiß immer noch nicht, was mit ihr los ist. Sie kann inzwischen nur noch am Rollator laufen, stürzt trotzdem immer wieder in der eigenen Wohnung. Und gegen die Schmerzen braucht sie mittlerweile starke Opiate.
7: Also man macht sich da schon seine Gedanken, wo das hinführt.
3: Da liest sie eines Morgens einen Artikel im Stadtanzeiger.
11: Papa? Papa?
12: Ja?
11: Ich habe da einen interessanten Artikel gefunden.
12: Oh, das hört sich gut an.
11: Guck mal, in Köln.
3: Es geht um ein recht neues Institut an der Kölner Uniklinik. Das Zentrum für seltene Erkrankungen.
7: Na, ich dachte, ja, zu verlieren habe ich ja nichts. Habe alles zusammengestellt, dahin geschickt.
3: 2 Monate vergehen. Dann läutet bei Melanie Fendrich das Telefon. Am Apparat ist die Ärztin aus dem Artikel.
10: Fendrich, hallo?
3: Sie möchte Aufnahmen sehen von Melanies speziellem Gang. Mhm.
12: Gut, vielen Dank. Auf Wiederhören.
13: Dann hat sie uns Videos geschickt. Sie hatte wirklich ein sehr watschelndes Gangbild. Wirklich wie so ein bisschen wie so ein Pinguin mit in sehr kleinen Schritten. Sehr unsicher dabei. Und beim Versuch, die Treppen zu steigen, musste sie sich wirklich mit beiden Händen quasi am Geländer hochziehen.
3: Kurz darauf hat Melanie ihren ersten Termin bei Katharina Burkhardt. Doch dabei passiert kaum etwas. Die Ärztin nimmt eigentlich nur Blut ab und schickt sie dann erstmal wieder heim.
10: Danke, ich melde mich dann bei Ihnen.
3: Sie will einen ganz bestimmten Wert überprüfen. Einen Blutwert, der bislang noch nicht untersucht wurde.
13: Der Phosphatwert war das Einzige, was in dieser ganzen Vordiagnostik, bis sie quasi die Unterlagen bei mir eingereicht hatte, nicht bestimmt worden war.
9: Wenn wir uns die Blutsalze anschauen, sind das meistens Werte wie Natrium, Kalium, Calcium. Aber das Phosphat wird sehr, sehr selten bestimmt.
3: Der nächste Morgen. Katharina Burkhardt lag richtig. Im Zentrum für seltene Erkrankungen treffen sich jeden Tag die Ärzte, um Fälle zu besprechen. Und einen Phosphatwert wie den von Melanie Fendrich haben sie schon lange nicht mehr gesehen. Extrem niedrig. Sie hat einen Phosphatverlust.
10: Das wäre möglich.
5: Phosphatdiabetes.
13: Im Grunde ist das ein anderes Wort für die gleiche Sache. Phosphatdiabetes heißt quasi einfach, ist ein anderes Wort für diesen Phosphatverlust über die Niere oder Phosphatwasting nennt man das auch.
3: Das würde auch zu den merkwürdigen Rippenbrüchen passen. Denn das Phosphat spielt eine entscheidende Rolle für die Knochenfestigkeit.
13: Calcium und Phosphat sind wichtig, damit der Knochen widerstandsfähig bleibt.
3: Fehlt aber das Phosphat, hier pink, werden die feinen Knochenstrukturen weich.
13: Und dadurch werden die Knochen eben vermehrt brüchig und dünn und können dann eben brechen, obwohl man überhaupt nicht stürzt.
3: Schmerzhafte Knochenbrüche durch massiven Phosphatverlust also. Aber wieso? Fest steht, dass Phosphat über die Nieren ausgeschieden wird. Einige Medikamente können das verstärken. Außerdem gibt es genetische Ursachen für einen Phosphatverlust. Dann liegt das Problem bei der Kontrolle der Ausscheidung. Wie viel Phosphat für den Knochen zurückgehalten werden muss und wie viel ausgeschieden werden kann, steuert nämlich ein spezielles Hormon. Hier die braunen Ringe.
13: FGF23, der Fibroblast Growth Factor, ist das im Grunde. Der kommt aber nicht aus der Niere, sondern der wird im Knochen hauptsächlich gebildet und von bindegewebigen Zellen quasi. Und der ist eben in der Phosphatregulation mitbeteiligt.
3: Kurz darauf hat Melanie einen Termin bei den Hormonspezialisten des Zentrums. Und zwar wieder zur Blutabnahme. Diesmal wollen die Ärzte speziell das FGF23 messen. Ergebnis? Der Spiegel ist deutlich erhöht.
13: Aber woher der kam, war immer noch nicht klar. Wir haben dann im nächsten Schritt eine genetische Testung veranlasst, um diese verschiedenen Formen weiter zu differenzieren. Und die hat aber auch keine Auffälligkeiten ergeben. Sodass die Diagnose im Grunde weiter unklar blieb.
3: Melanie Fendrich bekommt nun Medikamente, die den Phosphatspiegel wieder anheben sollen. Ihre Knochen wieder fester machen sollen.
7: Es waren Medikamente, die so in Kombination, die ich nehmen sollte. Und so nach 3,5 Monaten habe ich gemerkt, oh, es geht mir ein bisschen besser. Und da stieg auch der Phosphatwert so leicht an. Es hat nicht lange gehalten, also es ist dann irgendwann wieder komplett abgestürzt. Das hat es halt nicht gebracht.
3: Warum ist der Wert des Hormons FGF23 so hoch? Und warum helfen Melanie Fendrich die Medikamente nicht? In den nächsten Wochen beißen sich die Kölner Ärzte an diesen Fragen die Zähne aus, bis sie schließlich aufgeben.
7: Der hat dann einfach gesagt, es tut mir leid, wir können nichts mehr für Sie tun. Und dann war da Ende für mich. Und das hat mich echt, das hat mich einen großen Schritt zurückgeworfen. Weil das war für mich so, also das ist keine tödliche Krankheit, aber für mich war das in dem Moment Todesurteil.
3: Wie soll es nur weitergehen? Ständig diese heftigen Schmerzen, gefesselt an die eigene Wohnung und keine Aussicht auf Besserung. Melanie Fendrich verliert den Lebensmut.
7: Ich habe mir vorgestellt, wo ich halt landen könnte, weil es hätte auch sein können, dass ich ein Jahr später wirklich irgendwo im Pflegeheim liege. Ich habe nur gesagt, weil der Kopf war ja die ganze Zeit klar, ich habe gesagt, ich möchte nicht irgendwo liegen. Ich weiß das und kann mich nicht bewegen. Das möchte ich auf gar keinen Fall.
3: Katharina Burkhardt lässt das Ganze keine Ruhe. Immer wieder überlegt sie, wie sie Melanie Fendrich

0: Hendrich doch noch helfen kann.
1: Ich fand das sehr unbefriedigend, an dieser Stelle sagen zu müssen, wir können jetzt hier am Zentrum nicht mehr viel Sinnvolles für Sie tun.
0: Sie fragt bei Kollegen nach, ob die noch eine Idee haben. Und von einer Bochumer Ärztin bekommt sie dann schließlich einen wertvollen Tipp. Die empfiehlt den Besuch bei einem der bekanntesten deutschen Experten für solche Leiden, einer echten Koryphäe. 3 Monate später sitzt Melanie im Sprechzimmer der Würzburger Uniklinik bei dem Knochenexperten Lothar Seefried.
2: Frau Fendrich.
0: Der hat sich ihre Akte bereits angesehen und er hat auch tatsächlich noch eine Idee. Melanie Fendrich ist zwar schon mehrfach gründlich untersucht worden, aber ein Verdächtiger ist aus seiner Sicht noch übrig. Der Spezialist schickt sie zur Untersuchung in die Radiologie.
3: Es ist keine Erkrankung, die in den üblichen Medizinlehrbüchern ausführlich besprochen und diskutiert wird. Das heißt, die meisten Kolleginnen und Kollegen haben diese Erkrankung nicht auf dem Schirm und denken einfach nicht dran.
0: Kurz darauf bekommt sie wieder einen radioaktiven Marker. Dann fährt sie in einen Computertomographen ein. Ein PET-CT. Lothar Seefried scannt damit ihr Skelett auf winzige Anomalien am Knochen. Denn manchmal bildet sich dort ein kleiner Tumor.
3: Dieser Tumor produziert dann einen Botenstoff, FGF23. Und damit kommt es am Ende des Tages zu einem Phosphatverlust und zu einer Störung des Mineralstoffwechsels.
0: In der Niere sorgen die Massen von Botenmolekülen dann dafür, dass viel zu viel Phosphat ausgeschieden wird und dem Knochen nicht mehr zur Verfügung steht.
3: Mit vermehrter Knochenbrüchigkeit, mit Schwäche, mit Erschöpfungssymptomatik, wie Frau Fendrich das am eigenen Leib zu spüren bekommen hat.
0: Das könnte passen. Gespannt verfolgt Lothar Seefried die Untersuchung. Wenn sich irgendwo ein solcher Tumor versteckt, müsste er durch die Markersubstanz aufleuchten. Und tatsächlich, am 8. Brustwirbel ist etwas. 3 Wochen später liegt Melanie Fendrich im OP. Lothar Seefried entfernt die winzige Struktur an ihrer Wirbelsäule. Vielleicht der Übeltäter. Aber ob es wirklich so ein hormonproduzierender Tumor ist, kann er erst sicher sagen, wenn sich der FGF23-Wert nach der OP wieder normalisiert. Als der Spezialist nach dem Eingriff zu Melanie ans Bett tritt, hat er das Ergebnis. Der Spiegel des Hormons ist wieder völlig normal.
4: Gott sei Dank. Die Schmerzen waren tatsächlich quasi mit nach der OP, nachdem der Tumor raus war, waren die Schmerzen weg.
0: Und damit steht die Diagnose. Der Grund für alles war ein winziger hormonproduzierender Tumor. Der bildet Massen des Hormons FGF23. Das sorgt in der Niere dafür, dass reichlich Phosphat ausgeschieden wird, was dem Knochen nicht mehr zur Verfügung steht. Der Knochen wird dadurch weich und brüchig. Eine tumorinduzierte Osteomalazie. Bis alle Brüche gut verheilt sind, dauert es fast 2 Jahre.
4: Ich kann wieder Teller heben, ich kann Flaschen aufmachen, ich kann wieder ohne Rollator gehen, ich kann wieder über Bürgersteige laufen. Ich muss nicht Angst haben, dass ich jeden Moment fallen könnte. Da bin ich einfach glücklich, dass das tatsächlich wieder geht.
0: Heute sind die Knochen wieder fest, die Schwäche und die Schmerzen komplett verschwunden. Melanie Fendrich ist zurück im Leben. Alles beginnt im Frühjahr 2016. Martin Rumpel aus Mössingen ist gerade bei der Arbeit. Doch an diesem Tag fühlt sich der sonst so vitale Physiotherapeut gar nicht gut. Als ob sich eine Erkältung anbahnt.
5: Ich werde ein bisschen früher Schluss machen, auf jeden Fall.
6: 2 Stunden später habe ich gemerkt, hoppla, irgendwas geht los. Und dann fing das Fieber an.
7: Zeit läuft.
0: Nur ein harmloser Infekt, hofft er. Doch beim Activity-Abend mit seiner Familie wird es nicht besser. Im Gegenteil. Martin Rumpel gehört definitiv ins Bett, findet seine Tochter.
8: Da war es dann so gegen später so, dass er einfach gemerkt hat, er hat nicht mehr so die Energie und war total außer Puste, als er irgendwas pantomiert hat.
6: Ich bin so ein bisschen auch naturheilmedizinisch eingestellt und habe dann versucht, natürlich dann zuerst mit Globuli einzusteigen. Aber so definitiv gut ist da eigentlich nichts damit geworden.
0: Auch 14 Tage später quälen ihn Fieber und Abgeschlagenheit. Martin Rumpel geht zu einer Internistin. Die vermutet zunächst eine Lungenentzündung, doch das Röntgenbild ist unauffällig. Hat er vielleicht eine verschleppte Grippe? Die könnte im schlimmsten Fall auch das Herz angreifen. Deshalb macht die Ärztin zur Sicherheit eine Ultraschalluntersuchung. Doch ohne Befund. Jetzt fahndet sie im Blut sogar nach selteneren Infektionskrankheiten, wie Borreliose oder dem Hantavirus, das durch Nagetiere übertragen wird.
6: Dann ging es halt weiter mit Blutuntersuchungen. Sämtliche Blutwerte immer wieder abgefragt, hat man auch keine Befunde gehabt.
0: Also hofft er erstmal weiter auf die Selbstheilungskräfte.
6: Das ist meine Einstellung einfach vornherein gewesen. Was allein kommt, geht eigentlich auch allein wieder. Es ging immer nicht so richtig schlecht. Also es war immer so ein Zwischending, nicht gut und nicht schlecht.
0: Doch wenig später geht es ihm dann auf einmal richtig schlecht. Jede Nacht bricht er in Schweiß aus, verliert rasend schnell Gewicht. Dass das ein Grund zur Sorge ist, weiß auch seine Tochter, eine angehende Zahnmedizinerin.
8: Das sind einfach Symptomatiken, die praktisch bei, zum Beispiel auch bei Tumorerkrankungen oder so auftreten. Also wo es dann schon auch Richtung, ja, die wirklich bösen Sachen geht.
0: Ist es etwa Krebs? Als er sich in der dritten Fieberwoche wieder bei der Internistin vorstellt, schrillen bei ihr die Alarmglocken.
6: Und hat dann noch mal intensiv Diagnostik betrieben mit Ultraschall vom Oberbauch.
0: Dabei entdeckt sie etwas, das sie stutzig macht. Eine Raumforderung an der Leber. Damit schickt sie Martin Rumpel sofort in die Nachbarpraxis. Zu ihrem Mann, einem Spezialisten für Magen-, Darm- und Lebererkrankungen. Als er die Bilder sieht, hat er sofort einen Verdacht und stellt überraschende Fragen.
2: Haben Sie irgendwie Kontakt zu Tieren, Haustiere, Landwirtschaft oder dergleichen?
6: Keine eigenen Katzen, keine eigenen Hunde, ja.
0: Hat Martin Rumpel dann vielleicht Waldfrüchte gepflückt und gegessen?
6: Eigentlich weiß man das, dass man zum Beispiel keine Früchte oder sonst irgendwelche Dinge vom Boden, zumindest mit ab einer Höhe, ab einem Meter, zu sich nimmt. Ich habe mich dann immer dran gehalten, auch meinen Kindern gegenüber.
0: Mithilfe eines Kontrastmittels kann der Spezialist die Leber genauer darstellen. Und dabei erhärtet sich sein Verdacht. Martin Rumpel hat offenbar eine schwere Lebererkrankung, die durch einen Parasiten ausgelöst wird, den Fuchsbandwurm.
6: Eine ganz überraschende Erkenntnis, und Bandwurm natürlich erstmal, natürlich hat man es schon mal gehört, Fuchsbandwurm, aber wie gesagt, die Vorstellung, dass ich mich da irgendwo damit angesteckt haben sollte, war für mich ganz weit weg.
0: Der Fuchs verteilt einen gefährlichen Parasiten, den Fuchsbandwurm. Dessen Eier bleiben über Monate infektiös. Martin Rumpel muss sie irgendwie versehentlich aufgenommen haben. Im menschlichen Darm schlüpfen aus den Eiern kleine Larven. Die dringen in den Blutkreislauf ein und wandern in die Leber, wo sie sich festsetzen und über Jahre zu einem tumorartigen Gewebe heranwachsen. Eine alveoläre Echinokokose, die unbehandelt tödlich verlaufen kann.
6: Dass da natürlich ein Parasit oder in der Leber sich da befindet, ist ein sehr, sehr unangenehmes Gefühl.
0: Wenn nur noch das Labor bestimmte Antikörper nachweist, steht die Diagnose. Und tatsächlich, der Beweis ist nach wenigen Tagen da. Doch ist der Fuchsbandwurm auch die Ursache für das Fieber? Eigentlich untypisch.
2: Vielen Dank.
0: Doch es bleibt keine Zeit, weiter zu forschen. Martin Rumpel muss sofort im Universitätsklinikum Tübingen operiert werden, bevor die Parasiten noch andere Organe befallen. Schon wenige Tage später hat er einen CT-Termin und ein Gespräch mit einem erfahrenen Chirurgen. Alfred Königsreiner weiß gleich, dass der Eingriff nicht einfach wird.
7: Ich kann mich noch sehr gut an die Bilder erinnern. Es war an einer wirklich sehr ungünstigen Stelle gelegen. Und da ist natürlich das Risiko groß, dass zum einen dann auch der Ausflusstrakt der Leber davon betroffen wird. Und das führt dann zu weiteren Komplikationen.
2: Meinen Sie nicht auch, das kommt davon?
0: Martin Rumpel will auch von ihm wissen, ob der Fuchsbandwurm hinter seinem Dauerfieber steckt. Doch das kennt der Chirurg nur von seltenen Fällen.
7: Dann kann das auch zu Fieberepisoden führen. Wobei das nicht typisch Symptome für den Fuchsbandwurm sind.
0: 3 Tage später wird Martin Rumpel operiert. Alfred Königsreiner muss große Teile der Leber entfernen. So stark ist das Larvengewebe bereits gewuchert. Bis weit in die Gefäße hinein. Es war allerhöchste Zeit.
6: Herr Rumpel, also wir hätten keine 2 Wochen länger warten können.

0: Die komplizierte OP hat Martin Rumpel mitgenommen.
1: Es war sicherlich für die Außenstehenden nicht, also kein erbauliches Bild, mich da in so einer doch desolaten Lage und Zustand zu sehen.
2: Dann war ich schon sehr schockiert. Er war so klein in diesem Bett und so schwach. Und dann habe ich realisiert, dass es eben nicht nur eine kleine OP war, sondern was ein bisschen Größeres.
0: Was sofort auffällt: Martin Rumpels Fieber will auch nach dem Eingriff nicht sinken.
3: Wie geht's Ihnen denn, Herr Rumpel?
0: Aber der Chirurg ist zuversichtlich.
3: Ja.
4: Im Großen und Ganzen sind die Patienten relativ rasch wieder auf den Beinen.
0: Das hört Martin Rumpel gern. Der Schwabe hat seit langem einen Urlaub gebucht und will ihn auch antreten. Fieber hin oder her.
1: Das Fieber war eigentlich die ganze Zeit immer noch da. Ich habe immer noch so leichte Temperatur gehabt nach der Operation. Damit habe ich mich eigentlich erst mal abgefunden.
0: Mit seiner Lebensgefährtin geht es nach Sizilien. Doch die Erholung in der Ferienwohnung will sich nicht einstellen. Das Fieber schnellt wieder hoch.
1: Immer so um die knapp 38 Ungrad. Und so gegen Mittag, Nachmittag hat das Fieber dann immer deutlich zugenommen. Doch deutlich mal über 40. Und da war dann schon klar, hier ist irgendwas nicht in Ordnung.
0: Als er dann auch noch heftige Schmerzen im Oberbauch bekommt, ruft Martin Rumpel in Tübingen an. Sind das Nachwirkungen der Leber-OP?
5: Ich habe nachts immer noch das erhöhte Fieber.
0: Der Chirurg hält das für möglich.
4: Natürlich denke ich immer zunächst an irgendein chirurgisches Problem. Der Chirurg will immer wissen, ist da lokal, wo ich war, auch alles in Ordnung?
1: Da war eine klare Aussage dann da von Professor Königsrainer. Direkt auf Sizilien einen Arzt aufsuchen und den Bereich mit Ultraschall nochmal abklären lassen.
0: Er soll sich noch am selben Tag untersuchen lassen. Aber wo? Es dauert ein paar Stunden, bis er in Catania eine Ambulanz gefunden hat.
1: Ich mit meinem doch etwas spärlichen Italienisch und Händen und Füßen versucht habe zu erklären, was ist.
6: Facciamo un controllo. Signorina, possiamo prendere subito il signore?
1: Sie haben es verstanden, dass man eine Ultraschalluntersuchung machen muss und mich dann auf den nächsten Tag verwiesen.
0: Die folgende Nacht ist für ihn eine einzige Qual.
1: Da war es dann ganz extrem. Also ich habe mich dann nachts zum Teil 3-4 Mal umgezogen, klatschnass gewesen.
0: Im CT entdecken die sizilianischen Ärzte dann eine Flüssigkeitsansammlung in der Leber, eine Art Abszess. Am liebsten wollen sie den auf der Stelle punktieren.
1: In dem Moment, wo es geheißen hat, die wollen mich in Catania operieren, war für mich klar, unmittelbare Rückreise.
0: Am nächsten Tag holt Lisa Rumpel ihren Vater vom Stuttgarter Flughafen ab und fährt ihn direkt in die Tübinger Uniklinik.
2: Jedes Mal, wenn wir in der Kurve gefahren sind, hat er vor Schmerzen gestöhnt, weil es einfach diesen Abszess, weil ihm das so weh tat.
1: Wir sind dann hierher, direkt ins Klinikum und dann ging dann die Untersuchung weiter.
0: Alfred Königsrainer ist sich schnell sicher. Es ist eine Zyste. Die kann schon mal entstehen, als Folge einer schweren Leberoperation.
3: Kommen Sie mal mit.
4: Wir nennen das ein Biliom. Lässt sich, ich würde sagen, in 99% der Fälle über eine Drainage, die dann der Radiologe einlegt, auch zur Ausheilung bringen.
0: Unter radiologischer Aufsicht wird das Biliom punktiert. Martin Rumpel hofft, dass er mit diesem Eingriff nun endlich auch das Fieber los ist.
1: Mal gesehen, woher das kommt. Und habe ich auch gedacht, okay, die ganze Fiebergeschichte hängt damit natürlich zusammen.
0: Doch das Fieber gönnt ihm nicht einen Abend Ruhe. Kaum ist er zu Hause, steigt die Temperatur schon wieder. Oder war das Fieber vielleicht niemals weg?
2: Da habe ich schon auch ab und zu mal geweint, weil ich einfach wollte, dass es aufhört. Das war einfach so unendlich.
0: Diesmal zögert Martin Rumpel keine Sekunde.
1: Ich hatte mich selber dann eingeliefert und habe gesagt, das Fieber ist hoch, ich habe wieder über 40 Fieber gehabt.
0: Also wieder zu Alfred Königsrainer in die Uniklinik. Der wird sofort hellhörig. Nach der Punktion sollte das Fieber doch zurückgegangen sein. Ist es vielleicht doch eine Infektion? Er lässt noch einmal das Blut untersuchen. Wenig später meldet das Labor einen Befund.
1: Wir haben ja einen Darmkeim im Blut dann ausfindig gemacht.
0: Enterococcus fecalis. Hat sich dieser Darmkeim etwa über das Blut ausgebreitet und sich irgendwo in Martin Rumpels Körper festgesetzt? Die Ärzte machen sich sofort auf die Suche. Nächste Station, die Kardiologie. Herzspezialist Meinrad Gaberts hat schon erfahren, was Martin Rumpel bisher durchlitten hat und dass sein Fieber einfach nicht zurückgeht.
7: Fieber kann ja alles sein, aber es kann dann auch letztendlich zwar selten, aber eine Herzursache zugrunde liegen.
0: Der erfahrene Kardiologe hat eine Vermutung. Er ordnet ein Schluckecho an. Mit diesem Spezialultraschall lässt sich das Herz besser darstellen. Sein Augenmerk gilt den besonders empfindlichen Herzklappen.
7: Da kommt es natürlich sehr häufig, aber meistens nur bei vorgeschädigten Herzklappen, dann zur Absiedlung von Bakterien.
0: Und tatsächlich, kurz darauf wird klar, was mit größter Wahrscheinlichkeit Martin Rumpels hartnäckiges Fieber ausgelöst hat. Verschleppte Bakterien haben die Herzinnenhaut angegriffen. Gleich zwei Herzklappen sind befallen, die Aorten- und die Mitralklappe. Die wuchernden Bakterien führen zu einem schleichenden Entzündungsprozess.
7: Es ist wie wenn Sie ein Marmeladenglas draußen stehen lassen. Der Schimmel ist nicht von heute auf morgen, sondern nach einer Woche, hoppla, den hätte ich besser zumachen sollen. Und so ist das Wachstum ungefähr der Mikroorganismen.
0: Fieber, Nachtschweiß und Abgeschlagenheit. Jetzt ist klar, woher all das kommt. Martin Rumpel leidet an einer Endokarditis. Die Krankheit muss sofort behandelt werden. Denn im schlimmsten Fall können sich mit Bakterien kontaminierte Gerinnsel bilden, die in den Blutkreislauf gelangen und für Verstopfungen sorgen.
7: Eine unbehandelte Herzmuskel- oder Herzklappenentzündung kann fatale Folgen haben, kann also unbehandelt relativ häufig zum Tod oder zu schwerwiegenden Komplikationen führen.
0: Kaum zu glauben. Zuerst wurde bei Martin Rumpel ein Parasit gefunden und ein Teil der Leber entfernt. Wenige Wochen später entdeckt ein anderer Arzt eine schwerwiegende Infektion am Herzen. Beide Erkrankungen haben nichts miteinander zu tun und sind doch schicksalhaft verknüpft.
1: Wenn man zuerst die Endokarditis erkannt hätte, dann wären wir wahrscheinlich gar nicht auf die Leber diagnostisch gekommen. Der Fuchsbandwurm war kurz vor dem Ausbruch eigentlich aus der Leber ins gesamte Kreislaufsystem. Ich glaube nicht, dass hier jemals ein Patient war mit so einer Problematik wie ich.
0: Zum Glück muss er nicht auch noch am Herzen operiert werden. Antibiotika sorgen dafür, dass die Herzklappenentzündung langsam zurückgeht. Die Parasiten und die Endokarditis sind besiegt und das Fieber ist endlich weg. Doch es hat Martin Rumpel viel Kraft gekostet, die er jetzt nach und nach wieder aufbauen muss. Wie das geht, weiß er ja, als Physiotherapeut.
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0: Guten Abend und willkommen zur Spätausgabe von SR Info aus Saarbrücken. In 15 Minuten kompakt alles Wichtige vom Tage. Unser Überblick. Natur gegen Hitze. NABU erklärt, welche Landschaften für Abkühlung sorgen. Abbau von Bürokratie. Bundeskabinett präsentiert Pläne für weniger Regulierung. Und Sicherheit am Bostalsee. DLRG sorgt für unbeschwerten Badespaß. Über 30 Grad in diesem Sommer ist das eher die Regel als die Ausnahme. Der Klimawandel macht sich auch im Saarland immer stärker bemerkbar. Besonders in dicht bebauten Städten wird die Hitze zunehmend zum Problem. Eine neue Studie des Naturschutzbundes NABU zeigt jetzt, wo es im Land besonders heiß wird und welche Regionen dank ihrer Naturbelassenheit noch für Abkühlung sorgen.
1: Dillingen. Viel grau, wenig grün. In der neuen NABU-Studie kommt die Stadt im Westsaarland nicht gut weg. Sie liegt in einem Gürtel entlang der Saar, der sehr stark aufgeheizt ist. Der Grünfeucht-Kühlindex soll zeigen, wo Naturräume noch kühlen können und wo eben nicht mehr.
2: Das sind unsere großen Städte, natürlich die Landeshauptstadt Saarbrücken, aber auch Saarlouis, Dillingen und Völklingen, alles, was eigentlich auch an der Saar liegt. Da haben wir einen sehr hohen Versiegelungsgrad und es sind dunkelrote Flächen auf dieser Karte, die wir da gesehen haben. Und das bedeutet einfach, dass da keine Kühlung stattfindet, kaum Wasser gespeichert wird und wir eben diese großen Hitzewellen auch erlebt haben.
1: Auch die Saar, die durch die betroffenen Städte fließt, kann kaum für Abkühlung sorgen.
2: Die ist ja als Bundeswasserstraße ausgebaut und hat eben auch ja keine Möglichkeit, das Wasser groß zu speichern. Das fließt dann einfach ab. Und uns fehlen da die Auensysteme, einfach Platz, die Saar bräuchte, um sich auszubreiten und eben dann auch die Landschaft entsprechend zu kühlen.
1: Anpassungen müsse es auch in den Innenstädten geben. So solle Feuchtigkeit in den stark versiegelten Gebieten besser gespeichert werden.
2: Da geht Dachbegrünung, Fassadenbegrünung. Man kann einfach mehr Wasser in der Stadt lassen, durch kleine Bäche vielleicht, durch Teiche und eben durch Entsiegelung Bäume pflanzen.
1: Positiv stechen in der NABU-Studie der Urwald vor den Toren Saarbrückens und der Warnt hervor. Sie sorgten immer noch für Abkühlung, litten aber auch zusehends unter der Trockenheit.
0: Die extreme Hitzeperiode bei uns ist besonders für vulnerable Gruppen wie Senioren oder Wohnungslose ein Problem. Sozialorganisationen reagieren und helfen vor allem Menschen, die auf der Straße leben.
3: In Neunkirchen haben Wohnungslose und Obdachlose die Möglichkeit, sich in der ökumenischen Wärmestub der Diakonie und der Caritas abzukühlen. Täglich gibt es Frühstück und Wasser. Außerdem können sich die Menschen vor Ort duschen. Die SozialarbeiterInnen versorgen die Menschen aber auch draußen.
4: Wir versuchen die Menschen während der aufsuchenden Arbeit auch mit Wasser zu versorgen. Also haben da auch immer Sachen mit dabei. Und wir versuchen eben auch mit den Menschen ins Gespräch zu gehen, wie sie sich schützen können in der Hitze. Ein Thema ist auch fehlende ärztliche Anbindung, ne? Dass man so ein bisschen sensibilisiert auch für Gefahren der Hitze und wie man diese vermeiden kann.
3: Unterstützung gibt es vom Sozialministerium. Nach eigenen Angaben hat man über 6000 Flaschen Wasser und Sonnenschutz an insgesamt 9 Standorte im Saarland verteilt. Dennoch sind die Einrichtungen auf Sonnencremespenden angewiesen.
0: Und wir bleiben beim Thema Hitzeschutz. In Püttlingen gibt es diesen Sommer nämlich einen ganz ungewöhnlichen, kühlen Zufluchtsort. Bis Ende August öffnet die katholische Liebfrauenkirche einmal pro Woche ihre Türen. Auch bei Temperaturen von über 35 Grad bleibt es im Inneren angenehm. Besucher können sich hier ausruhen, miteinander ins Gespräch kommen oder seelsorgerische Angebote nutzen. Bleibt es weiter heiß, könnte die Aktion auch noch länger laufen. Wegen der hohen Kosten für Pflegeheimplätze fordert die CDU mehr Einsatz von der saarländischen Landesregierung. In einer Erklärung der CDU-Landtagsfraktion heißt es, Pflege dürfe nicht zum Armutsrisiko werden. Die CDU-Fraktion fordert unter anderem, dass das Saarland die Investitionskosten der Pflegeheime übernimmt. So könnten die Eigenanteile der Bewohner gesenkt werden. Am Vormittag ist in Trier ein 22-jähriger Mann erstochen worden. Den mutmaßlichen Täter nahm die Polizei nach kurzer Fahndung fest. Er ist ebenfalls 22 Jahre alt. Das Motiv ist bislang unklar. Die Universität Trier hat inzwischen mitgeteilt, dass es sich bei dem Opfer um einen Studierenden der Uni handele.
5: Im Stadtverband Saarbrücken gibt es derzeit Probleme bei der Entsorgung der gelben Tonnen. Betroffen waren insbesondere die Stadtteile am Homburg, Rothenbühl, Enzheim, Fechingen, Duttweiler und Herrensohr. Teilweise warten Anwohner bereits eine Woche auf die Entsorgung der gelben Tonnen. Laut Entsorgungsunternehmen ASS gibt es Engpässe bei Personal und Fuhrpark. Noch ausstehende Leerungen sollen bis spätestens Samstag abgeholt werden. In Altsaarbrücken haben die Bauarbeiten für insgesamt 40 bezahlbare Wohnungen begonnen. Das Projekt richtet sich an Menschen mit geringem oder mittlerem Einkommen, die über einen Wohnberechtigungsschein verfügen. Die beiden Gebäude wurden nach Angaben der landeseigenen Wohnungsgesellschaft Saarland barrierefrei geplant. Sie sollen mit einem behindertengerechten Aufzug sowie Parkplätzen und Fahrradstellplätzen ausgestattet werden. Anfang 2028 sollen die Wohnungen bezugsfertig sein.
0: Die Überweisung zu einem Arzt soll künftig nur noch digital abgewickelt werden. Das ist eine von 10 Maßnahmen, die Bundesregierung in Sachen Bürokratie die Bürger entlasten möchte. Jährlich sollen so 600 Millionen eingespart werden. Etliche Initiativen betreffen auch den Straßenverkehr.
6: Ein Thema verfolgt Spediteur Horst Kottmeier aus Nordrhein-Westfalen seit über 40 Jahren. Das Lkw-Fahrverbot an Feiertagen. Denn die sind in den Bundesländern teilweise unterschiedlich, sodass bei der Durchfahrt seine Lkw-Fahrer unfreiwillige Pausen einlegen müssen.
7: Für uns ist das schon ein erheblicher finanzieller Schaden und vor allem auch, es ist total nervig für unsere Fahrer. Die könnten in 2-3 Stunden zu Hause sein, stehen dann 20, 24 Stunden auf dem Parkplatz rum, was nicht sein muss.
6: Das soll sich ändern. Das Fahrverbot an uneinheitlich geregelten Feiertagen soll entfallen. Was nach einer kleinen Maßnahme klingt, sei nur ein Baustein eines großen Entlastungspakets, wie es die Bundesregierung nennt.
8: Wir haben gesagt, wir wollen Bürokratiekosten senken. Haben wir seit November bis heute, einschließlich der heutigen Beschlüsse, 10,4 Milliarden Euro Entlastung auf den Weg gebracht.
6: Zu den weiteren Maßnahmen gehört mehr Digitalisierung, etwa bei der Arbeitsvermittlung. Termine bei der Arbeitsagentur sollen künftig per Videoschalte möglich sein. Viele Änderungen betreffen auch das Gesundheitswesen. So soll das Angebot der elektronischen Patientenakte, kurz EPA, ausgebaut werden.
9: EPA soll jetzt durch weitere Anwendungen einfach attraktiver werden. Sie soll ein entscheidender, ständiger Begleiter auch sein für Dokumentation, für einen Gesundheitsfahrplan, zum Beispiel mit Erinnerungen an Check-ups, mit Erinnerungen an Impfungen.
6: Die heute vorgestellten Maßnahmen, für die Industrie zwar insgesamt ein richtiger Schritt, aber es müsse noch weit mehr kommen, um wirklich zu entlasten. Die geplanten Anpassungen beim Lkw-Fahrverbot, eins von vielen Problemen.
10: Wenn jetzt von gefühlt 1000 solcher Dinge eine wegfällt, sind 999 noch da.
6: Nach der Sommerpause sollen die Maßnahmen in den Bundestag eingebracht werden.
0: Die Koalition hat Tritt gefasst, sagte Bundeskanzler Merz bei der traditionellen Sommerpressekonferenz in Berlin. Mit der Reform der Krankenversicherung sei ein zentrales Vorhaben beschlossen worden. Merz verteidigte zugleich die damit verbundenen Einschnitte. Die schlechten Umfragewerte hingegen sieht der Kanzler als Ansporn.
11: Nur selten ein Lachen wie hier. Meist ist die Miene ernst bei Bundeskanzler Merz auf der Sommerpressekonferenz vor Hauptstadtjournalisten. Merz' Beliebtheit historisch schlecht. Laut ARD Deutschland-Trend finden nur 13% der Bürger die Arbeit seiner Regierung gut. Er selbst sieht es nicht ganz so düster.
12: Ich bin nie zufrieden mit dem, was wir erreicht haben, solange wir nicht deutlich besser dastehen, als wir im Augenblick dastehen. Aber ich muss sagen, die Koalition hat Tritt gefasst.
11: Der Kanzler wird zu zahlreichen Themen gefragt, zum Beispiel Verteidigung, Ukraine, China. Besonders leidenschaftlich wird er bei der Reform der Rentenversicherung, die der Bundestag bis Jahresende beschließen soll.
12: Wir fangen jetzt wenigstens an, damit den Kapitalmarkt auch für die Altersversorgung wirklich systematisch zu nutzen. Und das ist der eigentliche Wert dieser Reform.
11: Doch der Herbst wird schwierig werden. 3 Landtagswahlen stehen an. In Sachsen-Anhalt und Mecklenburg-Vorpommern führt mit deutlichem Abstand die AfD.
12: Deswegen richte ich mich auch an die Wählerinnen und Wähler der AfD und sage ihnen, schaut genau hin, lasst euch nicht von Social-Media-Aktivitäten, egal wo sie stattfinden, allein informieren, sondern guckt hin, was die Bundesregierung versucht, auf den Weg zu bringen.
11: Merz verspricht, alles zu tun, um die AfD als Regierungspartei zu verhindern. Angesprochen auf den schwächsten Moment oder eigene Fehler, da weicht der Kanzler lieber aus.
13: Aus welchen Fehlern haben Sie denn gelernt?
12: Ich bin ein lernfähiges System und lerne jeden Tag dazu.
11: Die ersten 14 Monate seiner Kanzlerschaft haben Friedrich Merz viel abverlangt. Leichter dürfte es nach dem Sommer kaum werden.
0: Die Bundesregierung hat deutlich mehr Rüstungsexporte genehmigt. Allein im ersten Halbjahr wurden Lieferungen im Umfang von knapp 14 Milliarden Euro bewilligt. Das ist mehr als viermal so viel wie im gleichen Zeitraum des Vorjahres. Größter Abnehmer von Waffen und anderen Kriegsgütern aus Deutschland war die Ukraine, gefolgt von den USA. Wehrfähige ukrainische Männer erhalten in der EU künftig keinen automatischen Schutzstatus mehr. Darauf einigten sich die EU-Staaten in Brüssel. Damit kamen sie einer Bitte der Ukraine nach. Für wehrfähige Männer gilt dort wegen des russischen Angriffskriegs derzeit ein Ausreiseverbot. Für alle anderen verlängerte die EU den Schutzanspruch bis März 2028.

0: Die EU und die Ukraine haben eine engere Zusammenarbeit bei der Entwicklung und Produktion von Drohnen vereinbart. Kommissionspräsidentin von der Leyen sagte bei einem Besuch in Kiew, es gehe darum, Stärken miteinander zu verbinden. Das Wissen, das die Ukraine über den Einsatz von Drohnen erworben habe, sei einzigartig. Europa verfüge hingegen über enorme technologische und industrielle Kapazitäten. In Frankreich ist Sterbehilfe legalisiert worden. Die Nationalversammlung in Paris stimmte für ein Gesetz, das den assistierten Suizid unter strengen Auflagen erlaubt. Nur volljährige, urteilsfähige Menschen, die eine unheilbare Krankheit im Endstadium haben, können demnach Sterbehilfe in Anspruch nehmen. Jeder Fall muss streng geprüft werden. Das Gesetz wurde zuvor heftig diskutiert. In mehreren US-Städten protestieren Menschen gegen die Einwanderungsbehörde ICE. Auslöser ist die Tötung von 2 Migranten durch ICE-Beamte binnen einer Woche. In beiden Fällen wurden die Männer während Fahrzeugkontrollen erschossen. ICE geht in Präsident Trumps zweiter Amtszeit besonders hart gegen vermeintlich illegale Einwanderer vor. Trump postete auf seiner Plattform Truth Social, die Einwanderungsbehörde mache einen tollen Job.
1: Pack die Badehose ein, heißt es in diesen Tagen allenthalben, und dann nichts wie raus an den Badesee. Wo die meisten von uns dann abschalten können, müssen einige andere hellwach sein. Die Rettungsschwimmer beispielsweise, die haben alles im Blick, was im kühlen Nass passiert. Am Brustalsee kam die DLRG in der ersten Ferienwoche auf über 100 Einsätze.
2: 13 Uhr, Brustalsee. Wir treffen Emma während ihrer Schicht für die DLRG. Jederzeit könnte es hier brenzlig werden. Die 17-Jährige ist konzentriert. Emma ist eine von rund 20 Ehrenamtlern, die gerade am Brustalsee Dienst haben. Sie ist seit rund 5 Jahren bei der DLRG. Angefangen hat die 17-Jährige durch ihren Bruder. Da es bisher ruhig ist, Gelegenheit für eine kleine Übung. Im Ernstfall muss jeder wissen, was er zu tun hat. Das heutige Szenario, eine Person treibt leblos im Wasser. Da zählt jede Sekunde.

0: Das Team ist eingespielt. Das Retten dauert nur wenige Minuten. Mit der Kamera kommen wir kaum mit. Die Schwimmer trainieren regelmäßig im Boostalsee. Pro Tag haben die Ehrenamtler 3 Schichten, zum Beispiel auf dem Boot oder im Strandbad. Geschwommen wird auf dem kompletten Strandabschnitt. Da muss die DLRG den Überblick behalten.
1: Ich finde es am Boostersee so cool, weil es viel Abwechslung gibt. Man kann auf der Hauptwache sein, wo man halt eher den See generell überblickt. Man kann im Strandbad sein, wo man dann halt sich um Verletzungen kümmert, Sanddienste macht oder halt auch generell aufs Wasser schaut.
0: Bis Oktober ist die DLRG mit wechselnder Besetzung noch am Boostalsee. Für Emma und ihre Kollegen ist jetzt aber erstmal Feierabend angesagt.
2: Der Trip an den See wird auch in den kommenden Tagen hoch im Kurs liegen. Die Aussichten. In der Nacht meist trocken, die Temperaturen gehen auf 19 bis 14 Grad zurück. Morgenschauer und Gewitter möglich, die auch Starkregen und Hagel bringen können. Höchstwerte 28 bis 32 Grad. Die weiteren Aussichten: am Freitag vermehrt kräftige Schauer oder Gewitter mit Unwettergefahr. Am Samstag meist trocken bei 22 bis 27 Grad. Am Sonntag und Montag weiterhin sonnig und meist trocken bei maximal 25 Grad. Und das war die Spätausgabe von SR Info. Wir sind morgen wieder für Sie da ab 16 Uhr mit den Nachrichten aus dem Saarland. Ich wünsche Ihnen noch einen entspannten Abend.
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0: Mario, komm. Ja, muss aber. Ne? Ah. Da bring's her.
1: Ja.
0: Ja, komm.
1: Nochmal?
0: Nochmal? Fido! Fido, was ist los? Fido! Fido, bleib stehen! Fido! Hey! Komm zurück! Fido!

0: Moin. Moin.
1: Moin.
0: Moin. Tschüsschen?
1: Ja.
2: Oh. Annette?
3: Um die Ecke.

0: Kommst du mal? Hier.
1: Und?
2: Der Tankstellenbesitzer Jure Tomic wurde von vorn aus nächster Nähe erschossen.
1: Hauptmord.
2: Ich kann bisher nicht sagen, ob was fehlt. Aber es liegen 20.000 Euro in der Kasse. Es gibt überall Abdrücke von Hundepfoten, aber weit und breit kein Hund, hier auch nicht.
1: Warum habe ich das Gefühl, dass er lächelt?
2: Der lächelt nicht.
0: Seine Augen sind geschlossen. War dir das?
3: Nein.
0: Seine Augen waren also zu?
3: Ja, postmortem zugedrückt.
0: Zugedrückt? Ein routiniert gesetzter Schuss und dann ein Akt der Gnade. Seit wann haben Profis Herz? Also, da steht jemand mit einer Waffe. Wissen Sie schon was über den Einschusswinkel?
3: Auf den ersten Blick ziemlich gerade.
0: Also, hier steht Jure Tomic.
4: Peter sagt, wo ist das Geld?
0: In der Kasse. Vielleicht sagt er noch, bitte nicht schießen.
2: Guckst du zu, wie der Mörder abdrückt?
0: Nein, ich mach so. Also, wie es aussieht, scheint er

0: Hallo?
1: Holst du dir Brötchen an der Tankstelle?
0: Ich wohne ja auch nicht gegenüber.
2: Ach, du wohnst gegenüber? Warte mal. Kriegt man doch so einiges mit, oder?
3: Hab ich doch schon alles gesagt. Um 8:30 gestern Abend hat der Tomic noch gelebt. Da hab ich ihn aus dem Fenster gesehen. Wir haben eine DVD geguckt.
2: Wer, wir?
3: Meine Mutter und ich.
2: Vielleicht hat die ja was gesehen.
3: Nein, meine Mutter ist krank. Die liegt im Bett. Die hat eine Grippe. Warten Sie hier.

0: Guten Tag.
1: Tag.
0: Soll ich Tee machen?
1: Machen Sie sich keine Mühe, wir.
0: Mühe? Er glaubt, ich kann keinen Tee machen. Wer schickt Sie?
2: Für mich gern einen Tee. Lösen, Kripo Bremen. Wir kommen von der Tankstelle, haben Sie...
0: Sie kommen von Tomic. Schuhe aus. Sonst hab ich wieder die Ameisen.
2: Waren Sie gestern Abend zu Hause?
0: Soll ich Ihnen das erzählen?
3: Nee, Mama, jetzt erzähl nicht die ganze Geschichte, wie Kaiser Nero...
0: Wie Kaiser Nero Brand in Rom legt. Und Peter Ustinov auf dem Dach steht und singt. O lodern Feuer, o göttliche Macht.
3: Mama, Quo Vadis ist der Lieblingsfilm von meiner Mutter. Zum wievielten Mal haben wir den gestern geguckt?
0: Ich habe aus dem Klofenster gesehen. Ich habe gesehen, wie Sie mit meinem Sohn geredet haben. Ihm ist schlecht geworden. Hast du Ihnen das Ameisennest gezeigt?
3: Meine Mutter ist allergisch gegen Ameisenbisse.
0: Tomic hat ein Nest. Hinter der Werkstatt.
4: Ist Ihnen sonst noch was Ungewöhnliches aufgefallen?
0: Sie wollen hören, was ich mit bloßen Augen gesehen habe.
4: Was haben Sie denn gesehen?
0: Ich sehe viel. Ich sehe Ihre blonden Haare oder ist da etwa eine Perücke im Spiel? Den äußeren Schein nehme ich nicht ins Gedächtnis auf.
4: Vielleicht lässt du dir mal das Ameisennest zeigen?
1: Hab's. Sonst muss deine Mutter uns das Nest zeigen.
3: Meine Mutter ist krank, sie muss zurück ins Bett. Die Grippe.
4: Geh da noch mal zur Toilette.
5: Komm!

0: Ihr Sohn ist sehr besorgt um Sie.
1: Ihre gehorcht auch aufs Wort.
0: Das ist nicht mein...
1: Ich weiß. Das ist auch keine Perücke. Diese Tests sind unnötig. Was wollen Sie denn hören? Soll ich die Oberfläche der Dinge beschreiben? Wollen Sie hören, dass Tomic bestickte Haut hat?
0: Bestickte Haut?
1: Ein Hundskopf.
0: Ein Hundskopf, sagen Sie?
1: Was sagen Sie denn? Antworten Sie nicht.
0: Ich antworte nie, ich frage. Berufskrankheit.
1: Sie sind krank?
0: Das sagt man doch so. Hatte Tomic eigentlich einen Hund?
1: Ach, das Vieh.
0: Ist das sein Name?
1: Sie nennen ihn Tomic.
0: Ich rede nicht von Tomic, ich rede von seinem Hund.
1: Tomic hatte keinen Hund, der ihm gehört. Sie reden von Dingen, die Sie nicht benennen. Die Griechen nennen Ameisen Myrmex. Feinde wohnen strategisch immer gegenüber.
0: War Tomic Ihr Feind?

0: Die Giftdämpfe strömen aus seinen Zapfsäulen durch die Luft direkt in den Mund. Sie greifen das Knochenmark an. Es geht um Leukämie. Jetzt ist Ruhe, weil keiner tankt.
1: Weil Tomitsch tot ist.
2: Ziemlich weit weg, ne? Okay, ich verstehe, man hat sie an den Schuhen und trägt sie dann ins Haus.
3: Deswegen kommt meine Mutter näher hin. Die meidet die Tankstelle wie die Pest. Was haben Sie denn da gefunden?
2: Wie gut kanntest du Tomitsch?

0: Ich muss Mittag essen.
1: Ich kann Sie nicht sehen, Kommissarin. Sollten Sie nicht vor Ort sein?
2: Warum grinst er immer so unsicher? Als ob er sich ständig entschuldigen muss.
3: Naja, bei der Mutter. Hast du Tommys Adresse?
1: Ja,

0: Moin.
1: Moin. Da ist keiner zu Hause.
0: Rede Freund Kripo Bremen. Können Sie mir sagen, wann Frau Tomitsch wiederkommt?
1: Kripo? Oh, ist was mit Ruben? Oh Gott, das wäre schrecklich für den Vater. Der hat ihm nämlich die Reise geschenkt.
0: Nein, es geht eher um Jure Tomitsch.
2: Lösen, Kripo Bremen.
1: Haberland.
3: Frau Haberland, Sie haben doch sicher einen Schlüssel.
1: Ja, ich gieße die Blumen. Frau Tomitsch ist bei Ihrer Schwester.

0: Ist ja alles so aufgeräumt.
1: Ist das sonst nicht so?
0: Also nicht, dass ich jetzt schlecht über jemanden reden will, aber...
1: Sah das gestern anders aus?
0: Elke regt sich immer auf, weil Jura alles stehen lässt. Ist eben nicht so ein häuslicher Typ.
1: Was war denn anders, Frau Haberland?
0: Naja, Gläser auf dem Tisch, überall Zettel, Zeitungen. Was ist denn passiert?
2: Hat noch jemand einen Schlüssel?
0: Nee.
1: Frau Haberland, Herr Tomic ist heute Nacht ermordet worden.
3: Haben Sie die Telefonnummer von Frau Tomics Schwester?
0: Nein, das ist doch nur für ein paar Tage. Ihre Schwester wird ja 60, aber Elke wollte nur ganz kurz. Gibt so viel zu tun mit der Tankstelle, Abrechnung und so. Jure kann nämlich nicht mitzahlen. Das macht alles Elke.

0: Die Tomic eigentlich einen Hund?
1: Ja. Elke wollte keinen Hund. Die wollte so manches nicht.
2: Jure war so ein Grader. Wenn der was wollte, dann hat er sich nicht beirren lassen. Sowas muss man mögen.

0: In dem Blut sind die Spuren von Hundepfoten, die Abdrücke von dem Jungen und dem Bäcker.
1: Was sagt die Videoüberwachung?
0: Tot. Zerschossen.
2: Wann fehlt? Ist auch nicht im Schrank.
3: Es war noch im Rückraum, aber jetzt ist es weg.
1: Wer kommt ins Büro?
3: Der Chef und ich, aber ich hab das nicht. Als ich nach Hause bin, war das noch aktiviert.
1: War der Schlüssel bei dem Toten?
0: Ja, in seiner Brusttasche. Ich weiß, DNA.
1: Würdest du?
4: Schlüssel in die Brusttasche? Nee, viel zu schwer da oben.
3: Der Chef hat am Gürtel so eine Kette. Da hat er immer für normal seinen Büroschlüssel dran.
1: Wusste das der Mörder?
4: Gute Frage. Okay. Ich erschieße Tomic, nehme den Schlüssel, hole die Videokassette, will zurück zum Geld.
1: Warum lässt du den Schlüssel nicht einfach fallen oder legst ihn auf den Tresen?
4: Ich gebe es dem Toten, weil es dem Toten gehört.
0: Gute Nacht, Mutsch.

0: Wir haben zwei Patronenhülsen, 9mm S&B, stammen von derselben Waffe. Ballistik tippt auf tschechische Cesca. Tommy schickt Baumann früher nach Hause, das war unüblich. Normalerweise gab es immer noch irgendwas zu tun, gerne kurz vor Feierabend.
1: Wie bei uns.
2: Woher wusste der Täter, dass er alleine war? Hat er die Tankstelle beobachtet?
0: Auf jeden Fall kommt er im richtigen Moment, schießt auf Tomic und in die Kamera.
2: Wieso schießt er in die Kamera?
3: Weil nicht gefilmt werden will.
2: Okay, er schießt in die Kamera, Aufnahme gestoppt. Warum hole ich dann auch noch das Band? Mach ich doch nur, wenn was drauf ist, mein Gesicht zum Beispiel.
1: Wieso Gesicht? Wer macht einen Überfall ohne Maske?
2: Vielleicht will ich ganz harmlos reinkommen. Kein Aufsehen, kein Alarm. Das Opfer kennt mich, soll sich nichts Böses denken. Ist alles ganz harmlos. Und dann?
1: Okay, angenommen, er kannte Tomic. Heißt das, er wusste von dem Geld?
0: Auf jeden Fall kommt der Hund, bevor er sich das Geld holen kann, und fällt ihn an. Die kämpfen, Regale fallen, der Täter flieht und lässt das Geld zurück.
2: Der Täter konnte mit der Waffe umgehen. Zwei präzise Schüsse, warum schießt er da nicht auf den Hund?
0: Vielleicht ist die Waffe runtergefallen.
1: Ja, dann wäre die doch da.
4: Ich gehe zur Schule.
5: Alles klar.

0: Tomic kommt aus einem kleinen Bergdorf aus Dalmatien. Mit 17 hat er da die Flatter gemacht und lebt seit 41 Jahren hier. So einer, der alles von null aufgebaut hat.
1: Ein Kämpfer. Und, was noch?
0: Weiter sind wir noch nicht.
1: Was ist das?
2: Ein Candle.
0: Das lag im Eingangsbereich. Wir wissen nicht, wie lange. Muss also nicht tatrelevant sein.
1: Okay. Der Mord muss ja auch nicht unbedingt was mit dem Geld in der Kasse zu tun haben. Rache, Eifersucht.

0: Bitte, kann ich mit ihm alleine sein?
1: Hast du gehört, was sie gesagt hat?
2: Ja. Jure, was machst du für Sachen? Verschwindest einfach.
1: Nee, er kann doch nichts dafür.
2: Hatte ihr Mann irgendwelche Probleme?
0: Und wenn? Hätte er es mir nicht gesagt.
2: Entschuldigung.

0: lösen. Hallo?
1: Waren Sie über seine Geschäfte informiert?
0: Hallo?
2: Ja, natürlich, ich mache ja schließlich die Buchhaltung.
0: Hallo?
3: Ich höre sehr sensibel. Meine Ohren sind Lautsprecher.
1: Stand Ihr Mann in letzter Zeit unter Druck? Ich meine, finanziell oder überhaupt?
4: Die Stimmen hinter Ihnen sind das Ihre Kollegen.
2: Als Selbstständige sind Sie immer unter Druck.
4: Man sagt immer, die Notstandshilfe hält Gefahren ab.
0: Ja.
3: Wer bewacht die Tankstelle? Außer mir ist niemand hier.
4: Warum sollten wir vor Ort sein, Frau Lange? Gibt es etwas, was...
0: Es gibt Gefahr! Ich mache uns Tee.

0: draußen ein Auto gesehen?
1: An der Tankstelle? Die ist doch geschlossen. Sind da sonst viele Autos? Ist die Tankstelle normalerweise gut besucht?
0: Man muss die Autos anschauen, um sie mir vom Leib zu halten.
2: Ist Max da?
0: Keiner ist da, den ganzen Morgen nicht. Aber er kommt wieder. Glauben Sie auch, dass er wiederkommt?
1: Gibt es einen Grund, warum Max das nicht tun sollte?
0: Max? Natürlich kommt Max, der wohnt doch schließlich hier.
3: Frau Lange, Sie haben uns hergebeten.
0: Ja, meine Beobachtungen verunmöglichen meine Auswärtigkeit. Ich muss mich heimlich halten. Das ist unglaublich anstrengend.
3: Haben Sie uns angerufen, weil Sie vor irgendwas Angst haben?
0: Ich habe Beweise. Hey!
2: Tut mir leid.
0: Entschuldigung, Sie können nicht in mich rein.
1: Wollen wir vielleicht alleine reden? Unter vier Augen?

0: Mama?
1: Mama?
0: Hallo, Max.
1: Wo ist meine Mutter?
0: Hey.
2: Hast du eine Idee, wo Tom jetzt schon sein könnte?
1: Können wir draußen reden?
0: Komm, wir gehen in mein Zimmer.
1: Warum verhören Sie meine Mutter?
2: Wo ist Tomics Hund?
1: Keine Ahnung.
0: Max, wir haben Hundeblut gefunden. Er muss verletzt sein.
2: Bist du oft in der Werkstatt, stimmt's?
1: Das darf meine Mutter nicht wissen.
2: Dass du einen Hund hast? Hat Tomic den für dich versteckt?
1: Quatsch. Dass ich manchmal in der Werkstatt bin.
2: Du vermisst Tomic, stimmt's?
1: Wenn schon.

0: sind ja sowieso wieder weg. Ist doch immer so.
1: Warum willst du nicht, dass wir deine Mutter befragen?
0: Glauben Sie etwa, dass meine Mutter jemand erschießen kann?
1: Was glaubst du?
2: Guten Tag. Ich bin der Vater.
3: Schädelfreund, Kripo Bremen.
2: Ich weiß

0: Bescheid, meine Frau hat mich angerufen. Ja, warum gehen wir nicht ins Wohnzimmer?
1: Es ist komisch. Da marschieren die in unser Haus, um den Ausblick aus meinem Fenster zu kontrollieren.
0: Ja, ist kein schöner Ausblick, leider. Ich dachte, das ist ein gutes Haus. Günstiger Preis, großer Garten, naja. Anfangs habe ich die Tankstelle auch nicht so gesehen wie meine Frau.
1: Jemand musste sie sehen, die ganzen schrecklichen Dinge. Ich will versuchen, Ihnen das fassbar zu machen.
0: Sie haben einen interessanten Beruf. Hinter jeder Tür eine neue Welt, nicht wahr? Sicher treffen Sie nicht oft auf eine so präzise Beobachterin wie meine Frau. Gott, jetzt habe ich wieder was Falsches gesagt.
2: Brauchst du Hilfe, Silvia? Der Ordner, der ist oben rechts neben der grünen Dose.
1: Hier. Da, das ist die solide Wahrheit. Es geht immer nur ums Geschäft. Sonne, Wasser, Nahrung, ist alles vorhanden. Aber die Menschen sind gierig, so wie Tomic.
3: Wieso denken Sie, dass Herr Tomic gierig war?
1: Tomic hatte alles, was man sich kaufen kann. Jeden Vorteil. Wie teuer es tut?
0: Gott, Silvia, das weiß ich nicht. Das Leben ist wertvoller, nicht wahr?

0: Seit wann bist du so eine Frischluftfanatikerin?
1: Sie hat was gesehen.
0: Oh ja, die gute, solide Wahrheit verpackt im grünen Ordner. Dann lass uns fahren.
1: Wie kommt man an so eine Frau ran? Was hat sie?
0: Weiß ich nicht, weiß keiner. Weiß auch ihre Krankenversicherung nicht. Sie ist nicht in Behandlung. Ich habe eben recherchiert. Ich brauche Fakten, keine Hirngespinste.
2: Wieso rufst du die Kommissare an? Du musst still bleiben, stillhalten, Mama. Die sperren dich ein. Willst du das?
3: Max? Max, wo willst du hin? Ich verbiete, so mit deiner Mutter zu sprechen. Du weißt doch, das bringt doch nichts.

0: Mama?
1: Das Helle aus Klein. Der Schwarz im Weiß. Vor dem Knall. Donnerstag. Der Schwarze, da kommt Blut aus Dommitsch.
0: Oben ist wieder da. Sonst niemand. Erzähl mir jetzt endlich, was passiert ist, Mama.
1: Ich fühle eine Art Zorn in mir aufsteigen, aber der Zorn ist einen halben Meter von mir entfernt. Ich habe doch keinen Widerstand.
0: Wo hattest du die Pistole her?
1: Das ist die Erdung.
0: Auf dem Boden, sie lag. Du hast sie gefunden. Wo?
1: Du hast einen fliegenden Hund.
2: Ich hoffe, ich habe sie nicht geweckt.
3: Egal. Welche Papiere wollen Sie sehen?
2: Gerne alle. War Ihr Mann religiös?
3: Mein Mann war Alleingänger.
2: Das ist doch ein Vexierbild. Gleichzeitig Maria und Hund. Was hat das zu bedeuten?
3: Wenn es mir erzählt hätte, könnte ich es Ihnen sagen.
2: Und das hier?
3: Der Schrecken der Dörfer. Das ist mein Mann. Der mit dem Armband war der Beste im Verschwinden lassen. Und der Dunkle, der hatte einen Falken, der Traum vom Fliegen. Die Heimat der Jungs war ein enges Tal, kenne ich aber nur vom Hörensagen. Als mein Mann unsere Hochzeit feiern wollte, hat er keinen mehr ausfindig gemacht. Sie waren in alle Winde zerstreut. Wann kann ich Jure beerdigen?
2: Wir brauchen noch die Obduktion. Darf ich?
3: Bitte.
2: Das sind Sachen Ihres Mannes, oder? Warum hat er sie vor seinem Tod aussortiert?
3: Das war ich. Und das hat ihn so aufgeregt, dass er nicht mit zu meiner Schwester gekommen ist. Mein Mann war sehr impulsiv. Hinterher tat es ihm dann immer leid.
2: Und dann schenkt er Ihnen eine Kette.
3: Materielle Wiedergutmachung. So war er.
2: Die stand gestern noch auf dem Tisch. Wann waren Sie zuletzt am Safe? Für uns ist nur wichtig, ob sich am Safe-Inhalt während Ihrer Abwesenheit irgendwas verändert hat.
3: Es ist alles da. Bitte.
2: Sprechen Sie Kroatisch?
3: Mein Sohn und ich kennen mehr kroatische Lieder als deutsche. Jura hatte für alles ein Lied.
2: Hat Ihr Mann geraucht?
3: Früher. Mein Mann war kerngesund. Er hätte noch ewig gelebt.
4: Frau Tomic! Frau Tomic, ich nehme die Unterlagen mit, ja?

Ich dachte, das wäre nur eine lustige Geschichte. Mein Mann hat wenig von seiner Kindheit erzählt, ein paar Jugendstreiche und von seinem Großvater, wie der das ersparte immer in den Schrank. Unglaublich. Was meinen Sie, wie viel Geld hier hing?

0: Ich muss das wegwischen. Wir müssen ja irgendwie weitermachen. Das macht doch alles keinen Sinn. Warum? Für die paar Euro?
1: Naja, 20.000 ist nicht gerade wenig. Machen Sie denn so viel Umsatz an einem Tag?
0: Wissen Sie, früher war das hier die Abkürzung zur Autobahn. Die haben fast 30.000 Autos täglich genommen. Dann haben sie die Umgehung gebaut und dann waren es nur noch 6.000.
1: Also Sie halten das für unwahrscheinlich, dass so viel Geld in der Kasse war. Vielleicht hat Ihr Vater ja einen Gebrauchtwagen verkauft.
0: Absolut ausgeschlossen. Nach der Abwrackprämie war der Gebrauchtwagen mal komplett eingebrochen. Und ab 500 Euro sind alle Scheine in den Safe gegangen.
1: Herr Tomic, halten Sie das für denkbar, dass Ihr Vater sich auf illegale Geschäfte eingelassen hat?
0: Was?
1: Wissen Sie, was diese Tätowierung bedeutet?
2: Ich weiß jetzt, wo die Löcher in Tomics Geldschein herkommen. Der hat... Oh, nee.
3: Er war da.
2: Er war wo?
3: Da, der Schwarze im Weißen. Ich bin im Visier. Worauf warten Sie? Was ist mit Ihren Armen? Sie müssen handeln.

0: bin mit einem Auge.
1: Willst du uns damit sagen, dass das der Täter war?
2: Inga, das war jemand, der einfach nur zu wenig Luft im Reifen hatte.
1: Überprüf mal die Zulassung.
3: Die denkt sich das doch aus! Was haben Sie wieder gemacht?
0: Sie hatte vor jemandem Angst. Hast du eine Ahnung, wer das sein könnte?
1: Frau Lange?
0: Hören Sie mich?
3: Sie dürfen sie jetzt auf keinen Fall anfassen. Sie muss sich konzentrieren.
1: Konzentrieren? Worauf?
3: Sie hält die schlechten Schwingungen von sich ab. Dann darf sie jetzt auf keinen Fall stören, sonst...
1: Nix. Deine Mutter hat panische Angst und ich möchte jetzt endlich wissen, wovor.
3: Wenn Sie alles selber wissen, dann machen Sie es doch alleine!
1: Maxi!

0: Telefon?
1: Ja, ich habe die Adresse von dem Halter des Wagens. Ich fahre jetzt dahin.
0: Sei vorsichtig. Nimm jemanden mit.
2: Und was haben wir?
3: Verdächtigen.
4: Sag mal, spinnst du?
3: Moment, Moment!
4: Sehr witzig. Ich hab dir gesagt, es gibt Ärger. Der Kommissar hat ein paar Fragen an dich. Zum Beispiel, wo du gestern Abend warst.
3: Mann, jetzt mach doch nicht so ein Theater. So schlimm war es auch nicht. Jetzt mach die Dinger ab.
4: Sag mal, Walter.
3: Du kennst ihn? Sehr witzig. Sehr witzig.
0: Der Sohn vom Walter?
1: Er hat gestern den ganzen Abend vom Haus im Auto gesessen und Musik gehört.
0: Haben Sie Feuer? Steh dir voll? Jetzt nochmal.
1: Walter ist dreimal rausgegangen und am Ende gab es mächtig Ärger. Wasserdichtes Alibi, würde ich sagen.
0: Sie haben den Falschen beschuldigt.
5: Die wechseln ständig die Köpfe.
0: Also entweder Sie sagen mir jetzt, was los ist.
5: Er kommt immer Donnerschlag im Dunkeln. Tee?
0: Donnerschlag?
5: Schlag 11. Am Tag nach der Mitte. Wie heißt das noch?
0: Donnerstag.
5: Donnerstag. Trifft der Blitz den Tomitsch.
0: Heute ist Donnerstag.
5: Heute.
0: Können Sie bitte damit aufhören? Frau Lange, warum haben Sie gerade auf meine Stirn gezählt? Sie können doch gar nicht wissen, wie Herr Tomitsch erschossen wurde, oder?
5: Schlag 11.

0: Frau Lange?
1: Der Falsche.
2: Was?
1: Der Falsche an seiner Stelle.
3: Was ist los?
0: Wie lange bist du denn schon hier? Hast du hier gerade jemanden gesehen? Deine Mutter hat gesagt, hier war jemand.
3: Und, war da jemand?
0: Weiß nicht. Als ich hier rauskam, da ist eben ein Wagen mit quietschenden Reifen weggefahren.
3: Das habe ich auch gehört.
0: Hast du was gesehen? Kannst du den Wagen beschreiben?
3: In der Nacht, als Jure

0: Herr Tomitsch, da habe ich das auch gehört, dasselbe Geräusch.
1: Stedefreund sagt, du hast nichts gehört, weil der Film so laut war.
0: Dachte ich auch. Aber da ist ein Wagen weggefahren, quietschende Reifen und so.
1: Das hast du gehört. Aber den Schuss hast du nicht gehört. Und das Bellen auch nicht. Und aus dem Fenster hast du auch nicht geguckt.
0: Nein. Gute Nacht. Tut mir leid, dass ich sie vorhin angeschrien habe.

0: Wer ist da? Dr. Trevor Snatchity. Wie ist die Isporuchuli?
1: Ti mora da vratiš Jurin dugove.
2: Was? Wieso? Isporuchuli?
0: Što ste napravili?
3: On je tako htio. Du bist der Sohn deines Vaters. Produži njegovim putem. I sve će biti dobro.

0: Das ist ein Spezialschlüssel aus den 60ern. Den hatte Paps immer unter der Kasse, falls mal einer... Das ist sein Werkzeug, ich durfte da niemals ran. Du hast ihn gefunden? Muss schwer sein. Er mochte dich auch. Hat er irgendwann mal was über mich erzählt?
1: Nein, wieso?
0: Ich frage mich nur, warum er mir diese Reise geschenkt hat. Ich meine, vielleicht wollte er mich irgendwie loswerden. Ist doch nicht normal, sonst hat er mich immer nur angeflaumt. Du kennst ihn ja, aber... Er hat dir sein altes Moped geschenkt? Wo hast denn du Fido? Keine Angst, ich sag nichts. Die Polizei vermutet, dass er Paps verteidigt hat. Und hast du Fido an dem Abend zurückgebracht?
1: Weiß nicht genau.
0: Hast du der Polizei davon?
1: Klar. Kann ich mir mal den Videorekorder ausleihen?
0: Nein. Da liegt die Überwachung dran. Sag mal, wenn du in dem Moment da gewesen wärst, du würdest es mir doch sagen, oder? Max? Manche Sachen sind für einen allein zu viel, okay?
1: Was passiert denn jetzt?
0: Ich werde es verkaufen. Tankstelle ist nichts für mich.
1: Ja, und Fido?
0: Tut mir leid.

0: Ich habe mal gegoogelt, Hund, Heilige Maria. Gibt da so eine Heiligenlegende. Die Gefährten der Höhle. Geht da um 7 junge Männer, die während einer Glaubensverfolgung Schutz in der Höhle suchen und von einem Hund bewacht mehrere Jahrhunderte schlafen.
1: Wissen wir, wer die sind? Haben die noch Kontakt? Haben die alle dieselbe Tätowierung?
0: Ich habe schon einen Undercover-Agenten vor Ort. Carlsen.
1: Carlsen ist im Urlaub.
0: In Kroatien.
1: Hier, habe ich vorher aus Lange gefunden. Ist die gleiche Marke wie vorm Kluhaus. Kroatien.
2: Tomic hat seine Lebensversicherung aufgestockt, ungefähr vor einem Jahr.
1: Ja, und?
2: Seine Frau kriegt das Geld, die sollten wir beschatten lassen.
1: Wegen einer aufgestockten Lebensversicherung? Die Frau, die war bei ihrer Schwester. Die haben auf einer Bowlingbahn Geburtstag gefeiert. Wasserdichtes Alibi. Und der Ruben, der war in Spanien. Kommst du nicht mit durch. Ja. Naja. Ja, lösen? Ja. Mhm. Das sind Fußabdrücke von Gummistiefeln. Frau Lange. X-beliebige Gummistiefel.
3: Er war da.
1: Ja, vielleicht war er da, aber wenn er da war, sind das nicht seine Spuren.
3: Ich helfe der Wahrheit zum Durchbruch.
1: Haben Sie Gummistiefel?

0: Sie fälschen Beweise, Frau Lange.
1: Er war da. Aber Sie können es nicht sehen. Ich muss es doch zeigen. Nur ich kann das. Hier. Ich bin mitten im Auge. Meine Zunge ist aus Stein, wenn das richtig losgeht hier mit mir. Bitte, wenn ich nicht zu Ihnen durchringe, würden Sie dann bitte kämpfen?
2: Kämpfen, Frau Lange? Wie denn?

0: Waren Sie wieder bei der Verrückten?
1: Hier sieht ja wohl jeder alles, was?
0: Oder glaubt, alles zu sehen.
1: Was haben Sie denn so gesehen?
0: Die Lange ist eine Wundertüte. Immer für Überraschungen gut. Das fing mit den giftigen Dämpfen an. Ja, und dann hat sie lamentiert, dass wir die Kameras nur haben, um sie auszuspionieren.
1: Kann man denn sagen, dass sie so eine Art Privatkrieg gegen Tomic geführt hat?
0: Kann man. Neulich stand die hier mit einer brennenden Zeitung und wollte die Ameisen abfackeln. Das muss man sich mal vorstellen. An der Tankstelle. Na, der Chef ist total ausgeflippt.

0: dann gemacht?
1: Naja, hat sie gepackt und rübergeschleift. Er hat ihr gedroht, dass sie sich hüten soll, noch einmal einen Fuß auf das Gelände zu setzen. Der Mann von der Lange wollte den Chef anzeigen. Da hätte Juri ihm beinahe eine getachelt.
0: Hat Tomitsch denn öfter mal jemanden eine getachelt?
1: Ja, schon. Also, wenn der einen Anfall hatte, dann konnte der richtig giftig werden. Da flog schon mal ein Schraubenschlüssel. Die Elke, seine Frau, hatte auch mal ein Pfeilchen.
0: Die Marke kenne ich gar nicht. Gibt's die hier?
1: Bonus vom Chef. Davon hat er mir neulich eine ganze Stange mitgebracht.
0: War der denn in Kroatien?
1: Bisschen knapp für einen Tag. Länger war der nämlich nicht weg.
0: Haben die Tomitsch sich öfter denn mal gestritten?
1: Wenn Sie mich fragen.
2: Das Auto muss heute noch raus.

0: Wie war das Verhältnis Ihrer Eltern zueinander?
1: Kommen Sie, wir gehen in mein Büro. Als ich Kind war, sind wir im Sommer oft wochenlang irgendwo am Meer gewesen.
0: Auch in der Heimat Ihres Vaters?
1: Was heißt Heimat? Wir sind doch alle weg. Vor ein paar Monaten, da kommt Paps an und sagt, er hat eine Überraschung. Er zeigt mir seinen alten Wohnwagen, den hat er komplett heimlich wieder aufgemöbelt. Drückt mir ein Bier in die Hand, legt den Arm um meine Schulter, das hat er nicht oft gemacht. Und sagt, im Sommer, da hauen deine Mutter und ich wieder ab. Wie früher. Kannst du hier machen, was du willst. 2 Wochen später hat er den Wohnwagen wieder verkauft.
0: Warum?
1: Ich habe ihn auch gefragt, er hat gesagt, es geht mir nichts an. Er ist immer noch sein eigener Herr und kann machen, was er will.
0: Hat Ihr Vater Ihre Mutter geschlagen?
1: Da gehören immer 2 dazu.
0: Worüber haben sich Ihre Eltern denn so gestritten?
1: Wir waren eigentlich immer so gut wie pleite. Meine Mutter war wütend, weil mein Vater es nicht wahrhaben wollte. Guck doch mal hin, hat sie gesagt. Ich mach das schon. Sie, nichts machst du.
2: Wissen Sie, wie das ist, wenn man jeden Monat Angst hat, ob man den Kredit bedienen kann? Und dann hängt auch noch die Rente dran. Nein, das wissen Sie nicht. Sie sind ja gut versorgt und urteilen von oben herab über andere.
0: Nein, das tue ich nicht. Ein Mensch ist tot und ich möchte wissen, warum. Hat Ihr Mann Sie geschlagen?

0: Militär erklärte es zum Sperrgebiet. Treibstofflager, Radaranlagen und Raketenstellungen sind Ursache erneuter Kampfhandlungen. Die Elitetruppe ist ausgeströmt. Flüchtige Kraftstoffdämpfe führen zu zahllosen Toten. Tomics Körper liegt im Schwarzen Meer auf Leuke, die Weiße.
1: Der Falsche wartet auf deine Hand und Mund. Wenn du es sagst, so geschieht es. Dann weiß man, dass da niemand gestorben ist, obwohl wir es so sehen.

0: Es wird etwas passieren.
1: Sagt Ihnen das Ihr Pendel? Ist doch Ihres, oder?
0: Es hat schon angefangen.
1: Ich fände es besser, wenn Sie mit zu mir aufs Präsidium kommen. Ich kann den Spezialisten besorgen, der kann Ihnen helfen.
0: Die können nicht helfen, die kennen die Wahrheit nicht.
1: Sie kennen sie doch.
0: Ich muss mich erst ausrüsten.
1: Das Pendel ist wahrscheinlich von Silvia Lange. Meinst du, die könnte sich eine Pistole besorgen?
2: Und wie ein Profi schießen?
3: Hör zu, die vom Labor sagen, am Hundehaar von Max Kleidung war Hundeblut, identisch mit dem vom Tatort. Laut Becker war da aber morgens kein Hund.
2: Die interessante Frage ist nun, wann und wie ist Max an den Hund gekommen?
1: Gib mir mal die Nummer vom Psychologen. Ich brauche Hilfe beim Verhör.
4: Mama, wo willst du hin? Bitte, du darfst nicht mit den Kommissaren reden. Bitte, Mama! Mama!

0: Geheimzahl und unten links bestätigen, bitte. Ja? Nicht Stefan Janis am Dusan. Mein Vater ist tot. Links unten. Akoye mal Ort als Imaus, noch mal Necke mut ne Postlofe. Toje Proschlo. Mene Netsche de. Erpressen. Ich.
1: Säule 1.
0: Nieveruim. Ich glaub Ihnen das nicht. Ich glaub Ihnen das einfach nicht, verstanden! Baumann? Kasse!
2: Ah, Max. Suchst du was?
3: Den Videorekorder.
2: Hat der Scholz wieder eines von seinen alten Bändern mitgebracht? Ach, der Rekorder, der ist doch schon ewig kaputt.
3: Okay, dann tschüss.

0: Oh, oh, oh, ganz ruhig. Fido, Platz. Ist gut jetzt.
1: Danke. Hast du irgendwo was zu trinken? Deine Mutter ist im Polizeipräsidium. Ihr Pendel war am Tatort. Genauso wie dein Hund. Wo warst du, Max?
2: Sie können meiner Mutter nichts glauben. Das Pendel habe ich von meiner Mutter als Talisman. Ich habe das verloren, als ich Jure da morgens.
1: Gut. Aber es lag unter den Brötchen, die der Bäcker fallen gelassen hat. Das heißt, du warst vor ihm da.
2: Dann habe ich es vorher schon mal verloren.
1: Wir wissen aber, dass es bis 5 Uhr abends nicht da lag. Baumann hat gefegt.
2: Ich war doch aber vor dem Bäcker da drin, weil ich mir die Tür aufgehalten habe.
1: Max Fido hat sich im Kampf mit dem Mörder verletzt. Am nächsten Morgen war er weg. Wer hat ihn denn mitgenommen, hä?
2: Er lag im Gebüsch irgendwo.
1: Er kam von draußen in die Tankstelle, in seinen Spuren bei frischer Waldboden. Warst du Donnerstagabend mit ihm unterwegs?
2: Nee, ich war schon mittags zu Hause, wegen meiner Mutter.
3: Es sind die Dämpfe.

0: Die Viole drang in Tomics Gedankengang ein. Es gab einen Kampf.
1: Können Sie mir den Kampf beschreiben? Fühlen Sie sich beobachtet?
0: Gehen Sie und nehmen Sie die Ameisen wieder mit.
1: Können Sie mir etwas über die Ameisen erzählen?
0: Schreiben Sie nicht mit?
1: Doch. Was tun Sie da? Sie können meine Frau nicht einfach verhaften.
2: Ihre Frau ist nicht verhaftet. Sie ist freiwillig hier.
1: Und wer ist das da drin?
2: Das ist ein Neurologe. Ihre Frau braucht Hilfe.
1: Ach, das nennen Sie Hilfe, ja? Seitdem Sie ständig bei uns aufkreuzen, ist meine Frau so in Unordnung. Sie und die Sache mit dem Mord.
2: Ihre Frau ist offensichtlich gestört.
1: Wer sagt das?
2: Sie kann sie nicht sehen. Na lange, wie lange geht das schon so?
1: So, ich nehme meine Frau jetzt mit.
2: Sollen wir vielleicht ein Stückchen gehen?
1: Von uns beiden ist Silvia die Grüblere. So extrem dünnhäutig. Dagegen komme ich mir immer wie ein Klotz vor. Klotz ohne Antennen. Als wir geheiratet haben, dachte ich, wir wären ein gutes Team.
3: Sie hat mich immer unterstützt. Mein Studium, alles, alles. Ohne Silvia wäre ich nicht, wo ich bin. Sie hat unsere kleine Familie so umsorgt. Sie hat ein Gespür für Gefahren. Unser erstes Haus war am Ende hermetisch abgeschlossen. Alles voller Alarmanlagen, Schlösser. Ich dachte, wenn ich einen Ort finde, an dem sie sich sicher fühlt. Das ist jetzt unser drittes Haus. Als wir eingezogen sind, da war ich so erleichtert. Silvia wirkte so zufrieden. Wir hatten gerade alles eingeräumt. Da komme ich ins Wohnzimmer und sehe, wie sie das Pendel in die Hand nimmt. Dann fängt es an zu schwingen. So hin und her und hin und her. Und dann plötzlich falsch rum. Was sollte ich da machen? Die Verträge waren alle unterschrieben. Wenn ich ihr widerspreche, gerät sie in Rage. Ich gehe innerlich nur noch auf Zehenspitzen. Aber ich habe da einen Sohn. Wie so ein Kind müssen die Dinge doch eine Ordnung haben.
4: Juro war der Einzige, der nicht gesagt hat, ich soll von zu Hause abhauen. Sagen immer alle anderen, hau doch einfach ab. Aber was wird denn dann aus meiner Mutter? Sie ist manchmal wie so ein wandelnder Zombie. Kann sie gar nichts für, das ist genetisch bedingt. Sowas erbt man. Gibt Tage, da fahre ich dreimal ums Haus rum, ehe ich richtig reingehe. Weil ich Angst habe, dass sie sich endlich was angetan hat. Meine Mutter lebt doch in der Hölle.
1: Du hast einen Freund verloren und deine Mutter ist krank. Mach das nicht mit ihr alleine aus. Ich weiß, dass du da warst. Was ist passiert?

0: Ihre Frau zeigt Anzeichen einer schizoiden Persönlichkeitsstörung. Viele meinen, Schizophrenie sei eine Aufspaltung in mehrere Persönlichkeiten. Aber Schizophrenie ist ein Verlust der Beziehung zur Realität.
1: Und wird sie wieder?
0: In unserem Gehirn regeln bestimmte Botenstoffe die Informationsverarbeitung. Schizophrenie-Erkrankte haben zu viel von diesem Botenstoff. Ihr Gehirn wird überschwemmt, sie ertrinken in einem Chaos ungeordneter Eindrücke. Man kann den Prozess aufhalten, aber ein Zurück gibt es meist nicht.
2: Und was, wenn sie Angst vor etwas Realem hat?
3: Realität oder Trugwahrnehmung macht für ihr subjektives Angstempfinden keinen Unterschied.
2: Aber für mich?
3: Entschuldigen Sie uns einen Moment, Herr Lange.
4: Wenn Sie Frau Lange der Tat verdächtigen, dann brauchen Sie stichhaltige Beweise. Jeder vernünftige Anwalt wird auf Schuldunfähigkeit plädieren. Und als Zeugin kommt sie ja wohl auch nicht in Frage. Also was wollen Sie denn von ihr? Frau Lange oder Ihrem Mann, aus professionellem Egoismus her.

0: Der Kopf ist gehorsam. Ich bin schuld. Ich habe ihn umgebracht. Ich hatte eine Zeitung in der Hand. Ich kann kein Geräusch machen. Ich ging rüber. Das sind zwei Stufen. Die Überquerung der Straße.
1: Hör auf! Soll's endlich aufhören damit. Ich halte es nicht mehr aus. Du blubberst doch nur noch Scheiße. Nur noch Scheiße! Wo ist denn dein Verstand? Du bist doch meine Frau.

0: Wohin?
1: In mein Büro.
2: Was willst du überhaupt mit so einem vollgekritzelten Tisch?
1: Was ist ein Beweismittel?

0: Raus mit dem Vieh, aber bist du wahnsinnig geworden? Bist du wahnsinnig?
1: Wie, du bleibst hier bei mir. Ich mach alle Fenster auf und lad Freunde ein. Und reiß die Ventilatoren aus der Decke. Ich steig aus diesem Zombie-Scheiß hier aus.
2: Warum ist die Uhr tot, Papa?
3: Silvia?

0: Der hat mich eingeschlossen.
1: Ja, weil sie sich sonst was antut.
0: Geht es Ihnen nicht gut? Ich brauche keine Nothilfe. Ich bin nicht krank.
2: Hat Ihre Frau Sie angegriffen? Wollen Sie, dass wir Ihre Frau mitnehmen?
0: Also, was ich hier sehe, ist eine offensichtlich ruhige und

0: unverletzte Frau. Für eine Einweisung oder Unterbringung sehe ich keinen Grund. Auf Wiedersehen.
1: Wiedersehen.
2: Der Falsche kommt. Die spürst im Kopf, er will mich holen. Lass ihn nicht rein.

0: Was soll ich tun?
1: Zieh deine Schürze an, koch uns eine Suppe.
2: Silvia!

Du hast recht, Silvia. Das ist kein guter Platz für uns. Ich habe ein neues Haus gefunden. Darf ich dir das zeigen und du entscheidest, ob es ein gutes Haus ist?

0: Na, mein Lieber, wie geht's dir? Guck mal, ich habe etwas für dich. Von heute gehört dir das Moped. Setz hin. Warte, warte, ohne Helm geht nicht. Mach mal an. Und viel Glück.
1: Wovon willst du hier leben? Den Tomic kennt hier keiner mehr. Sind alle weg, die Jungs. Schon lange. Nur einer ist nochmal zurückgekommen. Abschiedstour. Krebs. Endstadium. Hat sich hier erschossen. Gnadenschuss in die Stirn. So eine Tätowierung hatte der auch. Tja, stete Freund. Hartes Leben, sag ich dir.
0: Scheiße. Also ein Schuss in den Ofen, ja?
1: Also Geld holen ist nicht.

0: Tomic. Да. Но вече е ту. И онда ти ме си решено? Добро. Ich soll losfahren. Autobahn Richtung Bremerhaven. Er meldet sich.
1: Ich mach das.

0: kann doch wohl nicht wahr sein. Wieso haben Sie nicht gebremst?
1: Ich hab nicht gebremst.
0: Mein Chef ist Choleriker. Guck dir das an.
1: Mein Mann ist Tee holen.

0: Hey, hey, wo wollen Sie denn hin? Hallo! Ah! Ah! Halte die Frau auf! Fahrerflucht! Die haut mir ab! Halt fest!
1: Ah!
0: Sieht so.
1: Ja!
0: Hey!
2: Ich bin's. Lange.
3: Meine Frau ist mit dem Wagen weg.
2: Wo sind Sie?
3: Zu Hause.
2: Warum höre ich da sowas wie eine Autobahn? Sind Sie sicher, dass Sie das Richtige tun?
3: Ja.

0: Maximilian Lange ist mit dem Wagen weg. Und ihr Mann begeht, glaube ich, gerade eine Dummheit.
1: Hier, das Band hat Max beim Pförtner abgegeben.
0: Bitte Verkehrsüberwachung an. Was denn für ein Band überhaupt? Von der Tankstelle?
1: Videoüberwachung.
0: Er öffnet die Kasse, bevor der Täter da ist. Das heißt, er hat ihn erwartet.
1: Wenn du genau guckst, siehst du, dass der Mann was fragt. Tomic nickt. Warum erschießt er ihn denn?
0: Ich bin mitten im Auge. Er hat sie gesehen.
1: Ja, aber bevor er sie erschießen kann, greift Fido an, der Täter verliert die Waffe und Silvia hebt sie auf.
0: Am Anfang habe ich gedacht, es sei ein nicht so entwirrendes Gedankenchaos. Aber dann habe ich einen roten Faden gefunden. Silvia hat einmal von Tomic als Achill gesprochen. So nennt sie ihn hier und hier ganz oft. Über ihre Ameisenphobie bin ich drauf gekommen. Hol dir mal einen Stuhl. Also, es gibt die Sage, dass Zeus eine Schar von Ameisen zu Soldaten gemacht hat. Und diese Soldaten waren die Elitetruppe von Achill. Achill dem Hund. Hm? Ja. Achill entlässt Ameisen aus dem Boden, sich in Menschengestalt zu hüllen, um die Säure zu verbreiten. Das heißt, Silvia glaubt, dass Tomic jemanden schickt, um zu töten. Nur wer sollte getötet werden? Du weißt doch, dass Silvia immer vom Falschen redet, wenn sie den Täter meint. Achill schickt sich den Falschen, statt seiner sich zu töten. Das heißt, Tomic schickt den Mörder, aber er schickt ihn nicht woanders hin, sondern er schickt ihn zu sich selbst. Tötung auf Verlangen.
2: Sad vozi prema parkiralištu. U trajektnoj luci.
3: Jako ste to
4: mogli učiniti? Jemanden einfach so umbringen?
2: Ich achte auf den Willen von Menschen. Zerte jure to nije naučio. Tko zaslužuje respekt, toga je respektiraj.

0: Was kostet der Tod? Hat Silvia ihren Mann gefragt. Die 20.000 in der Kasse. Silvia stand die ganze Zeit auf ihrem Beobachtungsposten mit dem Fernglas und hat alles gesehen. Sie hat gesehen, wie die beiden sich mehrfach getroffen haben, den Mord. Sie hat es uns gesagt, aber wir haben es nicht verstanden.
1: Wahnsinn.
0: Wo ist denn das Band mit Walters Sohn?

0: Da, hinter Walters Sohn. Das ist er.
1: Gib eine Fahndung raus und lass den Halter des Wagens ermitteln.
2: Rade Loncha, hat aber noch andere Namen und verschiedene Biografien. Steht auf der Fahndungsliste bei Interpol. Wegen Mordes. Vermutlich ein Auftragskiller. Besonderes Kennzeichen. Tätowierung der heiligen Maria.
1: Erstickte Haut.
2: Ja, ein Freundschaftsdienst von einem der Gefährten der Höhle.
0: Ein gut bezahlter.
3: Warum soll er Jure umgebracht haben?
0: Weil ihr Mann ihn darum gebeten hat.
3: Marzo hat er mich immer genannt. Marzko Marzo. Für dich gehe ich durchs Feuer. Za tebe bi išao kroz vatru, Marzo, hat er gesagt. Dieser Stolz. Das kann auch ein Fluch sein. Mit 17 hat er bei uns auf dem Hof angefangen. Und schon nach der ersten Woche hatte ich kleine Zettel mit Liebesgedichten in meiner Jacke. Meine Mutter hat gesagt, nimm den, einen besseren kriegen wir nicht.
0: Er wusste, wenn es so weitergeht, wird es eng mit der Rente. Aber Sie kriegen die Lebensversicherung, wenn er stirbt.
3: Sie denken, er hat sich deswegen ermorden lassen?
0: Wissen Sie etwas über diesen Mann?
2: Wo kommen Sie her? Haben Sie die letzte Rate gezahlt?

0: Ich wollte alte Schulden begleichen. Aber wir haben uns verfehlt. Okay, schön, noch nimmer kann.
1: Ist das der Mann, dem Sie was schulden?
2: Wenn wir jemand etwas schuldig sind, dann meinem Mann.

Nix. Ist gut jetzt. Ist gut, Junge.

0: Okay, bei mir ist gut.
1: Na, Stolz, runter.
0: Ja, fertig.
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0: Entschuldigen Sie? Hallo? Sind wir jetzt bald da?
1: Ja, noch 10 Minuten bis da geht.

0: Hallo.
1: Hallo.
0: Merhaba.
1: Merhaba.
0: Eine kleine Rundreise.
1: Was meinst du?
0: Sehenswürdigkeiten anschauen. Klick, klick, klick.
1: Ich verstehe nicht so ganz, was Sie meinen.
2: Ich würde gerne dieses Taxi nehmen.
3: Aber gern. Fährst du sie?
1: Na, dann bis später. Kommen Sie. Na, dann werde ich Ihnen mal Naki zeigen.
3: In den Oleanderweg?
4: Hey, Mesut! Mir kann doch nicht jeder machen, was er will! Bist du taub, Alter? Das wird Folgen haben!
1: Sehr schön. Das geht schon in Ordnung.

0: still und friedlich. Genau wie früher.
1: Die guten alten Zeiten sind vorbei. Alles hat sich verändert.
0: Fährst du ihn noch?
1: In letzter Zeit seltener. Er ist nicht mehr derselbe. Verkriecht sich hier in seinem Haus. Ach, so ein Mist.
0: Was ist los?
1: Reifen ist geplatzt.

0: Überfall!
1: Du Hurensohn!
0: Stehen bleiben!

0: Delia? Das vorübergehende Bleibe ganz okay, oder?
1: Wie lange dauert das denn, bis der Wasserschaden behoben ist?
0: Ich hoffe nur ein paar Tage.
1: Danke übrigens.
0: Für was?
1: Morgens aufzustehen und mit den Füßen in der Pfütze zu landen.
0: Ich hätte meine Waschmaschine ausmachen sollen, bevor ich schlafen ging. Aber in meiner Wohnung sieht's auch furchtbar aus. Wollen wir zusammen zum Präsidium fahren?
1: Nee, ich muss noch jemanden vom Flughafen abholen.
0: Das Innenministerium kann sich glücklich schätzen, eine so kompetente Staatssekretärin zu bekommen.
2: Hören Sie auf, mir zu schmeicheln, Özerkind. Sie sind doch froh, dass ich nach Ankara gehe.

0: Nein, das bin ich nicht. Sie waren immer sehr ehrlich und loyal. Und das ist heutzutage sehr selten. Wer übernimmt Ihren Posten?
1: Professor Dr. Kasim Arslan, ehemaliger Leiter des Gerichtsmedizinischen Instituts Ankara.
0: Das ist nicht Ihr Ernst. Er wird mein Chef?
1: Nein, er ist Derias Ausbilder. Und gerade auf Vortragsreise. Ein wirklich brillanter Redner.
0: Entschuldigung. Özerkin. Gut, wir sind unterwegs. Mustafa! Entschuldigen Sie mich. Doppelmord in Naki.
2: Auch noch in Naki? Das ist so eine stundenlange Kurverei.
0: Die Kurven lassen wir aus. Komm.
3: In den letzten 5 Monaten gab es in Naki 3 bewaffnete Überfälle auf Taxen. Allerdings wurde dabei niemand verletzt. Ist mir übel.
0: Bleib ruhig. Wir sind bald da. Täterbeschreibung?
3: Jedes Mal die gleiche. Männlich, 1,80 groß, olivgrüner Overall, schwarze Wollmaske mit einer Pistole bewaffnet. Also, Mann, müssen wir denn so brettern?
4: Solak, Kommandant der Polizeistation.
0: Özerkin, das ist mein Kollege Herr Trombol.
4: Wetterbauern, willkommen in Naki.
0: Enal. Danke. Okay, fahren wir zum Tatort.
4: Zurzeit haben wir nur einen Dienstwagen, Herr Kommissar. Der andere ist in der Werkstatt.
0: Okay. Das wird eng.
4: Die Fahrer geben mir die Schuld, weil wir den Räuber noch nicht gefasst haben.
0: 3 Überfälle und Sie haben keine einzige Spur oder Verdacht?
4: Leider nein. Den Mord haben wir seit einer Ewigkeit nicht mehr gehabt. Normalerweise passiert hier kaum etwas. Deswegen haben sich einige reiche Istanbuler hier ein Haus gekauft. Und jetzt sowas. 2 Tote und der Mörder läuft hier irgendwo frei rum. Wir müssen den Kerl so schnell wie möglich fassen.
0: Sie haben gesagt, eine Ewigkeit. Wie lange sind Sie hier in Naki schon stationiert?
4: Ich bin hier aufgewachsen. Mein Vater war hier schon Polizist.

0: Kennen Sie den Mann?
1: Maestro Demici, einer der Taxifahrer. Er war ein guter Freund meines Vaters. Ich kenne ihn, seit ich denken kann.
0: Würden Sie bitte so freundlich sein und herausfinden, wohin das Taxi wollte? Patronenhülsen.
2: 9 mm. Ordentliches Kaliber. Eigentlich müsste jemand die beiden Schüsse gehört haben.
0: Mindestens 3 Schüsse. Jede Wette, der Angreifer hat zuerst den Reifen zerschossen. Sieht so aus, als ob der hier fliehen wollte.
1: Laut dem Leiter der Taxizentrale wollte der Fahrgast in den Oleanderweg.
2: Ist das der Dicke, der vor dem Taxistand saß?
1: Ja, Seljuk.
0: Hamburger Handelskontor. Andreas Borchert.
3: Hamburger Handelskontor. Jasmin Cebeolu.
0: Hello, my name is Özerkan. Istanbul Police Department. You said your name is Cebeolu. Are you Turkish?
3: Ich sag mal Hamburgerin mit türkischen Wurzeln. Was kann ich für Sie tun?
0: Sehr gut. Ich würde gerne mit Andreas Borchert sprechen.
3: Tut mir leid. Der ist geschäftlich im Ausland unterwegs.
0: In Istanbul vielleicht?
3: Nee, Herr Borchert ist in Genua.
0: In Genua?
3: Jo.
0: Haben Sie vielen Dank.
3: Noch nicht für.
0: Solak, fahren Sie uns bitte den Oleanderweg.
1: Warum fahren wir eigentlich dahin? Glauben Sie etwa nicht an einen Raubüberfall?
0: Sammle alle Fakten, die du kriegen kannst und lege dich niemals
1: zu früh fest. Polizeiakademie, 1. Semester.
2: Ich habe hier die Homepage vom Hamburger Handelskontor. Die machen weltweit Geschäfte. Hauptsächlich mit Automobilzubehör, Elektronik und sowas.
0: Ja. Özerkan.
4: Songül Borchert. Die Sekretärin
3: meines Mannes hat eben angerufen. Die Polizei aus Istanbul möchte ihn dringend sprechen. Was ist denn los?
0: Frau Borchert. Frau Borchert, ich würde mich gern später noch mal bei Ihnen melden. Ja. Vielen Dank. Unser zweiter Toter ist also Andreas Borchert.

0: meisten der Villen hier in der Gegend von Naki werden nur an den Wochenenden genutzt. Oder in den Ferien.
1: Ja, Geld müssen wir haben.
0: Das letzte Haus unten am Meer gehört einem Reeder.
2: Den übernehme ich.
3: Herr Akbay, ein Herr von der Polizei möchte Sie sprechen.
2: Danke. Guten Tag. Mein Name ist Özerkin, Mordkommission. Ein Taxifahrer namens Mesut Demirci und sein Fahrgast wurden auf dem Weg hierher beraubt und erschossen.
4: Mesut ist tot?
2: Sie kannten ihn?
4: Ja, Mesut hat mich schon unzählige Male gefahren.
2: Sein Fahrgast war dieser Mann hier. Ein Kaufmann aus Hamburg. Andreas Borchert. Herr Akbay?
4: Ich hielt die Migräne immer für eine Erfindung hysterischer Weiber. Borchert war mal Kunde in meiner Reederei.
2: Sie waren mit ihm verabredet?
4: Nein.
2: Was wollte Borchert von Ihnen?
4: Keine Ahnung.
5: Du hast mich betrogen mit dem Kerl.
6: Nein, nein, Liebling, ich war dir immer treu.
5: Lüg mich doch nicht an, du alte Schlampe. Ich
7: drehe dir den Hals. Halt, stopp! Mordkommission Istanbul, Mustafa Tombul, keine Bewegung!
8: Soll das ein Witz sein?
3: Versteckte Kamera oder was?
7: Sagen Sie mal, sind Sie nicht Soraya aus meinem Leben im Harem? Entschuldigen Sie, aber das Tor stand offen und ich habe Schreie gehört.
8: Und was führt Sie zu uns?
7: Ja, ein Taxifahrer und sein Fahrgast, die wurden ganz in der Nähe erschossen.
8: Oh.
3: Oh mein Gott.
8: Mach dir keine Sorgen, mein Schatz. Es wird alles wieder in Ordnung kommen. Sehen Sie, meine Frau ist auch in einem Taxi überfallen worden. Er hat ihr eine Pistole an den Kopf gehalten und sie dann ausgeraubt.
7: Tatsächlich, im Polizeibericht wurde Ihr Name überhaupt nicht erwähnt.
3: Nein, da steht mein Mädchenname. Wir wollten nicht, dass die Presse etwas davon mitbekommt, weil hier sonst alles voller Paparazzi wäre.

0: Der Fahrgast wollte hier in diese Gegend. Das war ein Deutscher. Andreas Borchert. Sagt Ihnen das irgendetwas?
1: Nee, sagt mir nichts.
2: Aber hieß so nicht der Geschäftspartner von Akbay? Çetin Akbay ist ein Nachbar von uns, ein Reedereibesitzer.
0: Reedereibesitzer?
3: Herr Tambul! Kommen Sie, es gibt anscheinend Ärger. Die Taxifahrer haben einen Verdächtigen entdeckt.
1: Herr Wachtmeister, was ist denn los?
3: Kein Grund zur Aufregung, alles unter Kontrolle.
0: Sie entschuldigen mich, ja?
3: Hat mich sehr gefreut.

0: Mordkommission! Bitte kommen Sie mit erhobenen Händen raus! Ihnen wird nichts geschehen! Entweder Sie kommen raus oder wir kommen rein! Ihre Entscheidung!
1: Mustafa!
2: Das ist alles deine Schuld, Solak! Hättest du den Kerl früher erwischt, dann würde Mesut noch leben, hörst du? Hörst du? Seht ihr? Da, das ist der Koffer des Deutschen. Er ist der Mörder.
3: Schlag!
4: Hallo?
5: Ja, Derry, ich bin's.
0: Störe ich gerade?
4: Nein, was gibt's?
5: So, ich habe zwei Tote mit Schusswunden.
0: Man braucht die Obduktionsergebnisse am besten heute noch.
5: Wir haben ganz viel zu tun.
0: Und viel Spaß dabei, wie ich höre.
4: Wenn ich deine Kunden auf dem Tisch habe, dann melde ich mich. Tschüss.
5: Moment, Daria.
0: Sagt dir Tromorphin etwas?
4: Ja, es ist ein Schmerzmittel auf Morphinbasis.
0: Das wird doch nicht bei Migräne verschrieben.
5: So viel ich weiß, nein. Aber warte kurz, ich gebe dir Dr. Adler.
6: Hallo, Kommissar Özakin. Hier spricht Dr. Arslan. Tromorphin.
7: Bekommen normalerweise nur Patienten, die sich im Endstadium befinden und denen man die Schmerzen, so gut es eben geht, lindern möchte. Selbst wenn sie
6: starke Migräne haben, würde ich Ihnen dringend von der Einnahme abraten.
0: Vielen Dank für den Rat. Mir geht's ganz gut.
8: Das hier, das haben wir alles in dem Verschlag gefunden.
9: Gott sei Dank.
0: Von wem kam der Hinweis auf Oma?
9: Auch von Seljuk, dem Leiter der Taxizentrale.
0: Eine russische Makarov 9mm mit Schalldämpfer. Ungewöhnliche Waffe für einen Straßenräuber. Bringen Sie das aufs Boot?
9: Natürlich. Wir waren ein gutes Team, oder? Ich habe heute einiges gelernt. Dankeschön.
0: Noch ist der Fall nicht abgeschlossen.
9: Leg dich niemals zu früh fest, schon klar. Alles klar.
10: Oh Gott.
9: Vedat! Kommst du mal bitte?
10: Also wenn die drei Jungs wieder so viel Gas geben wie vorhin, dann hast du am Ende drei Leichen im Boot.
11: Dieser Polizeikommandant ist doch ein Versager. Wir sollten eine private Security engagieren.
12: So wie ich das verstehe, hat die Polizei schon einen Verdächtigen festgenommen.
11: Trotzdem will ich einen Sicherheitsdienst-IG.
12: Ich kümmere mich darum. Ja, so. Gleich morgen werde ich da anrufen.
13: Hallo Prinzessin, was gibt es?
14: Hast du Besuch?
13: Ja, ein paar Nachbarn. Es ist wieder ein Taxi überfallen worden. Mesut und sein Fahrgast wurden erschossen.
14: Mesut?
13: Felice, bist du noch dran?
14: Ich höre der Zufahrt an.
13: Sein Fahrgast war Andreas Borchert.
8: Woher hatten Sie denn den Hinweis auf Omar?
15: Irgendein Kerl rief an. Er hätte einen Penner mit einem Koffer in einem Stall verschwinden sehen und legt auf.
8: Entschuldigung, ich nehme auch seinen. Und der Anruf, von wem kam der?
15: Die Nummer war unterdrückt.
8: Verzeihung? Was machen Sie da?
16: Super authentisch. Ich mache Fotos. Understand? Klick, klick.
8: Und ich, Mordkommission Istanbul, nix Foto. Klick, klick.
0: Woher haben Sie die Sachen?
17: Das Zeug sehe ich zum ersten Mal.
0: Wir haben das in Ihrem Unterschlupf gefunden.
17: Ein Mord könnt ihr mir nicht anhängen. Vielleicht ein abgepresstes Geständnis. Und dann ab in den Knast. Ich weiß doch, wie das hier läuft.
0: Bei mir läuft das nicht so.

0: Was hat dir Selcho gesagt?
1: Das war ein anonymer Hinweis.
2: Der Anrufer will gesehen haben, wie unser Freund hier mit Borchards Koffer in seinem Stall verschwunden ist. Guck mal, das solltest du mir anschauen.
0: Schöne Pferde.
2: Ach so.
1: Ja, was denn?
0: Hast du was in den Augen?
2: Quatsch.
1: Hab's gleich. Das hier.
0: Das ist ja ein Schnappschuss. Wer hat die Fotos gemacht?
2: Die sind von einer Touristin, die hat einfach alles weggeknipst, was hier vor die Nase gekommen ist. Das war genau bei Omas Versteck.
0: Dem fehlen einige Finger an der Hand. Und er hat noch alle.
2: Vielleicht hat er einen Komplizen gehabt, der...
0: Wir suchen einen Killer, der mit 3 gezielten Schüssen einen Reifen zerschossen und 2 Menschen ermordet hat. So einer hat keinen obdachlosen Alkoholiker als Komplizen. Auch weil wir die Tatwaffe in seinem Unterschlupf gefunden haben. Jemand versucht uns Omar als Mörder zu verkaufen. Und vor allem, wo sind die Maske, die Handschuhe und der Overall? Die wurden nicht in Omars Nest gelegt, damit wir keine DNA-Spuren finden.
3: Bei den früheren Raubüberfällen sind keinem der Opfer fehlende Finger beim Täter aufgefallen. Unser Mann ist ein anderer. Er täuscht einen Raubüberfall vor, um einen Mord zu kaschieren. Zunächst hat er den Reifen des Taxis zerschossen. Meso Demici, unser Taxifahrer, glaubt, das ist ein ganz normaler Plattfuß und will den Reifen wechseln. Unser vermeintlicher Räuber, und der bist jetzt du, Mustafa, überfällt das Taxi. Moment. Der Taxifahrer greift dich mit einem Werkzeug an. 21, 22, 23. Borchert flieht.
2: Sieht aber ganz schön nach links, das Ding. Gibt's doch gar nicht.
0: Und deine Pappkameraden haben sich niemand bewegt.
2: Brauche ich vielleicht halt doch mal eine Brille.
4: Nur ein sehr gut ausgebildeter Schütze ist in der Lage, mit der PB präzise zu schießen.
2: Siehst du? PB?
4: Russischer Kursename. Pistolett Bishumni. Lautlose Pistole. Besonders bei Profikillern sehr beliebt.
0: Wenn es wirklich ein Auftragsmord war, welcher von den beiden war das Ziel? Mesut? Oder Borchardt?
5: Was wollen Sie damit sagen? Die Bautrocknung in meiner Wohnung ist immer noch nicht abgeschlossen. Wie lange? Es dauert weitere 2 Wochen. Vielen Dank für die gute Nachricht.

0: Guten Tag, mein Name ist Özeken. Mordkommission.
1: Ein Kollege meines Vaters hat angerufen. Der Mörder soll gefasst sein?
0: Nein, der Mann hat sich als unschuldig herausgestellt. Ich würde gerne Ihre Mutter sprechen.
1: Die Polizei.
0: Guten Tag, Frau Demirci. Mein aufrichtiges Beileid.
1: Die haben das Schwein doch nicht gekriegt. Schon der vierte Überfall auf ein Taxi und der Kerl ist nicht zu fassen.
2: Serka. Biete unserem Gast was an, dann mach schon.
0: Frau Demirci, war Ihr Mann irgendwie anders als sonst? Wirkte er beunruhigt? Hatte er Streit mit jemandem?
2: Besut ist ein ehrlicher Mann gewesen. Ein guter Mensch.
0: Wir glauben, dass es kein Raubmord war. Der Mörder hat es entweder auf Ihrem Mann oder seinen deutschen Fahrgast abgesehen.
1: Selçuk steckt dahinter.
2: Serkan.
0: Es gab also doch Streit zwischen dem Leiter der Taxizentrale und Ihrem Vater.
1: Papa wollte mir einen Taxistandplatz besorgen, aber Selçuk hat sich geweigert. Und zwar, weil Papa ihm nicht genug Geld geboten hat. Wer einen Standplatz haben will, der muss ihn bei Selçuk kaufen. Die größeren Touren bekommst du nur, wenn du Selçuk bezahlst. Und wer nicht spurt, der kriegt reichlich Ärger.
2: Was soll aus uns werden? Wovon sollen wir leben? Von den Fischen, die mein Sohn aus dem Meer holt. Gott möge diese schwarze Seele bestrafen, die mir meinen Mann genommen hat.

0: Unser toter Taxifahrer hat Stress mit seinem Chef gehabt. Prüf mal, ob dieser Seltschuk irgendwann aktenkundig geworden ist.
1: Okay, mach ich, klar.
2: Ach, übrigens, Andreas Borcher, der hat im Hotel Sususlu gewohnt. Der Warenverkehr von seinem Hamburger Handelskontor wurde größtenteils von Akbeis Reederei abgewickelt. Das hat sich vor 4 Jahren geändert.
0: Was war der Grund für den Wechsel?
2: Akbay hat sich vor 4 Jahren scheiden lassen. Seine Ex-Frau hat gleich wieder geheiratet. Weißt du wen? Andreas Borchert.
3: Herr Borchert hat er ausgecheckt. Soviel ich weiß, wollte er zurück nach Hamburg fliegen.
0: Ist Ihnen irgendetwas aufgefallen? War er gestresst? Hat er mit jemandem gesprochen oder telefoniert?
3: Da vor dem Eingang hat ihn eine Frau angesprochen. Worüber sie geredet haben, konnte ich nicht hören. Aber es klang nach Streit.
0: Können Sie die Frau beschreiben?
3: Sie war mittelgroß, schlank.
0: Ungefähres Alter, Haarfarbe, Größe?
3: Nein, tut mir leid. Sie trug traditionelle Kleidung. Soweit ich weiß, trug sie einen bodenlangen Mantel und sie hatte natürlich ein Kopftuch auf. Und eine große Sonnenbrille. Auf die Entfernung kann das doch kein Mensch sehen.
0: Danke.
3: Gerne.
4: Mein Vater hat mir von dem Überfall schon erzählt. Er ist zurzeit gesundheitlich etwas angeschlagen. Ich vertrete ihn, so gut es geht.
0: Ihr Vater behauptet, er habe nicht gewusst, dass Borchert zu ihm wollte.
4: Was soll das heißen, behauptet? Unterstellen Sie ihm, er würde lügen.
0: Ihr Vater hat bis vor 4 Jahren noch den Hauptteil seiner Geschäfte mit Borcherts Handelskontor gemacht. Damit war Schluss, als Ihre Mutter ihn wegen Andreas Borchert verlassen hat.
4: Kommen Sie. Mein Vater sagte mir, es war ein Raubüberfall auf ein Taxi.
0: Vielleicht sollte es auch nur so aussehen.
4: Wieso denn?
0: Wussten Sie von Borcherts Besuchsabsichten bei Ihrem Vater?
4: Nein, ich habe seit Jahren keinen Kontakt mehr zu ihm.
0: Er hat sich vor dem Hotel mit einer sehr traditionell gekleideten Frau gestritten.
4: Ich weiß nicht, falls Sie darauf hinaus wollen.
0: Haben Sie eine Idee, was er von Ihrem Vater wollte?
4: Nein. Ich habe nicht die leiseste Ahnung.
0: Ihr Vater hat mir gesagt, er leide stark unter Migräne. Niemand bekommt Tromorphin, weil er Migräne hat.
4: Mein Vater ist sehr krank. Gehirntumor. Er will nicht, dass die Leute von seiner Krankheit erfahren. Bitte lassen Sie ihn in Ruhe. Er hat schon genug durchgemacht.

0: Hallo, Prinzessin.
1: Alles in Ordnung?
0: Ja, ich muss eingenickt sein. Oh, der Teppich. Ich fand ihn schon immer sehr hässlich.
1: Dieser Kommissar Özerkin war bei mir. Er glaubt nicht an einen Raubmord.
0: Und viel zu teuer war der auch.
1: Baba, hörst du mir überhaupt zu?
0: Ich hatte gehofft, den Namen Andreas Borchert nie wieder zu hören. Hast du eine Ahnung, was die falsche Schlange von mir wollte?
1: Nein.
0: Du erzählst mir doch alles, oder?
1: Ich würde niemals etwas tun, was dir schadet, Vater. Das weißt du. Das schwöre ich bei Gott.
2: Ach, Felice, an den glaubst du doch genauso wenig wie ich. Dieser Özerkin irrt sich.
0: Es war ein Raubmord. Passendes Ende für einen Mistkerl, der selbst ein hinterhältiger Räuber war. Wie laufen die Geschäfte?
1: Immer besser. Dank des neuen Geschäftspartners in Bangkok sogar sehr gut.
0: Diesen Mr. Lee kennt kein Mensch. Und seine Firma Tramoco ist ganz neu am Markt.
1: Bis jetzt liefen die Geschäfte einwandfrei, Baba. Und bei entsprechenden Konditionen würde uns Tramoco sogar eine 80-prozentige
0: Garantie. Felice, mach die Reederei nicht abhängig von einem einzigen Kunden. Die Reederei alleine zu führen, ist eine schwierige Aufgabe. Ganz besonders für eine Frau.
1: Habe ich dich jemals enttäuscht, Vater? Außer bei meiner Geburt?
0: So war das nicht gemeint, Felice.

0: glaubst gar nicht, wie viele schwere Jungs mit fehlenden Fingern rumlaufen. Diejenigen, die als Auftragskiller in Frage kommen, sitzen alle in Haft. Bis auf zwei Ausnahmen. Einer liegt im Koma, einer ist übrig. Umut Karaman, ehemaliger Kampfschwimmer, wurde unehrenhaft aus der Armee entlassen. Seitdem nur noch Anklagen wegen schwerer Körperverletzungen, Zuhälterei und sowas.
1: Kampfschwimmer werden für Kommandoaktionen hinter der feindlichen Linie ausgebildet. Für den wird der Überfall auf das Taxi ein Kinderspiel. Die Kollegen von der Fahndung sollen den unter die Lupe nehmen.
0: Okay.
1: Was ist mit dem Leiter der Taxizentrale, Selçuk?
0: Nichts Besonderes, keine Vorstrafen. War früher selber Taxifahrer.
1: Den nehmen wir uns morgen vor.
0: Achso, die habe ich kommen lassen.
1: Habe ich gesehen.
0: Die Reederei Akbay hat vor einem halben Jahr einen Frachter verloren. Seitdem wird wegen Verdacht auf Versicherungsbetrug ermittelt.
1: Der alte Akbay ist todkrank. Seine Tochter Phyllis hat jetzt das Sagen in der Reederei. Angeblich hat sie Borchert jahrelang nicht gesehen. Aber ich glaube, die beiden haben sich heimlich getroffen. War ein langer Tag, ne?
0: Tschüss.
1: Gute Nacht.

0: Ja, ja.
1: Hallo, Mehmet. Noch Lust auf ein Treffen?
0: Klar. Wo wollen wir uns?
1: Deine beiden Leichen sind obduziert.
0: Ich bin gleich da.
2: Dr. Arslan war so nett, mir bei der Obduktion zu helfen.
3: Sie müssen wissen, Herr Kommissar, Deria war meine beste Studentin und liebste Mitarbeiterin. Ich bin darüber nicht erfreut, dass sie nach Istanbul geht.
0: Da bin ich mir sicher.
2: Die Projektile.
0: 9 mm Parabellum.
3: Sic vis pacem, Parabellum. Wenn du Frieden willst, bereite dich auf einen Krieg vor.
0: Der Schütze hat die Patronen abgefeuert, um seinen Opfern größtmögliche innere Verletzungen zuzufügen.
2: Mit Erfolg. Die Kugel hat seine Aorta und die linke Herzkammer total zerfetzt.
3: Das Projektil traf ihn oberhalb des Genicks und ist bis in den rechten Gehirnlappen vorgedrungen.
0: Entschuldigung. Ja. Geht in Ordnung, ich hole Sie gleich ab. Frau Borchert ist eingetroffen. Sie möchte Ihren Mann identifizieren. Würden Sie ihn vielleicht pietätvoller herrichten? Frau Borchert? Mein Name ist Lasseke.

0: Andreas. Was ist mit seinem Kopf?
1: Naja, um an das Projektil zu kommen, mussten wir die Schädeldecke abtrennen.

0: Ihr Mann erzählt Ihnen und seiner Sekretärin, er muss geschäftlich nach Genua. Stattdessen fliegt ihr nach Istanbul und macht sich auf den Weg nach Naki. Warum?
1: Ich weiß nicht. Vielleicht eine spontane Idee. Andreas liebte diesen Ort. Und irgendein armer Teufel erschießt ihn dort. Für ein Hemd, für eine Uhr und eine Brieftasche.
0: Vielleicht sollte es nur wie ein Raubüberfall aussehen.
1: Warum sollte jemand meinen?
0: Ihren Gatten ermorden? Er wollte zu ihrem Ex-Mann. Er muss einen triftigen Grund gehabt haben, sich in die Höhle des Löwen zu wagen. Vor allem, sie zu belügen. Gab es geschäftliche Dinge zu klären?
1: Vielleicht, ich weiß das nicht.
0: Kurz bevor ihr Mann nach Naki fuhr, hat er sich hier vor dem Hotel mit einer Frau getroffen, die nicht erkannt werden wollte.
1: Wollen Sie damit andeuten, Andreas hätte eine Geliebte gehabt? Ist doch lächerlich.
0: Könnte es sein, dass es Ihre Tochter gewesen ist?

0: 6 Millionen.
1: Istanbul ist eine Sackgasse für dich. Beria, Liebling, lass uns noch mal von vorn anfangen.
2: Kasim, das haben wir schon tausendmal...
1: Beria, komm zurück zu mir.
2: Damit hättest du früher kommen müssen.
1: Da hast du recht. Ich hätte dich niemals gehen lassen dürfen. Das war ein großer Fehler. Gib mir noch eine Chance, Beria.
2: Hallo? Mehmet?
1: Sag bloß, dein komischer Kommissar wohnt auch hier. Hast du vielleicht was mit dem?
2: Blödsinn, wir müssen wegen dem Wasserschaden beide hierher ziehen.
0: Mustafa?
3: Mehmet, die Kollegen vom Raubdezernat haben letzte Woche einen Kerl festgenommen, der einen Laden überfallen hat.
4: Gestern bei der Vernehmung hat er auch noch die 3 Taxiüberfälle zugegeben. Das heißt, der Kerl kann definitiv nicht unser Raubmörder sein. Da saß er nämlich schon in U-Haft.
0: Ich knöpfe mir noch mal Akbays Tochter vor. Du fährst nach Naki und befragst Selçuk nach seinem Streit mit Mesut. Und tu mir bitte den Gefallen.
5: Hör dich auch unter den Taxifahrern, ja?

0: Das Beladen dauert eindeutig zu lange. Wisst ihr eigentlich, was die Liegegebühren hier kosten? Das nächste Schiff geht pünktlich raus, ist das klar? Ah, und wem es nicht passt, er kann gerne nach Hause gehen. Es gibt genug Leute da draußen, die euren Job wollen.
1: Das war eine klare Ansage.
2: Die letzten 4 Jahre waren bestimmt nicht ganz einfach für Sie, Frau Akbay. Die Scheidung Ihrer Eltern, die Krankheit Ihres Vaters. Die Reederei verliert mit Borchert den wichtigsten Auftraggeber und fährt in die roten Zahlen. Und jetzt müssen Sie die in die Pleite schlingernde Reederei führen. Und genau da säuft die Scheherazade ab. Ihr ältester Frachter, eine Rostlaube. Aber immer noch auf Neuwert versichert. 35 Millionen Dollar.
3: Es war ein ganz normaler Schiffsunfall. Keine Versicherungsgesellschaft zahlt gerne. Aber Sie haben alles sehr, sehr gründlich untersucht.
2: Worüber haben Sie sich mit Borchert vor seinem Hotel gestritten?
3: Ich habe ihn seit der Trennung meiner Eltern nicht mehr gesehen. Sie verschwenden hier nur Ihre Zeit, Herr Kommissar.
2: Mustafa.
4: Mehmet, du solltest besser nach Naki kommen.
2: Steckt dein Mentor?
5: Kasim ist nach Oslo geflogen, zu einer Konferenz. Belauscht du immer deine Nachbarn?
2: Ihr wollt auch nichts überhören. Todesursache?
5: Keine erkennbare äußere Gewaltanwirkung. Herzanfall oder Vergiftung.
6: Einer Nachbarin vom Haus gegenüber ist gestern Abend 22.30 Uhr ein junger Mann aufgefallen. Sportlicher Typ, Ende 20, hat ein beschickter Trikot an. Bin ich ein Fußballfan.
2: Serkan Demirci. Wow. Sauber aufgelistet. Die Schmiergelder von den Taxifahrern. Wir werden ihm mal ein paar Fragen stellen.
7: Es soll Streit gegeben haben zwischen Mesut und Selçuk. Wegen einem Taxistammplatz für seinen Sohn Serkan. Stimmt das? Sie alle haben

0: brav bezahlt. Wovor haben Sie Angst? Seltschuk ist tot.
1: Und seinen Platz hat morgen ein anderer. Nesut hat versucht, die Fahrer gegen Seltschuk aufzuwiegeln. Keiner sollte mehr an den Fettsack zahlen. Viele denken jetzt, dass Mesut deshalb sterben sollte.
2: Ehrlich? Stell dich bitte nicht. Hey, was soll das?
0: Ich hol kurz was.
2: Aber mach schnell, sonst nehmen wir uns ein anderes Taxi. Verstanden?
3: Hallo.
4: Hallo.
3: Ach, das ist ja ein Zufall. Unser letztes Gespräch muss ja leider abrupt beendet werden.
2: Gibt's sonst noch was?
4: Sie müssen entschuldigen. Wir sind auf dem Weg zum Flughafen.
3: Der Taxiräuber ist gefasst.
2: Ah, Sie konnten ihn schnappen. Na, endlich.
0: Den Räuber schon, den Mörder noch nicht. Entschuldigen Sie, mein Name ist Özeken. Und komme ich schon. Mein Kollege hat mir gesagt, Sie sind mit der Familie Akbay gut befreundet.
4: Man hat sich ab und zu gegenseitig besucht. Und mit Songül war ich ein-, zweimal Tennis spielen.
0: Das muss den Akbay schwer getroffen haben, dass seine Frau ihn betrogen hat.
2: Naja, seitdem hat er sich komplett zurückgezogen. Tja.
4: Aber Chetin war auch kein Kind von Traurigkeit.
0: Hat er eine Geliebte?
4: Er ging ständig zu Nutten. Songül hat sich deswegen fast die Augen aus dem Kopf geweint.
2: Ich will nicht unhöflich sein. Wir sind nur in Eile. Und wenn wir den Flieger nach Kappadokien verpassen, dann bringt uns der Produzent um.
0: Na dann, gutes Gelingen und gute Reise, ja?
4: Vielen Dank.
2: Wiedersehen.
0: Augenblick. Bitte. Ja. Passt.
4: Okay. Selbstverständlich.
0: Okay. Okay. So. Tschüss. Tschüss. Hab ich.
4: Tschüss.
3: Ich freue mich schon auf Ihre nächsten Filme.
0: Was wollten Sie von Seltschuk?
5: Das bin ich nicht gewesen.
0: Ein Nachbar hat Sie gesehen. Soll ich ihn holen lassen für eine Gegenüberstellung?
5: Ich wollte mit Seltschuk reden. Verstehen Sie, wegen Papas Taxi. Ich möchte nämlich gern seinen Platz übernehmen.
0: Ach, ein kleines Gespräch unter Freunden, ja? Das kaufe ich Ihnen nicht ab. Sie glauben doch, dass Seltschuk hinter dem Mord an Ihrem Vater steckt.
5: Ich hab geklingelt, aber als niemand aufgemacht hat, bin ich wieder gegangen.
0: Ferja?
6: Seltschuk ist erstickt.
7: Er hat ein Händchenknochen in der Luftröhre. Daran ist er gestorben. Kein Fremdverschulden.
0: Danke.
7: Was los?
8: Ich habe eine Informantin aufgetan. Sie kann uns vielleicht sagen, wo wir Umut Kadaman finden.

0: Da vorne ist sie. Sie heißt Alim. Hier rechts.
1: Na, ihr beiden Süßen. Bock auf ein kleines Abenteuer?
2: Kommt drauf an, was du zu bieten hast. Wo ist Umut Karaman?
1: Alles, was ihr wollt. Pension Imperial. Elender Geizkrank. Besorgst euch doch selber!
2: Gute Informantin.
0: Sag ich doch.
1: Los, zieht ab!
2: Ich nehme den Hintereingang.

0: Abend. Hallo? Hallo? Hallo?
1: Wer?
0: Omot Karaman, wohnt er hier?

0: Hört ihr auf damit! Hört ihr auf!
1: Aua! Hören Sie doch!

0: mutmaßlichen Mörder von Mesut Demirci und Andreas Borchert fehlen an der linken Hand 4 Finger.
1: Das Foto da zeigt nicht mehr als irgendeinen Mann, dem ebenfalls ein paar Finger fehlen.
0: Sie wurden für Spezialeinsätze hinter der feindlichen Linie ausgebildet und galten als besonders sicherer Pistolenschütze.
1: Aber mein Mandant hat zur Tatzeit sowieso ein Alibi. Schriftlich bestätigt von seiner Freundin Fatima Sokultay. Die beiden haben eine Bootstour gemacht.
0: Nach Naki.
2: Nein, nur ein wenig auf dem Meer rumgeschippert.
0: Wer ist Ihr Auftraggeber?
1: Es gibt keinen Auftraggeber. Das ist reine Spekulation.
2: Der Spinter. Und er konnte sich nicht beherrschen. Hat mich geschlagen. Ich wäre beinahe abgestürzt, verstehen Sie? Konnte mich gerade noch festhalten.
0: Was reden Sie da?
1: Hey, Abstand von meinem Mandanten.
0: Was soll das hier werden?
1: Einschüchterung eines Rechtsbeistands. Unverhältnismäßige Polizeigewalt im Einsatz.
3: Ich will Ihre Vorgesetzte sprechen. Sofort.
4: Ein nettes Abschiedsgeschenk, Özerkin. Geht's auch bei unserem letzten gemeinsamen Fall nicht ohne Ärger? Ohne, dass mir jemand die Hölle heiß macht?
0: Der Typ ist ein Mörder. Und nur über ihn kommt man seinen Auftraggeber.
4: Ja. Sein Anwalt droht mir mit einer Klage gegen Sie, Özerkin.
0: Was kann er machen?
4: Tja, dieser Anwalt gewinnt seine Prozesse. Wie ist ihm egal? Also bitte, seien Sie vorsichtiger. Wenn bei Ihren Ermittlungen etwas schiefläuft, kann ich Ihnen keine Rückendeckung mehr geben. Özerkin. Sie werden mir fehlen.

0: Komm gleich!
1: Daria.
2: Hey, störe ich?
1: Natürlich nicht. Ich habe nur geduscht. Komm rein. Willst du was trinken?
2: Wein?
1: Rot-Weiß.
2: Egal.
1: Du, wir müssen hier leider noch 2 Wochen in der Pension bleiben.
2: Das geht auch vorbei.
1: Ja. Du siehst erschöpft aus.
2: Du auch. Bei mir kam heute ein Mädchen herein, die war nicht älter als 12. Man hat sie aus dem Bosporus geholt. Und sie wurde missbraucht. Das Problem ist, bei der Vermisstenstelle liegt keine Akte vor, die auf ihre Beschreibung passt. Und unser Kollege dort, der hat eine Akte angelegt, hat sie auf den Haufen geschmissen. Und ich wette mit dir 1000 zu 1. Der sieht dort nie wieder rein. Ich will jetzt rausfinden, wer dieses Mädchen war.
1: Wieso?
2: Weil ich die letzte war, die sie berührt hat.
1: Daria, in Istanbul gibt es inoffiziell 18 Millionen Einwohner. Und wie du schon sagst, unzählige Vermisstenfälle. So eine Suche ist aussichtslos.
2: Mehmet, hilf mir herauszufinden, wie dieses Mädchen war.
1: Daria, ich arbeite bei der Mordkommission und nicht für die Vermisstenstelle.
2: Es war ein Fehler, hierher zu kommen.

0: Nur über Karaman können wir den Fall lösen. Wir müssen herausfinden, wer der Auftraggeber ist.
1: Seldschuks Bude wurde komplett auf den Kopf gestellt. Telefonliste, E-Mails und so weiter, habe ich alles überprüft. Es deutet nichts auf eine Verbindung zum Zuhälter hin.
2: Wer mit? Was ist denn da eigentlich?
0: Irgendwas ist da zwischen Akbays Tochter Phyllis und Borchardt gelaufen. Der Untergang der Scheherazade war ganz sicher ein Versicherungsbetrug. Bei dieser mysteriösen Explosion im Maschinenraum hat ein Maschinist namens Ahmet Türkmen Oğlu Dienst gehabt. Und weißt du was? Der stammt aus Hamburg wie Borchardt und hat jahrelang in Akbays Reederei gearbeitet. Find mal raus, auf welchem Schiff der jetzt angeheuert hat.
1: Ja, selbstverständlich. Es gibt ja auch nur 7 Meere auf diesem Planeten und ungefähr.
0: Aber es gibt auch nur einen Mustafa Tombol. Das habe ich gesucht.

0: Auf Wiedersehen, mein Freund. Mein Beileid. Dein Vater war ein aufrechter Mann, Serkan. Er war unser aller Freund. Und für mich wie ein Bruder. Wenn du seinen Platz einnehmen möchtest, dann werde ich dir helfen, ihn zu bekommen.
1: Ich danke dir von ganzem Herzen.
2: Beileid. Ich konnte es nicht verhindern. Es macht mir so leid, Serkan.
1: Ich weiß, Nassim. Ich weiß. Lass uns einen Moment rausgehen. Hier oben haben wir heimlich die ersten Zigaretten geraucht. Als Ali in seinem Taxi gepennt hat, haben wir ihm die Reifen geklaut, weißt du noch?
2: Der hat vielleicht blöd geguckt.
1: Damals hat uns mein Vater mächtig die Ohren lang gezogen. Mein Sohn ist ein Taugenichts, ich weiß. Doch du, Nassim Solak, von dir hätte ich mehr Verstand erwartet. Dein Vater sperrt euch wie Diebe in die Zelle, wenn ihr nicht sofort alle Reifen zurückbringt. Hab einen Heiden Respekt gehabt vor deinem Vater in Uniform.
2: Nicht nur du.
1: Jetzt bist du Nakis Polizeichef. Und ich werde bald das Taxi meines Vaters fahren.
2: Ja, das Rad dreht sich immer weiter, Serkan, und wir drehen uns mit.
1: Selçuk hat meinen Vater umbringen lassen. Von einem Mistkerl namens Umut Karaman. Deine Kollegen aus Istanbul haben ihn erwischt. Das weiß ich von einem, der da arbeitet. Soll er doch verfaulen, der Scheißkerl.
2: Sie mussten ihn wieder laufen lassen. Die Beweise waren zu dürftig und er hat wohl einen guten Anwalt.

0: Der Mörder meines Vaters darf nicht ungestraft davonkommen.
1: Bau bloß keinen Scheiß, Serkan. Wir kümmern uns drum, hörst du? Hörst du?
2: Es tut mir leid, Frau Borchert. Aber ich muss Ihnen leider noch ein paar Fragen stellen.
3: Bitte.
2: Ihr Ex-Mann, Herr Akbay, verkehrte regelmäßig mit Prostituierten.
3: Warum soll das von Bedeutung für Ihre Ermittlungen sein?
2: Es ist von Bedeutung, Frau Borchert.
3: In den letzten Jahren unserer Ehe fuhr Chetin regelmäßig allein nach Naki. Ja. Da hat er sich holen kommen lassen. Für ihn war das kein Ehebruch. Ein harmloses Vergnügen, das ihm als Mann zustand. Ein kleines Laster, das er sich gönnte.
2: Sagt Ihnen der Name Umut Karaman etwas?
3: Nein.
2: Dieser Mann ist ein Zuhälter. Und wir haben den Verdacht, dass er Ihren Mann und den Taxifahrer erschossen hat. Als Auftragskiller.
3: Wenn Chetin Andreas Tod gewollt hätte, hätte er ihn eigenhändig umgebracht. Warum sollte das gewollt haben?
2: Eifersucht. Gekränkte Ehre. Sie haben ihn wegen Herrn Borchert verlassen.
4: Da sitzen zwei Blondinen nebeneinander, schaut die eine in ihren Spiegel und sagt, was guckt denn die blöde Kuh so? Schaut die Freundin rein und sagt, die blöde Kuh, das bin ich doch.
5: Du bist ein schöner Mann.
6: Also, wird das ein beruflicher oder privater Ausflug?
2: Ist der hier schon mal als Freier aufgetaucht? Sein Name ist Akbay. Chetin.
6: Chetin? Kenne ich nicht.
2: Lässt Umut Fatima in Naki anschaffen.
6: Hör mal zu, mein Süßer. Nichts ist umsonst im Leben. Also, der Umut holt uns ab und macht so Bootsausflüge mit uns.
2: Er bringt euch mit dem Boot dorthin?
6: Der Umut, der steht total auf Boote.
2: Und wo liegt sein Boot?
6: Der Umut hat es doch erst seit ein paar Wochen. Vorher hatte das Großmar ein mickriges Bötchen. Sein Stammkunde hat es für kleines Geld und eine Party abgegeben. Der Alte wollte es noch mal richtig krachen lassen. Hat Fatima und sechs Mädels eingeladen, ganz für sich allein. Ja. Mit einem Bein im Grab, aber immer noch die Spendierhöschen an, ne? Ja, wäre gerne auch dabei gewesen. War wohl nicht sein Typ. Kannst du dir das vorstellen?
2: Ich brauche den Namen des Freiers. Und ich will wissen, wo Umuts Yacht liegt.

0: Ehemann hat regelmäßig Prostituierte in Naki anschaffen lassen. Wir müssen versuchen, irgendwie an seinen Telefonkontakt heranzukommen.
1: Okay. Du, wenn ich rausfinden soll, wer das Mädchen ist, brauche ich ein bisschen mehr als das Foto. Die Kollegen von der Vermisstenstelle haben noch nicht mal ihre Fingerabdrücke in der Akte.
0: Besorge ich dir.
2: Ich wusste es, dass du mir noch helfen würdest.
0: Mach dir nicht allzu große Hoffnungen. Fingerabdrücke sind nur registriert, wenn das Mädchen schon mal straffällig war oder als Flüchtling ins Land gekommen ist. Was ist denn das?
2: Könnte Nagellack sein. Hallo? Du, ich habe gerade gar keine Zeit. Kasim, ich rufe zurück. Entschuldigung.
0: Überprüf mal den Nagellack. Mustafa, das sind die Fingerabdrücke von dem Mädchen.
1: Danke. Seit wann bearbeiten wir den Vermissten?
0: Mustafa, mach einfach, ja? Ach, die Scheherazade hat der Frachter einer Firma namens Tramoko an Bord. Und die Tramoko gehört einem chinesischen Geschäftsmann namens Henry...
1: Henry Lee?
0: Und?
1: Die Kollegen in Bangkok meinen, das sei nur so eine Art Strohmann für Borchert. Wenn das wirklich stimmt, dann hat er seine Beteiligung an der Tramoko so gut vertuscht, dass die Fahnder ihm nichts anhaben können.
0: Hast du Borchards Telefonkontakt überprüft?
1: Ja, war nichts Verdächtiges dabei. Bis auf eine Nummer, die hat er in letzter Zeit immer wieder angerufen. Das Komische ist, die Nummer ist auf ihn selber zugelassen.
0: Mach eine Handyortung.
1: Deine Fahndung?

0: Ja?
1: Sie haben mich angelogen, Frau Akbay. Sie haben mit Borchert über seine Strohfirma Tramoco heimlich Geschäfte gemacht.
0: Was soll das?
1: Das Handy haben Sie von Borchert, damit Sie beiden sich austauschen können. Zwei Menschen wurden ermordet, Frau Akbay. Wenn es sein muss, stelle ich Ihre ganze Rederei auf den Kopf.
0: Die Reederei war hoch verschuldet. Und ich wusste nicht mehr weiter, also habe ich Andreas um Hilfe gebeten.
1: War es Borchert's Idee, die Scheherazade absaufen zu lassen, um die Versicherungssumme zu kassieren, oder Ihre eigene?
0: Das Geld der Versicherung war die absolut letzte Rettung der Reederei. Also habe ich keine Fragen gestellt.
1: Warum sollte Andreas Borchert die Reederei eines Mannes retten, der ihn abgrundtief hasst?
0: Er verdankt meinem Vater den Aufstieg zum erfolgreichen Kaufmann. Er gehörte praktisch zur Familie. Und als mein Vater mit seinen Eskapaden Andreas war für meine Mutter da. Aber trotzdem hat er sich schuldig gefühlt.
1: Ich frage Sie zum letzten Mal. Worüber haben Sie mit Borchert vor seinem Hotel gestritten?
0: Als Andreas erfahren hat, wie krank mein Vater ist, wollte er ihn unbedingt sehen und sich mit ihm versöhnen.
1: Aber das wollten Sie nicht.
0: Sie verstehen überhaupt nichts. Wenn Sie meinem Vater von mir und Borchert erzählen, dann töten Sie in ihm den letzten Funken Glauben an Liebe und Loyalität.
1: Umut Karaman hat ihrem Vater die Prostituierten besorgt und höchstwahrscheinlich auch Herrn Borchert und Herrn Demirci erschossen.
0: Kenne ich nicht.

0: weißt du denn, dass Omuziach hier liegt?
1: Von Alim.
0: Von meiner Informantin?
1: Unsere Informantin.
0: Scheint ein längerer Ausflug zu werden.
1: Mhm.

Mordkommission Özerken! Karaman, sind Sie da? Warte mal, kommen Sie raus! Kommen Sie raus! Hände hoch. Hände hochhalten. Gehen Sie raus. Karaman!

0: Karaman ist tot. Wir brauchen die Spurensicherung. Mustafa, lass eine Probe von dem Lack hier nehmen und schick sie Derya ins Büro.
1: Wieso zu Derya?
0: Nur eine verrückte Idee.

0: Frau Demmelje, guten Tag.
1: Guten Tag.
0: Ich würde gerne mit Ihrem Sohn sprechen.
1: Serkan ist zu seinem Onkel gefahren, ans Schwarze Meer. Da ist mein Bruder Fischer.
0: Ich dachte, er benimmt das Taxi seines Vaters.
1: Ja, natürlich, aber erst, wenn er zurück ist. Serkan hilft nur ein paar Tage aus.
0: Ich habe noch ein paar Fragen.
1: Mesut hatte eine schöne Beerdigung. Alle waren da. Bitte nehmen Sie doch was.
0: Vielen Dank, sehr freundlich.
1: Ich bin ein bisschen durch den Wind. Es ist alles etwas zu viel für mich gewesen.
0: Mit diesem Messer hier wurde der mutmaßliche Mörder Ihres Mannes erstochen. Ich glaube, es gehört Ihnen.
1: Probieren Sie doch die mit den Mandeln.
0: Wenn Ihr Sohn zurückkommt, sagen Sie ihm bitte, er soll sich sofort bei mir melden.
1: Aber die Tür ist doch da.

0: Ich wollte, dass Umut redet. Er hat mir gestanden, dass er Papa in Seldschuks Auftrag ermordet hat.
1: Mit einem Messer an der Kehle. Hat er Seldschuks Namen genannt?
0: Dieser Mistkerl hat zu mir gesagt, selbst schuld, dein Alter. Was mischt er sich in Dinge ein, die ihn nichts angehen?
1: Und dann haben sie zugestochen, ja?
0: Nein. Er war es, der mich angegriffen hat. Ich habe nichts weiter gemacht, als mich zu verteidigen. Und auf einmal hat der Kerl eine Waffe in der Hand und dann hat er auf mich geschossen. Ich bin weggerannt. Ich wollte ihm nichts tun. Ich wollte ihn nicht töten. Glauben Sie mir, das war Notwehr.
1: Serkan wurde von Karaman angeschossen und ist weggelaufen. Karaman hat versucht, seine Stichwunden zu verbinden. Bevor Fatima kommt, stirbt er. Er war schwer verletzt und brauchte Hilfe. Warum hat er nicht jemanden angerufen?
2: Wir haben kein Handy bei ihm gefunden. Dafür was anderes. Bootspapiere und einen Kaufvertrag. Akbay war der Vorbesitzer von der Yacht. Umut hat sie für 100.000 Lira gekauft. Das ist ein Witz.
1: Das sollte doch zu Derya.
2: Ach, Scheiße. Hab ich vergessen. Du glaubst wirklich, dass das Mädchen an Bord war, was?
1: Ich glaube gar nicht. Ich will nur einen Abgleich.
2: Bin schon unterwegs.
1: Drei Menschen wurden ermordet. Zwei hat Karaman auf dem Gewissen. Und sie haben ihrem Zuhälter für die Tatzeit ein Alibi gegeben und haben sich damit mitschuldig gemacht, Fatima.
3: Er hat mich gezwungen. Ich habe keine Ahnung, was der Typ davor gehabt hat.
1: Wer hat Karaman den Mordauftrag gegeben?
3: Weiß ich nicht.
1: Vor 3 Wochen hat Karaman sie und 6 weitere Prostituierte zu einem Freier nach Naki gebracht. Chetin Akbay. Wie seid ihr da hingekommen?
3: Uns hat immer so ein alter Graukopf gefahren.
1: Der hier? Mesut Demirci?
3: Schon möglich. Hab mir sein Gesicht nicht gemerkt.
1: Das Mädchen schon mal gesehen?

0: Fatima verschweigt uns etwas, Mustafa. Behalt sie auf dem Revier, bis ich zurück bin. Ja?
1: Jo, mach ich.
2: Selbst schuld, dein Alter.
3: Was mischt sich der Idiot in Dinge ein, die nichts angehen?
1: Karaman hat hier jahrelang Kunden mit Prostituierten versorgt. Und Ihnen ist nie etwas aufgefallen?
4: Nein. Naki wird täglich von Fremden besucht. Und hier draußen haben viele Villenbesitzer ihre Anwesen von neugierigen Blicken abgeschirmt.
1: Mesut hat heimlich mit seinem Taxi die Prostituierten aus Istanbul hier zu den Freien gebracht.
4: Mesut?
1: Ja.
4: Kann ich mir nicht vorstellen.
1: Karaman hat zu Serkan gesagt, selber schuld, den Alter. Was mischt der Idiot sich in Dinge ein, die ihm nichts angehen? Was könnte er damit gemeint haben?
4: Ich weiß nicht.
1: Das werden wir rausfinden.
4: Okay.
1: Serkan glaubt, Selçuk habe Karaman beauftragt, seinen Vater zu ermorden.
5: Gut möglich. Mesut hatte mir erzählt, dass er Streit mit diesem Selçuk hatte.
1: Haben Sie Mesut diese lukrativen Taxifahrten für Karaman vermittelt?
5: Ich?
1: Karaman hat ihn jahrelang Prostituierte hierher gebracht. Und nicht jeder seiner Kunden hier in Naki hat einen eigenen Bootsanleger.
5: Mesut konnte das Geld gut gebrauchen. Er sparte auf ein zweites Taxi für seinen Sohn. Verfluchter Tumor.
1: Vor 3 Wochen haben Sie bei Karaman 7 Prostituierte für eine kleine Ein-Mann-Party bestellt.
5: Erschüttert, meine Art, mich vom Leben zu verabschieden, Ihre Moralvorstellung, Herr Kommissar.
1: Sie haben Karaman Ihre Yacht zu einem, sagen wir, symbolischen Betrag überlassen.
5: Ja, ich habe es ihm günstig überlassen. Als kleine Anerkennung für jahrelange treue Dienste.
1: Kleine Anerkennung? Was ist so eine Yacht wert? 800.000 Lire?
6: Ist etwas passiert?
4: Nein, nein, alles in Ordnung. Wir haben nur noch ein paar Fragen an Herrn Akbar.
6: Na dann.
1: Herr Borchert war wie ein Bruder für Sie. Dann nimmt er Ihnen die Frau weg. Doch ohne die Aufträge seiner Firma stand Ihre Reederei vor dem Ruin. Sie haben ihn gehasst, nicht wahr?
5: Ah, Sie denken, ich hätte Umut angeheuert, Andreas zu töten. Blödsinn!
1: Die wahre Rettung der Reederei war der mysteriöse Untergang des Scheherazade.
5: Mysteriös? Blödsinn! Ein stinknormaler Unfall!
1: Und ganz zufällig genau dann, als Ihre Reederei tief in den roten Zahlen steckte.
5: Ja, die Versicherungssumme kam gelegen, ja. Aber das war tatsächlich nichts als reiner Zufall. Ich lag zu der Zeit in der Klinik. Und meine Tochter könnte sowas nicht aushecken.
1: Herr Borchert schon. Ihr Ex-Partner war auch an der Tramoko beteiligt. Die Firma, mit der Ihre Tochter unwissend Geschäfte macht. Der Mann, den Sie abgrundtief hassen, könnte nach Ihrem Tod Ihre Familie und Ihr Lebenswerk vollständig unter seine Kontrolle bringen. Haben Sie Karaman den Auftrag gegeben, Borchert zu töten? Herr Akbay, soll ich einen Arzt kommen lassen?
5: Wozu denn? Nein. Felice würde mich nie hintergehen. Es ist alles meine Schuld. Ich habe versagt. Als Ehemann, als Vater. Alles meine Schuld.

0: alles meine Schuld. Also das klingt in meinen Ohren wie ein Eingeständnis. Akbay hat ein starkes Motiv und kannte Karaman.
1: Für mich klang es eher wie eine späte Einsicht seiner Fehler. Delia.
2: Umut Karaman weist 4 Wunden auf, alle mit demselben Messer zugefügt. 2 am Arm, wie bei einem Abwehrkampf. Eine am Bauch, die ist aber nicht tief genug, um die Todesursache zu sein. Und der letzte Stich traf ihn ins Herz.
3: Er war innerhalb von Sekunden tot.
1: Serkan hat ausgesagt, Umut hat ihn angeschossen und dann sei er weggelaufen.
2: Also nach dem Stich ins Herz hat er auf gar niemanden mehr geschossen.
4: Karaman hat seine Schnittwunden selbst verbunden.
1: Er hat also gelebt, als Serkan geflüchtet ist.
2: Ja, aber das ist noch nicht alles. Tatsächlich war es kein Nagellack auf dem Finger des Mädchens.
3: Sondern derselbe Bootslack wie auf Karamans Yacht.
1: Danke.
5: Haben Sie das Mädchen schon mal gesehen?
6: Nein.
5: Bleiben Sie hier. Hatten Ihre Freier vielleicht Sonderwünsche? Das ist ein Kind.
6: Davon weiß ich nichts.
5: Wenn Sie nicht bald den Mund aufmachen, landen Sie sowieso im Gefängnis.
6: Mir reicht's. Ich werde jetzt meinen Anwalt anrufen.
5: Darf ich mal?
6: Hey! Was macht ihr denn? Das dürfen Sie nicht! Das ist privat!
7: Fatima, helfen Sie uns, bitte. Das Mädchen war noch unberührt und wurde brutal vergewaltigt. Sie hatte noch ihr ganzes Leben vor sich.

0: Ich hab doch nichts machen können. Ehrlich. Ich war in der Kajüte. Umut war mit dem Mädchen allein oben. Als ich entdeckte, war sie nicht mehr da. Umut sagte, sie wäre von Bord gesprungen.
1: Das haben sie ihm geglaubt.
0: Wer weiß, was er mit mir gemacht hätte.
2: Was lief da zwischen Borchardt und Akbays Tochter? Könnte sie ihm vielleicht den Mordauftrag gegeben haben?
3: Vielleicht war Borchardt doch nicht das Ziel, sondern Mesut.
2: Wegen dem Streit mit Selçuk?
3: Nein, Mesut hat die Prostituierten zu den Freiern gebracht. Möglicherweise hat er etwas gewusst, das dem Zuhälter gefährlich werden konnte.
2: Dann gab es gar keinen Auftraggeber. Karaman hat auf eigene Rechnung gehandelt.
3: Gute Arbeit. Mustafa!
4: Fatima hat gerade zugegeben, dass das Mädchen auf der Yacht war. Umut hat behauptet, dass sie auf der Rückfahrt freiwillig von Bord gegangen ist, aber das darf ja wohl bezweifelt werden, ne?
3: Wir brauchen den Kunden, für den das Mädchen war.
4: Fatima schwört, dass sie den Namen nicht kennt, aber Umut hat für seine Drecksgeschäfte Fatimas Handy benutzt. Nachdem er von Sarkan verwundet wurde, hat er nur noch ein Gespräch geführt. Wenn ich dir sage, mit wem, dann haut sich von den Socken.
5: Ich hoffe, es gibt einen guten Grund für Ihren Besuch.
3: Ein Zuhälter namens Umut Karaman. Sie waren sein Kunde.
5: Na, wir brauchen doch alle ab und zu ein wenig Abwechslung, Herr Kommissar. Das bleibt doch unter uns, nicht wahr? Ich meine, Sie verstehen mich doch.
3: Ihre kleine Abwechslung liegt jetzt im Leichenschauhaus.
6: Sag hin!
3: Mesut war Karamans Chauffeur und musste die Prostituierten zu seinen Kunden bringen. In Ihrem Fall war es ein minderjähriges Mädchen, das Sie misshandelt haben. Das ging Mesut zu weit. Er wollte alles auflegen lassen. Dieser Skandal hätte Ihre Karriere gekostet. Deshalb haben Sie Karaman den Auftrag gegeben, ihn zu töten.
5: Das ist doch völliger Blödsinn.
3: Nach der Messeattacke hat Karaman Sie angerufen. Er war verwundet und bat Sie um Hilfe. Damit wurde auch er zu einem Sicherheitsrisiko und musste sterben.
5: Wir waren in Kappadokien und haben gedreht. Kamen heute Morgen erst wieder.
3: Jemand anders hat den Auftrag für Sie übernommen. Jemand, der selbst unter allen Umständen verhindern muss, dass die wahren Hintergründe ans Licht kommen. Wie konnte es so weit kommen, Solak?
6: Ja. Es wurde das Mädchen zu mir gebracht. Er wollte, dass ich Karaman und Tigel verhafte.
3: Mesut hat ihnen vertraut. Sie haben ihn ans Messer geliefert.
6: Ich habe dem Trottel gesagt, er soll mir nur ein bisschen Zeit geben, bis ich das alles hier unter Kontrolle kriege.
7: Solak, ich habe gedacht, Sie hätten hier alles im Griff.
3: Deshalb konnte Karaman ja so lange seinen schmutzigen Geschäften nachgehen. Sie haben gemeinsame Sache mit dem Zuhälter gemacht und dafür gesorgt, dass alles unbehelligt weitergeht.
6: Gemeinsame Sache. 10% Umsatzbeteiligung. Steuerfrei.
3: Aber wegen Mesut drohte alles aufzufliegen. Also musste er sterben. Borchardt war nur zu einem unglücklichen Zeitpunkt am falschen Platz.
6: Was hätte ich denn tun sollen? Ins Gefängnis gehen? Den Namen meiner Familie in den Schmutz ziehen?
3: Ihr Vater hätte sich im Grab umgedreht, wenn er gewusst hätte, was für ein erbärmlicher Nachfolge sein Sohn geworden ist.
8: Sie kannten meinen Vater doch überhaupt nicht!
9: Können Sie diesen Kahn nicht endlich wegpusten?
10: Igel, was ist denn hier los?
3: Stehen bleiben!

0: Zwei Mojito.
1: Danke.
0: Bitte schön.
2: Habt ihr eigentlich rausgefunden, wer das Mädchen war?
1: Noch nicht. Mach dir keine Sorgen, ich bin dran.
2: Kasim will, dass ich zu ihm zurückkomme. Ich weiß, du magst ihn nicht besonders. Aber er ist ein hervorragender Pathologe. Er ist gebildet, er ist eloquent. Und er kann auch ganz charmant und witzig sein.
1: Und?
2: Und? Und ich weiß nicht, was ich tun soll.
1: Keine Ahnung.
3: Huhu, hier bist du ja, mein Schöner. Mustafa wusste ja gleich über dich, Finn. Fatima möchte euch was sagen.
4: Also, ich habe mich ein bisschen in der Szene umgehört. Das Mädchen, das ihr sucht. Ihr Name ist Elif Tosun.
1: Ja.
2: Elif.
4: Wenigstens ihren Namen. Das war ich ihr schuldig.
1: Wollt ihr was trinken?
4: Die Arbeit ruft.
3: Süßes Schätzchen hast du da.
1: Auf was trinken wir?
2: Sag du es mir.
1: Auf eine noch bessere Zusammenarbeit.
2: Kennst du einen guten Pathologenwitz?
1: Nein.
2: Willst du einen hören?
1: Nein.
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0: Gabriel, du bist ja schon wach.
1: Ich habe heute eine mündliche Prüfung in Latein und wenn es gut läuft, werde ich vielleicht versetzt und muss nur ein paar Nachprüfungen schreiben. Hm. Aber wenn ich es nicht schaffe, dann...
0: Was durchaus wahrscheinlich sein dürfte, stimmt's nicht?
1: Dann bleibe ich sitzen.
0: Ja, das ist klar.
1: Sie waren auch auf einem humanistischen, oder?
0: Was willst du mir damit durch die Blume sagen, Gabriel?
1: Nichts, gar nichts, aber Sie könnten mir ja vielleicht helfen und mich abfragen.
0: Ist deine Mutter denn nicht da? Los, hierher, Lupin.
1: Nein.
0: Hör mal, ich geh kurz in die Bar rüber. Du ziehst dich um und kämmst dich irgendwie. Die Nachhilfestunde gibt's in der Questura.
1: Ja, ich hab aber keine anderen Sachen.
0: Gut, dann kämm dich wenigstens.
1: Okay.
0: Hier bei Fußlupa.

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1: Scavone.
2: Salve.
3: Ist ja trostlos hier, gar nicht so toll.
2: Ciao, das ist ja kein Vergnügungspark. Es ist eine Questura. Ciao, Adriana.
4: Guten Tag.
3: Was ist das hier?
2: Das ist eine Liste der schweinemäßig nervigen Angelegenheiten. Die habe ich erfunden. Sie geht bei Stufe 6 los, verstehst du? Bis rauf zur Stufe 10.
3: Radio Maria, Kommunion, Hochzeiten, Taufen, Familienfeiern, geschlossene Tabakläden.
2: Guck mal, was hier gleich noch draufsteht. Was steht da?
3: Das ist mein Name.
2: Ja, weil du auch eine schweinemäßig nervige Angelegenheit bist. Bild dir nämlich ja nicht ein. Du wärst ein netter Junge hier. Ich hab dich auf 8 gesetzt. Geht das in Ordnung?
3: Ist Ihnen gekündigt worden, hä?
2: Also, was ist denn hier los? Pierron!
5: Zur Stelle, Dottor. Ich bin da.
2: Was ist denn hier passiert? Wo sind meine ganzen Möbel geblieben?
5: Ach, haben Sie das von den Obersten nicht gehört?
2: Welchen Obersten?
5: Naja, von dem Kabinett oder so, na denen eben.
2: Was soll das heißen? Wo zum Teufel ist mein Schreibtisch? Wo sind meine Möbel? Wo ist mein Büro? Wo sind meine Sachen?
5: Einen Moment, also der Name lautet das Kabinett der Provinz und dann kommt noch ein Wort, das mir gerade nicht einfällt.
2: Los, verschwinde.
5: Jedenfalls bekommen wir ein ganz neues Büro, Dottor. Das heißt, wir bekommen keins, nur Sie bekommen eins, unsere Nummer eins.
2: Findet sich hier in der Questura auch nur ein einziges menschliches Wesen? Ist denn nicht ein Mensch hier? Casella, was ist denn aus meinem Büro geworden? Casella!
6: Ich kann so schwere Arbeiten langsam wirklich nicht mehr machen, Dottor. Da krieg ich keine Luft mehr.
2: Außerdem stinkst du auch noch. Du kriegst keine Luft und stinkst. Wäschst du dich morgens
6: nicht? Mein Gott, auch das geht leider nicht, Dottor. Der Heizkessel in der Wohnung ist defekt seit 2 Tagen schon.
7: Und ein neuer kostet viel, wenn man ein Markengerät kaufen will.
2: Ja, mein Büro. Wo ist das hingekommen?
6: Zu Befehl. Also schön. Da das Provinzialkabinett der Polizia Scientifica der Spurensicherung hier rein soll. Deswegen bedeutet das, dass es einen neuen Stellvertreter und ein neues Büro geben wird. Und dieses neue Büro dieser Spezialabteilung, so hat es der Questore entschieden, das soll genau das werden, was bis gestern Ihr Büro gewesen ist.
2: Ja, und wo soll ich hin?
6: Na ja, ans andere Ende des Korridors. Soll ich Sie hinbegleiten? Ich begleite Sie dort.
2: Aber wo ist denn der Kerl, der Questore?
6: Um diese Uhrzeit trinkt der Questore zu Hause noch seinen Kaffee.
2: Ja, so das ist doch nicht zu fassen. Nicht zu fassen. Gescheißen, du bist doch völlig verrückt.
5: Und du, wieso hast du diese Bürste auf deinem Schädel? Was scharwenzelst du hier rum?
3: Hä?
5: Was du hier willst. Ich frage, was du hier willst.
3: Wir prügeln uns Latein rein.
5: Willst du mich etwa auch verprügeln?
3: Was sagen Sie?
2: Als wäre eine Bombe hochgegangen.
5: Dottor.
2: Was ist?
5: Was soll ich denn jetzt mit diesem Stachelschwein hier machen?
2: Den Tino.
5: Ja?
2: In einer halben Stunde stehen meine sämtlichen Möbel wieder hier drin. Ja? Auch der Schreibtisch, verstanden? Ruf an, wen du willst und lass mein Büro wieder einrichten. Lass es komplett wieder einrichten.
5: Los, ja, Dottor. Vorwärts. Aber da wird der Questore sauer sein,
2: glaube ich. Was? Der Questore? Der Questore? Der ist mir sowas von scheißegal. Hast du das kapiert? Los geht's und sag jetzt kein falsches Wort, weil ich schon auf 180 bin. Los, los jetzt!
5: Leck mich doch, blöder Köter.
2: So, los.
3: Ero?
2: Ja.
3: Ers?
2: Was war das?
3: Erd?
2: Was redest du für dummes Zeug? Indikativ imperfekt von Erse. Eram? Eras? Erat?
3: Erasmus.
2: Erasmus?
3: Erste Person Plural, oder?
2: Eramus. Eramus. Ah. Eramus. Also los. Eram, Eras. Erat, Eramus.
3: Erastis?
2: Erastis.
3: Errat
2: es weiter, du kannst es schaffen. Los, los, los!
3: Errand?
2: Oh, leck mich doch, Gabriel, leck mich doch am Arsch. Wieso denn Errand? Wie kann man denn nur so ahnungslos sein, hä? Wieso hat deine Mutter dich aufs Humanistische gesteckt?
3: Mama hat gesagt, das würde meinen Geist öffnen.
2: Was hat sie gesagt? Um deinen Geist zu öffnen, braucht man einen Schraubenschlüssel. Antor, du führst diesen Nobelpreisträger jetzt in die Schule. Los, auf geht's.
8: Okay, los, komm.
2: Vorsicht, der tickt nicht ganz richtig. Und er hat keine Ahnung.
8: Rocco?
2: Ja?
8: Es ist wieder soweit.
2: Was ist denn los, hä?
8: Wir haben eine Stufe 10, Rocco.
2: Oh, nicht heute.
9: So, Jungs, bringt sie hier rüber. Vorsicht, schön vorsichtig. Macht sie nicht kaputt. Sehr gut, hervorragend. Ausgezeichnet. Und jetzt Abmarsch. Ciao, Rocco.
2: Ciao.
9: Wir haben hier eine M2W.
2: Eine Transe.
9: Sie hatte schon damit angefangen, sich chirurgisch umbauen zu lassen im Gesicht und zieht ihr die Titten an, ganz aufgeblasen. Also wenn man die im Wasser lassen würde, dann schwimmt sie locker bis zum Pazifik. Andererseits, den Schwanz hat sie sich noch nicht abschneiden lassen. Darüber solltest du auch mal nachdenken.
2: Du bist wirklich ein Drecksack und das bleibst du.
9: Diese Spuren hier und da

0: Oh weh, welch ein Ort des Ungemachs. Es regnet, es stürmt und es läutet die Totenglocke.
1: Was soll dieser Scheiß denn?
0: Meine Hübsche, jetzt mach schön dein kleines Mäulchen auf. Zeig mal.
1: Ja.
0: Moment, lass mich doch mal sehen.

0: Sie sind Vice Questore Schiavone.
1: Ja, sicher. Wir haben auf Sie gewartet.
0: Also, nein, diese blöde Tasche. Ich brauche wohl mal eine neue.
1: Na ja, sowas ist natürlich nicht gerade praktisch, klar. Was hätten wir?
0: Michela Gambino, freut mich. Kommissario della Scientifica.
1: Verstehe. Diejenige, die mein Büro geklaut hat.
0: Heute ist mein allererster Tag. Hm. Was ist denn da unten am Fluss los?
1: Da liegt ein Transsexuell. Sie ist erdrosselt worden. Na ja.
0: Wollen wir uns nicht lieber duzen? Ich meine, weil wir ja zusammenarbeiten werden, nicht?
1: Wieso denn nicht? Natürlich, Michela. Was ist?
0: Siehst du das da? Siehst du diesen weißen Streifen da in der Luft? Den Kondensstreifen von dem Flugzeug da?
1: Hm.
0: Das sind Chemtrails, weißt du.
1: Alles klar.
0: Sie verteilen überall Chemikalien in der Luft. Eines Tages werden die uns alle mittels psychoaktiver Substanzen kontrollieren, wirst du sehen.
1: Aber wer denn?
0: Wie jetzt, wer denn? Hm. Die Mächtigen.
1: Ah.
0: Weißt du, wie viele Leute die ganze Welt kontrollieren?
1: 3.
0: Nein, es sind 300. Der Club der 300. Ich werde dir nach und nach alle Namen verraten. Was haben deine Beamten denn hier gemacht? Habt ihr irgendwas angefasst? Habt ihr Fingerabdrücke hinterlassen?
1: Nein, keine Abdrücke. Im Wasser gibt es ja keine Abdrücke.
0: Das sagst du so.
1: Hilf hier mal. Hilf bitte mal eben.
0: Ah!
1: Oh, das ist passiert.
0: Entschuldigen Sie, danke.
1: Also, Leute, wie ihr sehen könnt, ist das hier das neue Büro von eurem Chef. Wisst ihr, was das heißt? Hm? Das zeigt, wie wenig die Questura von Aosta unsere Abteilung schätzt. Das zeigt, wie wenig die Questura von Aosta unsere Abteilung schätzt, trotz der Erfolge, die wir in letzter Zeit vorweisen konnten. Stimmt's oder nicht? Hm. Aber aus solchen Dingen kann man was lernen. Fast würde ich sagen, umso besser, Leute. Und deswegen werden jetzt nur noch meine Methoden angewendet. Und das soll heißen, Schiavone wird nur noch sein eigenes Ding durchziehen. Hm. Gefällt dir das? Hm. Also sämtliche Aktionen, die ich bis gestern noch durchgeführt habe. Ständig rumrennen, sich den Arsch weit aufreißen, die Leute befragen. Nein, jetzt endlich werde ich. Und Sie haben es so gewollt. Passt gut auf, ich werde hier sitzen. Genauso. Und einen Scheißtrick tun. Ich werde einfach nur das Leben betrachten, in aller Seelenruhe. Wird es ein Junge oder ein Mädchen, der Ruta?
2: Ich hab halt einen Vorbau.
1: Dann wird es ein Junge. So, und jetzt teilen wir die Aufgaben unter uns auf. Verstanden? Der Ruta und den Tino. Ihr erkundigt euch nach sämtlichen Transsexuellen im Austertal. Und zwar bis ganz rüber nach Biella. Ich möchte von allen die Personendaten haben. Was ist denn?
2: Nichts, einfach nur mal so. Oh, Bobo.
3: Ach, scheiß drauf.
1: Wieso sagst du auch scheiß drauf, wenn ich so einen Auftrag erteile? Wenn du es sagst, sag es, wenn es dazu passt. Scheiß drauf bedeutet, es geht der Marsch vorbei. So was so, hat ungefähr 4000 Einwohner, oder? Na klar, scheiß drauf. Wenn ich aber sage, was weiß ich, den Tino und der Ruta müssen jetzt das ganze Tal nach Transsexuellen absuchen, dann sagt man, ne? Hm. Leck mich am Arsch natürlich, ein Riesenlich. Verblüffen, ja? Leck mich am Arsch, verstanden? So, also, wir fangen nochmal an. Dann sehen wir, ob ihr es begriffen habt. Lazio hat Juve in Turin geschlagen. So bitte, was sagt ihr dazu?
4: Leck mich am Arsch,
1: weil sowas normalerweise, naja, was? Weil sowas nicht so oft vorkommt, genau. So. Wenn ich aber jetzt sage, der Luther arbeitet nachts in der Bäckerei von seiner Frau. Ja, scheiß drauf. Na also, sehr gut. Ihr habt gerade den Artikel Nummer 7 der römischen Verfassung kennengelernt. Ein kleines, saftiges Scheiß drauf. Im richtigen Moment, wenn es eine ewige Diskussion gibt und ihr nicht wisst, wie ihr rauskommen sollt. Bitte bäm. Und Leute, scheiß drauf. Ich meine, und dann gehen alle brav nach Hause. Ritalo. Und du gehst ganz brav. Ganz brav, zu Fumagalli.
4: Nein, Dottore, wenn ich bitte nicht in die Pathologie müsste.
5: Scheiß drauf, sage ich nur.
1: So, verpiss dich jetzt, Intino. Gib mir nicht auf den Sack. Raus, Italo. Nicht zu stark pressen, Herr Deruta, sonst gibt es eine vorzeitige Ablösung der Plazenta.
2: Zu Befehl, Dottore.

0: Erinnerst du dich noch?
1: Du und dein Kollege, ihr seid schon mal hier gewesen. Und ich hab's euch schon gesagt, ich weiß wirklich nicht, wo mein Vater ist.
0: Du und dein kleiner Sohn, ihr habt uns erzählt, dass er in Pitoco wäre. Aber da war er nicht.
2: Hör mal, ich weiß gar nichts.
0: Verstehst du mich nicht oder stehst du dich nur um was? Wo ist dein Vater? Sag es mir.
2: Du bist kein Bulle, oder?
0: Aha, echt nicht, ja.
2: Ich hab's euch schon beim letzten Mal gesagt. Wegen mir kann mein Vater gern abkratzen. Das wäre mir sogar recht. Ich weiß nicht, wo er ist.
0: Ich fahre jetzt zu deinem Sohn in die Schule.
2: Du lässt meinen Sohn in Ruhe. Pass auf, wir machen es so. Wenn er sich meldet, dann rufe ich dich an. Ich schwör's dir.
0: Solltest du mir irgendwas verschwiegen haben, komm ich wieder her.
2: Du bist ein mieser Scheißkerl. Du hast uns allen das Leben versaut. Ich will dich nie mehr sehen und nichts mehr von dir hören.
3: So, oder wie haben wir? Gabriel. Irgendwann fällst du da noch runter. Wie ist es gelaufen?
4: Ziemlich schlecht. Ich habe eine 5 bekommen.
3: Oh Mann, verflucht. Dann war es das mit diesem Halbjahr traurig, aber wahr. Ich gehe jetzt mit Lupa was essen. Hast du Lust mitzukommen? Los, dann feiern wir zusammen.
4: Was ist? Was gibt's denn zu feiern?
3: Wusstest du das nicht? Ich sag's dir, wenn man anfängt, die schlechten Neuigkeiten zu feiern, dann lernt man langsam richtig zu leben. Los, komm runter, gehen wir. Hey Mann, du isst aber viel. Wie ein Piranha. Weißt du, was Piranhas sind? Diese Fische, die alles verschlingen. Und du bist noch schlimmer.
5: Nun, entschuldigen Sie, Dottore. Hm? Guten Appetit.
6: Guten Appetit.
3: Hm. Aufpassen, sonst beißt der Junge euch einen Arm ab.
5: Also wir hauen uns dann mal hin.
3: Ja.
5: So wegen der Sachen, die Sie von uns allen...
7: Dottor.
5: Also das...
7: Ja. Dottor, was ist? Hören Sie, diese Neue von der Scientifica, ja. Die will Scipioni und mir nicht das Geringste erzählen. Die traut uns nicht. Sie hat gemeint, dass wir vom Geheimdienst wären.
3: So sieht ihr aus, Kasi. Du siehst genau aus wie einer vom Geheimdienst. Und du...
5: Nichts. Ich bin in die Pathologie gegangen und da hatte ich leider das übliche Problem.
3: Eine hübsche Runde Kotzen, schon klar. Sind dick und doof dabei gewesen oder wart ihr nur zu dritt?
5: Wir waren nur zu dritt.
3: Na gut, wisst ihr was? Ihr schreibt jetzt einen wunderschönen kleinen Bericht darüber. Genauso wie ihr es mir erzählt habt. Und den legt ihr dem Questore auf seinen Schreibtisch. Alles verstanden? Vielen Dank.
7: Schönen Abend noch.
3: Mama mia, eine Ansammlung von Versagern. Wie, jetzt kommt noch eine Pizza? Wann hast du die denn bestellt?
4: Als sie auf dem Klo waren.
8: Immer schön langsam, Kleiner. Das ist schon die dritte.
3: Was, du willst 3 Pizzen essen?
4: Ich denke schon.
3: Hast du das gehört, Lupa? Komm. Nicht zu fassen.
9: Das sind die kümmerlichen Früchte der Ermittlungen Ihrer Mannschaft an einem ganzen Tag? Dieser Bericht ist eine Frechheit. Ich möchte Sie jetzt freundlichst bitten, wieder an die Arbeit zu gehen. Und zwar ernsthaft.
3: Es ist nicht meine Schuld, dass Sie mir eine Ansammlung von Schwachköpfen zugeteilt haben.
9: Früher haben Sie weitaus bessere Ergebnisse.
3: Ja, das war gut. Völlig richtig.
9: Also bitte, was wollen Sie nun?
3: Sie wissen ganz genau, was ich will.
9: Das alles wegen eines verfluchten Büroraums, hä?
3: Aber was denn? Das ist eine Frage des Vertrauens, Doktor.
9: Ich befolge nur die Anweisungen von höchster Ebene. Von wichtigen Personen.
3: Na sicher.
9: Ich bin vielleicht sogar der Einzige, der immer versucht hat, für Sie einzutreten. Wollen Sie gehen?
3: Nein, ich möchte lieber am Leben bleiben.
9: Gehen Sie jetzt wieder an die Arbeit. Ich verspreche Ihnen, dass sich die Dinge ändern. Aber der ist ja widerwärtig.
3: Habe ich Ihnen doch gesagt. Ach, übrigens, was den Kaffee angeht, ich hätte da eine Idee. Ich kaufe mir eine richtig schöne Maschine und stelle sie in mein Büro. Dann kaufe ich auch noch diese...
9: Die Waffeln.
3: Die Waffeln.
9: Die Waffeln.
3: Wenn Sie also einen wirklich guten Kaffee wollen, dann kommen Sie zu mir. Und wir plaudern ein wenig.
9: Naja, aber dann brauchen Sie eine größere Räumlichkeit, oder?
3: Ja, das schon. Ja.
10: Der Questore ist weg, jetzt können wir uns zeigen.
3: Weg hier. Antor,
5: ja?
3: Du fährst an den Tatort, verstanden?
5: In Ordnung.
3: Wo steckt die Rispoli?
1: Ich bin hier, Rocco, hier. Ich habe heute meinen freien Tag.
3: Hör mal, diese neue Angewohnheit, deinen freien Tag zu nehmen, wenn ich dich brauche. Woher kommt die eigentlich?
1: Ah, du brauchst mich also?
3: Na, komm jetzt. Los, gebt euch mal ein bisschen Mühe, Kasse. Ich bitte dich.
11: Wie soll es schon laufen mit Katharina? Schlecht. Es ist aus.
3: Das tut mir sehr leid.
11: Das stimmt doch gar nicht. Du freust dich darüber, das weiß ich genau. Aber keine Sorge, du hast jetzt freie Bahn.
3: Ich finde, sie wirkt traurig. Höchstwahrscheinlich deinetwegen.
5: Nein, das glaube ich nicht. Wir reden seit ein paar Tagen nicht mehr miteinander.
6: Ich denke, da steckt was anderes dahinter.
5: Muss ich denn wirklich mit zu Fumagalli?
3: Ja, gut erkannt. Du musst wirklich mit zu Fumagalli.
12: Also ganz ehrlich, tu mir den Gefallen und schick mir nicht mal diesen Schwachkopf von Pierron. Gestern hat er eine Nonne vollgekotzt, dabei ist er noch nicht mal ganz im Gebäude gewesen.
3: Eine Nonne?
12: Ja, eine ältere Oberschwester. Ja,
3: heute ist er hier draußen.
12: Ich habe ihn aber nicht gesehen.
3: Er liegt auf dem Fußboden.
12: Na klar, doch in einer Lache seiner eigenen Kotze. So, da wären wir. Wir beklagen uns immer darüber, dass wir ein schwieriges Leben hätten, aber weißt du, sie hatte es wirklich schwer. Sie ist in einem Körper geboren worden, den sie nicht wollte. Sie wollte ihn wechseln wie ein Auto.
3: Klär mich auf, erzähl mir mal was über diese Person.
12: Bitte sehr, zum Geschlecht habe ich ja schon alles gesagt. Sie war 1,74 Meter groß, Gewicht 65 Kilo, ein durchtrainierter Körper.
3: Also hat sie Sport getrieben?
12: Ja, ja, ich denke schon. Irgendwie so in Richtung Zumba, Pilates, ja, Bodytoning.
3: Aber was ist denn Zumba?
12: Ja, dieses Zeug, das die Frauen machen, damit der Hintern schön knackig wird, das solltest du auch mal machen, weil du wirklich jämmerlich bist.
3: Da wird wohl nichts draus, nein. Daraus wird wohl nichts mehr.
12: So, weiter. Aus chirurgischer Sicht haben wir hier eine Augenlidstraffung, eine Nasenkorrektur. Weiterhin gibt es eine Lippenunterspritzung, eine Jochbeinauffüllung, eine Mammaplastik für größere Titten, diverse Fettabsaugungen und dann diese 23 Zentimeter, die noch verschwinden müssen, im Ruhezustand wohlgemerkt. Ha?
3: Alles klar, sie ist wohl mehr im OP als sonst wo unterwegs gewesen. Ne?
12: Todesursache, sie ist erdrosselt worden. Hm. Es hat sich kein Wasser in den Lungen gefunden. Als sie in den Fluss geworfen wurde, war sie schon mausetot. Und was die Uhrzeit angeht, würde ich sagen, so gegen 8 Uhr. Es ist unverdorrtes Essen im Magen vorhanden gewesen.
3: Was hatte sie gegessen? Was war das?
12: Reis und Fisch, ich würde denken Sushi.
3: Womit ist sie erdrosselt worden?
12: Gute Frage. Sieh mal hier. Dieser Streifen, das war ein Seil, ich würde sagen etwa 1 Zentimeter Durchmesser. Wir machen gerade eine Blutanalyse. Und außerdem hat sie hier, siehst du, hier auch noch Blutergüsse. Und hier, siehst du hier, hier sind auch noch 2 Blutergüsse an der Innenseite der Knie.
3: Und woher kommen die?
12: Na, das weiß ich nicht.
3: Wie, das weißt du
12: nicht? Ich weiß es eben nicht. Weißt du denn inzwischen, wie sie heißt?
3: Was soll das denn jetzt? Gib mir mal ein bisschen Zeit, ich meine.
12: Ich reiß mir hier dauernd den Arsch auf und du hockst ewig im Büro und kiffst. Hey, mein Lieber, auf einem Tandem müssen schon beide in die Pedale treten.
3: Aber wer sagt, dass wir beide auf einem Tandem sitzen?
12: Ja, ja, alles klar. Los, verschwinde, lass mich arbeiten. Raus hier.
3: Ciao.
12: Abmarsch, verschwinde.
3: Leg mich doch am Arsch. Salve, Freunde.
13: Ciao,
14: Guten
13: Doktor.
14: Tag, Doktor.
13: Salve.
3: So, also. Ich komme gerade aus der Pathologie. Wir haben leider nur sehr wenige Kriterien, um die Identität dieses Leichnams zu klären. Also das Sushi, die Tatsache, dass sie wohl täglich Sport getrieben hat und dass zahlreiche Eingriffe im Rahmen plastischer Chirurgie an ihr vorgenommen wurden. Katharina, kontrollierst du bitte alle Fitnessstudios in der Umgebung?
13: Okay.
3: Okay? Antonio, du drehst bitte eine Runde in den Restaurants, die sich am oberen Teil des Flusses befinden.
5: So, am oberen Teil?
3: Na, wieso wohl? Eine Leiche schwimmt doch wohl selten flussaufwärts, richtig? Und da sie eher sparsam bekleidet gewesen ist, hat sie sich wahrscheinlich in der Nachbarschaft ihr Essen geholt, oder?
5: Am Oberlauf. Und ich?
3: Und du, Italo, machst Folgendes, sieh dir mal die Webseite. Ich meine also die für die Escort-Girls, Transsexuelle und so weiter an, ob sie da vielleicht vertreten ist.
5: Okay.
3: Wie sieht's aus, Casella?
15: Doktor, ich habe ja schon einiges kontrolliert. Es gibt in der Stadt 6 Kosmetikchirurgen.
3: Plastische Chirurgen, Casella.
15: Plastische Chirurgen.
3: Kosmetik ist was anderes. Genau. Gut, dann fahren wir zu diesen Ärzten und reden mit denen. Steck mal ein Foto von ihr ein. Es könnte ja sein, dass einer sie erkennt. Los, vorwärts, vorwärts. Hast du schon einen Heizkessel gefunden?
15: Einen Heizkessel für mich? Ja. Ich glaube, tatsächlich.

0: Rocco? Mmh, mein neuer Duft.
1: Ja. Sehr gut, was?
0: Ja, toll.
1: Also, Leute, hier im städtischen Krankenhaus werden keine Geschlechtsumwandlungen durchgeführt.
0: Okay.
1: Und du?
0: Also, ich bin bei 9 Fitnessstudios gewesen, aber keiner hat unsere Freundin gesehen oder von ihr gehört. Also Fehlanzeige.
1: Und du?
2: Naja, ich habe mir ungefähr 20 Seiten von denen angesehen. Also manche, die sind ja richtig hübsch. Aber auch Fehlanzeige. Die meisten Escort-Girls haben ihr Gesicht verpixelt. Ich glaube fast, dass viele Fotos gar nicht echt sind.
1: Was soll das heißen?
2: Ich meine, da gibt es Fotos von superschönen Frauen. Oh. Und wenn du da hinfährst, sieht es ganz anders aus.
1: Verstehe, dann findest du da ein paar stramme Eier, oder was?
2: Du wirst es nicht glauben. Aber das habe ich von Casella gehört.
1: Eier.
2: Er scheint sich da ziemlich gut auszukennen, habe ich so den Eindruck.
1: Eier. Da sieht man.
0: Schieb es auf Casella, alles klar.
2: Hörst du das? Hä? Hast du nicht gesagt, du kümmerst dich nur um deine eigenen Sachen? Hä? Du wolltest für dich sein, also Scheißdreck, dann kümmere dich um deine beschissenen Sachen.
1: Hey, Italo, ich bin hier der Einzige, der fluchen darf. Euren kleinen Familienstreit müsst ihr woanders austragen. Das hat ja keinen Platz.
0: Das ist mir sowas von scheißegal. So, Leute, ich verschwinde jetzt lieber.
1: Rispoli! Los, setz dich wieder hin. Sind wir hier im Kosmetiksalon, im Tennisclub oder wo sind wir?
3: Ein Chinese hat sie wiedererkannt. Xi Wao heißt er oder so.
1: Was ist?
3: Bei einem Chinesen gibt es Sushi zum Mitnehmen.
2: Aber ein Chinese. Sushi ist doch japanisch,
1: hey,
2: oder?
1: Hey, was soll das hier? Hat er sie wirklich erkannt?
3: Ja.
1: Das ist doch mal eine sehr gute Nachricht. Siehst du, es gibt doch noch gute Nachrichten.
0: Super.
1: Na los, dann besuchen wir mal diesen Xi Wao. Okay. Lupa, du rührst dich nicht vom Fleck, ne? Warum hörst du nicht damit auf und zeigst uns mal wieder dein hübsches Lächeln? Du bist ja unerträglich.
0: Wer hat denn gesagt, dass du mich ertragen musst, Rocco, hä?
1: Nein, Antonio. Komm weiter, ich will sehen, ob hier ein Hintereingang ist.
2: Wieso ein Hintereingang?
1: Wir gehen nicht durch die Eingangstür. Naja, durch den Hintereingang haben wir einen Überraschungseffekt, verstehst du? Also dem Gestank nach muss es hier irgendwo sein. Man überrascht die Leute, man bringt sie dadurch in eine unerwartete Situation. Psychologisch gesehen, da kommt man rein, bah! Und die beantworten alle deine Fragen, ohne dir groß auf den Sack zu gehen. Hey, darf ich? Salve.
4: Guten Tag.
1: Vice Questores Chiavone. Ich möchte gerne mal mit
4: Xi Huao sprechen.
5: Ja, klar, sofort.
1: Ja, sofort. Wie geht's Ihnen, Signora? Machen Sie Reisbällchen, Signora?
6: Guten Tag.
1: Salve.
4: Schönen guten Tag.
1: Haben Sie diese Person vielleicht gekannt?
6: Ich habe diese Person gekannt. Hm. Ja.
1: Ja, sehr gut. Wissen Sie vielleicht auch, wo sie wohnt? Wohnte sie hier in der Gegend?
6: Nein, das weiß ich nicht, ob sie hier wohnt. Ja.
1: Also ja oder nein?
6: Nein.
1: Und wie war Ihr Name? Wissen Sie das?
6: Vielleicht Diana? Luana? Mayana.
1: Mayana.
6: Vielleicht, ja.
1: Vielleicht Mayana, sagen Sie.
6: Vielleicht, ja. Ja.
1: Wieso denn Mayana? Das kann doch nicht sein. War sie Italienerin?
6: Ich glaube, italienisch. Ein hübscher Name, ja.
2: Nein, es geht nicht um einen italienischen Namen. Hatte sie die italienische Nationalität? War sie Italienerin oder eine Ausländerin?
6: Wer?
1: Wieso denn jetzt wer? Xi Wao. Oder wie du sonst heißt. Scheiße, ist ja völlig egal. Ich meine, ist sie Italienerin oder Ausländerin gewesen?
6: Also, ich glaube, ja. Aber ich weiß es nicht.
1: Alles klar, verstehe. Aber so bringst du mich durcheinander. Am Sonntag, am letzten Sonntagabend, ja? Hat sie da bei euch gegessen?
6: Da fragen Sie meine Tochter. Sonntagabend. Ich bin nicht da gewesen.
1: Ach, er war nicht da. Mhm. Seine Tochter, die war da.
6: Hi, Gulaisha.
1: Da kommt sie ja schon.
6: Das hier ist meine Tochter.
1: Erkennst du diese Person?
5: Neulich Abend hast du Sushi und Sashimi gegessen, allein und dann weggegangen.
1: Was sagt sie?
2: Naja, sie hat allein Sushi und Sashimi gegessen und dann ist sie wieder gegangen.
1: Ah, verstehe. Weißt du, wo sie wohnte? Ob sie vielleicht hier in der Nähe wohnte?
6: Nichida Tatu, sein Name.
1: Und der Name, weißt du den?
5: Juana.
1: Juana.
6: Juana, ja.
1: Von wegen, ja. Was soll die Scheiße? Ja. Du hast doch die ganze Zeit ganz andere Namen aufgezählt, ja? Mama mia, großer Gott. Ja, und?
7: Nein, Dotto. Es muss nicht unbedingt sein, dass sie sich hier Juana nennt. Die Leute, die haben oft auch Künstlernamen.
1: Ah? Und wie kommt es, dass du dich da so gut auskennst?
7: Mit Escortfrauen, meinen Sie?
1: Ja.
7: Na ja, wo war das noch? In Turin, vor 6-7 Jahren. Da hatten wir einen Fall, den haben wir vollständig über das Internet lösen können.
2: Du bist also kein Stammkunde?
7: Ach, Mann, leck mich doch am Arsch.
8: Dotto, ein echtes Massaker.
9: Wir haben tatsächlich alle Transsexuellen von der Auster überprüft. Wir sind kilometerweit gelaufen, wie von den Abruzzen bis runter ans Meer.
8: Übertreib mal nicht. Wir haben jedenfalls tatsächlich einen von denen getroffen. Eine, also die in Châtillon wohnt und Friseuse ist. Aber unsere Person kennt derjenige leider nicht.
10: Und dann eine andere, Dottor. Oh Mann, echt der Knaller. Die hätten Sie sehen sollen, unglaublich, bei meiner Mutter. 2 Meter groß, ganz breite Schultern. Und sie hat mich dann irgendwie so komisch angesehen.
7: Ist dir das Herz in die Hose gerutscht?
8: Also, den Tino wollte in die Wohnung rein, hä? Aber sie hat das nicht gewollt. Und dann hat sie sich den Tino an der

0: Jacke gegriffen und boom, hat sie ihn auf den Boden gedonnert.
1: Das hat sie gut gemacht, oder?
2: Dämonia ist ihr Name. Ich habe nachgeforscht und ich denke, der Name ist nicht echt.
1: Überprüf das nochmal genau.
2: Es gibt keinen Namenspatron.
1: Also weiter geht's. Leute, hier ist der Sushi-Laden. Das ist das Gebiet oberhalb des Fundorts der Leiche. Und wir können mehr oder weniger davon ausgehen, dass die junge Frau zu Fuß zu dem Sushi-Laden gegangen ist. Oder den Dino?
2: Ja, Doktor?
1: Ich meine, kapiert? Alles ja, verstanden?
2: Ich habe alles verstanden.
1: So, dann machen wir Feierabend. Alle nach Hause.
3: Auf Wiedersehen.
1: Ja, dann auf Wiedersehen. Übrigens, Leute, morgen überprüft einer von euch dreien irgendwo hier in der Gegend unter dem Namen Juana oder Juan oder irgendwie so ungefähr, also eine Wohnung angemietet worden ist. Allzu häufig dürfte der Name in Austin nicht vorkommen, denke ich. Bitte. Katharina, du bleibst noch ein bisschen hier. So, also dann.
4: Was gibt's noch, Loco?
1: Katharina, ein freier Tag und du bist in so einem Zustand? Was ist denn los,
4: Ich weiß auch nicht. Also mein ganzes Leben, so allgemein eigentlich. Da ist so einiges nicht in Ordnung.
1: Da ist was nicht in Ordnung und du willst es mir nicht sagen. Ja, ich verstehe. Ich will es auch gar nicht wissen. Aber ich gebe dir trotzdem einen Rat. Du bist noch jung. Was machst du hier den ganzen Tag? Geh irgendwo hin. Du hast dein ganzes Leben vor dir. Die Welt da draußen wartet auf dich.
4: Und du, würdest du mitkommen?
1: Nein. Ich werde nach Hause gehen. Komm her, Lu. Lupa. Oh, Scheiße, Mann. Wie funktioniert das denn hier?
5: Was suchen Sie denn da?
1: Wieso? Was soll ich da schon groß suchen? Ich habe ja nicht mal meine Brille auf.
5: Ich mach das, alles klar.
1: Genau, dann mach du das. So, also, dann suchst du jetzt nach Escort in Auster.
5: Ah.
1: Was denn, A, nicht für mich. Also dann los jetzt. Gabriel, was machst du denn? Was machst
5: nichts,
1: du?
5: Nichts, nein, gar nichts.
1: So, also, hier schreibst du Escort hin und Trans, alles klar? Die Gnocchi sind sehr gut.
5: Dankeschön.
1: Ist deine Mutter eigentlich nie da?
5: Ah, nein, sie übernachtet heute in Mailand. Oh Mann, ehrlich.
1: Kommen Sie einfach nicht hin. Geh nur nach den Nummern.
5: Was ist denn eine goldene Dusche?
1: Du sollst nicht hingehen, verdammt nochmal, habe ich gesagt. Eine goldene Dusche. So eine Scheiße. Und jetzt mal einen Stadtplan von der Oster. Wie Rubert. Wo ist der Sushi-Laden? Fangen wir doch mal mit der Contessina Barbara an.
5: Was sind das für komische Namen? Contessina Barbara, Brenner.
1: Das sind alles Künstlernamen, also Brenner. Wir?
5: Larsinatz.
1: Larsinatz. Und Sonja Studie M in der Via Brean. Eine von den beiden könnte Juana sein. Bravo, Gabriel. Du kannst das viel besser als manche meiner Kollegen.
5: Also darf ich bei Ihnen übernachten?
1: Mach doch, was du willst. Mach doch, was du willst. Also diese Brenner lebt noch. Jetzt fehlt uns nur noch Sonja in der Via Brian. Also ich meine, wenn wir das richtig gelesen haben.
6: Rocco, sag mal, würdest du eigentlich 100 Euro ausgeben, um zu so einer zu gehen?
1: Naja, Kaffee hat gut geschmeckt. Ich meine, es ist schon paradox. Wir wollen die Identität eines Menschen feststellen, der sich seiner Identität selbst nicht sicher war.
6: Ja.
1: Und du bist dir deiner Identität sicher?
6: Na, über mich weiß ich schon einiges.
1: Aber einiges ist nicht alles und es ist doch nicht unbedingt genug. Sind wir richtig?
6: Ja, Studio M ganz oben.
1: Mama mia. Verflucht. So, hier ist es, Nummer 12.
6: Nein, da tut sich nichts. Salve.
1: Hören Sie, kennen Sie vielleicht eine Sonja, die hier wohnt?
6: Ja. Manchmal begegnen wir uns. Warum denn?

0: Ist sie das hier?
1: Oh mein Gott, ja.
0: Rufen der Questure an. Offensichtlich haben wir sie gefunden, Italo. Die Gambino soll kommen und ihre Truppe.
1: Was ist denn los?
0: Nichts besonders Gutes. Sie rühren sich nicht vom Fleck.
1: Nein.
2: Ja, Agente Casella ans Telefon, bitte. Casella, schickt bitte alle her und beeilt euch schnell. Auch die Gambino. Ein Befehl vom Vice Questore. Wir haben die Wohnung dieser Juana gefunden. In der Via Brian. Ja, das Haus mit den Laubengängen.

0: dieser widerliche Gestank.
1: Hast du irgendwas gefunden?
0: Es sieht aus, als wäre das hier zu vermieten. Die Wohnung ist vollkommen leer.
1: Das ist aber echt gruselig, oder?
0: Ich finde es sehr ärgerlich, weißt du? So, dann bitte. Wie heißen Sie?
2: Ivano Petrulli.
0: Am letzten Sonntagabend. Wo sind Sie da gewesen?
2: Ich war in San Vassar bei meiner Freundin. Aha. Ich habe bei ihr geschlafen.
0: Und am Montag, hm?
2: Naja, also am Montag war ich in Konya bei meiner Familie.
0: Übernachten Sie niemals zu Hause?
2: Doch, natürlich, gelegentlich schon. Letzte Nacht zum Beispiel, also...
0: Hören Sie eine Frage noch. Wissen Sie eigentlich, was Sonja beruflich macht? Oder besser gesagt, Juana?
2: Ja.
0: Sie wissen es. Sind Sie mal da gewesen?
2: Wer, ich?
0: Wer denn sonst, ich?
2: Nein. Ich meine, ich bin nicht so für solche Leute.
0: Welche Leute?
2: Transsexuelle.
0: Na, ich verstehe schon. Aber geplaudert haben Sie doch mal mit ihr, oder? Hm?
2: Naja, sicher. Nur relativ selten. Höchstens, wenn wir uns mal hier begegnet sind im Treppenhaus. Warum fragen Sie denn danach?
0: Warum ich Sie frage, das verrate ich Ihnen, weil sie umgebracht worden ist. Und zwar ist sie erdrosselt worden. Keine Sorge, er guckt zwar ziemlich streng, aber er ist nicht wirklich aggressiv, wissen Sie.
3: Also, Ivano Petrulli.
2: Ja,
0: ich will in die anderen Wohnungen und hör mich um. Mal sehen, was die anderen Nachbarn so erzählen. Alles klar?
3: Alles klar.
4: Die oder der oder was auch immer es ist, hat seine Kunden in der Wohnung bedient. Glauben Sie mir, dieses ständige Gerenne auf der Treppe ist nicht gerade sehr angenehm.
0: Hören Sie, Signora. Wohnen Sie ganz allein hier?
4: Ich bin verwitwet, seit 8 Jahren bereits.
0: Ja, ja.
4: Und er kann dem Herrgott danken, dass mein Mann nicht mehr unter den Lebenden ist. Denn sonst hätte der ihm ungeniert in den Hintern getreten. Das verstehen Sie, ja?
0: Sicher doch. Sagen Sie, am Sonntag, letzten Sonntagabend, wissen Sie noch, was Sie da gemacht haben? Wo waren Sie?
4: Ich bin um 7 Uhr vom Bridge nach Hause gekommen. Danach habe ich gegessen und später habe ich etwas ferngesehen. Und danach bin ich dann irgendwann schlafen gegangen.
0: Ah ja.
4: Und zwar ganz allein.
0: Ich verstehe. Und haben Sie keinerlei Geräusche gehört? Gar nichts.
4: Aber
0: Ungewöhnliches.
4: Was hätte ich denn Ungewöhnliches hören sollen?
0: Ich weiß es auch nicht. Die junge Frau ist jedenfalls erdrosselt worden.
4: Und sind Sie sich wirklich sicher, dass sie in Ihrer Wohnung getötet worden ist? Gibt es denn Spuren oder Hinweise, irgendetwas, das darauf hindeutet, dass diese Person...
0: Signora, ich muss ihr die Fragen stellen.
4: Bitte verzeihen Sie, mein Mann war bei den Carabinieri. Und ich vermute, dass dieser Beruf nach 50 Jahren verheiratet sein auf mich abgefärbt hat. Zumindest ein wenig.
0: Alles klar. Sie haben also in dieser Nacht gar nichts gehört. Kein Hin- und Herlaufen, kein Kommen und Gehen, jemanden, der in die Wohnung gegangen ist.
4: Völlig ruhig. Es hat sich wohl herumgesprochen bei den Kunden, dass hier auch anständige Leute wohnen.
0: Ich habe verstanden. Wissen Sie eventuell, ob sie ein Auto besessen hat?
4: Ein Geländewagen, sehr teuer, nagelneu. Ich denke, dass sich mit dieser Art Tätigkeit ordentlich verdienen lässt.
0: Ja, wenn das Angebot da ist, ist wohl auch die Nachfrage groß. Und andersrum. Auf dem Parkplatz steht allerdings kein Geländewagen. Und schon gar kein nagelneuer.
4: Ach nein?
0: Nein. Aber gut.
4: Sind wir jetzt fertig?
0: Ja.
4: Schauen Sie gelegentlich wieder bei mir herein, wenn Sie die Zeit haben, ja?
0: Mit Sicherheit.
4: Ich würde mich sehr freuen.
0: Danke sehr.
4: Auf Wiedersehen.
0: Auf Wiedersehen.

0: Signor Valenti.
1: Ja?
0: Darf ich reinkommen?
1: Ja, treten Sie ein.
0: Ist der bissig hier unten?
1: Nein, nein, auf keinen Fall. Ach, die arme Juana. Früher oder später musste es ja so kommen. Wie ist sie ermordet worden?
0: Sie wurde erdrosselt.
1: Erlauben Sie mir, ich möchte eben etwas Wasser trinken.
0: Bitte.
1: Möchten Sie auch?
0: Nein, danke.

0: Warum haben Sie gesagt, früher oder später muss das ja so kommen?
1: Wenn Sie wüssten, wie oft ich versucht habe, mit ihr zu reden. Sie wissen ja, was für ein liederliches Leben sie führte. Hm.
0: Haben Sie denn am Sonntagabend oder an den folgenden Tagen ungewöhnliche Geräusche gehört? Irgendetwas, vielleicht Unruhe? Sie wohnen ja genau unter Juana.
1: Nein, ich habe keine Geräusche gehört, gar nichts.
0: Die Wohnung ist vollständig leergeräumt worden, es war nichts mehr drin. Sind Sie eventuell mal in der Wohnung gewesen?
1: Nein, niemals.
0: Wie lautet Ihr Nachname? Wissen Sie das vielleicht?
1: Perez.
0: Perez. Also gut, dann danke ich Ihnen vielmals. Halten Sie sich für uns zur Verfügung.
1: Ja, sicher.
0: Ja, eine Frage noch. Wie lange leben Sie eigentlich schon in Aosta?
1: Naja, seit ein paar Jahren.
0: Ich gratuliere Ihnen. Mhm. Sie wirken tatsächlich voll und ganz wie ein Norditaliener. Das ist wichtig für alle, die aus dem Süden hierher kommen. Dadurch kann man sich ein wenig verstecken, oder nicht?
1: Na, da will ich jetzt mal was sagen. Avandiera tutazura carasumilio cielo.
0: Ah, Neapel.
1: Avellino. Mhm. Immer noch Napoli-Fan.
0: Avellino.
2: Salve, schon sehen wir uns wieder, hä?
0: Salve.
2: Was sehen Sie sich da an, Dottore?
0: Gar nichts, ich frage mich nur, naja, ich meine, dieser Haken, wofür ist der da? Es gibt hier keinen Stromanschluss und keine Kabel. Eine Lampe kann ja also nicht gehangen haben, naja.
3: Mein Gott, Rocco, du versaust mir noch den ganzen Tatort, wenn du hier so rumfuhrwerkst.
0: Was versaue ich denn? Du siehst doch, dass ich einen Handschuh trage.
3: Naja,
0: was
3: ist mit
0: bitte?
3: Den Schuhen? Habt ihr schon irgendwas gefunden?
0: Nichts, gar nichts, rein gar nichts. Sogar das Auto des Opfers ist merkwürdigerweise verschwunden.
3: Ja, wunderbar, hervorragend. Das sieht ja höchst verdächtig nach einer Verschwörung aus.
0: Meine Güte, Miki, du bist irgendwie sehr anstrengend. Was hast du denn Schönes? Erzähl doch mal.
3: Also, Rocco, sei mir nicht böse, aber du bist nun wirklich völlig ahnungslos. Das ist schrecklich. Denk mal nach, was hat sie gemacht? Ist sie denn als Leiche vielleicht noch mal umgezogen? Das ist irgendwie so... Das ist wie damals, als die Thatcher tot war und einen Monat später der Andreotti.
0: Ach, hör zu, Miki, das ist mir alles total scheißegal. Ob ein Schmetterling jetzt gestorben ist, weil ein anderer Schmetterling in China mit den Flügeln geschlagen hat oder weil ein Maori mit seinem Kanu gekentert ist, Miki. Ich brauche was Verwertbares.

0: Katharine!
1: Ja?
0: Kannst du bitte mal die Überwachungskameras da an der Apotheke überprüfen? Die Aufzeichnungen, ne?
1: Ja, okay.
0: Sieh dir alle an. Gehen wir, Anto. Hast du noch diesen Freund, der sich sehr gut mit Handys auskennt?
2: Ja, warum denn?
0: Pass mal auf. Du schreibst dir jetzt die Nummer von Juana Perez auf. Er soll uns sämtliche Anrufe raussuchen, die in letzter Zeit bei ihr eingegangen sind.
2: Doktor, mein Kontakt hat gesagt, solche Aktionen seien illegal.
0: Ja, natürlich.
2: Und dann müsste man die Staatsanwaltschaft informieren, damit die überprüfen, ob
0: ja,
2: es okay
0: sicher.
2: Ist.
0: Ja, das sicher. Ich weiß, dass das illegal ist und es ist auch gefährlich, aber ich brauche die Informationen und zwar sofort. Ah. Italo, gehen wir mal den Herrn aus der Wohnung Nummer 3 besuchen. Das ist offensichtlich ein Büro. Dann hätten wir alle Hausbewohner überprüft und sind schon ein kleines Stück weiter.
3: Guten Abend.
2: Guten Abend. Haben Sie die gekannt?
4: Ich?
2: Nein, ich natürlich.
4: Ja. Ich habe sie ein paar Mal gesehen. Also jetzt nicht gerade. Ich glaube, sie hat noch nicht allzu lange bei uns im Haus gewohnt.
0: Wo sind Sie am Sonntagabend gewesen?
4: Hier, im Büro.
2: Am Sonntagabend?
4: Ja, schon. Die Steuererklärungen sind fällig. Das ist eine ziemlich anstrengende Zeit für uns.
0: Sind Ihnen keine ungewöhnlichen Aktivitäten oder Geräusche im Haus aufgefallen?
4: Nein. Wieso fragen Sie mich das?
0: Wieso frage ich Ihnen das, Italo?
2: Naja, weil hier so eine Art Umzug stattgefunden hat. Und offensichtlich hat es kein einziger gemerkt.
0: Wir werden euch alle mal zum Ohrenarzt schicken. Da ist irgendwas wohl nicht in Ordnung.
2: Wie bitte? Ja, eben deswegen.
5: Erinnerst du dich daran, ob er hier vorbeigekommen ist?
6: Na klar ist das miese Dreckschwein hier vorbeigekommen.
5: Wann war das?
7: Wann ist er da gewesen, Ahmed?
3: Ja, vor über einer Woche war das.
5: Und was hat er gewollt?
6: Was er wollte, neue Papiere wollte er. Und zwar alles. Personalausweis, Führerschein und einen Reisepass hat er auch verlangt.
5: Und du hast es ihm gegeben?
6: Ich habe ihm gar nichts gegeben. Der Kerl ist ein übles Arschloch. Was soll ich dem geben? Er soll verrecken. Und dabei soll er leiden.
8: Hey,
9: hay el señor Bayoki para usted.
10: Gracias.
11: Erinnerst du dich an Schiavone?
10: Ja, und?
11: Ich habe versucht, ihn umzulegen, hab's aber nicht geschafft. Jetzt suchen die nach mir.
10: Scheiße.
11: Ja, scheiße, Mann. Du musst mir helfen. Ein Flugticket, neue Papiere und mehr will ich da nicht von dir.
10: Ich arbeite nicht mehr an der Botschaft. Hast du das vergessen? Ich habe die Kontakte verloren.
11: Hey, Barrio, was laberst du denn hier von Kontakten? Als du meinen Bruder gebraucht hast, da habe ich dir...
10: Du und Luigi, dieser Schwachkopf von deinem Bruder, ihr habt mir nur Ärger eingebracht. Nichts als Ärger.
11: Ist das hier deine Tochter?
10: Stell das wieder hin. Hier, nimm. Du fährst bis Kilometer 35 auf der Pontina. Da ist ein Hotel. Lass dir auf meinen Namen ein Zimmer geben und dann warte. Verstanden?
11: 3 Tage bleibe ich da und dann werde ich mich stellen.
10: Wieso stellst du dich nicht gleich? Dann würdest du mir nicht mehr auf die Eier gehen.
11: Du hast wohl noch nicht kapiert, wie das hier läuft, oder? Ha? Alles klar, wenn ich mich stelle, wandern du und deine Freunde gleich mit in den Knast. Das schwöre ich dir.
10: Alle.
0: Es ist überhaupt nichts in der Wohnung gewesen. Sie war vollständig leer. Da hat ein Umzug stattgefunden und anscheinend hat kein Mensch irgendwas bemerkt.
1: Ja, offensichtlich soll hier was vertuscht werden. Anders kann man sich das nicht erklären, oder?
0: Und das hier in dieser Stadt, wo jeder jedem hinterher schnüffelt. Das gibt es einfach nicht, dass keinem irgendwas aufgefallen ist. Ich meine, der Hauseigentümer, der müsste was wissen.
1: Aber was ist denn?
0: Gar nichts. Der Mann, der verfolgt uns schon seit einer Weile. Ich habe ihn schon in der Via Brian gesehen.
1: Ach, wirklich?
0: Ja, so, wir gehen rein.
1: Guten Tag.
12: Salve.
0: Salve.
12: Was führt Sie zu mir?
0: Naja, ich weiß nicht, ob Sie sich darüber freuen werden. Sie sind der Signore...
12: Berto.
0: Berto. Und ich bin Vice Questore Rocco Schiavone von der Questura in Aosta. Wir sind wegen einem Ihrer Mieter hier. Wir wollten gerne Informationen über eine Juana Perez.
12: Juana... Ja, der Argentinier. Aha. Was hat er ausgefressen?
0: Sie hat sich ermorden lassen.
12: Solche Leute nehmen immer ein schlimmes Ende.
0: Ja, ja.
12: Prostituierte, Homosexuelle, dann geht es leider recht häufig um Mord. Hm?
0: Ich verstehe. Der Senior ist wohl Kriminologe. Ja.
12: Nein, natürlich nicht. Ich bin nur jemand, der mit 62 Jahren schon einiges vom Leben kennt. Das ist ganz normal.
0: Schön, wenn Sie das Leben kennen. Dann tun Sie mir einen kleinen Gefallen und zeigen Sie mir die Unterlagen, die Mietverträge, die Zahlung der Perez und so weiter.
12: Ja, sofort.
0: Danke.
12: So, Moment. Da haben wir es. Juan Pedro Perez, Den Namen hat sie später in Juana geändert. Ihren Nachnamen hat sie allerdings behalten.
0: Muss ich Sie daran erinnern, dass jemand gestorben ist, damit Sie aufhören zu lachen?
12: Ich verstehe, ja, ja. So, also, in die Wohnung eingezogen ist sie im September.
0: Vor 2 Monaten. Hat Signora Juana ihre Miete immer pünktlich bezahlt? Wenn auch allerdings ohne Quittung. Denn der Signor kassiert die Miete schwarz, wissen Sie sicher. So klar, ich meine, wo sind
12: ja,
0: wir
12: immer.
0: Denn?
12: Sie hat immer bezahlt, ja, ja. Aber in der Wohnung bin ich schon seit September gar nicht mehr gewesen.
0: Gar nicht mehr?
12: Sie hat dort angeschafft. Ihre Freier bedient, meine ich.
0: Ah ja? Und das sagen Sie jetzt einfach so? Sie vermieten also einer Prostituierten eine Wohnung. Sie macht daraus ein Bordell, sie empfängt ihre Freier da. Sie haben doch Prozente kassiert, hm?
12: Hören Sie mal, was fällt Ihnen ein?
0: Was mir einfällt, Sie haben ganz sicher mitkassiert.
12: Ich bin ehemaliger Referent in der Regionalverwaltung.
0: Donnerwetter.
12: Ich bin ein ehrlicher Bürger und Steuerzahler, haben Sie verstanden?
0: Sie haben ja ein richtig schönes Arschgesicht, das muss ich sagen, Bertou. Hat er ein Arschgesicht, oder?
12: Ich bin
0: ja,
12: Mitglied im Rotary Club und kann mich auf hochgestellte Freunde verlassen. Sehr hochgestellte sogar.
1: Aha, so ungefähr auf Mont Blanc-Höhe.
0: Ah, der war ziemlich gut, oder?
12: Also, für jede weitere Kontaktaufnahme wenden Sie sich bitte an meinen Rechtsanwalt. Ist das klar?
0: Ja, das ist klar. Hören Sie kurz, Herr Tore. Darf ich Sie noch etwas fragen, was Sie vielleicht noch ohne Ihren Anwalt beantworten? Bevor Sie eine Wohnung neu vermieten, lassen Sie da eigentlich die Wände neu streichen?
12: Sicher, vom Eigentümer einer Wohnung.
0: Ah, sicher.
12: Da werden die Wohnungen natürlich immer ganz sauber und ordentlich übergeben.
0: Ja, genau. Was stelle ich auch für dumme Fragen? Natürlich.
1: Hör mal, ich hatte ganz vergessen, wie lustig es ist, mit dir unterwegs zu sein.
0: Aha. Du musst dir mehr meine Nähe suchen. Na, siehst du, heute früh hast du so ein Gesicht gezogen. Aber du lernst doch eine Menge, wenn wir zusammen sind, hm?
1: Was zum Beispiel?
0: Na, zum Beispiel wie dieser Typ gerade. Ich meine, der ist an ein schönes Leben gewöhnt. Und wenn man die ärgert, dann reden die sofort. Verstanden?
1: Und Beto hat auch geredet?
0: Naja, ich denke schon. Also, was glaubst du, wie zahlt ihm da seinen Kaffee?
1: Ich habe keine Ahnung.

0: schon mal best, hör ich? Geh ich dir etwa auf den Sack?
1: Hey, nein, nein, du gehst mir nicht auf den Sack. Nicht mehr als sonst auch.
0: Hör mal, diese kreisförmigen Blutergüsse, die das Mädchen auf den Beinen hatte. Könnten die deiner Meinung nach von einem, was weiß ich, von einem Stock stammen oder sowas?
2: Hä? Ja, sicher, von einem Stock oder einer Stange. Vielleicht eher von einer Stange, denn diese Blutergüsse sind vollkommen kreisförmig. Das Motiv... Hey, Giovanni, warte. Schieb ihn hier rein und bereite schon mal die Säge vor.
0: Klar. Ich habe das Gefühl, dass... Der Vorhang sich langsam hebt, Albe.
2: Ah, das freut mich sehr.
1: Pass mal auf deine ganzen kreativen Einfälle, die du immer so entwickelst. Schreib sie dir doch auf und ruf mich an, wenn ich nicht beim Essen oder Schlafen bin, weil mir deine Stimme mit ihrem einfach auf den Sack geht. Ist das klar?
3: Ist das der Pathologe gewesen?
0: Ja.
3: Darf ich mal ins Leichenschauhaus mitkommen? Das ist sicher besser als jeder Horrorfilm.
0: Ja, wenn du weiter so frisst, kommst du von selbst ins Leichenschauhaus.
3: Das ist super.
0: Mama mia, verflucht noch mal hier. Nimm noch ein paar Fritten dazu. Los, nimm die alle.
4: Katharina, kann ich dich 2 Minuten sprechen?
5: Aber dann gehst du und lässt mich in Frieden.
4: Ja.
5: Na dann.
4: Also... Dein Vater hat mich angerufen.
5: Alles klar, seid ihr wieder zusammen?
4: Nein, darum geht es gar nicht. Er hat deine Nummer nicht.
5: Ach, wirklich nicht? Und wieso denn nicht, Mama?
4: Nein, warte kurz. Komm, ich bitte dich. Dein Vater hat eine komplizierte Operation am Herzen vor sich. Und er möchte dich vorher noch mal sehen.
5: Ah ja, könnte er dabei draufgehen? Genau das wünsche ich ihm.
4: Nein, warte bitte. Warte doch nur ganz kurz. Ich bitte dich.

0: Sie sind also wieder im Ring, hä?
1: Salve, Dottore.
0: Bestens. Neuigkeiten?
1: Nein, bisher noch nichts. Wir warten auf den angeforderten Bericht der Spurensicherung.
0: Der Gambino?
1: Der Gambino, ja.
0: Da kommt sie.
2: Dottor Schiavone.
0: Halten Sie sie für besonders fähig?
1: Doch, so fähig ist sie schon, aber irgendwie ist sie auch eigenartig.
0: Sehen Sie sich das Auto an.
1: Ein Wagen aus Hippie-Zeiten.
0: Und woher wissen Sie das so genau?
1: Das war nur ein Scherz.
3: Schönen guten Tag, Questore.
0: Gambino.
3: Schiavone.
1: Ciao.
0: Also gibt es vielleicht was Interessantes für uns?
3: Haare.
0: Haare?
3: Ja, die stammen aus einer Mähne. Oder vielleicht aus dem Fell von einem Haustier. So, hier. Allerdings würde ich eine Maus eher ausschließen.
0: Schiavone.
1: Ja?
0: Sind Sie mit Ihrem Sarimi da denn in der fraglichen Wohnung gewesen?
1: Natürlich nicht.
3: Wieso? Ist das dein Hund?
1: Na sicher ist das mein Hund. Darf man keinen Hund haben? Darf ein Mann keinen Hund haben?
3: Und der lebt bei dir?
1: Na logisch, bei wem soll er denn sonst leben?
3: Ist das richtig in der Wohnung?
1: Klar, wo sonst? Er war draußen.
3: Mann, Rocco, du bist sicher voller Haare. Du bist voller Haare von diesem Vieh, also ehrlich.
1: Ja, aber so ein Tier verliert
3: immer,
1: oder?
3: Sind die wahrscheinlich.
1: Was machst du denn
3: in deinem Pullover, hier siehst
1: einfach.
3: Du, an deinem Mantel, auf deiner Hose.
1: Hey, was reibst
3: ja,
1: du
3: genau.
1: da?
3: Ja, und so läufst du rum und verteilst diese Haare überall.
1: Ja,
3: ich hatte dich ausdrücklich ermahnt, dass du den Tatort nicht versaut
1: hast. Bist du hergekommen, um uns auf den Sack zu
0: also
1: gehen, oder was?
0: Nur benimm dich. Augenblick, okay? Ja. Wunderbar, Dottoressa Gambino, Sie sind wirklich Gold wert.
3: Das weiß ich. Und deswegen werden die mich auch absägen. Wissen Sie, was das Verrückte ist? Also, wenn hinter dieser Mordgeschichte wieder die Mächtigen stecken, dann werden wir diesen Fall niemals lösen können.
1: Niemals.
0: Die Mächtigen, ne?
3: Kennen Sie etwa nicht den Club der 300? Soll ich Ihnen die Namen nennen?
0: Zu gern, unbedingt. Aber mein Wagen wartet da schon. Die Haare.
3: Danke sehr.
1: Vielleicht ein anderes Mal, nicht?
3: Rocco, willst du den Namen von dem Chef der 300 wissen?
1: Nein, Mickey, ich muss wieder an die Arbeit. Los, gehen wir, Lupa. Na komm.
4: Also, wir haben das Alibi von Ivano Petrolli überprüft.
1: Ja.
4: Diesem jungen Mann aus der ersten Etage.
1: Der Lemur, klar.
4: Er hatte ja angegeben, dass er am Sonntag am Tattag bei seiner Freundin in Saint-Vincent gewesen
1: komm, jetzt,
4: ist. Nur Raimonda Ferretti war aber am Sonntag nicht in Saint-Vincent.
1: Ach nein?
4: Nein, sie war in Mailand. Sie hatte am nächsten Tag einen beruflichen Termin und hat schon da übernachtet.
1: Ja, ich verstehe. Aber wie konnte dieser Petrolli nur so einen Bock schießen?
5: Naja, normalerweise übernachtet die Ferretti bei irgendwelchen Freunden. Dieses Mal war sie aber in einem Hotel. Offenbar wusste der Typ darüber nicht Bescheid und deswegen war sein Alibi plötzlich geplatzt.
1: Ja, ich verstehe. Und am nächsten Tag war er in Konya bei seinen Eltern, wie er gesagt hat.
4: Naja, also hier haben wir leider ein Problem. Sein Vater ist der Rechtsanwalt Petrolli. Und der sagt, er würde nur in der Questura eine Aussage machen.
1: Alles klar, dann scheiß drauf, hä? Mama mia, dann wird er eben in die Questura vorgeladen.
4: Ja, warum nicht? Ach, Scipioni erwartet dich in der Bar auf der Piazza Chanou. Ich weiß nicht, was ihr angestellt habt, aber er hat etwas besorgt ausgesehen.
5: So, Freunde, ich verschwinde.
1: Was ist denn los?
4: Ich schwöre, damit habe ich echt nichts zu tun. Ich schwör's dir.
1: Alles klar. Nimmst du Lupa so lange?
4: Wer, ich?
1: Na, ich etwa? Scheiße, normal. Es ist ja sonst keiner da, oder?
4: Lupa? Lupa! Los, hey!

0: Anto?
1: Hey, Toto. Hier ist was ganz Seltsames passiert.
0: Nämlich?
1: Also mein Freund bei der Telefongesellschaft. Hm. Der hat die Anrufe von dem Anschluss Juana Perez gecheckt.
0: Und weiter?
1: Und er hat gesagt, so was Verrücktes hätte er noch nie erlebt. Nicht ein Eintrag.
0: Wie meinst du das? Nicht ein Eintrag?
1: Nicht eine einzige gewählte Nummer, keine empfangenen Anrufe, gar nichts. Vollkommen blank der Anschluss.
0: So ein Scheißdreck. Kein einziger gespeicherter Anruf bei dieser Nummer. Das habe ich herausgefunden.
2: Verflucht doch mal, Scheißeskerwone! Das ist doch total illegal!
0: Ja.
2: Herrgott, haben Sie Ihre Polizeimarke eigentlich auf der Straße gefunden? Aber Ihnen ist das ja egal. Sie tun, als ob nichts wäre. Diese ganze Sache stinkt zum Himmel. Scavone, als nächstes werden Sie wahrscheinlich behaupten, Sie hätten das Gefühl, dass Sie verfolgt werden.
0: Ach, stimmt ganz genau. Hören Sie, was ist denn hier los, Dottore?
2: Also gut, ich versuche mir über diesen Bateau herauszubekommen, den Eigentümer des Wohnhauses und meinetwegen über die anderen Nachbarn auch. Aber wenn Sie sich ein weiteres Mal nicht an die Vorschriften halten, dann werde ich Sie vor Gericht bringen!
0: Recht so. So, da wären wir. Spul mal schnell vorwärts. Hey, nimmst du vielleicht deinen dicken Kopf da weg, Casella? Ja, weiter.
1: Stopp mal eben.
0: Und jetzt zurück. Ja, zurück jetzt. Bis zu dem Mann am Telefon. Weiter, weiter, weiter. Da ist er. Genau. Kann man das ausdrucken?
1: Kasey, hol uns mal den Ausdruck, los.
3: Ja, mach ich.
0: Wer ist das denn? Wer ist das?
3: Ui. Hey.
0: Woher? Was ist?
3: Dotto, ich kenne diesen Mann irgendwie. Woher nur?
0: Hm? Hey. Wer ist das?
3: Der neue Heizkessel. Das ist der Typ, der den Heizkessel an mich verkauft hat. 800 Euro, so gut wie neu, sogar ein Markengerät haben wir.
0: Das ist mir doch scheißegal, was der neue Heizkessel gekostet hat. Los jetzt. Ich will die Adresse von dem Laden wissen. Wo ist der?
3: Der ist in der Gegend von Aimerville.
0: Aimerville?
3: Aimerville, genau da ist der Laden.
4: Sehen Sie, das sind Heizkessel mit Induktion. Die gibt es fast in jeder Größe von 100 bis 250 Liter, je nachdem in welcher Größe das... Einen Moment, entschuldigen Sie mich bitte. Ich bin gleich wieder für Sie da. Hör mal, kannst du dich kurz um die Herrschaften kümmern?
5: Ja. Guten Tag. Welches Modell hatten Sie sich angesehen?
6: Wir haben erst mal gefragt, in welchem
4: Sie. Ja, also das finden wir. Hör zu, ein Wagen ist hier vorgefahren. Der sieht aus wie ein Polizeiauto und...
0: Guten Tag.
5: Guten Tag.
0: Entschuldigen Sie. Signor Rosé, ist er bitte da?
5: Marco Rosé ist mein Kompagnon. Hm. Ich bin Giorgio Caligari. Kann ich Ihnen irgendwie helfen?
0: Wir wollen wissen, wo er ist.
5: Vielleicht ist er auf der Toilette.
0: Könnten Sie ihn dann bitte mal holen?
5: Ja, sicher. Entschuldigen Sie mich kurz.
6: Ja, natürlich.
0: Sieh mal nach, ob an der Rückseite ein Ausgang ist.
5: Marco, es will ich jemand sprechen. Marco!
1: Hör zu, ich muss Schluss machen.
5: Er macht nicht auf und antwortet nicht.
0: Dann sehen wir doch mal nach. Signor Rosé. Keine Sorge, ich muss nur ganz kurz mit ihm unterhalten.
1: Salve.
0: Salve.
1: Sie wollen zu mir?
0: Hören Sie, Signor Rosé, wir arbeiten an dem Fall mit der Prostituierten, die in der Via Brean angeschafft hat. Haus Nummer 12. Und Sie sind auf dem Bürgersteig vor diesem Gebäude gesehen worden. Sie sind auf und ab gegangen, dann haben Sie eine Zeit lang da gestanden und dann sind Sie in das Haus reingegangen.
1: Also am Sonntag. Ich weiß nicht genau, was ich da gemacht habe. Da müsste ich mal kurz nachdenken.
0: Ist das richtig, was ich gesagt habe? Denken Sie sehr gut nach, denn es geht ja immerhin um Mord.
1: Ich bin aber noch nie bei einer Prostituierten gewesen. Wirklich nicht, Kommissario.
0: Ja, Vici-Pistole. Die Überwachungskamera von der Apotheke gegenüber hat Sie aufgenommen. Es besteht also kein Zweifel. Da nun also klar ist, dass Sie dort gewesen sind, was haben Sie Sonntagabend da gemacht, bei dieser Adresse?
1: Ich habe auf einen Freund gewartet, der in der Nähe wohnt.
0: Ja, ich verstehe. Und offensichtlich ist er nicht gekommen.
1: Ganz genau. Und dann bin ich wieder gegangen.
0: Klar, Sie sind gegangen, natürlich.
7: Aber Signor Rosé, ist Ihnen denn überhaupt nichts Ungewöhnliches aufgefallen? Vielleicht hat irgendjemand das Haus verlassen oder vielleicht ist Ihnen irgendwas eigenartig vorgekommen? Nichts? Gar
1: nichts?
7: Nein,
1: absolut nicht. Es tut mir leid.
7: Gar nichts, ja?
0: Also schön. Wir tappen hier im Dunkeln. Und wir werden wohl noch weiter tappen. Es gibt ja solche Fälle, wissen Sie, bei denen man so Hören Sie, tun Sie mir einen letzten Gefallen, wenn es Ihnen recht ist. Können Sie mir Ihre Telefonnummer geben? Vielleicht rufe ich Sie an, wenn mir noch irgendwas einfällt. Wenn es Ihnen recht ist, ha?
4: Nein, nein, kein Problem.
0: Keine Sorge. So, na wunderbar. Ich danke Ihnen. Aber wir hoffen, dass wir Sie nicht weiter belästigen müssen. Herzlichen Dank für alles.
4: Ich danke Ihnen.
0: Auf Wiedersehen.
4: Viel Erfolg weiter.
0: Auf Wiedersehen. Ihnen auch.
7: Du warst so ungewöhnlich freundlich zu ihm. Wieso hast du ihn nicht in die Mangel genommen?
0: Er hätte doch sowieso keine Fragen beantwortet. Wichtig ist nur, dass wir seine Mobilnummer haben. Ich muss wissen, mit wem er auf der Toilette telefoniert hat. Ruf Antonio an. Er soll seinen Freund kontaktieren. Der muss alle Anrufe von der Nummer überprüfen.
7: Ich glaube, dieses Mal wird er das wohl ablehnen.
0: Ach, der geht mir auf den Sack mit seinem ewigen Ablehnen. Sag ihm, wir streichen seine Strafzettel von mir aus für die nächsten 5 oder 6 Jahre. Los, sag ihm das
7: jetzt. Verstehe, dann können wir sowas doch machen.
0: Sicher. Aber die meisten wissen nichts davon. Scheißegal, was geht dich das denn an? Los, mach schon, mach. Ciao, Mickey.
6: Ciao, Rocco.
0: Und? Hast du den Haken an der Decke irgendwie in Betracht gezogen?
6: Natürlich. Also, da ist kein Stromanschluss. Und deswegen war da auch keine Deckenlampe.
0: Klingt logisch.
6: Aber er ist verwendet worden, nachdem die Wohnung frisch gestrichen war. Ach, und noch was, diese Tierhaare, die sind nicht von deinem Hund, weißt du? Die stammen wohl von einem Hund, der ziemlich rötliches Fell hat. Ich meine, die ersten, die ich gefunden hatte.
0: Ach, hast du noch andere gefunden?
6: Ja, aber das waren eigentlich keine Haare, sondern Jutefasern. Ein Juteseil, denke ich. Bloß, ich frage mich jetzt, wofür man eigentlich ein Juteseil in der Wohnung verwenden würde. Also, um eine Schaukel für die Kinder aufzuhängen oder ähnliches?
0: Na schön. Am Abend der Tat sind Sie nicht bei Ihrer Freundin gewesen.
4: Naja, ich habe keine Freundin. Ich habe eine Beziehung, aber ich bin nicht mit einem Mädchen zusammen.
0: Ja, ich verstehe.